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0: Herzlich willkommen. 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Sie hören nun eine Wiederholung aus unserem Programm.
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2: Ukraine-Appell des Papstes. Krieg löst keine Probleme. Im Gegenteil. Leo XIV. Betont, leidendem Volk in Gaza helfen und Menschenrechte aller achten. Und Papst bei der Generaljens, Liturgie als Motor der Evangelisierung wiederentdecken. Das und mehr hören Sie in dieser Sendung. Ich bin Mario Galgano. Herzlich willkommen. Angesichts einer dramatischen Intensivierung der Kampfhandlungen in der Ukraine hat Papst Leo XIV. Am Ende der Generaljens an diesem Mittwoch eine nachdrückliche Friedensbotschaft verkündet. Vor zahlreichen Gläubigen auf dem Petersplatz äußerte das Kirchenoberhaupt seine tiefe Sorge über den Ukraine-Krieg, der in diesen Tagen eine starke Beschleunigung erfahre.
3: Seguo con preoccupazione la guerra in Ucraina.
2: Der Papst drückte all jenen seine Nähe aus, die unter den jüngsten Angriffen leiden, welche zunehmend auch die Zivilbevölkerung treffen. Die Mahnungen des Papstes folgen auf Berichte über verheerende militärische Entwicklungen. In der Nacht zum Dienstag wurden in der Region Donetsk 6 Todesopfer infolge russischer Angriffe gemeldet. Bereits am vergangenen Wochenende erlebte die Hauptstadt Kiew einen der massivsten Angriffe seit Kriegsbeginn, bei dem nach Angaben der ukrainischen Luftwaffe rund 600 Drohnen und 90 Raketen zum Einsatz kamen. Mindestens 4 Menschen kamen dabei ums Leben, über 50 wurden verletzt. Gleichzeitig meldeten die Konfliktparteien schwere Gegenschläge, darunter einen ukrainischen Drohnenangriff auf ein Studentenwohnheim im besetzten Starobielsk in der Region Luhansk, der laut lokalen Angaben 21 Todesopfer forderte und von der ukrainischen Armee als militärisches Ziel eingestuft wurde. Zudem geriet zuletzt auch die Krim ins Visier neuer Angreiferwellen. Vor diesem Hintergrund fand der Papst deutliche Worte für das anhaltende Blutvergießen. Krieg löse die Probleme nicht, sondern verschlimmere sie nur, warnte er eindringlich.
3: La guerra non risolve i problemi, ma li aggrava.
2: Krieg baue keine Sicherheit auf, sondern vervielfache das Leiden und den Hass. Wo Raketen und Drohnen fallen, da fallen nach den Worten des Papstes auch die Hoffnungen, werden Häuser sowie Kirchen zerstört und unschuldige Leben ausgelöscht.
3: Non costruisce sicurezza. Ma moltiplica la sofferenza e l'odio.
2: In seinem Gebet vertraute er alle vom Krieg verwundeten Völker dem Schutz der Jungfrau Maria, der Königin des Friedens, an. Und mehr zur Generaljens hören Sie später in dieser Sendung. Papst Leo XIV. Hat Hilfe für die Menschen in Gaza gefordert und dazu aufgerufen, die Menschenrechte zu achten. Das katholische Kirchenoberhaupt sprach am Dienstagabend auf dem Rückweg von Castel Gandolfo vor Journalisten. Leo ging auch auf seine am Vortag veröffentlichte erste Enzyklika zum Thema künstliche Intelligenz ein.
4: Wir haben heute beispielsweise im Libanon und an anderen Orten der Welt Fälle gesehen, wo Krieg heute mit KI geführt wird, ohne an die Menschen zu denken, die wirklich die Opfer all dessen sind. Deshalb erneuere ich den Appell für Frieden, erklärte der Papst auf eine Journalistenfrage zu seiner Enzyklika Magnifica Humanitas, in der er unter anderem vor Gefahren von KI in Kriegen warnt und eine Entwaffnung von künstlicher Intelligenz fordert. Papst Leo XIV. Wurde auch zu den erneut gestoppten Schiffen mit Hilfsgütern für die Menschen in Gaza und dem brutalen Vorgehen Israels gegen Aktivisten befragt. Hier muss es einen neuen Appell für die Achtung der Menschenrechte aller geben. Leider erhält die Bevölkerung von Gaza immer noch keine humanitäre Hilfe. Das führt zu Protesten und Schwierigkeiten. Auch die Aktion derjenigen, die an der Flotilla teilgenommen haben, sagte der Papst. Leo XIV. Bekräftigte daher seinen Appell und forderte alle Behörden auf, der Bevölkerung von Gaza beizustehen und sie zu begleiten, damit sie bereits jetzt mit dem Wiederaufbau beginnen kann. Das Volk leidet wirklich. Es leidet wirklich immer noch sehr, betonte das katholische Kirchenoberhaupt. Für Radio Vatikan, Stefanie Stahlhofen.
2: Zurück zur Generaljens auf dem Petersplatz. Die Liturgie war über Jahrhunderte ein Motor der Evangelisierung. Heute müssen wir diese Kraft erneuern. Das hat Leo XIV. Bei der Generalaudienz an diesem Mittwoch gesagt. Geschehen müsse dies in Kontinuität mit der authentischen und lebendigen katholischen Tradition, fügte der Papst hinzu.
5: Die Konstitution Sacrosanctum Concilium des Zweiten Vatikanums wollte den Gläubigen den Zugang zu den Gnaden der Heiligen Liturgie erleichtern, erklärte Papst Leo bei der Katechese auf dem Petersplatz. Anwesend waren rund 25.000 Menschen. Es gelte bei der Liturgie, die gesunde Tradition glücklich zu bewahren und doch dem berechtigten Fortschritt den Weg zu öffnen. Leo zitierte auch den deutschen Papst Benedikt XVI. Zu diesem Reformprogramm der Konzilsväter. Papst Benedikt XVI. Bemerkte, nicht selten werden Tradition und Fortschritt auf ungeschickte Weise miteinander in Gegensatz gebracht. In Wirklichkeit ergänzen die beiden Begriffe einander. Die Tradition ist eine lebendige Wirklichkeit und schließt daher in sich das Prinzip der Entwicklung des Fortschritts ein. Es ist, als bringe der Fluss der Tradition immer seine Quelle mit sich und strebe zu seiner Mündung. Liturgische Änderungen habe es im Laufe der Jahrhunderte immer wieder gegeben, führte Papst Leo weiter aus. Sie halfen den Gläubigen, durch die Riten fruchtbar am Pascha-Geheimnis Christi teilzunehmen. Dieses Geheimnis ist das Fundament des christlichen Glaubens. Papst Leo betonte, dass die Konzilsväter bei der Überarbeitung der Riten empfahlen, Reformen nur vorzunehmen, wenn ein echter und gewisser Nutzen der Kirche es erfordert. Zudem betone die Konstitution Sacrosanctum Concilium, dass die neuen Formen aus den schon bestehenden gewissermaßen organisch herauswachsen sollten und zum Wohl der ganzen Kirche jeder Reform eine sorgfältige theologische, historische und pastorale Untersuchung vorausgehen müsse. Das konziliare Lehramt lädt dazu ein, eine Verunsicherung der Gläubigen zu vermeiden. Es hält jeden davon ab, in der Liturgie eigenmächtig etwas hinzuzufügen, wegzulassen oder zu ändern. Der von der Konstitution geforderte Fortschritt gefährdet die kirchliche Gemeinschaft keineswegs. Er will sie vielmehr festigen und fördern. Papst Leo XIV. Mahnte zudem alle, die Gottesdienste vorbereiten. Dies gelte besonders für die Priester, die den liturgischen Vorsitz innehaben. Sie sollen stets die Texte und die Ordnungen der Liturgie achten. Dieser Respekt entspringt einer inneren Haltung der Offenheit und des Vertrauens auf Gott. Er zeigt Demut vor seiner Größe und aufrichtige Treue zur Gemeinschaft der Kirche.
3: Alla comunione ecclesiale.
5: Für Radio Vatikan, Nele Maßmanns.
2: Der Papst lädt uns ein, nicht nur Angst vor der künstlichen Intelligenz zu haben, sondern sie sich zu eigen zu machen und gemeinsam voranzugehen. Das sagt Kurienkardinal Michael Czerny im Nachgang der Vorstellung der Enzyklika Magnifica Humanitas vor Journalisten.
6: Wir freuen uns sehr über diese Enzyklika, die uns hilft, die künstliche Intelligenz als ein großes Geschenk zu würdigen. Ein Meisterwerk der Menschheit, aber gleichzeitig auch die Gefahren und Bedrohungen zu erkennen. Das sagte Czerny am Rand der Vorstellung am Montag vor italienischsprachigen Journalisten. Sein Dikasterium war bei der Vorbereitung und Vorstellung der Enzyklika Magnifica Humanitas besonders prominent beteiligt. Vor englischsprachigen Journalisten sprach er wiederum kurz über die möglichen Auswirkungen des ersten größeren päpstlichen Lehrschreibens. Ich denke, Papst Leo hat unsere Aufmerksamkeit auf ein riesiges Problem gelenkt, dessen wir uns alle mehr oder weniger bewusst waren, das viele von uns jedoch aus Angst nicht anzuschauen wagten. Und er hat uns einerseits wirklich ermutigt, stolz auf diese großartige Errungenschaft zu sein, aber auch vorsichtig und vor allem verantwortungsbewusst zu handeln und zu sagen, das ist ein großes Geschenk, aber lasst es uns gut nutzen und nicht missbrauchen.
2: Ein weiterer Kurienvertreter, der sich schon in einem sehr frühen Stadium mit den Auswirkungen der künstlichen Intelligenz auf die Menschheit befasst hat, ist Paul Tai, der Sekretär im Dikasterium für Kultur und Bildung. Für ihn stellt die Veröffentlichung der Enzyklika Magnifica Humanitas einen sehr wichtigen Tag für die Kirche dar.
7: It's really an extraordinary, profound meditation.
6: Es ist wirklich eine außergewöhnliche, tiefgründige Betrachtung darüber, was es bedeutet, Mensch zu sein und was es der menschlichen Gesellschaft ermöglicht, im Zeitalter der KI zu gedeihen.
7: At the time of AI.
6: Die Enzyklika erforsche und analysiere nicht weniger als die Bedeutung des Menschseins im Licht der katholischen Tradition der Soziallehre, so der irische Kurienbischof weiter.
7: The Pope is inviting us to ensure that this.
6: Der Papst lädt uns ein, sicherzustellen, dass diese wunderbare neue Technologie uns tatsächlich dient, uns als Menschen Messer macht und uns hilft, als Einzelne zu gedeihen. Dass wir Versuchungen wie Abhängigkeit vermeiden und nicht das Gefühl für echte Freundschaft verlieren. Dass wir aber auch als Gemeinschaften gedeihen und dabei Polarisierung und den Mangel an Wahrheit überwinden, welche so viel in unserem Leben vergiften. Und dass wir als Menschen in einer Umwelt leben, die inklusiv ist und die oft nicht mit dem nötigen Respekt behandelt wird.
7: It is often not treated with respect.
6: Es gehe letztlich auch darum, ernsthaft darüber nachzudenken, wer die Schwachen und Bedürftigen eigentlich seien und wie man ihnen aufmerksam begegnen könne. Ebenso wie darum, eine Gesellschaft aufzubauen, in der Frieden geachtet werde.
7: The lovely image that the Pope uses is that of disarming.
6: Ein schönes Bild, das der Papst verwendet, ist das der Entwaffnung. In einer Zeit, in der Menschen KI bewaffnen, um sie für ihre eigenen politischen Vorteile, ihre kommerziellen Interessen oder für Kriegsführung zu nutzen. Der Papst fordert uns auf, KI zu entwaffnen, sie in den Dienst der Menschheit zu stellen und sie zu etwas zu machen, das für uns alle von Nutzen ist. Und er möchte, dass dies ein Dialog wird, eine Diskussion, die wirklich alle Menschen unserer Welt einschließt, damit wir unsere Menschlichkeit gemeinsam aufbauen, einander wirklich zuhören und nicht einfach nur von oben herab entscheiden. Für Radio Vatikan, Christine Seuss.
2: In diesem Jahr jährt sich für Kardinal Kurt Koch, dem Protektor der beiden Ratzinger Schülerkreise, seine Weihe zum Bischof durch den heiligen Papst Johannes Paul II. Zum 30. Mal. Aus diesem feierlichen Anlass versammelten sich die Mitglieder des neuen Schülerkreises Josef Ratzinger, Papst Benedikt XVI. E.V. im schweizerischen Benediktinerkloster Einsiedeln. Bei den Vorträgen ging es um das Erbe von Josef Ratzinger, Papst Benedikt XVI. 1995 wurde Kardinal Koch vom Basler Domkapitel als Nachfolger von Hans-Jörg Vogel zum Bischof von Basel gewählt. Die Bischofsweihe spendete ihm am 6. Januar 1996 Papst Johannes Paul II. Sein bischöflicher Wahlspruch lautet: Christus hat in allem den Vorrang und stammt aus dem Kolosserbrief. Im schweizerischen Kloster Einsiedeln wurde Kardinal Koch zu Ehren eine Tagung veranstaltet. Nach internen Fachvorträgen und dem Chorgebet der Vesper mündete die Tagung in einen öffentlichen Festakt. Ein zentraler Höhepunkt des Programms, das zudem Würdigungen durch Professor Christoph Uhli und ein Interview durch Professor Stephanos Athanasiou umfasste, war der Festvortrag von Abt Maximilian Heim, der seit 2011 an der Spitze der Zisterzienserabtei Heiligenkreuz stehende Ordensmann, an deren Hochschule der Name des verstorbenen Papstes lebendig gehalten wird, referiert über das Thema von Benedikt zu Benedikt. Dabei zeichnete er den Theologen Josef Ratzinger als profunden Interpreten des geistigen Erbes des heiligen Benedikt von Nursia.
8: Dazu gehört zunächst einmal der Name, dann der Begriff des hörenden Herzens, die Gottsuche, unter der Führung des Evangeliums eine Schule für den Dienst des Herrn, Liturgie als Mitte kirchlicher Existenz, Mitwirken am Schöpfungswerk Gottes, Liebe zu Christus und schließlich, wohin alles sich eigentlich hinbewegt, zum weiten Herzen.
2: Und damit endet diese Sendung. 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Vatican News Deutsch auf WhatsApp. Aus dem Studio in Rom verabschiedet sich Mario Galgano. 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
1: Am Mikrofon begrüßt Sie Alexander Thoma. Heute stellen wir Ihnen die aktuelle Ausgabe der Zeitschrift Kirche Heute vor. Kirche Heute ist eine Zeitschrift für die katholische Kirche im deutschen Sprachraum, immer auch mit Programmen von katholischen Radio- und Fernsehsendern. Unser Gast ist heute der Mitherausgeber und Chefredakteur von Kirche Heute, Pfarrer Erich Maria Fink. Pfarrer Fink ist seit vielen Jahren in Russland als Seelsorger tätig. Grüß Gott, Pfarrer Fink.
2: Ja, grüß Gott.
1: Ja, schön, dass Sie im Interview heute dabei sind und ich freue mich aufs Gespräch. Pfarrer Fink, Sie arbeiten ja schon seit vielen Jahren in Beresniki im Ural. Wie sieht denn das Leben dort gerade so aus und wie ist Ihr Alltag so?
2: Wir leben, sage ich immer, und das Leben geht weiter. Trotz der Kriege in der Welt, die uns ja auch hier unmittelbar berühren. Jeden Tag versuchen wir unseren Weg einfach weiterzugehen mit unserem Glauben in der ständigen Verbindung zu Jesus. Und ich bin so dankbar, dass uns die Menschen vertrauen, dass gerade jetzt auch in dieser Zeit die Leute uns Vertrauen entgegenbringen. Es gibt natürlich viele Sorgen und wir teilen sie mit den Menschen. Da muss ich in erster Linie Wege aufzeigen, damit die Leute ihre Ängste überwinden können, den Frieden im Herzen bewahren. Und da sieht man schon, welcher Schatz es ist, wenn jemand ein unerschütterliches Gottvertrauen hat. Konkret sieht es gerade so aus, vor ein, zwei Wochen, es ist heiß geworden, 30 Grad, es ist so ein Aufbruch in die Gärten, auf die Felder und auf die Dachas. Es hebt auch ein bisschen die Stimmung. Und sonst ist der Alltag einfach an erster Stelle die Seelsorge, wie das Leben in Gemeinden so aussieht. Gottesdienste, Bibelkreis, Kurse für Ehepaare, Katechese in Gruppen oder einzeln. Dann jede Woche die Schulung der Katecheten. Jetzt bereiten wir gerade 4 Personen für die offizielle Beauftragung zum Lektorat vor und 3 Männer zum Akolytat. Heute war Erstbeichte für Kinder, die zur Erstkommunion geführt werden. Ja, und dann die ganzen Projekte sozialer Art, die Betreuung der Schule des Lebens für die Drogenabhängigen und dann auch danach dieser Rehabilitanten ständig in Kontakt mit der Leitung, Dokumente ausstellen für Krankenhaus, Arbeitgeber, dann jede Woche das Gespräch dort und der Austausch mit jedem Mitglied. Am Morgen beginnt der Tag Laudes oder Heilige Messe, wenn sie nicht am Abend ist. Dann die Besprechung mit den Mitarbeitern, die ganzen Angelegenheiten mit den Behörden und am Abend die Versammlung mit den Wohnsitzlosen, die in unserem Sozialzentrum leben. Und solche Menschen, die wollen einfach auch ganzheitlich begleitet werden. Und dazwischen, wie halt Zeit ist, regelmäßig die Hausbesuche, Segnungen. Entscheidend ist die Einzelseelsorge. Da kommen diese familiären, finanziellen Probleme zur Sprache. Und das ist natürlich verbunden bei mir mit vielen Fahrten in die einzelnen Orte, wo wir Gemeinden betreuen. Und jetzt bereiten wir gerade 10 Jugendliche zum gesamtrussischen Jugendtreffen vor. Das wird in Chelyabinsk stattfinden. Das ist im Osten des Urals. Oder unsere Pfarrwallfahrten, wir gehen da mit großer Freude auf diese Pilgerfahrten zu, aber wir bereiten sie auch ganz gut vor. So, das ist so ein bisschen unser Leben, unser Alltag.
1: Die neue Ausgabe Ihres Magazins beschäftigt sich ja viel mit Verantwortung, Solidarität und gelebten Glauben. Was war Ihnen, Pfarrer Fink, bei dieser Ausgabe denn besonders wichtig?
2: Papst Leo der 14. ist jetzt ein Jahr im Amt und wichtig war uns der Blick auf dieses Pontifikat. Wir beschreiben, wie dieses Pontifikat Gestalt annimmt, bis hin jetzt zu seiner großen Afrika-Reise, der Besuch in Pompeji zum Jahrestag. Wir haben da sehr interessante Beiträge dazu. Papst Leo zeigt ja sehr deutlich, dass sich die Kirche verantwortlich fühlt für die Welt, für die ganze Menschheit. Und da will er oder will die Kirche im Zeitalter der digitalen Revolution mit der künstlichen Intelligenz das Licht des Evangeliums hineinbringen, Orientierung geben in diesem Licht. Aber er fühlt sich auch verantwortlich für den Frieden unter den Völkern, wo sich gerade überall Krieg und Gewalt ausbreiten. Da stellt sich die Kirche auf die Seite der Leidenden. Der Moraltheologe Professor Dr. Peter Schallenberg hat von Paderborn, der hat einen wunderbaren Artikel geschrieben für uns. Der gibt wirklich viel her. Schallenberg hat ihn betitelt Franz von Assisi und Leo von Rom. Und er zeigt da auf, welche zentrale Rolle der heilige Franz von Assisi gespielt hat, also in den letzten 2000 Jahren, damit die Kirche überhaupt ihren Auftrag für die Umgestaltung der Welt nach den Werten des Evangeliums erkennt und wahrnimmt. Und daraus ergibt sich, wie Wirtschaft, Kapital, Arbeit gelenkt werden müssen, damit sie den Menschen dienen. Aber die Welt findet eben die Kraft dazu, dieses Bemühen auf sich zu nehmen, am besten aus der christlichen Offenbarung. Und da müssen die Christen eben den inneren Motor bilden. Wenn wir verstehen, dass uns im anderen Menschen Gott begegnet, der arme, leidende Christus, dem wir uns zuwenden. Und das freiwillige Teilen, der Ausgleich und echte Solidarität, es braucht den Blick auf die letzte Bestimmung, die Ewigkeit mit den Seligpreisungen. Und diese Würde des Menschen will eben Papst Leo verteidigen und mit seiner Sozialethik inspirieren, gerade auch jetzt mit der ersten Enzyklika.
1: Sie haben eingeschaltet beim Interview des Tages bei Radio Horeb. Mein Name ist Alexander Thoma und ich darf heute mit Pfarrer Erich Maria Fink über die neue Ausgabe Juni der katholischen Zeitschrift Kirche heute sprechen. Pfarrer Fink, viele Menschen erleben Kirche und Glaube heute recht weit weg vom Alltag. Wie kann Glaube Ihrer Meinung nach denn ganz konkret im täglichen Alltag helfen?
2: Ja, also zuerst mal zu unserem Heft. Wir haben da eine ganze Reihe von Anregungen. Zum Beispiel die Überlegungen zur Urlaubszeit von Dr. Josef Bordat. Was sagt die Bibel zu Ruhe und Erholung? Oder der Artikel von Bischof Christian Calasare, der Bischof einer Diözese im Südsudan. Und er hat die Papstreise nach Afrika bewertet. Also ich möchte sagen, der ganze Alltag sieht einfach anders aus, wenn man an das Evangelium glaubt. Alles bekommt einen Sinn und vor allem findet man Kraft und Bereitschaft zur Versöhnung. Das hebt Bischof Calasare hervor. Zur Vergebung. Und diese Heilung, die damit verbunden ist, die brauchen alle Menschen auf der Welt. Es geht nicht in erster Linie um Handlungsanweisungen für den Alltag, sondern darum, dass man die Liebe Gottes annimmt, darauf vertraut, dass hinter allem ein positiver Plan Gottes steht und dass man so einfach die Hoffnung nie verliert.
1: In Ihrer Arbeit begegnen Sie ja über die Jahre bestimmt vielen bewegenden Geschichten und Menschen. Gab es denn eine Bewegung, die Sie bis heute noch persönlich geprägt hat?
2: Es gibt viele Begegnungen. Wenn ich mal vielleicht etwas Besonderes da nennen dürfte. Ich habe mal zusammen mit einem Mädchen aus der Pfarrei in einem orthodoxen Kloster angefragt, ob sie denn dieser Valentina, diesem jungen Mädchen, nicht beibringen können, wie man per Hand die Glocken läutet im Turm. Da mussten wir länger auf den Klostervorsteher Gerasimus warten. Aber mit welcher strahlenden Wärme er uns dann empfangen hat, mit welchem Blick, mit welchen Worten mich und unser Anliegen dann aufgenommen hat, das werde ich nie vergessen und es prägt einfach dann auch so das Verhältnis zwischen Konfessionen.
1: Pfarrer Fink, wo kann ich denn die neue Ausgabe Juni bekommen? Gibt es da ein Abo?
2: Ja, man kann über die Webseite kircheheute.de die Kontakte finden. Da kann man Probeabo oder ein Abonnement bestellen und man kann auch anrufen dort oder über den Hörerservice von Radio Horeb.
1: Ja, Pfarrer Fink, ich bedanke mich wieder recht herzlich für das Gespräch mit Ihnen. Und ich bitte Sie zum Abschluss noch ganz gerne um Ihren priesterlichen Segen.
2: Sehr gerne. Unsere Hilfe ist im Namen des Herrn.
1: der Himmel und Erde erschaffen hat.
2: Auf die Fürsprache unserer himmlischen Mutter Maria, der Königin des Friedens, der Siegerin in allen Schlachten Gottes, segne euch und schenke euch Kraft für den Alltag, um die Lebensaufgaben zu erfüllen, der dreifaltige Gott, der Vater und der Sohn und der Heilige Geist.
1: Amen. Amen.
2: Gelobt sei Jesus Christus.
1: In Ewigkeit. Amen. Pfarrer Erich Maria Fink, Mitherausgeber und Chefredakteur der katholischen Zeitschrift Kirche Heute. Heute im Gespräch über die aktuelle Ausgabe Juni. Die Zeitschrift enthält auch Programmabläufe von katholischen Fernseh- und Radiosendern wie Radio Horeb. Informationen über Abonnements bekommen Sie auch vom Radio Horeb Hörerservice. 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

0: Nachrichten aus Kirche und Welt direkt aus der aktuellen Redaktion von Radio Horeb im Studio Johannes Wieczorek. Kiew. Bei den massiven russischen Luftangriffen auf die Ukraine am Pfingstwochenende ist auch das Dominikanerkloster in der Hauptstadt Kiew beschädigt worden. Nach Angaben der Leitung der ukrainischen Dominikanerprovinz gab es auch Schäden an den Klosterzellen der Ordensleute, der Kapelle und Räume des Thomas-von-Aquin-Instituts in Kiew. Die römisch-katholische Hochschule eröffnete 1992 und wurde 2000 der päpstlichen Universität St. Thomas von Aquin angegliedert. Die Ordensbrüder und ihre Gäste blieben demnach unverletzt. Mekka. In der saudi-arabischen Stadt Mekka läuft derzeit die islamische Pilgerfahrt. Erwartet werden zum sogenannten Hadsch mehr als 2 Millionen Muslime aus aller Welt. Bis Ende der Woche werden die Pilger die vorgeschriebenen Riten an der Kaaba, in der heiligen Moschee von Mekka und den umliegenden Orten vollziehen. Die Wallfahrt zum Geburtsort des Propheten Mohammed ist eine der sogenannten 5 Säulen des Islams. Muslime, die gesundheitlich und finanziell dazu in der Lage sind, sollen einmal in ihrem Leben nach Mekka pilgern. Das Königreich Saudi-Arabien hat in den vergangenen Jahren umgerechnet mehrere Milliarden Euro in die Infrastruktur für die Pilgerfahrt und Versorgung der Pilgerströme investiert. Insbesondere in den Hitzeschutz. In diesem Jahr steht die Wallfahrt im Schatten des Irankriegs. Zwischen Saudi-Arabien und dem Iran kam es in den vergangenen Monaten wiederholt zu Angriffen. Dennoch erhielten auch rund 30.000 iranische Pilger ein Visum für die Wallfahrt. La Paz. Nach 3 Wochen voller Proteste und Straßenblockaden bietet die Kirche in Bolivien sich als Vermittlerin an. In einer Stellungnahme ruft sie die Konfliktparteien und die Regierungsbehörden dazu auf, den Weg des Dialogs wieder aufzunehmen. In einer vom Bischof von El Alto, Giovanni Arana, zugleich Generalsekretär der Bischofskonferenz verlesenen Erklärung heißt es, die Kirche erkenne an, dass es berechtigte Forderungen und Anliegen bestimmter Bevölkerungsgruppen gebe, die Beachtung verdienten. Regierungsvertreter werfen dem linkspopulistischen Ex-Präsidenten Morales vor, gezielt Proteste zu schüren, um von Vorwürfen und Ermittlungen wegen Missbrauchs und Menschenhandels abzulenken und seine Verhaftung zu verhindern. In eigener Sache. Schockanrufe, falsche Polizeibeamte und falsche Ärzte. Was schützt vor dreisten Betrügern? Thomas Schädel vom Polizeipräsidium München steht Ihnen mit Rat und Tat zur Verfügung am Lebenshilfetelefon. Rufen Sie morgen an um 10 Uhr. Das waren Meldungen aus Kirche und Welt. 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
1: Sie hörten die Wiederholung des Interviews des Tages von gestern Mittag. Allen, die auch in der Nacht bei uns sind, wünschen wir weiterhin Gottes reichen Segen.

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0: Ein ganz herzliches Willkommen bei Radio Horeb. Liebe Hörerinnen und Hörer, Priester und Seelsorger beten jetzt mit Ihnen um Heilung.
1: Hochgelobt und gebenedeit sei das allerheiligste Sakrament des Altares. Herr Jesus Christus, wir danken dir, dass du gegenwärtig bist, wie damals vor 2000 Jahren. Und wir wissen vom Evangelium her, dass du viele Kranke und Leidende geheilt hast, die wir jetzt in geistiger Weise vor dich hinbringen. Alles, was ihr den Vater in meinem Namen bitten werdet, wird er euch tun. Wir berufen uns auf dieses Wort und wir bitten jetzt in Jesu Namen für unsere Mitbrüder und Mitschwestern, die krank und leidend sind. Lass sie den Sinn erkennen. Wir haben jetzt auch gestern gehört, dass wir täglich das Kreuz tragen sollen. Lass sie erkennen, dass es nicht

0: ein böses Schicksal ist, sondern dass sie auch mit ihrem Leid für die Erlösung der Welt beitragen. Aber schenke ihnen auch die Heilung, die du für sie vorgesehen hast. Und wir bitten dich, Herr, dass du alle Hindernisse beseitigst, die dem im Weg stehen. Die Unversöhntheit im eigenen Herzen, wenn Belastungen von Vorfahren und Ahnen da sind, Rechnungen, die noch offen sind, nicht beglichen sind. Wir bitten sie, dass sie in der Kraft deines Blutes getilgt werden. Herr, wir bitten dich um deinen Heiligen Geist. Er ist der Tröster, ist der Heiler. Wir können gar nichts, wir können nur die Menschen vor dich bringen und bitten aber um das Feuer des Geistes von oben. Dynamis, so heißt es in der Apostelgeschichte. Dynamit, Sprengkraft, Heilkraft von oben. Wir bitten dich, dass das Feuer des Geistes unseren Körper, unsere Seele, unseren Geist durchglüht. Wir bitten darum, dass alle Zellen, die aus der Ordnung herausgefallen sind, oder bei einem Krebs, die angefangen haben zu wuchern, in die ursprüngliche Schöpfungsordnung zurückkehren müssen. Wir bitten darum, im Jesu Namen, dass ihr Wachstum ab jetzt sofort aufhören möge und dass die Immunsysteme des Körpers voll aktiviert werden. Herr, wir legen deine eucharistische Gegenwart auf die Kranken und Leiden deines Volkes, auf die Schafe deiner Weide. Wir bitten dich, dass du jeden Einzelnen jetzt rufst, vor dich hinzutreten. Schau uns mit deinem liebenden, einladenden Blick an, diesen Blick, der uns aufrichtet, heilt und tröstet. Im Markus-Evangelium lesen wir: Durch die, die zum Glauben gekommen sind, werden folgende Zeichen geschehen. In meinem Namen werden sie Dämonen austreiben, sie werden in neuen Sprachen reden. Wenn sie Schlangen anfassen oder tödliches Gift trinken, wird es ihnen nicht schaden. Die Kranken, denen sie die Hände auflegen, werden gesund. Herr, du hast uns aufgetragen, in deinem Namen für Kranke zu beten. Keine Entfernung ist dir zu groß und für deine Hand unerreichbar. Keine Erkrankung unserer Seele und unseres Körpers zu weit fortgeschritten. Dir sind unsere leeren Hände anvertraut. Ich spüre, dass bei vielen Leuten so in ihrem Herzen da ist: Ich habe das doch alles schon gebetet und es hat nichts geholfen. Herr, wir bitten für diese Menschen, dass sie ähnlich wie der Mann mit dem epileptischen Jungen sagen können: Herr, ich glaube, hilf meinem Unglauben. Da ist schon viel an Resignation abgelaufen, meine Freunde, auch an innerer Verhärtung. Gott hat kein Interesse an mir. Er hat mich abgeschrieben. Schade, ich bin halt kein Auserwählter. Anderen mag es gewährt sein, aber mir nicht. Herr, ich möchte dich bitten, dass du mit dem Feuer deines Geistes hineinkommst in so ein Denken, das letztlich immer auch eine Blockade ist. Ich bitte dich, dass du ergänzt, was an unserem Vertrauen mangelt, denn du willst die Hingabe ganz. Dich interessieren keine Leute, die halbe Geschichten machen. Du hast zum reichen Jüngling gesagt: Wenn du vollkommen sein willst, dann verkauf alles. Tamim heißt dieses hebräische Wort, und das heißt ganz, ungeteilt, ungekürzt, ungeschmälert. Das heißt nicht, dass sie jetzt hingehen müssen, ihr Bankkonto auflösen, ihr Haus verkaufen, ihr Auto absetzen. Aber was Gott nicht akzeptieren wird in dieser Stunde, ist, dass sie geteilt sind. Was Gott nicht akzeptieren wird, das ist, dass sie andere Götter an ihrer Seite haben. Das kann das Geld sein, das kann das Prestige sein. Hoffentlich sieht mich jeder, hoffentlich erkennt jeder, was für ein toller Hecht ich bin. Hoffentlich merkt der Bischof, was wir da alles leisten. Verstehen Sie, das sind Götzen. Oder denken Sie an den Unkeuschen, der andere mit dem Blick auszieht, der immer nur das eine will. Der Papst Franziskus verbringt jeden Tag eine Stunde in der Anbetung und er sagt zu Recht: Auch Freude am Erfolg kann ein Götze sein. Auch Freude am Erfolg, das heißt, wenn sie den Erfolg nicht einstellt, dann hängen die Leute unter der Decke und fangen an, auf Gott zu schimpfen. Als ob Erfolg ein Name Gottes wäre, habe ich noch nie gelesen in der Bibel. Der Wunsch, über andere zu herrschen, sich immer durchzusetzen, die eigene Meinung immer als die richtige zu betrachten, sagt der Papst, ist ein Götze. Und Gott ist ein leidenschaftlicher Gott, ein eifersüchtiger Gott, so nennt er sich in der Bibel. Eifersucht eigentlich nichts Gutes, aber in diesem Sinn so zu verstehen, dass Gott nicht akzeptieren wird, wenn du andere Götter an seiner Seite hast, wenn du geteilt bist, wenn du auf andere Dinge setzt, wenn du von dort das Heil erwartest. Letztlich kann auch Gesundheit ein Gott sein, ein Götze. Platon sagt, allzu große Sorge um Gesundheit ist auch eine Krankheit. Allzu große Sorge um Gesundheit ist auch eine Krankheit. Herr, wir bringen dir all diese Götzen, dir, dem eifersüchtigen Gott, der es einfach in seiner Liebe nicht erträgt, wenn wir auf zwei Hochzeiten tanzen, der uns ungeteilt will, ganz leidenschaftlich. Das ist ja schon in der menschlichen Liebe so. Wenn sie spüren, der andere, der sagt zwar, er liebt mich, aber er ist gar nicht dabei, hat den Kopf ganz woanders, er sagt das so oberflächlich, ist das sehr verletzend. Und bei Gott ist das ganz und gar unmöglich. Du sollst den Herrn, deinen Gott lieben mit ganzem Herzen, mit ganzer Seele, mit ganzer Kraft. Herr, und so bitten wir jetzt in diesem Augenblick, dass wir alle Götzen vor dich hinlegen können, dass sie zum Einsturz gebracht werden. Die Anbetung ist unscheinbar, das ist richtig. Aber sie ist nicht ungefährlich. In dieser Unscheinbarkeit ist eine unglaubliche Kraft. Und wer sich wirklich in der Anbetung Gott aussetzt, wird verwandelt werden. Unweigerlich. Gott wird ihm zeigen, wo seine Götzen sind. Und er wird ihn auffordern, diesen Götzen abzusagen. Wanner von Bergengrun, dieser begnadete deutsche Dichter, hat die folgenden Worte uns geschenkt. Liebt Gott doch die leeren Hände und der Mangel wird Gewinn. Immerdar enthüllt das Ende sich als strahlender Beginn. Jeder Schmerz entlässt dich reicher, preise die geweihte Not und aus nie geleertem Speicher nähret dich das geheime Brot. Wir beten jetzt die Litanei zu den Patronen der Kranken. Immer sind es Situationen von Menschen, in denen die Heiligen selber gestanden haben. Also, was weiß ich, Brust, Beinleiden und so, dann haben sie Leute selber gehabt und die sind im Himmel, es ist die Wolke der Zeugen, die uns zur Seite gestellt ist. Herr, erbarme dich.
1: Herr, erbarme dich.
0: Christus, erbarme dich.
1: Christus, erbarme dich.
0: Herr, erbarme dich.
1: Herr, erbarme dich.
0: Christus, höre uns.
1: Christus,
0: Gott Vater im Himmel,
1: erbarme dich unser.
0: Gott Sohn, Erlöser der Welt,
1: erbarme dich unser.
0: Gott Heiliger Geist,
1: erbarme dich unser.
0: Heilige Dreifaltigkeit, ein einiger Gott,
1: erbarme dich unser.
0: Christus, höre uns.
1: Christus, erhöre uns.
0: Maria, Hilfe der Christen,
1: bitte für uns.
0: Maria, Trösterin der Betrübten,
1: bitte für uns.
0: Mutter Gottes, unsere liebe Frau von Lourdes, Heiliger Michael, starker Patron Deutschlands und unserer Kirche.
1: Bitte
0: für uns. Heiliger Erzengel Michael, du Bezwinger Satans.
1: Bitte für uns.
0: Heiliger Erzengel Gabriel, du Überbringer der frohen Botschaft.
1: Bitte
0: für uns. Heiliger Erzengel Raphael, du Arznei Gottes, die Heilung bringt.
1: Bitte für uns.
0: Heiliger Josef, du Patron der Sterbenden.
1: Bitte
0: für uns. Heiliger Josef, du großer Helfer in jeder Not.
1: Bitte für uns.
0: Heilige Mutter Anna, du Patronin bei Familienzwistigkeiten.
1: Bitte für uns.
0: Ihr heiligen 12 Apostel, vom Herrn selbst ausgestattet mit der Gabe der Heilung.
1: Bitte für uns.
0: Heiliger Johannes der Täufer, du Patron bei allen Angriffen des Hasses und der Rachsucht.
1: Bitte
0: Heilige
1: für uns.
0: Heilige Hildegard, du Patronin bei allen Krankheiten des Leibes, des Geistes und der Seele.
1: Bitte für uns.
0: Heiliger Egidius, du Patron bei allen geistigen und seelischen Erkrankungen.
1: Bitte für uns.
0: Heiliger Barnabas, du Patron bei aller Betrübnis und Schwermut.
1: Bitte für uns.
0: Heiliger Ignatius, du Patron bei Gewissensängsten.
1: Bitte für uns.
0: Heilige Mutter Teresa von Kalkutta, du Helferin der Ärmsten der Armen.
1: Bitte für uns.
0: Heilige Anastasia von Rom, du Helferin der Kranken und Leidenden.
1: Bitte für uns.
0: Heiliger Vinzenz von Paul, du Patron des Krankenapostolats und Helfer der Kranken.
1: Bitte für uns.
0: Heilige Bernadette Subiru, du Beistand der Kranken.
1: Bitte für uns.
0: Heilige Barbara, du Patronin um einen guten Tod.
1: Bitte für uns.
0: Heilige Brigitta, du Patronin bei allen Unglücksfällen und Unfällen.
1: Bitte für uns.
0: Heilige Elisabeth von Thüringen, du Fürstin der Caritas.
1: Bitte für uns.
0: Heilige Giuseppe Moscati, du großer Arzt und Helfer der Kranken und Armen.
1: uns.
0: Heiliger Riccardo Pampuri, du selbstloser Arzt und Freund der Kranken.
1: Bitte für uns.
0: Heiliger Camillus, du Patron der Kranken, Krankenhelfer und Spitäler.
1: Bitte für uns.
0: Heilige Cosmas und Damian, ihr großen Apotheker, Ärzte und Märtyrer.
1: Bitte für uns.
0: Heilige Litwina, du Patronin des Krankenapostolats.
1: Bitte für uns.
0: Heiliger Johannes von Gott, du Patron aller Leidenden, Siechen und Pflegebedürftigen.
1: Bitte für uns.
0: Heiliger Judas Thaddäus, du Patronin allen verzweifelten Anliegen.
1: Bitte für uns.
0: Heilige Rita, du Patronin allen aussichtslosen Fällen.
1: Bitte für uns.
0: Ihr heiligen 14 Nothelfer, ihr Patronin und Helfer in jeglicher Not.
1: Bitte für uns.
0: Ihr Engel, Erzengel und himmlischen Herrscher, ihr guten Geister und starken Helfer in jeder Not.
1: Bitte für uns.
0: Heilige Emma, du Patronin bei deiner Erkrankung der Augen.
1: Bitte für uns.
0: Heilige Ottilie, du Patronin bei Arm- und Beinleiden.
1: Bitte für uns.
0: Heiliger Bruder Konrad, du Patron bei allen Bruch- und Bauchleiden.
1: Bitte für uns.
0: Heiliger Peregrin, du Patron bei Krebs, Beinwunden.
1: Bitte für uns.
0: Heiliger Werenfried, du Patron bei allen Gelenkleiden.
1: Bitte für uns.
0: Heiliger Blasius, du Patron bei allen Krankungen des Kehlkopfes und des Halses.
1: Bitte für uns.
0: Heiliger Franz von Assisi, du Patron bei Kopfweh und Kopferkrankungen.
1: Bitte für uns.
0: Heilige Agatha, du Patronin bei allen Haut- und Brustleiden.
1: Bitte für uns.
0: Heiliger Bartholomäus, du Patron bei allen Haut- und Nervenerkrankungen.
1: Bitte für uns.
0: Heilige Theresia, du Patronin bei Herz-, Kreislauf- und Gefäßleiden.
1: Bitte für uns.
0: Heiliger Antonius, du Patron bei ansteckenden Erkrankungen und Entzündungen.
1: Bitte für uns.
0: Heiliger Benedikt, du Patron bei Entzündungen und fieberhaften Erkrankungen.
1: Bitte für uns.
0: Heilige Lucia, du Patronin bei allen Infektionskrankheiten.
1: Bitte für uns.
0: Heilige Laurentius, du Patron bei Rückenschmerzen.
1: Bitte für uns.
0: Heilige Valentin und Sankt Veit, ihr Patrone gegen alle epileptischen Anfälle.
1: Bitte für uns.
0: Heilige Wolfgang, du Patron bei Lähmungen und Schlaganfällen.
1: Bitte für uns.
0: Heilige Urban, du Patron gegen die Trunksucht und alle schlechten Eigenschaften.
1: Bitte für uns.
0: Heiliger Andreas, du Patron bei Gicht und Rheuma.
1: Bitte
0: Heiliger Eduard, du Patron bei allen Drüsenerkrankungen.
1: Bitte für uns.
0: Heiliger Johannes Evangelista, du Patron bei allen fäulniserregenden Krankheiten und Vergiftungen.
1: Bitte für uns.
0: Heiliger Rochus, du Patron bei allen Geschwüren und Eiterungen.
1: Bitte für uns.
0: Heilige Adelgunde, du Patronin bei allen Geschwülsten und Krebserkrankungen.
1: Bitte für uns.
0: Heiliger Erasmus, du Patron bei allen Leiden der Gedärme und der Eingeweide.
1: Bitte für uns.
0: Heiliger Odilo, du Patron bei allen Leber, Nieren und Steinleiden.
1: Bitte für uns.
0: Heiliger Timotheus, du Patron aller Magenleidenden.
1: Bitte für uns.
0: O du Lamm Gottes, dass du hinwegnimmst die Sünde der Welt.
1: Herr,
0: o du Lamm Gottes, dass du hinwegnimmst die Sünde der Welt.
1: Herr,
0: o du Lamm Gottes, dass du hinwegnimmst die Sünden der Welt.
1: Herr, erbarm dich.
0: Bittet für uns, ihr Patrone der Kranken und Leidenden, dass wir würdig werden der Verheißungen Christi. Lasset uns beten. Allmächtiger Gott, du bist voll Erbarmen. Du verherrlichst dich in deinen Heiligen und du liebst es, gnädig zu sein. Schenke auf die Fürbitte dieser kranken Patrone deine Gnade und Barmherzigkeit jenen, die leiden und in Not sind. Lass dein Angesicht über ihnen leuchten und schenke ihnen so die Kraft, in der Nachfolge Christi mit ihrem Lebenskreuz auszuharren und das Ziel des ewigen Lebens zu erlangen. Wenn es in deinem Heilsplan der Liebe enthalten ist, so schenke den Kranken die Gnade der Genesung und einer tiefen Dankbarkeit gegenüber deiner Liebe. Darum bitten wir durch Christus, unseren Herrn.
1: Amen.

Liebe Zuhörer, liebe Zuschauer, liebe Brüder und Schwestern im Herrn, im Mittelpunkt dieses Gottesdienstes mit den Gebeten um Heilung steht ein Shalom-Gebet der Gemeinschaft Maranatha. Es ist ein sehr tiefes Gebet, das in unserer Diözese an jedes Dekanat, an die Dekane ausgeteilt worden ist zur Weitergabe an die Pfarreien. Ich habe es zum ersten Mal jetzt gelesen. Und als Einstimmung auf dieses Gebet, es ist ja auch ein großes Heilungsgebet, möchte ich einen Psalm nehmen, Psalm 137. Danach kommt dieses längere Gebet und da ist es wichtig, dass Sie sich ganz, ja, dass Sie alles Äußerliche, Störende abstellen, dass Sie ganz ruhig werden, sich darauf einlassen. Gebet ist keine Magie. Es ist nicht, dass da ein gesalbter Prediger, ein charismatisch Begabter dann betet und dann ist es geschehen. Es ist wichtig, dass Ihr Herz mitgeht und sich aufmacht, sonst nützt das nichts. Herr, du hast mich erforscht und du kennst mich. Ob ich sitze oder stehe, du weißt von mir. Von ferner kennst du meine Gedanken. Ob ich gehe oder ruhe, es ist dir bekannt. Du bist vertraut mit all meinen Wegen. Noch liegt mir das Wort nicht auf der Zunge, du, Herr, kennst es bereits. Du umschließt mich von allen Seiten und legst deine Hand auf mich. Zu wunderbar ist für mich dieses Wissen, zu hoch, ich kann es nicht begreifen. Wohin könnte ich fliehen vor meinem Gott? Wohin mich verbergen vor deinem Angesicht? Steige ich hinauf in den Himmel, so bist du dort. Bette ich mich in der Unterwelt, bist du zugegen. Nehme ich die Flügel des Morgenrots und lasse mich nieder am äußersten Meer, auch dort wird deine Hand mich ergreifen und deine Rechte mich fassen. Würde ich sagen, Finsternis soll mich bedecken, statt Licht soll Nacht mich umgeben, auch die Finsternis wäre für dich nicht finster. Die Nacht würde leuchten wie der Tag, die Finsternis wäre wie Licht. Denn du hast mein Inneres geschaffen, mich gewoben im Schoß meiner Mutter. Ich danke dir, dass du mich so wunderbar gestaltet hast. Ich weiß, staunenswert sind deine Werke. Als ich geformt wurde im Dunkeln, kunstvoll gewirkt in den Tiefen der Erde, waren meine Glieder dir nicht verborgen. Deine Augen sahen, wie ich entstand. In deinem Buch war schon alles verzeichnet. Meine Tage waren schon gebildet, als noch keiner von ihnen da war. Wie schwierig sind für mich, oh Gott, deine Gedanken, wie gewaltig ist ihre Zahl. Wollte ich sie zählen, es wären mehr als der Sand. Käme ich bis zum Ende, wäre ich noch immer bei dir. Erforsche mich, Gott, und erkenne mein Herz. Prüfe mich und erkenne mein Denken. Sieh her, ob ich auf dem Weg bin, der dich kränkt, und leite mich auf dem altbewährten Pfad.

Herr, ich komme so zu dir, wie ich bin, in diesem Augenblick, mit all meinen Gefühlen, meinen Befürchtungen, meinen Freuden und mit all dem, was mich so traurig macht. Du siehst mich so, wie ich bin. Du kennst mich durch und durch, wie wir es im Psalm gehört haben. Du siehst alles. Alles, was ich bin oder jemals gewesen bin. Sämtliche Erfahrungen meines Lebens sind vor dir ausgebreitet. Jedes Bild, das ich gesehen habe, jede Berührung, jeder Sinneseindruck, jedes Wort, das ich je gehört oder gesprochen habe, jedes einzelne Wort, jede Idee, jeder Gedanke, der sich in meine Seele eingeprägt hat. Du kennst sie alle. Du kennst mich besser als mein bester Freund oder meine beste Freundin, besser als ich mich selbst. Du bist der Einzige, der mich wirklich kennt, so wie ich bin. Trotz allem und um meiner selbst willen liebst du mich. Obgleich ich so bin, wie ich bin, liebst du mich. Ich bin für dich von unschätzbarem Wert. Du liebst mich durch und durch. Nichts und niemand kann mich von deiner Liebe trennen. Nichts und niemand kann mich deiner Liebe und deiner Gegenwart entziehen. Im Augenblick meiner Erschaffung warst du da. Schon damals hast du mich geliebt. Bereits im Mutterleib kanntest du mich und hast mich geliebt. Mein Wesen war dir von Anfang an bekannt. Du hast mich beim Namen gerufen. Du hast mich im Arm gehalten und mich liebevoll umarmt. Du gabst mir dein Leben und deine Liebe. Seit meiner frühesten Kindheit hast du mich behütet. Überall und immer warst du dabei. Mein unsichtbarer Spielgefährte, Schulfreund, Arbeitskollege, mein verborgener Gast bei jeder Mahlzeit, du warst bei jeder Begegnung dabei. Du hast dich stillschweigend um mich gekümmert. Du warst einfach da, auch in den langen Stunden der Nacht. Du warst bei jeder Reise dabei. Du bist mit mir gegangen. Du warst bei mir am Anfang, bei jeder Fahrt. Du warst mein Begleiter auf dem weiteren Weg. Ohne dich verliere ich meinen Weg. Allein du bist das Alpha und das Omega. Du bist mein Weg. Du selbst bist der Weg meines Lebens. Mhm.

Herr, ich lege mein Leben vor dich hin, meine Vergangenheit, meine Gegenwart und meine Zukunft. Ich lobe und preise dich für deine Gegenwart in meinem Leben. Ich danke dir für alles Gute und all die Freude, die du mir schenkst. Ich bringe dir aber jetzt auch meine Verletzungen, meine blauen Flecken, alle Ablehnungen. Ich bringe dir auch all die Dinge dar, deren wegen ich mich schäme. Meine Gedanken, Worte und Taten, die dich und andere gekränkt haben. Herr, reinige mich und gieße Ströme des lebendigen Wassers über mich aus. Erwecke die ausgetrocknete Wüste meines Seins zum Leben. Erquicke mich, erneuere mich. Herr, hauch mir deinen Lebensatem neu ein, sodass ich an deinem Leben teilhabe. Herr, strecke deine Hand aus und berühre mich, dass ich innerlich heil werde. Mach mich gänzlich leer von all dem Müll in mir. Herr, in diesem Moment nimm von mir alle Ablenkungen, alle Anfechtungen, bösen Gedanken und Begierden. Befreie mich von meiner inneren Unruhe. Nimm von mir verborgene Ängste, Ängste, die ich vielleicht selber gar nicht kenne, aber die sehr real sind. Hilf mir zu erkennen, dass deine vollkommene Liebe jede Angst vertreibt. Hole mich jetzt in die stille Tiefe deiner Gegenwart. Ich übergebe dir meinen Leib und bitte dich, mach ihn zu deiner Wohnstätte. Berühre jetzt jeden Teil meines Wesens und schenk mir Frieden in meinem Herzen, in meiner Seele und in meinem Geist. Lass mein Herz mit deinem schlagen. Fülle jeden Teil meines Körpers mit deinem Heiligen Geist. Nimm jedes meiner Blutgefäße, jeden Teil meines Nervensystems und wenn es noch so kaputt ist. Nimm jeden einzelnen Muskel, jedes Organ, jede Zelle und fülle mich mit deiner Ruhe, mit deiner Wahrheit, mit deiner lebendigen Gegenwart.

Hilf mir jetzt zu beten, auch ohne Worte. Hilf mir mit meiner Atmung zu beten. Lass mich deine Liebe und deinen Frieden einatmen und meinen Schmerz und meine Traurigkeit ausatmen. Lass mich deine Reinigung und Vergebung einatmen und meine Schuld und meine Unreinheit ausatmen. Lass meinen Körper und meine Seele eins sein mit dir durch meine Atmung. Ganz in Harmonie mit dir, gelassen und im Frieden im Herzen. Möge ich innerlich still sein und erkennen, dass du Gott bist. Möge ich erkennen, dass du der Gott bist, der Heil und Heilung bringt. Hilf mir, Jesus, deine leise Stimme zu hören. Möge ich jetzt und hier deine Worte vernehmen. Schweig, sei still. Mögen sich die inneren Stürme legen, da ich deine wirkliche Gegenwart im Altarsakrament erkenne. Kniend vor dir gebe ich dir mein Herz und meine Emotionen, alle meine innersten Empfindungen, die im Unbewussten und Unterbewussten verborgen liegen. Ich gebe dir mein Schweigen und meine Aufgewühltheit, die Gegenströmungen in meinem Leben, meine Gefühle von Versagen und Ablehnung. Ich gebe dir jede meiner Beziehungen, jede Situation in meinem Leben, alle Reaktionen meinerseits, alle meine Freudens- und Zornausbrüche, alle Momente des Hochgefühls und der Verzweiflung. Herr, ich gebe dir meinen Verstand, meine wirren Gedanken und Ideen. Ich gebe dir all mein Suchen und Streben, meine Suche nach der Wahrheit. Ich gebe dir meine Beschränktheit und meine Irritationen. Ich gebe dir all meine Fragen und meine Zweifel. Ich bekenne dich als die Wahrheit, als die volle Wahrheit, die absolute Wahrheit in ihrer ganzen Reinheit. Die Wahrheit, die meinen Leib, meinen Geist und meine Seele freisetzen kann. Frei von Zwängen, frei von allen Lügen und Enttäuschungen dieser Welt. Frei von meinem eigenen Egoismus, von Hochmut und von Habgier. Zerbrich die Ketten, die mich zurückhalten, Herr. Brich meine Gefängnistüre auf, dass ich von der Dunkelheit dieser Welt, meiner Welt, in das helle Licht deiner Anwesenheit schreiten kann.

Vater, strahl mit dem Glanz deiner Liebe in mein Leben. Lass mich, dein Kind, die Wärme deiner väterlichen Liebe spüren, vertrauend, abhängig, liebend. Lass mich erfassen, welche Freude dir meine Gegenliebe macht. Gewähre mir die Gnade, dass ich mich in meiner Schwachheit an dich wende und rufe, Abba, Vater. Gib mir die Gewissheit, dass unter mir immerwährend deine Arme sind, die mich auffangen. Herr Jesus, ich nehme dich als meinen Herrn meines Lebens an. Herr über meine Gedanken und meine Gefühle, über meine Erinnerungen und meine Erwartungen. Ich bejahe deine Vollmacht über alles, was ich war, was ich bin oder was ich sein werde. Ich verneige mich vor dir, während ich dich an deinem Kreuz betrachte. Festgehalten von grausamen Nägeln sehe ich deine weit ausgebreiteten Arme, bereit, die ganze Welt zu umarmen, suchend, auch mich zu empfangen, bestrebt zu lieben, bestrebt zu vergeben, bestrebt, uns ganz heil zu machen. Ich preise dich dafür, dass du für mich gestorben bist. Hilf mir zu erkennen, dass ich aufgrund deiner übergroßen Liebe zu mir auch ich mich selbst lieben muss. Lass mich tief im Innersten verstehen, dass ich in deinen Augen überaus wertvoll bin. Heiliger Geist, Quelle aller Wahrheit und Stärke, komm jetzt über mich sanft wie eine Taube oder in Form von lebendigen Feuerzungen, so leise wie eine zarte Brise im Sommer oder gewaltig wie ein aufbrausender Wind. Komm und wohne in mir. Ermögliche mir jetzt jene Dinge zu tun, die mir vorher nicht möglich waren. Unwürdig wie ich bin, bitte ich dich, Heiliger Geist des lebendigen Gottes, gib mir die Gaben, die ich benötige, um deine Ehre und deinen Ruhm zu fördern, dass deine Früchte reichlich sein mögen, sogar in meinem Leben. Ehre dem Vater, Ehre unserem Herrn Jesus Christus, Ehre dem Heiligen Geist. Amen.

0: Weil die Strafe auf ihm lag, sind wir geheilt, durch seine Wunden sind wir geheilt. Wir bitten dich voll Vertrauen, wasche uns durch dein kostbares Blut rein von unseren Fehlern und Sünden. Erlöse uns von unserer Schuld. Durch das Wasser der Taufe, das aus deinem geöffneten Herzen beständig über unser Leben strömt, bitten wir dich, erneuere und vermehre unseren Glauben an dich, unseren Heiland und König. Stärke unsere Hoffnung, mit dir im Reich des Vaters vereint zu sein. Entzünde in uns das Feuer der Liebe zu dir, zu deinem geliebten Vater, zum Heiligen Geist und zu allen Menschen. Voll Vertrauen treten wir vor dich hin und bitten dich, die gebrochenen Herzen zu heilen und deine Hand auf die schmerzenden Wunden zu legen. Befreie mich von aller Abhängigkeit von der Sünde, vom Alkoholismus, Drogensucht, Nikotinabhängigkeit, von sexueller Abhängigkeit, von dämonischen Fesseln, vom Gefühl der Sinnlosigkeit meines Lebens, von der Sucht, andere zu kritisieren und Böses über sie zu reden, von Machtstreben und krankhaftem Ehrgeiz, von Eifersucht und Misstrauen. Verzeih du denen, die mich verführt haben, durch deren Einfluss ich Schaden an meinem Leib und meiner Seele genommen habe, die mich zur Sucht verleiteten und mir falsche Ziele zeigten. Befreie mich von ihrem Einfluss. Leg deine Hand jetzt in meine schmerzenden Wunden, damit sie heilen können. Du vermagst alles. Du bist mein Retter. Durch dich finde ich wieder zum Leben in Fülle. Verzeihe alles, so auch ich allen verzeihen will, die mich verwundet haben. Verzeihe meinen Eltern, Geschwistern und Freunden, meiner Gattin, meinem Gatten, meinen Vorgesetzten und meinen Kollegen. Auch sie wussten oft nicht, was sie tun. Verzeih ihnen und führe sie zum Frieden. Heile, Herr Jesus Christus, meinen kranken Leib. Um der Dornenkrone und der Schmerzen willen, die du für uns erlitten hast, heile die Krankheiten des Gehirns, des Rückenmarks und der Nerven. Lege deine Hand auf mich und heile mit deinem göttlichen Licht und deiner heiligenden Kraft jeden Tumor, der sich in mir breit machen will. Schenke meinen Zellen die Ordnung wieder, die Gott ihnen am Anfang geschenkt hat. Bestreiche meine Augen mit deinem Speichel, wie du es beim Blinden getan hast, sodass sie die volle Sehkraft erhalten. Lege deine Finger in meine Ohren und öffne sie, damit ich höre, vor allem auf dich höre. Berühre meine Zunge, damit sich ihre Fessel löst und mein Mund deinen Lobpreis verkündet. Um der Wunden an Händen und Füßen willen, die du für uns erlitten hast, nimm von mir alle Krankheiten der Gelenke, Muskeln und Sehnen, der Knochen und Bänder. Sprich nur ein Wort und meine gelähmten Glieder werden mich mit neuer Kraft tragen. Streck deine Hand aus und berühre die kranken Stellen der Haut, mach mich wieder rein. O Jesus, um der Wunde an deiner Seite willen, die du für uns erlitten hast, stärke das Herz, reinige das Blut und heile kranke Gefäße. Möge das Wasser, das aus deiner Seite strömt, mich erneuern und mir zum Segen werden. Heile die Nieren, die Blase, die Geschlechtsorgane. Heile die Drüsen und Hormone. Heile die Krankheiten an Magen und Darm, die Krankheiten der Leber und der Galle. Man gab dir Galle zu trinken. So nimm von mir jede Bitterkeit und schaffe ein neues Vertrauen zu dir. O Jesus, um des Essigs willen, den du für uns getrunken hast, finde meine Schwäche neue Kraft. Stärke das Immunsystem, die Abwehrkräfte. Nimm jede Infektionskrankheit von mir. O Jesus, um deines Todes und deiner Auferstehung willen, schenke mir ein neues Leben in dir. Nimm von mir die Krankheiten der Atemwege und der Lunge. Erfülle uns mit deinem Heiligen Geist, damit wir immerwährend deinen Lobpreis verkünden. Du hast den Jüngern geboten, Johannes dem Täufer zu berichten. Blinde sehen wieder und Lahme gehen, Aussätzige werden rein und Taube hören, Tote werden auferweckt und den Armen wird das Evangelium verkündet. So setze auch an mir ein Zeichen, damit die Welt zum Glauben an dich finde und Gott verherrlicht werde. Amen. Wir haben jetzt so viel gebetet, so viele Worte gesprochen, so viele Heilige angerufen, unser ganzes Leben, unsere Gedanken, unsere Regungen dem Herrn hingehalten. Wir legen das jetzt alles in das Herz Jesu hinein und bitten ihn, dass Ströme von lebendigem Wasser und kostbarem Blut über uns kommen. Wir legen dort hinein alles, was uns quält, alles, was nicht vom Herrn ist, und bitten, dass es geheilt wird. Gegrüßet seist du, Maria, voll der Gnade, der Herr ist mit dir. Du bist gebenedeit unter den Frauen, und gebenedeit ist die Frucht deines Leibes, Jesus, aus dessen Seite Ströme von lebendigem Wasser und kostbarem Blut fließen.
1: Heilige Maria, unser Gottes, bitte für uns Sünder, jetzt und in der Stunde unseres Todes. Amen.
0: Gegrüßet seist du, Maria, voll der Gnade, der Herr ist mit dir. Du bist gebenedeit unter den Frauen, und gebenedeit ist die Frucht deines Leibes, Jesus, aus dessen Seite Ströme von lebendigem Wasser und kostbarem Blut fließen.
1: Heilige Maria, unser Gottes, bitte für uns Sünder, jetzt und in der Stunde unseres Todes. Amen.
0: Gegrüßet seist du, Maria, voll der Gnade, der Herr ist mit dir. Du bist gebenedeit unter den Frauen, und gebenedeit ist die Frucht deines Leibes, Jesus, aus dessen Seite Ströme von lebendigem Wasser und kostbarem Blut fließen.
1: Heilige Maria, unser Gottes, bitte für uns Sünder, jetzt und in der Stunde unseres Todes. Amen.
0: Gegrüßet seist du, Maria, voll der Gnade, der Herr ist mit dir. Du bist gebenedeit unter den Frauen, und gebenedeit ist die Frucht deines Leibes, Jesus, aus dessen Seite Ströme von lebendigem Wasser und kostbarem Blut fließen.
1: Heilige Maria, Mutter Gottes, bitte für uns Sünder, jetzt und in der Stunde unseres Todes. Amen.
0: Gegrüßet seist du, Maria, voll der Gnade, der Herr ist mit dir. Du bist gebenedeit unter den Frauen, und gebenedeit ist die Frucht deines Leibes, Jesus, aus dessen Seite Ströme von lebendigem Wasser und kostbarem Blut fließen.
1: Heilige Maria, Mutter Gottes, bitte für uns Sünder, jetzt und in der Stunde unseres Todes. Amen.
0: Gegrüßet seist du, Maria, voll der Gnade, der Herr ist mit dir. Du bist gebenedeit unter den Frauen, und gebenedeit ist die Frucht deines Leibes, Jesus, aus dessen Seite Ströme von lebendigem Wasser und kostbarem Blut fließen.
1: Heilige Maria, Mutter Gottes, bitte für uns Sünder, jetzt und in der Stunde unseres Todes. Amen.
0: Gegrüßet seist du, Maria, voll der Gnade, der Herr ist mit dir. Du bist gebenedeit unter den Frauen, und gebenedeit ist die Frucht deines Leibes, Jesus, aus dessen Seite Ströme von lebendigem Wasser und kostbarem Blut fließen.
1: Heilige Maria, Mutter Gottes, bitte für uns Sünder, jetzt und in der Stunde unseres Todes. Amen.
0: Gegrüßet seist du, Maria, voll der Gnade, der Herr ist mit dir. Du bist gebenedeit unter den Frauen, und gebenedeit ist die Frucht deines Leibes, Jesus, aus dessen Seite Ströme von lebendigem Blut, Wasser und kostbarem Blut fließen.
1: Heilige Maria, Mutter Gottes, bitte für uns Sünder, jetzt und in der Stunde unseres Todes. Amen.
0: Gegrüßet seist du, Maria, voll der Gnade, der Herr ist mit dir. Du bist gebenedeit unter den Frauen, und gebenedeit ist die Frucht deines Leibes, Jesus, aus dessen Seite Ströme von lebendigem Wasser und kostbarem Blut fließen.
1: Heilige Maria, Mutter Gottes, bitte für uns Sünder, jetzt und in der Stunde unseres Todes. Amen.
0: Hochgelobt und gebenedeit sei das allerheiligste Sakrament des Altares.
1: Und an diese Ewigkeit.
0: Hochgelobt und gebenedeit sei das allerheiligste Sakrament des Altares.
1: Und an diese Ewigkeit.
0: Zum dritten Mal, hochgelobt und gebenedeit sei das allerheiligste Sakrament des Altares. Der Herr hat ein Gebet einmal geschenkt, das ich zum Schluss noch beten werde, bevor wir den eucharistischen Segen empfangen. Herr Jesus, König der Herrlichkeit, du bist das Leben meiner Seele und meines Leibes. Hab Erbarmen mit mir, denn ich bin sündig und schwach. Komm und heile diesen Krebs in mir, der mich zunichte machen und zum Tod führen will. Lege dein göttliches Leben, dein ewiges Leben in mich. Lege deine Hand auf dieses Leiden, dann werde ich geheilt und gestärkt. Jesus, König der Liebe, komm zu mir und hilf mir. Amen. Brot vom Himmel hast du ihnen gegeben.
1: das alle Erquickung in sich birgt.
0: Lasset uns beten. Herr Jesus Christus, im wunderbaren Sakrament des Altares hast du uns das Gedächtnis deines Leidens und deiner Auferstehung hinterlassen. Gib uns die Gnade, die heiligen Geheimnisse deines Leibes und Blutes so zu verehren, dass uns die Frucht der Erlösung zuteil wird, der du lebst und herrschest in alle Ewigkeit.
1: Amen.

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0: Im Namen des Vaters und des Sohnes und des Heiligen Geistes.
1: Amen.
0: Vater unser im Himmel, geheiligt werde dein Name. Dein Reich komme, dein Wille geschehe, wie im Himmel, so auf Erden.
2: Unser tägliches Brot gib uns heute und vergib uns unsere Schuld, wie auch wir vergeben unseren Schuldigern. Und führe uns nicht in Versuchung, sondern erlöse uns von dem Bösen. Amen.
0: Gegrüßet seist du, Maria, voll der Gnade, der Herr ist mit dir. Du bist gebenedeit unter den Frauen, und gebenedeit ist die Frucht deines Leibes, Jesus.
3: Heilige Maria, Mutter Gottes, bitte für uns Sünder, jetzt und in der Stunde unseres Todes. Amen.
0: Ich glaube an Gott, den Vater, den Allmächtigen, den Schöpfer des Himmels und der Erde, und an Jesus Christus, seinen eingeborenen Sohn, unseren Herrn, empfangen durch den Heiligen Geist, geboren von der Jungfrau Maria, gelitten unter Pontius Pilatus, gekreuzigt, gestorben und begraben, hinabgestiegen in das Reich des Todes, am dritten Tage auferstanden von den Toten, aufgefahren in den Himmel. Er sitzt zur Rechten Gottes des allmächtigen Vaters. Von dort wird er kommen, zu richten die Lebenden und die Toten.
3: Ich glaube an den Heiligen Geist, die heilige katholische Kirche, Gemeinschaft der Heiligen, Vergebung der Sünden, Auferstehung der Toten und das ewige Leben. Amen.
0: Ewiger Vater, ich opfere dir auf den Leib und das Blut, die Seele und die Gottheit deines über alles geliebten Sohnes, unseres Herrn Jesus Christus.
4: Zur Sühne für unsere Sünden und für die Sünden der ganzen Welt.
0: Durch sein schmerzhaftes Leiden.
4: Hab Erbarmen mit uns und mit der ganzen Welt.
0: Durch sein schmerzhaftes Leiden.
4: Hab Erbarmen mit uns und mit der ganzen Welt.
0: Durch sein schmerzhaftes Leiden.
4: Hab Erbarmen mit uns und mit der ganzen Welt.
0: Durch sein schmerzhaftes Leiden.
4: Hab Erbarmen mit uns und mit der ganzen Welt.
0: Durch sein schmerzhaftes Leiden.
4: Hab Erbarmen mit uns und mit der ganzen Welt.
0: Durch sein schmerzhaftes Leiden.
4: Hab Erbarmen mit uns und mit der ganzen Welt.
0: Durch sein schmerzhaftes Leiden.
4: Hab Erbarmen mit uns und mit der ganzen Welt.
0: Durch sein schmerzhaftes Leiden.
4: Hab Erbarmen mit uns und mit der ganzen Welt.
0: Durch sein schmerzhaftes Leiden.
4: Hab Erbarmen mit uns und mit der ganzen Welt.
0: Durch sein schmerzhaftes Leiden.
4: Hab Erbarmen mit uns und mit der ganzen Welt.
0: Ewiger Vater, ich opfere dir auf den Leib und das Blut, die Seele und die Gottheit deines über alles geliebten Sohnes, unseres Herrn Jesus Christus.
3: Zur Sühne für unsere Sünden und für die Sünden der ganzen Welt.
0: Durch sein schmerzhaftes Leiden.
3: Hab Erbarmen mit uns und mit der ganzen Welt.
0: Durch sein schmerzhaftes Leiden.
3: Hab Erbarmen mit uns und mit der ganzen Welt.
0: Durch sein schmerzhaftes Leiden.
3: Hab Erbarmen mit uns und mit der ganzen Welt.
0: Durch sein schmerzhaftes Leiden.
3: Hab Erbarmen mit uns und mit der ganzen Welt.
0: Durch sein schmerzhaftes Leiden.
3: Hab Erbarmen mit uns und mit der ganzen Welt.
0: Durch sein schmerzhaftes Leiden.
3: Hab Erbarmen mit uns und mit der ganzen Welt.
0: Durch sein schmerzhaftes Leiden.
3: Hab Erbarmen mit uns und mit der ganzen Welt.
0: Durch sein schmerzhaftes Leiden.
3: Hab Erbarmen mit uns und mit der ganzen Welt.
0: Durch sein schmerzhaftes Leiden.
3: Hab Erbarmen mit uns und mit der ganzen Welt.
0: Durch sein schmerzhaftes Leiden.
3: Hab Erbarmen mit uns und mit der ganzen Welt.
0: Ewiger Vater, ich opfere dir auf den Leib und das Blut, die Seele und die Gottheit deines über alles geliebten Sohnes, unseres Herrn Jesus Christus.
4: Zur Sühne für unsere Sünden und für die Sünden der ganzen Welt.
0: Durch sein schmerzhaftes Leiden.
4: Hab Erbarmen mit uns und mit der ganzen Welt.
0: Durch sein schmerzhaftes Leiden.
4: Hab Erbarmen mit uns und mit der ganzen Welt.
0: Durch sein schmerzhaftes Leiden.
4: Hab Erbarmen mit uns und mit der ganzen Welt.
0: Durch sein schmerzhaftes Leiden.
4: Hab Erbarmen mit uns und mit der ganzen Welt.
0: Durch sein schmerzhaftes Leiden.
4: Hab Erbarmen mit uns und mit der ganzen Welt.
0: Durch sein schmerzhaftes Leiden.
4: Hab Erbarmen mit uns und mit der ganzen Welt.
0: Durch sein schmerzhaftes Leiden.
4: Hab Erbarmen mit uns und mit der ganzen Welt.
0: Durch sein schmerzhaftes Leiden.
4: Hab Erbarmen mit uns und mit der ganzen Welt.
0: Durch sein schmerzhaftes Leiden.
4: Hab Erbarmen mit uns und mit der ganzen Welt.
0: Durch sein schmerzhaftes Leiden.
4: Hab Erbarmen mit uns und mit der ganzen Welt.
0: Ewiger Vater, ich opfere dir auf den Leib und das Blut, die Seele und die Gottheit deines über alles geliebten Sohnes, unseres Herrn Jesus Christus.
3: zur Sühne für unsere Sünden und für die Sünden der ganzen Welt.
0: Durch sein schmerzhaftes Leiden,
3: hab Erbarmen mit uns und mit der ganzen Welt.
0: Durch sein schmerzhaftes Leiden,
3: hab Erbarmen mit uns und mit der ganzen Welt.
0: Durch sein schmerzhaftes Leiden,
3: hab Erbarmen mit uns und mit der ganzen Welt.
0: Durch sein schmerzhaftes Leiden,
3: hab Erbarmen mit uns und mit der ganzen Welt.
0: Durch sein schmerzhaftes Leiden,
3: hab Erbarmen mit uns und mit der ganzen Welt.
0: Durch sein schmerzhaftes Leiden,
3: hab Erbarmen mit uns und mit der ganzen Welt.
0: Durch sein schmerzhaftes Leiden,
3: hab Erbarmen mit uns und mit der ganzen Welt.
0: Durch sein schmerzhaftes Leiden,
3: hab Erbarmen mit uns und mit der ganzen Welt.
0: Durch sein schmerzhaftes Leiden,
3: hab Erbarmen mit uns und mit der ganzen Welt.
0: Durch sein schmerzhaftes Leiden,
3: hab Erbarmen mit uns und mit der ganzen Welt.
0: Ewiger Vater, ich opfere dir auf den Leib und das Blut, die Seele und die Gottheit deines über alles geliebten Sohnes, unseres Herrn Jesus Christus.
3: Zur Sühne für unsere Sünden und für die Sünden der ganzen Welt.
0: Durch sein schmerzhaftes Leiden,
3: hab Erbarmen mit uns und mit der ganzen Welt.
0: Durch sein schmerzhaftes Leiden,
3: hab Erbarmen mit uns und mit der ganzen Welt.
0: Durch sein schmerzhaftes Leiden,
3: hab Erbarmen mit uns und mit der ganzen Welt.
0: Durch sein schmerzhaftes Leiden,
3: hab Erbarmen mit uns und mit der ganzen Welt.
0: Durch sein schmerzhaftes Leiden,
3: hab Erbarmen mit uns und mit der ganzen Welt.
0: Durch sein schmerzhaftes Leiden,
3: hab Erbarmen mit uns und mit der ganzen Welt.
0: Durch sein schmerzhaftes Leiden,
3: hab Erbarmen mit uns und mit der ganzen Welt.
0: Durch sein schmerzhaftes Leiden,
3: hab Erbarmen mit uns und mit der ganzen Welt.
0: Durch sein schmerzhaftes Leiden,
3: hab Erbarmen mit uns und mit der ganzen Welt.
0: Durch sein schmerzhaftes Leiden,
3: hab Erbarmen mit uns und mit der ganzen Welt.
0: Heiliger Gott, heiliger starker Gott, heiliger unsterblicher Gott,
2: hab Erbarmen mit uns und mit der ganzen Welt.
0: Heiliger Gott, heiliger starker Gott, heiliger unsterblicher Gott,
2: hab Erbarmen mit uns und mit der ganzen Welt.
0: Heiliger Gott, heiliger starker Gott, heiliger unsterblicher Gott,
2: hab Erbarmen mit uns und mit der ganzen Welt.
0: Barmherziger Jesus, im Augenblick deines Kreuzestodes für uns bete ich dich an und lob preise dich und bitte, umfasse mit deiner unerschöpflichen Barmherzigkeit die ganze Menschheit, besonders die armen Sünder und die Sterbenden.
2: Amen.
0: Im Namen des Vaters und des Sohnes und des Heiligen Geistes.
2: Amen.
0: Gelobt sei Jesus Christus.
2: In Ewigkeit. Amen.

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1: Guten Morgen zum Impuls hier bei Radio Horeb. Den Gedanken für den Tag hören wir heute von Bischof Dr. Bertram Mayer, dem Bischof von Augsburg.
2: Liebe Hörerinnen und Hörer, hat es einen Sinn zu glauben? Diese Frage müssen wir uns gefallen lassen, wenn wir zu unserem Christsein stehen. Denn wollen wir glaubwürdig sein, dann ist von uns die Bereitschaft gefordert, jedem Rede und Antwort zu stehen über die Hoffnung, die uns erfüllt. Sonst bliebe alles Floskel und Phrase. Hat es einen Sinn, heute noch zu glauben? Diese Frage wird nicht nur von außen an uns gestellt. Wir stellen sie uns selber, wenn uns der Zustand der Kirche traurig macht. Ist sie nicht überholt und reif zum Abbruch, die Kirche? Die Frage nach dem Glauben kann noch tiefer berühren. Wenn sie uns in unserer eigenen inneren Not stellt, dann geht sie unter die Haut. Wir sind zwar bereit, gegen den Abbruch für den Aufbau der Kirche zu arbeiten, aber nicht selten verlässt uns darüber der Atem, weil wir daran zweifeln, dass der Glaube überhaupt trägt. Hinzu kommen Erfahrungen, die der Motivation nicht unbedingt zuträglich sind. Trotz aller Mühe in der Erziehung praktizieren immer weniger Jugendliche

0: junge Familien ihren Glauben. Insgesamt scheinen sich nicht nur die Kirchenbänke, sondern auch unsere Pfarrzentren und Bildungshäuser zu leeren. Die einen geben an, von Amtsträgern der Kirche enttäuscht zu sein und kehren deshalb der Gemeinde den Rücken. Andere haben Schicksalsschläge versteinert oder bitter gemacht. Und schließlich geistert noch immer das Gespenst herum, dass Glaube ja nicht Wissen sei und damit für ein sinnvolles Leben keine Grundlage bieten könne. Glauben beginnt tatsächlich dort, wo wir nichts wissen. Im Hebräerbrief lesen wir eine Art Definition. Glaube ist Feststehen in dem, was man erhofft, überzeugt sein von Dingen, die man nicht sieht. Unmittelbar danach wird ein Mann aus dem Alten Testament genannt, der sich ein ruhmvolles Zeugnis des Glaubens erworben habe. Es ist Abraham, der Vater des Glaubens. Das Alte Testament erzählt, was für ihn Glaube bedeutete. Wörtlich: In jenen Tagen sprach der Herr zu Abraham, zieh weg aus deinem Land, von deiner Verwandtschaft und aus deinem Vaterhaus in das Land, das ich dir zeigen werde. Ein Segen sollst du sein. Da zog Abraham weg, wie der Herr ihm gesagt hatte. Abrahams Glaubensakt lässt sich so zusammenfassen. Er lässt los, was er fest im Griff hat, und zieht einer Zukunft entgegen, die er noch nicht kennt. Das erste Wort, das Gott an einen historisch fassbaren, konkreten Menschen spricht, heißt also: Zieh weg. Wer es mit Gott zu tun bekommt, der muss bereit sein, aufzubrechen, Altes hinter sich zu lassen um der Zukunft willen. Wird dieser Aufruf zum Aufbruch auch gehört? Liebe Hörerinnen und Hörer, eine große Glaubende des letzten Jahrhunderts, die heilige Edith Stein, hat das Abenteuer des Glaubens gewagt. Die Suche nach Wahrheit hat sie immer wieder neu aufbrechen lassen. Das Zeugnis, das sie in einem Vortrag nach Weihnachten 1930 ablegte, spricht für sich. Es ist ein weiter Weg von der Selbstzufriedenheit eines guten Katholiken, der seine Pflichten erfüllt, eine gute Zeitung liest, richtig wählt und so weiter, im Übrigen aber tut, was ihm beliebt, bis zu einem Leben an Gottes Hand und aus Gottes Hand, in der Einfalt des Kindes und der Demut des Zöllners. Aber wer ihn einmal gegangen ist, wird ihn diesen Weg nicht wieder zurückgehen. Soweit die heilige Edith Stein, Schwester Theresia Benedicta Agroze. Und in einem Brief aus ihrer Feder lesen wir: Es muss so sein, dass wir uns ohne Sicherung ganz in Gottes Hände legen. Umso tiefer ist dann die Geborgenheit. Glauben, wie geht's das? Liebe Hörerinnen und Hörer, wir können Glauben nicht lernen wie Vokabeln aus dem Schulbuch. Der Glaubende lernt allein durch Glauben. Zieh weg aus deinem Land, hat Abraham gehört. Fast immer werden wir diesen ersten Schritt als Wagnis erleben. Ein Wagnis, das eigene Leben als Lot auszuwerfen, ohne vorher zu wissen, in welche Tiefen und Untiefen es gerät. Glauben ist ein Abenteuer, ein Experiment. Misslingen und Scheitern, Stolpern und Fallen bleiben dem nicht erspart, der den Aufbruch des Glaubens wagt. Und trotzdem springt der Glaubende ins Wasser des Lebens und spürt, dass es trägt, trotz und in allem. Liebe Hörerinnen und Hörer, ich wünsche Ihnen, dass das Lebenswasser trägt, dass Sie in Glaube, Hoffnung und Liebe Ihren Lebensweg weitergehen können, diesen Tag. Und dazu segne Sie der allmächtige Gott, der Vater und der Sohn und der Heilige Geist. Amen.
1: Das war der Impuls bei Radio Horeb. Um 16:30 geht es weiter mit der Sendereihe Erzählung.

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1: Die Kämpfe der heiligen Katharina von Siena für die Kirche sind in ihren Briefen an Päpste, Kardinäle, Mönche und Priester belegt. In diesen Briefen ist stets eine große Liebe zu den heiligen Dienern präsent, verbunden mit Devotion, Respekt und Ehrerbietung angesichts der Würde des Sakraments, das sie erteilen. Herzlich willkommen zur Erzählung bei Radio Horeb. Ich bin Claudia Kiesel. Von der heiligen Kirchenlehrerin und Patronin Europas, der heiligen Katharina von Siena, hören wir heute. Louis de Wohl hat ein Buch über sie geschrieben, mit dem Titel »Ein Mädchen aus Siena«. Das hat nicht funktioniert. Die Gesandtschaft der Florentiner wurde abgewiesen und das Interdikt über die Stadt Florenz gesprochen. Barbadori hatte zu stark übertrieben und zu viele Kardinäle gegen sich gebracht. Auch wenn Papst Gregor sichtlich betroffen war von den Schilderungen der Lage in Italien, so ließ er sich doch wieder von seinen Kardinälen zur Härte in der Causa verleiten. Viola von der Burg liest heute die 30. Folge.

Ich glaubte, fähige Leute nach Avignon zu entsenden, höhnte Ser Giovanni di Dini. Wie sich nun herausstellt, habe ich einen Marktschreier und zwei Stumme hingeschickt. Ich habe dem Papst lediglich gesagt, was ihr mir zu sagen aufgetragen habt, verteidigte sich Barbadori. Schwachsinniger, fuhr ihn di Dini an. Habe ich euch aufgetragen, ihn und seine roten Teufel wie einen Haufen Bauerntölpel zu beschimpfen? Habe ich euch aufgetragen, eine lange, fulminante und vernichtende Rede von euch zu geben und dann zu verschwinden? Ist das eure Vorstellung von Verhandlungen? Und ihr, der Lanteller? Von Di Silvestro habe ich nicht verlangt, er solle etwas sagen. Seine Schwächen sind mir bekannt. Aber ihr... Zwei können nicht zur selben Zeit sprechen, entgegnete der Lantella ruhig, und niemand hat Gelegenheit, etwas zu sagen, solange Barbadori da ist. Der Papst hatte sie anscheinend, gab di Dini giftig zurück, und sogar ausgiebig. Natürlich solltet ihr unsere Ansicht über den Fall vortragen. Aber was wir brauchten, waren Verhandlungen, ausgedehnte Verhandlungen, endlose Verhandlungen. So lange, bis wir in ganz Italien fest im Sattel sitzen. Dann und dann erst können wir uns einen Bruch mit dem Papst leisten. Dies kann uns womöglich die Führung kosten, die ich mit so viel Mühe für uns errungen hatte. Und mehr als das. Hier! Er hieb mit der Faust auf einen Briefstoß auf dem Tisch. Proteste, brüllte er, Proteste von allen Seiten, von florentinischen Bürgern. Die Leute warten nicht bis zum 14. Mai, um sich auf uns zu stürzen, jedenfalls nicht die außerhalb von Florenz. Kein Mensch zahlt einem Florentiner mehr seine Schulden zurück. Kein Mensch gibt einem Florentiner mehr Kredit. Alle Verträge, Vereinbarungen, Geschäftsabschlüsse mit auswärtigen Firmen sind rückgängig gemacht. In Neapel, in Rom, in ganz Frankreich, in Avignon allein leben mehr als 100 florentinische Geschäftsleute. In ein paar Monaten sind sie ruiniert. Manche sind es jetzt schon. Ich dachte mir, dass es dazu kommen würde, murmelte der Lantella, aber man kann eben keinen Eierkuchen machen, ohne Eier zu zerschlagen. Barbadori sagte dumpf, geheim halten kann man es wohl nicht, wenigstens vor der Hand. Gott im Himmel, verleihe mir Geduld, schrie di Dini. Geheim halten! Die ganze Stadt weiß es doch längst. Kein Brief kommt in Florenz an, in dem nicht davon die Rede ist. Von allen Kanzeln wird es verkündigt werden. Es mag zwar nicht gleich drastische Folgen haben. Wir haben ja noch ein paar Wochen Zeit, bis dieses Höllending in Kraft tritt. Aber dann werdet ihr sehen, was geschieht. Es wird Proteststürme geben. Es wird Aufruhr geben. Was meint ihr, werden unsere braven Bürger sagen, wenn keine Messen mehr gelesen werden, wenn alle Kirchenglocken stumm sind, keine Sakramente, nichts? Wie sollen Hochzeiten stattfinden, wenn kein Priester die Paare segnen darf? Und jede andere Stadt weiß, dass die kleinste Hilfe, die sie uns gibt, den gleichen Fluch auf sie herabbeschwört. Ich habe euch ausgesandt, um die Sache der edelsten Stadt Italiens zu vertreten. Und ihr seid mit einem Resultat zurückgekommen, das uns zu Ausgestoßenen macht, zu Aussätzigen. Genug, sagte die Silvestro trocken. Was tun wir jetzt? Was tun wir jetzt? Äffte di Dini ihn wütend nach. Selbstverständlich müssen wir versuchen, den Fluch wieder loszuwerden. Uns dem Papst unterwerfen? Fragte Barbadori empört. Wie die meisten Dummköpfe kannst du nur Alternativen sehen, gab di Dini verächtlich zurück. Muss immer alles schwarz oder weiß sein? Kann es nicht auch einmal rot sein oder blau oder eine von 100 Schattierungen von grün? Die 8 Kriegsherren werden heute Nachmittag zu Rate sitzen. Bis dahin werde ich eine Reihe von Maßnahmen vorbereiten, um uns alle vor dem Untergang zu retten. Am gleichen Tage wurde Niccolò Soderini und Buonaccorso di Lapo aus dem Gefängnis entlassen. 3 Tage darauf wurde Soderini vor die Signoria zitiert und di Dini führte ein langes Privatgespräch mit ihm.
Es war mein Übereifer für Florenz, der mir eingab, gegen euch und eure Freunde vorzugehen, Messer Nicolo, sagte er zum Schluss, und ich weiß, ich tat euch Unrecht. Wenn sich überhaupt etwas dafür sagen lässt, so ist es, dass ich euch gerade durch mein Vorgehen zu einem besseren Verhältnis zum Papst verhalf, als wir alle es haben. Die Zeit ist jetzt gekommen, wo wir zusammenarbeiten müssen. Gebt ihr mir recht? Soderini, der bleich und hager aussah, erklärte sich bereit zu helfen, so gut er könne. Ich liebe Florenz nicht weniger als ihr, Messer Giovanni. Eure anderen Freunde werden heute freigelassen. Sucht sie auf. Sagt ihnen, sie sollen die Bürger beruhigen. Sagt ihnen, wir würden alles tun, was in unseren Kräften steht, damit das Interdikt aufgehoben wird. Was könnt ihr tun? Fragte Soderini gerade heraus. Wir müssen die Verhandlungen wieder aufnehmen. Wie denn? Nach allem, was ihr mir über das Schicksal der Gesandtschaft gesagt habt, wird der Papst sich weigern, uns zu empfangen. Natürlich, wenn es eine völlig neue Regierung gäbe. Giovanni Didinis Gesicht verdunkelte sich. Es wird nichts dergleichen geben, entgegnete er scharf. In diesem Falle werden wir einen Vermittler brauchen, überlegte Soderini. Das ist anzunehmen, gab Didini zu, aber wen? Bernabo Visconti in Mailand ist in Avignon auch nicht besonders gut angeschrieben. Und wenn wir uns an Bologna wenden, so würden sie uns wahrscheinlich verraten und verkaufen. Keine der Städte unter der roten Flagge kann etwas ausrichten, nickte Soderini. Es muss eine Persönlichkeit sein, der Papst ebenso vertrauen kann wie wir. Didini lachte. Verlangt ihr da nicht Unmögliches? Nein, erwiderte Soderini. Es gibt eine Möglichkeit, eine einzige. Schwester Katharina Benincasa. Die Nonne? Rief Didini aus. Warum glaubt ihr, die könnte irgendetwas ausrichten? Weil ich das Glück habe, sie zu kennen, erklärte Soderini steif, und weil sie mir einen Brief geschrieben hat, in dem sie genau das anbot, was ich soeben vorgeschlagen habe. Interessant, murmelte Didini, aber eine Nonne, eine Frau, soll sich Florenz hinter einem Weiberrock verstecken? Ich kann mir für niemand ein besseres Los vorstellen, als unter dem Mantel Mariens geborgen zu sein, versetzte Soderini. Warum sollte es also so falsch sein, sich hinter dem Rock einer minderen Heiligen zu verbergen? Ja, gewiss. Didini räusperte sich. Aber als Nonne wird sie wahrscheinlich nicht unparteiisch sein, oder? Der Brief, den ich erhielt, sagte Soderini, war von einem zweiten begleitet, der an die gesamte Signoria gerichtet war. Schwester Katharina wusste nicht, dass ich im Gefängnis saß. Sie glaubte, ich sei noch Mitglied der Regierung. Habt ihr den Brief bei euch? Hier ist er. Didini überflog ihn. Ich möchte in euch treue Söhne sehen und nicht Rebellen gegen euren Vater, er knurrte. Denn Gott hat es so eingerichtet, dass durch seine Hände das Blut Christi und alle Sakramente der Kirche zu uns gelangen müssen. Es gibt keinen anderen Weg. Und was wir ihm zufügen, das fügen wir Christus im Himmel zu, sei es Verehrung oder Niedertracht. Ihr seht, dass durch euren Unglauben und eure Verfolgung der Kirche, wie lange ging diese Predigt noch weiter, wenn Gott Krieg gegen euch führt, weil ihr gegen seinen Stellvertreter, euren Vater, gefehlt habt, seid ihr machtlos, denn ihr werdet seine Hilfe nicht haben. Selbst wenn viele von euch glauben mögen, sie vergingen sich nicht gegen Gott, ja, sie leisteten ihm sogar einen Dienst. Denn wenn sie die Kirche und ihre Hirten verfolgen, verteidigen sie sich, indem sie auf deren Bosheit und Schlechtigkeit hinweisen. Selbst dann sage ich zu euch, es ist Gottes Wille, dass selbst wenn sie Teufel in Menschengestalt wären, wir uns unterwerfen müssten, nicht um ihretwillen, sondern um Gottes Willen. Denn Christus will, dass wir seinem Stellvertreter gehorchen. Mit einiger Mühe brachte es Didini fertig, weiterzulesen.
Meine Söhne, ich beschwöre euch unter Tränen, versöhnt euch, kein Krieg. Wartet nicht, bis der Zorn Gottes über euch kommt, schlaft nicht länger. Bleibt nicht länger blind und verstockt. Lauft in die Arme eures Vaters, und er wird euch mit Güte empfangen, und ihr werdet Frieden und Ruhe finden für Seele und Körper, ihr und das ganze Land. Dann wird das Banner des Heiligen Kreuzes erhoben werden, und der Krieg wird zu den Ungläubigen getragen werden. Glaubt nicht, Gott schlafe. Er ist wach. Und täuschen wir uns nicht, wenn wir glauben, erfolgreich zu sein? Denn unter dem Erfolg ist die Geißel der allmächtigen Hand Gottes verborgen. Und doch ist er bereit, euch seine Vergebung zu gewähren. Darum bleibt nicht verstockt, meine Brüder. Wer sich selbst erniedrigt, der soll erhöht werden, sagt Christus. Und wer sich selbst erhöht, soll erniedrigt werden. Wütend ließ die Dini den Brief sinken. Ihr habt den Schluss noch nicht gelesen, mahnte Soderini gelassen. Lest ihn. Mit einem Achselzucken hob die Dini den Brief wieder auf. Noch mehr Predigt. Vergebt meine Anmaßung. Ich würde euch all dies lieber persönlich sagen, anstatt an euch zu schreiben. Wenn ich irgendetwas zur Ehre Gottes und eurer Wiedervereinigung mit der Heiligen Kirche beitragen kann, bin ich bereit, wenn nötig, mein Leben dafür hinzugeben. Giovanni Didinis Gesicht war vollkommen ausdruckslos, wie immer, wenn er angestrengt nachdachte. Soderini hatte recht. Hier war ein Vermittlungsangebot. Warum glaubt ihr, dass der Papst sie anhören wird? Fragte er leichthin. Fra Raimund von Capua berichtete in seinem letzten Brief, der Heilige Vater habe eine hohe Meinung von ihr. Nun, er hat uns nicht viel genützt. Sie hat zwei weitere Freunde nach Avignon geschickt, sagte Soderini. Serneri di Landoccio Pallarese, den Dichter? Ja, und Magister Giovanni Terzo Tantucci vom Augustinerorden. Giovanni Didini lächelte karg. »Ein Dominikanermönch«, spottete er. »Drei Regierungsmitglieder, ein Poet und ein Augustinermönch. Warum nicht zur Abwechslung einmal eine Nonne?« »Soll ich sie also kommen lassen?« fragte Soderini rasch. »Selbstverständlich, Messer Niccolo, auf jeden Fall. Lasst sie unverzüglich herkommen.« »Ich bin froh, dass ihr einverstanden seid«, meinte Soderini erleichtert. Ich fürchtete schon einiges, was sie sagt, könnte euch, mein lieber Messer Niccolo, wie könnte ich von einer Nonne denn erwarten, dass sie gegen den Papst spricht? Aber sie scheint ein Herz für uns zu haben, sehr ungewöhnlich für jemand aus Siena. Zweifellos ist sie eine sehr ungewöhnliche Person und schon die Tatsache, dass sie sich für uns einsetzt, muss einen guten Eindruck auf den Papst machen. Ich hatte vor, den Brief der versammelten Signoria vorzulesen. Nicht nötig, Messer Niccolo. Überlass das mir. Ich werde ihn meinen Kollegen zeigen. Geht nur und schreibt ihr in unser aller Namen und sagt ihr, sie solle kommen, so schnell sie nur irgend kann. Das werde ich tun, versicherte Soderini. Endlich sind wir auf dem richtigen Weg. Nun machen mir auch die Wochen im Kerker nichts mehr aus. Als er gegangen war, saß Giovanni Didini stumm da. Er spielte mit den Fingern an dem Brief und lächelte. Nach einer Weile begann er laut zu lachen. Die Gildenältesten erwarteten sie am Tor, viele von ihnen weißhaarige Männer und zusammen mit ihnen Niccolo Soderini und Bonaccorso di Lapo als Vertreter der Regierung. War es wirklich erst 2 Jahre her, dass sie hierher gekommen waren, um sich gegen die Anklagen zu verteidigen, die man in Siena gegen sie erhoben hatte? Eine unbekannte kleine Mantellata von zweifelhaftem Ruf? Nun begrüßte man sie, als wäre sie die Abgesandte des Heilands selbst. Die meisten hatten Tränen in den Augen. »Das Interdikt ist letzte Woche in Kraft getreten«, begann Soderini mit unsicherer Stimme. Sie nickte. Sie konnte nicht sprechen. Stumm gingen sie zusammen in die geschlagene Stadt.
Wie stets betrat sie die erste Kirche, die am Wege lag. Sie war voll von Betenden und sie betete mit ihnen. Es gab keinen Gottesdienst und das Schlimmste, sie wusste, das Tabernakel auf dem Altar war leer. Christus war in den Herzen der Leute, kein Zweifel, aber er war nicht leibhaftig da. Es war furchtbar still in der Kirche. Dann und wann war ein Flüstern und ein Schluchzen zu hören. Sie ging bald wieder, um ihr Quartier zu beziehen. Nicht im Palazzo Soderini, sondern in Francesco Pipinos Haus. Die großen Herren haben uns schön hereingeritten, sagte der Schneider bitter. Glaubt ihr, ihr könnt uns wieder herausholen, Mama? Ich werde mir große Mühe geben. Es ist nur gut, dass es sie auch trifft, knurrte der Schneider. Und da, wo es am wehsten tut, an ihren Geldsäcken. Die Regierung soll in einer verzweifelten Finanzlage sein. Bedeutet das Interdikt wirklich, dass jeder christliche Fürst uns den Krieg erklären kann? Ja, Francesco. Und dass niemand uns irgendwie helfen darf? Ja, Francesco. Nun, wir haben es uns ja selbst eingebrockt, sagte der Schneider grimmig. Werdet ihr mit den 8 Kriegsherren sprechen? Ja. Traut ihnen nicht zu sehr, Mama. Sie sind listig und verschlagen. Und das Wort Intrige kam hier in Florenz zur Welt. Der kleine Schneider stieß einen tiefen Seufzer aus. Warum müssen wir von solchen Leuten regiert werden? Warum erlaubt es ihnen Gott, so furchtbare Zeiten über uns zu bringen? Manch ein Christ zu den Zeiten der Apostel muss die gleiche Frage gestellt haben, sagte Katharina, und das Blut der Märtyrer gab die Antwort darauf. Wie viele Männer und Frauen in Florenz wären wohl bereit, für ihren Glauben zu sterben? Gesang kam von der Straße. Eine Hymne, sagte Katharina, was geht vor? Wahrscheinlich wieder eine Prozession, meinte der Schneider. Jeden Tag finden sie statt, seit uns der Fluch getroffen hat. Und die Kirchen sind voll. Ich habe auch von neuen religiösen Bruderschaften gehört. Unter den Edelleuten, auch unter dem Volk. Wenn wir uns einen Arm oder ein Bein brechen, sprach Katharina, stellen wir plötzlich fest, wie viele gute Dienste sie uns geleistet haben, solange sie gesund waren. Da liegt die Antwort auf eure Frage, Francesco. Sie beginnen sich wieder nach etwas zu sehnen, was ihnen schon ganz selbstverständlich vorgekommen war. Wir lernen durch Leiden, weil wir anders nicht lernen wollen. Eine ganze Woche verstrich, ehe sie von den 8 Kriegsherren in einem kleinen Zimmer des Regierungsgebäudes empfangen wurde. Soderini begleitete sie. Florenz ist euch dankbar für eure Bereitschaft, uns helfen zu wollen, Schwester Katharina, begann Ser Giovanni Didini höflich. Meine Ratskollegen und ich haben euren Brief sorgfältig gelesen. Wir wünschten nur, wir könnten eure Überzeugungen von den väterlichen Gefühlen seiner Heiligkeit uns gegenüber teilen. Ich zweifle nicht einen Augenblick an Ihnen. Leider, fuhr Didini ernst fort, haben wir verlässliche Berichte, es stehe ein starkes päpstliches Heer unter dem Befehl des Kardinals Robert von Genf unmittelbar vor dem Aufbruch. Die Soldaten sprechen ganz offen von der Eroberung von Florenz und sogar der ganzen Toskana. Wenn man uns angreift, werden wir uns zur Wehr setzen müssen. Ich werde noch heute an den Heiligen Vater deswegen schreiben und den Brief mit dem schnellsten Boten schicken, den ich finden kann, versprach Katharina. Ich möchte ihm auch schreiben, dass er ihm eine neue Gesandtschaft schickt. Didini sah seine Kollegen fragend an und meinte dann bedächtig, das könnt ihr ihm schreiben, Schwester Katharina. Sie wird entweder gleichzeitig mit euch oder kurz danach eintreffen. Ihr werdet mit mir in Verbindung bleiben. Gewiss. Sie saß eine Weile schweigend da. Endlich sagte sie, auf eines kommt es zuerst und vor allem an. Ihr müsst die Fehler, die ihr begangen habt, bereuen. Ihr müsst euch demütigen und den Heiligen Vater um Vergebung bitten.
Völlige Stille herrschte. Einen anderen Weg gibt es nicht. Drängte sie leidenschaftlich. Nicht zwischen einem Vater und seinen Söhnen. Didini schluckte. »Wir sind bereit, demütig zu sein«, behauptete er. Katharina blickte in der Runde herum, von einem Gesicht zum anderen. »Seht, meine Herren«, sprach sie, »wenn ihr wirklich willens seid, euch in Wort und Tat zu unterwerfen, wenn ich euch dem Heiligen Vater darreichen kann, wie Söhne, die tot sind und die er wieder zum Leben erwecken und an sein Herz nehmen soll, dann will ich mein Äußerstes für euch tun. Aber sonst würde ich nicht gehen.« Wieder entstand eine Pause. Dann erwiderte Didini schwer, »Wir nehmen an.« Er starrte die anderen an und sie nickten gehorsam. Katharina stand auf. »Ich werde gehen.« Sie murmelten ihren Dank und Soderini führte sie hinaus. Als die Tür sich hinter ihr geschlossen hatte, lehnte sich Didini dagegen und sah seine Kollegen an. Er lächelte zufrieden. »Nichts Offizielles«, sagte er triumphierend, »nichts Schriftliches.« Eine Stunde später diktierte Katharina einen Brief an den Papst. Alessia Saracini schrieb ihn für sie. »Es scheint, dass Gott in seiner Güte die großen Wölfe in Lämmer verwandelt. Ich komme nun zu euch, um sie euch in Demut zu Füßen zu legen. Ich bin gewiss, ihr werdet sie wie ein Vater empfangen, obgleich sie euch gekränkt und verfolgt haben. Haltet die Soldaten zurück, die ihr angeworben habt, um gegen Florenz zu ziehen, und lasst sie nicht kommen, denn sie würden alles zerstören, anstatt es in Ordnung zu bringen.« Sie fügte noch einen glühenden Appell an den Papst hinzu, nach Rom zurückzukehren. »Kümmert euch um keinen Widerstand, der sich euch entgegenstellen mag, sondern kommt wie ein rechter Mann, der sich vor nichts fürchtet. Achtet darauf, bei eurem Leben nicht mit Bewaffneten zu kommen, sondern mit dem Kreuz in der Hand. Kommt wie ein sanftmütiges Lamm, denn nur auf diese Weise werdet ihr den Willen Gottes erfüllen. Jede andere hieße ihn missachten. Seid froh, jubiliert, kommt, kommt.«

0: Viola von der Burg, lass uns die 30. Folge aus dem Buch Ein Mädchen aus Siena über die heilige Katharina von Siena. Wie wird es Katharina beim Papst ergehen? Wird der heilige Vater ihr sein Vertrauen schenken? Und wie werden die Kardinäle reagieren? Schalten Sie gerne wieder ein in der nächsten Folge unserer Erzählung bei Radio Horeb, wochentags um 11.15 Uhr. Bis dahin, alles Gute, wünscht Claudia Kiesel.
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1: Geistliche Unterscheidung, das ist die Spiritualität hier bei Radio Horeb. Auch die Hörer von Radio Maria sind mit dabei. Ein herzliches Willkommen, sagt Ihnen Stefanie Feil. Eine Vielzahl an Informationen strömt täglich auf uns ein. Auch die unterschiedlichsten inneren Regungen, Gefühle, Gedanken nehmen wir wahr. Doch welche dieser Informationen und Gedanken kommen von Gott, vom Heiligen Geist? Worin spricht er mich an? Wie kann es gelingen, den Willen Gottes konkret für unseren Alltag zu erkennen? Es geht um die Gabe der Unterscheidung der Geister. Tipps dazu heute von Pfarrer Ebo Ebbing aus Rheine im Münsterland. Ist Pfarrer Ebbing uns jetzt live zugeschaltet? Schön, dass Sie bei uns sind, Pfarrer Ebbing.
2: Vielen Dank, liebe Frau Feil.
1: Pfarrer Ebbing, jetzt könnte man ja meinen, geistliche Unterscheidung, das ist nur etwas für sozusagen Profis im geistlichen Leben, oder brauchen wir das alle?
2: Tatsächlich ist das etwas, das gerade in dieser Zeit etwas ganz Wesentliches ist, was wir alle brauchen. Ich habe noch mal selber überlegt, wann habe ich das gebraucht? Ich kann mich erinnern, ich habe mal ein Video gesehen von Papst Franziskus, wie er ganz schnell eine Altardecke weggezogen hat, sodass die Kerzen auf dem Altar stehen blieben. Und ich habe irgendwie gedacht, ist ja ein lustiges Video. Und ich habe tatsächlich geglaubt, es sei echt, bis ich dann irgendwann gemerkt habe, nee, das wird der Papst ja gar nicht machen. Und ja, das hat aber ziemlich lange gedauert und da habe ich gemerkt, ja, so Kleinigkeiten, das ist natürlich jetzt nichts Dramatisches, aber zu gucken, ja, ist das, was ich sehe, höre, was mir gesagt wird, was ich gerade im Internet wahrnehme, ist das echt, ist das wahr oder nicht? Und umgekehrt eben auch die inneren Regungen, von denen Sie sprachen, ist das jetzt etwas, was gut ist, was mich weiterführt oder ist das etwas, was in eine Sackgasse führt? Und das ist nicht etwas, das jetzt sozusagen, wofür man studiert haben müsste, sondern es gibt einfache Kriterien, wo man dann ein bisschen ab

0: klopfen kann. Und da würde ich gerne einfach in dieser Stunde mit Ihnen drüber sprechen und mit den Hörerinnen und Hörern.
1: Dann freuen wir uns auf Ihre Gedanken zur geistlichen Unterscheidung, bitte Pfarrer Ewing.
0: Ja, vielen Dank, liebe Hörerinnen und Hörer. Schön, dass Sie zugeschaltet haben. Es passt gut in diese Zeit. Wir haben vor wenigen Tagen Pfingsten gefeiert und gestern bzw. vorgestern hat Papst Leo sein erstes Schreiben vorgestellt, wo es tatsächlich auch darum geht. Ich möchte darum mit einem Zitat aus diesem neuen Magnificat Humanitas. Dankeschön, Frau Feil. Also die wunderbare Menschheit. Und da hat er ein Wort in der Nummer 131 geschrieben. Desinformation hat nicht erst mit der KI begonnen, mit der künstlichen Intelligenz, findet jedoch in ihr einen wirkungsvollen Verstärker. Die Möglichkeit, Inhalte, Bilder und Videos zu manipulieren, setzt die Bürger einseitigen oder irreführenden Sichtweisen aus. Soweit Papst Leo am Anfang. Ja, in Zeiten des Internets und der blitzschnellen Kommunikation ist Aufmerksamkeit angeraten. Nicht alles, was wir lesen, was uns gesagt wird, was wir sehen und hören, ist auch wahr. Wahres und Falsches, Wichtiges und Unwichtiges steht ungefiltert nebeneinander. Und so werden immer wieder Menschen, besonders eben auch Christen, durch falsche Botschaften verunsichert und von der Hinwendung zu Jesus Christus abgelenkt. Immer wieder werden im Namen anerkannter Autoritäten, sogar des Papstes, Aussagen verbreitet, die nicht von ihnen stammen. Wie der Papst in seiner Enzyklika schreibt, ist dieses Phänomen nicht neu, aber es ist in dieser Zeit eben so unglaublich schnell geworden. Es ist nicht neu und darum finden wir es sogar schon in der Bibel. Sogar der heilige Paulus schreibt einmal von einem Brief, der angeblich von uns stammt, wo es dann eben in diesem Brief heißen soll, dass eben Jesus Christus die Wiederkunft direkt vor der Tür steht. Und so sagt Paulus eben im 2. Thessalonicher Brief, 2. Kapitel, die Verse 1 bis 2, lasst euch nicht so schnell aus der Fassung bringen und in Schrecken jagen. Wenn ihr in einem prophetischen Wort oder einer Rede oder in einem Brief, wie wir ihn geschrieben haben sollen, behauptet wird, der Tag des Herrn sei schon da. Ja, gleichzeitig müssen wir uns selber auch manchmal an die eigene Nase fassen, dass wir manchmal nicht ganz unschuldig, könnte man sagen, daran sind, dass falsche Informationen verbreitet werden. Ich bekomme eine WhatsApp-Nachricht und denke, oh, das ist ja wichtig, das muss sofort weiter und verbreite es weiter, bis irgendwann dann mal jemand merkt, oh, das stimmte so gar nicht. Und auch die gute Absicht, das ist ein ganz wichtiges Kriterium schon ganz am Anfang, die gute Absicht, zum Beispiel Menschen zum Gebet zu führen, sie heiligt nicht die schlechten Mittel, eine unechte Botschaft zu verfassen oder zu verbreiten. Schauen wir zuerst einmal in die Bibel. Was sagt uns die Heilige Schrift zur Unterscheidung der Geister, zu dem das Wahre vom Falschen, das Gute vom Bösen, das Wichtige vom Unwichtigen zu unterscheiden? Bereits die Heilige Schrift verweist an vielen Stellen auf die Notwendigkeit dieser Unterscheidung. Und so habe ich einige Bibelstellen nur als Auswahl, als Anregung mal ausgewählt, um dieses Thema zu sensibilisieren. Denken wir zum Beispiel an den jungen Samuel, an den jungen Salomo, der von seinem Vater David das große Königreich übernehmen soll. Und Gott gibt ihm sozusagen einen Wunsch frei. Und was ist dieser Wunsch? Er sagt es, verleih deinem Knecht ein hörendes Herz, damit er dein Volk zu regieren und das Gute vom Bösen zu unterscheiden versteht. Im Buch der Sprichwörter finden wir auch etwas, wo wir sensibilisiert werden. Dort heißt es, der Unerfahrene traut jedem Wort, der Kluge achtet auf seinen Schritt. Der heilige Paulus an anderer Stelle sagt es, dass eben das Böse nicht leicht zu entdecken und zu entlarven ist. Er sagt es so, der Satan tarnt sich als Engel des Lichtes. Und im 1. Johannesbrief, Geliebte, traut nicht jedem Geist, sondern prüft die Geister, ob sie aus Gott sind. Denn viele falsche Propheten sind in die Welt hinausgezogen. Und Paulus im Galaterbrief erringt mit den Galatern. Er sagt einmal, ihr unvernünftigen Galater, wieso lasst ihr euch so schnell abspenstig machen von dem, was wir verkündet haben? Ja, und auch Jesus selbst sagt es im Matthäusevangelium. Hütet euch vor den falschen Propheten, sie kommen zu euch in Schafskleidern, im Inneren aber sind sie reißende Wölfe. An ihren Früchten werdet ihr sie erkennen. Erntet man etwa von Dornen Trauben oder von Disteln Feigen? Jeder gute Baum bringt gute Früchte hervor, ein schlechter Baum aber schlechte. Und diese Früchte, Paulus zählt sie in Galater auf. Die Werke des Fleisches, nun so nennt er die schlechten Früchte, Unzucht, Unreinheit, Ausschweifung, Götzendienst, Zauberei, Feindschaften, Streit, Eifersucht, Jähzorn, Eigennutz, Spaltungen, Parteiungen, Neid, maßloses Essen und Trinken und ähnliches mehr. Und umgekehrt, die gute Frucht des Geistes ist Liebe, Freude, Friede, Langmut, Freundlichkeit, Güte, Treue, Sanftmut und Enthaltsamkeit. Ich glaube, Sie spüren schon ein bisschen bei dieser Aufzählung, wenn man sich diese Dinge sozusagen zu Herzen gehen lässt, die einen machen uns unruhig und die anderen lassen diesen Frieden nachschmecken. Ja, und in der Apostelgeschichte, da wird auch einmal erzählt, wie Menschen, vielleicht sogar in gutem Glauben, die Jünger in Verwirrung stürzen. Apostelgeschichte 15. Es kamen einige Brüder von Judäa herab und lehrten die Brüder, wenn ihr euch nicht nach dem Brauch des Mose beschneiden lasst, könnt ihr nicht gerettet werden. Da gibt es also welche, die besonders streng sein wollen und natürlich ist das für jemanden, der im Glauben voranschreiten möchte, ist vielleicht gerade das Strenge, das, ja, ich will es richtig machen, attraktiv. Aber Paulus und Barnabas, sie merken, das ist nicht im Sinne Gottes. Sie stellen sich dagegen und die Situation eskaliert im Streit und dann werden Paulus und Barnabas nach Jerusalem geschickt, um diese Streitfrage zusammen mit den Aposteln zu klären. Gemeinsam wird dann die Frage entschieden und die Pflicht zur Beschneidung zurückgewiesen. Und auch diese Herausforderung der jungen Kirche ist ein Beispiel für die Unterscheidung der Geister. Also wir sehen und spüren, das ist etwas, was sozusagen in biblischen, alttestamentlichen, neutestamentlichen Zeiten, ja, im Grunde genommen die ganze Heilige Schrift schon an vielen Stellen durchdringt und somit auch der Kirche als Ganzer mit aufgegeben ist. Und so finden wir das eben auch durch die ganze Kirchengeschichte hindurch. Auch in nachbiblischer Zeit war und ist bis heute die Unterscheidung der Geister eine wichtige Aufgabe der Kirche insgesamt, aber auch für Gruppen und Gemeinschaften sowie für jeden Getauften, für dich und für mich. Und in der Kirchengeschichte finden sich wunderbare und wertvolle Beispiele der Unterscheidung, die uns auch heute darin unterstützen, den richtigen Weg zu finden. In den ersten Jahrhunderten, die Wüstenväter im Nahen Osten, die Vorläufer der Mönche und Nonnen, die also das kontemplative Leben in der Kirche entwickelt haben, sie haben auch viele Anregungen zur Unterscheidung der Geister gegeben. Sie nennen das Discretio. Und da gibt es ein Beispiel, dass nicht der gleiche Rat für jeden gleich gilt. Da kommt einer zu dem Wüstenvater und sagt, wie soll ich das machen, wenn mir negative Gedanken kommen? Soll ich sie hereinlassen und mit ihnen kämpfen? Oder soll ich sie sofort ablocken? Und dem einen rätst er, ja, kämpfe mit ihnen, und dem anderen sagt er, nein, wehre sie ab. Und ein Dritter, der das mitbekommt, sagt, wieso sagst du dem einen das so und dem anderen so? Und da sagt dieser weise Wüstenmönch, ja, der eine, dem hilft es auf seinem Leben, diesen Kampf, und dem anderen, der würde schwach werden. Dann schauen wir weiter in die Kirchengeschichte im ausgehenden Mittelalter und in der frühen Neuzeit, erlebt die Unterscheidung der Geister eine Blütezeit. Und besonders beeindruckend ist dabei Teresa von Avila, die mit ihren Schwestern, die auch sozusagen ihre Schwestern in eine gesunde Frömmigkeit zurückführt. Beispielsweise als eine Schwester dann Visionen hat, da sagt sie, ja, das kann sein, dass das echt ist teilweise, aber sie soll erstmal sozusagen beruhigt werden. Sie soll was Ordentliches essen, ein Stück Fleisch auf den Tisch, und dann wird sich das zeigen, ob das gut, echt, hilfreich ist. Und ebenso, gestern hatten wir den Gedenktag des heiligen Philipp Neri, ebenso wird auch von ihm eine Anekdote erzählt, die mit der Unterscheidung der Geister zu tun hat. Er soll vom Papst beauftragt worden sein, eine Ordensschwester zu prüfen, ob diese Visionen, die sie hat, echt seien. Und er macht sich auf den Weg, bei schlechtem Wetter, auf dem Esel reitet er dahin und kommt dort in dem Kloster an und man schickt zu ihm die Schwester und er sagt zu ihr erstmal, hilf mir mal, meine Schuhe auszuziehen, die sind ganz dreckig geworden. Und die Schwester sagt, nein, was soll das denn? Und dann setzt sich Philipp Neri wieder auf seinen Esel und kehrt zurück und sagt, na, bei der Schwester habe ich jetzt kein bisschen Demut gefunden. Also werden auch ihre Visionen nicht echt sein. Es sind einfach kleine Beispiele, Hinweise, die man auch nicht sozusagen überstrapazieren darf. Aber es sind Hilfen. Besonders jedoch ein Meister der Unterscheidung der Geister ist der heilige Ignatius von Loyola, der das, ich würde jetzt mal sagen, sozusagen sehr stark ausgearbeitet hat, der aus seiner persönlichen Erfahrung heraus eine eigene Lehre von der Unterscheidung der Geister entwickelt. Einer seiner Mitstreiter, einer seiner Zeitgenossen, ein Biograf, er beschreibt das so. Ignatius war ja Soldat, war Offizier, war sozusagen auf der Suche nach Reichtum, Macht, Ruhm, Liebschaften und vielem anderen. Und als er dann durch einen Kanonenkugel sein Bein schwer verletzt wurde, da wurde er sozusagen aus seinen ganzen Ideen und aus seiner Karriere denken herausgerissen. Und so schreibt der Luis Gonsalves, sein Biograf, schreibt, Ignatius war dem Lesen nichtiger und verlogener Bücher verfallen, wie sie über die Taten großer Helden geschrieben wurden. Als er sich nach seiner Verwundung wieder gesund fühlte, wünschte er sich solche Bücher, um sich die Zeit zu vertreiben. Im ganzen Haus jedoch fand sich kein Buch dieser Art. Darum brachte man ihm ein Buch mit dem Titel »Das Leben Christi« und ein anderes »Blüte der Heiligen«, beide in seiner Muttersprache. Durch wiederholtes Lesen dieser Bücher regte sich in ihm ein gewisses Gefallen an ihrem Inhalt. Manchmal jedoch schweiften beim Lesen seine Gedanken zurück zu dem, was er früher gelesen hatte, zu den oberflächlichen Empfindungen des Herzens, die seine Gedanken früher beschäftigt hatten, und zu vielen anderen derartigen Dingen. Inzwischen aber kam ihm die Barmherzigkeit Gottes zu Hilfe und verdrängte bei neuer Lesung jene Gedanken durch andere. Als er nämlich das Leben unseres Herrn Jesus Christus und der Heiligen las, dachte er bei sich und folgerte, wie wenn ich so lebte wie der heilige Franziskus oder der heilige Dominikus. Vieles derartige überlegte er in seinem Herzen und auch diese Gedanken beschäftigten ihn ziemlich lange. Darauf folgten dann wieder oberflächliche, weltliche Gedanken, mit denen er sich erneut lange Zeit abgab. Dieser Wechsel der Gedankengänge hielt bei ihm längere Zeit an. Aber, und jetzt kommt es, liebe Schwestern und Brüder, bei diesen verschiedenartigen Gedanken gab es jedoch einen großen Unterschied. Wenn er sein Denken auf Weltlichkeit richtete, empfand er großes Vergnügen. Hörte er aber auf damit, weil er ermüdet war, dann erfasste ihn Traurigkeit und Trockenheit. Wenn er dagegen über die harten Lebensregeln nachdachte, die die Heiligen befolgen sah, dann empfand sein Geist Freude, und zwar nicht nur dann, wenn er sie im Herzen hin und her überlegte, sondern er fühlte sich auch dann noch froh, wenn er von ihnen abgelassen hatte. Zuerst bemerkte und wertete er diesen Unterschied nicht, bis ihm eines Tages die Augen des Herzens aufgingen und er sich über diesen Unterschied zu wundern begann. Denn durch die Erfahrung erkannte er, dass der einen Art von Gedanken Traurigkeit, bei der anderen aber Freude zurückblieb. Dies war die erste der Überlegungen, über die er über das geistliche Leben anstellte. Später, als er die geistlichen Übungen angefangen hatte, war das die erste Erleuchtung, mit der er die Seinen über die Unterscheidung der Geister belehrte. Soweit der heilige Ignatius. Und das ist ganz spannend, dass Ignatius eben dann später auch gar nicht unterscheiden wird, ist das jetzt sozusagen echt? Bei vielen kann man ja gar nicht direkt sehen, ist das jetzt echt oder unecht, wahr oder falsch. Aber er bleibt bei sich. Er unterscheidet von dem, welche Wirkung hat das auf mich? Er nennt das Trost oder Misstrost, Trost oder Traurigkeit, Freude oder Traurigkeit. Ignatius unterscheidet von den Wirkungen her, die eine Sache, ein Wort, eine Handlung auf unsere Seele hat. Das ist das Innovative. Nämlich, ob sie Trost oder Misstrost bzw. Trostlosigkeit hervorruft. Und so entwickelt er die Lehre von der Unterscheidung der Geister, die auch in sein berühmtes Exerzitienbuch einfließt. Ja, nachdem wir nun auf die biblischen Grundlagen und auf einige Beispiele der Kirchengeschichte geschaut haben, möchte ich Ihnen ein bisschen Zeit geben, das noch nachklingen zu lassen in Ihrem Herzen, indem wir etwas Musik hören.

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1: Nachdem wir auf die Heilige Schrift und einige Beispiele aus der Tradition, aus der Geschichte der Kirche geschaut haben, möchte ich nun mit Ihnen, liebe Hörer und Hörerinnen, auf einige konkrete Kriterien zur Unterscheidung schauen. Wir können diese Kriterien verstehen wie Werkzeuge. Sie sind wie Werkzeuge, die uns helfen, um zu unterscheiden, ob etwas gut, angemessen oder richtig ist. Und dabei ist natürlich auch zu berücksichtigen, dass es um Dinge des geistlichen Lebens geht, die Personen betreffen und daher niemals völlig objektiv sein können. Es handelt sich aber um Kriterien, um Werkzeuge, die uns bei der Entscheidung und Unterscheidung helfen. Das erste Kriterium, das ist besonders eben in der Biografie des heiligen Ignatius angeklungen, es ist die Unterscheidung zwischen Trost und Misstrost oder Trostlosigkeit oder andere negative Empfindungen wie Angst, Unruhe oder Ähnliches. Also Trost, Misstrost. Wie wirkt das, was ich empfange, was da auf mich einwirkt, sei es eine WhatsApp-Nachricht oder eine vermeintliche oder echte Botschaft oder etwas anderes, was mir gesagt wird, wie wirkt das auf mich? Ich schaue auf die Reaktion, die es in mir hervorruft. Spornt sie mich an zum Guten? Ermutigt sie? Baut sie auf? Oder macht sie mir Angst? Bedrückt sie? Fühle ich mich klein gemacht? Gottes Geist kann zwar auch ermahnen und auf Fehler hinweisen, doch dies geschieht in aufbauender Weise. Wenn mich etwas niederdrückt und die Kraft raubt, wenn ich dabei den Mut verliere, dann ist Vorsicht angebracht. Manchmal ist es auch einfach ein vages Gefühl, das Bauchgefühl, hier stimmt irgendwas nicht. Ein Gefühl, das wir sehr ernst nehmen sollten. Umgekehrt aber ist das, was wirklich von Gott kommt, mit einem Mehr verbunden. Mit einem Mehr an Freiheit, ein Wachsen im Glauben, ein Mehr an Hoffnung und Liebe. Und auch die anderen Tugenden wachsen durch das, was von Gott kommt. Wir hatten zu Beginn diesen Katalog aus dem Galaterbrief, 5. Kapitel, Verse 22, die Frucht des Geistes, Liebe, Freude, Frieden, Geduld und vieles andere mehr. Ja, also erstmal zu schauen, sich selber das Herz, das sozusagen ähnlich ist wie eine Glocke oder ein Glas, das ich anschlage und es klingt. Und was klingt da in mir nach, wenn diese Botschaft oder diese Worte oder diese Gedanken oder Bilder sozusagen mich anregen, zum Klingen bringen? Das bedarf natürlich ein wenig Übung. Manchmal ist man gar nicht darauf eingestellt, in sich selbst hineinzuhorchen. Das erste Kriterium, also dass die Wirkungen in der Seele, bewirkt das Trost, ermutigt es oder eben Misstrost, macht Angst oder Ähnliches. Ganz ähnlich auch das zweite Kriterium, das damit sicherlich zu tun hat. Der Unterschied zwischen Freiheit und Druck. Im 2. Korintherbrief heißt es, der Herr aber ist der Geist. Wo aber der Geist des Herrn ist, da ist Freiheit. Jesus sagt an anderer Stelle, ich bin gekommen, damit sie das Leben haben und es in Fülle haben. Und Freiheit meint natürlich nicht einfach, dass alles möglich ist und alles erlaubt und Güte richtig ist. Nein, aber es meint die innere Freiheit, diese Freiheit der Kinder Gottes. Wo der Geist des Herrn ist, da ist Freiheit. Gott hat uns das Geschenk der Freiheit gegeben, weil er uns nach seinem Bild geschaffen hat. Er ist die Liebe und Liebe gibt es nur in Freiheit. Gott will nicht, dass wir ihm folgen, einfach weil wir es müssen, sondern weil wir uns in Freiheit für ihn entscheiden. Und so zwingt uns Gott nicht, sondern umwirbt uns vielmehr, wie es auch schon im Buch Hosea heißt, dass er sozusagen seine Braut, dass er uns als Braut versteht, die er in die Wüste hinausführt, um uns zu umwerben, damit wir uns in Freiheit für ihn entscheiden. Und auch Botschaften, zum Beispiel die Botschaften der Gottesmutter in Medjugorje, sind eine Einladung. Und daher spricht sie auch dann liebevoll, wenn sie uns ermahnt, und sie bedankt sich für unsere Antwort auf ihren Ruf. Und so ist das Kriterium, wenn in einem Wort oder in einer Botschaft die Freiheit übergangen und nicht respektiert wird, dann ist dies ein Hinweis, dass dieses Wort oder diese Botschaft nicht von Gott stammt. Was Druck oder Stress oder Angst hervorruft, ist nicht von Gottes Geist bewirkt. Oft zeigt sich dies auch schon in der Ausdrucksweise. Wenn ich eine WhatsApp bekomme und da steht dann drin, dies ist eine dringende Botschaft oder ihr müsst sofort, dann kriege ich schon ein komisches Bauchgefühl. Und meistens zeigt sich dann auch noch an anderen Kriterien, nee, da stimmt irgendwas nicht. Gerade da, wo dieser Druck entsteht, auch ein zeitlicher Druck oder auch der Druck, ihr müsst das weiterleiten, da ist sehr große Vorsicht geboten. Gott überfordert uns nicht. Er führt uns so, dass wir es auch schaffen können. Und so lässt sich auch ein Gedanke von Dietrich Bonhoeffer darauf beziehen. Gott kennt den ganzen Weg. Wir wissen nur den nächsten Schritt und das letzte Ziel. Also da, wo etwas zu groß für mich ist, sozusagen, wo mich etwas überwältigt, auch da ist Vorsicht geboten. Denn Freiheit bedeutet Freiraum. Der heilige Augustinus drückt das wunderbar aus in dem kurzen Satz: Liebe und tu, was du willst. Wenn wir von Gottes Liebe erfüllt sind, dann wirst du nur das wollen, was wahr, gut und schön ist und damit im Sinne Gottes. Und zugleich auch das etwas, was uns sicherlich auch nochmal von Philipp Neri nahe kommt, einer, der ein freudiger Mensch war und zugleich eben Gott, einer, der menschenfreundlich ist und sogar fehlerfreundlich. Die heilige Therese von Lisieux hat es so gesagt: Ich brauche einen Gott, der alles in mir liebt, ja sogar meine Schwäche. Und unser Gott ist ein Gott, der fehlerfreundlich ist. Nicht umsonst wurde Jesus als Freund der Zöllner und Sünder von seinen Gegnern betitelt. Ja, bei Jesus durften die Menschen Sünder sein, weil sie wussten, er liebt mich trotz meiner Fehler. Und wenn ich etwas falsch mache, okay, ich stehe auf und gehe weiter. Unser Gott ist ein Gott, der fehlerfreundlich ist, daher brauchen wir keine Angst zu haben, etwas falsch zu machen. Denn der Wille Gottes ist nicht ein Gesetzbuch, sondern vielmehr wie ein Weidezaun, ein Raum, an dem wir an vielen Stellen gute Weide finden. Und der heilige Augustinus sagt uns eben auch, dass Gott eben nicht von außen uns etwas sagt, sondern vielmehr besonders durch unser Inneres spricht. Und siehe, so sagt es Augustinus, du warst in meinem Inneren und ich war draußen. Und draußen suchte ich dich und stürzte mich in meine Hässlichkeit auf die schönen Gebilde, die du geschaffen hast. Du warst bei mir, aber ich nicht bei dir. Das ermutigt uns auch nochmal, wie im ersten Kriterium, auf den Klang in unserem eigenen Inneren zu hören. Ja, wir wollen keine Angst haben, sondern voll Mut weitergehen. Wir wollen nicht unsere Talente vergraben, sondern, und so sagt es eben auch Papst Franziskus in diesem wunderbaren Bild, mir ist eine verbeulte Kirche, die verletzt und beschmutzt ist, weil sie auf die Straßen hinausgegangen ist, lieber als eine Kirche, die aufgrund ihrer Verschlossenheit und ihrer Bequemlichkeit, sich an die eigenen Sicherheiten zu klammern, krank ist. Also, es ist zugleich eine Ermutigung, diese Freiheit, die uns geschenkt ist, auch zu nutzen, auch in dem Bewusstsein, vielleicht werden wir nicht alles richtig machen. Ein drittes Kriterium. Der Glaube ist nicht unvernünftig. Ich glaube, manchmal würde sich Papst Benedikt im Grabe umdrehen, wenn er sehen würde, was heute so an vielem los ist. Er ist ja einer, dem ganz wichtig war, dass Glaube und Wissenschaft keine Gegensätze sind, dass sie nicht im Kampf miteinander liegen und dass nur einer gewinnen kann. Nein, vielmehr ist die Wahrheit, die Gott uns schenkt, eine, die auch Harmonie erzeugt im Weltganzen. Und so widerspricht sich auch der Glaube nicht. Er ist zwar größer als unser Verstand, ja, das ist wahr, wir werden nicht alles verstehen, aber er ist nicht unvernünftig. Er ist nicht Ja und Nein zugleich. Und daher muss eine Botschaft, ein Wort, ein Bild oder ein Gedanke auch in das Gesamtbild des Glaubens passen. Für dieses Kriterium ist es tatsächlich notwendig, ein Gesamt des Glaubens wenigstens in Grundzügen zu kennen. Darum ist es wichtig, dass auch wir uns als Christen im Glauben fortbilden, besonders eben mit den Hilfen des Katechismus oder anderen Dingen, Glaubensgespräche, Glaubenskurse, dass wir ein Gesamtbild dessen bekommen, was wir als Christen glauben. Und dann kann ich auch das Einzelne, die einzelne Botschaft, die da plötzlich ankommt, in das Ganze einordnen. Oder ich merke eben, es passt nicht zum Gesamtbild des Glaubens. Das ist nicht das, was Jesus sagt, was er im Evangelium sagt. Wie kann dann dieses Einzelne, was da plötzlich ankommt, da hineinpassen? Fügt sich ein Bild, das uns, fügt sich ein Bild, fügt es sich ein, dieser Gedanke, in das Bild, das uns die Heilige Schrift und die Tradition der Kirche von Gott und seinem Wirken zeichnen, oder ist es unstimmig? Ein weiteres Kriterium: das Normale vor dem Außergewöhnlichen. Und das ist gerade auch für die heutige Zeit. Gerade ein Video oder etwas anderes ist stimmt auf unsere Emotionen. Da ist dies und das und schlimm und da sind die Heiden und dies und wieder. Und also es ist manchmal ganz schnell, dass dann eben so Emotionen hochgepusht werden. Und man merkt, ja, ich werde in einen Strudel mit hineingerissen, einen Strudel der Empörung und bin da plötzlich nicht mehr Herr über mich selbst. Wir neigen dazu, außergewöhnlichen Dingen, Erscheinungen, Wunder, Heilungen, Weissagungen, Visionen, eine große Aufmerksamkeit zu schenken. Doch, und auch das ist zentral, sie machen nicht das Zentrum unseres Glaubens aus. Der Glaube besteht vielmehr, und das sehen wir auch oft an den Heiligen, der Glaube besteht in der Treue im Kleinen. Auch und gerade dann, wenn wir nichts fühlen, nichts sehen, vielleicht selber nicht mal ja, den Trost haben, auf dem richtigen Weg zu sein. Das lehren uns die heilige Therese von Lisieux, Mutter Teresa und viele andere, eben in der Dunkelheit zu gehen. Der heilige Johannes vom Kreuz hat es einmal so gesagt: wenn wir im Weg des Glaubens beginnen, sind wir wie Kinder an der Brust der Mutter. Aber es ist nicht der Sinn des Lebens, sein Leben lang an der Brust der Mutter zu ruhen, sondern irgendwann wird uns die Mutter nehmen und auf unsere Beine stellen und sagen: so, jetzt ist die Zeit, dass du selber gehst. Und ja, so wollen wir eben auch. Es ist schön, wenn Gefühle und wenn Ermutigungen kommen, aber eben auch in der Dunkelheit, in der Trostlosigkeit oder in dem nicht ja, irgendwo eine äußere Sicherheit zu haben, auf Christus zu schauen und zu vertrauen, dass er gut ist. Der Alltag ist der Ort unserer Bewährung. Die normalen Dinge des Glaubens, Gebet, Heilige Schrift, Sakramente, Gemeinschaft der Kirche, Dienst am Nächsten und vieles andere mehr sind unsere Mittel auf dem Weg zu Gott. Und Papst Franziskus schreibt es so: es handelt sich darum, dem Großen, dem Besten und Schönsten keine Grenzen zu setzen, sich aber gleichzeitig auf das Kleine zu konzentrieren, auf die tägliche Hingabe. Deshalb bitte ich alle Christen, es nicht zu unterlassen, jeden Tag im Gespräch mit dem uns liebenden Herrn eine ehrliche Gewissenserforschung zu machen. Und wenn er hier von Gewissenserforschung spricht, dann meint er nicht, dass es jetzt nur darauf ankommt, die eigenen Fehler und Sünden anzuschauen, sondern tatsächlich auf den Tag zurückzublicken und auch die kleinen Momente zu entdecken, in denen der Herr uns nahe ist. Und das kann im Lächeln eines Kindes, im Dankeschön an der Kasse oder in vielen anderen Dingen bestehen. Und auch hier möchte ich noch einmal Dietrich Bonhoeffer zitieren, der uns da auf den Boden der Tatsachen zurückholt, wenn er nämlich sagt: Gott ist nicht ein Gott der Gemütserregungen, sondern sondern der Wahrheit. Und auch da, wo sozusagen Emotionen hochgepusht werden, ist darum Vorsicht geboten. Der Glaube ist nicht unvernünftig. Das Normale ist wichtiger als das Außergewöhnliche. Und jetzt komme ich noch zu etwas, zu einem Kriterium, das tatsächlich schon vorchristlich ist, das dem Heiligen, dem Philosophen Sokrates zugeschrieben wird, nämlich das Kriterium des Wahren, Guten oder Notwendigen. Der Philosoph Sokrates bringt Kriterien, die vor allem die Frage betreffen, wie wir mit Nachrichten und Informationen umgehen sollen. Besonders in Bezug auf die Frage der Weiterverbreitung gibt er uns seine drei Siebe an die Hand. Hilfreiche Hinweise. Die Erzählung geht so. Zum weisen Sokrates kam einer und sagte: Höre, Sokrates, das muss ich dir erzählen. Halte ein, unterbrach ihn der Weise. Hast du das, was du mir sagen willst, durch die drei Siebe gesiebt? Drei Siebe? Fragte der andere voller Verwunderung. Ja, guter Freund, lass uns sehen, ob das, was du mir sagen willst, durch die drei Siebe hindurchgeht. Das erste Sieb ist die Wahrheit. Hast du alles, was du mir erzählen willst, geprüft, ob es wahr ist? Nein, ich hörte jemanden erzählen und... So, unterbrach ihn Sokrates. Aber sicher hast du es mit dem zweiten Sieb geprüft. Es ist das Sieb der Güte. Ist das, was du mir erzählen willst, gut? Zögernd sagte der andere. Nein, im Gegenteil. Unterbrach ihn der Weise wieder. So lasst uns auch das dritte Sieb noch anwenden. Ist es notwendig, dass du mir das erzählst? Notwendig nun gerade nicht. Also, sagte lächelnd der Weise, wenn es weder wahr, noch gut, noch notwendig ist, so lass es begraben sein und belaste dich und mich nicht damit. Auch an dieser Stelle wollen wir das etwas nachklingen lassen durch Musik.

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1: Ja, wir haben zuletzt auf die drei Siebe des Sokrates geschaut. Ist das, was ich vielleicht weiter sagen möchte, wahr? Ist es gut oder notwendig, dass ich es sage? Und da hängt natürlich auch dann diese Frage der Wahrheit, geht da nochmal etwas tiefer in Bezug auf den Glauben. Die Kirche kennt eine sogenannte Hierarchie der Wahrheiten. Was bedeutet das? Nicht alle Dinge, die wahr sind, sind zugleich auf derselben Stufe der Wichtigkeit. Nicht alle Lehren stehen auf derselben Ebene. Es ist nicht alles gleich wichtig. Aber was ist das Wichtigste? Das Zentrum unseres Glaubens ist zusammengefasst im Glaubensbekenntnis. Letztendlich könnte man sogar sagen, noch konkreter, es ist zusammengefasst in Jesus Christus. In ihm geht es, im Glaubensbekenntnis geht es vor allem um Jesus Christus, den Gott, der Mensch geworden ist, und um unsere persönliche Beziehung zu ihm. Papst Benedikt XVI. Hat dies aufgegriffen, indem er in seiner Enzyklika Deus Caritas Est gesagt hat, am Anfang des Christseins steht nicht ein ethischer Entschluss oder eine große Idee, sondern die Begegnung mit einem Ereignis, mit einer Person, die unserem Leben einen neuen Horizont und damit seine entscheidende Richtung gibt. In seinem Evangelium hatte Johannes dieses Ereignis mit den folgenden Worten ausgedrückt: So sehr hat Gott die Welt geliebt, dass er seinen einzigen Sohn hingab, damit jeder, der an ihn glaubt, das ewige Leben hat. Das, liebe Schwestern und Brüder, ist das Zentrum unseres Glaubens. Und alle anderen Lehren ziehen sich wie konzentrische Kreise um Jesus Christus, die menschgewordene Liebe Gottes, die sich für uns hingegeben hat, die gestorben und auferstanden ist. Und je weiter die Lehren von diesem Zentrum entfernt sind, umso weniger Gewicht haben sie. Und damit gilt für sogenannte Privatoffenbarungen, das sind Botschaften, Erscheinungen, zu denen eben auch zum Beispiel die Erscheinungen von Medjugorje, aber auch von Fatima oder Lourdes oder anderen gehören. Privatoffenbarungen sind für die Gläubigen nicht verbindlich. Da die göttliche Offenbarung mit dem Tod des letzten Apostels abgeschlossen ist und die Kirche alle notwendigen Glaubenswahrheiten bereits formuliert hat. Wenn aber die Kirche eine Privatoffenbarung anerkennt, dann heißt das, dass sie sagt, dass diese Privatoffenbarung nichts enthält, was dem Glauben oder den Sitten widerspricht, und die Gläubigen können ihr zustimmen, sind dazu aber nicht verpflichtet. Und so ist es weder richtig, sein religiöses Leben ausschließlich auf Privatoffenbarungen aufzubauen, noch wäre es richtig, sie grundsätzlich zu verachten. Die kirchliche Haltung dazu ist die Vermeidung extremer Positionen. Das ist auch etwas, ja, was uns auszeichnen kann, eben sozusagen diese extremen Positionen zu vermeiden, sondern tatsächlich auf Jesus Christus zu schauen und dann eben auch auf das, was ihn umgibt. Und die Privatoffenbarungen sollen uns, wenn sie echt sind, eben zu diesem Zentrum hinführen. Das sehen wir auch an Orten wie Lourdes, Fatima oder eben Medjugorje, dass dort nicht diese Botschaften im Zentrum stehen, sondern die Inhalte. Und die Inhalte bedeuten, geht zu Jesus Christus, schaut auf ihn, nehmt die Sakramente an, lest in der Heiligen Schrift. Also zu gucken, was ist das Zentrum und was ist nachgeordnet. Ein weiteres Kriterium ist die Nachprüfbarkeit. Woher stammt das, was mir gesagt wird? Und da kann man sich auf die sogenannten W-Fragen stützen. Wer, wann, was, wo, in welchem Zusammenhang? Und wo eine Nachprüfbarkeit nicht möglich oder noch schlimmer nicht erwünscht ist, du musst das glauben, da ist auf jeden Fall Vorsicht geboten. Und im Internet sollte man sich nur auf verlässliche Quellen stützen. Kann ich das, was gesagt wird, irgendwo nachfinden, zum Beispiel auf der Internetseite des Vatikan, wenn gesagt wird, der Papst hat dieses oder jenes gesagt? Ein weiteres Kriterium, dem eigenen Gefühl zu trauen. Das hatte ich schon am Anfang, dieses in sich hineinzuhören Und das wird ergänzt durch ein zweites, nämlich andere zu Rate zu ziehen. Da, wo ich ein ungutes Gefühl habe, wo mir mein Bauchgefühl irgendwie sagt, da habe ich irgendwie ein komisches Gefühl, da sollte ich mir dies zugestehen und bewusst machen. Und eine gesunde Zurückhaltung ist dann angemessen. Auch die Kirche insgesamt handelt mit Zurückhaltung. Erst nach über 40 Jahren hat sie zum Beispiel ein positives Urteil über Medjugorje gesprochen. Und auch eine Zurückhaltung gegenüber den eigenen Gedanken ist aber auch eine angemessene Haltung, denn nicht alles, was ich im Kopf habe, entspricht auch der Wirklichkeit. Ich habe eine wunderschöne Postkarte mal entdeckt, die habe ich auch lange Zeit am Badezimmerspiegel gehabt. Ein Esel, der über eine Mauer schaut und darüber: Glaube nicht alles, was du denkst. Also auch mit einem gewissen Humor sozusagen einen Abstand zu nehmen, um zu gucken, wenn ich das von Abstand aus betrachte, wie wirkt das? Und daraus können wir auch so ein bisschen den zweiten Teil des Kriteriums, nämlich andere zu Rate zu ziehen, herleiten. Andere Menschen, zu denen man Vertrauen hat, zu fragen, wie siehst du das eigentlich? Mit etwas Abstand, sozusagen eine zweite Meinung einzuholen, die aber natürlich dann die eigene nicht ersetzt. Auch ein geistlicher Begleiter ist kein Guru, der einem die Verantwortung für das eigene Leben abnimmt. Aber es ist gut, einen weiteren Blick auf das Ganze zu bekommen. Und da kommen wir dann auch schließlich zum letzten, nicht abschließenden, aber in dieser Sendung zum letzten Kriterium, nämlich eben auch auf das Ganze zu schauen. Dieses Kriterium heißt Sentire cum Ecclesia, also mit der Kirche zu fühlen. Katholisch bedeutet allumfassend. Und das ist das Gegenteil von Sondergruppe oder Sekte. Die Kirche ist nicht nur für eine bestimmte Gruppe oder Ausrichtung da, sondern sie besteht aus Menschen aller Orte und aller Völker und für alle Zeiten. Das ist auch etwas sehr Wichtiges. Da, wo sozusagen eine Art Geheimbotschaft, das ist jetzt nur für ein geheimer Zirkel, auch da ist etwas, das nicht im Sinne Gottes ist. Denn Gott will, dass alle Menschen gerettet werden. Und so ist es gut, unseren Blick auf das Ganze zu richten und dann eben mit der Kirche zu fühlen, mit der Kirche, die eben für alle Menschen zu allen Zeiten und Orten die Botschaft Jesu Christi bringt. Und wenn ich mit der Kirche fühle dann und den Blick auf das Ganze richte, dann verlieren manche Auseinandersetzungen auch ihre Schärfe und der Blick auf das Wesentliche wird wieder frei. Und warum ist das so wichtig? Wir haben es ganz am Anfang gehört, als ich aus der Apostelgeschichte zitiert habe, dass einige vielleicht sogar im guten Glauben der Meinung waren, dass man sich beschneiden lassen muss, um Christ zu werden. Und als dann diese Diskussion war zwischen ihnen und Paulus und Barnabas, hat man gemerkt, wir kommen da nicht weiter. Wir brauchen den Blick auf das Ganze. Und darum sind sie eben nach Jerusalem gezogen, wo das dann mit allen Aposteln und weiteren Jüngern besprochen wurde. Daran merken wir, dass die Wahrheit eben nicht etwas ist wie zum Beispiel ein Buch, das ich besitze, oder ein Auto, das mir gehört, oder vielleicht ein Haus oder eine Wohnung. Die Wahrheit ist nicht etwas, das ich haben kann, wie diese Dinge besitzen kann, sondern man könnte sagen, sie ist symphonisch. Die Wahrheit ist eine Sache der Gemeinschaft. Sie ist in der Gemeinschaft der Kirche zu Hause. Und so finden wir nur im Miteinander Jesus Christus, der Weg und die Wahrheit und das Leben ist. Liebe Schwestern und Brüder, diese Kriterien, sie können uns helfen, gerade auch noch mal ein bisschen Druck und Stress rauszunehmen, wenn mir wieder irgendwas gesagt wird, das und das muss und dies und jenes, zu merken, einen Schritt zurückzugehen, vielleicht einige dieser Kriterien oder mehrere zu nehmen, um diese Dinge zu überprüfen, um selber die Gelassenheit zurückzufinden und dann auch eine adäquate, eine angemessene Entscheidung zu treffen. Nehme ich das für mich an? Hilft mir das? Bringt mich das weiter? Führt mich das in die Freiheit? Oder sage ich, du, lass mich damit in Ruhe, ich brauche das nicht, danke. Ich konzentriere mich auf das, was das Zentrum ist, Jesus Christus, und das, was zu diesem Zentrum gehört. Die Kriterien, die ich genannt habe, liebe Schwestern und Brüder, liebe Hörerinnen und Hörer, diese Kriterien zur Unterscheidung, sie sind nicht abschließend. Das sind einige Beispiele. Sie können durch weitere ergänzt werden, aber grundsätzlich gilt, dass Jesus Christus unser Freund ist, der das Gute für uns will. Johannes 10,10, ich bin gekommen, damit sie das Leben haben und es in Fülle haben. Und der uns niemals im Stich lassen wird. Ich bin bei euch alle Tage bis zum Ende der Welt. Das ist sein Versprechen, darauf können wir uns verlassen. Auch dann, wenn wir uns mal verlaufen, wie uns die Erzählung im Lukas-Evangelium 15 vom verlorenen Schaf oder vom barmherzigen Vater uns deutlich macht. Gott ist da, er wird nicht zulassen, dass wir uns irgendwie verlaufen, verirren, sondern er ist da und begleitet uns. Und in diesem Vertrauen wollen und können wir unseren Weg gehen. Erbitten wir dazu immer wieder Gottes Geist, damit wir den rechten Weg gut finden und von ihm begleitet sind. In diesem Sinne ein herzliches Dankeschön fürs Zuschalten und Zuhören.
0: Ja, ein herzliches Dankeschön Ihnen, Pfarrer Ebbing, für Ihre Gedanken zur geistlichen Unterscheidung. 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Dürfen wir Sie, Pfarrer Ebbing, zum Abschluss um Ihren priesterlichen Segen bitten, damit auch uns die geistliche Unterscheidung immer besser gelingt.
1: Sehr gerne, liebe Frau Fall. Barmherziger Gott, wir danken dir, dass du uns immer wieder deinen Geist schenkst, der uns ermutigt, aufrichtet, der uns in die Freiheit führt. Wir danken dir, Heiliger Geist, dass du die Liebe Gottes, des Vaters und des Sohnes bist. Und wir bitten dich, dass du uns erfüllst, dass wir gemeinsam immer wieder neu auf der Suche nach dem wahren, guten und schönen sind und so die Freude des Glaubens immer tiefer erfahren. Der Herr sei mit euch.
0: Und mit deinem Geiste.
1: Der Herr segne euch und behüte euch. Er lasse sein Angesicht über euch leuchten und sei euch gnädig. Er wende euch sein Angesicht zu und schenke euch seinen Frieden.
0: Amen.
1: Und so segne und behüte euch der gütige Gott, der Vater und der Sohn und der Heilige Geist.
0: Amen.
1: Gelobt sei Jesus Christus.
0: In Ewigkeit. Amen. Alles Gute wünscht Ihnen Stefanie Feil.
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1: Es ist 6 Uhr. Heute ist Donnerstag, der 28. Mai. Einen schönen guten Morgen wünscht Ihnen Maria Berg. Die festliche Osterzeit ist zu Ende. Wir sind im Kirchenjahr, im sogenannten Jahreskreis angekommen, sozusagen im Alltag. Gerade im Alltag will uns Gott begegnen und dazu wollen wir heute Morgen unsere Herzen öffnen und ihn hineinlassen. Dabei hilft uns Maria, die Mutter Gottes. Lassen wir uns von ihr an der Hand nehmen, wenn wir jetzt im Gebet den Tag beginnen. Wir beten heute den freudenreichen Rosenkranz für den Frieden in der Welt und in unseren Herzen. Sie dürfen gerne vorbeten. Die Telefonnummer ist die 089 517 008. 008.

0: Wir beginnen das Gebet mit dem Angelus. Mit mir verbunden ist jetzt Frau Hannelore Bäumler aus Regensburg. Guten Morgen.
1: Guten Morgen.
0: Im Angelusgebet erinnern wir uns an die Menschwerdung Gottes im Leib Marias. Das Geschenk des Lebens beginnt im Mutterleib. Beten wir voller Dankbarkeit für dieses Geschenk von seinem Beginn bis zum Ende. Im Namen des Vaters und des Sohnes und des Heiligen Geistes.
1: Amen.
0: Der Engel des Herrn brachte Maria die Botschaft.
1: Und sie empfing vom Heiligen Geist.
0: Gegrüßet seist du, Maria, voll der Gnade. Der Herr ist mit dir. Du bist gebenedeit unter den Frauen, und gebenedeit ist die Frucht deines Leibes, Jesus.
1: Heilige Maria, Mutter Gottes, bitte für uns Sünder, jetzt und in der Stunde unseres Todes. Amen.
0: Maria sprach, siehe, ich bin die Magd des Herrn.
1: Mir geschehe nach deinem Wort.
0: Gegrüßet seist du, Maria, voll der Gnade, der Herr ist mit dir. Du bist gebenedeit unter den Frauen, und gebenedeit ist die Frucht deines Leibes, Jesus.
1: Heilige Maria, Mutter Gottes, bitte für uns Sünder, jetzt und in der Stunde unseres

0: Todes. Amen.
1: Und das Wort ist Fleisch geworden.
0: Und hat unter uns gewohnt.
1: Gegrüßet seist du, Maria, voll der Gnade, der Herr ist mit dir. Du bist gebenedeit unter den Frauen, und gebenedeit ist die Frucht deines Leibes, Jesus.
0: Heilige Maria, Mutter Gottes, bitte für uns Sünder, jetzt und in der Stunde unseres Todes. Amen.
1: Bitte für uns, heilige Gottesmutter.
0: Auf dass wir würdig werden der Verheißungen Christi.
1: Lasset uns beten. Allmächtiger Gott, gieße deine Gnade in unsere Herzen ein. Durch die Botschaft des Engels haben wir die Menschwerdung Christi, deines Sohnes, erkannt. Lass uns durch sein Leiden und Kreuz zur Herrlichkeit der Auferstehung gelangen. Darum bitten wir durch Christus, unseren Herrn.
0: Amen.
1: Wir beten für unsere Verstorbenen. Vater unser im Himmel, geheiligt werde dein Name, dein Reich komme, dein Wille geschehe, wie im Himmel, so auf Erden.
0: Unser tägliches Brot gib uns heute und vergib uns unsere Schuld, wie auch wir vergeben unseren Schuldigern. Und führe uns nicht in Versuchung, sondern erlöse uns von dem Bösen.
1: Gegrüßet seist du, Maria, voll der Gnade, der Herr ist mit dir. Du bist gebenedeit unter den Frauen, und gebenedeit ist die Frucht deines Leibes, Jesus.
0: Heilige Maria, Mutter Gottes, bitte für uns Sünder, jetzt und in der Stunde unseres Todes. Amen.
1: Herr, gib den Verstorbenen die ewige Ruhe.
0: Und das ewige Licht leuchte ihnen.
1: Herr, lass sie ruhen in Frieden.
0: Amen.

0: 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Einen guten Morgen auch allen, die jetzt noch sich zugeschaltet haben. Wir beten den freudenreichen Rosenkranz für den Frieden weltweit und für den Frieden in den Herzen. Ich glaube an Gott, den Vater, den Allmächtigen, den Schöpfer des Himmels und der Erde und an Jesus Christus, seinen eingeborenen Sohn, unseren Herrn, empfangen durch den Heiligen Geist, geboren von der Jungfrau Maria, gelitten unter Pontius Pilatus, gekreuzigt, gestorben und begraben, hinabgestiegen in das Reich des Todes, am dritten Tage auferstanden von den Toten, aufgefahren in den Himmel, er sitzt zur Rechten Gottes, des allmächtigen Vaters, von dort wird er kommen, zu richten die Lebenden und die Toten.
1: Ich glaube an den Heiligen Geist, die heilige katholische Kirche, Gemeinschaft der Heiligen, Vergebung der Sünden, Auferstehung der Toten und das ewige Leben. Amen.
0: Ehre sei dem Vater und dem Sohn und dem Heiligen Geist.
1: Wie im Anfang, so auch jetzt und alle Zeit und in Ewigkeit. Amen.
0: Vater unser im Himmel, geheiligt werde dein Name, dein Reich komme, dein Wille geschehe, wie im Himmel, so auf Erden.
1: Unser tägliches Brot gib uns heute und vergib uns unsere Schuld, wie auch wir vergeben unseren Schuldigern. Und führe uns nicht in Versuchung, sondern erlöse uns von dem Bösen.
0: Gegrüßet seist du, Maria, voll der Gnade, der Herr ist mit dir. Du bist gebenedeit unter den Frauen und gebenedeit ist die Frucht deines Leibes, Jesus, der in uns den Glauben vermehre.
1: Heilige Maria, Mutter Gottes, bitte für uns Sünder, jetzt und in der Stunde unseres Todes. Amen.
0: Gegrüßet seist du, Maria, voll der Gnade, der Herr ist mit dir. Du bist gebenedeit unter den Frauen, und gebenedeit ist die Frucht deines Leibes, Jesus, der in uns die Hoffnung stärke.
1: Heilige Maria, Mutter Gottes, bitte für uns Sünder, jetzt und in der Stunde unseres Todes. Amen.
0: Gegrüßet seist du, Maria, voll der Gnade, der Herr ist mit dir. Du bist gebenedeit unter den Frauen, und gebenedeit ist die Frucht deines Leibes, Jesus, der in uns die Liebe entzünde.
1: Heilige Maria, Mutter Gottes, bitte für uns Sünder, jetzt und in der Stunde unseres Todes. Amen.
0: Ehre sei dem Vater und dem Sohn und dem Heiligen Geist.
1: Wie im Anfang, so auch jetzt und alle Zeit und in Ewigkeit. Amen.
0: O mein Jesus, verzeih uns unsere Sünden, bewahre uns vor dem Feuer der Hölle, führe alle Seelen in den Himmel, besonders jene, die deiner Barmherzigkeit am meisten bedürfen. Wir betrachten im ersten freudenreichen Geheimnis Jesus, den du, o Jungfrau, vom Heiligen Geist empfangen hast.
1: Vater unser im Himmel, geheiligt werde dein Name, dein Reich komme, dein Wille geschehe, wie im Himmel, so auf Erden.
0: Unser tägliches Brot gib uns heute und vergib uns unsere Schuld, wie auch wir vergeben unseren Schuldigern. Und führe uns nicht in Versuchung, sondern erlöse uns von dem Bösen.
1: Gegrüßet seist du, Maria, voll der Gnade. Der Herr ist mit dir. Du bist gebenedeit unter den Frauen, und gebenedeit ist die Frucht deines Leibes, Jesus, den du, o Jungfrau, vom Heiligen Geist empfangen hast.
0: Heilige Maria, Mutter Gottes, bitte für uns Sünder, jetzt und in der Stunde unseres Todes. Amen.
1: Gegrüßet seist du, Maria, voll der Gnade. Der Herr ist mit dir. Du bist gebenedeit unter den Frauen, und gebenedeit ist die Frucht deines Leibes, Jesus, den du, o Jungfrau, vom Heiligen Geist empfangen hast.
0: Heilige Maria, Mutter Gottes, bitte für uns Sünder, jetzt und in der Stunde unseres Todes. Amen.
1: Gegrüßet seist du, Maria, voll der Gnade. Der Herr ist mit dir. Du bist gebenedeit unter den Frauen, und gebenedeit ist die Frucht deines Leibes, Jesus, den du, o Jungfrau, vom Heiligen Geist empfangen hast.
0: Heilige Maria, Mutter Gottes, bitte für uns Sünder, jetzt und in der Stunde unseres Todes. Amen.
1: Gegrüßet seist du, Maria, voll der Gnade. Der Herr ist mit dir. Du bist gebenedeit unter den Frauen, und gebenedeit ist die Frucht deines Leibes, Jesus, den du, o Jungfrau, vom Heiligen Geist empfangen hast.
0: Heilige Maria, Mutter Gottes, bitte für uns Sünder, jetzt und in der Stunde unseres Todes. Amen.
1: Gegrüßet seist du, Maria, voll der Gnade. Der Herr ist mit dir. Du bist gebenedeit unter den Frauen, und gebenedeit ist die Frucht deines Leibes, Jesus, den du, o Jungfrau, vom Heiligen Geist empfangen hast.
0: Heilige Maria, Mutter Gottes, bitte für uns Sünder, jetzt und in der Stunde unseres Todes. Amen.
1: Gegrüßet seist du, Maria, voll der Gnade. Der Herr ist mit dir. Du bist gebenedeit unter den Frauen, und gebenedeit ist die Frucht deines Leibes, Jesus, den du, o Jungfrau, vom Heiligen Geist empfangen hast.
0: Heilige Maria, Mutter Gottes, bitte für uns Sünder, jetzt und in der Stunde unseres Todes. Amen.
1: Gegrüßet seist du, Maria, voll der Gnade. Der Herr ist mit dir. Du bist gebenedeit unter den Frauen, und gebenedeit ist die Frucht deines Leibes, Jesus, den du, o Jungfrau, vom Heiligen Geist empfangen hast.
0: Heilige Maria, Mutter Gottes, bitte für uns Sünder, jetzt und in der Stunde unseres Todes. Amen.
1: Gegrüßet seist du, Maria, voll der Gnade. Der Herr ist mit dir. Du bist gebenedeit unter den Frauen, und gebenedeit ist die Frucht deines Leibes, Jesus, den du, o Jungfrau, vom Heiligen Geist empfangen hast.
0: Heilige Maria, Mutter Gottes, bitte für uns Sünder, jetzt und in der Stunde unseres Todes. Amen.
1: Gegrüßet seist du, Maria, voll der Gnade. Der Herr ist mit dir. Du bist gebenedeit unter den Frauen, und gebenedeit ist die Frucht deines Leibes, Jesus, den du, o Jungfrau, vom Heiligen Geist empfangen hast.
0: Heilige Maria, Mutter Gottes, bitte für uns Sünder, jetzt und in der Stunde unseres Todes. Amen.
1: Gegrüßet seist du, Maria, voll der Gnade. Der Herr ist mit dir. Du bist gebenedeit unter den Frauen, und gebenedeit ist die Frucht deines Leibes, Jesus, den du, o Jungfrau, vom Heiligen Geist empfangen hast.
0: Heilige Maria, Mutter Gottes, bitte für uns Sünder, jetzt und in der Stunde unseres Todes. Amen.
1: Ehre sei dem Vater und dem Sohn und dem Heiligen Geist.
0: Wie im Anfang, so auch jetzt und alle Zeit und in Ewigkeit. Amen.
1: O mein Jesus, verzeih uns unsere Sünden, bewahre uns vor dem Feuer der Hölle, führe alle Seelen in den Himmel, besonders jene, die deiner Barmherzigkeit am meisten bedürfen. Amen.
0: Wir betrachten im zweiten Geheimnis Jesus, den du, o Jungfrau, zu Elisabeth getragen hast. Guten Morgen.
2: Guten Morgen, hier ist Alfred Haug aus Buchloe. Vater unser im Himmel, geheiligt werde dein Name. Dein Reich komme, dein Wille geschehe, wie im Himmel, so auf Erden.
0: Unser tägliches Brot gib uns heute und vergib uns unsere Schuld, wie auch wir vergeben unseren Schuldigern. Und führe uns nicht in Versuchung, sondern erlöse uns von dem Bösen. Amen.
2: Gegrüßet seist du, Maria, voll der Gnade, der Herr ist mit dir. Du bist gebenedeit unter den Frauen, und gebenedeit ist die Frucht deines Leibes, Jesus, den du, o Jungfrau, zu Elisabeth getragen hast.
0: Heilige Maria, Mutter Gottes, bitte für uns Sünder, jetzt und in der Stunde unseres Todes. Amen.
2: Gegrüßet seist du, Maria, voll der Gnade, der Herr ist mit dir. Du bist gebenedeit unter den Frauen, und gebenedeit ist die Frucht deines Leibes, Jesus, den du, o Jungfrau, zu Elisabeth getragen hast.
0: Heilige Maria, Mutter Gottes, bitte für uns Sünder, jetzt und in der Stunde unseres Todes. Amen.
2: Gegrüßet seist du, Maria, voll der Gnade, der Herr ist mit dir. Du bist gebenedeit unter den Frauen, und gebenedeit ist die Frucht deines Leibes, Jesus, den du, o Jungfrau, zu Elisabeth getragen hast.
0: Heilige Maria, Mutter Gottes, bitte für uns Sünder, jetzt und in der Stunde unseres Todes. Amen.
2: Gegrüßet seist du, Maria, voll der Gnade, der Herr ist mit dir. Du bist gebenedeit unter den Frauen, und gebenedeit ist die Frucht deines Leibes, Jesus, den du, o Jungfrau, zu Elisabeth getragen hast.
0: Heilige Maria, Mutter Gottes, bitte für uns Sünder, jetzt und in der Stunde unseres Todes. Amen.
2: Gegrüßet seist du, Maria, voll der Gnade, der Herr ist mit dir. Du bist gebenedeit unter den Frauen, und gebenedeit ist die Frucht deines Leibes, Jesus, den du, o Jungfrau, zu Elisabeth getragen hast.
0: Heilige Maria, Mutter Gottes, bitte für uns Sünder, jetzt und in der Stunde unseres Todes. Amen.
2: Gegrüßet seist du, Maria, voll der Gnade, der Herr ist mit dir. Du bist gebenedeit unter den Frauen, und gebenedeit ist die Frucht deines Leibes, Jesus, den du, Jungfrau, zu Elisabeth getragen hast.
0: Heilige Maria, Mutter Gottes, bitte für uns Sünder, jetzt und in der Stunde unseres Todes. Amen.
2: Gegrüßet seist du, Maria, voll der Gnade, der Herr ist mit dir. Du bist gebenedeit unter den Frauen, und gebenedeit ist die Frucht deines Leibes, Jesus, den du, o Jungfrau, zu Elisabeth getragen hast.
0: Heilige Maria, Mutter Gottes, bitte für uns Sünder, jetzt und in der Stunde unseres Todes. Amen.
2: Gegrüßet seist du, Maria, voll der Gnade, der Herr ist mit dir. Du bist gebenedeit unter den Frauen, und gebenedeit ist die Frucht deines Leibes, Jesus, den du, o Jungfrau, zu Elisabeth getragen hast.
0: Heilige Maria, Mutter Gottes, bitte für uns Sünder, jetzt und in der Stunde unseres Todes. Amen.
2: Gegrüßet seist du, Maria, voll der Gnade, der Herr ist mit dir. Du bist gebenedeit unter den Frauen, und gebenedeit ist die Frucht deines Leibes, Jesus, den du, o Jungfrau, zu Elisabeth getragen hast.
0: Heilige Maria, Mutter Gottes, bitte für uns Sünder, jetzt und in der Stunde unseres Todes. Amen.
2: Gegrüßet seist du, Maria, voll der Gnade, der Herr ist mit dir. Du bist gebenedeit unter den Frauen, und gebenedeit ist die Frucht deines Leibes, Jesus, den du, o Jungfrau, zu Elisabeth getragen hast.
0: Heilige Maria, Mutter Gottes, bitte für uns Sünder, jetzt und in der Stunde unseres Todes. Amen.
2: Ehre sei dem Vater und dem Sohn und dem Heiligen Geist.
0: Wie im Anfang, so auch jetzt und alle Zeit und in Ewigkeit. Amen.
2: O mein Jesus, verzeih uns unsere Sünden, bewahre uns vor dem Feuer der Hölle. Führe alle Seelen in den Himmel, besonders jene, die deiner Barmherzigkeit am meisten bedürfen. Amen.
0: Wir betrachten im dritten freudenreichen Geheimnis Jesus, den du, o Jungfrau, zu Bethlehem geboren hast. Guten Morgen.
3: Guten Morgen, Brigitte Hansl aus Bad Zollgau. Vater unser im Himmel, geheiligt werde dein Name, dein Reich komme, dein Wille geschehe, wie im Himmel, so auf Erden.
0: Unser tägliches Brot gib uns heute und vergib uns unsere Schuld, wie auch wir vergeben unseren Schuldigern. Und führe uns nicht in Versuchung, sondern erlöse uns von dem Bösen.
3: Gegrüßet seist du, Maria, voll der Gnade, der Herr ist mit dir. Du bist gebenedeit unter den Frauen, und gebenedeit ist die Frucht deines Leibes, Jesus, den du, Jungfrau, in Bethlehem geboren hast.
0: Heilige Maria, Mutter Gottes, bitte für uns Sünder, jetzt und in der Stunde unseres Todes. Amen.
3: Gegrüßet seist du, Maria, voll der Gnade, der Herr ist mit dir. Du bist gebenedeit unter den Frauen, und gebenedeit ist die Frucht deines Leibes, Jesus, den du, Jungfrau, in Bethlehem geboren hast.
0: Heilige Maria, Mutter Gottes, bitte für uns Sünder, jetzt und in der Stunde unseres Todes. Amen.
3: Gegrüßet seist du, Maria, voll der Gnade, der Herr ist mit dir. Du bist gebenedeit unter den Frauen, und gebenedeit ist die Frucht deines Leibes, Jesus, den du, Jungfrau, in Bethlehem geboren hast.
0: Heilige Maria, Mutter Gottes, bitte für uns Sünder, jetzt und in der Stunde unseres Todes. Amen.
3: Gegrüßet seist du, Maria, voll der Gnade, der Herr ist mit dir. Du bist gebenedeit unter den Frauen und gebenedeit ist die Frucht deines Leibes, Jesus, den du, Jungfrau, in Bethlehem geboren hast.
0: Heilige Maria, Mutter Gottes, bitte für uns Sünder, jetzt und in der Stunde unseres Todes. Amen.
3: Gegrüßet seist du, Maria, voll der Gnade, der Herr ist mit dir. Du bist gebenedeit unter den Frauen und gebenedeit ist die Frucht deines Leibes, Jesus, den du, Jungfrau, in Bethlehem geboren hast.
0: Heilige Maria, Mutter Gottes, bitte für uns Sünder, jetzt und in der Stunde unseres Todes. Amen.
3: Gegrüßet seist du, Maria, voll der Gnade, der Herr ist mit dir. Du bist gebenedeit unter den Frauen und gebenedeit ist die Frucht deines Leibes, Jesus, den du, Jungfrau, in Bethlehem geboren hast.
0: Heilige Maria, Mutter Gottes, bitte für uns Sünder, jetzt und in der Stunde unseres Todes. Amen.
3: Gegrüßet seist du, Maria, voll der Gnade, der Herr ist mit dir. Du bist gebenedeit unter den Frauen und gebenedeit ist die Frucht deines Leibes, Jesus, den du, Jungfrau, in Bethlehem geboren hast.
0: Heilige Maria, Mutter Gottes, bitte für uns Sünder, jetzt und in der Stunde unseres Todes. Amen.
3: Gegrüßet seist du, Maria, voll der Gnade, der Herr ist mit dir. Du bist gebenedeit unter den Frauen und gebenedeit ist die Frucht deines Leibes, Jesus, den du, Jungfrau, in Bethlehem geboren hast.
0: Heilige Maria, Mutter Gottes, bitte für uns Sünder, jetzt und in der Stunde unseres Todes. Amen.
3: Gegrüßet seist du, Maria, voll der Gnade, der Herr ist mit dir. Du bist gebenedeit unter den Frauen und gebenedeit ist die Frucht deines Leibes, Jesus, den du, Jungfrau, in Bethlehem geboren hast.
0: Heilige Maria, Mutter Gottes, bitte für uns Sünder, jetzt und in der Stunde unseres Todes. Amen.
3: Gegrüßet seist du, Maria, voll der Gnade, der Herr ist mit dir. Du bist gebenedeit unter den Frauen und gebenedeit ist die Frucht deines Leibes, Jesus, den du, O Jungfrau, in Bethlehem geboren hast.
0: Heilige Maria, Mutter Gottes, bitte für uns Sünder, jetzt und in der Stunde unseres Todes. Amen.
3: Die Ehre sei dem Vater und dem Sohn und dem Heiligen Geist.
0: Wie im Anfang, so auch jetzt und alle Zeit und in Ewigkeit. Amen.
3: O mein Jesus, verzeih uns unsere Sünden, bewahre uns vor dem Feuer der Hölle, führe alle Seelen in den Himmel, besonders jene, die deiner Barmherzigkeit am meisten bedürfen. Amen.
0: Wir betrachten Jesus, den du, O Jungfrau, im Tempel aufgeopfert hast. Guten Morgen.
4: Ja, guten Morgen, Frau Berg. Rainer Nussbaum, Gebetskreis der Ritterkapelle, Oberberg Süd, Bistum Köln. Vater unser im Himmel, geheiligt werde dein Name, dein Reich komme, dein Wille geschehe, wie im Himmel, so auf Erden.
0: Unser tägliches Brot gib uns heute und vergib uns unsere Schuld, wie auch wir vergeben unseren Schuldigern. Und führe uns nicht in Versuchung, sondern erlöse uns von dem Bösen.
4: Gegrüßet seist du, Maria, voll der Gnade. Der Herr ist mit dir. Du bist gebenedeit unter den Frauen und gebenedeit ist die Frucht deines Leibes, Jesus, den du, Jungfrau, im Tempel aufgeopfert hast.
0: Heilige Maria, Mutter Gottes, bitte für uns Sünder, jetzt und in der Stunde unseres Todes. Amen.
4: Gegrüßet seist du, Maria, voll der Gnade. Der Herr ist mit dir. Du bist gebenedeit unter den Frauen und gebenedeit ist die Frucht deines Leibes, Jesus, den du, O Jungfrau, im Tempel aufgeopfert hast.
0: Heilige Maria, Mutter Gottes, bitte für uns Sünder, jetzt und in der Stunde unseres Todes. Amen.
4: Gegrüßet seist du, Maria, voll der Gnade. Der Herr ist mit dir. Du bist gebenedeit unter den Frauen und gebenedeit ist die Frucht deines Leibes, Jesus, den du, O Jungfrau, im Tempel aufgeopfert hast.
0: Heilige Maria, Mutter Gottes, bitte für uns Sünder, jetzt und in der Stunde unseres Todes. Amen.
4: Gegrüßet seist du, Maria, voll der Gnade. Der Herr ist mit dir. Du bist gebenedeit unter den Frauen, und gebenedeit ist die Frucht deines Leibes, Jesus, den du, o Jungfrau, im Tempel aufgeopfert hast.
0: Heilige Maria, Mutter Gottes, bitte für uns Sünder, jetzt und in der Stunde unseres Todes. Amen.
4: Gegrüßet seist du, Maria, voll der Gnade. Der Herr ist mit dir. Du bist gebenedeit unter den Frauen, und gebenedeit ist die Frucht deines Leibes, Jesus, den du, o Jungfrau, im Tempel aufgeopfert hast.
0: Heilige Maria, Mutter Gottes, bitte für uns Sünder, jetzt und in der Stunde unseres Todes. Amen.
4: Gegrüßet seist du, Maria, voll der Gnade. Der Herr ist mit dir. Du bist gebenedeit unter den Frauen, und gebenedeit ist die Frucht deines Leibes, Jesus, den du, o Jungfrau, im Tempel aufgeopfert hast.
0: Heilige Maria, Mutter Gottes, bitte für uns Sünder, jetzt und in der Stunde unseres Todes. Amen.
4: Gegrüßet seist du, Maria, voll der Gnade. Der Herr ist mit dir. Du bist gebenedeit unter den Frauen, und gebenedeit ist die Frucht deines Leibes, Jesus, den du, o Jungfrau, im Tempel aufgeopfert hast.
0: Heilige Maria, Mutter Gottes, bitte für uns Sünder, jetzt und in der Stunde unseres Todes. Amen.
4: Gegrüßet seist du, Maria, voll der Gnade. Der Herr ist mit dir. Du bist gebenedeit unter den Frauen, und gebenedeit ist die Frucht deines Leibes, Jesus, den du, o Jungfrau, im Tempel aufgeopfert hast.
0: Heilige Maria, Mutter Gottes, bitte für uns Sünder, jetzt und in der Stunde unseres Todes. Amen.
4: Gegrüßet seist du, Maria, voll der Gnade. Der Herr ist mit dir. Du bist gebenedeit unter den Frauen, und gebenedeit ist die Frucht deines Leibes, Jesus, den du, o Jungfrau, im Tempel aufgeopfert hast.
0: Heilige Maria, Mutter Gottes, bitte für uns Sünder, jetzt und in der Stunde unseres Todes. Amen.
4: Gegrüßet seist du, Maria, voll der Gnade. Der Herr ist mit dir. Du bist gebenedeit unter den Frauen, und gebenedeit ist die Frucht deines Leibes, Jesus, den du, o Jungfrau, im Tempel aufgeopfert hast.
0: Heilige Maria, Mutter Gottes, bitte für uns Sünder, jetzt und in der Stunde unseres Todes. Amen.
4: Alle Ehre sei dem Vater und dem Sohn und dem Heiligen Geist, wie es war, ja.
0: Wie im Anfang, so auch jetzt und alle Zeit und in Ewigkeit. Amen.
4: O mein Jesus, verzeih uns unsere Sünden, bewahre uns vor dem Feuer der Hölle, führe alle Seelen in den Himmel, besonders jene, die deiner Barmherzigkeit am meisten bedürfen. Amen.
0: Im fünften freudenreichen Geheimnis betrachten wir Jesus, den du, o Jungfrau, im Tempel wiedergefunden hast. Guten Morgen.
5: Guten Morgen, hier ist Schwester Burghilde in München-Nymphenburg. Vater unser im Himmel, geheiligt werde dein Name, dein Reich komme, dein Wille geschehe wie im Himmel, so auf Erden.
0: Unser tägliches Brot gib uns heute und vergib uns unsere Schuld, wie auch wir vergeben unseren Schuldigern. Und führe uns nicht in Versuchung, sondern erlöse uns von dem Bösen.
5: Gegrüßet seist du, Maria, voll der Gnade, der Herr ist mit dir. Du bist gebenedeit unter den Frauen, und gebenedeit ist die Frucht deines Leibes, Jesus, den du, o Jungfrau, im Tempel wiedergefunden hast.
0: Heilige Maria, Mutter Gottes, bitte für uns Sünder, jetzt und in der Stunde unseres Todes. Amen.
5: Gegrüßet seist du, Maria, voll der Gnade, der Herr ist mit dir. Du bist gebenedeit unter den Frauen, und gebenedeit ist die Frucht deines Leibes, Jesus, den du, o Jungfrau, im Tempel wiedergefunden hast.
0: Heilige Maria, Mutter Gottes, bitte für uns Sünder, jetzt und in der Stunde unseres Todes. Amen.
5: Gegrüßet seist du, Maria, voll der Gnade, der Herr ist mit dir. Du bist gebenedeit unter den Frauen, und gebenedeit ist die Frucht deines Leibes, Jesus, den du, o Jungfrau, im Tempel wiedergefunden hast.
0: Heilige Maria, Mutter Gottes, bitte für uns Sünder, jetzt und in der Stunde unseres Todes. Amen.
5: Gegrüßet seist du, Maria, voll der Gnade, der Herr ist mit dir. Du bist gebenedeit unter den Frauen, und gebenedeit ist die Frucht deines Leibes, Jesus, den du, o Jungfrau, im Tempel wiedergefunden hast.
0: Heilige Maria, Mutter Gottes, bitte für uns Sünder, jetzt und in der Stunde unseres Todes. Amen.
5: Gegrüßet seist du, Maria, voll der Gnade, der Herr ist mit dir. Du bist gebenedeit unter den Frauen, und gebenedeit ist die Frucht deines Leibes, Jesus, den du, o Jungfrau, im Tempel wiedergefunden hast.
0: Heilige Maria, Mutter Gottes, bitte für uns Sünder, jetzt und in der Stunde unseres Todes. Amen.
5: Gegrüßet seist du, Maria, voll der Gnade, der Herr ist mit dir. Du bist gebenedeit unter den Frauen, und gebenedeit ist die Frucht deines Leibes, Jesus, den du, o Jungfrau, im Tempel wiedergefunden hast.
0: Heilige Maria, Mutter Gottes, bitte für uns Sünder, jetzt und in der Stunde unseres Todes. Amen.
5: Gegrüßet seist du, Maria, voll der Gnade, der Herr ist mit dir. Du bist gebenedeit unter den Frauen, und gebenedeit ist die Frucht deines Leibes, Jesus, den du, o Jungfrau, im Tempel wiedergefunden hast.
0: Heilige Maria, Mutter Gottes, bitte für uns Sünder, jetzt und in der Stunde unseres Todes. Amen.
5: Gegrüßet seist du, Maria, voll der Gnade, der Herr ist mit dir. Du bist gebenedeit unter den Frauen, und gebenedeit ist die Frucht deines Leibes, Jesus, den du, o Jungfrau, im Tempel wiedergefunden hast.
0: Heilige Maria, Mutter Gottes, bitte für uns Sünder, jetzt und in der Stunde unseres Todes. Amen.
5: Gegrüßet seist du, Maria, voll der Gnade. Der Herr ist mit dir. Du bist gebenedeit unter den Frauen. Und gebenedeit ist die Frucht deines Leibes, Jesus, den du, o Jungfrau, im Tempel wiedergefunden hast.
0: Heilige Maria, Mutter Gottes, bitte für uns Sünder, jetzt und in der Stunde unseres Todes. Amen.
5: Gegrüßet seist du, Maria, voll der Gnade, der Herr ist mit dir. Du bist gebenedeit unter den Frauen, und gebenedeit ist die Frucht deines Leibes, Jesus, den du, o Jungfrau, im Tempel wiedergefunden hast.
0: Heilige Maria, Mutter Gottes, bitte für uns Sünder, jetzt und in der Stunde unseres Todes. Amen.
5: Gegrüßet seist du, Maria, voll der Gnade, der Herr ist mit dir. Du bist gebenedeit unter den Frauen, und gebenedeit ist die Frucht deines Leibes, Jesus, den du, o Jungfrau, im Tempel wiedergefunden hast.
0: Heilige Maria, Mutter Gottes, bitte für uns Sünder, jetzt und in der Stunde unseres Todes. Amen.
5: Ehre sei dem Vater und dem Sohn und dem Heiligen Geist.
0: Wie im Anfang, so auch jetzt und alle Zeit und in Ewigkeit. Amen.
5: O mein Jesus, verzeih uns unsere Sünden, bewahre uns vor dem Feuer der Hölle, führe alle Seelen in den Himmel, besonders jene, die deiner Barmherzigkeit am meisten bedürfen. Amen.
0: Wir beten noch in den Anliegen von Papst Leo. Wenn Sie Priester oder Diakon sind, können Sie jetzt auch gerne anrufen und den Segen für uns spenden. 089 517 008 008. Wir beten jetzt im Mai im Anliegen von Papst Leo für eine Ernährung für alle. Wir beten, dass sich alle von den großen Erzeugern bis zu den kleinen Verbrauchern dafür einsetzen, die Vergeudung von Lebensmitteln zu vermeiden und dass jede Person Zugang zu einer qualitätsvollen Nahrung hat. Vater unser im Himmel, geheiligt werde dein Name, dein Reich komme, dein Wille geschehe, wie im Himmel, so auf Erden.
5: Unser tägliches Brot gib uns heute und vergib uns unsere Schuld, wie auch wir vergeben unseren Schuldigen. Und führe uns nicht in Versuchung, sondern erlöse uns von dem Bösen. Amen.
0: Gegrüßet seist du, Maria, voll der Gnade. Der Herr ist mit dir. Du bist gebenedeit unter den Frauen und gebenedeit ist die Frucht deines Leibes, Jesus.
5: Heilige Maria, Mutter Gottes, bitte für uns Sünder, jetzt und in der Stunde unseres Todes. Amen.
0: Ehre sei dem Vater und dem Sohn und dem Heiligen Geist.
5: Wie im Anfang, so auch jetzt und alle Zeit und in Ewigkeit. Amen.
0: Maria, Königin des Friedens,
5: bitte für uns.
0: Maria, mit dem Kinde lieb,
5: uns allen deinen Segen gib.
0: Amen. Amen. Wir dürfen jetzt den Segen empfangen. Guten Morgen.
6: Ja, guten Morgen und grüß Gott. Da ist Pater Michael vom Franziskanerkloster in Füssen.
0: Guten Morgen, Pater Michael.
6: Der Herr sei mit euch.
0: Und mit deinem Geiste.
6: Gott segne euch und behüte euch. Er atme in euch, wenn eure Gedanken schwer werden. Er inspiriere euch, wenn ihr unsichere Wege geht. Er erfülle euch mit seiner Ruhe, damit ihr in euch selbst einen Ort des Friedens findet. Sein Geist wehe durch euer Herz und heile, was zerbrochen ist, und stärke, was noch schwach ist. So segne euch der gütige Gott, der Vater, der euch ins Leben gerufen hat, der Sohn, der eure Lasten mitträgt, und der Heilige Geist, der euer innerstes Leben ist. Der Vater und der Sohn und der Heilige Geist.
0: Amen.
6: Einen gesegneten Tag weiter.
0: Danke, das wünschen wir Ihnen auch, Pater Michael. Auf Wiederhören.
6: Auf Wiederhören.
0: Es ist 6.36 Uhr. Nach einem Lied beten wir gemeinsam die Morgengebete und um 7 Uhr die Laudes aus dem Stundengebet der Kirche.

20 vor 7 am Donnerstagmorgen. 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Einen guten Morgen wünscht Ihnen Maria Berg. Mit den Morgengebeten starten wir in den neuen Tag und legen ihn ganz in Gottes Hände. Im Namen des Vaters und des Sohnes und des Heiligen Geistes. Amen. Herr, ich gebe dir diesen Tag mit allen meinen Plänen und Wünschen, mit allen meinen Ängsten und Hoffnungen. Er soll ein Tag zu deiner Ehre werden. Kein selbstsüchtiger Gedanke soll in meinem Herzen liegen. Keine verletzende Kritik soll in meine Ohren dringen. Kein böses Wort über meine Lippen kommen. Mache mich zu einem Werkzeug deiner Liebe, dass alle Menschen durch mich erfahren, wie gütig und versöhnlich du bist. Mach mich zu einem Botschafter deiner Freude, dass alle Menschen durch mich erfahren, wie humorvoll und befreiend du bist. Gib mir die Gnade, deinen Willen zu erkennen und die Kraft, ihn auszuführen. Die Menschen, denen ich heute begegne, wollen von mir ermutigt und verstanden werden. Ich will es tun zu deiner Ehre, zu ihrer Freude und zu meinem Heil. Danke, Herr, dass du mich dazu berufen hast. Amen.

Heiliger Geist, durch Maria erwähle ich dich heute zum Herrn meines ganzen Wesens. So wie du dich mit Maria durch ihren Glauben und ihre Hoffnung auf deine unendliche Liebe vermählt hast, wirke du in mir als Urheber all meines Handelns, Denkens und Wollens. Ich sage mich von allem los, was dir widersteht, und übergebe dir alles, was ich bin. Verwunde mein Herz mit deiner Liebesflamme und lass mich diese Wunde zu meinem Heil tragen. Ich vertraue mich dir an, der du die Nacht ins Licht verwandelst, der du die Quelle in der Wüste bist und aus dem Tod neues Leben erstehen lässt. Ich bitte dich, erneuere mich in meinem Innersten und lasse mich in Jesus Christus Kind Gottes sein. Lass mich in der Fülle deiner Gnade den Lobpreis der Herrlichkeit Gottes durch mein ganzes Leben besingen. Dazu weihe ich dir alle meine Kräfte und Fähigkeiten. Dein bin ich im Mutterschoß deiner Braut Maria. In ihrem makellosen Herzen geborgen bitte ich dich, führe du mich zum Vater durch Christus unseren Herrn. Amen.

beten wir heute auch ganz besonders um Berufungen. Herr Jesus Christus, du bist in unserer Mitte. Im Sakrament der Heiligen Eucharistie kommst du uns besonders nahe. Wir danken dir. Schenke jungen Menschen die Kraft deines Heiligen Geistes, dass sie in ihrem Umfeld Zeugnis für deine Liebe geben können. Lass sie erkennen, dass du in diese Welt gekommen bist, um durch uns in dieser Welt zu bleiben. Erwecke in den Jugendlichen den Mut, ihr Leben für andere einzusetzen. Berufe viele in deinen Dienst, damit auch in Zukunft Gemeinden bestehen können. Lass uns alle zu einem guten Klima beitragen, in dem Berufungen entstehen, jetzt und in Zukunft.

Vater, du bist der Grund unter allen Abgründen. Du bist die Brücke über alle Tiefen der Schuld. Du bist die Tür, die immer offen steht. Du bist der Halt, der nicht zerbricht. Du hast die Arme, die mich niemals fallen lassen. Weil ich weiß, dass du verzeihst, Vater. Weil ich weiß, dass du treu bist, Vater. Weil ich weiß, dass du mich kennst und liebst, dass du mich trägst und begleitest. Weil ich weiß, dass du da bist, Vater, deshalb bete ich. Vater, nicht mein Wille geschehe, sondern der deine.

vertrauen wir uns auch der Fürsprache unserer himmlischen Mutter Maria an. Wir grüßen dich, o Maria, unbefleckte Mutter. Du bist die Freude der Kirche Gottes, die Hoffnung aller Menschen, die Rettung und Reinheit suchen. Mit Jesus, deinem Sohn, mit dem ganzen Himmel und der ganzen Erde preisen wir dich als die Gnadenvolle. Heilige Maria, bitte für uns. Gib unseren Herzen eine große Sehnsucht nach Gott, einen tiefen Glauben an Jesus Christus, eine innige Liebe zum heiligen Evangelium. Gib der armen Welt deinen Frieden. Erbitte Trost und Kraft allen, die da leiden. Hilf uns, o Maria, unser ganzes Leben nach dem schönen Himmel zu streben, wo Gott selbst das Glück und die Freude aller Kinder sein wird. Amen.

Gott hat uns auch unsere Schutzengel zur Seite gestellt. Heiliger Schutzengel, Gottes liebende Sorge hat dich mir zum Begleiter gegeben. Du bist sein Anruf an mein Gewissen. Verhilf mir zu klarer Entscheidung. Du bist seine führende Hand. Bleibe bei mir Tag und Nacht. Du bist sein machtvoller Arm. Kämpfe mit mir für sein Reich. Amen.

Zum Abschluss der Morgengebete bitten wir den Herrn um seinen Segen für diesen Tag. Segne uns, guter Gott, und alles, was wir in unsere Hand nehmen. Segne unsere Arbeit, damit sie gelingt und auch anderen zum Segen wird. Segne unsere Gedanken, damit wir gut über andere Menschen denken. Segne unsere Worte, damit sie in anderen Leben und Hoffnung wecken. Segne unser Leben, damit wir immer mehr das einmalige Bild verwirklichen, das du dir von uns gemacht hast. Segne alle Menschen, die wir in unserem Herzen tragen. Du, der gütige und barmherzige Gott, der Vater und der Sohn und der Heilige Geist. Amen. Das waren die Morgengebete hier bei Radio Horeb, Leben mit Gott. Auf unserem bundesweiten DAB+-Programm betrachten wir jetzt um 7:10 das Tagesevangelium aus Markus Kapitel 10, die Verse 46b bis 52. Um 7 Uhr beten wir die Laudes aus dem Stundengebet der Kirche.

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Einen guten Morgen wünscht Ihnen Maria Berg. Heute hören wir im Tagesevangelium, wie Jesus dem blinden Bartimäus das Augenlicht schenkt. Und wieder sagt Jesus: Dein Glaube hat dich gerettet. Wir betrachten im Markus-Evangelium Kapitel 10 die Verse 46b bis 52. In jener Zeit, als Jesus mit seinen Jüngern und einer großen Menschenmenge Jericho verließ, saß am Weg ein blinder Bettler, Bartimäus, der Sohn des Timäus. Sobald er hörte, dass es Jesus von Nazareth war, rief er laut: Sohn Davids, Jesus, hab Erbarmen mit mir. Viele befahlen ihm zu schweigen. Er aber schrie noch viel lauter: Sohn Davids, hab Erbarmen mit mir. Jesus blieb stehen und sagte: Ruft ihn her. Sie riefen den Blinden und sagten zu ihm: Hab nur Mut, steh auf, er ruft dich. Da warf er seinen Mantel weg, sprang auf und lief auf Jesus zu. Und Jesus fragte ihn: Was willst du, dass ich dir tue? Der Blinde antwortete: Rabuni, ich möchte sehen können. Da sagte Jesus zu ihm: Geh, dein Glaube hat dich gerettet. Im gleichen Augenblick konnte er sehen und er folgte Jesus auf seinem Weg nach. Das war das Tagesevangelium aus Markus Kapitel 10, Verse 46b bis 52. Wir beten das Tagesgebet. Lasset uns beten. Gütiger Gott, wir gehen durch eine Welt voll Zwielicht und Schatten. Lass dein Licht in unseren Herzen aufstrahlen und führe uns durch das Dunkel dieses Lebens in deine unvergängliche Klarheit. Darum bitten wir durch Jesus Christus, deinen Sohn, unseren Herrn und Gott, der in der Einheit des Heiligen Geistes mit dir lebt und herrscht in alle Ewigkeit. Amen.

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Es ist 6.55 Uhr, 5 vor 7 am Donnerstag, dem 28. Mai. Guten Morgen. Der Enkeltrick ist inzwischen vielen bekannt, dennoch zieht die Betrugsmasche noch immer. 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Papst Leo XIV. 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Wir haben für Sie einige Sendungen zusammengestellt, die Vorstellung durch Papst Leo selbst, einen ersten Überblick von Guido Horst von der Tagespost, eine Zusammenfassung und Einschätzung von Bischof Heiner Wilmer und auch die Enzyklika selbst können Sie in Deutsch auch auf unserer Homepage auf horeb.org lesen. 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Jetzt um 7 Uhr beten wir die Laudes aus dem Stundengebet der Kirche mit den Klarissenkapuzinerinnen von der ewigen Anbetung im Kloster Bethlehem in Koblenz. 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Mein Name ist Maria Berg. 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

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Guten Morgen. Heute ist der 28. Mai. Wir sind eingeladen, uns im Stundengebet der Kirche zu verbinden mit der Weltkirche. Wir stimmen ein ins Morgenlob und beten die Laudes mit den Klarissenkapuzinerinnen von der ewigen Anbetung im Kloster Bethlehem in Koblenz.

Wir beten die Laudes wie im Stundenbuch ab Seite 648 angegeben und beginnen unser Morgenlob mit dem Invitatorium auf Seite 644.

Aus dem Brief an die Römer. Die Leiden der gegenwärtigen Zeit bedeuten nichts im Vergleich zu der Herrlichkeit, die an uns offenbar werden soll. Denn die ganze Schöpfung wartet sehnsüchtig auf das Offenbarwerden der Söhne Gottes. Die Schöpfung ist der Vergänglichkeit unterworfen, nicht aus eigenem Willen, sondern durch den, der sie unterworfen hat. Aber zugleich gab er ihr Hoffnung. Auch die Schöpfung soll von der Sklaverei und Verlorenheit befreit werden, zur Freiheit und Herrlichkeit der Kinder Gottes.

0: Gepriesen sei Gott, die Quelle unseres Heils. Zu ihm lasst uns beten.
1: Schenk uns dein Erbarmen.
0: Gott, du hast uns durch die Auferweckung deines Sohnes neue Hoffnung geschenkt. Gib, dass diese Zuversicht unser Tagewerk begleite.
1: Schenk uns dein Erbarmen.
0: Du hast uns durch den Heiligen Geist deine Liebe eingegossen. Heile unsere Herzen von Missgunst und Neid.
1: Schenk uns dein Erbarmen.
0: Du hast uns in der Kirche zu einer neuen Gemeinschaft zusammengeführt. Gib, dass wir einander dienen in Geduld.
1: Schenk uns dein Erbarmen.
0: Du willst das gute Werk vollenden, das du in uns begonnen hast. Lass uns den Glauben bewahren bis ans Ende.
1: Schenk uns dein Erbarmen.
0: Lasst uns beten, wie der Herr uns zu beten gelehrt hat.

0: Erde. Unser tägliches Brot gib uns heute und vergib uns unsere Schuld, wie auch wir vergeben unseren Schuldigern. Und führe uns nicht in Versuchung, sondern erlöse uns von dem Bösen.
1: Herr, lass uns heute und immerdar bedenken, dass wir erlöst und aus Feindeshand befreit sind. Gib, dass wir dir furchtlos dienen in Heiligkeit und Gerechtigkeit alle Tage unseres Lebens. Darum bitten wir durch Jesus Christus, deinen Sohn, unseren Herrn und Gott, der in der Einheit des Heiligen Geistes mit dir lebt und herrscht in alle Ewigkeit.
0: Amen.
2: Der Herr sei
0: mit euch. Und mit deinem Geiste.
3: Radio Horeb, Leben mit Gott, die Laudes, das Morgenlob aus dem Stundengebet der Kirche. Dazu waren wir verbunden mit den Klarissenkapuzinerinnen von der ewigen Anbetung im Kloster Bethlehem in Koblenz. Ein wichtiger Teil des Programms bei Radio Horeb ist das Stundengebet, in dem wir uns mit dem Gebet der ganzen Kirche weltweit vereinen. Um 11:45 beten wir die Sext, das Mittagslob. Um 17.30 Uhr beten wir die Vesper, das Abendlob, und beschließen um 21.40 Uhr den Tag mit der Komplett, dem Nachtgebet der Kirche. Auch dazu eine herzliche Einladung.

0: Heute ist Donnerstag, der 28. Mai, im Studio in Balderschwang, dem Hauptstandort von Radio Horeb, für Sie Maria Berg. 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

0: 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Es ist 7.30 Uhr, 7:30. Guten Morgen. Der Impuls bei Radio Horeb heute von Pfarrer Ulrich Filler. Er ist Bestsellerautor und arbeitet als Seelsorger in St. Hubertus und Maria Geburt in Köln-Stammheim.
1: Guten Morgen, liebe Hörer. Meinen Kindheitserinnerungen gehört der Samstagmorgen, wenn im Radio gespielt wurde: Wir wünschen euch ein schönes Wochenende, Wochenende, Wochenende. Wir wünschen euch ein schönes Wochenende, das schönste Wochenende der Welt. Wenn das ertönte, fiel das Aufstehen gar nicht schwer, denn da standen die wunderbaren Wochenendtage, Samstag und Sonntag, vor der Tür, die gemeinsam das Ende der anstrengenden Schulwoche und Arbeitswoche bilden. Die Kirche aber hat eine ganz andere Perspektive. Für sie ist der Sonntag nicht das Ende der Woche, sondern der Sonntag ist der erste Tag der Woche. Das ist eine gute Frage. Erster oder letzter Tag? Beginnt die Woche mit dem Sonntag oder endet sie mit dem Sonntag? Das ist nicht nur eine Kalenderfrage, denn hier verbergen sich große Themen. Hier geht es um die Frage: Was ist der Mensch? Und was ist der Christ? Auf 6 Tage Arbeit folgt 1 Tag der Ruhe. Das ist das Modell der Bibel. Auf diese Weise hat Gott die Erde und den Menschen erschaffen. Wenn wir am letzten Tag der Woche ruhen, dann ahmen wir das Tun Gottes nach. Das dürften wir und das sollen wir auch. Sind wir doch als sein Ebenbild geschaffen. So unterscheidet der Ruhetag den Menschen vom Tier. Die uns geschenkte Ruhezeit ist aber nicht zuerst Freizeit, die es mit Aktivitäten zu füllen oder gar gelangweilt totzuschlagen gilt. Es ist eine Gottzeit, eine Zeit, die dem Herrn geweiht ist. Denn Gott schenkt seinem Volk die Freiheit. Er führt die Menschen aus dem ägyptischen Sklavenhaus hinaus, damit sie ihn anbeten können. Das ist der Grund unserer Freiheit. Nur in der Anbetung Gottes, wenn wir also eine Beziehung aufnehmen zum Schöpfer, dann können wir uns entfalten und wachsen, dann können wir verwirklichen, was der Schöpfer in uns hineingelegt hat. Nur in der Beziehung zu Gott werden wir zu echten Menschen. Denn Gott verleiht uns Wert und Würde. Wenn wir den Sonntag als den letzten Tag der Woche feiern, erinnern wir daran, dass sich der Wert des Menschen nicht an Leistungen und Funktionen bemisst und vernutzen für andere bestimmt wird, sondern vom Schöpfer kommt. Der Tag der Ruhe nach 6 Tagen Arbeit, der Ruhetag des alten Bundes, das war der Sabbat. In der Zeit der Kirche, die am Pfingstfest die Straßen der Welt betritt, wird dieser Ruhetag des Sabbats nun vom Sonntag abgelöst. Der Sonntag übernimmt auch die sozialen Funktionen des Sabbats mit dem Gebot der Ruhe. Und deshalb beten wir in der Messfeier am Sonntag: Darum kommen wir vor dein Angesicht und feiern in Gemeinschaft mit der ganzen Kirche den ersten Tag der Woche als den Tag, an dem Christus von den Toten erstanden ist. Aus dem Sabbat wird der Tag des Herrn, der Tag der Auferstehung Christi. Und mit Ostern kommt Bewegung in die Sache. Mit Ostern kommt Bewegung in die Grabesruhe des Sabbats. Mit Ostern kommt auch Bewegung in unsere familiär-bürgerliche Sonntagsruhe. Denn Ostern feiern heißt aufstehen und hingehen, Christus suchen und ihm begegnen, sich lieben und senden lassen, beten in der Gemeinschaft der Kirche. Die Feier des Sonntags feiert einmal unsere Würde als Menschen, als Ebenbilder Gottes. Und zugleich fügt sie uns auch ein in der Feier der Messe als lebendige Steine zum Bau der Kirche Christi. Und so ist der Sonntag relevant für unseren Glauben. Und in dieser Relevanz und Bedeutung stiftet er unsere Identität als Mensch und als Christ. Übrigens kann ich in meinem Kalenderprogramm auf dem Handy einstellen, mit welchem Tag meine Woche beginnen soll. Ob der Sonntag als letzter Tag der alten oder als erster Tag der neuen Woche angezeigt wird. So oder so, der Sonntag ist ein freier Tag. Ein freier Tag für mich, aber auch ein freier Tag für Gott. Ein Tag, um in Bewegung zu kommen, um in die Kirche zu gehen, um Ostern zu feiern und so zur Kirche zu werden. In diesem Sinne dürfen wir einander immer wieder sagen, wir wünschen euch, wir wünschen Ihnen ein schönes Wochenende, aber auch einen gesegneten Sonntag. Es segne euch der allmächtige und gütige Gott, der Vater und der Sohn und der Heilige Geist. Amen. Amen. Gelobt sei Jesus Christus in Ewigkeit. Amen.
0: Der Impuls heute von Pfarrer Ulrich Filler, Bestsellerautor und Seelsorger in St. Hubertus und Maria Geburt in Köln-Stammheim. 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Um 7:45 betrachten wir jetzt gleich die Texte der Lesehore aus dem Stundengebet der Kirche. Die Lesungen finden Sie im Lektionar zum Stundenbuch im grünen Heft Römisch 2,5 ab Seite 80. Die erste Lesung können Sie auch in Ihrer Bibel mitlesen im 2. Korintherbrief Kapitel 11 ab Vers 7. Um 7:45 betrachten wir die Texte dann. Gemeinsam hier bei Radio Horeb Leben mit Gott.

liturgische Texte zum Tag. Wir betrachten die Texte aus der Lesehora, dem Stundengebet der Kirche. Die erste Lesung ist aus dem zweiten Brief an die Korinther. Gegen die falschen Apostel. Habe ich vielleicht einen Fehler gemacht, als ich, um euch zu erhöhen, mich selbst erniedrigte und euch das Evangelium Gottes verkündigte, ohne etwas dafür zu nehmen? Andere Gemeinden habe ich ausgeplündert und Geld von ihnen genommen, um euch dienen zu können. Aber als ich zu euch kam und in Schwierigkeiten geriet, bin ich niemand zur Last gefallen. Was ich zu wenig hatte, ergänzten die Brüder, die aus Mazedonien kamen. Ich habe also darauf Wert gelegt, euch in keiner Weise zur Last zu fallen und werde auch weiterhin darauf Wert legen. So gewiss die Wahrheit Christi in mir ist. Diesen Ruhm wird mir im Gebiet von Ankaia niemand nehmen. Warum? Liebe ich euch etwa nicht? Gott weiß es. Was ich aber tue, werde ich auch in Zukunft tun. Ich werde denen die Gelegenheit nehmen, die nur die Gelegenheit suchen, sich Achtung zu verschaffen, um so dazustehen wie wir. Denn diese Leute sind Lügenapostel, unehrliche Arbeiter. Sie tarnen sich freilich als Apostel Christi. Kein Wunder, denn auch der Satan tarnt sich als Engel des Lichts. Es ist also nicht erstaunlich, wenn sich auch seine Handlanger als Diener der Gerechtigkeit tarnen. Ihr Ende wird ihren Taten entsprechen. Noch einmal sage ich, keiner soll mich für einen Narren halten. Tut ihr es aber doch, dann lasst mich auch als Narren gewähren, damit auch ich ein wenig prahlen kann. Was ich hier sage, sage ich nicht im Sinn des Herrn, sondern sozusagen als Narr im falschen Stolz des Prahlers. Da viele Menschen im Sinn dieser Welt prahlen, will auch ich einmal prahlen. Ihr lasst euch die Narren ja gern gefallen, ihr klugen Leute. Denn ihr nehmt es hin, wenn euch jemand versklavt, ausbeutet und in seine Gewalt bringt, wenn jemand anmaßend auftritt und euch ins Gesicht schlägt. Zu meiner Schande muss ich gestehen, dazu bin ich allerdings zu schwach gewesen. Womit aber jemand prahlt, ich rede jetzt als Narr, damit kann auch ich prahlen. Sie sind Hebräer, ich auch. Sie sind Israeliten, ich auch. Sie sind Nachkommen Abrahams, ich auch. Sie sind Diener Christi. Jetzt rede ich ganz unvernünftig, ich noch mehr. Ich ertrug mehr Mühsal, war häufiger im Gefängnis, wurde mehr geschlagen, war oft in Todesgefahr. 5-mal hielt ich von den Juden die 99 Hiebe. 3-mal wurde ich ausgepeitscht, 1-mal gesteinigt, 3-mal erlitt ich Schiffbruch. Eine Nacht und einen Tag trieb ich auf hoher See. Ich war oft auf Reisen, gefährdet durch Flüsse, gefährdet durch Räuber, gefährdet durch das eigene Volk, gefährdet durch Heiden, gefährdet in der Stadt, gefährdet in der Wüste, gefährdet auf dem Meer, gefährdet durch falsche Brüder. Ich erduldete Mühsal und Plage, durchwachte viele Nächte, ertrug Hunger und Durst, häufiges Fasten, Kälte und Blöße. Um von allem anderen zu schweigen, weise ich noch auf den täglichen Andrang zu mir und die Sorge für alle Gemeinden hin. Wer leidet unter seiner Schwachheit, ohne dass ich mit ihm leide? Wer kommt zu Fall, ohne dass ich von Sorge verzehrt werde? Das war die erste Lesung der Lesehore aus dem zweiten Brief an die Korinther. Nach der Musik betrachten wir die zweite Lesung.

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Wir betrachten die Texte der Lesehore. Die zweite Lesung ist aus den Katechesen vom heiligen Kyrill von Jerusalem. Die Kirche ist die Braut Christi. Die katholische Kirche, das ist der Eigenname der heiligen Kirche, unser aller Mutter. Sie ist die Braut unseres Herrn Jesus Christus, des einzigen Sohnes Gottes. Denn in der heiligen Schrift steht, wie Christus die Kirche geliebt und sich für sie hingegeben hat. Sie ist Bild und Gleichnis des himmlischen Jerusalem, das frei ist und unser aller Mutter. Sie war einst unfruchtbar, jetzt aber ist sie die Mutter vieler Kinder. Nachdem die erste Frau verstoßen war, sagt Paulus, so hat Gott in der zweiten, nämlich in der katholischen Kirche, die einen als Apostel eingesetzt, die anderen als Propheten, die dritten als Lehrer, ferner verlieh er die Kraft, Wunder zu tun, sodann die Gaben, Krankheiten zu heilen, zu helfen, zu leiten, endlich die verschiedenen Arten von Zungenrede und Tugenden aller Art, Weisheit und Einsicht, Besonnenheit und Gerechtigkeit, Almosen und Menschenfreundlichkeit und eine unüberwindliche Standhaftigkeit in den Verfolgungen. Mit den Waffen der Gerechtigkeit in der rechten und in der linken, bei Ehrung und Schmähung, hat sie zuerst in den Verfolgungen der heiligen Märtyrer mit bunten Kränzen und vielen Blumen der Geduld geschmückt. Jetzt aber, in den Zeiten des Friedens, empfängt sie durch Gottes Gnade die geschuldete Ehre von Königen und höchsten Würdenträgern und von Menschen jeder Art und jeden Geschlechtes. Die Könige, die von Land zu Land über die Völker herrschen, haben keine unbegrenzte Gewalt. Nur die heilige katholische Kirche hat über den ganzen Erdkreis hin unbegrenzte Vollmacht. Denn Gott hat nach der Schrift ihren Grenzen den Frieden geschaffen. Wollte ich darüber alles sagen, brauchte ich viele Stunden. In dieser heiligen katholischen Kirche wohl unterrichtet und lebend, werden wir das Himmelreich besitzen und das ewige Leben ernten. Dafür nehmen wir alle Mühen auf uns, um das Erbe zu erlangen. Denn unser Streben ist nicht auf kleine Dinge gerichtet, sondern es geht bei unseren Mühen um das ewige Leben. Darum werden wir in der Verkündigung der frohen Botschaft gelehrt, dass auf das Wort und an die Auferstehung, das heißt der Toten, über die wir miteinander gesprochen haben, das Glaubenswort folgen soll und das ewige Leben, um das der Wettlauf der Christen geht. Das wirkliche und wahre Leben der Väter, das wirkliche und wahre Leben ist der Vater, der durch seinen Sohn für uns alle im Heiligen Geist vom Himmel her seine Gaben ausströmen lässt. Durch seine Güte haben auch wir Menschen wirklich die Verheißung der Güter des ewigen Lebens. Das war die zweite Lesung der Lesehore aus den Katechesen von Kyrill von Jerusalem.

Im Kalenderblatt hier bei Radio Horeb stellt uns Gabriele Lemmen-Feldkes gleich den seligen Stefan Kardinal Wyszynski vor. Kardinal Wyszynski war Primas von Polen. Ihm wird noch, bevor sein Landsmann Johannes Paul II. Als Papst wirkte, das Überleben der katholischen Kirche in Polen während der Unterdrückung und Verfolgung durch den Kommunismus zugeschrieben. Für viele war der Primas von Polen der eigentliche Anführer der polnischen Nation, aufgrund seines Einsatzes für 3 Jahre inhaftiert und gilt als polnischer Nationalheld. Mehr über ihn gleich um 8 Uhr.

0: Kalenderblatt bei Radio Horeb. Heute stellt uns Gabriele Lemmen-Feldges den seligen Stefan Kardinal Wyszynski vor.
1: Stefan Wyszynski stammte aus einem verarmten Adel. Er erblickte am 3. August 1901 als zweites Kind von Stanislaw und Juliana Wyszynski das Licht der Welt. Sein Vater war Volksschullehrer und Dorforganist. Seine Mutter starb bereits mit 33 Jahren, als Stefan gerade einmal 9 Jahre alt war. Nach dem Abitur, das er in Warschau ablegte, trat der junge Mann 1920 ins Priesterseminar in Woslawek ein. 4 Jahre später wurde er zum Priester geweiht und nahm seinen ersten geistlichen Dienst wahr. Nebenbei arbeitete er als Redakteur der Zeitung Slowakujaske. Später zog es den jungen, wissbegierigen Priester nach Lublin, wo er an der Katholischen Universität weiteren Studiengängen nachging. Im Jahre 1929 beendete er diese im kanonischen Recht und in sozialökonomischen Wissenschaften. Danach begab sich der Gelehrte auf eine einjährige wissenschaftliche Reise, die ihn durch Österreich, Italien, Frankreich, Belgien, Holland und Deutschland führte. Dabei richtete er den Fokus ganz zentral auf soziale Bildungsarbeit und auf katholische Gewerkschaften. In dieser Zeit entstand sein erstes Buch, das den Titel trug »Hauptrichtungen des Katholizismus im Ausland«. Im Jahre 1931, nach seiner Rückkehr, lehrte er Sozialökonomie am Priesterseminar in Woslawek. Zeitgleich griff er seine Tätigkeit als Redakteur wieder auf, diesmal bei der Zeitschrift Ateneum Kaploske. Damit nicht genug interessierte er sich für die soziale Bildungsarbeit und schloss sich mit den katholischen Gewerkschaften zusammen. Im Jahre 1937 wurde er Mitglied des Sozialbeirates beim Primas von Polen. Zu Beginn des Zweiten Weltkrieges hielt sich der junge Priester zunächst im Lubliner Raum auf. Später wurde er zum Dienst im Hilfszentrum für Blinde im Franziskanerkloster bei Warschau eingesetzt. In dieser Zeit war es ihm ein großes Anliegen, die Not der Menschen zu lindern. Später, gegen Kriegsende, sollte er sich der Warschauer Untergrundarmee anschließen und dort offiziell sein Amt als Kaplan wahrnehmen, um einer Verhaftung zu entgehen. Schon lange war er ins Visier der Gestapo gerückt. Es ist bekannt, dass der spätere Kardinal während des Krieges viele Juden vor dem Holocaust bewahrt hat. In der israelischen Gedenkstätte Yad Vashem in Jerusalem sind im Jahre 2015 Augenzeugenberichte aufgefunden worden, die seinen Einsatz detailliert schildern. Es ist lohnenswert, sich diesen Berichten zuzuwenden. Im Jahre 1946 wurde Stefan Wyszynski von Papst Pius XII. Zum Bischof von Lublin ernannt. Es war bereits im Vorfeld absehbar, dass er in seiner neuen Funktion nicht immer einig war mit dem damaligen Primas der Kirche von Polen, Kardinal August Chlont. Während Bischof Stefan Wyszynski sich als Realtheologe erwies, der sich um ausgleichende Verhandlungen für die Kirche mit den Kommunisten bemühte, stellte sich der Kardinal entschieden hinter Papst Pius XII., der in dieser Hinsicht eine eher passive Rolle wahrnahm. Immer wieder gab es Kritik aus Rom und allgemein aus weiteren reaktionären Kreisen an Bischof

0: Stefan. Dennoch wurde er im Jahre 1948 nach dem Tod von Kardinal Chlond zu seinem Nachfolger ernannt. Als Primas von Polen kam seinem Amt eine neue, besondere Bedeutung zu. Nun war es ihm möglich, sein strategisches Gespür wirkungsvoll zum Einsatz zu bringen. Als Primas oblag ihm unter anderem die Ausrichtung der pastoralen Arbeit innerhalb der Kirche in Polen. Ihm war daran gelegen, durch seine Verständigungspolitik und einen Vertrag mit der stalinistischen Regierung im Jahre 1950 die Identität der katholischen Kirche und des polnischen Volkes so weit wie möglich zu erhalten. Dennoch kam es letztendlich zum Bruch zwischen dem kommunistischen Regime und der Kirche. Anfang des Jahres 1953 wurde der gerade zum Kardinal berufene Wyszynski ohne rechtliche Grundlage und ohne einen offiziellen Prozess in Gewahrsam genommen. 3 Jahre blieb der Würdenträger in Haft. Diese Jahre haben ihn in seiner geistlichen Arbeit sehr geprägt. Mit Blick auf die Feier der 1000-jährigen Christianisierung Polens im Jahre 1966 begann er eine große 9-jährige Novene zu verfassen. Damit wollte er die Moral und den Glauben der Menschen in Polen, die unter dem kommunistischen Regime sehr litten, wieder stärken. Zur 1000-Jahr-Feier der Christianisierung Polens war es bedauernswerterweise allerdings nicht möglich, ein gemeinsames Fest für das Volk zu begehen. Zu unterschiedlich waren die Vorstellungen des Staates und der Kirche. Zur endgültigen Eskalation kam es dann aufgrund eines Briefes, der unter der Leitung von Wyszynski verfasst wurde. So bekannten sich die polnischen Bischöfe gegenüber den deutschen Amtskollegen im von der Kirche angestrebten Versöhnungsprozess unter anderem mit folgenden Worten: Wir vergeben und bitten um Vergebung. Eine unglaublich große Geste, deren heilsame Wirkung für die Versöhnung bis heute anhält. Diese Worte stellten allerdings für die kommunistische Regierung eine Provokation dar, was unweigerlich zum Bruch zwischen dem Staat und der Kirche führte. Kardinal Stefan geriet in einen immer größer werdenden Konflikt mit den Kommunisten. Er wurde zur Symbolfigur für den polnischen Widerstand. Später sollte er als Vermittler zwischen der Oppositionsbewegung Solidarność und dem Staat wirken. Noch bevor eine Einigung zwischen den harten Fronten erzielt werden konnte, verstarb der Kardinal am 28. Mai 1981. Eine letzte Anmerkung sei noch Papst Johannes Paul II. Geschuldet. Während Wyszynski seine Wurzeln eher in der traditionellen Frömmigkeit sah, setzte der zunächst unterschätzte Bischof Karol Wojtyła seine eher unverblümte und offene Art und seinen intellektuellen Verstand ein, wenn es um Verhandlungen mit dem kommunistischen Regime ging. Allerdings einte der gemeinsame Kampf gegen den Kommunismus die beiden Würdenträger, sodass sie einander trotz einiger Differenzen mit Respekt begegneten. Am Ende seines Lebens soll Primas Wyszynski mit einer anerkennenden Anmerkung seinen Frieden mit Karol Wojtyła geschlossen haben, indem er hervorhob, dass dieser die Kirche ins 21. Jahrhundert führen werde. Bis heute gilt Kardinal Stefan Wyszynski in der polnischen Bevölkerung als Primas des Jahrtausends. Eine hohe Anerkennung seines geistlichen Wirkens bis in die heutige Zeit hinein.
1: Gabriele Lemmenfeldges über den seligen Kardinal Stefan Wyszynski. 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Das Interview des Tages heute mit Pater Robert Maria Weinkötz aus dem Kloster Waghäusel zum Haus der christlichen Nächstenliebe. Was das ist, das hören Sie gleich um 7:45.
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0: 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Guten Morgen.
1: Radio Horeb, Ihre christliche Stimme in Deutschland. Im Studio Pascal Gigon. Mitten in Barkhäusl ist vor kurzem ein besonderes Wohn- und Gemeinschaftsprojekt eröffnet worden. Das Haus der christlichen Nächstenliebe. Dort sollen Menschen nicht einfach nur unter einem Dach gemeinsam wohnen, sondern ihren Alltag miteinander teilen, generationenübergreifend, familiär und getragen vom christlichen Gedanken der Nächstenliebe. Im Interview des Tages bei Radio Horeb sprechen wir heute mit Pater Robert Maria von den Brüdern vom gemeinsamen Leben im Kloster Barkhäusl über dieses besondere Projekt und die Idee dahinter. Grüß Gott, Pater Robert Maria.
2: Grüß Gott, ja, willkommen auch allen Hörern, die jetzt zuhören.
1: Pater Robert Maria, das Haus der christlichen Nächstenliebe, das wurde ja vor kurzem dann offiziell eröffnet. Was genau ist das denn für ein Ort? Was kann man sich darunter vorstellen?
2: Es ist ein Ort, wo Gott in der Mitte erlebt werden soll, im Miteinander, im geteilten Leben, in der gegenseitigen Unterstützung, die man sich schenkt, in dem Teilen des Glaubens. Es ist ein Ort, wo mehrere Generationen unter einem Dach leben, aber mit dieser Absicht, etwas wieder zu leben und zu verwirklichen, was in dieser Welt so sehr fehlt, die unter Vereinsamung bei vielen Menschen leidet und wo wir spüren, dass viele Menschen wirklich eine tiefe Sehnsucht nach Gemeinschaft haben, nicht nur untereinander, sondern auch in der Gemeinschaft mit Gott wachsen möchten. Und von da sind diese Häuser für uns ein Zeichen, dass Gott schenken will, dass er genau dieser Sehnsucht eine Antwort und einen Raum geben möchte.
1: Und wie lebt man dort denn konkret und wer wohnt dort auch in diesem Haus der christlichen Nächstenliebe in Barkhäusl?
2: Ja, es sind 12 Wohnungen entstanden. Eine Notwohnung ist bereitgehalten für besondere Situationen, wo man schnell und spontan reagieren muss. Es leben viele Generationen unter einem Dach, von jung bis alt. Die jüngste Bewohnerin ist 26, die älteste 74. Es gibt 2 größere Familien, 2 Ehepaare, 3 Alleinerziehende und Singles, die unter einem Dach leben. Und das Leben ist zunächst mal so gedacht, dass jeder für sich auch seine eigene Wohnung hat, seinen eigenen Lebensraum, seine Arbeit nachgeht, wenn er noch berufstätig ist. Aber dann auch die Bereitschaft, aufeinander zu achten, zu schauen, wo was fehlt, sich zu unterstützen, zusammenzukommen, ja, zum Gebet, zum Lobpreis zusammenzukommen, zum gemeinsamen Essen, zum Spielen, um einfach etwas, ja, wieder erfahrbar zu machen, was Menschen in dieser Zeit so oft fehlt, dass sie spüren, sie sind angenommen, sie sind getragen und es ist möglich auch jetzt Gemeinschaft zu erfahren und sich einander mit seinen Gaben und mit seinen Talenten auch zu beschenken und zu ergänzen. Deshalb auch die verschiedenen Generationen. Jede Generation hat ihre Chance und jeder Mensch hat etwas, was er dem anderen auch geben kann und er hat auch etwas, wo er auf den anderen angewiesen ist. Letztlich genauso, wie Gott sich Leben vorstellt, dass wir miteinander teilen, was wir haben und dass wir auch schöpfen aus seiner Gegenwart, aus dem Reichtum, den er uns gibt.
1: Und wenn ich Ihnen jetzt so zuhöre, dann ist schon zentral dieser Aspekt der Gemeinschaft für dieses Projekt. Wie kam denn die Idee für das Haus der christlichen Nächstenliebe zustande? Wie ist die Idee entstanden?
2: Ja, das ist zunächst einmal wichtig zu sagen, es ist nicht einfach unsere Idee gewesen, sondern es ist eine Vision, die meine geistliche Mutter, die inzwischen verstorben ist, im Gebet vor über 25 Jahren empfangen hat, als ein Wunsch des himmlischen Vaters für die Kirche unserer Zeit, dass solche Häuser wichtig sind, um auch seine Gegenwart in unserer Mitte, in der gelebten Nächstenliebe besser erkennen zu können. Wir haben diese Vision zunächst einmal versucht auch zu verbreiten und dann auch gespürt, dass es ein Anruf ist auch für die Weiterentfaltung unseres Wallfahrtsortes. Und es haben sich Menschen gefunden, die begeistert waren von diesem Projekt und die dann Gott sei Dank auch mitgegangen sind und sich auf den Weg gemacht haben, bis es zu dem kam, dass wir jetzt vor wenigen Wochen die Einweihung feiern konnten. Aber der Anweg für diesen Tag, der ist ja über 25 Jahre lang schon gegangen worden mit vielen, vielen Vorbereitungen, Gebet und Menschen, die Gott sei Dank auch bereit waren, dieses Anliegen zu unterstützen durch ihre Mitarbeit, aber vor allen Dingen auch durch ihre Gaben, denn ohne diese Gaben wäre dieses Haus nie entstanden.
1: 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Im Interview des Tages bei Radio Horeb sprechen wir heute mit Pater Robert Maria von den Brüdern vom gemeinsamen Leben im Kloster Warkhäusl über das christliche Haus der Nächstenliebe in Warkhäusl, das vor kurzem eröffnet wurde. Sie hatten vorhin schon angesprochen, es soll ja auch einen Raum für Menschen in Notsituationen geben. Wie sieht das genau aus? Was war der Plan dafür und der Gedanke dahinter?
2: Ja, also zunächst mal war das etwas, was auch mitgegeben war bei dieser Vision, dass solch eine Wohnung freigehalten werden sollte für Notsituationen. Und aus der Erfahrung, die wir hier in Warkhäusl im Kloster gemacht haben, muss ich sagen, das war immer etwas, was wir gebraucht haben. Wir haben in all den Jahren immer wieder Situationen gehabt, wo wir kurzfristig Menschen aufgenommen haben, die in Not waren, die ja sonst woanders keinen Platz finden konnten, die eine Zeit gebraucht haben der Orientierung oder auch Anfragen, wo ein gewisser Schutzraum auch notwendig war, dass Menschen sich in Freiheit auch wieder öffnen konnten für die Wege, die Gott mit ihnen gehen will. Konkret auch bei einer Frau, die in Schwangerschaft Konflikt war und wo die Familie sehr gedrängt hat, zur Abtreibung, aber die eben auch dann diesen Freiraum gebraucht hat, um sich für ihr Kind auch zu öffnen und zu entscheiden. Es kam damals nicht zu einer konkreten Aufnahme, aber wir haben dann gespürt, dass genau solche Situationen wichtig sind, dass wir da reagieren können. Und von daher glaube ich, dass diese Wohnung auch gebraucht werden wird.
1: Und bis zur Umsetzung, von der Idee bis zur Umsetzung, das hat ja 25 Jahre gedauert, wie wir gehört haben. Und welche Hürden mussten denn in dieser Zeit genommen werden, bis das Haus endlich zur Realität werden konnte?
2: Ja, das kann ich nur andeuten. Es waren verschiedene Hürden. Einmal war es um das Kloster herum Sanierungsgebiet. Dann waren es Hürden, die mit den Ämtern, mit dem Denkmalamt, mit den kirchlichen Behörden zu nehmen waren. Wie weit die Kirche auch mitspielt und wie weit sie Interesse hat an solch einem Projekt. Es waren Hürden der Finanzierung, die zu überwinden waren, wo wir immer wieder vor neuen Herausforderungen standen. Es waren Vorgaben, die wir durch die Baubehörde bekommen haben, wo wir schon einmal kurz vor der Vollendung standen und dann wieder neue Auflagen kamen. Also wirklich ein sehr schwieriger Weg, den der Herr uns da geführt hat, aber er hat ihn geführt und er hat dank vieler Gebete und dank vieler guter Menschen auch geholfen, all diese Hürden zu überwinden. Das Größere ist jetzt wohl, dass auch diese Gemeinschaft, die sich jetzt zusammengefunden hat, alle Wohnungen sind vergeben, dass sie auch wirklich zusammen wächst. Wir sind jetzt schon am Einüben und dass genau das jetzt auch entstehen kann, was sich Gott wünscht für dieses Haus.
1: Da wären wir schon bei meinem nächsten Punkt. Was würden Sie sich wünschen, dass die Bewohner, die aktuellen oder auch vielleicht zukünftigen oder auch für dieses ganze Projekt an sich, wie die Zukunft da aussehen soll?
2: Also ich wünsche mir, dass es Menschen sind und die hat Gott schon so auch geschickt, die aus dem Glauben leben, die eine lebendige Beziehung zu Jesus suchen oder auch schon haben und die das miteinander teilen. Ich wünsche mir eine Gemeinschaft, die in Freude miteinander ihren Weg geht, auch gemeinsam die Schwierigkeiten überwindet, die immer wieder entstehen werden und vor allen Dingen, dass von solch einer Lebensgemeinschaft etwas ausstrahlt in die Umgebung. Es darf keine Insel sein für einige wenige, die es dann eben geschafft haben, in diesem Haus zu leben, sondern es muss etwas ausstrahlen, was andere wieder anzieht und wo deutlich wird, Gott ist konkret in unserer Mitte. Man kann ihm begegnen in der nächsten Liebe, in Menschen, die ihr Leben ihm schenken und die, auch wenn sie so unvollkommen sind wie wir alle, trotzdem voll Vertrauen ihren Weg gehen und sich auf dieses Abenteuer mit Gott einlassen.
1: Dann vielen herzlichen Dank für diesen Überblick. Pater Robert Maria, dürfte ich Sie zum Abschluss noch um Ihren Segen bitten?
2: Gerne, ja. Auf die Fürsprache der Gottesmutter Maria, der Mutter mit dem gütigen Herzen, in deren Nähe dieses Haus jetzt auch entstehen konnte, auf die Fürsprache des heiligen Josef, segne alle, die jetzt uns verbunden sind und behüte sie, segne ihre Familien, der allmächtige und gütige Gott, der Vater, der Sohn und der Heilige Geist.
1: Amen. Pater Robert Maria von den Brüdern vom gemeinsamen Leben im Kloster Waghäusel, hier im Interview des Tages bei Radio Horeb über das Haus der christlichen Nächstenliebe in Waghäusel, das Ende April eröffnet wurde. Das Interview finden Sie zum Nachhören in der Mediathek auf unserer Website horeb.org unter der Rubrik Interview des Tages. 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

Radio Horeb, Leben mit Gott, gleich ist es 8:30 am Donnerstagmorgen. Nach den Nachrichten aus Kirche und Welt hören Sie unseren Programmdirektor Pfarrer Richard Kocher mit einer Antwort auf eine Hörerfrage zum Vater Unser. Um 9 Uhr feiern wir mit Pfarrer Kocher die Heilige Messe in der Pfarrkirche St. Anton in Balderschwang, hier am Hauptstandort von Radio Horeb. Ich darf mich an dieser Stelle für heute von Ihnen verabschieden und an meinen Kollegen David Kräuter übergeben. Ich wünsche Ihnen einen gesegneten Tag und viel Freude mit unserem Programm.

0: Nachrichten aus Kirche und Welt direkt aus der aktuellen Redaktion von Radio Horeb im Studio Johannes Wiczorek. Warschau. Angesichts einer zunehmenden Zahl von Berichten über Heilungen, die der Fürsprache von Papst Benedikt dem 16. zugeschrieben werden, könnte ein Seligsprechungsverfahren für den verstorbenen Papst in absehbarer Zeit eröffnet werden. Das berichtet die polnische katholische Presseagentur KAI. Zudem weisen Theologen auch darauf hin, dass das beeindruckende theologische Erbe Josef Ratzingers eine immer größere Bedeutung gewinnt und Benedikt mittelfristig potenziell nicht nur als Heiliger, sondern auch als Kirchenlehrer anerkannt werden könnte. Papst Benedikt der 16. war am 31. Dezember 2022 verstorben. Das Kirchenrecht schreibt vor, dass ein Seligsprechungsverfahren frühestens 5 Jahre nach dem Tod des Betreffenden möglich ist. Allerdings kann der jeweils amtierende Papst davon eine Dispens gewähren. Wien. Trotz des Nahostkrieges und seiner Verwerfungen, auch außerhalb der Region, sieht ein prominenter Rabbiner das Band zwischen den Religionen nicht zerrissen. Die Situation von Juden, Christen und Muslimen verändere sich in vielen Teilen der Welt. Juden hätten die längste Erfahrung als Minderheit in einer christlichen oder islamischen Welt. Muslime in Europa erst seit 3 oder 4 Generationen. Christen müssten sich daran gewöhnen, dass sie in Europa keine Mehrheit mehr seien, erklärte Rabbiner van Fohlen, der auch Mitglied des Gesprächskreises Juden und Christen im Zentralkomitee der deutschen Katholiken ist. Eichstätt. Der Verein katholischer deutscher Lehrerinnen lädt übermorgen am Samstag zu einem öffentlichen Festtag ins Eichstätter Priesterseminar ein. Die Vorsitzende des Vereins katholischer deutscher Lehrerinnen, Ursula Maria Fehlner, sagte bei Radio Horeb:
1: Wir beginnen um 9 Uhr mit einem Pontifikalamt im Eichstätter Dom, das der Weihbischof aus Regensburg, Dr. Josef Graf, zelebrieren wird. Dann um 10 Uhr beginnt der offizielle erste Teil des Festtages mit einem Festvortrag von Professor Dr. Veit Neumann zum Thema Bilden lehrt hoffen. Und am Nachmittag dann beginnen wir um 14.30 Uhr mit der Verleihung unseres 5. Pauline-Herber-Preises, den dies Jahr der Filmemacher und Autor Max Kronawitter erhält. Und am Abend ist dann eine Buchvorstellung. Das Buch hat unser Preisträger geschrieben mit dem Titel Icarus stürzt. Max Kronawitter ist wirklich jemand, der von hoffnungsvollem Realismus durchdrungen ist, was er inzwischen auch in seinem persönlichen Leben ausstrahlt. Denn eine lebensbedrohliche Diagnose hat ihn kürzlich an der Umsetzung seiner vielen Pläne gehindert.
0: Die Teilnahme an der Veranstaltung ist kostenfrei. Eine Anmeldung per E-Mail an bundeshauptversammlung@vkdl.de möglich. 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

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Es ist jetzt gleich 8.40 Uhr, 20 vor 9. Mein Name ist David Kreuter. Ich wünsche Ihnen einen guten Morgen. Jetzt hier Radio Horeb, Programmdirektor Pfarrer Richard Kocher im Gespräch mit einem Hörer. Heute zu einer Frage zum Vaterunser.

0: beginnen mit Herrn Alfred Lescheid. Herr Lescheid, Sie sind auf Sendung. Sie rufen aus Baden-Württemberg an. Grüß Gott.
1: Meine Frage ist, Herr Pfarrer Kocher, beim Vater unser, wenn wir beten, führe uns nicht in Versuchung. Matthäus 6, Vers 16 lese ich hier, lass uns nicht in Versuchung geraten.
0: Ja.
1: Dann habe ich noch eine Frage, und zwar ist das hier, der Papst Franziskus schlug 2017 vor, lass uns nicht in Versuchung geraten, weil er bot, dass nicht Gott uns in Versuchung führt, sondern uns davon bewahrt.
0: Ja.
1: Warum sagen wir, führe uns nicht in Versuchung? Gott ist Liebe, Gott ist allmächtig, er führt uns nicht.
0: Sie wissen nicht, Herr Lescher, in welchem Wespennest Sie da wieder getreten haben. Das hat damals unvorstellbare Diskussionen ausgelöst. Ich habe viel exegetische Arbeit geleistet. Und im Februar 2018, ich glaube, es war der Februar, eine Antwort darauf gegeben. Ich versuche das jetzt in aller Kürze zusammenzufassen. Wenn Sie vielleicht die Antwort einfach entgegennehmen. Der griechische Text ist vollkommen unmissverständlich und eindeutig. Und der heißt einfach, führe uns nicht in Versuchung. Da gibt's nichts dran zu deuteln, es steht so da. Und es gibt auch zeitgenössische Texte, wo so formuliert wird. Ich weiß, im Jakobusbrief wird das auch so unterstrichen, wo es heißt, wir werden von unserer eigenen Sünde und Begierde in Versuchung geführt und nicht von Gott. Dagegen stehen sehr wichtige Texte, Genesis 22, Vers 1, Gott stellte Abraham auf die Probe. Und da ist in der griechischen Übersetzung des Alten Testaments, die nennt man Septuaginta, ist genau das gleiche Wort, Perasmos im Griechischen, Perazen, in Versuchung führen, verwendet worden. Außerdem hat Gott nichts dagegen, dass Job versucht wird, der Satan ist da, er bittet drum und Gott lässt es zu und er betet auch nicht bei Simon Petrus, ich habe Gott den Vater gebeten, dass er die Versuchung wegnimmt, sondern dass sein Glaube nicht zerbricht, aber er lässt die Versuchung zu. Franziskus wollte verhindern mit dieser abgeänderten Bitte, und ich bin da überhaupt zusammen mit den deutschen Bischöfen überhaupt kein Freund, den griechischen Text, das ist immer das Herrengebet, das abzuändern. Er wollte versuchen zu verhindern mit dieser, lass uns nicht in Versuchung geraten, dass man ein, wie er nennt, dämonisches Gottesbild ansetzt, also dass es dem Vater Freude macht, jetzt mal auszutesten, wie wir aushalten können, und dann gebe ich dem jetzt mal richtig eine Versuchung, um mal zu schauen, wie viel der tragen kann. Natürlich ist das kein Gottesbild, das adäquat ist und richtig ist, und auch am Anfang schon des Vaterunsers sprechen wir vom Vater, und deshalb ist es eigentlich klar, dass der Vater nicht ein Austester sein kann. Es steht zwar nicht das griechische Wort Abba, sondern Pater, aber das Abba ist gemeint, er ist ein zärtlicher, liebender Vater. Und trotzdem lässt Gott das zu. Wir sind nicht im Paradies, wir sind auf dem Pilgerweg des Glaubens unterwegs, und wir sollten das so lassen, weil gib uns das Brot, führe uns nicht in Versuchung, erlass uns die Schuld. Das sind alles Imperative, die hintereinander kommen, gleichsam staccatoartig. Und wenn wir es dann so, lass uns nicht in, wenn man das jetzt irgendwie seine Bitte umverwandelt, zerstört das ganze Gebetsmuster. Und das haben die deutschen Bischöfe auch gesagt. Außerdem in der Ökumene wäre es fatal, wenn mit den evangelischen Christen, weil die nämlich bei der wörtlichen Übersetzung bleiben, nicht mehr das Vaterunser miteinander beten können. Das waren ein paar so Punkte.
1: Darf ich dazu noch was sagen?
0: Ja, natürlich.
1: 2017 auf Französisch, Vater Unser, die haben korrigiert.
0: Ja, ich weiß.
1: Das ist nicht in Versuchung geraten. So. Mhm. Und auf Kosovarisch, Albanisch ist es genauso. Ich muss es gestehen, also ich rede, weil wenn ich bete Rosenkranz morgens. Ich muss es gestehen, beim Vater Unser, wenn ich höre, mache ich leise und sage ich, lass uns nicht in Versuchung geraten, dann mache ich wieder auf und drehe wieder durch. Ich kann es nicht. Ich kann es nicht hören, ich kann es nicht machen, ich bin dazu ehrlich und ich werde auch nicht sagen, führe uns, weil er kennt uns besser, als wir uns kennen. Er versucht uns nicht. Gott ist Liebe und ist allmächtig.
0: Gelobt
1: sei Jesus Christus in Ewigkeit.
0: Ja, danke, der Herr sei immer gelobt, Herr Leschei. Was sagen Sie jetzt zu Genesis 22, der Herr stellt die Abraham auf die Probe. Da steht wörtlich so drin, da können Sie deuteln und drehen, was Sie wollen. Es ist nicht anders übersetzbar.
1: Herr Pfarrer Koch, okay, Sie sind Dr. Pfarrer Koch, Sie wissen besser, aber ich muss es ehrlich sagen, ich kann es nicht sagen, weil das ist für mich
2: Leute
1: falsch
2: aus
1: übersetzt
2: und
1: ich kann es nicht sagen, weil er führt uns nicht. Wenn er uns in Versuchung führt, dann sind wir für immer verloren. Er kennt uns besser, als wir uns kennen.
0: Das ist richtig, ja, und deshalb führt er uns in der Versuchung. Ich behaupte auch nichts anderes, es ist ja nicht so, dass er uns dann fallen lässt. Der Sinn dieser Bitte ist, führe uns nicht in eine Situation hinein, dass der Glaube zerbricht. Betet, damit ihr nicht in Versuchung geratet. Wenige Verse später sagt der Herr das in Gethsemane. Betet, damit ihr nicht in Versuchung geratet. Und dass bei Simon Petrus und den Aposteln wäre der Glaube fast zerbrochen. Deshalb hat der Herr gesagt, ich bitte dich, dass du werde für dich bitten, damit du, wenn du dich wieder gefasst hast, wieder deine Ruhe gefunden hast, die Brüder stärken kannst. Aber der Herr selber sagt, dass sein Glaube fast zerbrochen wäre. Das ist gemeint in diesen tödlichen Situation hin, das ist keine Versuchung, wo die vielleicht die Schokolade, die das so gut schmeckt und dass man dazugreift, da geht's um alles oder nichts, da geht es, ob der Glaube Bestand hat oder nicht, ob der zerbricht, ob ihre Beziehung zu Gott standhält oder nicht. Und in dieser Situation bitten wir, das ist der Sinn dieser Bitte, Vater, bitte, lass nie zukommen zu. Und das geschieht sehr leicht, wenn Leid auf sie zukommt, wenn es am Arbeitsplatz überhaupt nicht funktioniert, wenn die Frau, der Mann davonläuft. Das geschieht sehr leicht und viele tun so, dass dann der Glaube an Gott zerbricht. Und da ist die Bitte, führe uns nicht in Versuchung, führe uns nicht in eine solche Situation ein. Das ist der Sinn von dem Ganzen. Finde ich klasse. Gibt es einfach unterschiedliche Positionen und die Stärke der Argumente möge siegen. Alles Gute, Gottes Segen, ihr Pfarrer Kocher.
3: 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Sie hören hier Radio Horeb heute am Donnerstagmorgen. Mein Name ist David Kreuter.

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Es ist jetzt 8.55 Uhr, 5 vor 9. Wir feiern hier gleich die Heilige Messe. Seien Sie gerne mit dabei, feiern Sie mit. Heute Morgen am Donnerstagmorgen mit Radio Horeb, Programmdirektor Pfarrer Richard Koch.

Uhr heute am Donnerstag, dem 28. Mai. Mein Name ist David Kreuter. Wir feiern jetzt hier die Heilige Messe. Wir übertragen die Heilige Messe aus der Pfarrkirche St. Anton hier in Balderschwang am Hauptstandort von Radio Horeb. Im Bistum Augsburg. Zelebrant ist heute Morgen Pfarrer Richard Kocher, Radio Horeb, Programmdirektor. Diese Heilige Messe können Sie auch im Bild auf horeb.org unter Live, Video-Livestream mitverfolgen. Ebenso mit dabei heute Morgen der katholische Fernsehsender EWTN, der Live-Gottesdienstkanal von BibelTV und auch die Hörer von Radio Maria Deutschschweiz. Bereiten wir uns jetzt noch mit einem Gebet auf die Feier der Heiligen Messe vor. Im Namen des Vaters und des Sohnes und des Heiligen Geistes. Amen. Allmächtiger, ewiger Gott, am Abend vor seinem Leiden hat dein geliebter Sohn der Kirche das Opfer des neuen und ewigen Bundes anvertraut und das Gastmahl seiner Liebe gestiftet. Lass uns mit offenem Herzen an der Feier der Heiligen Messe teilnehmen und hören, was du uns

0: Die Jünger verharrten einmütig im Gebet zusammen mit Maria, der Mutter Jesu. Im Namen des Vaters und des Sohnes und des Heiligen Geistes.
1: Amen.
0: Die Gnade unseres Herrn Jesus Christus, der uns Maria zur Mutter geschenkt hat, sei mit euch.
1: Und
0: am Schluss des Zweiten Vatikanums hat Papst Paul VI. 1964 Maria bei der Schlussmesse der dritten Vollversammlung zur Königin und zur Mutter der Kirche ernannt. Und Papst Franziskus hat das 2018 umgesetzt. In der Weltkirche wird das am Pfingstmontag gefeiert. Und weil das bei uns ein Festtag ist, hat die Kirche es freigestellt, also an anderen Tagen diese Votivmesse zu nehmen. Und mir ist das ein Anliegen. Deshalb feiern wir heute dieses Marienfest, Mariengedenktag, Mutter der Kirche. Entsprechend auch die Lesungen. Es ist Testament des Herrn, also nicht in unser Belieben gestellt, ob wir das tun oder nicht. Als er vom Kreuz herunter zu Johannes gesagt hat, siehe deine Mutter. Und das heißt, er nahm sie in das eigene auf, wenn man es wörtlich übersetzt. Er nahm sie in sein Leben auf. Und das soll

nach wir als ihre Kinder, als ihre Söhne und Töchter tun, sie in unser Leben aufnehmen, weil sie der sicherste und der direkteste Weg zum Himmel ist, wie es alle Heiligen sagen. Ich bekenne Gott, dem Allmächtigen und allen Brüdern und Schwestern, dass ich Gutes unterlassen und Böses getan habe. Ich habe gesündigt in Gedanken, Worten und Werken. Durch meine große Schuld. Darum bitte ich die selige Jungfrau Maria, alle Engel und Heiligen und euch, Brüder und Schwestern, für mich zu beten bei Gott, unserem Herrn. Der allmächtige Gott, erbarme sich unser. Erlasse uns die Sünden nach und führe uns zum ewigen Leben.

0: Lasset uns beten. Gott, du Vater des Erbarmens, dein Sohn hat am Kreuz seine Mutter Maria auch uns zur Mutter gegeben. Schau hin auf seine große Liebe, lass die Kirche zur Mutter vieler Kinder werden, an deren Heiligkeit sie sich freuen kann, und führe alle Völker in ihre Gemeinschaft. Darum bitten wir durch Jesus Christus, deinen Sohn, unseren Herrn und Gott, der in der Einheit des Heiligen Geistes mit dir lebt und herrscht in alle Ewigkeit.
1: Lesung aus dem Buch Genesis. Nachdem Adam vom Baum gegessen hatte, rief Gott der Herr ihm zu und sprach: Wo bist du? Er antwortete: Ich habe dich im Garten kommen hören. Da geriet ich in Furcht, weil ich nackt bin, und versteckte mich. Darauf fragte Gott: Wer hat dir gesagt, dass du nackt bist? Hast du von dem Baum gegessen, von dem zu essen ich dir verboten habe? Adam antwortete: Die Frau, die du mir beigesellt hast, sie hat mir von dem Baum gegeben, und so habe ich gegessen. Gott der Herr sprach zu der Frau: Was hast du da getan? Die Frau antwortete: Die Schlange hat mich verführt, und so habe ich gegessen. Da sprach Gott der Herr zur Schlange: Weil du das getan hast, bist du verflucht unter allem Vieh und allen Tieren des Feldes. Auf dem Bauch sollst du kriechen und Staub fressen alle Tage deines Lebens. Feindschaft setze ich zwischen dich und die Frau, zwischen deinen Nachwuchs und ihren Nachwuchs. Er trifft dich am Kopf und du triffst ihn an der Ferse. Adam nannte seine Frau Eva, Leben, denn sie wurde die Mutter aller Lebendigen. Wort des lebendigen Gottes.
2: Das ist dein Wort.

Herrliches sagt man von dir, du Stadt unseres Gottes. Der Herr liebt Zion, seine Gründung auf heiligen Bergen. Mehr als all seine Städten in Jakob liebt er die Tore Zions. Herrliches sagt man von dir, du Stadt unseres Gottes.

Leute aus Ägypten und Babel, zähle ich zu denen, die mich kennen, auch von Leuten aus dem Philisterland, aus Tyrus und Kusch. Sagt man, er ist dort geboren.

Von Zion wird man sagen, jeder ist dort geboren. Er, der Höchste, hat Zion gegründet, und sie werden beim Reigentanz singen. Alle meine Quellen entspringen in dir.

Der Herr sei mit euch. Aus dem Heiligen Evangelium nach Johannes. In jener Zeit stand bei dem Kreuz Jesus seine Mutter und die Schwester seiner Mutter, Maria, die Frau des Klopas, und Maria von Magdala. Als Jesus seine Mutter sah und bei ihr den Jünger, den er liebte, sagte er zu seiner Mutter: Frau, siehe dein Sohn. Dann sagte er zu dem Jünger: Siehe deine Mutter. Und von jener Stunde an nahm sie der Jünger zu sich. Evangelium unseres Herrn Jesus Christus. Liebe Gemeinde, liebe Brüder und Schwestern im Herrn, liebe Zuhörer und Zuschauer von EWTN TV, von Radio Horeb, ich habe in der Osterzeit eine Predigtreihe begonnen, eine kurze, die ich heute zu Ende bringen möchte. Er geht euch voraus nach Galiläa. Ich gehe euch voraus, sagt der Herr. Und zwar noch auf dem Weg vom Abendmahlsaal in den Garten Gethsemane, also noch nicht verklärt war und unter den Jüngern gelebt hat. Und am Grab weisen sowohl der Engel wie auch Christus eindeutig darauf hin: Geht nach Galiläa. Der Herr wollte sie weghaben von diesem Hotspot Jerusalem, wo alles für ihnen so auch aufgewühlt und durcheinander gebracht worden ist. Sie sollten dorthin gehen. Und das ist eine eigene Botschaft, offensichtlich ganz wichtig, weil es immer wieder so gesagt wird. Das heißt zunächst einmal Rückkehr in die Alltäglichkeit, in das Familienleben, das Fischerhandwerk, Kinder, Familie, Beruf. Und da habe ich ausgelegt anhand der Mystik, Meister Eckhart, dass wir leben, dass wir unser Glaubensleben nicht auf bestimmte Feierstunden reduzieren dürfen, wie es viele Menschen machen, bei der Hochzeit, bei Jubiläen, Erstkommunion oder vielen anderen Kasualien der Kirche. Wenn du Gott im Alltag weniger hast als in der Kirche, wenn du in der Küche weniger hast als im Gottesdienst, dann hast du Gott gar nicht. Das ist ein bisschen überspitzt formuliert, macht aber darauf aufmerksam, worum es eigentlich geht. Dass wir nicht den ganzen Tag eigentlich vollkommen ohne den Herrgott leben sollen. Am Abend denkt ihr dran, ja, eigentlich sollte nur ein kurzes Abendgebet schnell sprechen und das war's dann. Also mit dem Herrn durch den Tag, durch das Leben gehen und überall einladen, dass er mit dabei ist. Wir haben dann auch gesehen, dass die Berufung der Jünger erneuert wird. Das ist aber ein zweiter Punkt. Folge mir nach, hört Simon Petrus nach dem reichen Fischfang. Auch wieder ein reicher Fischfang. Und da stand er ganz am Anfang. Er ließ alles liegen, die Netze, seinen Vater, die anderen Mitfischer. Er folgte dem Herrn nach. Es hat ihm die Spur verzogen gehabt. Da ist viel passiert. Ich habe gebetet, dass dein Glaube nicht erlischt. Der Glaube des Simon Petrus war vom Untergang bedroht. Und das musste wieder erneuert werden, er musste die Spur zurückfinden. Und in einer Krisenzeit hilft nicht so sehr wie die Rückversicherung der ersten Berufung, dass man sich mal überlegt, wo bin ich eigentlich angetreten, was waren so am Anfang die Beweggründe und was hat jetzt dazu geführt, dass ich so weit weg bin von dem, was ursprünglich mal so schön und freudig begonnen hat. Und dann ist noch etwas, was Papst Franziskus in der Osterpredigt 2020 gesagt hat: Galiläa war nicht nur geografisch am weitesten im Heiligen Land, vom Heiligtum in Jerusalem entfernt, es war es auch im geistlichen Sinn. Galiläa war weit weg von der Heiligkeit des Tempels, sinngemäß. Was meint er damit? Nun, er bezieht sich zunächst einmal auf die geradezu, wie wir noch sehen werden, unglaubliche Geschichte dieses Landes. Bald nach Salomos Tod ist die Einheit des Reiches zerbrochen. Die Nordstämme sind ein eigenes Staatengebilde geworden und im Süden waren noch Judäa, Benjamin, Ephraim übrig geblieben. Und diese Aufspaltung hat dazu geführt, dass sie, obwohl sie sowieso schon kaum eine große Chance hatten gegen die mächtigen Reiche am Tigris und Euphrat, diese Großreiche, dass sie da nicht mehr bestehen konnten. Zusammen hätten sie wenigstens eine gewisse Chance gehabt. Also es ist sozusagen ein verfluchtes Stück Land. Da ist die Einheit des Reiches zerbrochen. Es war etwas ganz Schlimmes. Aber es kam dann noch schlimmer, als nämlich das Nordreich
durch die Begehrlichkeit des assyrischen Großkönigs Salmanassar und Sargon angegriffen worden ist. Die haben Samaria 3 Jahre lang belagert, konnten sie offensichtlich lange Zeit halten. Aber dann war es einfach vorbei und der assyrische Großkönig ließ ein Exempel statuieren. 30.000 Juden, schätzt man, wurden deportiert und nicht wenige hat man aufs Feld hinausgeführt und ihnen die Sehnen an Füßen und Händen aufgeschnitten, sodass sie den wilden Tieren zum Fraß freigegeben waren. Die konnten nicht mehr aufstehen, nicht mehr sich bewegen. Es war eine ganz wilde Geschichte. Und der Prophet Jesaja sieht das in seiner Zeit und er nennt das Galiläa heidnisch. Warum? Weil der assyrische Großkönig dann aus seinem Riesenreich eine heidnische Bevölkerung ansiedeln ließ. Die Juden deportiert und andere, also hat er eine Umsiedelung vorgenommen, zwangsweise Deportation. Und auf das bezieht sich der Evangelist und die Sammlungsbewegung von Jesus. Er verließ Nazareth, um in Kapharnaum zu wohnen, lesen wir bei Matthäus, was ihm seligt, im Gebiet von Zebulun und Naphtali, das ist Galiläa. Es sollte sich erfüllen, was durch den Propheten Jesaja gesagt worden ist. Das Land Zebulun, das Land Naphtali, die Straße am Meer, das Gebiet jenseits des Jordan, das heidnische Galiläa, heidnische. Das Volk, das im Dunkel lebt, hat ein helles Licht gesehen. Denen, die im Schattenreich des Todes wohnten, ist ein Licht erschienen. So der Prophet Jesaja. Von da an begann Jesus zu verkünden, kehrt um, das Himmelreich ist nahe. Das Wort Galiläa aus dem Hebräischen, Galil Hagoyim, heißt Gau der Heiden. Und so wurde der israelitisches Kernland, israelitisches Siedlungsgebiet von Anfang an, als sie aus Ägypten herausgezogen sind, zum heidnischen Land. Eine ganz dramatische Geschichte. Zuvor hat schon die Einheit des Reiches dort aufgehört zu existieren. Und jetzt ist es heidnisches Galiläa. Und genau dort, das ist hochinteressant, beginnt Jesus seine Sammlungsbewegung. Die kommen fast alle, zumindest die Führenden, Petrus, Johannes, Jakobus, Andreas, aus dieser Gegend, aus Bethsaida, Kapharnaum. In diesem verfluchten Stück Land. Und das geht dann so weiter. Die Siedlungsgeschichte Nazareths hört 733 vor Christus auf. Offensichtlich kann man das sehr genau anhand moderner Datierungsmethoden nachverfolgen. Und es wird erst 500 Jahre später, im 2. Jahrhundert, Nazareth, das Kerngebiet, also bei dieser Stadt, wieder besiedelt. Und was war dort passiert? Die Juden hatten ganz heftige Kämpfe in der Makkabäerzeit. Man hat versucht, ihnen den Glauben zu nehmen zugunsten einer Hellenisierung. Und sie haben sich erfolgreich militärisch dagegen gewehrt. Und dann ist diese Geschichte genau ins andere Richtung marschiert. Unter dem Hasmoneerkönig Hyrkanus, 130 vor Christus, hat man eine Zwangsjudaisierung durchgeführt. Also alle, die sich nicht beschneiden lassen wollten, mussten das Gebiet räumen, mussten gehen. Also Vertreibung, Gegenvertreibung, es ist ganz wild, was sich dort in Galiläa alles abgespielt hat. Weil wenn man so jetzt ins Heilige Land fährt und man macht es im Frühjahr, man sieht diese schöne Gegend da, die Lilien des Feldes blühen, dieses sanfte Grün auf den Hügeln von Galiläa, da denkt man, stellt man sich das ganz idyllisch vor, wo Jesus überall so war. Aber man muss vielleicht diese Geschichte mit weitersehen und das hat noch kein Ende gehabt. Es kommt noch eins drauf. Als Herodes der Große gestorben war im Jahr 4 vor Christus, hat es Aufstände im ganzen Land gegeben. Und eines der größten Armeekontingente Roms war in Syrien stationiert. Der Kommandeur hieß Publius Quintilius Varus. Jetzt müsste es bei einigen von euch schon klingeln. Varus. Schon mal gehört irgendwie? Varusschlacht, 9 nach Christus, wo 3 römische Legionen Germanien vernichtet worden sind. Und die standen unter Kommandatur von Varus. Also der Mann wurde mehrere tausend Kilometer weiter später wieder eingesetzt. Und das war der Mann fürs Grobe.
Der hat Sepphoris, und das müssen Sie sich vorstellen, das ist nur 8 Kilometer von Nazareth entfernt, nicht einmal die Entfernung nach Hittis auf dem Balderschwang aus, hat er dem Erdboden gleich gemacht, hat mit seinen Legionen, also die Bevölkerung wurde in die Sklaverei verkauft und mit seinen Legionen alles niedergemacht, was ihm in den Weg stellte. 2000 Juden wurden zur Abschreckung gekreuzigt. Und weil er meinte, in Germanien das auch machen zu können, kam es dann zu den Aufständen, und das hat dann diese unter dem Cherusker-Sohn Fürst Arminius zur berühmten Varusschlacht geführt. Also das heißt, dass die, wenn sie in Nazareth aufgewachsen sind, dann haben sie einen ganzen Wald von Kreuzen vor sich gesehen. Also das war schon eine ganz, ganz heftige Geschichte, die sich da abgespielt hat. Und man nimmt an, dass in Sepphoris, das wurde dann 17 nach Christus wieder aufgebaut, auch Josef als Tekton, wie es im griechischen Text, als Bauhandwerker tätig war, ist ja direkt vor den Türen, und die Stadt wurde wieder aufgebaut unter einem der Söhne von Herodes. In diesem Gebiet ist Jesus aufgewachsen, heidnische Galiläa, Galil Hagoyim. Was lernen wir daraus? Zunächst einmal, Gott sucht das aus, was Menschen nie aussuchen würden. Warum macht er seine Sammlungsbewegung nicht in Jerusalem auf, im Süden, wo keine so schlimme Geschichte sich abgespielt hatte? Warum wählt Gott David aus? Isai hat 7 prächtige Söhne. Er hat der Kleine, der ist noch irgendwie draußen beim Vieh beobachten und hüten. Ja, lass den kommen, der ist es. Warum wählt Gott Saul aus und der sagt, ich komme aus dem Stamm Benjamin, der kleinste Stamm, warum ich? Warum wählt Gott Gideon aus? Er sagt, meine Sippe ist die geringste in Manasse und ich bin der Jüngste. Irgendwie eine falsche Auswahl, lieber Gott. Warum wählt Gott Nazareth aus? Sie kennen ja diesen Satz, was kann aus Nazareth denn schon Gutes kommen? Was kann aus Nazareth schon Gutes kommen? Da kommt der Erlöser der Welt raus. Warum wählt der Balderschwang aus? Vielleicht kennen Sie die Geschichte von unserem Ort. Das ist im 19. Jahrhundert haben wir fast 50 Priester verschlissen hier. 50 bei 4 Meter Schnee im Tal. Lehrer, Zöllner, Pfarrer, alle Strafversetzte. Oft wurde ich gefragt von Leuten, die Geschichte kannten, was haben Sie denn ausgefressen, dass Sie hier sind? Ich meine, das Balderschwang, muss ich mal vorsichtig sein, nicht so dunkel darstellen, aber von der Geschichte her war es einfach so. Lehrer, Zöllner, Pfarrer, es waren alle Strafversetzte. Es ging ein Aufschrei durch die Diözese, lesen wir in den alten Akten, durch die Diözese Augsburg, wenn Balderschwang frei wurde. Ja, nicht mich. Das hat sich heute natürlich alles komplett geändert, ist alles ganz anders. Naja, aber warum, oder jetzt am Verein, wenn jetzt sind es ja doch 30 Jahre, ich musste richtig kämpfen für Balderschwang. Eckhard weiß das und andere auch. Wir müssen doch eigentlich über dem Hauptbahnhof in München unser Studio haben, mitten im prallen Leben. Aber doch bitte nicht im Balderschwang, jenseits des Riedbergpasses. Der südlichste Punkt Deutschlands, Oberstdorf, ist unser Nachbarsdorf. Oberstdorf heißt oberstes Dorf, das südlichste Dorf Deutschlands. Warum denn im Balderschwang bitte? So abgelegen, wir bekommen es schwierig, dann auch Leute hierher zu bekommen. Gott hat es auserwählt, bin mir ganz sicher. Und weil ich das ganz tief im Innersten gespürt habe, habe ich mich, Gott sei Dank, weil ich die entsprechenden Möglichkeiten hatte, durchgesetzt. Es ist Balderschwang, es ist dieser Ort und kein anderer. Und heute, jene, die früher so dagegen waren, wie der Präsident der Weltfamilie, sagen, das ist richtig, bleibt ja hier. Das ist vielleicht mal das eine, dass Gott, und da könnte man viele Beispiele nennen, das aussucht, was Menschen sich nicht aussuchen würden. Und vielleicht kann das dann auch bewirken, dass man sagt, okay, wenn es die Wahl Gottes ist, warum soll ich dann das nicht annehmen? Wer bin ich, dass ich dann dagegen aufstehe? Das hat schon auch eine konkrete Bedeutung, dass man einfach die Wahl Gottes so akzeptiert. Und zum anderen heißt das auch, dass Zeit, Ort und Umstände
meines Wirkens vorgegeben sind und dass ich die annehmen soll. Auch wenn sie nicht optimal sind. Und Galiläa, glauben Sie mir, darum habe ich jetzt gleich so meinen Geschichtsunterricht in Kurzform gemacht, Galiläa war nicht optimal. Und vielleicht ist es gerade so, dass dieses Dunkel in den Herzen der Menschen, die Galiläer galten auch als extrem raufsüchtig und streitlustig, dass gerade dieses Dunkel das Licht Gottes anzieht, auch das Dunkel in deinem Herzen, wenn du es zulässt. Und so vielleicht fragen Sie sich, warum wurde ich in diese Familie hineingeboren, mit diesen Eltern, mit diesen Geschwistern, in dieser Reihenfolge? Habe ich mir nie gefragt, aber ich habe mich oft gefragt, warum ist mein Bruder behindert und ich nicht? Warum konnte ich meine Begabung, meine Fähigkeiten entfalten, er nicht? Manche träumen davon, ein Reue zu sein. Warum musste ich in dieser Familie aufwachsen, mit diesem Mangel an Liebe? Warum hatte ich ausgerechnet jene Lehrer, die mir nicht das gaben, was ich brauchte? Warum tut sich der andere so leicht, Dinge zu merken und zu lernen? Ich kann es 100-mal pauken und weiß es wieder nicht, wie der Pfarrer von Ars. Oder ich würde so gerne beten wie der andere. Oh, der kann das so gut, der hat so viele Charismen auch. Ich habe scheinbar nichts. Und dann schon sehr tragisch, warum bin ich immer krank und der andere gesund? Und wenn ich an einem anderen Ort aufgewachsen wäre, in einer anderen Familie, dann wäre es richtig gewesen. Und da gibt es sogar einen lateinischen Satz, mutatio loci, jamultus verfellit, locis. Die Änderung, ich glaube loci heißt es, die Änderung des Ortes hat schon viele getäuscht. Das heißt, dieses Denken, wenn ich woanders gewesen wäre oder an anderen Umständen wäre, wow, da hätte ich mich entfalten können. Dieses Denken hat schon viele getäuscht. Denn du nimmst dich immer selber mit, egal wo du hingehst. Und da ist dann ziemlich relativ, wo du bist. Natürlich kann es manchmal notwendig sein, wenn Dinge sehr zerstörerisch sind und ungut sind, dass man oder einfach nicht passt für einen, dass man sich verändert. Aber glauben Sie nicht, dass alles anders wird, weil Sie nehmen sich selber wieder mit, egal wo Sie hinkommen. In dem Psalmwort heißt es, auf schönem Land fiel mir mein Los zu. Können Sie das auch sagen, auf schönem Land fiel mir mein Los zu? Also dort, wo ich geboren bin, wo ich aufgewachsen bin, die Familie, die Konstitution so. Und das wurde im Deutschen dann oft so umgesetzt, blühe, wo du hingesät wurdest. Blühe, wo du hingesät wurdest. Gott hat dir das und das gegeben, mach das Beste daraus. Und das hat natürlich dann auch damit zu tun, dass ich Gott vertraue. Er wird schon wissen, warum er mich an diesen oder jenen Ort hingestellt hat. Wenn du kritisierst bei Sarah Young oder dich beklagst, benimmst du dich, als würdest du glauben, du könntest die Welt besser regieren als ich. Meinst du, du hast eine größere Weisheit oder größere Liebe als ich? Also Gott hat sich sicher ganz genau überlegt, warum er sie hier und dort und nicht woanders hingestellt hat. Und zum Schluss noch eine Ergänzung, das hätte ich jetzt fast übersehen. Nochmals, es gibt nochmal eins drauf auf den Standort Galiläa. 4 vor Christus war ja dieser Aufstand in Sepphoris. Das königliche Arsenal wurde geplündert. Varus hat dann Rache vorgenommen und 6 nach Christus wurde dann in Gamla, das ist mitten in Galiläa, die Zelotenpartei gegründet. Also das ist eine Waffenbruderschaft, die überall, wo sie nur konnte, versucht hat, Römer zu überfallen. Und Rehuda von Gamla. Zuvor schon war Hiskia in dieser Richtung tätig. Dann Jakob und Simon wurden 46 und 48 gekreuzigt. Jair, Menachem, Eleazar, das war der Kommandant von Masada, die letzte Festung, wo sich die Juden verschanzt haben in der judäischen Wüste. Das sind insgesamt 4 Generationen, habe aus dem Geschichtsbuch zufällig entdeckt, 4 Generationen von Zelotenführern, bewaffneten Freischärlern, die alle aus Galiläa hervorgegangen sind.
eine Dynastie von Zelotenführern. Und nur wenn sie diesen Background haben, dann können sie auch verstehen, warum die Jünger Jesu immer davon geträumt haben, dass das Reich, das er begründen wird, ein irdisches sein wird. Das haben die mit der Muttermilch aufgesogen. Das lag in der Luft. Und erst der Heilige Geist hat die dann überhaupt dann wieder anders polen können, dass sie in andere Denkrichtungen gekommen sind. Also einfach mal, Sie merken so, da liegt viel Musik drin in diesem Satz des Herrn: Geht nach Galiläa, dort werdet ihr mich treffen. In Galiläa wirst du dem Herrn begegnen. In deinem Galiläa wirst du dem Herrn begegnen.

0: Lasst uns beten zu Gott, dem Allmächtigen, der Maria, die Mutter seines Sohnes, auch uns zur Mutter gegeben hat.
1: Beschütze die Heilige Kirche vor allen äußeren und inneren Feinden. Wir bitten dich, uns. Bewahre die Völker der Erde vor Krieg und jeglichem Unheil.
2: Wir bitten dich, uns.
1: Gewähre den christlichen Familien Eintracht und Zusammenhalt. Festige in uns den Glauben und das Vertrauen auf deine Vorsehung. Nimm alle Gebetsanliegen an unserer Zuhörer, die wir jetzt vor dich bringen.
2: Wir bitten dich, uns.
1: Stärke die Familien in ihrer Sendung, das Evangelium zu bezeugen und den Glauben weiterzugeben. Schenke uns Ehrfurcht vor der Berufung eines jeden Menschen, den du ins Dasein gerufen hast.
2: Wir bitten dich, uns.
1: Nimm die Seelen unserer lieben Verstorbenen in die Glückseligkeit des Himmels auf.
2: Wir bitten dich, erhöre uns.
0: Herr unser Gott, die mächtige Fürsprei unserer himmlischen Mutter, wirke uns Schutz im Leben und reiche Gnade für die Ewigkeit durch Christus, unseren Herrn.
3: Wir singen aus dem Jubilate Deo die Nummer 629 zur Gabenbereitung. Ihr, die ihr Durst habt, die Nummer 629.

0: Lasset uns beten. Herr, nimm unsere Gaben an und mache sie zum Sakrament des Heiles. Entzünde durch seine Kraft und die Liebe der seligen Jungfrau Maria, der Mutter der Kirche, in uns das Feuer deiner Liebe, damit wir vereint mit Maria dem Werk der Erlösung dienen. Darum bitten wir durch Christus, unseren Herrn.
1: Amen.
0: Der Herr sei mit euch. Erhebet die Herzen. Lasset uns danken dem Herrn, unserem Gott. In Wahrheit ist es würdig und recht, dir, Herr, heiliger Vater, immer und überall zu danken. Du hast Großes getan an der seligen Jungfrau Maria. In ihrem unbefleckten Herzen und ihrem mütterlichen Schoß hat sie dein Wort empfangen und, da sie den Schöpfer gebar, der Kirche ihren Ursprung gegeben. Unter dem Kreuz empfing sie das Vermächtnis seiner Liebe und nahm alle Menschen an als ihre Kinder, die durch Christi Tod zum Leben geboren sind. Mit den Aposteln erwartete sie den Heiligen Geist und vereinte mit den Bitten der Jünger ihr Gebet als Vorbild einer betenden Kirche. In der Herrlichkeit des Himmels bleibt sie der pilgernden Kirche eine liebende Mutter und beschützt unseren Weg zur ewigen Heimat, bis der herrliche Tag Christi hereinbricht. Durch ihn rühmen die Himmel und Erde, Engel und Menschen, und singen wir aus einem Munde das Lob deiner Herrlichkeit.

Ja, du bist heilig, großer Gott, und alle deine Werke verkünden dein Lob. Denn durch deinen Sohn, unseren Herrn Jesus Christus, und in der Kraft des Heiligen Geistes erfüllst du die ganze Schöpfung mit Leben und Gnade. Bis ans Ende der Zeiten versammelst du dir ein Volk, damit deinem Namen das reine Opfer dargebracht werde, vom Aufgang der Sonne bis zum Untergang. Darum bitten wir dich, allmächtiger Gott, heilige unsere Gaben durch deinen Geist, damit sie uns werden, Leib und Blut deines Sohnes, unseres Herrn Jesus Christus, der uns aufgetragen hat, dieses Geheimnis zu feiern. Denn in der Nacht, da er verraten wurde, nahm er das Brot und sagte Dank, brach es, reichte es seinen Jüngern und sprach: Nehmet und esset alle davon. Das ist mein Leib, der für euch hingegeben wird.

Ebenso nahm er nach dem Mahl den Kelch, dankte wiederum, reichte ihn seinen Jüngern und sprach: Nehmet und trinket alle daraus. Das ist der Kelch des neuen und ewigen Bundes. Mein Blut, das für euch und für alle vergossen wird zur Vergebung der Sünden. Tut dies zu meinem Gedächtnis.

0: Geheimnis des Glaubens. Darum, gütiger Vater, feiern wir das Gedächtnis deines Sohnes. Wir verkünden sein heilbringendes Leiden, seine glorreiche Auferstehung und Himmelfahrt und erwarten seine Wiederkunft. So bringen wir dir mit Lob und Dank dieses heilige und lebendige Opfer dar. Schau gütig auf die Gabe deiner Kirche, denn sie stellt dir das Lamm vor Augen, das geopfert wurde und uns nach deinem Willen mit dir versöhnt hat. Stärke uns durch den Leib und das Blut deines Sohnes und erfülle uns mit seinem Heiligen Geist, damit wir ein Leib und ein Geist werden in Christus. Er mache uns auf immer zu einer Gabe, die dir wohlgefällt, damit wir das verheißene Erbe erlangen, mit deinen Auserwählten, mit der seligen Jungfrau und Gottesmutter Maria, mit ihrem Bräutigam, dem heiligen Josef, mit deinen Aposteln und Märtyrern, Antonius von Padua, unserem Pfarrpatron, und mit allen Heiligen, auf deren Fürsprache wir vertrauen. Barmherziger Gott, wir bitten dich, dieses Opfer unserer Versöhnung bringe der ganzen Welt Frieden und Heil. Beschütze deine Kirche auf ihrem Weg durch die Zeit und stärke sie im Glauben und in der Liebe. Deinen Diener, unserem Papst Leo, unserem Bischof Bertram und die Gemeinschaft der Bischöfe, unsere Priester und Diakone, alle, die zum Dienst in der Kirche bestellt sind und das ganze Volk deiner Erlösten. Erhöre, gütiger Vater, die Gebete der hier versammelten Gemeinde und führe zu dir auch alle deine Söhne und Töchter, die noch fern sind von dir. Erbarme dich unserer verstorbenen Brüder und Schwestern und aller, die in deiner Gnade aus dieser Welt geschieden sind. Wir beten für unsere verstorbenen Hörer, all unsere Wohltäter. Nimm sie auf in deine Herrlichkeit und mit ihnen lass auch uns, wie du verheißen hast, zu Tische sitzen in deinem Reich. Darum bitten wir dich durch unseren Herrn Jesus Christus, denn durch ihn schenkst du der Welt alle guten Gaben.
1: Durch ihn und mit ihm und in ihm ist dir, Gott, allmächtiger Vater, in der Einheit des Heiligen Geistes, alle Herrlichkeit und Ehre, jetzt und in Ewigkeit.
2: Amen.
0: Lasset uns beten, wie der Herr uns zu beten gelehrt hat.

Erlöse uns, Herr, allmächtiger Vater, von allem Bösen und gib Frieden in unseren Tagen. Komm uns zu Hilfe mit deinem Erbarmen und bewahre uns vor Verwirrung und Sünde, damit wir voll Zuversicht das Kommen unseres Erlösers, Jesus Christus, erwarten.

0: Der Herr hat uns seinen Frieden geschenkt und so bitten wir, Herr Jesus Christus, schau nicht auf unsere Sünden, sondern auf den Glauben deiner Kirche und schenke ihr nach deinem Willen Einheit und Frieden. Der Friede des Herrn sei allezeit mit euch.
1: Und mit deinem Geist.

0: Seht das Lamm Gottes, das hinwegnimmt die Sünden der Welt. Herr, ich bin nicht würdig, dass dein Geist unter mein Dach, aber sprich mein Wort, so wird meine Seele gesund.
1: Als Jesus am Kreuz hing, sagt er zum Jünger, den er liebte, siehe, deine Mutter.

Christus, mein geliebter Retter, Licht meines Lebens, Friede meines Herzens, schau auf meine Sehnsucht und komm, wohne in mir. Du hast dich selbst hingegeben mit einem ewigen Liebeserweis. Mit der Kraft deines Geistes zieh mich hin zu dir. Gewähre mir die Freude, dich zu kennen, die Ehre, dir zu dienen, die Hoffnung, dich zu schauen. Lenke meine Schritte auf den Weg der Gerechtigkeit. Stütze mich in den Glaubensprüfungen. Lass mich nicht ohne deinen Trost sein. Dir vertraue ich mich an. Herr, verlasse mich nie.

Lasset uns beten. Herr, wir haben das Unterpfand der Erlösung empfangen, die Speise des Lebens, und rufen zu dir, mache die Kirche durch dieses Sakrament und die Hilfe der jungfräulichen Mutter Maria zur Lehrerin des Evangeliums für alle Völker und zur Ausspenderin des Geistes für den ganzen Erdkreis. Darum bitten wir durch Christus, unseren Herrn. Und weil heute Mutter der Kirche ist, stellen wir uns unter ihren Schutz. Unter deinen Schutz und Schirm flehen wir, o Heiliger Gott, zu dir. Verschmähe nicht unser Gebet in unseren Nöten, sondern erlöse uns jederzeit von allen Gefahren. O du glorwürdige und gebenedeite Jungfrau, unsere Frau, unsere Mittlerin, unsere Fürsprecherin, versöhne uns mit deinem Sohne, empfiehl uns deinem Sohne, stelle uns vor deinem Sohn. Bitte für uns, heilige Gottesmutter. Heiliger Erzengel Michael, schirme uns im Streite, gegen die Bosheit und Arglist des Teufels sei unser Schutz. Gott gebiete ihm, so bitten wir flehentlich. Du aber, Fürst der himmlischen Heerscharen, stürze den Satan und die anderen bösen Geister, die zum Verderben der Seelen die Welt durchschweifen, in der Kraft Gottes hinab in die Hölle. Amen. Heiligstes Herz Jesu. Heiligstes Herz Jesu. Heiligstes Herz Jesu. Noch ein Tipp, Sie können das, was ich gesagt habe, herunterladen, nachhören, diese Predigt für sich selbst, für andere, die unzufrieden sind mit ihrem Leben, mit ihrem Schicksal, warum sie Gott in diese Zeit, an diesen Ort, in diese Familie hineingestellt hat, die Startbedingungen.

0: segne, heile und behüte euch der mächtige und gütige Gott, der Vater, der Sohn und der Heilige Geist.
1: Amen.
0: Geht hin in Frieden.

Das war die Heilige Messe aus der Pfarrkirche St. Anton in Balderschwang. Zelebrant war unser Programmdirektor Pfarrer Richard Kocher. Die Predigt aus der Reihe Jesus geht uns voran nach Galiläa gab uns einen Einblick in die Heilsgeschichte des Volkes Israel und in Gottes Vorsehung. Musikalisch gestaltet haben die Heilige Messe unsere Redakteurinnen Eliane Grever und Maria Berg. Es ist bereits kurz nach 10 Uhr aus dem Münchner Studio von Radio Horeb, begrüßt Sie Susanne Hausner. Ich wünsche Ihnen einen guten Morgen heute am Donnerstag, dem 28. Mai. Bei uns im Programm geht es jetzt sofort weiter mit der Sendung Lebenshilfe mit einem ganz spannenden Thema. Lassen Sie sich überraschen.

0: Guten Morgen zur Lebenshilfe, sagt Günter Lindinger live aus dem Studio München in der Maistraße 5. Es geht ganz weltlich, erschreckend weltlich weiter unter der Schlagzeile Schockanrufe, falsche Polizisten und falsche Ärzte. Was schützt uns vor dreisten Betrügern? Dazu haben wir einen Gast, Thomas Schädel, Kriminalhauptkommissar, erster Kriminalhauptkommissar im Polizeipräsidium München. Guten Morgen, Herr Schädel.
1: Schönen guten Morgen. Mich freut's, heute hier sein zu können.
0: Wir wollen sozusagen in die Prävention, in die Vorbeugung gehen. Es ist immer wieder erschreckend. Wir haben uns natürlich vorher unterhalten, Herr Schädel und ich. Ein kompliziertes, weitläufiges Thema, zumindest für mich. Der Herr Schädel macht es jeden Tag. Er leitet nämlich, um es ganz genau zu sagen, das Kommissariat 61 im Kriminalfachdezernat 6 im Polizeipräsidium München. Herr Schädel ist 43 Jahre alt und wenn ich es richtig verstanden habe, seit ungefähr 20 Jahren.

0: Jahren auch bei der Polizei in München aktiv.
1: Ganz genau.
0: Er kommt aus Mittelfranken, aus Nürnberg, hat bei der Polizei als Streifenpolizist, so geht's immer los, glaube ich, angefangen und ist im Polizeipräsidium München auch sozusagen für Sie von Hamburg bis Berchtesgaden, von Passau bis Aachen ein Ansprechpartner, um eben in die Vorbeugung zu gehen. Es ist wirklich grausam, wenn man die Zeitung aufschlägt oder im Internet rumsurft, sieht man immer wieder, 61-jährige Frau ist bei uns neulich in München-Neuhausen passiert, in der Nachbarschaft, ich kenne die Frau nicht, hat 180.000 Euro in Goldbarren an einen Abholer überreicht, weil sie mit einem Schockanruf terrorisiert wurde. Herr Schädel, der Enkeltrick ist vielen bekannt, so hat es offenbar angefangen. Dennoch zieht die Betrugsmasche noch immer. Mittlerweile sind die Betrüger auch, so unser Titel, als falsche Polizisten und Ärzte unterwegs und werden jedes Jahr Millionen von Euros los. Können Sie uns sagen, wie läuft sowas ab? Schockanruf heißt offenbar, diesen Überraschungsmoment auszunutzen.
1: Genau. Also ich grenze es ein, beziehungsweise kann man die unterschiedlichen Erscheinungsformen im Bereich des Callcenter-Betrugs oder dieses Telefonbetrugs noch unterscheiden. Genau, also überwiegend arbeiten die natürlich mit diesem Überraschungsmoment. Man wird angerufen, Zielgruppe von unseren Tätern sind vor allem Seniorinnen und Senioren. Da erscheint vielleicht eine Stimme am anderen Ende der Leitung, die weinend ins Telefon weint, in der Hoffnung, dass der Angerufene dann vielleicht einen nahen Angehörigen dahinter vermutet und einen Namen nennt. Mensch, Sibylle, bist du's? Und dann hat praktisch schon der Täter so den ersten Anhalt, wo er weiter dann ansetzen kann. Ja, mir ist was ganz Schreckliches passiert. Ich bin in einen Verkehrsunfall verwickelt worden. Da ist jemand schwer zu Schaden gekommen und jetzt droht mir selbst die Haft. Beziehungsweise wird dann oft, wenn die erste Gesprächsführung durch den vermeintlichen Angehörigen ist, dann ziemlich schnell an Polizeibeamte, falsche Polizeibeamte übergeben.
0: Das heißt, es ruft mich eine Stimme an und sagt, ich verbinde Sie jetzt weiter mit dem Polizeibeamten XY und der macht dann weiter. Das ist alles brutal organisiert, um es so zu sagen.
1: Genau, da werden verschiedene Rollen gespielt, also zum Teil diese weinende Stimme nur ganz kurz und dann wird der Hörer praktisch schnell vom Polizeibeamten, vom falschen Polizeibeamten in die Hand genommen und dann einfach nochmal, ich sag in Beamtendeutsch, erklärt, ihre Nichte, ihre Tochter, die war in einen schweren Verkehrsunfall verwickelt, da ist jemand schwer verletzt worden oder sogar getötet worden und jetzt droht ihrem nahen Angehörigen eine Inhaftierung. Die könnten Sie jetzt durch Hinterlegung einer Kaution, durch das Aufbringen von Geld abwenden. Und dann wird es in dem Prozedere weitergegangen, da abgefragt, ja, was für Vermögenswerte denn vorhanden sind, was derjenige aufbringen kann. Und dadurch, weil Sie ja vorhin dieses Schockmoment, und deswegen heißt es ja auch Schockanruf, angesprochen haben, gehen die natürlich, bauen die einen Druck auf, tun den Angerufenen Verschwiegenheit auferlegen. Also sie dürfen jetzt mit keinem darüber reden. Ist noch jemand bei Ihnen in der Wohnung? Das wird vielleicht mit hinterfragt. Und wenn, dann sagen sie nichts, weil sonst gefährden sie wirklich hier die Ermittlungen. Oder wir müssen jetzt wirklich dann ihren nahen Angehörigen einsperren. Da wird natürlich,
0: also es wirkt alles sehr glaubhaft, Herr Schädel.
1: Genau. Und es wird ein zeitlicher Druck aufgebaut. Und bei dem Angerufenen ist es natürlich so, natürlich erstmal die Sorge um einen nahen Angehörigen, dem ich natürlich helfen will. Und dann ist man schon in diesem Tunnel drin und wird da nicht mehr rausgelassen von den Tätern.
0: Wir setzen natürlich sehr drauf, dass Sie auch an Ihre Großeltern denken, an Ihre Eltern, wie auch immer. Es sind meistens doch ältere Personen, so sieht's aus. Wir gehen da gleich nochmal drauf ein. Sie können uns jetzt anrufen, auch wenn Sie selber eine Frage haben. Woran merke ich, dass ich in die Falle laufe, tappe und so weiter? Sie können uns erreichen live hier im Studio München, wenn Sie die Nummer nicht schon eingespeichert haben, was ich hoffe, unter 089 517 008 008. 089 für München, 517 008 008. Rufen Sie uns an. Sie werden in Empfang genommen von Susanne Hausner, unserer ehrenamtlichen Mitarbeiterin in der Senderegie. Die wird Sie kurz dann auf die Sendungsleitung stellen. Sie können natürlich hier bei uns auch anonym anrufen. Das ist vollkommen klar. Hier muss keiner seinen Namen nennen, wenn Sie so eine Geschichte erlebt haben oder uns auch Tipps geben wollen, wie auch immer. 089-517-008-008, Radio Horeb, Ihre christliche Stimme in Deutschland. Heute geht's um Schockanrufe. Bei uns zu Gast Thomas Schädel, der erste Kriminalhauptkommissar aus dem zuständigen Dezernat im Polizeipräsidium München. Scheuen Sie nicht, hier Herrn Schädel um Rat und Tat zu fragen. Herr Schädel, diese Schockanrufe, da wird offenbar, so wie ich sie verstehe, gar nicht recherchiert, sondern einfach ins Blaue angerufen. Wie kommen diese Täter auf diese Telefonnummern?
1: Also es ist davon auszugehen, beziehungsweise gibt es dahingehend aus den Ermittlungen auch die Erkenntnisse, dass es aus Telefonbucheinträgen beziehungsweise auch aus alten Telefonbüchern mitstammt. Also selbst wenn jemand nicht mehr in einem aktuellen Telefonbuch ist, kursieren die alten Telefonbücher ja immer noch, beziehungsweise gibt es vielleicht auch in kriminellen Kreisen dazu auch eine Plattform, einen Handel, wo man sich sowas mitholen kann. Und dann gehen die Täter dieser, vor allem auf Seniorinnen und Senioren abzielen, natürlich nach den Vornamen, also ein altklingender Vorname.
0: Also so wie meiner, ich wäre im Täteropfer oder als Opfer mit Günther wahrscheinlich schnell dabei, oder?
1: Genau, kann gut sein.
0: Günther heißt heute fast keiner mehr, also ich muss älter sein.
1: Genau, also und danach wird ausgewählt und es gibt da in der Regel kein Vorwissen auf Seiten der Täter.
0: Also die wissen nicht, ob ich Kinder habe und so, das ist nicht recherchiert, einfach ins Blaue, jetzt rufen wir den Günther Lindinger an. Und ganz wichtige Frage, sind nur Festnetznummern betroffen oder rufen die auch auf dem Handy an?
1: Der Erstanruf ist in der Regel auf eine Festnetznummer. Teilweise wird von den Tätern dann, wenn jemand in einem Gespräch mit ist und praktisch auf die Masche mit eingegangen ist, auch auf das Mobiltelefon mit ausgewichen, was aber vielleicht auch von der Täterseite her Taktik ist, dann kann derjenige nicht mit dem Mobiltelefon nebenbei noch vielleicht doch den Sohn, die Tochter anrufen, um sich zu vergewissern. Und man kann gewährleisten, der bleibt in dieser Masche gefangen und kann nicht vielleicht auf einem anderen Kanal sich Hilfe rufen, die Polizei verständigen, etc.
0: Jetzt spielen wir das nochmal durch, Herr Schädel. Das heißt, ich kriege einen Anruf. Es wird mir irgendein schlimmes Szenario vorgebracht. Würde mich der aus Ihrer Erfahrung der Täter, oder sind es auch Frauen, die anrufen, oder eher Männer? Auch
1: sowohl als auch, genau.
0: Da
1: teilweise
0: gibt's kein
1: auch
0: Schema.
1: Wie vorhin gesagt, schon arbeitsteilig, dass wir vielleicht die weinende Stimme mit haben und dann derjenige, der das Telefonat übernimmt und sich dann als Polizeibeamter ausgibt, dann eine männliche Person mit ist. Also das ist ganz, ganz unterschiedlich.
0: Gibt es denn jetzt zum Beispiel die Möglichkeit, dass mich dann jemand bittet, kann ich Sie auch auf dem Mobilfunk anrufen, eben schon wissend, weil das war ja oft zu lesen, dass jemand dann nebenbei die Polizei angefunkt hat oder zumindest seinen Sohn oder wie auch immer, um die Polizei zu verständigen. Das wäre ein Hinweis, dass ich es mit so einem Täterkreis zu tun habe.
1: Ja, ich meine, wir geben grundsätzlich so als Verhaltensempfehlungen oder Ratschläge natürlich, dass, also wenn ich so einen Anruf bekomme, lieber misstrauisch sein, das hinterfragen, lieber auflegen, bei meiner örtlichen Polizeiinspektion anrufen oder auflegen und bei der 110 anrufen, sagen, ich wurde gerade von einem Polizisten angerufen, der sagt, meine Tochter wäre in einen Verkehrsunfall verwickelt, und dann kann über die 110, über den Notruf das Ganze auch mit abgeklärt werden. Und wenn es so wäre und dieser schlimme Fall wirklich wäre, das wäre die Polizei, die einen kontaktieren will, dann würde es darüber sich verifizieren mitlassen. Aber ganz wichtig ist auf jeden Fall dieses immer auflegen und dann sich kurz sammeln, drüber nachdenken und dann entweder bei dem nahen Angehörigen, den ich glaube, der gerade am Telefon war, oder dann eben bei der Polizei oder weiteren Familienangehörigen anrufen und das Ganze mit abklären.
0: Wir reden hier in der Lebenshilfe auf Radio Horeb, Ihrer christlichen Stimme in Deutschland, heute am Donnerstag, 28. Mai, über Schockanrufe, falsche Polizisten und falsche Ärzte. Was schützt vor dreisten Betrügern, vor diesen dreisten Betrügern? Zu Gast ist Thomas Schädel, erster Kriminalhauptkommissar, der im Polizeipräsidium München sich mit diesem Täterkreis befasst. Rufen Sie uns an, gerne stellen Sie Ihre Frage unter 089 517 008 008 hier im Studio München. Herr Schädel, gibt es denn sozusagen bei so einem Anruf irgendwie aus Ihrer Erfahrung und den Fällen so einen deutlichen Hinweis drauf, also dass irgendwas nicht stimmt? Wie merke ich das, auch wenn ich selber vielleicht aufgeregt bin und zufälligerweise eine Tochter habe, die das sein könnte?
1: Also die Polizei, sagen wir, würde zum Beispiel nie am Telefon Vermögenswerte abfragen oder würde nie jemanden darum bitten, also was haben Sie denn an Vermögenswerten zu Hause? Haben Sie nur Bargeld oder haben Sie auch Gold? Oder gibt es bei Ihnen vielleicht auch hochwertigen Schmuck? Da muss es doch noch was geben. Das sind Fragen, die würde nie die Polizei am Telefon mitstellen. Also auch dieses eine Kaution hinterlegen, das kennt man vielleicht aus dem amerikanischen Krimi, aber
0: das passiert im deutschen Rechtssystem nicht.
1: So in unserem Rechtssystem einfach gar nicht. Und die Polizei würde nie jemanden vor Ort schicken, um Vermögenswerte entgegenzunehmen.
0: Also das ist so ein hundertprozentiges Zeichen, dass hier irgendwas nicht stimmt. Jetzt ist ja die Frage, Herr Schädel, wenn ich auflege, dann rufen die nochmal an, versuchen Sie das oder welche Erfahrungen haben Sie da gemacht?
1: Je nach Gesprächsverlauf, wenn den Tätern vielleicht klar geworden ist, okay,
0: da
1: ist nichts zu holen, das hat derjenige durchschaut, dann nicht mehr. Wenn das vielleicht zuvor schon für die aus Tätersicht erfolgsversprechend war, kann es sein, dass sie dann nochmal anrufen, entschuldigen Sie, jetzt war die Leitung vielleicht unterbrochen, wir brauchen jetzt aber dringend eine Entscheidung, weil sonst droht eben diese Inhaftierung.
0: Alles klar. Jetzt nehmen wir die erste Hörerin mit. Wir haben Ilse Kolb aus Weinheim an der Bergstraße in der Leitung. Guten Morgen, Frau Kolb.
2: Guten Morgen, Frau Kolb. Guten Morgen. Also ich müsste jetzt mal wissen, die Polizei, wenn die anrufen, ja, diese Betrüger, die Polizei von der normalen Polizei, geht es in diesem Fall dann auch so voraus, dass die Polizei anruft und sagt so, jetzt ihr Tochter oder was, von der Familie jemand, da ist da ein Unfall verwickelt und sie müssen, dass sie da eine Kaution bezahlen, macht es die normale Polizei auch so?
1: Also gerade das Thema mit der Kaution ist so, das ist in unserem Rechtssystem hier nicht vorgesehen. Und auch gerade, was Sie gefragt haben mit dem Vorgehen, also würde die Polizei anrufen und mir sowas Schlimmes mitteilen? Also auch da wird in der Regel eher der persönliche Kontakt gesucht, wenn es wirklich einen Verkehrsunfall gegeben hat, in dem
0: ein Funkstreife
1: genau,
0: vorbei,
1: dann
0: oder?
1: Wird primär geschaut, dass da wirklich eine Streifenbesatzung vor Ort kommt, in Uniform, deutlich erkennbar als Polizisten, weil es also auch, Mensch, so eine schlimme Nachricht, wenn es dann wirklich so ist, auch am Telefon zu überbringen, eher die Ausnahme sein wird.
2: Wissen Sie, das habe ich jetzt, ich höre ja immer Radio Horeb. Und von daher, da waren ja schon etliche Sendungen zu diesem Thema. Und da war das nie dann kundgemacht worden, dass die normale Polizei, wenn wirklich sowas passiert, dass die überhaupt gar nicht anrufen und da irgendwelche Forderungen stellen oder wie auch immer. Ja, also die würden persönlich vorbeikommen dann.
0: Genau. Zu 99%, da kann ich Sie, Frau Kolb, nur unterstützen. Vielleicht ist es untergegangen. Wir haben dieses Thema Schockanrufe in der Dichte so noch nicht thematisiert. Deshalb haben wir heute auch mit Thomas Schädel, dem zuständigen Dezernatsleiter, Kommissariatsleiter in München, den absolut richtigen Fachmann. Da können Sie sicher sein. Also auch aus dem eigenen Erleben, wenn ich weit zurückgehe, ohne die Geschichte zu schildern, findet eine Abklärung Aufklärung durch die Polizei einfach nur bei harmlosen Situationen, sage ich jetzt mal unkriminalistisch, vor. Da können Sie sicher sein, Herr Schädel, kann man nur bestärken, passen Sie auf, das kann man nicht oft genug sagen, die Täter leben von der Überraschung.
2: Das ist mir schon bewusst. Wissen Sie, ich habe auch schon etliche Anrufe gekriegt, ja. Einmal war, das war auch so in diesem Fall. Und dann, dann überlegte man ja kurz, ob jemand von der Familie da unterwegs ist oder wie, ja. Und dann habe ich natürlich auch aufgelegt und habe das dann der Polizei weitergeleitet, dass da dieser Anruf war. Und da war dann auch allgemein verschiedene, die da auf diese Weise angerufen worden sind, ja.
0: Kommt immer wieder vor.
2: Und von daher hat mich das, denke ich, meine Güte, die Polizei, also jetzt wie dieser Herr Schädel, ja, die sagen nie, dass die Polizei auf so eine Art und Weise überhaupt gar nicht vorgeht.
0: Nein, überhaupt nicht.
2: Betrüger machen. Und das war mir jetzt wichtig, auch wenn Menschen angerufen werden, dass sie das wissen, dass die Polizei in keinster Weise
0: das ist ein ganz wichtiger Punkt. Frau Kolb, herzlichen Dank. Schöne Grüße nach Weinheim an der Bergstraße. Ja. Bleiben Sie uns gewogen und vor allem erzählen Sie es Ihren Freundinnen auch weiter, was Sie jetzt nochmal mitgenommen haben.
2: Ja, ja.
0: Das ist uns wichtig.
2: Gute Segen.
0: Wir wünschen Ihnen auch. Danke, alles Gute. Wir gehen nach Mittelfranken. Eine Dame namens Elisabeth mit Vornamen. Guten Morgen.
3: Ja, guten Morgen. Ich habe auch ein paar Erfahrungen. Und zwar habe ich jetzt gerade kurz eben gehört, wie die Anruferin sagte, bei so Fällen, dann kommt die Polizei an die Türe. Folgendes, ich bin im St. Otto Seniorentreff und da war auch mal ein Polizist und hat uns alle sehr aufgeklärt. Und da ist eben auch gesagt worden, dass auch Polizisten, also dass sie auch oft Menschen als Polizisten an die Türe kommen durch irgendwelche Verkleidung und bringen das so ins Haus. Und die Leute da wirklich glauben, es sind Polizisten, sind aber keine. Das ist mal das eine. Und das andere, das habe ich bei meiner Freundin miterlebt, die ist schon 90 gewesen. Und da kamen welche, die gesagt haben, bei ihrem Fernseher, also unten, die war verkabelt, da müsste was geändert werden. Und sie hat es auch geglaubt und ich habe eigentlich dann gesagt, sei vorsichtig. Und die hatten sich angemeldet, also sie hat gesagt, ja. Und dann sind sie auch gekommen, zwei Männer, und sind im Keller. Und dann hat sie doch plötzlich gemerkt, weil der eine hatte seine Adresse in der Küche auf den Tisch gelegt und dass die auf einmal weg war. Und da ist sie stutzig geworden und ist ganz schnell runter in den Keller und hat gesagt, sie mag das nicht gemacht haben und hat auch direkt mit ihrem Nachbarn Telekom angerufen und so. Und die haben gesagt, direkt zurück den Vertrag. Also es gibt nicht nur das mit Telefon oder auch städtische Werke, also dass manche kommen und sagen, sie sind von den städtischen Werken und wollen dann eben im Keller irgendwas verändern.
0: Der Herr Schädel nickt hier. Vielleicht lassen wir ihn einfach mal mehr als nicken und er soll das genau erklären. Das ist natürlich ein wichtiger Punkt. Ich denke aber, ein falscher Polizist, also mit meiner Fantasie, der gibt sich dann eher als Zivilpolizist aus, oder wie,
3: Herr Schädel? Nein, richtig. Also wie sie natürlich an Uniformen kommen, das habe ich natürlich keine Ahnung.
0: Jetzt lassen wir den Herrn Schädel erzählen, oder?
3: Und uns wurde eben dann auch gesagt, immer auch selbst da misstrauisch sein und sagen, ich rufe die Polizei jetzt an und erkundige mich. Oder auch mit den städtischen Werken, ich rufe die städtischen Werke. Und er hat auch gesagt, also die städtischen Werke, die kommen nie so einfach, kommt immer ein Brief. Und mit der Polizei, da kenne ich mich jetzt nicht aus. Aber ich hatte auch mal so einen Anruf, dass in der Nachbarschaft eingebrochen wurde und so. Und ich habe dann nur gesagt, ich rufe die Polizei und erkundige mich. Und da wurde alles still.
1: Sehr also gut ich gemerkt, reagiert.
3: Da hat sie einen Schock gekriegt.
0: So, jetzt gehen wir doch die Fälle mal genau durch. Falsche Polizisten in Uniform, Herr Schädel.
1: Also genau. Ich finde Ihre Ausführungen sehr wichtig, weil, also das kann man schon mit sagen, so was wir jetzt so im Schwerpunkt bislang besprochen haben, natürlich die Fälle sind, es geht ein betrügerischer Anruf voraus, um dann vielleicht am Ende, dass dann jemand vor Ort kommt und das Vermögen, was aufgebracht werden soll, mit abzuholen. Aber das ist natürlich nur eine spezielle Erscheinungsform des Betruges. Wie Sie richtigerweise gesagt haben, gibt es natürlich auch Betrugsformen, wo jemand mit böser Absicht an der Haustür klingelt, entweder sich als Handwerker ausgibt oder teilweise eben auch als Polizeibeamter, um halt eben da ist die Zielrichtung erstmal in die Wohnung zu gelangen. Dann vielleicht ist die Tür, wird dann nicht zugemacht in der Hoffnung, man kann denjenigen, den Bewohner mit ablenken, in ein Gespräch verwickeln oder sagen, oh, jetzt gehen Sie mal ins Bad und drehen mal das Wasser auf, um dann vielleicht jemanden anderen noch mit in der Wohnung zu lassen und die schauen danach, gibt es da Vermögenswerte, die man mitnehmen kann. Also auch das sind Erscheinungsformen vom Betrug beziehungsweise dann vom Trickdiebstahl, die es auch mitgibt. Und auch da, wie Sie richtig gesagt haben, lieber misstrauisch sein. Das wird Ihnen ein echter Mitarbeiter der Stadtwerke oder ein echter Polizist niemals übel nehmen, wenn Sie sagen, bitte entschuldigen Sie, ich bin da jetzt erstmal vorsichtig, ich öffne nicht die Tür, ich möchte das erstmal abklären und rufe erstmal bei der 110 an und frage, ob das seine Richtigkeit hat. Das wäre, also da wird Ihnen niemand böse sein, da einfach misstrauisch zu sein. Und um auf das Thema ein Polizeibeamter, der vor Ort kommt, natürlich hat jeder Polizeibeamter, wenn er nicht in Uniform ist, auch die Pflicht, sich erstmal auszuweisen, sich zu legitimieren. Ich bin von der echten Polizei und auch da ist es wohl lieber misstrauisch sein, auch das wird Ihnen der echte Polizist nicht übel nehmen, wenn Sie das erstmal hinterfragen und abklären wollen, habe ich da auch wirklich einen echten Polizisten vor mir stehen.
0: Gut, herzlichen Dank für Ihren Anruf. Wir wünschen Ihnen alles Gute, bleiben Sie uns gewogen. Auf Wiederhören, danke für Ihren Beitrag.
3: Wiederhören.
1: Danke, Wiederhören.
0: So, wir haben es gleich 10:30, Sie haben noch eine gute halbe Stunde Zeit, uns hier zu erreichen. Thomas Schädel vom Polizeipräsidium München. Es geht um Schockanrufe, falsche Polizisten, falsche Ärzte. Er kann Sie schützen, er hat Tipps und Tricks, wie Sie sich verhalten können. 089 517 008 008 089 für München 517 008 008. Rufen Sie uns an, hier in der Lebenshilfe, Radio Horeb, Ihre christliche Stimme in Deutschland. Wenn Sie irgendwo unterwegs sind, scheuen Sie uns nicht zu kontaktieren. Thomas Schädel vom Polizeipräsidium München ist hier und wir reden über Schockanrufe, falsche Polizisten, falsche Ärzte. Wie schützt man sich vor diesen Betrügern? Herr Schädel, zu den Zahlen. Sie sind zuständig für das Polizeipräsidium München. Das umfasst die Stadt und den Landkreis München, rund 2 Millionen Einwohner. Wie oft passiert denn pro Jahr sowas rund?
1: Oh, also solche Fälle gibt es täglich. Also so aufs Jahr gesehen, genau, haben wir da jedes Jahr mit einer hohen dreistelligen, wenn nicht sogar vierstelligen Zahl an solchen Anrufen, die praktisch polizeilich bekannt werden. Es ist natürlich davon auszugehen, dass es da noch ein wesentlich höheres Dunkelfeld gibt, weil wie die Hörerinnen gerade auch schon gesagt haben, ich wurde angerufen und habe gesagt, jetzt rufe ich aber die echte Polizei und lege auf. Dann wird es aber nicht zwangsläufig, wenn das sofort durchschaut wird, auch immer zur Anzeige mitgebracht und geht eben entsprechend in die Statistiken mit ein. Also wir haben da täglich Fälle, hohe Fallzahlen. Jedes Jahr werden dadurch wirklich Vermögensschäden im Millionenbereich verursacht, jetzt rein für den Bereich hier München und Landkreis München gesprochen. Und bundesweit ist es natürlich entsprechend höher, weil es wird keine Fläche geben, die davon nicht mit betroffen ist.
0: Das heißt, Millionen Schäden. Jetzt kam ja so ein bisschen auf, höre ich raus, wie kriege ich die wieder los, wenn jemand klingelt, aber wenn mich jemand anruft, soll ich dann auch Kommissar spielen oder wie verhalte ich mich denn eigentlich richtig? Lege ich auf, dann sind die weg und keiner erwischt irgendjemand oder tickt bei mir, jetzt könnte ich ja irgendwas unternehmen. Was raten Sie denn da?
1: Also unser Rat ist immer da, aufzulegen, diese für einen selbst unangenehme Situation zu beenden und sich dann nicht genau in die Gefahr der weiteren Gesprächsführung zu begeben, weil, also das muss man schon betonen, wir haben es da wirklich mit sehr professionellen Tätern zu tun, die einfach verschiedene Muster mit haben, wie sie auf bestimmte Reaktionen von den Angerufenen mit reagieren und da das so glaubhaft mit verkaufen und dann eben Druck aufbauen wollen können, um dann möglichst am Ende zum Erfolg zu kommen. Also da also lieber das Ganze beenden. Wir werden da nie einen Appell senden. Ja, wenn Sie sowas haben, dann lassen Sie es laufen und rufen uns als Polizei hin dazu. Wir nehmen dann vielleicht jemanden fest. Das ist kein Appell, sondern da ist so die höchste Prämisse, der Schutz der Opfer.
0: So, und wir machen um 10.30 Uhr, 10:30, genau weiter in der Lebenshilfe mit einer anonymen Anruferin. Natürlich, Sie müssen nicht Ihren Namen nennen, aus München. Guten Morgen.
4: Ja, guten Morgen. Ich habe eine Frage. Und zwar, ich war mal in einem Vortrag, war von der Polizei im Rathaus, und da hat es dann geheißen, also wenn man alleinstehend ist überhaupt, sie wollten fragen, ob man auf sie eingehen soll, die Polizei anrufen, wie wenn man mitmachen würde. Die haben uns da abgeraten.
1: Genau, also genau der gleiche Appell, die Situation beenden, auflegen, sagen, sie haben das durchschaut, dann werden sie auch nicht nochmal von denen angerufen. Das ist der Appell, den
0: also sich einfach rauszunehmen, sich gar nicht zu belasten.
4: Sie haben gesagt, sie haben mitgemacht, wie wenn sie zur Bank gehen würden und so weiter alles. Und da hat der Polizist dann gesagt, er will uns davon abraten.
0: Genau. Haben Sie noch eine Frage?
4: Nein, danke.
0: Ich danke Ihnen, wir danken Ihnen. Alles Gute, auf Wiederhören.
4: Wiederhören.
0: So, wir gehen nach Starnberg vor München. Guten Morgen, eine anonyme Anruferin.
5: Grüß Gott, Meier. Ich bin anderweitig reingefallen. Wir waren kurz vor dem Urlaub und bin angerufen worden, dass die Staatsanwalt gegen mich ermittelt und ich müsste so und so viel sofort zahlen, weil sonst geht es an die Staatsanwaltschaft und ich muss das zahlen, sonst komme ich ins Gefängnis. Und es war schrecklich. Ich bin unter Druck gewesen und ich sollte sofort auf die Bank gehen, wenn ich es nicht mache. Also es wird ganz, ganz... Also die Staatsanwalt hat sich schon eingeschaltet und alles Mögliche. Die haben sich gemeldet, dass ich irgendwo ein Gewinnspiel gemacht hätte, habe noch nie gespielt.
0: Okay, und der Herr Schädel kennt solche Fälle, oder?
1: Genau, also auch da, genau die von mir zwar vorhin beschriebenen Formen, da, es gibt alles sich verschiedene betrügerische Anrufe, genau auch in dem Fall mit irgendwelchen Gewinnspielteilnahmen. Und
5: ich habe noch nie mitgespielt, nirgends, aber die haben mich so unter Druck gestellt.
0: Können Sie vielleicht, das würde unseren Hörern auch weiterhelfen, in aller Ruhe einfach sagen, wo für Sie da der Schlüsselpunkt war, wo Sie verunsichert wurden? Weil wir machen immer wieder die Erfahrung, dass solche Weitergabe natürlich auch anderen hilft. Schildern Sie das ganz in Ruhe, wenn Sie mögen.
5: Also das war ganz komisch. Wir waren um eins wollten wir wegfahren in Urlaub. Um 11 ist der Anruf gekommen, dass ich ein Gewinnspiel gemacht hätte und so viel nachzahlen müsste. Sage ich, ich habe kein Gewinnspiel gemacht. Doch, und das Gespräch ist jetzt aufgezeichnet. Und wenn ich nicht sofort das bezahle, innerhalb 3 Stunden, dann kommt die Staatsanwaltschaft und dann wird es nochmal so teuer und nochmal so teuer. Und dann haben die das mir gesagt, was ich überweisen muss. Dann habe ich das gemacht, weil in der Verzweiflung, ich war fix und fertig. Da haben dann sie sind Rechtsanwälte von der Gewinngemeinschaft und so weiter und so fort. Dann habe ich das aufgeschrieben, bin zur Bank, das letzte Geld, habe ich gesagt, ich habe nicht so viel Geld. Dann hat er gesagt, ja, wenn ich es nicht zahle, dann wird es nochmal doppelt so teuer. Das waren 4.400 Euro.
0: Sie können jederzeit zurückziehen. Wenn Sie sagen, will ich nicht beantworten, wir machen das absolut anonym. Ich finde nur, dass das sehr hilfreich ist, weil jeder Anrufe in der Richtung kennt, aber das ist jetzt sehr konkret. Das heißt, man hat sie dann auch gleich überweisen lassen auf dem Konto.
5: Ja, sofort muss ich das machen, wenn das Geld nicht eingegangen ist, innerhalb spätestens Montag früh muss das Geld dort sein. Wenn nicht, dann kommt die Staatsanwaltschaft und es wird nochmal so teuer und so weiter.
0: Und gab es einen Punkt, wo Sie dann diesen Trick oder dieses Verbrechen durchschaut haben, wo Sie gesagt haben,
5: das ja, ist ich ja... habe das gleich durchschaut, aber ich habe so viel Angst gehabt, wenn das zur Staatsanwaltschaft und ich doppelt so viel zahlen muss. Und ich bin auch 80 Jahre und da war ich fix und fertig. Und dann bin ich zur Bank, es war aber niemand da bei der Bank, dass ich da reden hätte können. Und die haben mir genau gesagt, das und das und da und da und da muss ich es hin überweisen.
0: Okay, der Herr Schädel.
1: Ja, ich meine, was Sie schildern, verdeutlicht wirklich diese Drucksituation.
5: So Druck, ich war fix und fertig.
1: Ja, und ja, das, deswegen bin ich ja heute hier, deswegen, was auch die vorherigen Hörerinnen angesprochen haben, mit Vorträgen, die gehalten werden, sind wir natürlich gerade so im Bereich der Prävention bemüht, dass wir das halt einfach immer wieder präsent machen. Und selbst wenn, wie Sie aber auch gesagt haben, man hat dazu schon viel gehört, aber in dem Moment mit diesem Schock, mit dieser Überrumpelung und diesem wirklich professionellen Vorgehen und die Täter verkaufen das natürlich auch glaubhaft und bauen dann diesen Druck mit auf, braucht man dieses Rüstzeug und letzten Endes ist ja da immer der Appell, wenn es Ihnen irgendwie möglich ist, legen Sie auf, suchen Sie sich Hilfe, klingeln Sie beim Nachbarn, wie Sie sagen, da wird ein sehr hoher Druck aufgebaut, den man da ausgesetzt ist.
5: Darf ich noch kurz sagen, ich bin dann gleich Montag in der Früh zur Polizei und habe das gemeldet, der war dann sehr, sehr nett und hat er gesagt, Frau Maurer, schauen Sie, dass Sie es zurückkriegen, gehen Sie auf die Bank gehen. Es war nichts zu machen, ich habe das Geld nicht mehr zurückgekriegt. Und die Polizei und Staatsanwaltschaft hat das nachverfolgt, weil ich alles und ich habe das ganze Überweisung, alles habe ich denen gegeben und sie haben nichts rausgebracht. Wo das, irgendwo war Schluss und da war eine Frau zum Schluss und die haben es nicht ermitteln können mehr, das hat sich aufgelöst.
0: Frau Maurer, herzlichen Dank für Ihre Offenheit.
5: Also das ist wirklich ganz schlimm.
0: Wir sind sicher, dass Sie damit auch vielen anderen geholfen haben, damit Sie vielleicht widerstehen können und letztendlich standhalten können. Herzlichen Dank für Ihre Offenheit. Wir wünschen Ihnen alles Gute. Bleiben Sie uns gewogen, Frau Maurer. Ja. Danke Ihnen.
1: Also, auf Wiederhören. Alles Gute.
0: So, wir gehen nach Langenlonsheim. Jetzt muss ich raten, wo das liegt. Das weiß ich nicht. In Hessen? Hallo?
6: Ja, Grüß Gott.
0: Grüß Gott.
6: In der Nähe von Mainz. Eigentlich würde ich anonym bleiben.
0: Sie dürfen anonym bleiben. Ich vergesse auch alles. Sie müssen Ihren Namen nicht nennen.
6: Ja,
0: um Gott.
6: Aber Sie haben ja den Ort schon genannt.
0: Weil der leider, das tut mir leid, bei mir auf dem Display die Nummer anzeigt. Und alles gut.
6: Ich habe nichts zu verbergen, aber ich wollte richtig anonym bleiben.
0: Sind Sie.
6: So, kurz
0: sind
6: um Sie. Das erste Mal, wo ich so anrufe.
0: Bitte sehr, Sie sind dran. Entschuldigen Sie.
6: Ich so ein bisschen angesprochen von der vorhergehenden Rednerin, die das Wort von der Stadtwerke und so weiter, wäre jemand gekommen. Und da habe ich Mut gefasst und denke, ich will mein, ich glaube, kleines Anliegen, aber es ist auch die Wahrheit, möchte ich dann mal durchgeben. Also, bei mir klingelte es an der Haustür und ich gehe dann aufmachen und dann steht jemand da, er ist vom Wasserwerk. Und dort drüben, hat er so ein bisschen mit der Hand so gezeigt, dort drüben wird gebaggert und die haben die Wasserleitung verletzt. Jetzt müssen wir bei den Häusern rumgehen und müssen gucken, ob das Wasser wieder sauber ist. Och, das war für mich so ein bisschen glaubhaft. Ich habe gleich etwas geantwortet, ich höre gar keinen Bagger. Und so, dadurch hat er noch so ein bisschen exakter wolle erklären und so weiter. Also, und währenddem war meine Haustür halt schon geöffnet, meinetwegen, da kommen sie also in die Küche gegangen, durch den Flur in die Küche. Und dann hat er gewollt etwas, wo er das Wasser reinlaufen lassen kann. Also ein Glas, habe ich ihm ein Glas gegeben. Und ich im Nachhinein weiß ich, durch das Pluppen von dem Wasser ins Glas, war ja ein bisschen laut. Und das hatte der gebraucht, im Nachhinein zuerst. Und dann hat er aber auch ein bisschen was auf dem Handy gesprochen, so ein paar kleine Worte. Und da habe ich immer noch keinen Verdacht gehabt. Und dann hat er vermutlich, im Nachhinein kommt einem ja manches, dann hat er irgendwem etwas gesagt. So ein paar Worte, die ich, so verschlüsselte Worte, was weiß ich. So, kurzum, und dann hat er das hochgehalten, das Glas, und so geguckt. Und dann nochmal ein bisschen mehr und ein bisschen weniger und wieder ausgeschüttet in die Spüle und wieder und so weiter. Aber dem sein Pech, will ich sagen, aber mein Glück war, dass die Küchentür gut halb offen war. Da drehe ich mich rum, ich war ja ziemlich neben ihm, stand an der Spüle, drehe ich mich rum, kommt jemand bei mir die Treppe, die nach oben führt, die Treppe runter. Und dann schreie ich, will nicht so laut schreien, aber ich gesagt, wer hat Ihnen erlaubt, also ein zweiter Mann, wohlbemerkt, der andere stand ja noch neben mir an der Spüle, wer hat Ihnen erlaubt, bei mir nach oben zu gehen, wer hat Ihnen erlaubt, und mit dem Schrei, und dann waren die beide schlupp noch an der Haustür und sind in schnellem Tempo, gut so. Also bei mir, so. Und dann habe ich sofort meine Nachbarn angerufen, die Nummer habe ich im Kopf und so weiter. Und da sagt die Nachbarin, die Tochter, die gleich gekommen ist, und so, habe ich gesehen, wegrennen und so weiter. Und da haben die sofort an der Polizei, also kam nichts und nix raus. Dann bin ich nach oben gegangen und oben an meinem Bett, das Kissen war zurückgeschlagen. War also in Richtung Mittelbett, wie man so macht. Und dann also kann man schließen, was früher die alten Leute ja oft gemacht, ich bin auch reichlich alt und so, ich bin schon an die 90 oder bin sogar so und so weiter. Und dann die alten Leute haben noch früher ihr Geldchen, was sie hatten, und das Kopfkissen unter die Matratze. So, das war mein Bericht. Nichts passiert. Und seitdem sagt mein Sohn immer, wenn irgendetwas, mein Sohn immer abschließe aufs Tor, ich habe erst Tor und dann Hof, abschließen und erst und so weiter. Ich bin ein bisschen leichtgläubig, aber natürlich am Telefon bin ich mehr clever, wenn da ab und zu ein Anruf kommt. Und dann sage ich immer, ja, danke, Boing.
0: Das ist genau richtig. Der Herr Schädel nickt wieder. So soll man sich auch verhalten. Danke für Ihre Schilderungen.
6: Manchmal über dem Erklären, uns ist gut gegangen. Ich habe ja kein Geld unter dem Kissen gehabt und so weiter. Gut gegangen. Also das wollte ich beitragen.
0: Herzlichen Dank. Wunderbar.
6: Denk an den Wassermann. Immer so. Wenn er meint, ach, jetzt hast du die Haustür doch nicht abgeschlossen, ach jo, mache ich. Und so, aber danke, dass ich den Bericht geben durfte. Gell? Alles Gute weiterhin euch allen.
0: Wir danken Ihnen. Alles Gute.
1: Ich finde den Hinweis auch mit dem Sohn wichtig, weil das ist was wir auch immer als Botschaft mitsenden, dass wir eben nicht nur, ich sag, die Zielgruppe unserer Täter, Seniorinnen und Senioren erreichen wollen, sondern eben, ich sag, jede Generation, weil das diejenigen sind, die vielleicht mit den Angehörigen, die eher in diese Zielgruppe fallen, sich darüber mit unterhalten können und denen vielleicht dahingehend helfen können, dass man sie darauf vorbereitet, sagt, hey, wenn du mal so einen Anruf bekommst oder wenn jemand mal mit irgendeiner Masche vor deiner Tür steht, dann mach lieber zu, ruf mich an, ruf die 110 an und vergewissere dich erstmal.
0: Kontakt suchen auf jeden Fall.
1: Jeder kann diese Botschaft gern mit weiterbringen.
0: Interessante Berichte, interessanter Beitrag von der Dame aus der Nähe von Mainz. Herzlichen Dank. Wir sind in der Lebenshilfe live, Studio München, Radio Horeb, Ihre christliche Stimme in Deutschland. Es geht um Schockanrufe, falsche Polizisten, falsche Ärzte. Wer schützt uns vor dreisten Betrügern? Und so einer, der uns schützt, ist hier im Studio live. Thomas Schädel, erster Kriminalhauptkommissar im Polizeipräsidium München. Und wir haben gleich eine Anruferin hier auch aus München drauf. Guten Morgen, Frau Schrey.
7: Guten Morgen, ich grüße recht herzlich. Ich habe es zufälligerweise, ich bin gelähmt, sage ich vorab, in der Küche gestanden und wollte mir ein Glas Wasser holen und habe das Radio kurz eingeschaltet. Also ich habe immer geglaubt, 17 Jahre, ich habe Nachbarn, die mit mir solche, ich sage auf Schwäbisch, Berenzen machen. Also ich werde erpresst seit 17 Jahren. also hochgradig erpresst über die ganze Verwandtschaft. Ich selber habe kein Geld, das haben die aber nicht gewusst. Und auch in den Nächten, Tag und Nacht. Und wenn ich Besuch hatte, wurde ich zugleich auch erpresst. Wer ist das? Ist das die Cousine, die so viel Geld hat? Wir haben keins, du musst uns Geld geben. Also schändlichst 24 Stunden. Wir hängen deine Tochter auf. Ich habe eine Tochter, die ist schon 60, die wohnt natürlich nicht hier bei mir. Oder leider. Das habe ich hier gar nicht gesagt, wissen Sie. Ich will das Kind nicht in Schock versetzen. Und also grauenhaft.
0: Haben Sie mal, Frau Schrein, mit der Polizei Kontakt aufgenommen? Weil ich vermute, ein bisschen.
7: Ich habe Kontakt aufgenommen, weil es furchtbar laut war. Ich habe geschrien wie verrückt. Also ich habe mich schlau gemacht, da konnte ich noch gehen. Wenn ich Ihnen das kurz erzählen durfte, Entschuldigung, ich bin sehr nervös. Da konnte ich noch gehen. Ich bin jeden Tag geflüchtet aus dieser Wohnung, vom ersten Tag an. In Hofgarten mit der Süddeutschen, in Zeitungsgeschäfte und so weiter. Bei den Juden bin ich vor der Synagoge gesessen mit Zeitungen. Und dann bin ich nach Hause und dann ging es natürlich rund wie verrückt. Und eines Tages konnte ich nicht mehr in die U-Bahn. Da habe ich gedacht, mein Gott, hoffentlich hilft mir jemand. Da habe ich einen Mann angesprochen, der etwas ordentlich angezogen war. Da sagst du, nur wenn sie mir sagen, um was es geht, dann sage ich selbstverständlich. Es sind meines Wissens elektromagnetische Strahlen von anderen. Da sagt er, ja, kenne ich. Da sage ich, woher kennen Sie das? Da sagt er, mein Name ist, jetzt weiß ich den Namen immer vor Aufregung, er hat einen Verlag in dieser Richtung in Wolfratshausen. In Wolfratshausen. Und habe ich gesagt, könnten Sie mich in die U-Bahn reinbringen? Ich muss in der Untersbergstraße aussteigen. Ich schaffe es nicht mehr. Und durch diese Strahlen habe ich es natürlich auch aufs Herz bekommen. Und er hat mir geholfen, war sehr zurückhaltend und hat mich hier aussteigen lassen. Und ich habe mich dann vorgestellt, er hat sich vorgestellt.
0: Frau Schrey, ja. Haben Sie noch eine konkrete Frage? Weil ich glaube, das geht ein bisschen von unserem Thema heute weg und ich würde Sie bitten, dass Sie sich noch mal andersweitig erkundigen, weil wir reden ganz eindeutig über den Komplex Schockanrufe und wir haben viele Leute noch in der Leitung, die auf Rat und Tat antworten. Würde ich Sie gerne...
7: Aber bitte helfen Sie mir weiter.
0: Ich kann Ihnen wahrscheinlich dann nicht weiterhelfen. Sie können sich vielleicht nochmal vielleicht bei Ihrem Pfarramt, wie auch immer, erkundigen. Wir sind hier beschäftigt mit Schockanrufen. Herzlichen Dank, auf Wiederhören. So, wir gehen weiter. Hallo? Wir gehen weiter nach Steinhöring zu Frau Münch. Guten Morgen, Frau Münch.
8: Ja, grüß Gott.
0: Hallo Frau Münch, Ihre Frage an den Herrn Schädel, bitte.
8: Ja, ich habe ein Erlebnis gehabt mit einem Schockanruf. Und zwar hat mir die Polizei angerufen, hat gesagt, dass mir in der Nähe eingebrochen worden ist und ob mir irgendwas Verdächtiges aufgefallen ist und so. Ja, in der Nachbarschaft haben sie gesagt, dass eingebrochen worden ist. Und dann waren wir natürlich momentan schockiert. Und dann hat er gesagt, ja, und sie haben dann so ein und gefasst von den Einbrecher. Und ja, einer hat ein Notizheft verloren und da war meine Adresse drin gestanden. Genau meine Adresse. Und da war dann gestanden, ältere Dame, viel Bargeld zu Hause und Tresor und Schließfach und.
0: Das ist ja, so ein typisches Muster offenbar. Frau Münch, der Herr Schädel nickt wieder und sagt, das ist ein gern genommenes Schema, oder?
1: Genau. Also das ist eine sehr häufig auftretende Form eben der falschen Polizeibeamten. Diese Einbruchslegende, in der Nachbarschaft wurde eingebrochen, es wurden schon Täter gefasst. Es gibt aber noch flüchtige Täter und es gibt eine festgestellte Liste mit weiteren Namen oder Adressen. Und da wäre jetzt Ihre Adresse mit drauf. Und genau,
0: so wie bei Ihnen, Frau Münch. Wie ging es denn bei Ihnen weiter dann?
8: Ja, dann wollte sogar meinen Kontostand wissen und ja, und so weiter. Und dann hat er gemerkt, dass ich nicht viel auf meinem Konto habe, dann haben sie es wieder fallen lassen, kann man sagen. Und dann hat mein Nachbar, der hat dann gesagt, warum haben die bloß bei dir angerufen, nicht bei mir? Ja, wenn es in der Nachbarschaft durch ist, gell? Und dann hat der bei der Polizei angerufen und die hat dann gesagt, nein, wir haben nicht angerufen. Ja, dann war das erledigt eigentlich, gell?
1: Sehr. Also, gängige Masche, gut, dass Sie es nochmal so auch mit darstellen, dass wir das auch nochmal mit an weitere Hörer mit weitergeben können.
0: Herzlichen Dank, Frau Münch. Alles Gute. Auf Wiederhören.
8: Bitte.
0: Wir gehen nach Franken zu einer anonymen Anruferin. Guten Morgen.
9: Ja, ich möchte sagen, also wenn bei mir auf dem Telefon viel fremde Nummern sind, dann gehe ich erst gar nicht hin ans Telefon.
0: Das ist vernünftig, oder, Herr Schädel?
1: Ja, also dieses Grundmisstrauen, da misstrauisch zu sein, ist natürlich...
9: Ich habe mal angerufen worden von an so einem Keldo. Aber da habe ich nochmal die Polizei angerufen und die haben gesagt, da sind da verschiedene angerufen worden und die haben das nochmal aufgenommen. Und nachher, jetzt gehe ich immer her und wenn eine fremde Nummer drauf ist, gehe ich einfach nicht mehr hin.
0: Vernünftig. Ja. Gut, danke Ihnen. Schönen Tag, alles Gute, Wiederhören. Wir bleiben in Mittelfranken, gehen nach Herzogenaurach. Guten Morgen, Frau Nagel.
10: Guten Morgen, es ist Folgendes. Meine Enkel studieren in verschiedenen Städten. Jetzt habe ich mit den Enkeln und mit den Kindern ausgemacht. Ein Geheimwort. Ich sage jetzt mal, das ist es nicht. Wenn irgendein Schockanrufer anruft und setzt mich unter Druck, dann frage ich, wie ist das Geheimwort, das wir ausgemacht haben? Und das kann ja nicht wissen und dann lege ich auf, finde ich.
1: Sehr gut. Also auch ein guter Schutzmechanismus, was man auch als Ratschlag mit weitergeben kann, dann einfach mit den nahen Angehörigen solche Kennwörter mit zu vereinbaren. Oder wie Sie auch sagen, wenn es kein vereinbartes Kennwort gibt, dann aber vielleicht eine Frage stellen, die einfach nur derjenige, wenn das wirklich ist, beantworten kann, weil es dann um ein Haustier oder weitere Sachen gibt, die man halt einfach nur im Familienkreis weiß und die so ein betrügerischer Anrufer einfach nicht wissen kann und was dann unterstreicht, okay, da habe ich es wohl nicht mit dieser Person zu tun und leg auf.
10: Ja, gut, das war mein Beitrag.
0: Herzlichen Dank, Frau Nagel.
10: Danke für die guten Sendungen. Ich bin da immer ganz Ohr, wenn Sie...
0: Das freut uns. Jetzt ist der Herr Schädel noch mal dran. Es geht, glaube ich, wenn ich es richtig verstanden habe, in unserer Zeichensprache hier im Studio um Auflegen, oder? Sie wollten noch mal sagen. Wiederschauen, Frau Nagel, erstmal.
1: Genau. Beziehungsweise, weil wir jetzt ja auf diese falschen Polizeibeamten und den Schockanruf und im Titel aber ja auch diese falschen Ärzte mit haben, da wollte ich einfach gerne auf diese Form des Schockanrufs einfach nur, um da noch mal zu sensibilisieren, mit eingehen, weil in der Form dann eben sich nicht ein Polizeibeamter oder irgendwas meldet, sondern dann ist es jemand aus dem Krankenhaus und teilt eine schwere Diagnose mit, die einen nahen Angehörigen getroffen hat. Und das Krankenhaus könnte die unmittelbar behandeln. Allerdings ist das Medikament, was dazu benötigt wird, noch nicht zugelassen. Und man müsste erstmal Vermögen aufbringen, um die Behandlung sofort starten zu können. Da wird natürlich wieder diese Zeitkomponente, das muss jetzt unmittelbar sein, aufgebaut. Und im späteren gibt es dann vielleicht wieder eine Erstattung von der Krankenkasse, aber auch da wieder dieses Schockmoment, Überraschung, es muss ganz schnell gehen, ich muss schnell einem nahen Angehörigen helfen und dann geht die Maschinerie weiter mit der Abfrage, also haben Sie denn Vermögenswerte, haben Sie denn Bargeld zu Hause, haben Sie denn Bargeld auf der Bank oder haben Sie Goldschmuck und wir könnten jetzt, damit es schnell geht, jemanden vorbeischicken, der das holt, damit die Behandlung unmittelbar beginnen kann.
0: Also das sind schon immer so Bausteine, die gleich sind, oder?
1: Genau, weil letztendlich die Zielrichtung ja immer ist, an das Geld. Vermögen zu kommen und in den meisten Fällen, wie wir es ja heute besprechen, ja auch, dass dann am Ende jemand geschickt wird, um das zu holen und entweder soll es dann jemand vom Krankenhaus, ein Krankenhausmitarbeiter sein oder dann eben von der Polizei, von der Staatsanwaltschaft, um diese erforderliche Kaution entgegenzunehmen.
0: Und wir fassen so kurz eine Viertelstunde vor Ende der Live-Sendung. Der Herr Schädel, der Kriminalhauptkommissar wird noch hier bleiben. Er steht Ihnen bis kurz nach 23:30 zur Verfügung unter derselben Nummer. Also wenn Sie was haben oder auch vertraulich nochmal loswerden wollen, scheuen Sie nicht, Herrn Schädel dann nochmal unter 4 Ohren nicht am Radio zu sprechen, unter 089-517-008-008. Sie können aber jetzt bis 11:05 noch anrufen. Wir sind dann live hier in der Lebenshilfe auf Radio Horeb, Ihrer christlichen Stimme in Deutschland. Kurze Resümee, kurze Zusammenfassung der Erkenntnisse für mich. Zeitkomponente, falscher Polizist. Die Polizei ruft einfach nicht an und sagt, bitte überweisen Sie in den nächsten 2 Stunden Kaution von 10.000 Euro oder was weiß ich, oder wir holen gleich Ihre Schmuckstücke ab. Genauso würde das auch nicht ein Arzt aus einem Klinikum oder aus einem Klinikum in Deutschland machen, oder?
1: Genau, ganz sicher nicht. Also zum einen, ich meine, da bin ich wenig in dieser Medizinwelt, um genau zu beschreiben, wie das abläuft, aber da steht mit Sicherheit so die Behandlung eines Patienten im Vordergrund und da wird nicht erst wo angerufen und gefragt, ja, können Sie auch das erforderliche Geld dafür aufbringen? Das kann ich mir nicht vorstellen, dass das somit funktionieren würde und auch da ist einfach so das Misstrauen, wenn so ein Anruf kommt, auf jeden Fall nicht verkehrt.
0: Mit Sicherheit nicht. Wir haben noch einige Hörer in der Leitung. Wir gehen nach Teisendorf, anonym. Guten Morgen, Teisendorf, kurz vor Salzburg, Freilassing, oder?
11: Ja, genau.
0: Bitte sehr.
11: Grüß Gott zusammen.
0: Ich grüße Sie.
11: Ich werde überhäuft mit solchen Anrufen. Das sind oft am Tag 6 bis 12. Und ich habe eine ganze Liste, DIN A4-Blatt, das ist, ich glaube, 40 Nummern sind es, die man aufgeschrieben hat, wo ich überhaupt nicht hingehe. Und kürzlich ist mal wieder eine neue Nummer erschienen. Bin hingegangen, sag da nur Hallo. Da meldet sich ein Michael Becker von der Rentenversicherungsprüfzentrale. Und ja, das Übliche halt, ich hätte da ein Gewinnspiel nicht übersehen zum Kündigen und es hätte sich da eine große Summe schon angesammelt, das eine Vorgängerin auch schon so erlebt hat. Ja. Und ich müsste da zur Bank gehen und 2 Formulare holen mit einem Zahlungsauftrag für Außenwirtschaftsverkehr, was da draufstehen muss, hat er mir alles genau gesagt. Und das müsste halt heute noch geschehen. Und dann hat er nur einige Sachen, Nummern braucht von der Rentenversicherung. Er ruft in einer Viertelstunde wieder an. Und dann habe ich bei der Rentenversicherung angerufen. Das war schon ganz eine andere Nummer. Und die haben dann gesagt, eine Rentenversicherungsprüfzentrale gibt's gar nicht. Und dieser Herr Becker hat dann noch versucht, x-mal an demselben Tag wieder anzurufen, aber ich bin einfach nicht mehr hingegangen.
0: Jetzt bin ich neugierig. Und da ist jetzt der Kriminalbeamte gefragt. Sind Sie da mit Ihrer Nummer besonders beliebt oder wählt Sie?
11: Anscheinend.
0: Wie funktioniert sowas? Ist Ihnen sowas schon mal untergekommen, Herr Schädel?
11: Ich habe schon Kündigung, dass die Bank gesperrt wird. Und da ist mir dann irgendwie ein bisschen komisch gewesen, weil das auch ein fester Termin war. Das sollte noch am heutigen Tag geschehen. Mhm. Da habe ich einen Anruf gekriegt, so um 9 Uhr in der Früh, von der Volksbank Reichenhall. Und ihr Konto wird gesperrt. Und sie können sich noch mit dem Rechtsanwalt so und so eine Nummer in Verbindung setzen. Der kann sie ihnen da raus helfen. Und dann dachte ich, also, das glaube ich jetzt nicht. Habe dann angerufen bei der Volksbank in Reichenhall. Das wäre eine Frau Kaiser, die sich da gerührt hat, so gearbeitet bei Ihnen, eine Frau Kaiser. Nein, wieso? Und dann habe ich halt das erzählt. Und dann haben sie mir halt geraten, ich soll das anzeigen. Und habe es dann bei der Polizei angezeigt. Und nach einem halben Jahr ist dann gekommen, also das wird eingestellt, da ist nichts nachzuvollziehen.
1: Also, wie
11: bei Schädel. Mir ist ja dauernd, alles Mögliche.
0: Da müsste der Herr Schädel bei Ihnen vorbeikommen, da hat er alle.
1: Ja, ich meine, dass ja. Es so geballt ist mit so vielen am Tag, also ja. Aber es ist nichts, was mich jetzt total überrascht, weil es natürlich so viele verschiedene Betrugsformen per Telefonanruf gibt mit so vielen verschiedenen, ich sage auch Tätern, das muss ja nicht heißen, dass da der gleiche ist, der es dann immer in unterschiedlichen Formen probiert. Okay. Genau.
11: Das sind zuerst Festnetznummern mit immer wieder andere Endzahlen. Dann kommt der Anruf über Handy. Und ich gehe da nicht hin, wenn ich es schon aufgeschrieben habe, gehe ich auch nicht hin. Kommen die Handynummern und dann noch unbekannt.
0: Und Sie sind aber noch nie reingefallen, oder?
11: Nein.
0: Das ist super.
11: Gott sei Dank nicht.
1: Klingt auch danach, als wären Sie dahingehend sehr gut sensibilisiert und einfach vorsichtig. Und das ist ja ein Appell, den wir gern mit weitersenden wollen.
11: Ja, herzlichen Dank. Ich wollte einfach das mit der Rentenversicherung, weil das habe ich noch nie gehört. Und das ist was Neues. Aber da bin ich wahrscheinlich nicht die Einzige, die es probieren, weil Rentenversicherung, ja, da zickt auch jeder gleich. Und
0: schon klar.
11: Ja, das wird gepfändet, wenn ich das nicht zahle und solche Sachen.
0: Guter Hinweis, es würde die Rentenversicherung auch nicht machen, so wie die Polizei keine Kaution nimmt und das Klinikum XY nicht sofort was für eine Krebsdiagnose.

0: Schlösser einbauen lassen. Und dann hat ein Nachbar einen Polizisten gerufen, der wieder die Schlösser, die ich bezahlt habe, geöffnet. Und ich komme einfach nicht weiter. Der Schlimme ist, dass das schon so lange geht. Und jetzt war man am 27.12. Ich werde immer betäubt, wenn es kommen nämlich zuerst Satanisten. Und dann werde ich dazu werde ich betäubt. Und dann werde ich dann von Priestern missbraucht. Und am 27.12. war es so, dass ich am anderen Tag, wie immer, aber diesmal schlimmer, total daneben war. Und dass ich dann herausgefunden habe, dass ich aus meinem Haus gebracht wurde, alles betäubt. Und man hat mir eine Niere gestohlen.
1: Ich danke Ihnen für den Beitrag. Ich vermute, dass wir Ihnen nicht weiterhelfen können. Sie sollten sich einfach umhören nach einer Vertrauensperson, die Ihnen weiterhelfen könnte. Tut mir leid, dass wir hier nicht weiterkommen. Wir haben es 11:02 Uhr. Wir haben noch ein paar Minuten Zeit, was mir immer wieder auffällt. Und ich wollte das schon vor längerer Zeit fragen, Herr Schädel, ist die Dame, die geschildert hat, das ist jetzt kein immens hoher Betrag gewesen. Ich glaube 4.400, die Dame aus Starnberg, dass sie überweisen sollte. Sie hat sich das Geld von der Bank geholt. Das Konto war aber offenbar nicht so üppig, dass die Bankangestellten sagen, das macht die öfters. Warum reagiert die Bankfiliale da nicht? Haben die das nicht auf dem Schirm?
2: Doch, also wir machen natürlich im Bereich der Präventionsarbeit auch natürlich sehr viel mit den Banken, weil natürlich die ich sag, vielleicht letzte Instanz sind, wenn jemand schon so weit ist und dann sein Vermögen von der Bank holen will, dann ist es halt immer nochmal dieses am Bankschalter im persönlichen Kontakt, wo jemand vielleicht sensibel werden kann. Und wir haben auch sehr viele Fälle, wo das dann wirklich so ist, dass dann der Bankmitarbeiter als die letzte Instanz die Polizei hinzuzieht und dann verhindert, dass da wirklich ein Vermögensschaden eintritt. Auf der anderen Seite bereiten natürlich die Täter die Opfer, wenn sie die zur Bank schicken, um jetzt da einen hohen Vermögenswert von der Bank zu holen, auch darauf vor, bauen den Druck auf. Sie dürfen auf keinen Fall mit dem reden und dem sagen, für was sie das wirklich brauchen, sondern sagen sie es, sie wollen sich ein Auto kaufen. Also denen werden da schon auch Muster mit an die Hand gelegt, was man dann vorbringt. Dann liegt es natürlich so an der Überzeugungskraft oder auch an dem, wie geht der Bankmitarbeiter damit um, das nochmal zu hinterfragen. Aber wir haben also natürlich das auch ein Baustein in unserer Präventionsarbeit und da wirklich auch viele, die da sehr sensibel sind und da solche Vermögensschäden verhindern.
1: Also wir stellen fest, zum Schluss der Live-Sendung, Sie sind jetzt noch bis gute halbe Stunde hier erreichbar, auch für vertrauliche Gespräche unter vier Ohren, hört keiner mit am Radio, dass es sich wirklich um geschulte Profis handelt.
2: Genau, wir haben es mit Banden zu tun, die in der Regel, die Hintermänner sitzen im Ausland, agieren von dort, fühlen sich dort entsprechend sicher, was es natürlich uns in den Ermittlungen einfach erschwert, wenn das grenzüberschreitend mit ist und sind so gut organisiert und professionell, dass sie da regelmäßig Leiter zum Erfolg kommen. Deswegen werden wir einerseits in unserer Ermittlungsarbeit nicht müde, die möglichst zu erwischen und natürlich auch in der Präventionsarbeit, um dahingehend zu sensibilisieren.
1: Da wünschen wir Ihnen viel Erfolg. Danke für Ihren Besuch hier im Studio München von Radio Horeb. Sie sind noch eine gute halbe Stunde da, Herr Schädel. Danke für Ihre Beiträge. Sie können die Sendung downloaden gleich in Kürze auf dem Mediathekbereich von Radio Horeb und natürlich auch auf der App. Und dort haben wir auch von Herrn Schädel aus dem Polizeipräsidium ein Video eingestellt, wie sowas funktioniert. Vielleicht ganz interessant, ein Präventionsvideo, sich das mal anzuschauen. Schönen Donnerstag, viel Freude mit unseren weiteren Sendungen. Danke, Herr Schädel.
2: Vielen Dank für die Möglichkeit.

0: Nachrichten aus Kirche und Welt direkt aus der aktuellen Redaktion von Radio Horeb im Studio Johannes Wiczorek. Warschau. Angesichts einer zunehmenden Zahl von Berichten über Heilungen, die der Fürsprache von Papst Benedikt dem 16. zugeschrieben werden, könnte ein Seligsprechungsverfahren für den verstorbenen Papst in absehbarer Zeit eröffnet werden. Das berichtet die polnische katholische Presseagentur KAI. Zudem weisen Theologen auch darauf hin, dass das beeindruckende theologische Erbe Josef Ratzingers eine immer größere Bedeutung gewinnt und Benedikt mittelfristig potenziell nicht nur als Heiliger, sondern auch als Kirchenlehrer anerkannt werden könnte. Papst Benedikt der 16. war am 31. Dezember 2022 verstorben. Das Kirchenrecht schreibt vor, dass ein Seligsprechungsverfahren frühestens 5 Jahre nach dem Tod des Betreffenden möglich ist. Allerdings kann der jeweils amtierende Papst davon eine Dispens gewähren. Wien. Trotz des Nahostkrieges und seiner Verwerfungen, auch außerhalb der Region, sieht ein prominenter Rabbiner das Band zwischen den Religionen nicht zerrissen. Die Situation von Juden, Christen und Muslimen verändere sich in vielen Teilen der Welt. Juden hätten die längste Erfahrung als Minderheit in einer christlichen oder islamischen Welt. Muslime in Europa erst seit 3 oder 4 Generationen. Christen müssten sich daran gewöhnen, dass sie in Europa keine Mehrheit mehr seien, erklärte Rabbiner van Fohlen, der auch Mitglied des Gesprächskreises Juden und Christen im Zentralkomitee der deutschen Katholiken ist. Eichstätt. Der Verein katholischer deutscher Lehrerinnen lädt übermorgen am Samstag zu einem öffentlichen Festtag ins Eichstätter Priesterseminar ein. Die Vorsitzende des Vereins katholischer deutscher Lehrerinnen, Ursula Maria Fehlner, sagte bei Radio Horeb:
1: Wir beginnen um 9 Uhr mit einem Pontifikalamt im Eichstätter Dom, das der Weihbischof aus Regensburg, Dr. Josef Graf, zelebrieren wird. Dann um 10 Uhr beginnt der offizielle erste Teil des Festtages mit einem Festvortrag von Professor Dr. Veit Neumann zum Thema Bilden lehrt Hoffen. Und am Nachmittag dann beginnen wir um 14.30 Uhr mit der Verleihung unseres 5. Pauline-Herber-Preises, den dies Jahr der Filmemacher und Autor Max Kronawitter erhält. Und am Abend ist dann eine Buchvorstellung. Das Buch hat unser Preisträger geschrieben mit dem Titel Icarus stürzt. Max Kronawitter ist wirklich jemand, der von hoffnungsvollem Realismus durchdrungen ist, was er inzwischen auch in seinem persönlichen Leben ausstrahlt. Denn eine lebensbedrohliche Diagnose hat ihn kürzlich an der Umsetzung seiner vielen Pläne gehindert.
0: Die Teilnahme an der Veranstaltung ist kostenfrei. Eine Anmeldung per E-Mail an bundeshauptversammlung@vkdl.de möglich. 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

Radio Horeb, Leben mit Gott, es ist jetzt 11.15 Uhr. Hören wir, wie es in der Geschichte ein Mädchen aus Siena von Louis de Wohl weitergeht. Es liest Viola von der Burg. Der Roman schildert das Leben der heiligen Katharina von Siena und ihre Zeit.

0: Umarme den gekreuzigten, liebenden und geliebten Jesus. In ihm wirst du das wahre Leben finden, da er Gott ist, der Mensch geworden ist. Lass dein Herz und deine Seele vom Feuer der Liebe brennen, dass du aus dem am Kreuz durchbohrten Jesus schöpfst. Worte der heiligen Katharina von Siena. Über diese Heilige des 14. Jahrhunderts vertiefen wir uns in unserer Erzählung bei Radio Horeb. Und dazu ein herzlich willkommen, sagt Claudia Kiesel. Heute schon die 31. von insgesamt 42 Folgen aus dem Buch »Ein Mädchen aus Siena«, das Louis de Wohl geschrieben hat. Wir hören heute von einer Stadt im Ausnahmezustand. Florenz trifft das Interdikt. Die Gesandten haben versagt. In der ganzen Stadt dürfen die Sakramente nicht mehr gefeiert werden. Aber nicht nur das. Niemand will mehr mit den Florentinern handeln und es ist nun für jeden möglich, Florenz legitim anzugreifen. Eine prekäre Situation, aus der nun der Rat der 8 Kriegsherren versucht auszubrechen. Sie schicken Katharina zum Papst nach Avignon, um diesen umzustimmen. Viola von der Burg liest für uns aus dem Buch »Ein Mädchen aus Siena«.
1: La Bella Brigata fuhr die Rhone hinauf, Schwester Katharina mit einem Gefolge wie ein reisender Fürst, nur dass ein Fürst zu Schiff nicht im Zwischendeck und zu Lande nicht auf dem Rücken eines schlichten Maultiers gereist wäre, dass er die Nächte nicht in Gastzellen von Klöstern oder in Armenherbergen verbracht hätte und sein Gefolge höchstwahrscheinlich nicht so fröhlich und seinem Herrn ergeben gewesen wäre. Zusammen mit Katharina reisten Fra Bartolomeo de Domenici, 3 Mönche aus Pisa, Alessia Saracini, Francesca Gori und Lisa Colombini, die Mantellate, der junge Stefano Marconi, der sich als vorzüglicher Sekretär erwies, und eine Reihe frommer Florentiner, alles in allem über 20 Begleiter. Vor ihnen erhoben sich jetzt die Kirchtürme von Saint-Ruf, Saint-Agricole, Saint-Pierre und Saint-Didier, die Klosterkirche der Tempelritter, das Augustinerkloster, die Kirche der heiligen Katharina von Alexandria, neben dem Zisterzienserkloster und die Cluniazenserkirche des heiligen Martinus. Und dann tauchte endlich der große Felsen des Doms auf. Und auf diesem Felsen haben die Päpste ihren Palast gebaut, deklamierte der junge Stefano Marconi spöttisch. Er sieht eher wie eine Festung aus, findet ihr nicht? Sie näherten sich der berühmten Brücke, an deren Ende ein drohender Wachturm verkündete, dass hier der päpstliche Boden aufhörte und das eigentliche Frankreich begann. »Es ist kein geweihter Ort«, versetzte Katharina, »keine Märtyrerreliquie ruht hier. Auch eine Festung ist es nicht, Stefano. Es ist ein Gefängnis, und wir sind hier, um den Gefangenen zu befreien. Nach allem, was ich gehört habe, muss es ein recht luxuriöses Gefängnis sein«, brummte Manconi. »Umso schlimmer.« Aber dann erhellte sich Katharinas Gesicht. Sie erkannte die Gestalten am Ufer dort, wo gleich das Schiff anlegen würde. Und wenige Minuten später würde sie stürmisch von ihren 3 Vorläufern begrüßt. Fra Raymond, Neri di Landoccio und Magister Tantucci. Vor allem anderen, sagte Katharina, lasst mich in einem Satz wissen, wo die Dinge stehen. Fra Raymond kannte sie gut genug, um ihre Aufforderung wörtlich zu nehmen. Der Heilige Vater lässt sich leicht umstimmen, nach Rom zurückzugehen, die Florentiner freundlich zu behandeln und einen Kreuzzug zu unternehmen. Aber es ist unmöglich, ihn auf eines dieser Dinge endgültig festzulegen. Am wenigsten auf die Rückkehr nach Rom. Sie nickte. Nun wusste sie, woran sie war. »Führt uns zu unseren Quartieren«, bat sie. »Es ist eine sogenannte Livree«, sagte Frau Raymond, »ein Haus für besondere Gäste. Es gehörte einem Kardinal, seinen Namen habe ich vergessen, aber er ist schon lange tot. Ihr werdet alle dort Platz finden, und im ersten Stockwerk ist eine hübsche kleine Kapelle. Dort werde ich jetzt hingehen.« Auch das Haus des Kardinals sah wie eine Festung aus. Es hatte die Form eines sehr großen Turms. »Etwas würde ich gerne wissen, Mama«, flüsterte Stefano Manconi leise. »Was?« »Ob wir den Papst befreien werden oder ob wir stattdessen selbst im Gefängnis landen.« Die hohen Würdenträger des päpstlichen Hofes versammelten sich langsam im Audienzsaal. »Jetzt kann sie jeden Augenblick kommen«, flüsterte einer der Kämmerer dem Bischof von Lens zu. »Wer?« »Schwester Katharina Benincasa, wenn euch das etwas sagt, Herr Bischof.« »Doch nicht diese Nonne aus Siena. Sie soll ja die seltsamsten Briefe an den Heiligen Vater geschrieben haben, als bekäme sie ihre Weisungen von oben.« »Das entspricht ganz der Wahrheit, Herr Bischof. Meister Tommaso di Petra, der die Privatkorrespondenz des Heiligen Vaters unter sich hat, sagt, sie belege ihn förmlich mit Schimpfnamen.« »Wirklich? Wie amüsant. Da können wir uns ja auf etwas gefasst machen.« Der Kämmerer lächelte maliziös. »Jetzt kann der Herr Bischof herausfinden, ob sie wirklich in den Herzen der Menschen lesen kann, wie die Leute sagen.« »Oh, ich bin von Natur aus nicht neugierig«, meinte der elegante Prälat. »Außerdem wäre es vielleicht besser für sie, wenn sie in meinem nicht zu genau liest. Es könnte sie beunruhigen, und eine gute Nonne beunruhige ich nicht gern. Sie ist doch eine gute Nonne. Wie? Der Heilige Vater scheint der Ansicht zu sein.« »Tja, so scheint es in der Tat. Aber seine Stärke ist es wohl nicht gerade, in den Herzen der Menschen zu lesen. Und das ist auch ganz gut so. Wir hatten schon zwei Päpste namens Gregor, die Heilige waren. Besser nicht noch einen dritten zu haben. Ich hasse Verwechslungen.« »Und doch kann der Herr Bischof selbst sich nicht ganz von Verwechslungen freimachen«, sagte der Kämmerer mit einem mokanten Lächeln. »Ich? Wie meint ihr das?« »Nun, wir haben nun schon über 6 Monate lang das Vergnügen und die Ehre eurer Anwesenheit in Avignon, und wir sind zu der Ansicht gelangt, dass ihr Avignon statt Lens für eure Diözese haltet.« »Mein lieber Freund«, meinte der Bischof achselzuckend, »man kann sehen, dass ihr noch nie in Lens gewesen seid. Kein Leben, nur Routinekram, keine Intrigen, kein Klatsch und vor allem keine Frauen, jedenfalls keine erwähnenswerten. Wundert es euch da, wenn wir bedauernswerten Provinzler uns von der Stadt der Eleganz angezogen fühlen? Allerdings, wenn ich nicht mehr persona grata bin, oh, ich habe doch nur gescherzt. Nur, dass der Heilige Vater neulich eine Bemerkung über Bischöfe fallen ließ, die ihren Diözesen zu lange fernbleiben. Wahrhaftig? Nun, es macht nichts. Aber warum gibt man dieser Nonne eigentlich einen Staatsempfang? So etwas tun wir doch nicht einmal für eine Generaloberin. Wenn sie natürlich wirklich eine Heilige ist, sie kommt als außerordentlicher Gesandter von Florenz.« »Außerordentlich«, meinte der Bischof, »das kann man wohl sagen. Du lieber Himmel, Männer scheinen in Florenz eine Seltenheit geworden zu sein. Nun, umso besser für unseren geliebten kriegerischen Kardinal Robert von Genf und seine Eisenfresser. Kardinal d'Estaing und Kardinal Eslin de Montagu betraten den Saal zusammen und der Zeremonienmeister führte sie zu ihren Sitzen. Sobald er außer Hörweite war, fragte Montagu, Seid ihr schon begegnet? Nein, erwiderte Kardinal d'Estaing, aber sie hat mir vor einiger Zeit, als ich in Italien war, geschrieben. Erstaunliche Frau. Erstaunlich oder nicht, die Tatsache, dass sie herkommt, um für die Rebellen zu sprechen, zeigt schon zur Genüge, dass ihr nicht zu trauen ist. Vielleicht ist sie nichts weiter als ein Bauer auf ihrem Schachbrett. Vielleicht steckt aber auch ein ganz anderer Grund hinter ihrem Besuch. Sie agitiert schon seit Jahren für die Rückkehr des Heiligen Vaters nach Rom. Sieh da, sieh da. Kardinal de Messac beugte sich herüber. Sie ist also diejenige, der wir diesen Plan verdanken. Der Heilige Vater hat nicht weniger als 3-mal zu mir davon gesprochen. Ich bin nicht im Zweifel, wie Euer Eminenz darauf reagiert hat, brummte Eslan de Montaigu. Der Heilige Vater hat mich auch befragt, nur 1-mal allerdings. Danach hatte er wohl genug von mir. Euch hat er auch danach gefragt, d'Estaing. Nicht wahr? Oh ja. Ich sagte ihm, ich würde lieber bis an mein Lebensende kein Fleisch mehr anrühren, als noch 1-mal in Italien zu leben. Und ich schätze ihn viel zu sehr, um ihm ein so jämmerliches Los zu wünschen. Auf anständigen Wein müssten wir endgültig verzichten, wenn wir wieder nach Italien gingen, warf Kardinal de Marsac ein. Schrecklich. Gar nicht auszudenken. Wir würden leben wie Johannes der Täufer in der Wüste. Heuschrecken und wilder Honig, zitierte Kardinal Marsac. Das bekämen wir übrigens bestimmt, wenn diese Nonne auf ihrer anderen Lieblingsidee besteht, nämlich auf einem Kreuzzug. Kreuzzüge sind nicht mehr in Mode, sagte meine Nichte, lächelte Kardinal d'Estaing. Sie findet Schwester Katharina hoffnungslos altmodisch. Und wie befindet sich die schönste Frau von Avignon? Erkundigte sich de Marsac galant. Miramont wird höchst geschmeichelt sein, wenn ich ihr berichte, wie Euer Eminenz sie genannt hat, schmunzelte d'Estaing. Aber ich fürchte, sie ist nicht so schön wie Madame de Beaufort Touraine. Nur ein kleiner Unterschied im Stil, Euer Eminenz. Die Nichte seiner Heiligkeit ist eine sehr stolze Dame. Phidias hätte sie als Jagdgöttin Artemis dargestellt, lächelte Kardinal Eslan de Montaigu. Artemis, bemerkte Kardinal d'Estaing ironisch, war eine jungfräuliche Göttin, soweit ich unterrichtet bin. Der Oberhofmeister rammte seinen Stab auf den Boden. Seine Heiligkeit, verkündete er. Die Gespräche verstummten auf einen Schlag. Der Papst kam langsam herein und wechselte im Vorwärtsschreiten mit diesem und jenem Prälaten ein paar Worte. Als sein Blick auf den Bischof von Lens fiel, runzelte er die Stirn. »Wie kommt es, dass ihr nicht in eurer Diözese seid, Herr Bischof?« fragte er. Der Bischof kniete nieder, küsste den Fischerring und entgegnete immer noch auf den Knien sehr leise: »Heiliger Vater, wie kommt es, dass ihr nicht in der euren seid?« Röte stieg in die blassen Wangen des Papstes. Er wandte sich brüsk ab und ging weiter. Nur wer ganz in der Nähe stand, hatte die Erwiderung des Bischofs gehört. Für alle anderen sah es so aus, als habe er mit einer ehrerbietigen Entschuldigung geantwortet. Der Papst setzte sich auf seinen Thron. »Schwester Katharina Benincasa aus Siena vom 3. Orden des heiligen Dominikus«, meldete der Oberhofmeister, »Fra Raymond von Capua vom Orden der Prediger.« Viele der Anwesenden in dem großen Saal hatten schon von der Nonne aus Siena gehört, und die meisten waren ziemlich enttäuscht, als sie die schmächtige Gestalt mit einem Dominikanermönch zur Seite hereinkommen sahen. Nur eine kleine Nonne, wie so viele andere, war das allgemeine Urteil. Schwester Katharina durchquerte den Saal, als habe sie es eilig, kniete vor Gregor den 11. nieder, küsste den Ring und erhob sich auf das Zeichen des Papstes wieder. Er begrüßte sie auf Französisch und sie antwortete Italienisch. Reines Toskanisch, flüsterte Erzbischof Brignano dem Kardinal Corsini zu. Aber die kennen den Unterschied ja nicht. Fra Raymond begann Katharinas Worte in Latein zu übersetzen. Das gab dem Papst Zeit, das blasse kleine Gesicht mit den großen, tiefliegenden Augen zu mustern, die merkwürdig schräg standen und von violetten Ringen umrandet waren. Das und ihre Magerkeit ließen ihn sogleich eine Frage stellen, die er sich eigentlich für eine spätere Gelegenheit vorgenommen hatte. So leise, dass es schon fast ein Flüstern war, sagte er, »Meine Tochter, ist es wahr, dass ihr außer der heiligen Kommunion keinerlei Nahrung zu euch nehmt?« »Ja, heiliger Vater.« »Und wenn ich euch den Befehl gäbe, etwas zu essen,« fragte der Papst, »würdet ihr mir gehorchen?« Ihre Antwort kam sofort, und der Papst bemerkte, wie Fra Raymond ein Lächeln unterdrückte. Übersetzt wörtlich, was sie gesagt hat, befahl er misstrauisch und sprecht leise, »Jawohl, heiliger Vater.« Schwester Katharina sagt, »Ganz sicher würde ich gehorchen, heiliger Vater, aber ich könnte nicht gehorchen, wenn ihr mir befehlen würdet, es bei mir zu behalten.« Auch der Papst musste lächeln. Eine derbe Aufrichtigkeit lag in ihrer Antwort, die seltsam von der Zerbrechlichkeit ihrer Erscheinung abstach. Der Gedanke kam ihm, dass Geist und Seele dieser Frau viel zu stark für ihren Körper waren und nur noch eine Schale übrig gelassen hatte, eine sehr dünne irdische Schale, und dass sie wohl nicht lange leben würde. Würde er lange leben? Er verbannte den Gedanken. Sich ein wenig zurücklehnend, sagte er laut, »Ihr mögt nun die Sache derer vortragen, die euch gesandt haben.« Katharina begann zu sprechen. Nach jedem Satz musste sie eine Pause machen, um Fra Raymond Zeit zu übersetzen zu geben. Nicht viel von dem, was sie sagte, war neu für den Papst, aber für die meisten anderen war es neu. Die Florentiner seien bereit, sich vor dem Heiligen Vater zu demütigen. Eine neue Gesandtschaft würde in Kürze eintreffen, sie könne jeden Tag hier sein. In Florenz wüchse von Tag zu Tag der Hunger nach Religion, der Hunger nach den Sakramenten. Prozessionen durchzögen die Straßen und die Kirchen seien voll von Leuten, die um den Frieden mit Gott und dem Stellvertreter Jesu Christi auf Erden beteten. Selbst die kriegerischsten Männer in der Regierung hätten zugestimmt, dass sie, Schwester Katharina, kommen und für sie vermitteln solle. Sie hätten Grund zur Klage, sehr echten und sehr ernsten Grund. Aber sie wüssten nun, dass sie kein Recht hätten, sich so aufzulehnen, auch wenn sie sich von päpstlichen Gesandten, Legaten und Gouverneuren ungerecht behandelt fühlten. Gregor der XI. Hatte das alles schon in ihren Briefen gelesen. Er war mehr damit beschäftigt, sie zu beobachten, als auf Fra Raymonds Übersetzung zu hören. Wenn diese Frau eine Lügnerin war, dann hatte sich alle Wahrheit in den Himmel verflüchtigt. Er verstand nun, was Fra Raymond ihm von ihr erzählt hatte. Die Geschichte von der Bekehrung aller Art von Leuten, Wüstlingen, Verbrechern, gefallenen Mönchen und jenem Manne auf dem Schafott. Die Geschichte ihres öffentlichen Verhörs vor dem Generalmeister und dem Kapitel. Die Geschichte ihres Wirkens während der Pest in Siena. Er musste an Innozenz den Dritten denken, wie er dem heiligen Franz von Assisi lauschte. Aber darüber hinaus fühlte er fast etwas wie Neid um so viel Kraft. Sie war noch ziemlich jung, aber sie sah so dünn und zerbrechlich aus und sie war so klein. Nur ihre Willensstärke erzeugte eine Sphäre der Kraft rings um sie. Die Florentiner hatten nie und nimmer aus eigener Einsicht nachgegeben, dachte der Papst. Es war ihr Werk. Sie hatte sie klein bekommen, und hinter diesem Gedanken kam schnellfüßig und misstrauisch ein anderer. Würde diese neu gefundene Demut anhalten? Oder würden sie daraus erwachen und wieder die Alten sein, sobald Schwester Katharina fort war? Er schüttelte den Gedanken ab. Wenn jemand diese Frau enttäuschen musste, so sollten es die Florentiner sein, nicht er. Sogleich gab der schnellfüßige Gedanke nach, flüsterte sein Einverständnis. Nur zu, lass die Last auf dem Gewissen deiner Feinde ruhen. Jetzt galt es schnell zu handeln, ehe die Kardinäle etwas in den Weg legen konnten, vor allem die Hitzköpfe unter ihnen. Sie hatte geendet, und er war bereit. Damit ihr mein Verlangen nach Frieden und Eintracht sehen möget, sprach er, will ich die Sache in eure Hände legen. Sie verstand sofort, noch ehe es Fra Raymond ihr übersetzte, und ihre Augen leuchteten auf. Aber eitel Verblüffung stand in den Gesichtern vieler Kardinäle, jene Art von Verblüffung, die kurz vor dem Zornesausbruch kam. Jedoch, fuhr der Papst rasch fort, ihr dürft niemals die Ehre und Würde der Kirche außer Acht lassen. Er erhob sich unvermittelt und verließ den Saal. Seine letzten Worte hatten den schlagfertigsten Kardinälen den Wind aus den Segeln genommen. Es herrschte Stille. Für Katharina waren die Worte des Stellvertreters Christi völlig klar und eindeutig, und als er gegangen war, gab es für sie auch keinen Grund mehr zu bleiben. Was ihr jetzt am Herzen lag, war zuerst ein Dankgebet in der Kapelle. Dann wollte sie einen ersten Bericht an die Florentiner diktieren. Sie gab Fra Raymond ein energisches kleines Zeichen mit dem Kopf und setzte sich mit ihren gewohnten eiligen Trippelschritten zum Saalausgang in Bewegung. Sobald sie draußen war, füllte sich der riesige Saal mit dem Gesumm gedämpfter Diskussionen, 20, 30 auf einmal. Höchst ungewöhnlich, ereiferte sich Kardinal d'Estaing, jetzt soll sie also auch noch Staatsgeschäfte betreiben. Habt ihr gesehen, wie sie den Heiligen Vater angestarrt hat? Glaubt ihr, sie hat den bösen Blick? Einen bösen Blick gibt es nicht, aber böse Menschen gibt es. Sie sieht nicht böse aus, zugegeben, aber wir wissen ja, dass der Teufel und seine Dämonen sich als Engel des Lichts tarnen können. Kardinal Erslin de Montaigu meinte, vielleicht lohnt es sich, etwas mehr über diese Frau herauszufinden. Eine Hexe, glaubt es mir, gar kein Zweifel, flüsterte der Hofmarschall. Wie könnte sie sonst so gelassen und selbstsicher vor einer Versammlung wie dieser auftreten? Nun, nun, mein lieber Graf, lächelte der Bischof von Lens, meint er wirklich, sie habe sich so sicher gefühlt unter uns, weil sie gedacht hat, wir wären alle von gleicher Sorte? Euer Gnadenwitz ist äußerst fehl am Platz, sagte ein älterer Prälat mit Schärfe. Wenn Schwester Katharina das Vertrauen der Regierung von Florenz besitzt, könnte sie der Kirche vielleicht einen unschätzbaren Dienst erweisen. Andererseits könnte sie auch bald das Vertrauen des Heiligen Vaters genießen, murmelte Kardinal Asselin de Montaigu. Ich fürchte allen Ernstes, dass sie es jetzt schon hat. Und Gott allein weiß, was für einen Reigen sie uns noch alle tanzen lässt. Kardinal d'Estaing nickte. Das Mindeste, was wir versuchen können, ist, etwas mehr über sie zu erfahren. Es sähe diesem Didini ähnlich, uns eine Satansbrut in der Verkleidung einer friedliebenden Nonne zu schicken, vollendete Erslin de Montaigu den Satz für ihn. Das gerade nicht, aber vielleicht ein Mitglied irgendeiner mystischen Sekte, wie etwa die Fraticelli. Überlasst es mir, Dista. Ich weiß genau, wen ich ihr schicke. Euer Eminenz macht mich neugierig. Es ist gar kein Geheimnis dabei. Ich werde ihr drei von unseren erfahrensten Leuten zur Befragung schicken. Erstklassige Theologen, Männer mit messerscharfen Gehirnen. Inquisitoren. Eben das. Und wenn sie sie bei irgendetwas ertappen, nun, der Heilige Vater kann sich ja nicht gut der Vermittlung einer Ketzerin bedienen.

Aus dem Buch mit dem Titel »Ein Mädchen aus Siena« von Louis de Wohl hat für uns heute Viola von der Burg die 31. von insgesamt 42 Folgen gelesen. Wie wird der Aufenthalt Katharinas in Avignon sein? Werden auch hier Wunder und Bekehrungen stattfinden? Sie sind herzlich eingeladen, weiterzuhören in unserer Radio Horeb Erzählung, auch in unseren nächsten Folgen. Wochentags hören Sie die Erzählung bei Radio Horeb um 11.15 Uhr. Begleiten Sie gerne die Geschichte der heiligen Katharina von Siena weiter. Alles Gute, adieu und auf Wiederhören, sagt Claudia Kiesel.

Uhr, die Sext hier bei Radio Horeb. Wir befinden uns in der 8. Woche im Jahreskreis und beten nun wieder aus unserem grünen Stundenbuch, die Psalmen der 4. Woche auf Seite 653. Mit mir zur Sext verbunden ist Diakon Leo Bernhard, der mir heute aus Dresden zugeschaltet ist. Beten Sie mit uns die Sext, das Mittagslob der Kirche.

0: O Gott, komm mir zu Hilfe.
1: Herr, eile mir zu helfen.
0: Ehre sei dem Vater, dem Sohn und dem Heiligen Geist.
1: Wie im Anfang, so auch jetzt und alle Zeit und in Ewigkeit. Amen.
0: O Gott, du lenkst mit starker Hand den wechselvollen Lauf der Welt, machst, dass dem Morgen mildes Licht den Mittag voller Glanz erhält.
1: Lösch aus die Glut der Leidenschaft und tilge allen Hass und Streit. Erhalte Geist und Leib gesund, schenk Frieden uns und Einigkeit.
0: Du
1: Gott des Lichts, auf dessen Reich der helle Schein der Sonne weist, dich loben wir aus Herzensgrund, Gott Vater, Sohn und Heiliger Geist. Amen.
0: So spricht der Herr, wenn ihr mich liebt, haltet meine Gebote.
1: So spricht der Herr, wenn ihr mich liebt, haltet meine Gebote.
0: Sieh mein Elend an und rette mich, denn ich habe deine Weisung vergessen.
1: Verschaff mir Recht und erlöse mich. Nach deiner Weisung erhalte mein Leben.
0: Fern bleibt den Frevlern das Heil, denn sie fragen nicht nach deinen Gesetzen.
1: Herr, groß ist dein Erbarmen, durch deine Entscheide belebe mich.
0: Viele verfolgen und quälen mich, doch von deinen Vorschriften weiche ich nicht ab.
1: Wenn ich Abtrünnige sehe, empfinde ich Abscheu, weil sie dein Wort nicht befolgen.
0: Sieh an, wie sehr ich deine Vorschriften liebe. Herr, in deiner Huld belebe mich.
1: Das Wesen deines Wortes ist Wahrheit. Deine gerechten Urteile haben alle auf ewig Bestand.
0: Ehre sei dem Vater und dem Sohn und dem Heiligen Geist.
1: Wie im Anfang, so auch jetzt und alle Zeit und in Ewigkeit. Amen.
0: So spricht der Herr, wenn ihr mich liebt, haltet meine Gebote. Es segne dich, der Herr, Frieden sollst du schauen dein Leben lang.
1: Es segne dich, der Herr, Frieden sollst du schauen dein Leben lang.
0: Wohl dem Mann, der den Herrn fürchtet und ehrt und der auf seinen Wegen geht.
1: Was deine Hände erwarben, kannst du genießen. Wohl dir, es wird dir gut ergehen.
0: Wie ein fruchtbarer Weinstock ist deine Frau drinnen in deinem Haus.
1: Wie junge Ölbäume sind deine Kinder rings um deinen Tisch.
0: So wird der Mann gesegnet, der den Herrn fürchtet und ehrt.
1: Es segne dich der Herr vom Zion her. Du sollst dein Leben lang das Glück Jerusalems schauen.
0: Und die Kinder deiner Kinder sehen Frieden über Israel.
1: Ehre sei dem Vater und dem Sohn und dem Heiligen Geist.
0: Wie im Anfang, so auch jetzt und alle Zeit und in Ewigkeit. Amen. Es segne dich der Herr, Frieden sollst du schauen dein Leben lang. Gott kämpft für dich, wenn deine Feinde dich bedrängen.
1: Gott kämpft für dich, wenn deine Feinde dich bedrängen.
0: Sie haben mich oft bedrängt von Jugend auf, so soll Israel sagen.
1: Sie haben mich oft bedrängt von Jugend auf, doch sie konnten mich nicht bezwingen.
0: Die Pflüger haben auf meinem Rücken gepflügt, ihre lange Furchen gezogen.
1: Doch der Herr ist gerecht, er hat die Stricke der Frevler zerhauen.
0: Beschämt sollen alle weichen, alle, die Zion hassen.
1: Sie sollen wie das Gras auf den Dächern sein, das verdorrt, noch bevor man es ausreißt.
0: Kein Schnitter kann seine Hand damit füllen, kein Garbenbinder den Arm.
1: Keiner, der vorübergeht, wird sagen, der Segen des Herrn sei mit euch. Wir aber segnen euch im Namen des Herrn.
0: Ehre sei dem Vater und dem Sohn und dem Heiligen Geist.
1: Wie im Anfang, so auch jetzt und alle Zeit und in Ewigkeit. Amen.
0: Gott kämpft für dich, wenn deine Feinde dich bedrängen.
1: Wir hören nun eine Kurzlesung aus dem Buch der Weisheit. Liebt Gerechtigkeit, ihr Herrscher der Erde, denkt in Frömmigkeit an den Herrn, sucht ihn mit reinem Herzen. Denn er lässt sich finden von denen, die ihn nicht versuchen, und er zeigt sich denen, die ihm nicht misstrauen.
0: Vertrau auf den Herrn und tu das Gute.
1: Bleib wohnen im Land und bewahre die Treue.
0: Lasst uns beten, allmächtiger, ewiger Gott, bei dir gibt es keine Finsternis, denn du wohnst im Licht. Sende einen Strahl deines Lichtes in unser Herz, damit wir den Sinn deiner Gebote erkennen und bereitwillig deine Wege gehen. Darum bitten wir durch Christus, unseren Herrn.
1: Amen.
0: Singet Lob und Preis.
1: Dank sei Gott, dem Herrn. Ja, danke für das gemeinsame Gebet der Sechsdiakon Leo heute aus Dresden, daher die schlechte Verbindung, aber trotzdem, es zählt das Gebet. Wir hier bei Radio Horeb beten um 12 Uhr den Angelus, den Engel des Herrn in lateinischer Sprache mit Bischof Celestin Hakizimana aus Ruanda in Ostafrika. Er ist Bischof des Bistums Gikongoro. Mein Kollege Sebastian Moll erwartet Sie in Balderschwang. Ich wünsche Ihnen noch einen schönen, gesegneten und sonnigen Tag und ich wünsche Ihnen auch Freude an Ihrem Leben und am Glauben. Aus dem Münchner Studio verabschiedet sich Susanne Hausner.

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0: Es ist 12 Uhr, wir beten das Angelus, das Mittagsgebet. 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
1: Es ist 12 Uhr, wir beten das Angelus, das Mittagsgebet der Kirche, heute mit Bischof Celestin Hakizimana aus dem Bistum Gikongoro aus Ruanda. Der Angelus wird auf Latein gebetet, die anschließende Mittagsansprache findet auf Französisch statt. Übersetzen wird für uns Frau Greis.

0: Chers auditeurs, auditrices de Radio Reb, bonjour et reçois Jésus-Christ.
1: Liebe Hörer und Hörerinnen von Radio Horeb, grüß Gott und gelobt sei Jesus Christus.
0: Le mois de mai est depuis des siècles consacré à la Vierge Marie.
1: Der Monat Mai ist seit Jahrhunderten der Jungfrau Maria geweiht.
0: Honorer Marie durant ce mois, ce n'est pas simplement multiplier les prières, c'est plutôt faire des gestes simples, des rites familiaux, des temps de prières, d'offrandes, à travers lesquels on rend hommage à Marie en profondissant sa foi chrétienne.
1: Maria in diesem Monat ehren heißt nicht nur die Gebete vervielfältigen, sondern vielmehr einfache Gesten machen, familiäre Riten, Gebetszeiten oder Opfer, durch die man Maria ehrt, indem man seinen christlichen Glauben vertieft.
0: Je voudrais vous offrir six manières de le faire.
1: Ich möchte Ihnen sechs Arten zeigen, wie man das tun kann.
0: Une manière concrète et belle d'honorer Marie est de créer un coin marial dans notre maison en y installant un petit autel marial.
1: Eine konkrete Art und Weise und eine schöne, wie man Maria ehren kann, ist es, eine marianische Ecke in unserem Haus zu gestalten, indem man dort einen kleinen marianischen Altar installiert.
0: Il peut s'agir d'une table, d'une autre chose décorée, d'une statue, d'une image de la Vierge Marie, d'une bougie, de fleurs fraîches ou d'une Bible.
1: Da kann man einen kleinen Tisch verwenden oder etwas Ähnliches und ihn dekorieren mit einer Statue oder einem Bild der Jungfrau Maria, mit einer Kerze, frischen Blumen und einer heiligen

0: Schrift.
1: C'est une manière simple de sanctifier au quotidien et de rappeler la présence discrète maternelle de Marie dans la vie de famille.
0: Das ist eine einfache Art und Weise, den Alltag zu heiligen und die diskrete Gegenwart, die diskrete und mütterliche Gegenwart Mariens an sie zu erinnern im familiären Leben.
1: Deux, c'est réciter le chapelet ou un mystère chaque jour.
0: Der zweite Punkt ist, den Rosenkranz oder ein Gesetzchen von Rosenkranz zu beten, jeden Tag.
1: Le chapelet, la prière mariale par excellence.
0: Der Rosenkranz ist das marianische Gebet par excellence.
1: Le mois de mai est l'occasion de redécouvrir cette prière méditative centrée sur le mystère de la vie du Christ vécu avec le regard de Marie.
0: Der Monat Mai ist die Gelegenheit, dieses meditative Gebet wieder zu entdecken, das ausgerichtet ist auf die Geheimnisse des Lebens Christi und gelebt wird mit dem Blick Mariens.
1: Ce temps de prière peut être vécu seul ou en famille ou en groupe.
0: Diese Gebetszeit kann man alleine halten oder mit der Familie oder mit einer Gruppe.
1: Trois, honorer Marie, c'est aussi essayer de lui ressembler.
0: Dritter Punkt, Maria zu ehren, heißt auch, zu versuchen, ihr ähnlich zu werden.
1: Le mois de mai peut devenir une occasion de conversion intérieure.
0: Der Monat Mai kann die Gelegenheit einer inneren Umkehr werden.
1: On peut choisir un effort particulier, par exemple, pardonner à quelqu'un, prier davantage, veiller à ses paroles, faire preuve de douceur, s'offrir au service des autres.
0: Man kann eine besondere Anstrengung machen, zum Beispiel jemanden vergeben, mehr beten, mehr auf seine Worte achten oder sanftmütiger sein oder sich hingeben im Dienst an den anderen.
1: Chaque petit effort devient une fleur offerte à la Vierge.
0: Jede noch so kleine Bemühung wird zu einer Blume, die man der Jungfrau Maria schenkt.
1: Quatre, les chants mariaux sont un trésor de la tradition chrétienne.
0: Vierter Punkt. Marianische Lieder sind ein Schatz der christlichen Tradition.
1: Ces chants élèvent l'âme et rendent hommage à la tendresse de la Vierge Marie.
0: Diese Lieder erheben die Seele und ehren die Zärtlichkeit der Mutter Gottes.
1: On peut chanter seul dans sa prière personnelle ou en famille.
0: Man kann alleine singen im persönlichen Gebet oder mit der Familie.
1: La musique touche le cœur et rend notre louange encore plus vivante, qui chante prie deux fois.
0: Die Musik berührt das Herz und macht unseren Lobpreis noch lebendiger. Es heißt ja, wer singt, betet doppelt.
1: Cinq, dans de nombreuses paroisses, des processions ou des veilles mariales sont organisées au mois de mai.
0: Fünfter Punkt. In vielen Pfarreien werden im Monat Mai marianische Prozessionen oder Gebetsabende organisiert.
1: Ce sont des moments de prière communautaire riches en beauté et en ferveur.
0: Das sind Momente des gemeinschaftlichen Gebetes, die reich an Schönheit und Inbrunst sind.
1: Ce sont des gestes qui rendent visible l'amour du peuple chrétien pour Marie.
0: Es sind Gesten, die die Liebe des christlichen Volkes zu Maria sichtbar machen.
1: Point 6. Pour mieux connaître Marie, on peut lire, méditer et relire les passages clés de sa vie.
0: Sechster Punkt. Um Maria besser kennenzulernen, kann man die wichtigsten Passagen ihres Lebens lesen, betrachten und wiederlesen.
1: Ce texte évangélique permet de découvrir combien Marie est proche, humaine, silencieuse, forte dans la foi.
0: Diese Texte aus den Evangelien ermöglichen es zu entdecken, wie nahe uns Maria ist, wie menschlich sie ist, schweigsam und stark im Glauben.
1: Méditer sa vie, c'est se laisser façonner par son exemple.
0: Ihr Leben zu betrachten bedeutet auch, sich durch ihr Beispiel façonnieren zu lassen.
1: Enfin, le septième point, le moi de Marie est un moment idéal pour confier notre vie à Marie, pour prendre Marie chez nous.
0: Siebter Punkt. Letztendlich ist der Monat Mai eine ideale Zeit, um Maria unser Leben anzuvertrauen, um Maria zu uns zu nehmen.
1: Ce don de soi à Marie est une manière d'entrer plus profondément dans le mystère du Christ par celle qu'il a porté.
0: Diese Selbsthingabe an Maria ist eine Art und Weise, tiefer in das Geheimnis Christi einzudringen, durch diejenige, die ihn getragen hat.
1: Voilà, chers auditeurs et auditrices de Radio Horeb, comment nous pouvons honorer la Vierge Marie pendant ce mois de mai.
0: Auf diese Art und Weise, liebe Hörer und Hörerinnen von Radio Horeb, können wir die Jungfrau Maria während dieses Monats Mai ehren.
1: Je vous remercie de votre aimable attention. À la prochaine occasion.
0: Ich danke Ihnen für Ihre werte Aufmerksamkeit. Bis zum nächsten Mal.
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0: Et cum spiritu tuo.
1: Sit nomen Domini benedictum.
2: Et hoc nunc et usque in saeculum.
1: Adiutorium nostrum in nomine Domini.
2: Qui fecit caelum et terram.
1: Benedicat vos omnipotens potens Deus, Pater, et Filius, et Spiritus Sanctus.
2: Amen. Das war die Mittagsansprache heute von Bischof Celestin Hakizimana aus dem Bistum Gikongoro aus Ruanda. Übersetzt hat für uns Frau Elfriede Greis. Hier geht es gleich weiter mit dem Streiflicht-Nachrichtenmagazin.

0: 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Zum Streiflicht-Nachrichtenmagazin am 28. Mai begrüßt Sie Sebastian Moll. Ja, und das heutige Streiflicht-Nachrichtenmagazin hat zwei Hauptthemen. Zum einen hören wir vom Haus der christlichen Nächstenliebe. Das ist nicht das Medienhaus in Balderschwang, wie man vermuten könnte. Nein, es verbirgt sich etwas anderes dahinter. Wenn Sie wissen wollen, worum es geht, bleiben Sie dran. Und dann hören wir noch von der neuen Ausgabe der Tagespost. Donnerstag ist Tagesposttag. Das bedeutet, die neue Ausgabe ist heute erschienen. Und darüber werde ich sprechen mit Sebastian Sasse, dem Politikredakteur der Tagespost. Nun aber hat zunächst einmal mein Kollege Johannes Wiczurek die aktuellen Nachrichten für Sie.
1: Warschau. Angesichts einer zunehmenden Zahl von Berichten über Heilungen, die der Fürsprache von Papst Benedikt dem 16. zugeschrieben werden, könnte ein Seligsprechungsverfahren für den verstorbenen Papst in absehbarer Zeit eröffnet werden. Das berichtet die polnische katholische Presseagentur KAI. Zudem weisen Theologen auch darauf hin, dass das beeindruckende theologische Erbe Josef Ratzingers eine immer größere Bedeutung gewinnt und Benedikt mittelfristig potenziell nicht nur als Heiliger, sondern auch als Kirchenlehrer anerkannt werden könnte. Papst Benedikt der 16. war am 31. Dezember 2022 verstorben. Das Kirchenrecht schreibt vor, dass ein Seligsprechungsverfahren frühestens 5 Jahre nach dem Tod des Betreffenden möglich ist. Allerdings kann der jeweils amtierende Papst davon eine Dispens gewähren. Wien. Trotz des Nahostkrieges und seiner Verwerfungen, auch außerhalb der Region, sieht ein prominenter Rabbiner das Band zwischen den Religionen nicht zerrissen. Die Situation von Juden, Christen und Muslimen verändere sich in vielen Teilen der Welt. Juden hätten die längste Erfahrung als Minderheit in einer christlichen oder islamischen Welt. Muslime in Europa erst seit 3 oder 4 Generationen. Christen müssten sich daran gewöhnen, dass sie in Europa keine Mehrheit mehr seien, erklärte Rabbiner van Fohlen, der auch Mitglied des Gesprächskreises Juden und Christen im Zentralkomitee der deutschen Katholiken ist. Eichstätt. Der Verein katholischer deutscher Lehrerinnen lädt übermorgen am Samstag zu einem öffentlichen Festtag ins Eichstätter Priesterseminar ein. Die Vorsitzende des Vereins katholischer deutscher Lehrerinnen, Ursula Maria Fehlner, sagte bei Radio Horeb:
2: Wir beginnen um 9 Uhr mit einem Pontifikalamt im Eichstätter Dom, das der Weihbischof aus Regensburg, Dr. Josef Graf, zelebrieren wird. Dann um 10 Uhr beginnt der offizielle erste Teil des Festtages mit einem Festvortrag von Professor Dr. Veit Neumann zum Thema Bilden lehrt hoffen. Und am Nachmittag dann beginnen wir um 14.30 Uhr mit der Verleihung unseres 5. Pauline-Herber-Preises, den dies Jahr der Filmemacher und Autor Max Kronawitter erhält. Und am Abend ist dann eine Buchvorstellung. Das Buch hat unser Preisträger geschrieben mit dem Titel Icarus stürzt. Max Kronawitter ist wirklich jemand, der von hoffnungsvollem Realismus durchdrungen ist, was er inzwischen auch in seinem persönlichen Leben ausstrahlt. Denn eine lebensbedrohliche Diagnose hat ihn kürzlich an der Umsetzung seiner vielen Pläne gehindert.
1: Die Teilnahme an der Veranstaltung ist kostenfrei. Eine Anmeldung per E-Mail an bundeshauptversammlung@vkdl.de möglich. Endspurt bei unserer besonderen DAB Plus Radioaktion. 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

0: 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Aus dem Medienhaus in Balderschwang meldet sich für Sie Sebastian Moll. Ja, liebe Hörerinnen und Hörer, kennen Sie das Haus der christlichen Nächstenliebe? Nun, es gibt sicherlich einige dieser Art auf der Welt, aber es gibt eine ganz neue Gründung, die sich tatsächlich so nennt, Haus der christlichen Nächstenliebe, gegründet von Pater Robert Maria Weinkötz von den Brüdern vom gemeinsamen Leben. Und es geht darum, dass sich ein traditionsreicher Wallfahrtsort neu aufstellt mit diesem Bau. Aber bevor ich jetzt lang darüber rede, mein Kollege Pascal Gegin hat mit Pater Robert darüber gesprochen. Und Pater Robert kann Ihnen besser erklären, was sich genau dahinter verbirgt.
1: Es ist ein Ort, wo Gott in der Mitte erlebt werden soll, im Miteinander, im geteilten Leben, in der gegenseitigen Unterstützung, die man sich schenkt, in dem Teilen des Glaubens. Es ist ein Ort, wo mehrere Generationen unter einem Dach leben, aber mit dieser Absicht, etwas wieder zu leben und zu verwirklichen, was in dieser Welt so sehr fehlt, die unter Vereinsamung bei vielen Menschen leidet und wo wir spüren, dass viele Menschen wirklich eine tiefe Sehnsucht nach Gemeinschaft haben, nicht nur untereinander, sondern auch in der Gemeinschaft mit Gott wachsen möchten. Und von da sind diese Häuser für uns ein Zeichen, dass Gott schenken will, dass er genau dieser Sehnsucht eine Antwort und einen Raum geben möchte.
2: Und wie lebt man dort denn konkret und wer wohnt dort auch in diesem Haus der christlichen Nächstenliebe in Waaghäusel?
1: Ja, es sind 12 Wohnungen entstanden. Eine Notwohnung ist bereitgehalten für besondere Situationen, wo man schnell und spontan reagieren muss. Es leben viele Generationen unter einem Dach, von jung bis alt. Die jüngste Bewohnerin ist 26, die älteste 74. Es gibt 2 größere Familien, 2 Ehepaare, 3 Alleinerziehende und Singles, die unter einem Dach leben. Und das Leben ist zunächst mal so gedacht, dass jeder für sich auch seine eigene Wohnung hat, seinen eigenen Lebensraum, seine Arbeit nachgeht, wenn er noch berufstätig ist. Aber dann auch die Bereitschaft, aufeinander zu achten, zu schauen, wo was fehlt, sich zu unterstützen, zusammenzukommen, ja, zum Gebet, zum Lobpreis zusammenzukommen, zum gemeinsamen Essen, zum Spielen, um einfach etwas, ja, wieder erfahrbar zu machen, was Menschen in dieser Zeit so oft fehlt, dass sie spüren, sie sind angenommen, sie sind getragen und es ist möglich auch jetzt Gemeinschaft zu erfahren und sich einander mit seinen Gaben und mit seinen Talenten auch zu beschenken und zu ergänzen. Deshalb auch die verschiedenen Generationen. Jede Generation hat ihre Chance und jeder Mensch hat etwas, was er dem anderen auch geben kann und er hat auch etwas, wo er auf den anderen angewiesen ist. Letztlich genauso, wie Gott sich Leben vorstellt, dass wir miteinander teilen, was wir haben. Und dass wir auch schöpfen aus seiner Gegenwart, aus dem Reichtum, den er uns gibt.
2: Und wenn ich Ihnen jetzt so zuhöre, dann ist schon zentral dieser Aspekt der Gemeinschaft für dieses Projekt. Wie kam denn die Idee für das Haus der christlichen Nächstenliebe zustande? Wie ist die Idee entstanden?
1: Ja, das ist zunächst einmal wichtig zu sagen, es ist nicht einfach unsere Idee gewesen, sondern es ist eine Vision, die meine geistliche Mutter, die inzwischen verstorben ist, im Gebet vor über 25 Jahren empfangen hat, als ein Wunsch des himmlischen Vaters für die Kirche unserer Zeit, dass solche Häuser wichtig sind, um auch seine Gegenwart in unserer Mitte, in der gelebten Nächstenliebe besser erkennen zu können. Wir haben diese Vision zunächst einmal versucht, auch zu verbreiten. Und dann auch gespürt, dass es ein Anruf ist auch für die Weiterentfaltung unseres Wallfahrtsortes. Und es haben sich Menschen gefunden, die begeistert waren von diesem Projekt und die dann Gott sei Dank auch mitgegangen sind und sich auf den Weg gemacht haben, bis es zu dem kam, dass wir jetzt vor wenigen Wochen die Einweihung feiern konnten. Aber der Anweg für diesen Tag, der ist ja über 25 Jahre lang schon gegangen worden mit vielen, vielen Vorbereitungen, Gebet und Menschen, die Gott sei Dank auch bereit waren, dieses Anliegen zu unterstützen durch ihre Mitarbeit, aber vor allen Dingen auch durch ihre Gaben, denn ohne diese Gaben wäre dieses Haus nie entstanden.
2: Sie hatten vorhin schon angesprochen, es soll ja auch einen Raum für Menschen in Notsituationen geben. Wie sieht das genau aus? Was war der Plan dafür und der Gedanke dahinter?
1: Ja, also zunächst mal war das etwas, was auch mitgegeben war bei dieser Vision, dass solch eine Wohnung freigehalten werden sollte für Notsituationen. Und aus der Erfahrung, die wir hier in Waghäusl im Kloster gemacht haben, muss ich sagen, das war immer etwas, was wir gebraucht haben. Wir haben in all den Jahren immer wieder Situationen gehabt, wo wir kurzfristig ja Menschen aufgenommen haben, die in Not waren, die ja sonst woanders keinen Platz finden konnten, die eine Zeit gebraucht haben der Orientierung oder auch Anfragen, wo ein gewisser Schutzraum auch notwendig war, dass Menschen sich in Freiheit auch wieder ja öffnen konnten für die Wege, die Gott mit ihnen gehen will. Konkret auch bei einer Frau, die in Schwangerschaft Konflikt war und wo die Familie sehr gedrängt hat, ja zur Abtreibung, aber die eben auch dann diesen Freiraum gebraucht hat, um sich für ihr Kind auch zu öffnen und zu entscheiden. Es kam damals nicht zu einer konkreten Aufnahme, aber wir haben dann gespürt, dass genau solche Situationen wichtig sind, dass wir da reagieren können. Und von daher glaube ich, dass diese Wohnung auch gebraucht werden wird.
2: Und bis zur Umsetzung, von der Idee bis zur Umsetzung, das hat ja 25 Jahre gedauert, wie wir gehört haben. Und welche Hürden mussten denn in dieser Zeit ja genommen werden, bis das Haus endlich zur Realität werden konnte?
1: Ja, das kann ich nur andeuten. Es waren verschiedene Hürden. Einmal war es um das Kloster herum Sanierungsgebiet. Dann waren es Hürden, die mit den Ämtern, mit dem Denkmalamt, mit den kirchlichen Behörden zu nehmen waren, wie weit die Kirche auch mitspielt und wie weit sie Interesse hat an solch einem Projekt. Es waren Hürden der Finanzierung, die zu überwinden waren. Ja, wo wir immer wieder vor neuen Herausforderungen standen. Es waren Vorgaben, die wir durch die Baubehörde bekommen haben, wo wir schon einmal kurz vor der Vollendung standen und dann wieder neue Auflagen kamen. Also wirklich ein sehr schwieriger Weg, den der Herr uns da geführt hat. Aber er hat ihn geführt und er hat dank vieler Gebete und dank vieler guter Menschen auch geholfen, all diese Hürden zu überwinden. Das Größere ist jetzt wohl, dass auch diese Gemeinschaft, die sich jetzt zusammengefunden hat, alle Wohnungen sind vergeben, dass sie auch wirklich zusammen wächst. Wir sind jetzt schon am Einüben und dass genau das jetzt auch entstehen kann, was sich Gott wünscht für dieses Haus.
2: Da wären wir schon bei meinem nächsten Punkt. Was würden Sie sich wünschen, dass die Bewohner, die aktuellen oder auch vielleicht zukünftigen oder auch für dieses ganze Projekt an sich, wie die Zukunft da aussehen soll?
1: Also ich wünsche mir, dass es Menschen sind und die hat Gott schon so auch geschickt, die aus dem Glauben leben, die eine Beziehung, eine lebendige Beziehung zu Jesus suchen oder auch schon haben und die das miteinander teilen. Ich wünsche mir eine Gemeinschaft, die in Freude miteinander ihren Weg geht, auch gemeinsam die Schwierigkeiten überwindet, die immer wieder entstehen werden und vor allen Dingen, dass von solch einer Lebensgemeinschaft etwas ausstrahlt in die Umgebung. Es darf keine Insel sein für einige wenige, die es dann eben geschafft haben, in diesem Haus zu leben, sondern es muss etwas ausstrahlen, was andere wieder anzieht und wo deutlich wird, Gott ist konkret in unserer Mitte. Man kann ihm begegnen in der Nächstenliebe, in Menschen, die ihr Leben ihm schenken und die, auch wenn sie so unvollkommen sind wie wir alle, trotzdem voll Vertrauen ihren Weg gehen und sich auf dieses Abenteuer mit Gott einlassen.
2: Dann vielen herzlichen Dank für diesen Überblick. Pater Robert Maria, dürfte ich Sie zum Abschluss noch um Ihren Segen bitten?
1: Gerne, ja. Auf die Fürsprache der Gottesmutter Maria, der Mutter mit dem gütigen Herzen, in deren Nähe dieses Haus jetzt auch entstehen konnte, auf die Fürsprache des heiligen Josef. Segne alle, die jetzt uns verbunden sind, und behüte sie. Segne ihre Familien, der allmächtige und gütige Gott, der Vater, der Sohn und der Heilige Geist.
2: Amen.
0: Mein Kollege Pascal Gegard im Gespräch mit Pater Robert Maria zum neu gegründeten Haus der christlichen Nächstenliebe. Mein Name ist Sebastian Moll und Sie hören das Streiflicht-Nachrichtenmagazin hier bei Radio Horeb, Ihrer christlichen Stimme in Deutschland.

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2: 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Für Sie am Mikrofon Sebastian Moll. Ja, liebe Hörer, es ist Donnerstag und Donnerstag ist Tagesposttag. Das bedeutet, die neue Ausgabe der katholischen Wochenzeitung, die Tagespost, ist heute erschienen. Ich habe selbst dort mal gearbeitet, deswegen ist es eine große Freude, dass ich mit meinem Kollegen und Namensvetter Sebastian Sasse sprechen kann über die aktuelle Ausgabe. Ja, und Sebastian, was gibt es denn Neues? Was haben die Leser diese Woche zu erwarten?
3: Ja, wie immer haben wir da ein breites Spektrum an Themen. Natürlich, das ist ja klar, in dieser Woche ist ein Schwerpunkt die Enzyklika des Papstes zum Themenkomplex KI, künstliche Intelligenz, was das bedeutet. Da spielen wir sozusagen an verschiedenen Stellen. Wir haben also immer so ein Thema der Woche, wo es so einen Schwerpunkt gibt. Da gibt es ein Interview und auch nochmal so einen grundlegenderen Text, aber auch an anderen Stellen des Blattes taucht das immer nochmal auf. Aber wir zeigen eben auch in dieser Ausgabe, es ist durchaus in der Welt auch noch anderes geschehen in den letzten 7 Tagen, was sozusagen den Blick durch die katholische Brille verdient. Und da haben wir eine breite Themenpalette. Zum Beispiel, im Moment wird ja in Deutschland darüber diskutiert, ob man nicht eigentlich einen christlichen Feiertag streichen sollte. Da gab es ja von verschiedenen Wirtschaftsverbänden so Vorstöße, wo gesagt wurde, ja, das würde halt doch viel, viel Geld einbringen, wenn das so wäre. Gab aber natürlich auch gleichzeitig viel Gegenwind. Also die Mehrheitszahl der Bevölkerung ist dagegen. Die Gewerkschaften sowieso, ist jetzt nicht so verwunderlich. Die Kirche natürlich auch. Aber wir haben zum Beispiel mit dem Bund katholischer Unternehmer darüber gesprochen, wie die das sehen. Und so viel sei es schon mal verraten, die sind auch dagegen, den Feiertag zu streichen. Weil die sagen, es gibt eigentlich ganz andere Punkte, wo man hier die Wirtschaft flott machen muss. Zum Beispiel Bürokratieabbau, leichter Unternehmensgründung, also Unternehmensgründung erleichtern. Aber da hängt es eben nicht nur allein an den Feiertagen. Und da ja jetzt gerade ein Feiertag war und der nächste kommt schon, dachten wir, in dieser Woche ist das doch ein gutes Thema.
2: Genau, wir sind mitten in den Feiertagen drin. Man kann sich kaum retten vor Feiertagen. So, ja, was erwartet die Leser denn in der sonstigen Ausgabe zum Bereich Kirche, Feuilleton, ja, Kultur und so weiter?
3: Also in der Kirche haben wir zum Beispiel auch nochmal einen Blick auf die bevorstehende Papstreise nach Spanien. Das ist ja sozusagen eine Reise, die jetzt schon für viel Interesse sorgt. Einmal im Land selber, also weil Spanien ja durchaus auch ein Land ist, das in sich also natürlich stark katholisch geprägt ist, aber wo es trotzdem ja auch starke laizistische Strömungen mal sozusagen gibt. Und das Spannende wird eben sein, ja, was wird da der Papstbesuch wohl auslösen? Da wird zum Beispiel, hängt auch ein bisschen damit zusammen, einen großen Text über den Architekten Gaudí. Ja, man kennt ihn ja hier, die berühmte Kathedrale in Barcelona. Und da geht es halt darum, dass der eben nicht nur ein toller Architekt war, sondern eben auch ein sehr überzeugter Katholik. Und es sogar ja jetzt schon Überlegungen gibt, dass er seelisch gesprochen werden könnte. Ja, und das ist halt so ein biografischer Abriss. Also das ist auch für nicht, sagen wir, Nicht-Architekturspezialisten durchaus lesenswert und lohnenswert, da mal reinzuschauen.
2: Der hatte doch jetzt oder hat jetzt bald den 100. Todestag, nicht wahr?
3: Genau, das ist auch einer der Hintergründe, so ist es genau. Ja. Und da sind noch einige neue Literatur zu erschienen und das wird da halt auch so ein bisschen aufgeschlüsselt, genau.
2: Und sonst noch irgendein besonderes Highlight, das man nicht verpassen darf?
3: Ja, also was ganz interessant ist auf der Theologie- und Geschichte-Seite, wir gucken ja regelmäßig auf die Geschichte, ist es ein Thema, das denken manche vielleicht auf den ersten Blick, das hört sich sehr abstrakt an, aber es ist eigentlich doch sehr konkret, nämlich was bedeutet eigentlich Geschichte? Also wozu gibt es Geschichte? Also es geht um Geschichtsphilosophie. Findet der Mensch in der Geschichte Sinn? Findet er nicht Sinn? Was kann er davon erwarten? Warum erzählt man als Mensch sich sozusagen die Geschichte der Vergangenheit? Ja, das alles wird da sozusagen angerissen und das wird auch der Start seiner kleinen Reihe sein, die jetzt auch die nächsten Woche über da weitergeführt wird.
2: Ja, die, die Geschichte nicht studieren, sind verdammt, sie zu wiederholen, nicht wahr?
3: So könnte man vielleicht sagen. Und dann ein anderes Thema, was sozusagen ein bisschen serviceorientiert ist und was Ihre Hörer ja glücklicherweise nicht machen müssen. Es geht nämlich darum, wie beschwert man sich eigentlich bei einem öffentlich-rechtlichen Rundfunksender oder auch Fernsehsender, wenn man sozusagen eine Sendung dort sieht, wo man sagt, das widerspricht da irgendwie den journalistischen Maßstäben, ist nicht in Ordnung. Gerade aus christlicher Sicht gibt es ja da oft Beiträge, wo man sagt, da wird eben auch das Christentum irgendwie verzerrt dargestellt. Ja, und da hat unser Autor einfach mal zusammengestellt, wo schreibt man hin, wo schreibt man vor allen Dingen auch so hin, dass man Hoffnung haben kann, dass es dann auch in den entsprechenden Gremien bearbeitet wird und nicht einfach nur sozusagen in die Postablage wandert.
2: Ja, das ist doch mal ein sinnvoller Hinweis. Also, liebe Hörer, wenn Sie sich das nächste Mal beschweren wollen, beschweren Sie sich nicht über Radio Horeb, wo Sie das übrigens können, über unseren Hörerservice, wenn Sie wirklich eine Beschwerde haben. Aber vielleicht nehmen Sie sich doch die Zeit und beschweren sich lieber bei den Öffentlich-Rechtlichen.
3: Genau. Und über die Tagespost muss man sich in der Regel ja auch nicht beschweren.
2: Na, also so genau.
3: Ist das, glaube ich, dann.
2: Da schreibt man dann Leserbriefe, das ist alles, ja, alles machbar. Da ist die Kommunikation ja ganz, ganz offen. Also.
3: So ist es.
2: Ja, dann vielen Dank, Herr Sasse, für diese Einblicke in die aktuelle Ausgabe. Noch einmal, liebe Hörer, Donnerstag ist Tagesposttag, die neue Ausgabe der katholischen Wochenzeitung. Und die Tagespost ist ab heute erhältlich. Und wir sprachen mit dem Politikredakteur Sebastian Sasse.

Liebe Hörer, haben Sie die Stimme erkannt? Das war unsere Adelheid Niklasser, die gerade Meine Zeit steht in deinen Händen gesungen hat. Sie kennen Frau Niklasser vielleicht aus unserer Kindersendung mit der Kultfigur Schnuckel, der sie ja auch ihre Stimme leiht. Ich kann nicht singen, deswegen erspare ich Ihnen das. Ich moderiere dafür den letzten Teil dieses Streiflicht-Nachrichtenmagazins indem ich noch das Wetter für Sie habe. Und das ist wieder mal sehr schön. Es hat ein klein bisschen abgekühlt nach dieser großen Hitzewelle. Aber es ist überall noch schön warm und fast sommerlich. In Berlin sonnig bei 21 Grad, in Bonn etwas wärmer bei 27, Kevela 24 Grad, Ravensburg 27, die Münchner bei weiß-blauem Himmel 25 Grad und hier in Balderschwang ist es leicht bewölkt, aber trotzdem sonnig mit 22 Grad. Ja, und damit ist das Schreiblicht-Nachrichtenmagazin schon wieder zu seinem Ende gekommen. Mein Name ist Sebastian Moll. Ich bedanke mich bei Ihnen fürs Zuhören. Und hier geht es gleich weiter mit der Talk- und Musiksendung mit meinem Kollegen Gregor Dornis. Und da geht es heute um das Thema Eine Bibel, zwei Testamente, also Altes und Neues Testament. Und die Frage, ja, wie diese beiden denn zusammengehören und wie man sie gemeinsam als eine Bibel lesen kann. Dabei wünsche ich Ihnen viel Freude, wie auch mit dem restlichen Programm von Radio Horeb.

0: Es ist 13 Uhr.
1: Das Alte und das Neue Testament, der erste und der zweite Bund, zusammengefasst in einem Buch, in einer Bibel mit eben diesen zwei Testamenten. Heilige Schrift für die Christen und nicht nur in Anführungszeichen nur Heilige Schrift, sondern die heiligen Ereignisse der Erwählung des Heils, wie Christen auch sagen, der Heilsgeschichte Gottes mit seinem erwählten Volk, mit der Menschheit. Herzlich willkommen, grüß Gott zu einer besonderen Sendung mit dem römischen Priester Raphael Starnitzky, Bibelwissenschaftler. Er forscht und lehrt am Kardinal-Bea-Zentrum für Judaistik in Rom. Raphael Starnitzky hat uns in einigen Sendungen bereits auf das besondere Verhältnis von Altem und Neuem, von Erstem und Zweitem Testament aufmerksam gemacht, dass es hier nicht einfach nur um eine Voraussage im Alten Testament und dann eine Erfüllung im Neuen Testament geht, sondern dass die innigste Verbindung von alttestamentlichen Ereignissen mit dem Heilsereignis in Jesus Christus, mit der Heilstat Jesu Christi innigst zusammenhängt. Darauf hat er uns schon mehrfach hingewiesen. Und ganz besonders gilt das auch für die alttestamentliche Exodus-Erzählung. Nicht ohne Grund. Beispielsweise spielt diese Exodus-Erzählung

0: in die Wirklichkeit der Kirche, in die Wirklichkeit, ja, des erlösenden Leidens und Sterbens und Auferstehens Jesu Christi reichen. Die alttestamentliche Exodus-Erzählung, das Exodus-Ereignis, der Auszug Israels aus Ägypten in seiner Bedeutung für die Christen, auch und gerade, aber nicht nur in so entscheidenden Tagen wie den Kartagen und der Osternacht, darüber hinaus die Osterzeit, die Kirchengeschichte. Darüber habe ich im März 2026 mit Raphael Stanitzky gesprochen. Er ist Priester der Diözese Rom, er ist dort in der Pfarrseelsorge tätig und gleichzeitig forscht er am Kardinal-Bea-Zentrum für Judaistik in Rom. Don Raphael, um in dieser Sendung wieder anzukommen, auch in unserer Reihe anzukommen, müssen wir noch mal kurz rekapitulieren. Wir machen das ein bisschen in jedem Teil dieser Reihe, wo wir auf das Verhältnis von Altem und Neuem Testament schauen. Wenn Sie als Christ und auch als biblischer Christ, wenn Sie auch als jemand, der am römischen Kardinal-Bea-Zentrum ja forscht und lehrt, wenn Sie von diesem Verhältnis, wenn Sie über das Verhältnis von Altem und Neuem Testament sprechen, was ist Ihnen da wichtig, wovon sprechen wir da?
1: Also zunächst einmal glaube ich, dass es wichtig ist, uns da gewahr zu werden, dass es sich, also natürlich ist es Forschung wichtig, und aber dass es nicht um abstrakte Konzepte geht, sondern dass es ganz konkret um Heil geht, um Erlösung und auch um die Erfahrung von Erlösung und von Heil, dass wir da eingeladen sind, in eine Erfahrung einzutreten, nicht nur, wie gesagt, in abstrakte Konzepte oder in eine Geschichte, die irgendwie mythologisch anmutet, sondern tatsächlich in etwas Lebendiges und Lebengebendes.
0: Und genau diese Erfahrung war auch gerade den Vätern des Zweiten Vatikanischen Konzils, den Konzilsvätern in der Mitte der zweiten Hälfte des 20. Jahrhunderts besonders wichtig. Mit der darauf folgenden Liturgiereform haben wir dann eben auch die alttestamentlichen Lesungen verstärkt, auch in der Heiligen Messe, um auch hier genau diese Erfahrung zu machen von Heil und Erlösung. Und da gibt es natürlich ganz klar diese geprägten Zeiten, auch im Kirchenjahr, wo das nochmal in ganz besonderer Weise erfahrbar wird, richtig direkt spürbar wird. Hatten wir schon mal in dieser Reihe mit Ihnen, Don Raphael Stanitzky aus der Erzdiözese Rom, hatten wir auch schon mal einen besonderen Blick auf die Adventszeit geworfen, wo das so besonders deutlich wird, und natürlich ganz klar in der österlichen Zeit, sowohl in der österlichen Bußzeit als auch dann in der Osterzeit, speziell auch in der Liturgie zum Beispiel der Osternacht, haben wir da eine ganz besondere Erfahrung, alttestamentliche Begebenheiten, Heilsgeschichte des Alten Testamentes, des ersten Bundes Gottes mit seinem auserwählten Volk und dann eben die Erlösung, wie wir sie in Jesus Christus erfahren. Nehmen Sie uns da vielleicht ein bisschen mit. Es gibt ja so eine dieser ganz großen und starken Erlösungserfahrungen. Ja, vielleicht so die prominenteste, kann man schon so sagen, ohne Übertreibung, ist die Erfahrung des sogenannten Exodus. Was können wir hier alles sehen? Erfahren.
1: Ja, also hier zunächst einmal ist es dann auch wichtig, auf das Konzil zurückzugreifen, denn gerade das Zweite Vatikanum hat in der Erklärung Nostra Aetate über das Verhältnis der Kirche zu den nichtchristlichen Religionen im vierten Punkt dieser Erklärung, wo es um die Beziehung zum Judentum geht, und also kurz vorausgeschickt, also diese Erklärung ist konzentrisch aufgebaut. Also die Erklärung fängt von ganz weit an und spricht von der ganzen Menschheit und auch von einem gewissen Humanismus, sagen wir so, und dann von den östlichen Religionen, dann vom Islam und endet mit dem Judentum. Also es geht praktisch sozusagen von den Religionen, die unter Anführungsstrichen am entferntesten sind vom Christentum, bis dann zu dem jüdischen Volk, der mit dem Christentum tief verbunden ist. Und in diesem vierten Punkt, und das ist der vierte Punkt von fünf, der fünfte Punkt ist

0: der Abschluss der Erklärung, der generelle Abschluss, aber halt eben in diesem vierten Punkt, der sozusagen der Höhepunkt der Erklärung ist, sagen die Konzilsväter in der deutschen Übersetzung, dass die Kirche bekennt, dass alle Christgläubigen als Söhne Abrahams dem Glauben nach in der Berufung dieses Patriarchen eingeschlossen sind und dass in dem Auszug des erwählten Volkes aus dem Lande der Knechtschaft das Heil der Kirche geheimnisvoll vorgebildet ist. Also das heißt, und da, also das Konzil erfindet hier gerade nichts, sondern greift halt wirklich die altkirchliche Tradition auf, die eben in dieser Erfahrung, also hier wird es genannt, der Auszug des erwählten Volkes aus dem Land der Knechtschaft, aber es geht eben um den Exodus aus Ägypten, dass diese Erfahrung, sozusagen, also diese Erfahrung der Erlösung, die grundlegende und paradigmatische, Erfahrung von Erlösung ist. Also sozusagen der Auszug aus Ägypten oder die Befreiung aus Ägypten genauer genommen. Oder noch weiter gefasst eben sagen wir der Exodus, weil wenn wir vom Exodus sprechen, dann meinen wir den ganzen, also nicht nur das biblische Buch Exodus, sondern den ganzen Prozess, der anfängt mit der Befreiung der Israeliten aus Ägypten bis hin zum Einzug ins gelobte Land 40 Jahre später. Und das heißt, diese Erfahrung umfasst eine ganze Bandbreite an Begebenheiten. Aber die kirchliche Tradition hat immer daran festgehalten, dass diese Erfahrung sozusagen, ja, wie gesagt, das Paradigma ist von Erlösung. Also sozusagen, dass diese Erfahrung zeigt, wie Erlösung funktioniert und wie Gott handelt. Und praktisch alle, also selbst innerbiblisch, wird diese Erfahrung immer als Bezugspunkt genommen, dass tatsächlich um zu sagen, was Erlösung ist und wie Erlösung funktioniert und ja, wie Gott tatsächlich erlöst. Und wie gesagt, das Konzil lehrt, dass es die Erfahrung des Volkes Israel gibt, die Erfahrung der Befreiung, der Erlösung, aber dass in dieser Erfahrung die deutsche Übersetzung sagt, das Heil der Kirche geheimnisvoll vorgebildet ist. Der lateinische Text, also der eigentlich der maßgebende Text, spricht von mystice presignari, also dass es auf mystische Weise vorgezeichnet ist oder vorgezeichnet. Und hier ist es vielleicht wichtig, kurz einen Einschub zu machen über mystice bzw. geheimnisvoll. Denn mit dem Wort können wir ein kleines Problem haben. So im modernen Sprachgebrauch, wenn wir von Mysterium sprechen oder von geheimnisvoll, dann versteht man normalerweise, ja, das ist etwas, das kann man nicht wirklich verstehen und das muss man dann einfach irgendwie so hinnehmen. Und das ist eben genau nicht das, was das Wort Mysterium bedeutet, zumindest nicht im liturgischen und theologischen Gebrauch. Und in der deutschen Übersetzung der Liturgie sagen wir ja Geheimnis des Glaubens. Ne? Das übersetzt das Lateinische Mysterium Fidei. Und wiederum, Geheimnis des Glaubens hört sich danach an, dass wir sagen, ja, gut, kann man nicht wissen, kann man nicht verstehen, muss man halt einfach glauben irgendwie. Aber das ist nicht das, was Geheimnis des Glaubens bzw. Mysterium Fidei meint. Mysterium bedeutet etwas, was man sehr wohl verstehen kann, aber nicht jemand anderem erklären kann. Das heißt, das ist nicht etwas, was man durch Erklärung verstehen kann, sondern nur durch Erfahrung. Und ein ganz klassisches Beispiel wäre zu sagen, das ist wie wenn Kinder fragen, ja, wie ist es, verliebt zu sein? Verliebt sein kann man nicht erklären. Man kann nicht sagen, ja, 1 plus 1 und dann versteht das Kind, was verliebt sein bedeutet. man kann es umschreiben, man kann es beschreiben. Und wir haben ja natürlich eine riesige Menge an Gedichten und Liedern und Kunstwerken, die alle irgendwie versuchen auszudrücken und zu vermitteln, was Liebe und Verliebtsein ist. Aber im Endeffekt ist es halt eben etwas, was man versteht, wenn man es selber erfährt. Und das ist das Mysterium. Und das ist hier das Mystische, was gesagt wird. Man kann, wie soll ich sagen, die Zusammenhänge zwischen der Befreiung des Volkes Israel aus Ägypten und der endgültigen Erlösung, wie soll ich sagen, man kann die Verbindungen sehen, aber im Endeffekt wirklich nachvollziehen, was das bedeutet, geschieht in dem Maße, in dem wir in diese Erfahrung eintreten, in der wir erfahren, was es bedeutet, erlöst zu werden.
1: Dann lassen Sie uns in diese Erfahrung jetzt so eintreten, diese Grunderfahrung, diese Schlüsselerfahrung, das Schlüsselereignis quasi, wo man erfahren kann, wenn wir, wie wir es von Ihnen, Don Raphael Stanitzky, gerade gehört haben, den Konzilsvätern Glauben schenken darf, dass wir dort sozusagen das Ereignis schlechthin haben, von dieser Grunderfahrung, wie Gott erlöst, nämlich Israels Auszug aus Ägypten, die sogenannte Landnahme oder Landgabe, wie immer man das nennen will, der Einzug ins gelobte Land, wie man früher gesagt hat. Wo fangen wir denn da an? Wo beginnt diese Erfahrung für uns, wenn wir in das Erste Testament schauen?
0: Naja, eigentlich mit der Erschaffung der Welt, aber so weit wollen wir dann doch nicht zurückgreifen. Die Ausgangssituation, also ich denke, dass das Beste tatsächlich ist, einfach mit dem Anfang des Buch Exodus anzufangen. Die Situation ist die, dass die Israeliten in Ägypten sind und die Israeliten befinden sich in Ägypten, weil es ja eine Hungersnot gegeben hat und im Land Kanaan keine Nahrung mehr vorzufinden war. Und es gibt die ganze Vorgeschichte von Josef, der von seinen Brüdern verkauft wird, also indirekt verkauft wird, aber auf jeden Fall Josef, der von seinen Brüdern verstoßen wird zunächst einmal und nach Ägypten verkauft wird und dann in Ägypten dann durch verschiedene, wie soll ich sagen, Begebenheiten dann doch zu Ruhm und Einfluss aufsteigt am Hofe des Pharaos. Und der dann die Nahrungsversorgung in Ägypten organisiert. Und das Buch Genesis endet ja mit der Versöhnung der Brüder Josefs und ihm im Lande Ägypten. Und wie gesagt, dass Jakob und seine Söhne und deren Familien, also der Clan sozusagen, vom Lande Kanaan nach Ägypten zieht. Und das Buch Exodus beginnt mit der Information, dass 70 Personen, also Jakob, seine Söhne, deren Frauen, deren Kinder und so weiter und so fort, zu 70 sind sie nach Ägypten gezogen. Aber dann ist Jakob verstorben, Josef verstorben, die ganze Generation der Patriarchen verstirbt und die Israeliten vermehren sich und es kommt ein neuer Pharao über das Land, der Josef nicht gekannt hat und der dann anfängt, Sorgen zu haben, weil die Israeliten so viele sind und anfängt, sie zu knechten. Und als sie dann sehen, dass das nicht reicht, die Israeliten zu knechten, dann kommt so das erste, ja, wie soll man sagen, Bevölkerungskontrollprogramm, das eben sagt, ja, die männlichen Kinder müssen getötet werden, wenn sie geboren werden. Und da wird Moses geboren und versteckt und im Nil ausgesetzt und so weiter. Und gut, die Geschichte kennen wir ja. Und das heißt, das ist die Ausgangssituation. Die Israeliten sind Fremde in Ägypten. Und die sind ja eigentlich auch nur zeitweise da. Das heißt, das ist so der erste Punkt, dass die Israeliten Fremde sind, fern der Heimat. Und das ist zum Beispiel ein Bild, das wir im Petrusbrief finden. Petrus schreibt an die Christen und sagt, dass die Christen, und er benutzt da ein Wort, das ist Paroikoi, also was wörtlich bedeutet, fern vom Haus. Also das heißt, dass die Christen in dieser Welt eben zu Gast sind, weil sie eigentlich eine Heimat haben, die aber nicht hier ist. Und das heißt, dass sie halt hier zeitweise als Gäste, man könnte sagen als Migranten unter Anführungsstrichen, in dieser Welt leben, die halt nicht ihr eigentliches Zuhause ist. Und von diesem Wort Paroikoi kommt unser Wort Pfarrei. Also die Pfarrei kommt daher, zu sagen, die Pfarrei ist sozusagen die zeitweilige Bleibe der Christen in dieser Welt, wo sie halt wissen, dass sie dort nur zu Gast sind und eigentlich eine andere Heimat haben und dass sie eigentlich zu dieser Heimat streben. Und in Ägypten sind die Israeliten also zu Gast und werden geknechtet vom Pharao. Und das Interessante ist, dass in der Erzählung vom Exodus der Pharao kein Name hat. Der wird immer nur bezeichnet als Pharao, also als sozusagen mit seinem, nicht mal Titel, sondern einfach nur mit seiner, also der Herrscher sozusagen. Und dieser Herrscher sagt was Interessantes, denn wenn Moses wächst ja am Hof des Pharao auf und dann gibt es ja diese beiden Begebenheiten, wo er einerseits den Ägypter erschlägt, der einen Israeliten zusetzt und dann versucht er, den Streit zwischen zwei Israeliten zu schlichten und die nehmen das nicht an und es wird bekannt, dass er den Ägypter erschlagen hat und er muss fliehen vor dem Pharao und er flieht in das Land Midian und da beginnt er Gott im brennenden Dornbusch, der ihn nach Ägypten schickt, um die Israeliten zu befreien. Und Moses kommt nach Ägypten zum Hof des Pharao und sagt ihm, der Gott der Israeliten sagt, lass mein Volk ziehen. Und der Pharao antwortet, ich kenne ihn nicht. Was man auch lesen könnte als, ich erkenne ihn nicht an. Und das ist ja das ganze Thema, was sich dann entwickelt durch die 10 Plagen hindurch, dass der Pharao diese Gott und die Autorität Gottes nicht anerkennt. Obwohl da dann komische Widersprüche sind, weil einerseits der Pharao fängt damit an, sagt, ich weiß nicht, wer dieser Gott sein soll und lass die Israeliten auf keinen Fall ziehen. Und dann kommen die ersten Plagen und der Pharao bittet Mose, bitte Gott für mich. Ja, das heißt, einerseits erkennt er Gott dann doch an, aber dann doch nicht und hin und her und hin und her. Und in diesem Pharao haben die Kirchenväter immer einen gewissen Bezug gesehen zum Teufel, ja, der ja im Neuen Testament genannt wird, der Herrscher dieser Welt, der sozusagen über das Volk Gottes eine ungerechte Herrschaft ausübt, ausbeutet, knechtet und Gott nicht anerkennt und dass es darum geht. Und im Endeffekt, und das ist auch das Interessante, die Befreiung aus Ägypten, von Anfang an sagt Gott Moses und Moses dann auch den Pharao, es geht nicht nur darum oder nicht mal so sehr primär darum, dass die Israeliten befreit werden sollen, damit sie frei sind, sondern die Israeliten werden befreit, damit sie dafür frei sind, Gott anzubeten. Weil das ist das, was Moses im Pharao sagt. Lass das Volk ziehen, denn wir müssen in die Wüste ziehen, um Gott ein Opfer darzubringen. Also von Anfang an ist diese Befreiung eine Befreiung zum Gottesdienst sozusagen. Und das ist dann wiederum auch interessant, sagen, die Berufung der Christen ist ja nicht Selbstzweck, sondern die christliche Gemeinschaft ist ja organisiert durch den Gottesdienst. Also das, was Christen primär machen, ist Gottesdienst. Und Gottesdienst hat dann natürlich ganz viele verschiedene Formen und verschiedene Deklinationen. Aber es geht darum, eben das Volk Gottes zu sein. Und wie ist man Volk Gottes? Dadurch, dass man Gott tatsächlich in den Mittelpunkt stellt. Und gut, in den Plagen Ägyptens, das ist dann auch ganz interessant zu sehen, dass eigentlich jede Plage, den Plagen ist vorausgeschickt, dass Gott Moses sagt, über alle Götter Ägyptens halte ich Gericht. Und eigentlich ist jede Plage, hat zu tun mit einer spezifischen ägyptischen Gottheit. Und jede Plage zeigt eigentlich, wie verschiedene Elemente, von denen sich die Ägypter spezifisch oder halt eben die Menschen generell Leben erhoffen, dass gezeigt wird, dass eben das nicht wirklich eine Lebensquelle ist. Ja? Also das allererste Beispiel ist, die erste Plage ist natürlich der Nil, das Wasser, das zu Blut wird. Und der Nil, der in Ägypten als eben die Lebensquelle verehrt wurde, durch diese Plage wird gezeigt, nein, die Lebensquelle ist nicht der Nil. Die Lebensquelle liegt woanders. Und das ist ja auch die Wurzel von dem, ja, was man Idolatrie nennen würde oder halt dem Götzenkult, dass man etwas als göttlich anbetet, was nicht wirklich Gott ist. Und eben diese 10 Plagen zeigen alle, dass es diese verschiedenen Elemente oder Aspekte gibt, die verehrt werden als Lebensquelle, die sich aber herausstellen als nicht wirklich Lebensquelle, sondern eher dann als Quelle von Tod in dem Fall. Und das gipfelt dann in der Nacht der Befreiung, in der den Israeliten aufgetragen wird, ein Lamm zu opfern und das Blut des Lammes an die Türpfosten zu schmieren, weil in der Nacht der Zerstörer durch das Land zieht und dass der Zerstörer an den Häusern, die mit dem Blut des Lammes bedeckt sind, vorbeizieht. Ja, und davon kommt auch der hebräische Name Pesach. Das ist also das Pesachfest, kommt von einem Verb Pasach, was sozusagen bedeutet, hinüberspringen eigentlich. Und das hat einen doppelten Sinn, weil einerseits bedeutet das, der Zerstörer, der über das Haus springt, unter Anführungszeichen, also der vorbeizieht, aber gleichzeitig auch das Volk, das aus der Sklaverei in die Freiheit springt. Und darin sehen natürlich nicht nur die Kirchenväter, das ist wiederum im Neuen Testament selbst ganz klar verankert, dass dieser Bezug hergezogen wird, sagen, in der Befreiung aus Ägypten haben wir das Pessachlamm und das Blut des Lammes beschützt vor dem Zerstörer. Und Jesus ist wie das Pessachlamm. Und das wird ja zum Beispiel ganz klar, die Parallele wird ganz klar gezogen in Johannes, wenn er sagt, dass als Jesus am Kreuz stirbt und den beiden Schächern werden ihren Beine gebrochen, damit sie schnell ersticken. Aber als sie dann sehen, dass Jesus schon tot ist, dann werden ihm nicht die Beine gebrochen, sondern nur das Herz durchbohrt. Und Johannes kommentiert, und das, denn es steht geschrieben, es soll kein Knochen an ihm gebrochen werden. Und diese Anspielung ist auf das Pessachlamm. Denn das ist, es wird Moses und Aaron gesagt, dass das Pessachlamm eben nicht, dass die Knochen nicht gebrochen werden sollen. Es muss ganz bleiben. Und da wird dann ganz stark diese Parallele gezogen, eben zwischen dem Pessachlamm und Jesus als Lamm Gottes, als Pessachlamm und das Blut, was aus seiner Seite fließt, das uns beschützt, das uns befreit. Und das Volk zieht dann in der Nacht los aus Ägypten und kommt ans Rote Meer. Und das ist dann natürlich, und das ist ja auch eine der Lesungen in der Osternacht, wo auch in der Oration ganz bewusst gesagt wird, dieser Durchzug durch das Rote Meer wird verstanden als ein Bild der Taufe. Denn dieser Durchzug durch das Rote Meer ist, wie soll ich sagen, ein sehr ambivalentes Bild. Oder hier muss man doch etwas weiter ausgreifen. Wasser. Spontan würden wir natürlich sagen, ja, Wasser bedeutet Leben. In der Bibel ist Wasser so ein etwas ambivalentes Symbol. Denn einerseits kann Wasser Leben bedeuten, andererseits kann Wasser aber auch Tod bedeuten. Und das hat damit zu tun, dass im ersten Kapitel Genesis, in der Schöpfung, wird ja beschrieben, wie am zweiten Tag Gott die unteren Wasser von den oberen Wassern trennt. Also es gibt oberes Wasser und unteres Wasser. Und sinnbildlich ist das obere Wasser Regen, was vom Himmel herabkommt. Und das ist in der Tat lebensspendend. Das untere Wasser ist Meereswasser. Und Meereswasser ist nicht trinkbar. Also bedeutet Meereswasser Tod. Und generell bedeutet in der Heiligen Schrift, das Meer wird gleichgesetzt mit Tod. Ja, und darum wird ja auch in der Offenbarung gesagt, dass es in der neuen Schöpfung das Meer nicht mehr gibt, weil es keinen Tod mehr gibt. Und dieser Durchzug durch das Meer bedeutet also zunächst einmal Durchzug durch den Tod. Also dass es eine ganz klare Erfahrung von Tod gibt. Und dass sozusagen Erlösung durch den Tod hindurch ist. Also Erlösung ist nicht, weil häufig denken wir ja, Erlösung ist, wenn wir vom Tod bewahrt werden. Und das stimmt. Und dafür haben wir in der Heiligen Schrift ganz viele Beispiele, dass man vom Tod bewahrt wird. Und auch in der Kirchengeschichte haben wir so ganz viele Beispiele dafür, ne, für wundersame Heilungen und Eingriffe. Und vielleicht hat jeder von uns auch so ein bisschen Erfahrung, wo wir wissen, dass Gott uns bewahrt und beschützt hat. Aber das ist dann halt eben nicht Erlösung. Das ist Errettung oder eben Erfahrung von Gottes Barmherzigkeit. Aber Erlösung, die eigentliche Erlösung, geht durch den Tod hindurch. Und darum ist eben dieses Durchschreiten durch das Meer eben ein Zeichen von zunächst einmal Tod und auch ganz konkret, denn die Israeliten werden gerettet durch das Meer. Aber die Ägypter, über denen fallen die Wasser ja zusammen und die Ägypter ertrinken im Meer. Das heißt, dieser Durchzug durch das Meer ist ein Bild von Tod und Leben gleichzeitig. Und natürlich ist das dann auch ein gewisses Bild einer Geburt. Ja, die Israeliten durch das Meer hindurch geboren werden, sozusagen als Volk, weil dann nach dem Durchzug durch das Meer kommen die Israeliten ja an den Berg Sinai. Und da, wir haben vorhin angespielt auf die Fastenzeit und wir im römischen Ritus beginnen wir die Fastenzeit für 40 Tage und wir rechnen ja die 40 Tage von Aschermittwoch bis Mittwoch der Karwoche mit Ausnahme der Sonntage und eben um auf 40 Tage zu kommen. Und diese 40 Tage spielen an auf die 40 Jahre der Israeliten in der Wüste. Natürlich auch auf die 40 Tage, die Jesus in der Wüste gefastet hat. Aber die 40 Tage Jesu in der Wüste wiederum sind eine Anspielung auf die 40 Jahre der Israeliten in der Wüste. Aber es gibt dann eine zweite Zeiteinheit. Das sind die 50 Tage der Osterzeit. Die wir rechnen von Ostersonntag bis Pfingstsonntag. Ja, und Pfingsten kommt ja vom griechischen Namen Pentecostes Hemera, der 50. Tag. Also es ist der 50. Tag nach Ostern, also beziehungsweise die Vollendung der siebten Woche nach Ostern. Und warum ist das wichtig? Denn die Israeliten werden aus Ägypten befreit und nach dem Durchzug durch das Meer kommen sie zum Berg Sinai und am 50. Tag nach dem Auszug aus Ägypten wird am Berg Sinai der Bund Gottes mit dem Volk geschlossen. Und da entsteht eigentlich das Volk Israel als Volk in dem Sinn, dass dem Volk eine Verfassung gegeben wird und dass, wie soll ich sagen, das, was vorher ein loser Bund von verschiedenen Stämmen und Clans zu einem geordneten Volk wird. Aber das Interessante ist zu sehen, die Verfassung, die dem Volk gegeben wird, also der Bundesschluss am Berg Sinai, der anfängt in der Mitte des Buch Exodus, das ganze Buch Levitikus und eine gute Hälfte des Buches Numeri. Und dann im Buch Deuteronomium wird das alles noch einmal aufgegriffen und zusammengefasst. Die Verfassung des Volkes Israels dreht um den Gottesdienst. Also es stimmt, dass es natürlich auch Regeln gibt für, also soziale Regeln und zivile Regeln und so weiter. Aber der große, große, große, große Mehrteil der Texte vom Bundesschluss handeln von der Stiftshütte, also von dem Heiligtum, das die Israeliten errichten sollen, handelt von der Priesterschaft, handeln von den Opfern und davon, wie Gott verehrt werden soll. Denn das Volk Israel wird nicht einfach nur als irgendein Volk konstituiert, sondern als Volk Gottes. Das heißt, dass Gott in der Mitte dieses Volkes ist. Und das ist auch das, was Gott sagt, wenn er Moses die Anleitungen gibt für die Stiftshütte. Er sagt, ich werde inmitten meines Volkes wohnen, sagen wir mal so. Und das ist wiederum etwas, was Johannes aufgreift, im ersten Kapitel des Evangeliums, der Vers, den wir normalerweise übersetzen mit und das Wort ist Fleisch geworden und hat mitten unter uns gewohnt, was sich so ein bisschen neutral anhört für moderne Ohren. Wenn wir den griechischen Text lesen, ist es sehr interessant, weil was Johannes sagt, ist eigentlich wortwörtlich, das Wort ist Fleisch geworden und hat mitten unter uns gezeltet. Und die Anspielung hier ist auf die Stiftshütte, also auf das Zelt, das tragbare Heiligtum, was die Israeliten am Berg Sinai errichtet haben, was die Wohnung Gottes inmitten seines Volkes ist. Und das heißt, dass das Volk durch die Wüste zieht und Gott sozusagen mit seinem Volk durch die Wüste zieht. Und Johannes der Evangelist sagt, ja, das, was Gott da gemacht hat im Exodus, inmitten seines Volkes wohnen und mit dem Volk umherziehen, das ist ja genau das, was er in Jesus gemacht hat. Dass er als Mensch unter uns wohnt und mit uns zieht. Und da ist es dann auch wiederum interessant, dass das lateinische Wort, womit eben dieses Zelt übersetzt wurde, Tabernakel ist. Und wenn wir halt in unseren Kirchen vom Tabernakel sprechen, also der Ort, wo wir das Allerheiligste aufbewahren, dann ist die Anspielung eigentlich darauf, zu sagen, wie Gott im Exodus in der Stiftshütte gegenwärtig war und wie Gott im Jerusalemer Tempel gegenwärtig war, so ist jetzt und wie Gott im Mensch geworden ist, so ist in der Eucharistie genau dieser Gott gegenwärtig. Und darum nennen wir eben den Ort, wo wir das Allerheiligste aufbewahren, Tabernakel. Und es ist dann auch wichtig, uns bewusst zu sein, der Gegenwart Gottes. Und ich denke, das ist etwas, was wir leider häufig so in unseren Kirchen so ein bisschen vergessen, weil wir häufig, also gut, ich denke jetzt gerade vor allem an die römischen Kirchen. Vielleicht ist es in Deutschland anders, aber dass das halt, wenn wir uns zum Gottesdienst treffen und so, der gemeinschaftliche Aspekt sehr stark ist. Und das ist auch gut und das ist auch schön, ne, dass man sich freut, sich zu treffen und sich zu begrüßen und sich auszutauschen und so weiter und so fort. Und das ist alles gut und richtig. Aber es wäre dann doch wichtig, uns dann auch gewahr zu werden, dass ein kirchlicher Raum nicht nur ein Treffpunkt ist, sondern auch der Ort der Gegenwart Gottes, insofern ein Tabernakel vorhanden ist mit dem Allerheiligsten. Und dem auch dementsprechend Achtung zu schenken. So.

0: Sus cepit Israel puerum suum. Die Sequenz aus dem Magnificat, dem Lobgesang Mariens aus dem Lukasevangelium. Er nimmt sich seines Knechtes Israel an und denkt an sein Erbarmen. Einer der klassischen Verse, die eine Brücke schlagen vom Alten, die Verheißungen an Abraham, zum Neuen Testament, die Geburt Jesu. Der Knecht Israel, man denkt sofort an den Gottesknecht beim Propheten Jesaja, das zentrale Vorausbild für den leidenden und sterbenden Jesus Christus. Und natürlich, dass er nimmt sich seines Knechtes Israel an, sus cepit, das Annehmen, Gott als jemand, der sein Volk stützt. Durchaus lesbar als ein Hinweis auf den Auszug Israels aus Ägypten. Wir sind heute im Gespräch mit dem römischen Priester Pfarrvikar Raphael Starnitzky vom römischen Kardinal-Bea-Zentrum für Judaistik. Wir sprechen über das Verhältnis von Altem und Neuem Testament. Genauer, wir blicken auf die Exodus-Erzählung, Israels Auszug aus der Gefangenschaft in Ägypten, wie wir sagen, und der Einzug in das gelobte Land. Dieses Ereignis, diese Ereignisse in ihrer Verknüpfung mit der Erlösungstat Jesu Christi, seinem erlösenden Leiden, Sterben, Auferstehen, in der unmittelbaren Verknüpfung mit der Kirche, die nicht ohne Grund über das ganze Kirchenjahr hindurch und ganz besonders etwa in den Kar- und Ostertagen in den liturgischen Texten diese Ereignisse zum Beispiel am Gründonnerstagabend und in der Osternacht gegenwärtig werden lässt. Don Raphael, bei all dem, es gibt so vieles, was wir jetzt dazu besprechen, noch besprechen könnten, und wir werden das auch weiterhin tun in dieser Reihe. Ich will vielleicht ein paar Aspekte nochmal herausgreifen, jetzt ganz am Schluss, wo Sie uns nochmal darauf hingewiesen haben, wie sehr diese Geschichte Gottes mit seinem Volk in uns, in der Kirche präsent ist. Also wenn zum Beispiel, schauen wir auf die Lesungen der Osternacht, wo dann gerne mal auch in der Liturgie, weil es halt so viele sind, gerne mal ausgewählt wird und dann sucht man sich drei raus. Und bei einer Lesung, beim Durchzug durch das Rote Meer zum Beispiel, da liest man in den Direktorien, wie das heißt, diesen gottesdienstlichen Ordnungen der Diözesen, das ist aber Pflicht. Also die Lesung nehmt ihr bitte nicht raus, die lasst ihr nicht weg, die ist wirklich Pflicht. Wenn die Kirche das tut, dann macht sie das, Verhältnis Erstes Testament, Erster Bund, Zweiter Bund, Neuer Bund, Altes, Neues Testament. Wenn die Kirche auf diesen Lesungen beharrt, wo sie ja auch sagt, dass im Wort Gottes, in der liturgischen Verkündigung des Wortes Gottes, mehr passiert, als bloß eine Geschichte erzählt wird. Ich erinnere mich mal, da war doch auch was irgendwie mal so darauf hingedeutet hat. Wir stellen uns dann, wenn wir in der Osternacht das hören, stellen wir uns unmittelbar dem eigenen Anspruch nach, die Kirche, die Christen, die Getauften, stellen sich unmittelbar in diese Geschichte Gottes mit seinem Volk, in die Geschichte Israels, in das Heilsgeschehen, wo es bei der Befreiung, dem Auszug aus Ägypten, dem Exodus, eben nicht einfach darum ging, denen geht schlecht, die Ägypter behandeln die schlecht, ich nehme die mal da raus, die sollen keine Sklaven mehr sein, denen soll es besser gehen, ich will denen irgendwie ein besseres Leben in diesem gelobten Land dann geben, sondern es geht schon damals in diesem großen Marke des Exodus geht es genau darum, worum es uns in Jesus Christus auch geht, nämlich in die wirkliche, betende, gottesdienstliche, ganzheitliche, hat man früher gesagt, Beziehung mit Gott, Leben mit Gott, wie wir bei Radio Horeb sagen. Das geht sozusagen eins zu eins durch, unserem Anspruch nach.
1: Ja, und ich denke jetzt auch ganz generell gesprochen, da gibt es vielleicht für uns so einen gewissen Kurzschluss. Also das ist jetzt stark vereinfacht, aber der tätige Ausdruck der Nächstenliebe war ja immer ein grundlegender Bestandteil des Christentums. Und daraus haben sich ja auch über die Jahrhunderte, beziehungsweise Jahrtausende, die ganzen verschiedenen Wohltätigkeitsformen herausgebildet, die es ja gegeben hat und immer noch gibt in der Kirche. Und es ist auch, und das ist ja auch Teil, wie soll ich sagen, der biblischen und auch alttestamentlichen Lehre, sich um die Armen zu kümmern, sich um die Kranken zu kümmern und so weiter und so fort. Und das ist alles, wie gesagt, grundlegend und wichtig. Allerdings glaube ich, dass wir so in den letzten Jahrzehnten so ein, es gibt eine sehr subtile Versuchung, diese ganze Ausdrücke der tätigen Nächstenliebe, die, wie gesagt, grundlegend sind und wichtig sind, irgendwie als Selbstzweck zu verstehen. Ja, dass die Kirche dann sozusagen zu einer gewissen Wohltätigkeitsorganisation wird, weil man irgendwie unbewusst denkt, weil Wohltätigkeit irgendwie Selbstzweck ist. Und das ist gefährlich, denn das greift ein bisschen zu kurz. Wie gesagt, also ich benutze einfach das Wort Wohltätigkeit, das ist wahrscheinlich jetzt nicht der beste Ausdruck, aber es ist wichtig, ne, wie gesagt, sich um die Kranken zu kümmern, sich um die Armen zu kümmern. Es ist wichtig, positiv in der Gesellschaft zu wirken und so weiter und so fort. Aber eben nicht als Selbstzweck und nicht als bloße Philanthropie, sondern als Ausdruck der Liebe Gottes und um die Gegenwart Gottes in diese Welt zu bringen und um selber auch in dieser Gegenwart zu leben. Und ich glaube, da haben wir zumindest in der westlichen Welt in den letzten Jahrzehnten so ein bisschen ein Problem, dass wir das so ein bisschen aus dem Blick verloren haben. Ja, und denken, ja, da, weil es eben gut ist, Gutes zu tun, dass das irgendwo schon ausreichend ist. Und dass dann häufig eben diese gelebte Nächstenliebe ein bisschen austrocknet. Weil, ja, wenn wir einfach nur agieren wie irgendein Wohltätigkeitsverband, dann trocknet das sehr schnell aus. Ja? Natürlich trägt Gott uns tätige Nächstenliebe auf und wir tun sehr gut daran, diese auch wirklich in allen Aspekten und allen Kontexten zu leben. Aber halt eben aus diesem Blick heraus, dass das ein Teil davon ist, Volk Gottes zu sein. Und dass die tätige Nächstenliebe in Gott ihren Ursprung hat und dann auch, wie soll ich sagen, zu Gott zurückführt irgendwie.
0: Und dass eben unser Kultus zum Beispiel, wie wir sagen, also unser Gottesdienst, unsere Liturgie, nicht irgendetwas Beiläufiges ist, ein nettes Add-on, wie wir heutzutage sagen, sondern dass wir auch mit dem Blick eben auf den Exodus, auf diese alttestamentlichen Texte, der Einzug, die ins gelobte Land, die Landnahme, die Landgabe, das ist es, worauf es Gott tatsächlich ankommt. Durch die Geschichte Israels hindurch sozusagen richtet eure ganzen Herzen auf mich und lasst euch nicht, geratet nicht auf die Abwege, auf die falschen Götter, wie wir dann sagen in der Tradition, sondern ich bin der wahre Gott, ich bin euer Gott, ich habe euch erwählt und das will ich sozusagen. Ich erweise euch nicht irgendeine Wohltat, weil ich so ein Gönner bin oder so, sondern weil ich eure Zuwendung will. Ich will eure, sozusagen, das ist der Ausdruck, das, was wir dann später so mit der Liebe auch nennen. Gott ist die Liebe. Er will, dass diese Liebe sich sozusagen vollständig Bahn bricht.
1: Ja, und da ist es auch wichtig, Sie haben jetzt gerade ein sehr wichtiges Konzept angesprochen, das ist das Konzept der Erwählung, was für uns ja auch ein problematisches Konzept sein kann, weil für uns hört sich Erwählung vielleicht so ein bisschen negativ an, ne? Weil es hört sich so undemokratisch an und wenn Erwählung, dann sind nicht alle gleich und das ist dann ja auch schlecht und so weiter und so fort. Und da kann man eben sehr leicht missverstehen, was Erwählung eigentlich bedeutet. Denn Erwählung in der Heiligen Schrift bedeutet nicht zu sagen, dass jemand besser ist als jemand anders. Sondern die biblische Erwählung ist immer zu, man wird erwählt für einen, zu einem Dienst für die anderen. Ja, und das fängt zum Beispiel schon damit an, dass mit der Erwählung Abrahams, dass Gott ganz ausdrücklich sagt, dass er Abraham erwählt, damit er seiner Nachkommenschaft den Weg der Gerechtigkeit lehrt. Das heißt, die Erwählung, die biblische Erwählung oder auch eben die Erwählung des Volkes Israels ist nicht, um zu sagen, ja, hier gibt es halt einen Liebling und alle anderen und der Liebling hat immer recht, weil er der Liebling ist und alle anderen werden einfach beiseite gestellt, sondern es ist immer eine Erwählung für die anderen. Und wie gesagt, Abraham wird erwählt, damit er seinen Nachkommen den Weg der Gerechtigkeit lehrt. Und diese Nachkommenschaft wiederum soll den Völkern den Weg der Gerechtigkeit lehren. Und das Volk Israel wird erwählt als Volk Gottes, das Volk, das Gott anbeten soll, das Gott verkündigen soll und den anderen Völkern eben diesen Gott auch, wie soll ich sagen, verkündigen soll. Und auch, und das ist zum Beispiel jetzt für uns auch in der Kirche ein ganz brennendes Thema, wenn wir von Berufung sprechen. Ja, und das ist ja auch etwas, womit sich sehr viele heutzutage schwer tun. Und Klerikalismus ist ja so ein Schlagwort warum soll es einen Unterschied geben oder warum soll es überhaupt einen geweihten Klerus geben und so weiter, und das ist ja alles nicht gleichberechtigt und so weiter und so fort. Aber da ist es dann auch wiederum wichtig, glaube ich, zu sehen, dass auch, soll ich sagen, Berufung, und das ist ja auch, das sagen wir ja im Hochgebet, ne, wenn wir beten für die Bischöfe, für die Priester, die Diakone und alle, die zum Dienst in der Kirche berufen sind. Und das ist eben der Punkt, dass Bischof, Priester, Diakon und so weiter an und für sich nicht als Machtposition gedacht ist, sondern als Dienst. Das ist historisch, bis in unsere Tage als Machtposition ausgeübt wird und dass Macht auch missbraucht werden kann. Das stimmt natürlich, aber das ist ein ganz anderes Thema. Der grundlegende Punkt ist der, dass Erwählung ist Erwählung zum Dienst, nicht Erwählung zum Selbstzweck.
0: So wie Mose auch, könnte man ihm auch eine gewisse Machtposition zuschreiben als der Erste, der da vorangeht während des Exodus. Aber das alles ist Dienst am Volk.
1: Ganz genau, ganz genau. Und das ist eigentlich so ein Thema, was sich eben durch die ganze Heilige Schrift durchzieht. Und das ist dann eben auch das Problem, was sehr stark thematisiert wird, nicht im Exodus, aber später, wenn im Volk Israel die Monarchie entsteht. Und das ist ja am Anfang ein großes Problem in den Büchern Samuel, dass die Israeliten einen König wollen und der Prophet Samuel sagt, nein, das geht nicht, weil ihr habt schon einen König und das ist Gott und wir sollen eben nicht ein Volk wie die anderen Völker sein und so weiter und so fort. Und Gott sagt Samuel, ja, nein, wenn die Israeliten einen König haben wollen, dann können sie einen König haben, aber der König Israels soll nicht sein wie die Königen der anderen Völker. Und er gibt dann eine ganze Reihe von Anleitungen, die zeigen, dass eben die Rolle des Königs in Israel eben nicht die sein sollte, das Volk auszubeuten und über das Volk zu herrschen, sondern eben ein Dienst sein sollte am Volk, das Volk zu lehren, zu unterweisen, in der Treue zum Bund, für das Wohl des Volkes zu sorgen und so weiter. Und die große Tragik, wie soll ich sagen, der Monarchie in Israel ist ja eben die, dass es einige Könige gibt, die dann wirklich diesem Ideal entsprechen und dann ganz viele, die dem Ideal nicht entsprechen. Und das führt dann ja zum Zusammenbruch der Monarchie in Israel. Also das ist eben ein Thema, was sich durch die Heilige Schrift und bis ins Neue Testament hineinzieht, zu sagen, Erwählung ist Erwählung zum Dienst. Und natürlich gibt es einige Positionen, die in denen ein Dienst, die als Dienst gedacht sind, die aber de facto auch bedeuten, Macht auszuüben. Und diese Macht kann missbraucht werden. Und das führt dann zu schwerwiegenden Konsequenzen. Aber, und wie gesagt, das sieht man selbst im Neuen Testament, weil also auch, wenn wir schauen so in die Apostelbriefe, im Johannesbrief, im dritten Johannesbrief, wird es ja ganz konkret thematisiert, dass es da eine Gemeinde gibt und der Gemeindevorsteher sich da so ein bisschen daneben benimmt, weil seine Position eigentlich die des Dienstes ist, aber er übt sie eben nicht als Dienst aus.
0: Die Exodus-Erzählung im Alten Testament. Der Auszug Israels aus Ägypten, die Landnahme, die Landgabe des gelobten, verheißenen Landes, diese Heilsereignisse der Heilsgeschichte Gottes mit seinem erwählten Volk als Urbilder, als Vorbilder in dieser Heilsgeschichte, die ihren Höhepunkt in Jesus Christus findet und im Leben der Kirche gegenwärtig ist und deswegen ganz herausragend an bestimmten liturgischen Zeiten, zum Beispiel in den Kartagen in der Liturgie, erklingt, zum Beispiel in der Osternacht. Wir waren in dieser Sendung im Gespräch mit Pfarrvikar Raphael Stanitzky. Raphael Stanitzky ist Priester der Diözese Rom, er ist in der Pfarrseelsorge tätig und er forscht und lehrt am römisch-vatikanischen Kardinal-Bea-Zentrum, das akademische Zentrum im jüdisch-christlichen Dialog an der päpstlichen Universität Gregoriana. 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Don Raphael Stanitzky in Rom. Wir hätten noch so viel zu besprechen. Wir müssen auf die Uhr schauen und vielen Dank, vergelt's Gott, dass Sie sich wieder die Zeit für uns genommen haben. Wir haben so viel dazu gelernt und damit das auch wirklich in uns ankommt, gerade auch, wenn wir in Zeiten wie der Fastenzeit, wenn wir in Liturgien wie der Osternacht, wenn wir in Zeiten wie der Osterzeit und über das ganze Kirchenjahr hindurch die alttestamentlichen Texte hören, wenn wir selber die Heilige Schrift, die Geschichte Gottes mit uns, mit dem Volk, das er sich auserwählt hat, wenn wir das lesen, betrachten, meditieren und dann immer weiter auch in unser Leben mit Gott hineinwirken lassen. Wenn wir dafür von Ihnen noch gescheite geistliche Unterstützung bekommen könnten, sprich den Segen. Sie sind ein geweihter Priester, deswegen müssen wir Sie zum Ausgang der Sendung um den Segen bitten.
1: Aber wirklich gerne doch. Der Herr sei mit euch.
0: Und mit deinem Geiste.
1: Es segne und behüte euch, der mächtige und gütige Gott, der Vater und der Sohn und der Heilige Geist.
0: Amen.

0: Nachrichten aus Kirche und Welt direkt aus der aktuellen Redaktion von Radio Horeb im Studio Johannes Wiczorek. Warschau. Angesichts einer zunehmenden Zahl von Berichten über Heilungen, die der Fürsprache von Papst Benedikt dem 16. zugeschrieben werden, könnte ein Seligsprechungsverfahren für den verstorbenen Papst in absehbarer Zeit eröffnet werden. Das berichtet die polnische katholische Presseagentur KAI. Zudem weisen Theologen auch darauf hin, dass das beeindruckende theologische Erbe Josef Ratzingers eine immer größere Bedeutung gewinnt und Benedikt mittelfristig potenziell nicht nur als Heiliger, sondern auch als Kirchenlehrer anerkannt werden könnte. Papst Benedikt der 16. war am 31. Dezember 2022 verstorben. Das Kirchenrecht schreibt vor, dass ein Seligsprechungsverfahren frühestens 5 Jahre nach dem Tod des Betreffenden möglich ist. Allerdings kann der jeweils amtierende Papst davon eine Dispens gewähren. Wien. Trotz des Nahostkrieges und seiner Verwerfungen, auch außerhalb der Region, sieht ein prominenter Rabbiner das Band zwischen den Religionen nicht zerrissen. Die Situation von Juden, Christen und Muslimen verändere sich in vielen Teilen der Welt. Juden hätten die längste Erfahrung als Minderheit in einer christlichen oder islamischen Welt. Muslime in Europa erst seit 3 oder 4 Generationen. Christen müssten sich daran gewöhnen, dass sie in Europa keine Mehrheit mehr seien, erklärte Rabbiner van Fohlen, der auch Mitglied des Gesprächskreises Juden und Christen im Zentralkomitee der deutschen Katholiken ist. Eichstätt. Der Verein katholischer deutscher Lehrerinnen lädt übermorgen am Samstag zu einem öffentlichen Festtag ins Eichstätter Priesterseminar ein. Die Vorsitzende des Vereins katholischer deutscher Lehrerinnen, Ursula Maria Fehlner, sagte bei Radio Horeb:
1: Wir beginnen um 9 Uhr mit einem Pontifikalamt im Eichstätter Dom, das der Weihbischof aus Regensburg, Dr. Josef Graf, zelebrieren wird. Dann um 10 Uhr beginnt der offizielle erste Teil des Festtages mit einem Festvortrag von Professor Dr. Veit Neumann zum Thema Bilden lehrt Hoffen. Und am Nachmittag dann beginnen wir um 14.30 Uhr mit der Verleihung unseres 5. Pauline-Herber-Preises, den dies Jahr der Filmemacher und Autor Max Kronawitter erhält. Und am Abend ist dann eine Buchvorstellung. Das Buch hat unser Preisträger geschrieben mit dem Titel Icarus stürzt. Max Kronawitter ist wirklich jemand, der von hoffnungsvollem Realismus durchdrungen ist, was er inzwischen auch in seinem persönlichen Leben ausstrahlt. Denn eine lebensbedrohliche Diagnose hat ihn kürzlich an der Umsetzung seiner vielen Pläne gehindert.
0: Die Teilnahme an der Veranstaltung ist kostenfrei. Eine Anmeldung per E-Mail an bundeshauptversammlung@vkdl.de möglich. 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

0: Herzlich willkommen zur Sendereihe Spiritualität bei Radio Horeb und Radio Maria, sagt Ihnen Marion Kuhl. Heute stellen wir Ihnen den Wallfahrtsort zur schmerzhaften Mutter Gottes Bödingen vor und zu Gast ist bei uns Pfarrvikar Reinhard Friedrichs, Wallfahrtspfarrer in Hennef in Bödingen. In unserer Reihe über Wallfahrtsorte stellen wir Ihnen damit den ältesten Wallfahrtsort zur schmerzhaften Mutter Gottes mit ungebrochener Tradition in Deutschland vor. Er besteht seit 1350. Bödingen ist ein Ortsteil der Stadt Hennef im nordrhein-westfälischen Rhein-Sieg-Kreis und seit vielen Jahrhunderten pilgern Menschen an diesen Wallfahrtsort. Und heute werden wir mehr darüber erfahren, denn wir haben für Sie den Wallfahrtspfarrer, Pfarrvikar Reinhard Friedrichs eingeladen. Er ist dort für die Pfarreien zuständig, für die Pfarreien St. Blankenberg und Bödingen. Und sein besonderer Schwerpunkt liegt in der Seelsorge und in der Wallfahrtspflege und für das Hospiz, das dort ansässig ist. Er ist uns jetzt zugeschaltet am Telefon. Herzlich willkommen und grüß Gott, Herr Pastor Friedrichs.
1: Grüß Gott, Frau Kuhl und liebe Hörerinnen von Radio Horeb und Radio Maria.
0: Dann sind wir gespannt, mehr über diesen Wallfahrtsort zu erfahren.
1: Ja, beginnen möchte ich mit einem geistlichen Wort, sozusagen als Überschrift, das ich vor einigen Jahren einmal fand, ich glaube in der Luchtzeitung vom Deutschen Luchtverein. Ein Zitat unseres wohlbekannten und hochverehrten früheren Bundeskanzlers Konrad Adenauer. Er hat Folgendes gesagt, und das war damals aktuell, ich denke, es ist immer aktuell und auch für die Zukunft. Wallfahrtsorte sind die heimlichen Hauptstädte der Welt. Schnittpunkte menschlicher Hoffnung, die nie auf

einen jungen Mann, Christian, von dem Dorf Lauthausen, der zwischen dem Dorf Lauthausen und Bödingen, heute Altenbödingen, eine Hütte hatte. Wir würden heute sagen, ein frommer Einsiedler, der da gelebt hat und hatte eines Tages, nämlich im Jahr 1350, eine Marienerscheinung. Einzelheiten wissen wir nicht, aber es ist bekannt durch die Chronik der Augustiner Chorherren, die später geschrieben wurde, aber noch Augen- und Ohrenzeugen hatte, also man war nah dran. Er hatte eine Marienerscheinung und ließ sich daraufhin dann in Köln unser jetziges Gnadenbild schnitzen. Eine Pieta aus Holz, wie man sie kennt oder auch nicht, denn unsere Pieta ist einzigartig. Maria hält bei einer Pieta, Mutter mit dem toten Sohn auf dem Schoß, irgendwie ihren Sohn. Bei unserer Pieta ist er durch einen Faden festgemacht, er würde herunterfallen. Das hat etwas mit der Stellung der Hände zu tun und ich denke auch mit dem Inhalt der Erscheinung und auch theologisch. Aber das ist ein Thema für sich. Insofern unter den Pietas eine einzigartige. Die Statue Pieta als solche gibt es überhaupt erst etwa ab dem Jahr 1300, vorher nicht. Das heißt, unsere ist eine der frühen. Es gibt ein paar frühere auch. Ja, so zum Beispiel ähnliche Zeit im Würzburger Dom, wenn ich mich recht entsinne. Maria mit gefalteten Händen und Jesus wird wie in einem Rettungsring fast dazwischen irgendwie gehalten. Hier ist es so, dass Bödingen der älteste Wallfahrtsort ist zum Typ der Schmerzensmutter. Man muss dazu setzen, wo die Tradition ungebrochen ist. Denn es gibt im Rheingau einen älteren, aber da ist die Wallfahrt jahrelang ausgefallen, hier nicht. Insofern der älteste zum Typ der Schmerzensmutter, wenn auch andere Orte wie Maria-Vesper-Bild oder Altötting oder Kevela natürlich sehr viel stärker besucht sind. Es ist eher ein stillerer Wallfahrtsort. Vielleicht ist das auch passend zu dem Bild der Schmerzensmutter. Wie gesagt, er hatte eine Vision, hat daraufhin das Gnadenbild sich schnitzen lassen, in einen Bildstock gestellt. Und dann sind über die Jahre Wunder passiert. Blinde, Lahme, Taube wurden geheilt, sprach sich herum. Es kamen immer mehr Leute zum Beten zu ihm. Er sollte eine kleine Kapelle bauen, hat nicht geklappt. Und irgendwann ist er dann zum Pfarrer von, wir würden nun sagen, heute Hennef gegangen, in Geistingen, um genau zu sein. Und was hat der Pfarrer gemacht? Etwas, was wir heute gar nicht machen würden, aber ich finde es ganz toll, auch zukunftsweisend. Er ist aus dem Pfarrhaus ausgezogen, hierhin nach Bödingen an den Ort der Gnade. Und hier war nichts, Wiese oder Acker. Und Christian von Lauthausen und der Pastor Peter Meisenbach, im Rheinland sagt man Pastor, sie haben die Kirche gebaut mit vielen Spenden, weil ja viele Wunder geschehen waren. Und dann innerhalb von 10, 11 Jahren, 1397 bis 1408, die Kirche gebaut. Eine spätgotische Kirche, sozusagen aus einem Guss, wunderschön. Und es kamen immer mehr Pilger. Dann starben die beiden im Jahr 1417. Sie sind hier begraben vor dem Hauptaltar der Kirche. Und dann gab es ein Durcheinander. Es gab noch vier Vikare. Hier muss also unheimlich viel Wallfahrtsbetrieb gewesen sein. Damals, sie zerstritten sich natürlich, weil der Gründer war weg, der Visionär war weg. Und dann haben die Grafen gegenüber von der Burg Stadt Blankenberg, die Landesherren, die Grafen von Berg, haben sich an den damaligen Papst gewandt, Martin den Fünften. Und der hat aus den Niederlanden die Augustiner Chorherren hierhin beordert, die auch anderswo Wallfahrten betreut haben, im Schwarzwald etwa St. Mergen eine Zeit lang. Aber hier waren sie fast 400 Jahre. Das Kloster blühte auf und es gab dann einen Schlag natürlich 1803 bei der Säkularisation, wo die Mönche vertrieben wurden und das Kloster aufgelöst. Die Wallfahrt hat aber nie aufgehört. Und die Kirche sollte abgerissen werden. Das haben die Grafen von Nesselrode verhindert. Und es wurde eine Pfarrei draus gemacht, was es heute noch ist, aktuell. Die durften ja damals bestehen. Und die Wallfahrt ist also weitergegangen. Ja, das ist so im Großen und Ganzen die Historie. Glocken haben wir immer noch aus der Bauzeit der Kirche, zwei Stück. Und die andere ein paar Jahrzehnte später, 1470 dann die dritte,
ein uraltes

Geläute, was man kaum irgendwo findet. Also auch das schon ein kostbarer Schatz. Der Turm der Kirche ist weithin über Kilometer nach allen Seiten zu sehen, sehr markant. Und die Kirche hat ja etwas Heimeliges, so sagen mir die Leute heute immer wieder, ein Ort zum Beten. Es ist relativ still hier und man kann zum Beten kommen. Ein Gnadenort, was auch die Votivtäfelchen, die es heute auch dann im Einzelnen noch schon mal gibt, dann auch zeigen. Ja, soweit denke ich zur Historie. Es geht um die Schmerzensmutter. Warum eigentlich Schmerzensmutter, habe ich mir überlegt. Warum kam dieses Bild auf, der Pietà? Ich denke mir, dass in dieser Zeit damals der Blick von Maria mit dem kleinen Kind, wie wir es aus der Krippe kennen, dann stärker umgelenkt wurde oder sich etwas verändert hat, hin auf die Mutter, die Schmerzen leidet. Weil die Menschen damals ja unter Krieg, Hunger, Pest, Armut, Krankheit und so weiter litten und von daher eine Erhörung sich erwarteten von der Mutter Jesu, die ja mit Leid vertraut war. Ich denke, das könnte gut der Hintergrund sein, warum ab dem Jahr 1300 dann die Pietà als Statue aufkommt. Ja, soweit zur Historie und dazu würde dann passen, Christi Mutter stand mit Schmerzen, was wir hier auch oft singen. Ich denke, die Hörerinnen und Hörer kennen auch dieses Lied.

0: Hier bei Radio Horeb stellen wir Ihnen heute in der Sendung Spiritualität den Wallfahrtsort zur schmerzhaften Muttergottes von Bödingen vor mit Pfarrvikar Reinhard Friedrichs, dem Wallfahrtspfarrer. Wir haben gerade etwas zur Entstehung des Ortes gehört und jetzt geht es weiter im Vortrag.
1: Ja, wir haben hier aufgrund der gewachsenen Historie keine, ich weiß nicht, warum es so ist, aber es ist so, keine direkte Wallfahrtszeit im Sinne einer Wallfahrtsoktav, wie es viele Wallfahrtsorte haben, sondern bei uns ist die Wallfahrtszeit eigentlich ausgeschlossen der Winterzeit, von Beginn der Fastenzeit bis gegen Advent schon fast hin. Wir haben als spezifische Wallfahrtszeit vielleicht, kann man sagen, nicht die Oktav, sondern alle Fastensamstage sind Wallfahrtstage mit bis vor wenigen Jahren, bis vor der Corona-Zeit noch zwei Gottesdiensten hintereinander. Jetzt haben wir nur noch einen, der aber gut besucht ist, wo Chöre aus der Region singen und mit einer Predigtreihe. Es ist fast wie ein Exerzitienkurs. Ich mache das selbst und jedes Jahr unter einem bestimmten Thema. Und dazu gehört natürlich auch noch das sogenannte Kompassionsfest, ein Name und ein Begriff, den ich früher auch nicht kannte. Im Englischen gibt es diesen Begriff Compassion oder im Französischen Compassion, heißt so viel wie Mitleid oder besser gesagt noch Mitleiden, also mittragen, mit durchstehen und so weiter, mehr in diesem Sinne. Und das Kompassionsfest ist eingeführt worden, das Fest des Mitleidens Mariens mit ihrem Sohn im Jahr 1423 durch ein Provinzialkonzil, durch den Kölner Erzbischof, nicht nur für das Bistum Köln, sondern für die ganze Kirchenprovinz Köln. Im Jahr 1424 dann das erste Mal gefeiert, hier in Bödingen dann eben auch und später auf die Weltkirche ausgedehnt, inzwischen aber schon seit langer Zeit, gibt es das nur noch nördlich der Alpen hier in Bödingen, nämlich am vierten Freitag nach Ostern. Dazu kommen dann viele Leute von überall her. Es gibt eine Prozession mit dem Gnadenbild hier durch den inneren Ortskern und gefolgt vom Pontifikalamt mit einem der Kölner Bischöfe. Dieses Jahr war wiederum schon zum wiederholten Male der Kölner Erzbischof Kardinal Wölki hier bei uns. Wir sind Studienfreunde im Übrigen. Und die Leute kommen dann auch zusammen und ich habe dann eingeführt vor etlichen Jahren, bin ja jetzt 17 Jahre hier, dass wir hinterher auch im Kirchhof zusammen eine Pilgersuppe nehmen und ein Getränk. Teilweise ist es dann auch mit Blasmusik. Und ja, dann ist die Wallfahrt über das ganze Jahr eigentlich etwas stärker, vielleicht im Marienmonat Mai oder auch im Oktober, dem Rosenkranzmonat, aber nicht so, wie man es kennt in Maria Vesperbild oder Altötting oder Kevela, wo Prozessionen mit Blasmusik und in großer Zahl, Teilnehmerzahl kommen. Das ist hier nicht mehr so, nur ganz wenig, sondern teilweise zu Fuß, teilweise mit dem Fahrrad oder als angemeldete Gruppe. Und ich biete mich dann auch immer an für Gottesdienste, für Kirchenführungen und so weiter, alles rund um die Wallfahrtskirche und nicht nur das Empfangen einer Prozession, die dann auch wieder weg ist, sondern als ja geistlichen Ort, als Oase, wie ich es immer nenne. Das gilt auch, denke ich, für die Zukunft. Hier kommen Menschen hin, bedingt durch die Lage auch, aus Bonn und Köln, Ausflügler, die ganze Menge, gerade wenn das Wetter schön ist, wie wir es im Augenblick auch wieder erleben. Dann gibt es den Radweg entlang der Sieg, den Natursteigsieg, einen Wanderweg und die Erlebniswege entlang der Sieg. Das sind Gelegenheiten und Ausgangspunkte, wo dann immer wieder Leute hier aufschlagen. Es gibt auch Kunstinteressierte, die ganz bewusst herkommen wegen der schönen Kirche oder dem Fundationsbild, dem Gründungsbild des Klosters, das hier im Pfarrhaus hängt von 1621. Das sehr alte Darstellungen zeigt. Das ist aber dann ein Thema für sich. Also eine Oase. Es ist hier sehr ruhig und landschaftlich sehr schön im Landschaftsschutzgebiet, am Rande eines Naturschutzgebietes. und mit Ausblick auf die Sieg oder Ausblick auch in die Köln-Bonner Bucht, wo man den Klosterberg St. Michael sieht. Für den hat der Jesuit Josef Mohr Ende des 19. Jahrhunderts ein Lied geschrieben, ein Haus voll Glorie schaut angesichts dieses Berges, und auch ein Lied, jedenfalls die Kölner Melodie von Maria Breit, den Mantel aus. Wir hören jetzt dann das Lied Maria Breit, den Mantel aus. Ich glaube, nach der Melodie, wie sie im ersten Teil des Gotteslobes sich findet.

0: Wir sind hier bei Radio Horeb sozusagen auf Wallfahrt unterwegs, und zwar in den Rhein-Sieg-Kreis nach Hennef zur Wallfahrtsort zur schmerzhaften Mutter Gottes Bödingen mit Pfarrvikar Reinhard Friedrichs, dem Wallfahrtspfarrer, der uns diesen Wallfahrtsort hier vorstellt.
1: Ja, zur Bedeutung heute des Wallfahrtsortes. Wir haben über die Historie gesprochen und wer hier hinkommt, Chancen und so weiter, und dass es eine Oase ist. Ich sage immer gerne, so auch letztens bei uns in der Kirchenzeitung, Bödingen ist kein Museum, sondern ein lebendiger Glaubensort. Und das kann man immer wieder erleben. Ich sage es mal rheinisch, ich bin ja Rheinländer. Ich treibe mich immer wieder um die Kirche und auch in der Kirche herum, so wie ich das nenne. Und da kommt es immer wieder zu Glaubensgesprächen. Nicht über das Wetter, das natürlich auch, aber wirklich tatsächlich, weil auch Ruhe ist und Zeit ist, über den Glauben, über Probleme der Menschen und so weiter zu sprechen. Also ein Angebot, die Schmerzen, die Menschen heute haben, anzunehmen, aufzunehmen. Dem dient auch, dass es hier eine Oase ist, wenn Menschen hier hinkommen. Ein kleiner Schriftenstand mit ein paar Schriften zum Rosenkranz, eine Bibel, zu einem Katechismus und zu den Sakramenten, zu Segnungen, zu Marienerscheinungen und so weiter. Ein sehr kleiner Schriftenstand, aber jeder, der kommt und schauen möchte und etwas finden möchte, namentlich auch Menschen, die vielleicht mit Glaube, Kirche oder Mutter Gottes auch nichts zu tun haben, irgendetwas auch vorfindet und vielleicht dann fündig wird. Und ein weiteres noch: In der Kirche habe ich seit etwa gut 10 Jahren gegenüber dem Gnadenbild einen Fürbittkasten eingerichtet. Und da liegt ein Block, man kann da einen Zettel, DIN A6 Format, abreißen und darauf eine Bitte schreiben und dann in den Briefkasten einwerfen, dann steht da geschrieben, wir beten für Sie. Das bin aber ich. Und ich bete dann 2-3 Monate jeden Tag einen Engel des Herrn für diese Menschen und dieses Anliegen, was da kommt. Das ist teilweise herzzerreißend, da geht es um Krebs, da geht es um eine kaputte Ehe, dass eine Frau kein Kind bekommen kann. In der letzten Zeit sehr stark auch um die Sorge, um die Zukunft unserer Gesellschaft und des Weltfriedens und so weiter. Manchmal ganz herzzerreißend. Dieser Fürbittkasten ist also eine konkrete Ausformung, wie Maria, die Gottesmutter, hier die Anliegen heute tatsächlich auch aufgreift und annimmt. Dazu gehört auch, denke ich, und zwar im 600. Jubiläumsjahr des Kompassionsfestes, das Fest des Mitleidens Mariens, haben wir durch einen Verein, ich habe das sehr befördert und unterstützt und mit vorbereitet, einen Verein, der hier ein Hospiz eröffnet hat, jetzt gut 2 Jahre, wo ich sehr aktiv bin, jede Woche dort. Und ich habe seit Beginn, seit der Eröffnung vor 2 Jahren, über 70 Menschen schon, sogenannte Gäste, wie wir sie dort nennen, begleitet durch Kommunionsspendung, durch die Krankensalbung, durch Gespräch und Gebet, auch die Angehörigen. Eine ganz tolle Sache, wie heute Menschen hier mit ihren Schmerzen angenommen werden, in Sicht und Hörweite der Kirche. Man kann also die Kirchenglocken hören. Das ist eine tolle Geschichte. Da sieht man, dass Bödingen eben kein Museum ist, sondern ein lebendiger Glaubensort. Und ich habe bei der Eröffnung gesagt, als ich das Haus eingesegnet habe, das Hospiz musste nach Bödingen kommen. Wohin denn bitte sonst? Und es wird sehr, sehr gut angenommen und auch von allen möglichen Bevölkerungsschichten, von öffentlicher Hand und so weiter, sehr gut unterstützt. Besser könnte es nicht laufen, anders als man sonst vielleicht so manches hört aus dem Bereich der Krankenhaus- oder Altenheim-Geschichten. Und so weiter. Ja, also das Hospiz auch heute eine aktuelle Sache. Ich biete auch immer wieder an, dazu kommt es auch, wenn auch nicht zahlenmäßig groß, Beichtgespräche. Jede Woche ist Beichtgelegenheit nach einer Werktagsmesse. Und da kommen dann ganz bewusst schon mal Leute, die nicht von hier sind, sondern ganz anonym irgendwo beichten wollen, auch durchaus zum Beichtgespräch. So segnet Maria und tut und macht, wie eine gute Mutter es tut. die ständig ihre Kinder daran erinnert, was wichtig ist. Nun mach doch, nun tu doch und sie eben auch zum Gebet anhält, aber auch ganz konkret mit Rat und Tat zur Seite steht. Und deswegen singen wir hier sehr gerne, das ist sozusagen das Bödinger Lied, wenn man so will, das aber den meisten oder fast allen wahrscheinlich Hörerinnen und Hörern bekannt ist, Segne du Maria.
0: Bevor wir das Lied hören hier bei Radio Horeb, gebe ich schon mal die Nummer durch. Sie dürfen jetzt auch hier anrufen in dieser Sendung. Es geht um den Wallfahrtsort der schmerzhaften Mutter Gottes in Bödingen. Sie können anrufen unter der 089 517 008 008. Für alle Zuhörer, die von Radio Maria dabei sind, die Vorwahl nicht vergessen, die 0049 und dann die 89517 008 008. Es wäre schön, wenn der eine oder andere sich meldet. Vielleicht kennen Sie ja diesen Wallfahrtsort oder möchten mehr wissen. Jetzt ist die Gelegenheit, Fragen zu stellen. Pfarrvikar Reinhard Friedrichs, der Wallfahrtspfarrer, ist bei uns zu Gast.

0: Sie hören die Sendung Spiritualität bei Radio Horeb, heute mit der Reihe zur Vorstellung von Wallfahrtsorten, heute im Rhein-Sieg-Kreis im Erzbistum Köln zur schmerzhaften Mutter Gottes von Bödingen. Pfarrvikar Reinhard Friedrich, der Wallfahrtspfarrer, ist uns zugeschaltet aus dem Erzbistum Köln, aus Hennef, aus Bödingen. Und Sie dürfen anrufen, Fragen stellen unter der 089-517-008-008. Und da haben sich auch schon Hörer gemeldet. Die erste Anruferin meldet sich aus der Eifel, Frau Willems. Grüß Gott.
1: Ja, grüß Gott. Ich habe ein Anliegen. Und zwar, vorgestern ist hier ein Mann aus der Nachbarschaft, ein also liebevolle, gute Nachbarn, angefahren worden mit einem Rallywagen. Er hat eine schwere Kopfverletzung, Oberschenkel, Halsbruch und einen Beckenbruch. Er liegt in Koblenz in dem Luftwehrlazarett. Also ich möchte den Herrn Pfarrer bitten für ein Gebet für ihn.
0: Ja, vielleicht kann Herr Pfarrer, ja, das können Sie vielleicht mit einschließen, oder?
2: Ja, das werde ich machen. Ich kann Ihnen gerne versprechen, ich bekomme immer wieder solche Bitten für Gebetsanliegen. Ja. Ich werde dann eine Kerze über der Mutter Gottes entzünden und dann ein Gebet für ihn sprechen, in der Weise, wie ich es auch eben schon erläutert habe, ein Engel des Herrn und in der Gnade der Gottesmutter empfehlen.
1: Der wird morgen früh am Oberschenkel operiert.
2: Ja, ja, ja.
1: Er hat den Kopf voll Blut und
2: ja,
1: alles.
2: Ja, das ist schlimm, ja.
1: Ist unmenschlich. Ja, ja. Mensch, wir sind da aufgeregt, ja.
2: Das glaube ich.
1: Ja,
2: dann weiß man nicht, was man tun soll, aber es ist nie verkehrt, wie die Menschen es immer getan haben, Generationen vor uns, sich dann auch an die Gottesmutter zu wenden. Ja.
0: Sie können es ja auch noch mit bei Gott hört dein Gebet auch mit einbringen in die Sendung, wenn Sie möchten.
2: Ja, das tun wir dann, schließen wir dann mit ein. Ja.
1: Passen Sie mal auf, ich kriege das nicht fertig, dass ich den Rosenkranz mit dem Telefon bete. Ich bin noch 96 Jahre alt und bete auch rund um die Nacht, also 24 Stunden, bei jedem Rosenkranz im Weg bin ich dabei.
0: Ja.
1: Was ist das denn, dass ich das nicht schaffe?
2: Wir schaffen manches im hohen Alter nicht, aber auch Jüngere nicht. Ich sage immer, das ist nicht schlimm, weil eine gute Mutter hat immer Verständnis für ihre Kinder. Sie erwartet nur das, was die Kinder können. Und bei kleinen Kindern sind wir da sehr tolerant und verstehen das. Und so ist auch die Gottesmutter oder der Herrgott uns gegenüber. Wenn wir etwas nicht mehr so können, das Wichtige ist, dass wir die richtige Intention im Herzen haben und es versuchen, so gut wir es können, soweit es eben geht. Und dann ist es schon gut. Wir brauchen uns und sollten uns auch nicht unter Leistungsdruck dabei stellen. Ja?
0: Mhm. Danke, alles Gute Ihnen.
1: Ich bedanke mich auch bei Ihnen. Ich möchte gerne den Barmherzigkeit-Rosenkranz beten. Ich schaffe das einfach.
0: Ja, mit dem passt doch.
2: Machen Sie, soweit Sie können, und dann ist es gut, das kommt an.
0: Ja.
2: Gebet geht nie verloren, das aus dem Herzen kommt.
0: Ja, alles Gute in die Eifel. Viele Grüße, Frau Willems, im Gebet verbunden. Wir haben eine weitere Hörerin oder einen Hörer in der Leitung. Ich war jetzt kein Vorgespräch, wenn Sie sich kurz vorstellen. Grüß Gott.
3: Bin ich gemacht?
0: Ja, Sie sind auf Sendung.
3: Okay. Ja, ich bin vom Niederrhein und fand die einfach sehr begeisternd. Hennef kenne ich aber nur, weil eine liebe Freundin von meiner Freundin mitgefahren ist zu einem Kurs und habe nur gedacht, die Adresse hätte ich wohl auch gerne, die wird bestimmt hinterlegt, oder? Und das Zweite ist, ich fand es so herzerwärmend, die Natur und die Ruhe kann viel mehr Gebet in einem auch wach machen, weil zumindest habe ich es erlebt als kleines Kind. Ich habe auf Sackgasse auf dem Hof gelebt mit Familie und da habe ich schon mit 5 Jahren, als meine Mutter einkaufen ging, da war Anbetung, das habe ich gar nicht gemerkt, so, aber im Nachhinein zurückgeguckt, hat mich das auch begeistert, aber irgendwie, weil ich viel Ruhe und Landschaft und ja, einmal und Ihnen auch lieben Dank und ich würde da gerne hingehen. Meine Freundin wohnt nicht weit davon weg. Die wohnt wirklich im Siegburger Land bei Oberrat.
0: Ja.
3: Und herzlichen Dank, das war wunderschön.
0: Prima. Danke.
2: Ja, das freut mich sehr. Und ich weiß nicht, über Radio Horeb
0: ja,
2: meine Adresse bzw. Postleitzahl oder auch
0: ja,
2: Telefon-
0: kann
2: und Internethinweis vielleicht gegeben werden.
0: Ja, okay, machen wir.
3: Lieben Dank.
0: Alles
2: Bitte
0: Gute.
2: Gerne.
0: Ja, danke. Ja. Wir auf Wiederhören. Viele Grüße.
2: Wiederhören. Ja, Wiederhören.
0: Ich gebe nochmal die Nummer durch. 089-517-008-008. Jemand hat gerade aufgelegt. Vielleicht probieren Sie nochmal, sich zu melden. 089-517-008-008 ist die Nummer. Es geht heute um den Wallfahrtsort Bödingen. Und jetzt haben wir noch jemanden in der Leitung. Grüß Gott, Sie sind auf Sendung.
4: Grüß Gott, ich rufe aus München. Vielen Dank, das war sehr schön. Ich hoffe, Sie mir das nicht übel nehmen. Aber ja, zu dem Lied Segne du Maria, vielleicht ist das nicht themenbezogen, aber ich habe ein Gebetsbuch, das heißt Adoremus und mit Imprimatur und so. Und da gibt es 8 Strophen vom Segne du Maria. Und die 3. Strophe, die ich sehr lieb, ist Segne du Maria, jeden, der da ringt, der in Angst und Schmerzen dir ein Ave bringt. Reich ihm deine Hände. Jetzt kann ich nicht mehr. Auf alle Fälle, diese Strophe wird überall ausgelassen und das ist für mich eine ganz existenzielle Strophe. Ich meine, der Tod ist wichtig, diese letzte, aber ich weiß nicht.
0: Steht die in jedem Gotteslob mit drin? Ich kenne die Strophe auch, aber bin mir gerade gar nicht sicher. Wissen Sie das?
4: In Passauer steht es. Und dann dieser Adoremus vom Wolfgang Schäfzig, oder wie er geheißen hat, dieser wunderbare Mariolog, hat das verfasst oder zusammengefasst. Und da habe ich 8 Strophen drin, übersegne du Maria. Und
0: Ich habe jetzt aufgeschlagen, jetzt im Gotteslob sind nur 3 drin. Also deswegen
2: ja, in Kölner sind nur 3, die wir singen. Es gibt bei vielen Liedern gibt es auch noch mehr Strophen teilweise. Und man musste sich natürlich auch beschränken, weil man nicht alles abdrucken konnte und auch nicht alles singen konnte, sonst wäre das Buch viel zu dick geworden. Warum jetzt gerade diese Strophe nicht da ist, das weiß ich jetzt nicht. Aber im Kölner Gebetbuch sind eben 3 Strophen drin, die wir auch singen. Ja.
0: Bei uns auch im Augsburger.
4: Ich weiß, aber ich wollte das nicht sagen.
0: Ja.
4: Und vielen Dank für den Vortrag.
0: Ja, ja, alles Gute nach München.
4: Danke.
0: Auf Wiederhören.
2: Auch von mir. Wiederhören.
0: Jetzt, ich nehme die nächsten Hörer gleich direkt mit auf Sendung. Grüß Gott. Sie sind auf Sendung.
5: Das bin ich.
0: Ja, genau.
5: Ja, hier ist Frau Mertens in Kapperzheim. Ich möchte nur bestätigen, ich kenne Bödingen. Ich bin öfter dort. Und kenne auch den Pfarrer bei Friedrichs.
0: Ach,
5: wirklich,
0: schön,
5: dass Sie mich auch kennen. Ich war am Konfessionsfest auch da.
2: Ja, ich kann mich erinnern. Ich erkenne die Stimme wieder.
5: Ich kann nur bestätigen, Bödingen ist wunderbar, ist sehr erbauend. Ich fahre sehr gern hin. Und die Samstage vor der Fastenzeit sind ganz wunderschön. Es ist wunderschön dort. Also es lohnt sich wirklich, nach Bödingen zu fahren.
2: Ja, danke schön, Frau Mertens.
5: Das gerne, ja.
0: Prima.
2: Ja.
0: Alles Gute.
5: Auf Wiederhören.
0: Auf Wiederhören. Jetzt geht's nach Königswinter. Da ist Frau Annemarie in der Leitung. Grüß Gott, herzlich willkommen.
6: Ja, ich grüße Sie auch und den Pastor Friedrichs auch, Anna Elisabeth.
2: Grüß Gott.
6: Grüß Gott. Ganz besonders schön fand ich, als ich dort noch leben konnte, ich bin jetzt im Altenheim, den Weg der 7 Schmerzen von Lauthausen nach Bödingen. Es sind alte Stationshäuschen, 7, die ein bisschen aufführen, durch den Wald, ein bisschen verwildert, aber gut ausgetreten. Und wir haben dort einzeln oder in Gruppen den Rosenkranz der 7 Schmerzen gebetet und waren auch froh, als Sie, Herr Pastor, angeboten haben, das auch gelegentlich besonders zum Gedenktag der 7 Schmerzen Mariens diesen Rosenkranz zu beten. Da denke ich heute noch an dieses Gehen, allein oder manchmal auch mit Kindern oder Freundinnen und auch mit Ihnen. Da denke ich gerne dran und bin da sehr dankbar für diese Zeit der Ruhe und der Stille. Und ja, jetzt lege ich auf und wünsche alles Gute und Gottes Segen Ihnen und der Wallfahrt.
2: Ja, danke schön. Wir beten das auch weiter am 15. September, dem Gedenktag der Schmerzen Mariens. Das ist so ein Gedenktag eher neueren Datums, also auch schon älter, aber gegenüber unserem Kompassionsfest sehr viel neuer, wo man alle Gedenktage und Feste und so weiter, die es im Rahmen der Schmerzen Mariens wohl gegeben hat in der Kirche, zusammengefasst hat in einen Gedenktag nach dem Fest der Kreuzerhöhung, wo es auch gut passt, Maria unter dem Kreuz. Und es ist nach wie vor so, dass ich dann an diesem Tag den Rosenkranz der sieben Schmerzen Mariens bete. Sind nicht mehr so viele Leute, die diesen Weg mitgehen, aber es tut gut, einfach zu beten. Und wir schließen dann hier vor dem Gnadenbild mit dem Gebet zur schmerzhaften Mutter von Bödingen. Und solange ich das kann und hier bin, werde ich das auch weiter tun.
0: Mhm, vielen Dank. Jetzt haben wir noch jemanden in der Leitung. Ich weiß noch nicht, mit wem wir verbunden sind. Grüß Gott.
7: Sie sind, hallo?
0: Ja, Sie sind auf Sendung.
7: Oh, schön. Ich bin Liewald aus Thüringen. Ich möchte auch noch mal dazu Stellung nehmen zu dieser dritten Segne du Maria Strophe. Die bedeutet auch mir ganz, ganz viel, denn sie schließt so viel ein. Segne du Maria jeden, der da ringt, der in Angst und Schmerzen dir ein Erbe bringt. Reiche ihm deine Hände, dass er nicht erliegt, dass er mutig streite, dass er endlich siegt. Das ist so eine Strophe, die mir so vom Herzen geht, die mir auch hilft. Denn als ich konnte, habe ich Wallfahrten so geliebt. Kann ich es halt nicht mehr. Und ich bin eine von denen, die da ringt.
2: Ja, das glaube ich Ihnen gerne.
7: Kann man das auch bei Horeb immer mal einschieben? Das wäre schön.
0: Ja,
7: weil sie so aussagekräftig ist. Mhm. Ne?
0: Ja, ich schreibe es mir mal auf. Danke.
7: Und nicht nur Stern, auf den ich baue, Fels, auf dem ich stehe, aber es sind manche Dinge, die sind einfach wertvoll. Alle sind wertvoll, aber noch wertvoller. Es gibt halt immer ein Groß und noch größer und ein Klein. Dazu Gottes Schutz und Segen für Ihre Arbeit, auch Ihnen, Herr Pfarrer.
2: Dankeschön.
7: Und ein Gebet, wäre ich Ihnen dankbar, wenn Sie es mit einschließen, in großen Familien so.
2: Ja, wir tun das gleich mit dem Gebet zur schmerzhaften Mutter von Bödingen, aber ich verspreche Ihnen auch persönlich mein Gebet, wie ich das für viele Menschen auch tue, tue ich auch für Sie. Inhaltlich, was Sie gesagt haben, haben Sie völlig recht. Das spiegelt das wider, worum es geht bei der Schmerzensmutter und was wir versuchen, auch heute konkret in den Gottesdiensten, bei dem Fürbittkasten, mit dem Hospiz und so weiter, aufzufangen an Leid und Schmerz und für jeden, der da ringt. Und das Schwierigste ist natürlich die Zeit, wenn es ans Sterben geht. Manch einer aus dem Hospiz kommt auch, so war es am Sonntag noch, da waren zwei Damen aus dem Hospiz, die eine konnte noch gehen, die andere wurde mit dem Rollstuhl gefahren, die hier in der Wallfahrtskirche an der Sonntagsmesse teilgenommen haben. Das war dann schon ganz toll. Und ich sage das dann auch, damit die Menschen merken, dass da Menschen ringen und dass die unser Mitgefühl und unser Gebet auch brauchen.
0: Ja, alles Gute.
7: Ein großes Vergelt's Gott. Es ist halt auch zu weit und ich bin allein.
2: Ja.
0: Wir schließen Sie mit ein. Segne's Gott. Dann alles Gute Ihnen. Ja, wir haben jetzt noch eine Hörerin. Zuvor noch mal kurz die Nummer, wenn auch Sie sich noch einbringen wollen. 089-517-008-008 ist die Nummer hier zur Sendung Spiritualität, zur Vorstellung des Wallfahrtsortes der schmerzhaften Mutter Gottes in Bödingen. Aus Trier meldet sich Frau Klassen. Grüß Gott.
8: Ja, guten Tag. Ich habe also auch noch einen kleinen Nachtrag zu dem Segne du Maria.
0: Das scheint ja groß
8: zu sein. Ja, und zwar, das muss früher überhaupt nicht mehr im Gebetbuch gestanden haben.
2: So ist es,
8: und es war nämlich das Lied, was am allermeisten und am allerheftigsten nachgefordert wurde. Weil die Volksfrömmigkeit, die fing also wirklich an zu toben, weil dieses Lied auf einmal fehlte. Ne? Und wir singen das ja auch immer nach jedem Rosenkranz hier in unserer Gruppe. Und da ist auch manchmal eine dabei, die singt dann also die vierte, diese sogenannte vierte Strophe, die ja eigentlich nicht die letzte ist, ne, auch noch dazwischen. Und das werden wir wohl auch noch einfüllen. Nur es steht leider nicht im Gotteslob drin. Und es wäre ja vielleicht auch mal einen kleinen Volksaufstand wert, das nochmal nachzufordern. Genau wie das damals, weil es eben völlig gestrichen wurde aus unerfindlichen Gründen, hat es dann doch wieder geschafft, ins Gotteslob zu kommen, wenn auch nicht komplett. Ich gebe zu, man kann da nicht 20 Strophen reintun oder sowas, das geht nicht, aber die eine Strophe fehlt wirklich.
2: Ja.
8: Und ich habe aber auch noch eine Frage, also die über den Hörerservice kriegt man Ihre Adresse raus, habe ich das jetzt richtig verstanden? Noch eine Frage, wie groß ist denn Ihr Einzugsgebiet und wie groß ist dieser Ort Bödingen überhaupt?
2: Bödingen selbst ist nur ein kleines Dorf. Die Stadt Hennef ist eine Kunstgröße. In den 70er Jahren gab es ja diese kommunale Neugliederung, wo dann, ich denke, auch in Ihrem Bereich zusammengefasst wurde, genau. Und das heißt dann Stadt Hennef. Und man sagt, Hennef ist die Stadt der 100 Dörfer. Dörfer heißt also auch kleine Weiler und nicht nur ein Dorf. Bödingen ist jetzt schon ein Dorf, aber kein großes. Es gibt jetzt kein Geschäft mehr oder eine Gaststätte, das gab es mal. Es ist also schon sehr klein, auch keine Grundschule mehr. Nur einen zweigruppigen Kindergarten. Es ist sehr klein, liegt etwas sozusagen abseits auf der Höhe, aber das macht eben gerade auch den Reiz aus. Früher, als die Wallfahrt noch im ganz großen Stil lief, kamen Leute auch aus Belgien und Holland von der Grenze her. Bis dahin reichte ja auch das Erzbistum Köln. Also es ist ein weit über die Region hinaus bekannter Wallfahrtsort gewesen. Wenn Sie historische Karten sich anschauen, dann sieht man da auch einen Punkt oft, Bödingen als Wallfahrtsort. Es waren schon dann Tausende, die hier hingekommen sind, aber nicht in einer großen Ansammlung jedes Mal, wie eben Altötting, Maria Vesperbild oder Kevela, sondern immer wieder Gruppen. Man kam ja zu Fuß. Und das ist auch dargestellt auf dem Fundationsbild von 1621. Die Leute waren dann teilweise tagelang unterwegs. Das ist natürlich mit 1803 massiv zurückgegangen. Es ist eher jetzt ein stillerer Wallfahrtsort, aber die Köln-Bonner Bucht ist dann das Einzugsgebiet bis zur oberen Sieg hinauf, ins Bergische Land hinein oder in den Westerwald. Von weiter her kommen jetzt nicht Leute, aber das ist ja schon ein ziemlich großer Einzugsbereich, wo sehr viele Menschen wohnen. Die Stadt Hennef jetzt ist eine Kleinstadt mit, ich weiß jetzt nicht genau, sagen wir mal so 48.000 Einwohnern.
0: Mhm. Alles Gute nach Trier, Frau Klassen. Auf Wiederhören. Wir haben jetzt noch drei Hörer in der Leitung. Die Zeit läuft uns aber jetzt etwas weg. Ich würde Sie jetzt bitten, sich dann kurz zu fassen, damit wir noch alle mit hineinnehmen können und auch noch das Wallfahrtsgebet dann noch beten können. Die nächste Anruferin meldet sich aus Bamberg, Frau Neumann. Grüß Gott.
9: Mir gehen wir nach diesem Heiligen. Man kann überall beten, aber das mit dem Lied kenne ich auch. Aber man kann ja überall beten. Man kann ja auch eine kleine Mutter Gottes wie in Mai, und man kann auch beten so und die Nachbarn einladen und so zum Marienberg und so.
0: Ja, kann man natürlich auch, klar. Herr Pfarrvikar, möchten Sie noch etwas dazu sagen?
2: Ja, das würde ich auch raten. Ich hatte früher als Kind, das ist ja heute nicht mehr so verbreitet, einen Maialtar mir in meinem Zimmer dann aufgebaut. Und als ich Religion in der Grundschule unterrichtet habe, im zweiten Schuljahr, habe ich dann eine Mutter Gottes und ein Blümchen und so weiter mitgenommen in die Klasse und das dann auch mit den Kindern dann getan und ihnen das Ave Maria beigebracht. Das sind aber Dinge, die heute leider vielfach verschwunden sind, wie vieles andere auch, volkskirchlich, aber das hatte eigentlich einen guten und schönen Hintergrund, dass Gott, dass die Gottesmutter im Alltag bis hinein in die kleinsten Dinge da ist, wie die heilige, ich glaube, Theresia von Avila war es, gesagt hat, ich habe so einen Magnet am Kühlschrank. Gott ist auch zwischen den Kochtöpfen, hat sie mal gesagt. Mhm. Und das gilt eben für die Kleinigkeiten des Alltags. Gott ist nicht fern, sondern er ist uns ganz nah. Und dann ist das, was Sie gesagt haben, eigentlich genau richtig. So gibt es vielfältige Formen. Natürlich sind Wallfahrtsorte dann besonders herausragend, wo man eben auch zusammenkommt oder eben auch hinpilgert. Das kann man aber nicht jeden Tag tun.
0: Genau. Danke. Alles Gute nach Bamberg. Jetzt haben wir eine Hörerin in der Leitung. Ich weiß noch nicht, mit wem wir verbunden sind. Grüß Gott.
10: Ja, grüß Gott. Ich würde nicht so gern meinen Namen sagen, jetzt auf Rücksicht auf die
0: alles
10: Person,
0: klar,
10: über die ich spreche. Und jetzt, weil die Damen sich jetzt so viel zu dieser Strophe geäußert haben, und dann ist mir was Bestimmtes eingefallen, was ich jetzt so erlebt habe. Und das war also eine Tochter von einer, also meine Freundin hat mir von ihrer Freundin und der Tochter erzählt, die an Magersucht litt und schon sehr, also länger damit zu tun hatte. Und alle haben sich schon gedacht, das ist so die letzte Phase, die wird jetzt bald versterben. Und dann hat mir meine Freundin das so erzählt und sie hatte persönlich mit ihrer eigenen Mutter also viele Konflikte und das war so ein belastetes Verhältnis. Und viele Monate so zuvor habe ich irgendwie so auf YouTube auf so einem Kanal von einer jungen Frau aus Österreich gehört, die hat so ein Buch geschrieben, irgendwie Mein Kampf, sein Sieg oder so. Es ging da auch um eine Magersucht und die, das habe ich mir gekauft und mich gewundert, ne, dass ich mir das gekauft habe, weil mich das jetzt nicht betraf. Ja, und dann habe ich dann von dem Mädchen gehört, habt ihr dann dieses Buch irgendwie gegeben, also dem Verwandten dieses Buch gegeben mit dem Gebet Segne du Maria. Und da waren auch diese drei Strophen drauf. Und das Bild war so mein persönliches Bild, aber das habe ich dann so abgegeben und dann der Mutter Gottes, ne, das Mädchen empfohlen und habe da jetzt monatelang nichts von gehört. Und die Geschichte ist noch ausführlicher, aber ich muss mich ja kurz fassen. Und dann ist, ihr Cousin, der hat dann irgendwie so eine Phase durchgemacht mit dieser Magersucht, ist dann rausgekommen. Und dann habe ich später gehört, dass dieses Mädchen gesund geworden ist, die hat das jetzt nicht mehr. Und die kam nämlich auch aus dem Raum Bonn und irgendwie habe ich gedacht, irgendwie, also das ist für mich kein Zufall, weil diese Sachen sich da alle irgendwie wiederfinden. Und ja, das Mädchen ist halt gesund geworden und weiß nicht, und das passt so auch mit diesem Ring, weil die dieses Ring so viel hatte. Und bevor man stirbt, hat man ja diese Phase, in der man ringt und da braucht man auch diesen Beistand und weil man da sich oft ausgeliefert und alleine fühlt und dann fehlt das ja in diesen Strophen eigentlich, weil das ja, ne, weil man da auch gewinnen kann halt und nicht unbedingt sterben muss.
0: Mhm. Ja, danke.
10: Ja, genau, das war schon.
0: Dankeschön für das Zeugnis auch. Alles Gute.
10: Alles Gute Ihnen.
0: Ja, danke, gleichfalls. Möchten Sie noch was zu sagen oder nehmen wir einen nächsten Hörer mit rein? Hörer?
2: Ja,
0: genau. Dann darf ich einen neuen Hörer, Hörerin begrüßen. Sie sind auf Sendung. Grüß Gott.
11: Grüß Gott, hier spricht Frau Helmich. Ich möchte auch etwas dazu sagen zur Segne du Maria.
0: Ich glaube, da müssen wir mal eine Sendung drüber machen.
2: Ja, das wäre
11: es. Aber ich weiß nicht, die meisten Katholischen wissen ja eigentlich gar nicht, dass das Lied Segne du Maria ein evangelisches Mädchen geschrieben hat.
0: Ja, ich glaube, der Pfarrer Vikar Friedrich hat eben mir noch eine andere Version erzählt, wer es geschrieben hat, oder? Oder geht's um?
2: Nee, das war bei Maria Breit den Mantel aus.
0: Ah, okay, gut.
2: Ich habe das jetzt nicht im Kopf, aber es gibt eine interessante Geschichte dazu. Wir haben ein kleines Heftchen auch ausliegen am Schriftenstand zur Entstehung dieses Liedes. Ich habe das leider jetzt nicht im Kopf, ich bin ja kein Computer, aber es hat auch eine eigene Geschichte, was übrigens öfter so ist im Glauben. Da wundern wir uns manchmal, wo was herkommt, aber die Gnade Gottes wächst eben überall, auch gerade da, wo man es nicht vermutet.
11: Ja, das Mädchen kommt von einer Pastorenfamilie
2: und
11: hat dann dieses Lied geschrieben und hat sich dann, ist dann katholisch geworden und ja, dann wurde sie verworfen von den Eltern.
2: Ja, das war nicht so einfach.
11: Später haben sie sich natürlich wieder versöhnt.
2: Ja.
11: Und so
2: vielleicht sollte man wirklich dazu mal Anregungen für die Redaktion, eine Sendung machen. Wie ist das Lied entstanden mit dieser Historie und dann die Strophen auch? Das würde ich dann auch sagen. Ich liebe es auch sehr und inhaltlich sowieso, was die einzelnen Strophen sagen. Das wäre wirklich etwas wertvoll. Ja. Und ich glaube, dass viele Hörerinnen und Hörer das auch dann sich sehr gerne anhören würden.
0: Ja, danke schön für die Anregung und Ihnen danke für den Anruf. Alles Gute. Ja, die Zeit ist gleich rum, deswegen auf Wiederhören. Ja, danke, dass viele sich so lebhaft hiermit beteiligt haben in der Sendung. Es ging um den Wallfahrtsort der schmerzhaften Mutter Gottes in Bödingen, in Hennef. 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Es gibt ein Gebet zur schmerzhaften Mutter von Bödingen, das wollen wir jetzt am Ende dieser Sendung noch beten.
2: Ja. Das Gnadenbild ist im Jahr 1750 in einen sehr schlichten, aber schönen Barockaltar gestellt worden, an die Seite rechts im Querschiff der Kirche. Vorher stand es mal auf dem Altar, dann auf einem Lettner, aber seit 1750 in diesem Barockaltar. Und ich nehme an, zur feierlichen Eröffnung dieses Altars oder Einweihung ist dieses Gebet damals verfasst worden, 1750. 1955 sprachlich dann nochmal ins Deutsche nochmal neu etwas gefasst worden, einige Wörter wahrscheinlich begradigt worden, weil die Sprache sich natürlich im Laufe der Jahrhunderte ein wenig ändert. Aber es ist das Gebet von 1750, das wir immer noch beten an den Fastensamstagen und auch bei manchen Wallfahrten und wie gesagt auch selbst, wenn wir den 7 Schmerzenrosenkranz beten am 15. September. Es liegt als Gebetszettel in jedem Gotteslob in der Kirche aus und es sind in den Jahren, wo ich jetzt hier bin, kann ich nur schätzen, etwa 5.000 bis 10.000 dieser Gebetszettel auch weggegangen. Wir mussten neulich wieder neue bestellen. Dann lade ich Sie nun ein, alle Hörerinnen und Hörer mitzubeten im Geiste und Sie dürfen sich mit hineinnehmen lassen und auch das Gebet, das ich eben versprochen habe, ist damit auch enthalten. Im Namen des Vaters und des Sohnes und des Heiligen Geistes.
0: Amen.
2: Schmerzhafte Mutter Jesu, allerseligste Jungfrau Maria, obwohl wir arme Sünder sind, loben und verehren wir dich demütig vor diesem Gnadenbild.
0: Trösterin der Betrübten, mit reuevollem Herzen knien wir vor dir. Fleh du für uns in unserer Not und allen unseren Anliegen. Wir wissen, dass wir wegen unserer Sünden keine Erhörung verdienen. Darum setzen wir auf dich unsere ganze Hoffnung, du Zuflucht der Sünder.
2: Viele sind schon vor deinem Gnadenbilde erhört worden. Sie haben durch dich Gnade bei Gott gefunden. Manchem verhärteten Sünder hast du hier deine Huld erwiesen, durch deinen Anblick ihn zu Reue und Buße gebracht. Blinden, Lahmen und anderen Kranken bist du zu Hilfe gekommen, hast sie befreit von Elend, Kreuz und Leid.
0: Du wirst auch uns erhören und trösten. Lass uns in Wahrheit erfahren, dass du bist die Trösterin der Betrübten, obwohl wir als Sünder dieser Gnade nicht wert sind.
2: Lass uns den Weg zu deinem Sohne finden, gebenedeite Mittlerin der Gnaden.
0: Durch dich nehme er uns auf, der durch dich uns gegeben ist.
2: Jetzt und alle Zeit empfehlen wir dir Leib und Seele und alles, was wir haben. Wir legen dir unsere Anliegen ans Herz. Trage sie deinem göttlichen Sohne vor, damit er sich unser erbarme und uns Erhörung gewähre.
0: Gefahren des ewigen Verderbens bereiten uns die Welt, das Fleisch und der Teufel. Ohne deine Hilfe schwindet unsere Hoffnung, den Kampf siegreich zu bestehen.
2: So komm uns denn zu Hilfe, schmerzhafte Mutter Maria, in dieser Not um unser Seelenheil.
0: In Kreuz und Leiden stärke uns, in Not und Trübsal tröste uns, vor Teufels Arglist hüte uns, vor ewigem Tod bewahre uns. Am Ende des Lebens stehe uns bei, wenn alle Menschen Kraft versagt. Dann zeige, dass du Mutter bist und führe uns zu Jesus Christ. Mit dir lass loben uns den Sohn als Gott auf seinem höchsten Thron.
2: Amen. Amen.
0: Dann dürfen wir Sie noch um den Segen bitten.
2: Ja, natürlich. Auf die Fürsprache der schmerzhaften Mutter von B. Bödingen segne und behüte euch und eure Lieben der allmächtige Gott, der Vater, der Sohn und der Heilige Geist.
0: Amen.
2: Gelobt sei Jesus Christus.
0: In Ewigkeit. Amen. Danke, Herr Pfarrvikar, und alles Gute. Nehmen Sie uns mit zur schmerzhaften Mutter Gottes.
2: Das werde ich machen.
0: Danke. Auf Wiederhören, sagt Marion Kuhl.

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Wir laden Sie jetzt ein zum gemeinsamen Wundenrosenkranz. Gerne können Sie anrufen unter der Nummer 089 517 008 008.

Seien Sie herzlich gegrüßt zum Wundenrosenkranz hier bei Radio Horeb am Donnerstagnachmittag. Am Mikrofon begrüßt Sie ganz herzlich Renate Mewes. Der Wundenrosenkranz geht zurück auf die Ordensschwester Marima Chumbo vom Orden der Heimsuchung Mariens. Ein Wort Jesu aus den Schriften von Marima Chumbo. Hier ist dein Kruzifix. Das ist der einzige Gegenstand, den du betrachten und auf den du bedacht sein musst. Soweit das Zitat. Durch das Kreuz hat Jesus Christus uns Erlösung und Heil geschenkt. Schauen wir immer wieder auf dieses Kreuz, in das wir alles hineinlegen dürfen, aber auch in dieser Gewissheit, dass Jesus gesiegt hat. Unser großes Gebetsanliegen ist der Friede in der Welt, in der Ukraine, im Nahen Osten, in Russland.

0: Hörer, die bereits heimgegangen sind,
1: gerne.
0: Ich auch beten. Mhm. Ein besonderes Anliegen ist mir auch noch für die Schwester Timothea vom Kloster Ursberg.
1: Ja.
0: Für die möchte ich ganz besonders auch beten.
1: Mhm. Das schließen wir gerne mit ein. Dann gehen wir jetzt zum Kreuz. Im Namen des Vaters und des Sohnes und des Heiligen Geistes.
0: Amen.
1: O Jesus, göttlicher Erlöser, sei uns und der ganzen Welt barmherzig.
0: Amen.
1: Heiliger Gott, heiliger starker Gott, heiliger unsterblicher Gott.
0: Erbarme dich über uns und über die ganze Welt.
1: Gnade und Barmherzigkeit, o mein Jesus, in der gegenwärtigen Gefahr, bedecke uns mit deinem kostbaren Blut.
0: Amen.
1: Ewiger Vater, wir flehen dich an um dein Erbarmen durch das kostbare Blut deines vielgeliebten Sohnes.
0: Amen.
1: Ewiger Vater, ich opfere dir die Wunden unseres Herrn Jesus Christus auf.
0: Um die Wunden unserer Seelen zu heilen.
1: Mein Jesus, Verzeihung und Barmherzigkeit.
0: Durch die Verdienste deiner heiligen Wunden.
1: Mein Jesus, Verzeihung und Barmherzigkeit.
0: Durch die Verdienste deiner heiligen Wunden.
1: Mein Jesus, Verzeihung und Barmherzigkeit.
0: Durch die Verdienste deiner heiligen Wunden.
1: Mein Jesus, Verzeihung und Barmherzigkeit.
0: Durch die Verdienste deiner heiligen Wunden.
1: Mein Jesus, Verzeihung und Barmherzigkeit.
0: Durch die Verdienste deiner heiligen Wunden.
1: Mein Jesus, Verzeihung und Barmherzigkeit.
0: Durch die Verdienste deiner heiligen Wunden.
1: Mein Jesus, Verzeihung und Barmherzigkeit.
0: Durch die Verdienste deiner heiligen Wunden.
1: Mein Jesus, Verzeihung und Barmherzigkeit.
0: Durch die Verdienste deiner heiligen Wunden.
1: Mein Jesus, Verzeihung und Barmherzigkeit.
0: Durch die Verdienste deiner heiligen Wunden.
1: Mein Jesus, Verzeihung und Barmherzigkeit.
0: Durch die Verdienste deiner heiligen Wunden. Ewiger Vater, ich opfere dir die Wunden unseres Herrn Jesus Christus auf.
1: Um die Wunden unserer Seelen zu heilen.
0: Mein Jesus, Verzeihung und Barmherzigkeit.
1: Durch die Verdienste deiner heiligen Wunden.
0: Mein Jesus, Verzeihung und Barmherzigkeit.
1: Durch die Verdienste deiner heiligen Wunden.
0: Mein Jesus, Verzeihung und Barmherzigkeit.
1: Durch die Verdienste deiner heiligen Wunden.
0: Mein Jesus, Verzeihung und Barmherzigkeit.
1: Durch die Verdienste deiner heiligen Wunden.
0: Mein Jesus, Verzeihung und Barmherzigkeit.
1: Durch die Verdienste deiner heiligen Wunden.
0: Mein Jesus, Verzeihung und Barmherzigkeit.
1: Durch die Verdienste deiner heiligen Wunden.
0: Mein Jesus, Verzeihung und Barmherzigkeit.
1: Durch die Verdienste deiner heiligen Wunden.
0: Mein Jesus, Verzeihung und Barmherzigkeit.
1: Durch die Verdienste deiner heiligen Wunden.
0: Mein Jesus, Verzeihung und Barmherzigkeit.
1: Durch die Verdienste deiner heiligen Wunden.
0: Mein Jesus, Verzeihung und Barmherzigkeit.
1: Durch die Verdienste deiner heiligen Wunden. Ewiger Vater, ich opfere dir die Wunden unseres Herrn Jesus Christus auf.
0: Um die Wunden unserer Seelen zu heilen.
1: Mein Jesus, Verzeihung und Barmherzigkeit.
0: Durch die Verdienste deiner heiligen Wunden.
1: Mein Jesus, Verzeihung und Barmherzigkeit.
0: Durch die Verdienste deiner heiligen Wunden.
1: Mein Jesus, Verzeihung und Barmherzigkeit.
0: Durch die Verdienste deiner heiligen Wunden.
1: Mein Jesus, Verzeihung und Barmherzigkeit.
0: Durch die Verdienste deiner heiligen Wunden.
1: Mein Jesus, Verzeihung und Barmherzigkeit.
0: Durch die Verdienste deiner heiligen Wunden.
1: Mein Jesus, Verzeihung und Barmherzigkeit.
0: Durch die Verdienste deiner heiligen Wunden.
1: Mein Jesus, Verzeihung und Barmherzigkeit.
0: Durch die Verdienste deiner heiligen Wunden.
1: Mein Jesus, Verzeihung und Barmherzigkeit.
0: Durch die Verdienste deiner heiligen Wunden.
1: Mein Jesus, Verzeihung und Barmherzigkeit.
0: Durch die Verdienste deiner heiligen Wunden.
1: Mein Jesus, Verzeihung und Barmherzigkeit.
0: Durch die Verdienste deiner heiligen Wunden.
1: Mein Jesus, Verzeihung und Barmherzigkeit.
0: Durch die Verdienste

0: Kräfte deiner heiligen Wunden. Ewiger Vater, ich opfere dir die Wunden unseres Herrn Jesus Christus auf,
1: um die Wunden unserer Seelen zu heilen.
0: Mein Jesus, Verzeihung und Barmherzigkeit.
1: Durch die Verdienste deiner heiligen Wunden.
0: Mein Jesus, Verzeihung und Barmherzigkeit.
1: Durch die Verdienste deiner heiligen Wunden.
0: Mein Jesus, Verzeihung und Barmherzigkeit.
1: Durch die Verdienste deiner heiligen Wunden.
0: Mein Jesus, Verzeihung und Barmherzigkeit.
1: Durch die Verdienste deiner heiligen Wunden.
0: Mein Jesus, Verzeihung und Barmherzigkeit.
1: Durch die Verdienste deiner heiligen Wunden.
0: Mein Jesus, Verzeihung und Barmherzigkeit.
1: Durch die Verdienste deiner heiligen Wunden.
0: Mein Jesus, Verzeihung und Barmherzigkeit.
1: Durch die Verdienste deiner heiligen Wunden.
0: Mein Jesus, Verzeihung und Barmherzigkeit.
1: Durch die Verdienste deiner heiligen Wunden.
0: Mein Jesus, Verzeihung und Barmherzigkeit.
1: Durch die Verdienste deiner heiligen Wunden.
0: Mein Jesus, Verzeihung und Barmherzigkeit.
1: Durch die Verdienste deiner heiligen Wunden. Ewiger Vater, ich opfere dir die Wunden unseres Herrn Jesus Christus auf,
0: um die Wunden unserer Seelen zu heilen.
1: Mein Jesus, Verzeihung und Barmherzigkeit.
0: Durch die Verdienste deiner heiligen Wunden.
1: Mein Jesus, Verzeihung und Barmherzigkeit.
0: Durch die Verdienste deiner heiligen Wunden.
1: Mein Jesus, Verzeihung und Barmherzigkeit.
0: Durch die Verdienste deiner heiligen Wunden.
1: Mein Jesus, Verzeihung und Barmherzigkeit.
0: Durch die Verdienste deiner heiligen Wunden.
1: Mein Jesus, Verzeihung und Barmherzigkeit.
0: Durch die Verdienste deiner heiligen Wunden.
1: Mein Jesus, Verzeihung und Barmherzigkeit.
0: Durch die Verdienste deiner heiligen Wunden.
1: Mein Jesus, Verzeihung und Barmherzigkeit.
0: Durch die Verdienste deiner heiligen Wunden.
1: Mein Jesus, Verzeihung und Barmherzigkeit.
0: Durch die Verdienste deiner heiligen Wunden.
1: Mein Jesus, Verzeihung und Barmherzigkeit.
0: Durch die Verdienste deiner heiligen Wunden.
1: Mein Jesus, Verzeihung und Barmherzigkeit.
0: Durch die Verdienste deiner heiligen Wunden.
1: Ewiger Vater, ich opfere dir die Wunden unseres Herrn Jesus Christus auf,
0: um die Wunden unserer Seelen zu heilen.
1: Ewiger Vater, ich opfere dir die Wunden unseres Herrn Jesus Christus auf,
0: um die Wunden unserer Seelen zu heilen.
1: Ewiger Vater, ich opfere dir die Wunden unseres Herrn Jesus Christus auf,
0: um die Wunden unserer Seelen zu heilen.
1: Im Namen des Vaters und des Sohnes und des Heiligen Geistes.
0: Amen.
1: Gelobt sei Jesus Christus.
0: In Ewigkeit. Amen.
1: Dankeschön, Herr Paul, fürs gemeinsame Gebet.
0: Ja, ich bedanke mich auch, Frau Mejewes. Meine Stimme ist ein bisschen trocken.
1: Hat man gar nicht gemerkt.
0: Gleich was drin.
1: Genau. Kann man Abhilfe verschaffen, ja. Gell? Schönen Nachmittag Ihnen.
0: Ja, auch. Dankeschön. Ja.
1: Liebe Hörer Familie, vielen Dank fürs gemeinsame Gebet am Donnerstagnachmittag. Im Anschluss jetzt dann herzliche Einladung zur Hörergrußsendung. Die Telefonnummer in Studio 089 517 008 008.

0: Die Hörergrüße bei Radio Horeb am Donnerstagnachmittag. Seien Sie herzlich willkommen. Sie haben jetzt die Möglichkeit, hier im Studio anzurufen unter der Nummer 089 517 008 008. Vielleicht möchten Sie jemanden Danke sagen, gratulieren, jemanden ein gutes Wort zu sprechen. Drücken Sie einfach Ihre Freude übers Telefon aus. Wir haben wunderschöne Lieder, jetzt immer noch im Marienmonat Mai. Sie können auch gerne die Mutter Gottes grüßen mit einem schönen Marienlied. Wir starten mit dem Lied der Woche, das Ihnen jetzt mein Kollege David Rüll vorstellt.
1: Ich stehe an deiner Krippen hier oder O Haupt voll Blut und Wunden. Lieder, die nicht wegzudenken sind aus dem Leben der Deutschen. In dieser Woche der 350. Todestag des deutschen Lieddichters Paul Gerhardt. Seit Jahrhunderten schöpfen Menschen Trost und Frömmigkeit aus Liedtexten von Paul Gerhardt. Und das konfessionsübergreifend. Sowohl Protestanten als auch Katholiken singen Gerhardts Lieder. Und das nicht nur in Deutschland. 154 Lieder hat uns Paul Gerhardt hinterlassen. Viele davon wurden ins Niederländische, Französische, Englische, Spanische und in afrikanische Sprachen übersetzt. Johann Sebastian Bach greift wenige Jahrzehnte nach Gerhardts Tod viele der Choräle von Paul Gerhardt auf für seine Kantaten und Oratorien. Mit dem Ergebnis, dass Gerhardts Texte auch heute noch weltweit Verbreitung finden. Und das nicht nur unter Christen. Während der Corona-Pandemie veröffentlichten Musiker aus der ganzen Welt gemeinsam ein YouTube-Video mit Gerhardts Lied »Befiehl du deine Wege«. Warum uns Gerhardts Lieder heute noch so berühren? Neben Talent und einer hervorragenden Ausbildung ist hierfür sicherlich auch Paul Gerhardts persönlicher Weg mit Erfahrungen tiefen Leids von Bedeutung. Im Dreißigjährigen Krieg verliert das Kind Paul Gerhardt beide Eltern. Nur eines von Gerhardts eigenen 5 Kindern überlebt. Die Erlebnisse des Krieges verarbeitet Paul Gerhardt in seinen Texten, die von tiefem Gottvertrauen zeugen. Zu Gerhardts 350. Todestag am 27. Mai nun das Lied der Woche bei Radio Horeb. Natürlich mit einem Text von Paul Gerhardt. Die güldene Sonne, gesungen von Anja Lehmann.

0: Herr Grüße bei Radio Horeb, das war das Lied der Woche, die güldene Sonne, gesungen von Anja Lehmann, 089517 008 008. Ich darf begrüßen Frau Schneider aus München. Grüß Gott und herzlich willkommen.
1: Grüß Gott. Ich möchte die Frau Schumacher grüßen und von der Nachbarschaftshilfe und für ihre Hilfe bedanken.
0: Mhm, gerne. Und Sie haben sich ein Lied gewünscht, wie groß.
1: Oswald Sattler, wie groß bist du?
0: Jawohl, das spielen wir jetzt. Dann viel Freude mit dem Lied und schönen Nachmittag. Alles Gute.
1: Danke, gleichfalls.
0: Wiederhören.
1: Wiederhören.

0: Wie groß bist du? Dieses Lied hat sich Frau Schneider aus München gewünscht. Jetzt geht es nach Unlingen und ich darf begrüßen Frau Selig.
1: Ja, grüß Gott, da ist Frau Selig.
0: Ja. Ich
1: grüße die ganze Hörerfamilie und alle, die mich kennen.
0: Mhm, gerne. Und Sie haben sich ein Marienlied gewünscht.
1: Jawohl.
0: Im Marienmonat Mai, dass wir noch zwei Tage begehen. Ave Maria, gesegnet bist du. Genau. Dann grüßen wir die Mutter Gottes. Viel Freude mit dem Lied und Ihnen auch Gottes Segen.
1: Danke.
0: Wiederhören.

0: Ave Maria, gesegnet bist du. Wir sind im Marienmonat Mai und wir haben noch wunderschöne Marienlieder in unserer Datenbank. Gerne können Sie anrufen, die Mutter Gottes zu grüßen. 089 517 008 008. Jetzt darf ich begrüßen Herrn Kapende aus Siegen. Grüß Gott und herzlich willkommen.
1: Guten Tag, vergesst Gott.
0: Sie sind jetzt auf Sendung. Möchten Sie jemanden grüßen?
1: Ich grüße alle Marienstauten, alle Andachtsbilder in Deutschland, nationalweit. Und das Lied, was ich mir gewünscht habe, soll gesegnet sein.
0: Canto a te Maria. Wir singen dir Maria von Genvere. Da spielen wir jetzt gerne einen Gruß zur Mutter Gottes. Danke für Ihren Anruf und einen schönen Tag. Gottes Segen.
1: Ebenso. Vergelt's Gott.
0: Wiederhören.

0: Kantor de Maria von Cenverde, dieses Lied hat sich Herr Capende aus Siegen gewünscht. Hörer, Grüße bei Radio Horeb am Donnerstagnachmittag 089517008008. Ich werde Ihren Anruf erst im Hintergrund entgegennehmen, dann suchen wir Ihren Liedwunsch aus und in entsprechender Reihenfolge dürfen Sie dann Ihren Dank, Ihre Grüße verschicken oder gratulieren, was immer Sie auf dem Herzen haben. Jetzt geht es nach Irgersheim in Baden-Württemberg. Ich darf begrüßen Frau Burger. Grüß Gott. Hallo. Und herzlich willkommen.
1: Hallo.
0: Hallo.
1: Ja, ich möchte grüßen Eckhard Schäfer, dann möchte ich Radio Horeb Team Bad Mergentheim grüßen, dann natürlich das ganze Radio Horeb Team und alle, die ich kenne.
0: Dankeschön.
1: Bitteschön.
0: Und dann grüßen wir jetzt die Maienkönigin. Das Lied haben Sie sich gewünscht von den österreichischen Bischöfen.
1: Genau.
0: Danke Ihnen. Wiederhören.
1: Wiederhören.

0: Das war ein Gruß an unsere liebe Gottesmutter, die Maienkönigin, die wir noch 2 Tage verehren. Dieses Lied hat sich Frau Burger aus Irgesheim gewünscht. Es geht jetzt nach Kiel. Ich darf begrüßen Frau Artikus.
1: Hallo, ich begrüße Sie. Entschuldige Sie.
0: Ja, grüß Gott.
1: Ich begrüße Sie. Vielen Dank. Da geht mein nächster Gruß geht nach Ohio zu meiner Freundin von Lager Bessu und die love you too. Da geht mein nächster Gruß zu Frau Jensen, zu Frau Schiele, zu Frau Müllers-Rohr und die nette Dame, die jeden Tag für mich betet. Dann begrüße ich Frau Müllers und Müllerstadt. Dann begrüße ich Frau Bärm, Frau Wunderle, Herrn Dobbert, Josef Stiefel aus Österreich und ich begrüße wie immer alle Blinden und alle Gefangenen. Vielen Dank, dass Sie alle meine Freunde begrüßen durften. Danke.
0: Gerne, Frau Artikus. Sie sprechen ja schon ein bisschen Englisch. Macht es, ist es durch die Hörerfamilie
1: ganz
0: schon
1: bestimmt
0: gewachsen. Schön.
1: Außerdem habe ich viele Freunde in der ganzen Welt, mit denen ich täglich telefoniere.
0: Schön, wunderbar, gell?
1: Ja, heute ist Ihre liebe Stimme. Wie schaffen Sie das, von der schönen Stimme zu behalten?
0: Das ist ein Geschenk vom lieben Gott, wenn Sie die Stimme schön empfinden. Da können wir nichts dazu machen, gell?
1: Auch singen wollen?
0: Bitte?
1: Machen Sie auch Singübungen? Ne?
0: Na, singen kann ich überhaupt nicht. Ne? Na, die Gabe habe ich nicht geschenkt bekommen.
1: Ja, dann gratuliere ich Ihnen, ja.
0: Dann grüßen wir jetzt unsere liebe Gottesmutter Meeresstern. Ich dich grüße.
1: Vielen Dank.
0: Gerne. Schönen Nachmittag Ihnen.

0: Hörergrüße bei Radio Horeb Mehrstern. Ich dich grüße, ein Gruß an die Mutter Gottes und die Freunde von Frau Artikus aus Kiel. Hörergrüße bei Radio Horeb 089 517 008 008. Bleiben Sie einfach in der Leitung, wenn Sie diese Nummer wählen. Ich werde Sie dann im Hintergrund in entsprechender Reihenfolge, werde ich mit Ihnen sprechen und dann auf Sendung nehmen. Ich darf begrüßen Frau Spinner aus Bad Mergentheim. Grüß Gott und herzlich willkommen.
1: Grüß Gott. Ich möchte meine Schwägerin in Echterdingen, Leinfelde Echterdingen, begrüßen.
0: Ja.
1: Ich wünsche mir das Ave Verum von Mozart.
0: Mhm. Gesungen von Andrea Bocelli. Dann viel Freude jetzt mit diesem Lied und noch einen schönen sonnigen Nachmittag. Alles Gute Ihnen.
1: Ja, danke Ihnen auch.
0: Wiederhören.
1: Und das Horeb-Team.
0: Danke.

0: Die unverkennbare, gewaltige Stimme von Andrea Bocelli mit dem Ave Verum. Dieses Lied hat sich Frau Spinner aus Bad Mergentheim gewünscht. Jetzt geht es nach Murnau und ich darf begrüßen Frau Köhler. Grüß Gott, herzlich willkommen.
1: Ja, ich grüße meine Mama. Morgen Geburtstag.
0: Ja.
1: Und mein Bruder Benjamin. Und die Beatrix und die Bernadette möchte ich gerne grüßen. Und das Lied vom Vater. Andrea Schätzle, Herz für Herz.
0: Herz für uns, genau.
1: Genau.
0: Das ist das Gleiche, Herz für Herz, Herz für uns, gell?
1: Genau.
0: Schön. Dann eine schöne Geburtstagsfeier, einen schönen sonnigen Nachmittag und Gottes Segen.
1: Danke, vielen Dank. Bis zum nächsten Mal.
0: Jawohl, wiederhören.
1: Wiedersehen.

0: Das wunderschöne Lied von unserem Kollegen Pfarrer Andreas Schätzle, Herz für uns, schon fast eine Einführung. In den nächsten Monat, im Juni, verehren wir dann ganz besonders das Herz Jesu. Jetzt darf ich begrüßen Herrn Stemplinger aus Oberzell bei Passau. Grüß Gott, herzlich willkommen.
1: Grüß Gott, Frau Mewes. Ich möchte recht herzlich grüßen die Mitglieder der Marianischen Bürgerkongregation von Passau. Mhm. Vor allem die Frau Rosmarie Zipp, deren lieber Gott, die vor wenigen Tagen heimgegangen ist.
0: Ja.
1: Und unserem verehrten Bischof Stefan Oster.
0: Mhm. Gerne. Und Sie haben sich natürlich ein Marienlied gewünscht.
1: Ja. Und zwar Maria, dich lieben ist allzeit mein Sinn.
0: Das spielen wir jetzt vom Chorkreis St. Quirinus aus Rosenheim. Ganz viel Freude mit dem Lied und Gottes Segen, den Schutz Mariens. Alles Gute.
1: So geht's gut.

0: Maria dich lieben, das war das Wunschlied von Herrn Stempflinger aus Obernzellen bei Passau. Den Abschluss darf heute machen Frau Jenissen aus Bad Wildungen. Grüß Gott und herzlich willkommen.
1: Ja, Ihnen auch allen liebe Grüße. Und dann Frau Artokus und Schwester Fantina und Vater Burb. Und ich muss heute immer an den Bischof Bertram Meyer denken. Ob der für mich gebetet hat, weiß ich nicht. Aber viele Grüße, Herr Bischof, ja.
0: Schön. Ja, ihr hört ja auch öfters Radio Horeb, gerade im Auto, sagt er, gell?
1: Ja, ja.
0: Genau. Dann freut er sich jetzt oder wird es ihm weitergegeben, dieser Gruß?
1: Ja.
0: Schön. Und Sie haben sich das Lied gewünscht, das passt so schön zum Schluss, Maria breit den Mantel aus. Gesungen von den österreichischen Bischöfen. Um diesen Schutz bitten wir jetzt zum Abschluss, dass Maria, ja, alle, die für Sie, die Sie im Herzen haben, unsere ganze Hörerfamilie für alle, dass die Mutter Gottes ihren Mantel um uns ausbreitet. Dankeschön und viel Freude jetzt mit dem Lied. Alles Gute.
1: Ja.
0: Wiederhören. Liebe Hörerfamilie, danke, dass Sie diese Sendung gestaltet haben mit Ihren Liedwünschen, Ihren Grüßen, Ihren Danksagungen. Ich möchte Sie noch darauf hinweisen, dass die Seelsorge-Hotline jetzt gleich ab 16 Uhr wieder freigeschaltet ist bis 17 Uhr. Die Hotline-Nummer lautet 08328 921 170. In unserem Live-Programm hier bei Radio Horeb schalten wir jetzt dann um 16 Uhr nach Rom zu den Nachrichten von Radio Vatikan. Am Mikrofon verabschiedet sich Renate Mewes.

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1: Heute mit diesen Themen. Papst Leo, Evangelisierung bleibt oberste Priorität. Ein zweiter Papstrosenkranz für den Frieden auf der Welt am Samstag im Vatikan. Und der Vatikan kann ab sofort komplett auf Solarstrom setzen. Herzlich willkommen zu unserem Nachrichtenmagazin. An diesem Donnerstag heißt sie Gudrun Seiler. Die Verbreitung des Evangeliums muss in der Kirche weiter an erster Stelle stehen. Das hat Leo der 14. heute gesagt, in klarer Kontinuität zu seinem Vorgänger Franziskus. Der hatte in seiner Programmschrift Evangelii Gaudium von 2013 für eine Kirche im Aufbruch geworben und Leo stellte heute klar, dass er das als weiterhin gültigen Routenplan der katholischen Kirche ansieht.
2: Die Evangelisierung muss weiterhin die grundlegende Motivation für jedes Handeln der Weltkirche wie auch der Ortsgemeinden sein. Nur auf diese Weise wird der Glaube selbst in seiner Schönheit immer wieder neu entdeckt und bringt seine Glaubwürdigkeit am besten zum Ausdruck. Eine Verkündigung des Evangeliums, die Hoffnung schenkt, ist kein utopischer Entwurf. Sie ist ein Zeugnis, das anzieht, insofern es die Berufung zur Liebe und zur Wahrheit offenbart. Man dürfe nicht ausblenden, dass die Glaubenskrise vor allem in westlichen Ländern zusammen mit weiteren soziokulturellen Faktoren zu einer weit verbreiteten religiösen Gleichgültigkeit geführt hat. So Papst Leo. Viele erscheint der Glaube für ihr Leben nicht mehr relevant. Die dahinterliegende Gefahr, die nicht immer in ihrer vollen Tragweite wahrgenommen wird, besteht darin, dass gerade jener Atemzug des zutiefst Menschlichen erstickt wird, die Suche nach dem Sinn. Die großen existenziellen Fragen bleiben unbeantwortet, während sich eine technologische Kultur ungebremst ausbreitet, die vorgibt, jedes Bedürfnis stillen zu können. Doch auch in einem solchen Kontext sei die Begegnung von Menschen mit Christus weiterhin dazu angetan, dem Leben Sinn und Wert zu geben. Umso aktueller sei der Missionsbefehl, den der auferstandene Christus seinen Jüngern erteilt habe. Da gehe es um nicht weniger als das Sichern der Fundamente für die Zukunft der Menschheit. Als Hoffnungszeichen vermerkte Papst Leo bei der Audienz, die Mitarbeitern des Vatikanischen Dikasteriums für Evangelisierung galt die starke Sehnsucht nach Spiritualität, vor allem unter jungen Menschen. Die neue Generation hegt keinerlei Vorurteile gegen das Evangelium. Im Gegenteil. Viele wünschen sich, es besser kennenzulernen, denn sie erkennen, dass in ihm das Geheimnis des wahren Glücks verborgen liegt. Ich bin gewiss, dass ihr Dikasterium dieser Suche, die unsere Zeitgenossen mit stetig wachsender Eindringlichkeit artikulieren, besondere Aufmerksamkeit widmet. Es ist eine Suche, die eine glaubwürdige und stimmige Antwort erfordert. Die Evangelisierung

0: Versuche nach Wahrheit zu machen. Der Königsweg der Evangelisierung bestehe auch künftig in der persönlichen Begegnung und in der Bildung glaubwürdiger Gemeinschaften.
1: Non è certo annacquando i contenuti.
0: Sicherlich lässt sich das Christentum nicht dadurch attraktiv machen, dass man seine Inhalte verwässert und seine Forderungen abschwächt, sondern vielmehr dadurch, dass man mit Demut und Mut Zeugnis ablegt für den Weg, die Wahrheit und das Leben, das so viele Menschen zur Umkehr bewegt und geheiligt hat. Der Papst bat darum, Menschen, die um die Taufe bitten, auch nach der erfolgten Spendung des Sakraments weiter in der Gemeinschaft zu begleiten. Dasselbe gelte für junge Menschen, die gefirmt werden. Mit Dankbarkeit blickte Leo auf das vergangene heilige Jahr 2025 zurück. Sein Thema »Pilger der Hoffnung« habe tatsächlich viele Menschen weltweit neue Hoffnung eingeflößt. Für Radio Vatikan, Nele Maßmanns.
2: Zum zweiten Mal hat Papst Leo XIV. Zu einem weltweiten Friedensgebet aufgerufen. Er wird am Samstagabend, 30. Mai, in den Vatikanischen Gärten ein Rosenkranzgebet für den Frieden in der Welt leiten. Wie schon beim ersten derartigen Gebet am 11. April will er dabei auch eine Ansprache zum Thema Krieg und Frieden halten. Wir übertragen das Friedensgebet am Samstagabend live auf Deutsch ab ca. 19 Uhr. Ein Treffen mit viel Freude auf beiden Seiten. Die frühere Caritas-Chefin von Chiclayo und Vertreter der auch in Nordperu aktiven deutschen Entwicklungsagentur GIZ haben am Mittwoch gestern im Vatikan Papst Leo XIV. Getroffen. Inhaltlich ging es um Migration, Armutsbekämpfung und die Zusammenarbeit zwischen Kirche, Staat und Hilfswerken. Grundlage vieler Projekte sei bis heute die Arbeit des damaligen Bischofs Robert Prevost, sagten die Besucher. Janina César Córdova, frühere Direktorin von Caritas Chiclayo und heute Leiterin der NGO Voices of Help, erinnerte an die enge Zusammenarbeit mit dem damaligen Bischof, heute Papst Leo. Das Treffen mit dem Kirchenoberhaupt habe sie persönlich bewegt. Ich glaube, in dieser Begegnung lag eine besondere Gnade. Diese Ruhe und die Freude, ihn wiederzusehen, waren spürbar, sagte César Córdova. Er war für mich, für unser Team und für die Menschen in Chiclayo ein großer Vater. Er stand den Menschen immer nahe. Ich sehe ihn heute nicht anders. Die Delegation überreichte dem Papst Geschenke von Frauen aus der Region Chiclayo, die mit einheimischer Baumwolle arbeiten. Laut César hat Prevost solche Projekte schon als Bischof unterstützt. Damals wurden viele Frauen geschult, damit sie den Anbau und die Verarbeitung der einheimischen Baumwolle lernen konnten, erklärte sie. Zur Gruppe gehört noch Vertreter des deutschen Entwicklungsprojekts GIZ Sie Frontera, der Deutsche Jean-Oliver Schmidt und der Peruaner José Antonio Encinas. Die GIZ ist die Deutsche Gesellschaft für internationale Zusammenarbeit, ein Bundesunternehmen, das im Auftrag der Bundesregierung weltweit die internationale Zusammenarbeit für nachhaltige Entwicklung umsetzt. In Nordperu unterstützt die GIZ soziale Projekte und Programme für Migranten. Encinas betont im Gespräch mit Vatican News die Bedeutung menschenwürdiger Lebensbedingungen. Für uns ist das eine Bestätigung der guten Arbeit, die wir in den Gemeinden leisten, sagt Encinas. Wir geben Migranten die nötigen Werkzeuge, damit sie eigenständig leben können, damit sie Würde erfahren, Ausweisdokumente erhalten und Zugang zu einer Identität bekommen. Die Arbeit reiche von Bildungsprojekten bis zur medizinischen Versorgung. Wir unterstützen Unternehmerinnen und Unternehmer in Armut, Jugendliche und Kinder mit Zugang zur Schule, ältere Menschen mit Zugang zum Gesundheitswesen und chronisch Kranke beim Zugang zu staatlichen Gesundheitssystemen, so Encinas. César schilderte, wie sich unter dem damaligen Bischof Prevost dauerhafte Strukturen entwickelt hätten. Entstand eine Zusammenarbeit zwischen Kirche, Staat und Zivilgesellschaft, sagte die ehemalige Caritas-Leiterin. Grundlage sei der synodale Gedanke gewesen, Kräfte bündeln und gemeinsam dem Gemeinwohl dienen. Besonders während der starken venezolanischen Migration nach Peru 2018 habe sich dieses Netzwerk bewährt. Mehrfach verwiesen die Gesprächspartner auf das Vorbild des heutigen Papstes. Cesar Cordova

0: erinnerte an Naturkatastrophen in der Region Chiclayo. Wenn eine Katastrophe geschah, ergriff er selbst die Initiative. Er zog sich die Stiefel an, ging in den Schlamm und half den Menschen, sagte sie. Gerade dieses konkrete Handeln habe andere Institutionen motiviert, ebenfalls zu helfen. Sein Aufruf kam nicht vom Schreibtisch aus, sondern aus der Nähe zu Menschen, so wie Christus bei den Armen war, erklärte Cesar weiter. Leo XIV. Besitze diese Einfachheit und Nähe zu den Menschen, die Vertrauen schaffe. Zum Abschluss sprach Cesar Córdova über den persönlichen Eindruck nach der Audienz. Besonders in Erinnerung geblieben sei ihr die erste Frage des Papstes: Wie geht es dir? Daraus lasse sich viel lernen. Wir sollten uns überall, wohin wir gehen, um die Menschen kümmern und zuerst einmal einfach fragen: Wie geht es dir? Papst Leo XIV. Wird am 22. August der Republik San Marino einen Pastoralbesuch abstatten und danach beim traditionsreichen großen Katholikentagstreffen im nahegelegenen Rimini sprechen. Das wurde heute im Vatikan bekannt. Der letzte Papstbesuch in San Marino erfolgte 2011 durch Benedikt XVI. Als erster Staat der Welt kann der Vatikan demnächst mehr Solarstrom produzieren, als er selbst verbraucht. Ein völkerrechtlicher Vertrag mit Italien, der dies ermöglicht, ist heute in Kraft getreten. Der Vertrag zwischen dem Heiligen Stuhl und der Italienischen Republik wurde schon am 31. Juli 2025 unterzeichnet. Die Ratifizierung zog sich danach etwa 10 Monate hin. Gemäß dem Vertrag kann der Vatikan nun auf einem rund 420 Hektar großen Gelände nördlich von Rom in Santa Maria di Galleria eine riesige Photovoltaikanlage errichten, die etwa 10-mal größer ist als der Vatikanstaat. Es handelt sich um eine sogenannte Agrovoltaikanlage. Unter den auf Trägern montierten Solarpanels wächst demnach Gemüse und Getreide. Papst Franziskus hatte das Projekt im Juni 2024 ins Leben gerufen. In Rom treffen sich derzeit ungefähr 100 Nationaldirektorinnen und Direktorinnen des weltweiten Netzwerks der päpstlichen Missionswerke. Sie stammen aus allen 5 Kontinenten und reden unter anderem über missionarische Erneuerung. Einer von ihnen ist Dirk Bingener von Missio Aachen in Deutschland. Wir trafen den Priester jüngst beim Katholikentag in Würzburg und fragten ihn nach einer Forderung, die Missio derzeit besonders am Herzen liegt, nämlich ein Pfand auf Smartphones, das Deutschland einführen sollte. Mit einer solchen Maßnahme könnten die 200 Millionen ungenutzten Handys in deutschen Schubladen dem Recycling zugeführt und wertvolle Rohstoffe wie Gold zurückgewonnen werden.
1: Naja, es geht darum, dass wir die Ressourcen, die es bereits gibt, nutzen. Und etwa 200 Millionen Handys schlummern in deutschen Schubladen. Und wenn man diese Handys recyceln würde, dann hätte man das Material, Gold, Coltan, für die nächsten 10 Jahre, wenn man neue Handys produziert. So. Dadurch, dass Gold und Coltan beispielsweise in Ghana abgebaut wird, wird die Umwelt auf eine ganz schlimme Art und Weise geschädigt. Und mit einem Handyfund wäre es eben möglich, dass man im Grunde eine größere und höhere Recyclingquote erfüllen würde. Und deswegen fordern wir mit vielen anderen auch ein Handypfand.
2: Wie reagiert denn die Bundesregierung auf so eine robuste Forderung?
1: Na, zunächst einmal haben wir das Bundesumweltministerium natürlich eingeladen zu unserem Podium, zusammen mit Schwester Mercy. Wir haben ja immer Projektpartner aus der Kirche, diesmal aus Ghana. Und man sah sich nicht in der Lage, einen Vertreter oder eine Vertreterin zu schicken. Das ist natürlich schade, weil wir natürlich gemeinsam dieses Anliegen haben, dass wir die Recyclingquote aus Deutschland endlich erhöhen.
2: Kann so eine Aktion dann auch einen Vorbildcharakter einnehmen für andere Länder?
1: Ja, das würde ich schon sagen. Und es ist natürlich auch wichtig, dass so ein Handyfund eingeführt wird, nicht nur in Deutschland, sondern überhaupt in Europa, weil man natürlich Handys auch heutzutage nicht nur in Deutschland kauft, sondern vielleicht auch aus angrenzenden Ländern mitbringt. Und da braucht es schon eine einheitliche Regelung.
2: Und wie wird es denn jetzt weitergehen?
1: Naja, wir werden nicht locker lassen. Wir wissen auch, dass unsere Auffassung, die Mehrheit der Bevölkerung für solch ein Handyfund ist. Und wir glauben daran, mit Hilfe unserer Projektpartner, mit unserer Bildungsarbeit, auch mit der Hilfe der Öffentlichkeit, dass wir da kontinuierlich weiter bohren und dass solch ein Handyfund dann kommen wird, früher oder später.
0: 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Bleiben Sie beim Original hier bei uns bei Vatican News. Gudrun Seiler sagt Danke fürs Zuhören. 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

0: 16.18 Uhr. Sie haben eingeschaltet bei Radio Horeb, Leben mit Gott. Am Mikrofon im Münchner Studio begrüßt Sie sehr herzlich Ingrid Seiringer. Nun einige Programmhinweise. Unsere Sendung in der Reihe Katechismus um 16.30 Uhr ist überschrieben »Der Heilige Geist im irdischen Leben Jesu«. Den Heiligen Geist verbinden wir mit Pfingsten, mit besonderen Charismen und den Sakramenten. Ob und wie dieser Geist auch im irdischen Leben Jesu Christi gewirkt hat, erklärt Pfarrer Andreas Fuchs aus Chur in der Schweiz um 16.30 Uhr. 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Gläubige aufrütteln, verloren gegangene erreichen, der Kirche wieder Bedeutung geben. 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Seitdem ist Rebuild zu einer weltweiten Bewegung der Gemeindeerneuerung geworden. 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Die Stundengebete der Kirche helfen uns, Christus den ganzen Tag über im Gedächtnis zu bewahren. Mit den Psalmen loben wir Gott. Aber sie sind kein reines Lob, sagt Augustinus. Ihr Lob sei gemischt mit Tränen. Unsere Not und Verzagtheit wird in den Psalmen auch ausgedrückt. Sie münden jedoch immer in den Lobpreis Gottes. Christus selbst hat die Psalmen gesprochen und so beten wir mit oder auch zu ihm die Vesper, das Abendlob um 17.30 Uhr.
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0: 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Herzlich willkommen, grüß Gott zu dieser Sendung, sagt Gregor Dornis. Eine Sendung, in der es um den Heiligen Geist geht. Es gibt zwar keine Pfingstoktav mehr, also diese besondere achttägige Hochfestzeit, die es in der Kirche bei großen Festen gibt. Die gibt es nicht mehr, diese Pfingstoktav, die gab es mal. Aber irgendwie gefühlt, seien wir ehrlich, ist diese Woche nach Pfingsten doch ganz erfüllt von diesem Hochfest des Heiligen Geistes. Und so beschäftigt uns der Heilige Geist auch in dieser Sendung. Und zwar mit dem Blick auf sein Wirken, den man nicht alle Tage einnimmt, nämlich der Blick auf das Wirken des Heiligen Geistes im irdischen Leben Jesu. Also das irdische Leben Jesu, wie er hier auf Erden gewandelt ist, auch da natürlich hat der Heilige Geist gewirkt. Das stellt auch der Katechismus der katholischen Kirche fest, dieses lehramtliche Dokument, wo die Kirche Rechenschaft ablegt über ihren eigenen Glauben. Und da stellt der Katechismus tatsächlich auch mal die Frage, wie wirkt denn der Heilige Geist im irdischen Leben Jesu? Diese Frage habe ich vor einigen Jahren mal weitergereicht an den inzwischen emeritierten Churer Domherrn, Chur, das ist in der Schweiz, Churer-Domherrn Andreas Fuchs. Er ist mittlerweile in der Pfarrseelsorge tätig in der Schweiz. Welche Beziehung besteht zwischen dem Heiligen Geist und Christus Jesus in dessen irdischer Sendung? So also die Frage des Kompendiums des Katechismus der katholischen Kirche. Und dieser Katechismus der katholischen Kirche, man nennt ihn auch sehr schön und treffend die authentische Stimme der Kirche, führt dazu einiges aus. Er spricht zum Beispiel davon im Punkt 727, das Zitat, das ganze Werk Christi. Das ganze Werk Christi ist gemeinsame Sendung des Sohnes und des Heiligen Geistes. Eine interessante Aussage. Was sagt die uns denn, Domherr Fuchs?
1: Ja, die sagt vor allem, dass der Vater, der Sohn und der Heilige Geist nicht nur in sich eins sind, sondern auch in seine Sendung ist Jesus mit dem Heiligen Geist eins. Oder er ist der Gesalbte Christus, Messias heißt der Gesalbte, der Gesandte, der mit dem Heiligen Geist geweiht, gesalbt ist. Die Salbung ist ein Bild auch für den Heiligen Geist und Jesus wirkt eben immer zusammen mit dem Heiligen Geist. Wir merken das vielleicht nicht so, deshalb auch diese Frage des Kompendiums oder der Katechismusnummern, die das behandeln, zeigen sehr schön auf, der eben Vater, Sohn und Heiliger Geist wirken immer zusammen, auch wenn logischerweise nur die zweite göttliche Person, der Sohn, Mensch wird, aber er tut es durch das Wirken des Heiligen Geistes. Bei der Taufe Jesu kommt der Heilige Geist auf ihn herab, nicht, dass er, wie einige dann sagen, erst dann zum Sohn Gottes wird. Jesus ist und bleibt immer der Sohn Gottes. Aber damit das auch so ganz gegen außen klar wird, der Heilige Geist ruht auf ihm. Er ist wirklich der Christus, der Messias, der Erwartete, der das Heil in die Rettung bringen wird. Deshalb zeigt sich das dann auch gegen außen. Also man kann sagen, ja gut, wer ein bisschen aufmerksam so die Heilige Schrift liest, vor allem das Neue Testament, der merkt schon, aha, es ist zwar der Sohn gesandt, aber zugleich eigentlich auch der Heilige Geist, der auf dem Sohn ruht, der dann auch am Pfingsten in seiner Fülle den Aposteln gesandt wird und den wir auch durch die Sakramente, vor allem durch das Sakrament der Firmung, auch selber in der Fülle empfangen, damit er uns führt und leitet in der Sendung, die Jesus uns aufgetragen hat. Also man könnte sagen, auch wir selber, wir Christen, sind geführt und geleitet. Wir sollen zum Vater kommen. Das kommen wir durch Christus. Und damit wir in Christus sein können, begleitet uns, führt uns der Heilige Geist, der sein Werk des Heiles, das ganze Werk Christi, auch in uns in der Kirche weiterführt.
0: Und wenn das natürlich auch immer ein Thema für Theologen ist, sich in dieses Geheimnis zu vertiefen und das zu durchleuchten, wenn wir jetzt von der Dreifaltigkeit sprechen, wir müssen uns da als Gläubige nicht groß verkopfen und das versuchen mitzumachen oder da hinterherzukommen. Aber wir sollten uns schon, wenn ich Sie richtig verstehe, immer auch zumindest in einem betenden Bewusstsein haben, dass wir an einen dreifaltigen Gott glauben und dass wir diese drei Personen, dass wir die nicht auseinander dividieren können. Also dass wir sagen, ich halte mich jetzt mal nur an den Sohn oder nur an den Heiligen Geist. Klar rufe ich den Heiligen Geist im Besonderen um seine Gnaden an, aber das richte ich dieses Gebet dann immer zugleich auch an den ganzen Gott.
1: Ja, es sind nicht drei Götter, es ist ein Gott in drei Personen. Es ist ein undurchdringbares Geheimnis für uns. Wir können einige Dinge erahnen, was das wirklich bedeutet. Aber es ist klar, wenn wir zu Jesus beten, die Heilige Schrift sagt selber, es kann keiner sagen, Jesus ist der Herr, wenn nicht im Heiligen Geist. Und ist klar, wenn wir in Jesus sind, ja, Jesus führt uns zum Vater, wir beten immer mit der gesamten Dreifaltigkeit, oder wir machen das Kreuzzeichen, nennen ausdrücklich die drei Personen der Dreifaltigkeit, aber wir beten im Namen, nicht in den Namen. Jesus sagt auch, tauft die Menschen auf den Namen des Vaters, des Sohnes und des Heiligen Geistes. Das zeigt eben sehr schön, wenn es drei Götter wären, müsste er sagen, auf die Namen. Aber wir taufen im Namen des Vaters und des Sohnes und des Heiligen Geistes. Also ein Gott in drei Personen.
0: Und das besprechen wir heute, weil wir nämlich der Katechismusfrage nachgehen, welche Beziehung zwischen dem Heiligen Geist und Jesus in dessen irdischer Sendung, also in seinem Leben hier auf Erden als inkarnierte zweite Person, welche Rolle hier eben der Heilige Geist spielt. Und das tut er durchaus, wenn auch nicht vordergründig. Sagen wir es mal so, der Katechismus der katholischen Kirche stellt im Punkt 728 dazu einiges fest, nämlich, dass Jesus natürlich sehr spät jetzt ausdrücklich und greifbar vom Heiligen Geist spricht. Der Katechismus merkt an dieser Stelle an, dass es doch hier und da in der Verkündigung Jesu Anspielungen auf den Heiligen Geist schon gibt. Was genau, welche Stellen hat der Katechismus hier im Blick?
1: Ja, es sind sehr schöne Stellen. Wenn man die ein bisschen nachschlägt, dann merkt man das. Also Katechismus 728 sagt, Jesus spielt jedoch selbst in seiner an die Menge gerichteten Lehre nach und nach auf ihn, den Heiligen Geist, an, wenn er offenbart, und jetzt kommt die erste Stelle, die erwähnt wird, dass sein Fleisch zur Nahrung für das Leben der Welt werden wird. Das ist im 6. Kapitel im Johannesevangelium, und da werden einige Abschnitte genannt. Zwei sind ganz bedeutend, wo er bei Johannes 6,27 sagt, müht euch nicht ab für die Speise, die verdirbt, sondern für die Speise, die für das ewige Leben bleibt und die der Menschensohn euch geben wird. Denn ihn hat Gott der Vater mit seinem Siegel beglaubigt. Und das Siegel ist ein weiteres Sinnbild des Heiligen Geistes. Also neben der Taube, neben der Salbung ist da auch eben das Siegel. Sei besiegelt durch die Gabe Gottes, den Heiligen Geist, heißt es heute bei der Firmenspendung, oder zum Beispiel auf Italienisch heißt es, erhalte das Siegel des Heiligen Geistes. Also eben da tönt Jesus auch schon so etwas an. Und dann vor allem auch bei Johannes 6,62 und folgende, der Geist ist es, der lebendig macht. Das Fleisch nützt nichts. Die Worte, die ich zu euch gesprochen habe, sind Geist und sind Leben. Also da eben sind auch solche Anspielungen auf den Heiligen Geist. Und dann sagt der Katechismus weiter, Jesus deutet sein Wirken, also das Wirken des Heiligen Geistes, auch dem Nikodemus an. Und da wird verwiesen auf Johannes 3, 5 bis 8, dieses nächtliche Gespräch mit dem Nikodemus. Und da sagt er eigentlich ziemlich klar, Jesus antwortete ihm, Amen, Amen, ich sage dir, wenn jemand nicht aus dem Wasser und dem Geist geboren wird, kann er nicht in das Reich Gottes kommen. Was aus dem Fleisch geboren ist, das ist Fleisch. Was aber aus dem Geist geboren ist, das ist Geist. Wundere dich nicht, dass ich dir sagte, ihr müsst von oben geboren werden. Der Wind, ein weiteres Zeichen für den Heiligen Geist, weht, wo er will. Du hörst sein Brausen, weißt aber nicht, woher er kommt und wohin er geht. So ist es mit jedem, der aus dem Geist geboren ist. Dann verweist der Katechismus auf eine weitere Stelle, auf die samaritanische Frau, also das Gespräch am Jakobsbrunnen im 4. Kapitel des Johannesevangeliums. Da heißt es, oder da sagt Jesus zu ihr, wenn du wüsstest, worin die Gabe Gottes besteht und wer es ist, der zu dir sagt, gib mir zu trinken, dann hättest du ihn gebeten und er hätte dir lebendiges Wasser gegeben. Der Heilige Geist ist die Gabe Gottes, er ist lebendiges Wasser, Wasser, das bis ins ewige Leben hineinreicht. Wir kommen wir dann auch gleich dazu, eben das lebendige Wasser, das Jesus schenkt. Dann bei Vers 14, wer aber von dem Wasser trinkt, das ich ihm geben werde, wird niemals mehr Durst haben. Vielmehr wird das Wasser, das ich ihm gebe, in ihm zu einer Quelle werden, deren Wasser ins ewige Leben fließt oder aus der ewiges Leben sprudelt. Und dann sagt er bei 23, aber die Stunde kommt und sie ist schon da, zu der die wahren Beter den Vater anbeten werden im Geist und in der Wahrheit. Denn so will der Vater angebetet werden. Gott ist Geist und alle, die ihn anbeten, müssen im Geist und in der Wahrheit anbeten. Und schließlich auch an die Teilnehmer am Laubhüttenfest, das ist bei Johannes 7, 37 bis 39. Da heißt es, am letzten Tag des Festes, dem großen Tag, stellte sich Jesus hin und rief, wer Durst hat, komme zu mir und es trinke, wer an mich glaubt. Wie die Schrift sagt, aus seinem Inneren werden Ströme von lebendigem Wasser fließen. Damit meint er den Geist, den alle empfangen sollten, die an ihn glauben. Denn der Geist war noch nicht gegeben, weil Jesus noch nicht verherrlicht war. Und dann werden auch zwei Stellen in Zusammenhang mit dem Gebet und dem Zeugnis, das die Apostel ablegen sollen, genannt. Bei Lukas 11, 13, das ist auch eine sehr klare Stelle, wenn nun ihr, die böse seid, euren Kindern gute Gaben zu geben wisst, wie viel mehr wird der Vater im Himmel den Heiligen Geist denen geben, die ihn bitten. Und eben das Zeugnis bei Matthäus 10, 19. Wenn sie euch aber ausliefern, macht euch keine Sorgen, wie und was ihr reden sollt. Denn es wird euch in jener Stunde eingegeben, was ihr sagen sollt. Nicht ihr werdet dann reden, sondern der Geist eures Vaters wird durch euch reden.
0: Biblische Zusammenstellungen heute einmal im Katechismus. Heute mit Domherr Fuchs aus Chur in der Schweiz. Herzliche Einladung, liebe Hörerinnen und Hörer, das Ganze nachzulesen im Katechismus im Punkt 728. Ist ja ohnehin eine Empfehlung, hier an dieser Stelle immer den Katechismus der katholischen Kirche selbst in die Hand zu nehmen und hier einmal hineinzuschauen. Und das ist vielleicht auch für ein besonderes Bibelstudium immerhin. Die Lehre der katholischen Kirche, wie sie sich im Katechismus der katholischen Kirche findet, ist ja immer in ihrer ganzen Tradition und Überlieferung eine Geschichte der Bibelauslegung. So auch natürlich ganz besonders bei unserer heutigen Frage, welche Beziehung zwischen dem Heiligen Geist und Christus Jesus in dessen irdischer Sendung besteht. Machen wir eine kurze Musik und sprechen wir gleich weiter darüber, welche Rolle der Heilige Geist im irdischen Leben Jesu spielt.

Wie wirkt der Heilige Geist im irdischen Leben Jesu? Das ist die Katechismusfrage, der wir hier in dieser Sendung nachgehen, mit dem inzwischen emeritierten Kurer-Domherrn Andreas Fuchs, inzwischen Pfarrer in Kolbrunn in der Schweiz.

0: 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Wir sprechen mit dem Schweizer Priester und emeritierten Domherrn des Bistums Chur, Pfarrer Andreas Fuchs, sprechen über die Katechismusfrage, welche Beziehung zwischen dem Heiligen Geist und Christus Jesus in dessen irdischer Sendung, wie das heißt, irdischer Sendung geht. Also dem Leben, der Verkündigung, dem Werk Jesu Christi. Welche Rolle spielt denn hier der Heilige Geist? Domherr Fuchs, im Punkt 729 spricht der Katechismus davon, dass in der Stunde seiner Verherrlichung verheiße Christus den Heiligen Geist. Müssen wir zunächst mal fragen, was heißt denn Stunde der Verherrlichung?
1: Ja, das ist einerseits die Stunde der Finsternis und andererseits auch die Stunde der Verherrlichung. Das heißt, das ist die Stunde des Kreuzes. Jesus spricht ja auch davon, Vater, verherrliche mich jetzt bei dir. Oder wie kann ich sagen, Vater, errette mich aus dieser Stunde, denn ich bin gekommen, um dich zu verherrlichen, Vater. Also wenn Jesus von der Herrlichkeit spricht, spricht er eigentlich vom Kreuz. Wir feiern ja auch das Fest Christi Kreuzerhöhung, weil es ein Plus ist, weil er uns da vom ewigen Tod erlöst hat, befreit hat, weil er da das Böse und den Bösen besiegt hat, weil er da eben wirklich der Retter wurde. Und so ist eben die Stunde der Verherrlichung eigentlich sein Leiden, sein Tod und dann auch seine Auferstehung.
0: In dieser Stunde der Verherrlichung, also wie das biblisch ja auch uns überliefert ist in dieser Formulierung, verheißt also Christus den Heiligen Geist. Was genau verheißt Christus hier?
1: Ja, das ist sehr interessant, wenn man im großen Katechismus bei 729 schaut. Man kann darüber hinweg lesen, aber wenn man ein bisschen so innehält, merkt man, das sind ganz, ganz viele Dinge. Das heißt, einerseits verheißt Jesus, er sagt eben, es kommt der Geist der Wahrheit, der andere Paraklet. Paraklet heißt der wirklich der Herbeigerufene, der Advocatus. Und der Advokat ist eigentlich der Rechtsanwalt. Oftmals wird das übersetzt mit Beistand. Der Rechtsanwalt ist jener, der in einem richtigen gerichtlichen Streit einem beisteht. Und wir müssen ja auch einmal vor dem Richterstuhl Gottes stehen. Und der Heilige Geist ist der Paraklet, der für uns eintritt. Der Teufel wird Ankläger von Anbeginn genannt. Eben der sucht immer etwas, um anzuklagen. Jesus tritt für uns ein. Der Heilige Geist ist der andere Paraklet, der andere Beistand, der für uns eintritt, der uns eben von all diesem Bösen befreien will, von dieser Anklage befreien will. Dann sagt Jesus auch weiter, er wird im Namen Jesu vom Vater gesandt werden, der Heilige Geist. Jesus wird ihn vom Vater her senden, denn er ist vom Vater ausgegangen. Dann auch der Heilige Geist wird kommen. Wir werden ihn erkennen. Er wird immer, für immer bei uns sein. Dann auch, er wird uns unterweisen und an alles erinnern, was Christus uns gesagt hat. Und erinnert nicht nur insofern eben so daran denken, sondern das Gedächtnis ist in der Liturgie, ist immer, oder die ganze Liturgie macht das Erlösungswerk Christi gegenwärtig. Also in der Liturgie denken wir nicht einfach an Jesus, das auch hoffentlich, aber wir feiern Jesus, wir feiern das, was damals geschah. Das heißt, in der Heiligen Messe feiern wir das Kreuzesopfer Christi oder die gegenwärtige Setzung oder das Kreuzesopfer wird erneuert oder eben das, was Jesus damals am Kreuz getan hat, das wird Gegenwart und der Heilige Geist bewirkt diese Gegenwart. Also deshalb auch insofern, er wird uns unterweisen und an alles erinnern, was Christus uns gesagt hat. Dann, er wird für Jesus Zeugnis ablegen, er wird uns der ganzen Wahrheit entgegenführen oder in die ganze Wahrheit einführen. Das heißt nicht, dass jetzt plötzlich wieder irgendwie der Heilige Geist neue Wahrheiten ausheckt oder irgendwie, dass die Lehre plötzlich ändern würde. Christus ist derselbe gestern, heute und in alle Ewigkeit. Der Glaube ist so, wie er ist, sagt der heilige Bruder Klaus. Und man muss nicht den Glauben abändern, sondern die Gläubigen müssen sich ändern. Das Herz der Gläubigen wird in die ganze Wahrheit, die Christus ist, eingeführt. Das heißt, unser Glaubenswissen, unsere Glaubenserfahrung nimmt dank des Heiligen Geistes immer mehr zu. Wir verstehen mehr von der Wahrheit, aber nicht, dass die Wahrheit plötzlich jetzt eine andere wäre. Die bleibt, weil entweder ist was oder ist es nicht. Entweder ist Christus der Sohn Gottes oder ist es eben nicht. Er ist der Sohn Gottes und er bleibt der Sohn Gottes bis in alle Ewigkeit. Er ist nicht heute Sohn Gottes und morgen ist er dann irgendwie was anderes. Aber dieses Verständnis dieser Wahrheit, dass Jesus, dieses konkrete Beispiel, dass Jesus der Sohn Gottes, wahrer Gott und wahrer Mensch ist, dieses Verständnis, das wächst durch den Heiligen Geist, dass ich das immer mehr erfasse, verinnerliche, in mein Herz aufnehme und dann in meinem Leben auch verwirkliche, was das dann wirklich bedeutet. Und der Heilige Geist wird dann auch Christus verherrlichen und er wird, wie Jesus sagt, die Welt der Sünde, der Gerechtigkeit und des Gerichtes überführen. Das ist so, was Jesus in diesem vor allem 14., 15., 16. und 17. Kapitel des Johannesevangeliums sagt und dass der Katechismus dabei 729 aufnimmt.
0: Und das ist für geübte Christen, sage ich mal, ist das eine Binsenweisheit vielleicht, aber damit wir es hier auch nochmal klipp und klar sagen, wenn die Rolle des Heiligen Geistes eine so wichtige und so zentrale ist, gerade auch für unser Glaubensleben, für unsere Begegnung mit Christus und dass er uns zum Vater führt, das ist keine Spezialfrömmigkeit, sage ich jetzt mal zum Beispiel für besonders charismatische Christen, die in Pfingstbewegungen oder Ähnlichem engagiert und sind und leben, sondern das ist wirklich eine Sache für jede Christin und jeden Christen, sich dem Heiligen Geist anzuvertrauen und sich von ihm zum Beispiel der ganzen Wahrheit entgegenführen zu lassen, wie das im Katechismus heißt.
1: Ja, sicher. Es ist vielleicht uns gar nicht so bewusst, wie immer die ganze Liturgie ist, wir beten zum Vater durch Christus im Heiligen Geist. Bei jedem Kreuzzeichen nennen wir den Heiligen Geist. Der Heilige Geist wirkt ganz gewöhnlich, aber beständig und ganz gewiss in allen Sakramenten. Ohne den Heiligen Geist kommt keine Taufe zustande, kommt keine heilige Messe zustande, wird das Kreuzesopfer nicht wieder gegenwärtig gesetzt. Also eben wir fahren vielleicht oftmals ein bisschen zu sehr auf die spektakuläre Weise ab, wie der Heilige Geist an Pfingsten damals wirkte und merken nicht, dass er auch ganz anders wirkt. Das steht nämlich in der Heiligen Schrift auch, dass sie zum Beispiel, eben die Apostel legten ihnen die Hände auf und sie empfingen den Heiligen Geist, aber ohne Blitz und Donnersturm und Feuerzungen. Das ist die ganz normale Art und Weise, aber nicht weniger wirksame Art und Weise. Und ich glaube, wir müssten vielleicht uns dessen auch wieder mehr bewusst werden, wie sehr wir einerseits des Heiligen Geistes bedürfen und andererseits, wie gegenwärtig er wirklich ist in unserem Leben, in unserem Alltag.

Wie wirkt der Heilige Geist im irdischen Leben Jesu? Diese Frage beschäftigt uns in dieser Katechismus-Sendung bei Radio Horeb, Ihrer christlichen Stimme in Deutschland. Wir haben diese Frage vor einigen Jahren mal dem inzwischen emeritierten Domherrn Andreas Fuchs aus Chur in der Schweiz gestellt. Mittlerweile ist er in der Pfarrseelsorge tätig in seinem Bistum Chur.

0: Und da sind wir wieder im Katechismus bei Radio Horeb und Radio Maria. Uns beschäftigt die Katechismusfrage nach der Rolle des Heiligen Geistes, nach der Beziehung des Heiligen Geistes zu Christus Jesus in dessen irdischer Sendung, also als Christus Jesus hier auf Erden als inkarnierte zweite göttliche Person lebte, hier das Heilswerk, wie das in der Theologie heißt, vollbrachte. Da sind wir zum Ausklang dieser Sendung an der ganz entscheidenden Stelle, nämlich bei Kreuz und Auferstehung. Das, was die jüngere Theologie, die Kirche seit einigen Jahrzehnten auch Passia-Mysterium nennt, auch hier bei Kreuz und Auferstehung spielt der Heilige Geist eine besondere Rolle. Welche?
1: Genau, wenn wir zu den Evangelien lesen, merken wir, oder es steht eben nicht so genau, ist auch schon ein bisschen schwierig zu übersetzen, beim Tod Christi heißt es, und er legte seinen Geist, oder eben Jesus sagt, in deine Hände empfehle ich meinen Geist, oder sagt, und er übergab den Geist. Ich bin kein griechischer Spezialist, aber das Wort, das dort verwendet wird, er übergab den Geist, ist dasselbe Wort eigentlich wie er spendete den Geist. Das Wort wird auch verwendet, wenn es darum geht, dass man den Heiligen Geist schenkt, den anderen schenkt. Da wird klar, dass, deshalb heißt es da beim Katechismus bei 730, dass der Heilige Geist bei Kreuz und Auferstehung eine Rolle spielt. Einerseits beim Kreuz, beim Tod, eben Jesus übergibt den Geist, seinen Geist dem Vater, aber er übergibt, er gibt, er schenkt auch den Geist, den Umstehenden, oder er schenkt seinen Geist. Und dann interessant, wenn wir im 20. Kapitel des Johannesevangeliums lesen, nach der Auferstehung sagt Jesus, empfangt den Heiligen Geist. Wem ihr die Sünden vergebt, dem sind sie vergeben. Wem ihr die Vergebung verweigert, dem ist sie verweigert. Und da sieht man eben auch, wie der Heilige Geist bei der Beichte, beim Sakrament, eben bei der Sakramentenspendung wirkt. Bei der Lossprechungsformel kommt das auch sehr schön zum Ausdruck. Gott, der barmherzige Vater, hat durch den Tod seines Sohnes eben die Erlösung bewirkt. Und der Heilige Geist wird gesamt zur Vergebung der Sünden. Jesus hat diese Vergebung am Kreuz bewirkt und der Heilige Geist bringt sie, schenkt sie uns, und er spendet den Heiligen Geist, indem er seine Jünger anhaucht. Also sicher, das Pfingstereignis, dort kommt der Heilige Geist in spektakulärer Weise, hier kommt er in ganz einfacher Weise. Und deshalb kann man sehr gut sagen, der Heilige Geist, eben diese gemeinsame Sendung des Sohnes und des Heiligen Geistes, bisschen salopp gesagt, Sohn und Heiliger Geist wirken immer zusammen, gehen Hand in Hand. Das sieht man sehr, sehr schön hier auch angedeutet. Beim Tod übergibt er den Geist und bei seiner Auferstehung schenkt er auch den Aposteln den Heiligen Geist.
0: Also, liebe Hörerinnen und Hörer, schauen Sie in den Katechismus der katholischen Kirche. Wir reden hier nicht von Nebensächlichkeiten, wenn wir zum Beispiel von der Beziehung des Heiligen Geistes zu Christus Jesus in dessen irdischer Sendung, eine Katechismusfrage aus dem Kompendium, keine Nebensache, von der wir hier sprechen, sondern auch wieder ein ganz zentraler Weg in das Geheimnis unseres Glaubens, das, was uns erfüllen soll. Und da lohnt sich auf jeden Fall, in den Katechismus zu schauen und sich da ein bisschen leiten zu lassen, da innezuhalten, wie wir heute auch an einer Stelle bemerkt haben, und das Ganze mal auf sich

0: der es um die Frage ging, in welcher Beziehung steht der Heilige Geist zu Christus Jesus in dessen irdischer Sendung. Mein Name ist Gregor Dornis. Hier folgt jetzt die Sendereihe zum Nachdenken. Danke Ihnen allen und danke vor allem Ihnen, Pfarrer Fuchs, für diese Katechismus-Erläuterungen und Betrachtungen. Sie sind geweihter Priester und deswegen bitten wir Sie zum Abschluss noch um die Stärkung, genauer um den Segen.
1: Ja, sehr gerne. Der Herr sei mit euch.
0: Und mit deinem Geiste.
1: Auf die Fürsprache der seligen Jungfrau und Gottesmutter Maria, ihres Bräutigams, des heiligen Josef, aller Engel und Heiligen, segne, behüte und begleite euch der allmächtige Gott, der Vater und der Sohn und der Heilige Geist.
0: Amen. Danke, Domherr Fuchs. Danke Ihnen, liebe Hörerinnen und Hörer. Es verabschiedet sich Ihr Gregor Dornis.

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17.15 Uhr. Wir hören nun den Programmdirektor von Radio Horeb, Pfarrer Dr. Richard Kocher, zum Thema Rebuild, die Erneuerungsgeschichte einer katholischen Pfarrei.

0: Rebuild, das ist das Buch, das wir derzeit lesen. Es geht um Kleingruppen, die essentiell sind für das Leben in einer Pferei. Das hat Michael White herausgefunden, der Pfarrer dieser Gemeinde. Und da ist der Grundsatz, Kleingruppen müssen wirklich klein sein. Es dürfen nicht mehr als 10 Personen, sollten aber auch mindestens 5 oder 6 sein. Ein zweiter Grundsatz, Kleingruppen sind in das Pfarreileben integriert. Das ist sehr wichtig. Kleingruppen sollen keine Gemeinschaften im luftleeren Raum sein, Speicher für unabhängige Bemühungen, parakirchliche Versammlungen von Menschen mit gemeinsamen Interessen. Sie dürfen auch keine Kreise für oberflächliche Gespräche und Pfarrtratsch sein. Diese Gefahren müssen vermieden werden, sonst gefährden sie die Gemeinschaft ihrer Pfarrei. Gruppen entstehen aus der Gemeinschaft sowohl mit der Pfarrei als auch mit der Gesamtkirche. Und sie müssen vor allem in Gemeinschaft mit dem Pfarrer bleiben, wie auch der heilige Johannes Paul II. Das gelehrt hat. Das bedeutet, dass sie sich in dieselbe Richtung entwickeln wie die gesamte Gemeinde und Gruppenmitglieder sind gleichzeitig engagierte Pfarreimitglieder. Daher achten wir auch darauf, dass die Gruppen pfarrerliche Initiativen unterstützen. Gruppen, die einen gemeinsamen Dienst tun oder denselben Auftrag haben, sind besser miteinander verbunden, miteinander und mit dem Pfarreileben. Kleingruppen sind von unschätzbarem Wert, indem sie die Pfarreimitglieder für das Pfarreileben interessieren und sie aus der Rolle der zuschauenden Konsumenten herausholen. Schlüssel dazu ist der Kleingruppenleiter. Wir haben immer besser begriffen, wie wichtig unsere Leiter für den Erfolg der Gruppen sind und für ihre Rückbindung an die Pfarrei. Die Leiter als Diener und Hirten zu vernetzen, unterstützen, auszubilden und auszustatten, ist essentiell für das Gelingen. Dritter Punkt, Kleingruppen sind Träger der Seelsorge. Diese Gruppen sind der Ort, an dem unsere große Pfarrei klein und persönlich werden kann, wo man sich kennt, man wird geliebt, man kümmert sich um uns. Somit sind Kleingruppen unsere ersten Träger der Seelsorge. Wenn Menschen in einer Kleingruppe sind, bekommen sie die Seelsorge, die sie brauchen und viel mehr, als sie jemals von unseren Angestellten bekommen könnten. Leider werden wir manchmal von enttäuschten Menschen auf einen Mangel an Fürsorge in unserer Pfarrei aufmerksam gemacht. Und wir erfahren unweigerlich, dass diese in keiner Gruppe sind. In einer Pfarrei unserer Größe werden Menschen durch das Netz fallen, ganz egal, wie sehr sich die Mitarbeiter um Seelsorge bemühen. Wir gehen noch weiter und behaupten, dass die Zeiten vorbei sind, in denen der Klerus und Hauptamtliche allein oder vor allem für alle Anliegen der Pfarrei zuständig sind. Diese Erwartung muss endlich aufhören. Das führt nur zu Frustration und Scheitern. Und es kann so nicht weitergehen, wenn wir die momentane Anzahl der Berufung zum Priestertum und zu anderen kirchlichen Diensten berücksichtigen. Auch in den USA geht das steil nach unten, aber bei weitem nicht so sehr wie bei uns. Umgelegt auf unsere Situation, ich habe das einmal vor einem Jahr ausgerechnet, gibt es in Amerika 3-mal so viele Berufungen wie bei uns. Und da sollte man auch mal nachschauen, warum das so ist. Wenn wir wirklich Kirche sein wollen, zu der Jesus uns beruft, müssen wir uns umeinander kümmern. Die Bibel fordert uns dazu auf. Ich denke an James Mellon, sein Buch »Wenn Gott sein Haus renoviert«, habe ich an dieser Stelle ja auch vorgestellt. Er beruft sich auf Forschungsergebnisse von evangelikalen Gemeinden, in denen deutlich wird, dass eine Person in der Leitung der Gemeinde sich höchstens um 600 Menschen persönlich kümmern kann. Höchstens. Jetzt schauen Sie unsere Pfarreigebilde an. Es gibt heute bei uns schon Pfarreien mit 20.000 Katholiken. Das können Sie völlig vergessen. Aber wir haben bei weitem noch nicht umgeschaltet, noch nicht, bei weitem noch genügend die Situation erkannt. Da muss sich ganz grundsätzlich etwas ändern. Tom Corcoran, der Mitautor des Buches, schreibt, vielleicht ist der Hauptgrund, dass Menschen sich nicht umeinander kümmern, der, dass es keinen Plan gibt. Aber in Kleingruppen ist das kein Problem. Hier ein Beispiel, das uns ein Gruppenleiter kürzlich berichtete. Eine Frau, die schon lange unter schweren Belastungen litt, wurde Teil unserer Gruppe. Ihrem Mann war es sehr schlecht ergangen, körperlich, seelisch, geistig im Arbeitsleben. Aber er bestand darauf, dass niemand von seinen Problemen wissen durfte. Und so hatten sie keinerlei Unterstützung. Als sie in unsere Gruppe kam, hatte ich schnell das Gefühl, dass sie etwas zurückhielt. Ihre Kommentare waren unglaublich vorsichtig, wie jemand, der nur die Zehenspitze ins Wasser taucht, um die Temperatur zu fühlen. Und sie rückte nie mit der Sprache heraus. Erst nach Monaten öffnete sie sich endlich der Gruppe, was ein großer Schritt für sie war. Einige der Frauen gaben ihr praktische Tipps, um ihre Ehe zu heilen. Die äußeren Umstände haben sich nicht wesentlich verbessert, Aber sie kommt in die Gruppe und weiß, dass sie akzeptiert, unterstützt, geliebt wird und dass für sie gebetet wird. Sie verlässt die Gruppe jedes Mal voll Hoffnung und Entschlossenheit. Ja, das sind doch wirklich gute Nachrichten. Ich kann auch Bibelkreise, die ähnlich wirken, wo man sich gegenseitig kennt, unterstützt, ermutigt, auch in schwierigen Lebenssituationen sich die Hand reicht. Ich glaube, das ist ein Modell für die Zukunft der Gemeinde. Wir haben aber auch schon gehört, dass das nicht leicht ist, das herzustellen. Es bedeutet vor allem auch, dass Menschen einmal in der Woche sich Zeit nehmen für dieses Treffen. Michael White gibt an, dass es etwa 90 Minuten sein sollten. Und das wird sich aber als sehr fruchtbar erweisen, wenn das möglich ist. Es segne und behüte Sie, der mächtige und gütige Gott, der Vater, der Sohn und der Heilige Geist. Amen. Amen. Ich wünsche Ihnen eine gesegnete Zeit.
1: Wir hörten den Programmdirektor von Radio Horeb, Pfarrer Dr. Richard Kocher, zum Thema Rebuild, die Erneuerungsgeschichte einer katholischen Pfarrei.

0: Nachrichten aus Kirche und Welt direkt aus der aktuellen Redaktion von Radio Horeb im Studio Johannes Wiczorek. Warschau. Angesichts einer zunehmenden Zahl von Berichten über Heilungen, die der Fürsprache von Papst Benedikt dem 16. zugeschrieben werden, könnte ein Seligsprechungsverfahren für den verstorbenen Papst in absehbarer Zeit eröffnet werden. Das berichtet die polnische katholische Presseagentur KAI. Zudem weisen Theologen auch darauf hin, dass das beeindruckende theologische Erbe Josef Ratzingers eine immer größere Bedeutung gewinnt und Benedikt mittelfristig potenziell nicht nur als Heiliger, sondern auch als Kirchenlehrer anerkannt werden könnte. Papst Benedikt der 16. war am 31. Dezember 2022 verstorben. Das Kirchenrecht schreibt vor, dass ein Seligsprechungsverfahren frühestens 5 Jahre nach dem Tod des Betreffenden möglich ist. Allerdings kann der jeweils amtierende Papst davon eine Dispens gewähren. Wien. Trotz des Nahostkrieges und seiner Verwerfungen, auch außerhalb der Region, sieht ein prominenter Rabbiner das Band zwischen den Religionen nicht zerrissen. Die Situation von Juden, Christen und Muslimen verändere sich in vielen Teilen der Welt. Juden hätten die längste Erfahrung als Minderheit in einer christlichen oder islamischen Welt. Muslime in Europa erst seit 3 oder 4 Generationen. Christen müssten sich daran gewöhnen, dass sie in Europa keine Mehrheit mehr seien, erklärte Rabbiner van Fohlen, der auch Mitglied des Gesprächskreises Juden und Christen im Zentralkomitee der deutschen Katholiken ist. Eichstätt. Der Verein katholischer deutscher Lehrerinnen lädt übermorgen am Samstag zu einem öffentlichen Festtag ins Eichstätter Priesterseminar ein. Die Vorsitzende des Vereins katholischer deutscher Lehrerinnen, Ursula Maria Fehlner, sagte bei Radio Horeb:
1: Wir beginnen um 9 Uhr mit einem Pontifikalamt im Eichstätter Dom, das der Weihbischof aus Regensburg, Dr. Josef Graf, zelebrieren wird. Dann um 10 Uhr beginnt der offizielle erste Teil des Festtages mit einem Festvortrag von Professor Dr. Veit Neumann zum Thema Bilden lehrt hoffen. Und am Nachmittag dann beginnen wir um 14.30 Uhr mit der Verleihung unseres 5. Pauline-Herber-Preises, den dies Jahr der Filmemacher und Autor Max Kronawitter erhält. Und am Abend ist dann eine Buchvorstellung. Das Buch hat unser Preisträger geschrieben mit dem Titel Icarus stürzt. Max Kronawitter ist wirklich jemand, der von hoffnungsvollem Realismus durchdrungen ist, was er inzwischen auch in seinem persönlichen Leben ausstrahlt. Denn eine lebensbedrohliche Diagnose hat ihn kürzlich an der Umsetzung seiner vielen Pläne gehindert.
0: Die Teilnahme an der Veranstaltung ist kostenfrei. Eine Anmeldung per E-Mail an bundeshauptversammlung@vkdl.de möglich. 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

Kurz vor 5:30. Hier ist Radio Horeb, Leb mit Gott. Liebe Hörerinnen und Hörer von Radio Horeb und der deutschsprachigen Radio Maria Stationen, ich begrüße Sie sehr herzlich aus München. Mein Name ist Ingrid Seiringer. Mit der ganzen Erde lobpreisen wir jetzt Christus, den Sohn Gottes, mit der Vesper, dem Abendlob der Kirche. Danach beten wir die kleine Liturgie des Angelus mit. Dazu schließen wir uns der geistlichen Familie das Werk im Kloster Thalbach im österreichischen Bregenz an.

0: Wir beten die Vesper vom Donnerstag der vierten Woche ab der Seite 657. 657.
1: O

0: Heiteres Licht vom herrlichen Glanze
1: deines unsterblichen, heiligen, seligen, himmlischen Vaters, Jesus Christus, dich verherrlichen alle Geschöpfe.
2: Siehe, Mutter, siehe der Sonne, grüßen das freundliche Licht des Abends, singen im Himmel Gott dem Vater, singen dem Sohn und dem Heiligen Geist.
1: Würdig bist du, dass wir dich feiern, zu allen Seiten mit heiligen Liedern.
2: Christus, Sohn Gottes, Bringer des Lebens, dich lobpreise die ganze Erde. Amen.
0: Herr, du bist meine Burg, mein Schild, dem ich vertraue. Gelobt sei der Herr, der mein Fels ist,
1: der meine Hände in den Kampf gelehrt hat, meine Finger den Krieg.
2: Du bist meine Hütte und Burg, meine Festung und mein Retter,
1: mein Schild, den ich vertraue. Er macht mir Völker untertan.
2: Herr, was ist der Mensch, dass du dich um ihn kümmerst? Des Menschen Ding, dass du es beachtest.
1: Der Mensch gleicht einem Hauch. Seine Tage sind wie ein flüchtiger Schatten.
2: Herr, neig deinen Himmel und steig herab. Rühre die Berge an, sodass sie rauchen.
1: Scheitere Blitze und zerstreue die Feinde. Schieß deine Pfeile ab und jag sie dahin.
2: Streck deine Hände aus der Höhe herab und befreie mich. Reiß mich heraus aus gewaltigen Wassern, aus der Hand der Fremden.
1: Alles, was ihr uns sagt, ist Lüge. Mein Eide schwört ihre Rechte.

0: Herr, du bist meine Burg, mein Schild, dem ich vertraue.
1: Glücklich das Volk, dessen Gott der Herr ist. Ein neues Lied will ich, o Gott, dir singen.
0: Auf der zehnseitigen Harfe will ich dir spielen.
2: Der du den Königen den Sieg verleihst und David deinen Knecht errettest.
0: Vor dem höchsten Schwert errette mich. Entreiß mich der Hand der Fremden.
2: Alles, was ihr Mund sagt, ist Lüge. Mein Eide schwört ihre Rechte.
0: Unsere Söhne seien wie junge Bäume, hochgewachsen in ihrer Jugend.
2: Unsere Töchter wie schlanke Säulen, die geschnitzt sind für den Tempel.
0: Unsere Speicher seien gefüllt, Überquellen von vielerlei Vorrat.
2: Unsere Herden mögen sich tausendfach mehren, vieltausendfach auf unseren Fluren.
0: Unsere Kühe mögen tragen, ohne zu verwerfen und ohne Unfall. Kein Wehgeschrei werde laut auf unseren Straßen.
2: Wohl dem Volk, dem es so ergeht. Glücklich das Volk, dessen Gott der Herr ist.

0: Glücklich das Volk, dessen Gott der Herr ist.
1: Jetzt ist gekommen die Rettung und die Macht und die Herrschaft unseres Gottes. Wir danken dir, Herr und Gott, du Herrscher über die ganze Schöpfung.
2: Der du bist und der du warst.
0: Denn du nahmst deine große Macht in Anspruch und brachst deine Herrschaft an.
2: Die Völker gerieten in Zorn. Da kam dein Zorn, die Zeit, die Toten zu richten.
0: Die Zeit, deine Knechte zu belohnen. Die Propheten und die Heiligen.
2: Und alle, die deinen Namen fürchten. Die Großen und die Kleinen.
0: Die Zeit, alle zu verderben, die die Erde verderben.
2: Jetzt ist er da, der rettende Sieg, die Macht und die Herrschaft unseres Gottes und die Vollmacht seines Gesalbten.
0: Denn gestürzt wurde der Anträger unserer Brüder, der sie bei Tag und Nacht vor unserem Gott verklagte.
2: Sie haben ihn besiegt durch das Blut des Lammes und durch ihr Wort und ihr Zeugnis.
0: Sie hielten ihr Leben nicht fest, bis hinein in den Tod.
2: Darum jubelt ihr Himmel und alle, die darin wohnen.

0: Jetzt ist gekommen die Rettung und die Macht und die Herrschaft unseres Gottes.
1: Ihr müsst unerschütterlich und unbeugsam am Glauben festhalten und dürft euch nicht von der Hoffnung abbringen lassen, die euch das Evangelium schenkt. In der ganzen Schöpfung unter dem Himmel wurde das Evangelium verkündigt und ihr habt es gehört. Mein Hirt ist der Herr, er weidet mich auf grünen Auen.
2: Mein Hirt ist der Herr, er weidet mich auf grünen Auen.
1: Er leitet mich auf rechten Pfaden, treu seinem Namen.
2: Er weidet mich auf grünen Auen.
1: Ehre sei dem Vater und dem Sohn und dem Heiligen Geist.
2: Mein Hirt ist der Herr, er weidet mich auf grünen Auen.
3: Seh nicht die Hunger nach der Gerechtigkeit. Der Herr wird sie sättigen und mit seinen Gaben beschenken.

0: Selig, die hungern nach der Gerechtigkeit. Der Herr wird sie sättigen und mit seinen Gaben beschenken. Lasst uns zu Christus beten, dem Licht der Völker.
1: Christus, erhöre uns.
2: Du Licht, das keinen Abend kennt, führe alle Menschen zur vollen Erkenntnis der Wahrheit.
1: Christus, erhöre uns.
2: Steh denen bei, die sich dem Dienst an den Kranken widmen. Schenk ihnen Herzlichkeit und Geduld.
1: Christus, erhöre uns.
2: Du lässt die Menschen die Geheimnisse der Natur erforschen. Lenke ihr Wissen zum Wohl aller, die diese Erde bewohnen.
1: Christus, erhöre uns.
2: Erbarme dich derer, die sich in Schuld verstrickt haben. Schenke ihnen Einsicht und Umkehr.
1: Christus, erhöre uns.
2: Du öffnest und niemand kann schließen. Öffne unseren Verstorbenen das Tor zum ewigen Leben.
1: Christus, erhöre
0: uns. Lasst uns unser Abendlob bekräftigen mit den Worten, die Christus selbst zu beten gelehrt hat. Vater unser im Himmel, geheiligt werde dein Name, dein Reich komme, dein Wille geschehe, wie im Himmel so auf Erden. Unser tägliches Brot gib uns heute und vergib uns unsere Schuld, wie auch wir vergeben unseren Schuldigern. Und führe uns nicht in Versuchung, sondern erlöse uns von den Bösen.
3: Herr, höre auf unser Abendgebet. Gib, dass wir dem Beispiel deines Sohnes folgen und in Geduld einander jene Liebe erweisen, die er den Seinen am Abend vor seinem Leiden erwiesen hat. Darum bitten wir durch Jesus Christus, deinen Sohn, unseren Herrn und Gott, der in der Einheit des Heiligen Geistes mit dir lebt und herrscht in alle Ewigkeit.
4: Amen.
3: Der Herr sei mit euch. Auf die Fürsprache der jungfräulichen Gottesmutter Maria segne euch und eure Lieben der allmächtige Gott, der Vater, der Sohn und der Heilige Geist.
4: Amen.
3: Geht hin in Frieden.
4: Dank sei Gott, dem Herrn.
3: Der Engel des Herrn brachte Maria die Botschaft.
4: Und sie empfing vom Heiligen Geist.
3: Gegrüßet seist du, Maria, voll der Gnade, der Herr ist mit dir. Du bist gebenedeit unter den Frauen und gebenedeit ist die Frucht deines Leibes, Jesus.
4: Heilige Maria, Mutter Gottes, bitte für uns Sünder, jetzt und in der Stunde unseres Todes. Amen.
3: Maria sprach, siehe, ich bin die Magd des Herrn.
4: Mir geschehe nach deinem Wort.
3: Gegrüßet seist du, Maria, voll der Gnade, der Herr ist mit dir. Du bist gebenedeit unter den Frauen und gebenedeit ist die Frucht deines Leibes, Jesus.
4: Heilige Maria, Mutter Gottes, bitte für uns Sünder, jetzt und in der Stunde unseres Todes. Amen.
3: Und das Wort ist Fleisch geworden.
4: Und hat unter uns gewohnt.
3: Gegrüßet seist du, Maria, voll der Gnade, der Herr ist mit dir. Du bist gebenedeit unter den Frauen und gebenedeit ist die Frucht deines Leibes, Jesus.
4: Heilige Maria, Mutter Gottes, bitte für uns Sünder, jetzt und in der Stunde unseres Todes. Amen.
3: Bitt für uns, heilige Gottesgebärerin,
4: dass wir würdig werden, Christus in Christi.
3: Lasset uns beten. Allmächtiger Gott, himmlischer Vater, gieße deine Gnade in unsere Herzen ein. Durch die Botschaft des Engels haben wir die Menschwerdung Christi, deines Sohnes, erkannt. Lass uns durch sein Leiden und Kreuz zur Herrlichkeit der Auferstehung gelangen. Darum bitten wir durch Christus, unseren Herrn.
4: Amen.
3: Herr, gib unseren Verstorbenen die ewige Ruhe.
4: Und das ewige Licht leuchtet ihnen.
3: Lass sie ruhen in Frieden.
4: Amen.
3: Maria, Sitz der Weisheit.
4: Bitte für uns und für uns.
5: Herzlichen Dank, liebe Mitglieder der geistlichen Familie Das Werk im Kloster Thalbach im österreichischen Bregenz, dass wir uns hier bei Radio Horeb zum Vesper- und Angelusgebet Ihnen anschließen durften. Um 18 Uhr folgt die Kindersendung Bam Bambini. Aus dem Studio von Radio Horeb in München sagt Ihnen ein herzliches Adieu, Ingrid Seiringer. Ihnen allen noch einen gesegneten Maientag. Zum weiteren Programm wird Sie Josef Hitzenberger begrüßen, der, wie ich, ehrenamtlicher Sendebegleiter ist.

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0: Hallo
1: in der Bam-Bam-Kindersendung.
0: Hallo, liebe Kinder, herzlich willkommen.
2: Hallo, der Schnuckel bin auch da. Und der Piepmatz, magst du mal piepsen, Piepmatz?
0: Oh ja, und ob er mag, gell? Und was waren denn das noch für Stimmen, Schnuckel? Da habe ich noch jemand anderen gehört. Wer hält dich denn gerade in der Hand? Das ist die?
3: Die Letizia.
0: Grüß dich, Letizia. Wie alt bist du?
3: 6.
0: 6 Jahre. Schön. Und du darfst bald in die Schule gehen, habe ich gehört. Nach den großen Sommerferien. Freust dich schon? Sag was?
3: Ja.
0: Weißt du, die Kinder sehen nicht, wenn du mit dem Kopf nickst. Die hören nur einen Ton, gell? Im Radio. So ist das. Den Schnuckel sehen sie auch nicht.
2: Ja, nur mein Ton.
0: Dein Ton, genau. Aber wir haben ja noch mehr Gäste hier. Wer ist denn da noch?
4: Ich bin die Antonia und ich bin 8 Jahre alt.
0: Okay. Und da haben wir noch, wie heißt denn du? Schau mal, hier ist das Mikrofon.
5: Hallo.
0: Wir wollen deinen Namen auch hören. Schau mal hoch aufs Mikrofon, damit wir dich hören. Jetzt sag
5: ich bin
0: mal.
5: Felicitas.
0: Wie alt bist denn du, Felicitas? Ho, Fragezeichen. Weißt du, es ist deine Schwester?
5: Nee.
0: Doch, sag's mal.
4: Sie heißt Felicitas und sie ist 3 Jahre alt.
0: Okay, 3 Jahre. Super, Felicitas, dass du auch schon kommst. Und ja,
5: ich
0: die Kinder.
5: Die zweite.
0: Was kennst du?
5: In die zweite Klasse. Ich gehe nächstes Jahr.
0: Du gehst schon in die zweite Klasse?
5: Mhm.
0: Nächstes Jahr?
5: Schlechte Mal.
0: Gut. Die Kinder haben mir das letzte Mal gesagt, sie wollen unbedingt eine
5: CD hören.
0: Eine CD hören, ein Hörspiel. Und ja, manche von euch haben sie auch schon gehört, die Geschichten von den Dreien vom Ast. Und da fangen wir jetzt einfach gleich an. Die Geschichte vom Feuerzeug und wer knackt am besten Nüsse? Was meint ihr, wer knackt am besten Nüsse?
5: Der Hase.
0: Der Hase?
5: Quatsch, die Eichhörnchen.
0: Die Eichhörnchen? Na, da sind wir jetzt mal gespannt,
5: ist so.
0: Wer jetzt da recht hat. Also, los geht's.
5: Ich hab recht.

0: gemein.
1: Pick dich doch nicht so auf.
0: Ganz gemein finde ich klauen. Meine Mama hat auch gesagt, das darf man nicht.
1: Ja, darf man ja eigentlich auch nicht, aber bei mir ist es eine Ausnahme. Außerdem klaue ich nur ganz glänzende Sachen.
0: Warum? Gestohlen ist gestohlen.
1: Hast du noch nie von der diebischen Elster gehört? Elstern stehen immer, sonst sind sie keine richtigen Elstern. Das wäre wie einer Kuh, der du verbieten wolltest, Gras zu fressen, damit die Wiese geschont bleibt und die Blümchen stehen bleiben.
0: Trotzdem finde ich es gemein, einem anderen das wegzunehmen, was ihm gehört.
2: Und ich finde es gemein, eine alte Dame, die ihren Schlaf braucht, durch lauten Streit aufzuwecken. Also entweder ist jetzt Ruhe oder ihr streitet euch woanders.
1: Entschuldigen Sie bitte, Gräfin.
0: Entschuldigung, wir haben nicht dran gedacht. Was meinen Sie, Gräfin? Darf man klauen?
2: Nein, aber man darf auch nicht so laut streiten. So, und jetzt will ich kein Wort mehr hören.
3: Kleopatra und Waldemar schweigen. Sie hätten zwar gern noch weiter geredet, weil jeder glaubte, er hätte recht, aber sie dürfen die Eule nicht wieder stören.

0: danach aus ihrem Mund.
1: Ach, und wozu soll das denn gut sein?
0: Weiß ich nicht. Aber meine Mutter hat gesagt, das darf man niemals im Wald machen. Da könnte es Feuer geben.
1: Was ist denn Feuer?
0: Gesehen habe ich auch noch keins. Aber meine Mama hat mir erzählt, dass dann der ganze Wald heiß und leuchtend rot ist. Und dann müssen alle Tiere sterben, wenn sie nicht ganz schnell flüchten. Und nachher ist alles schwarz und tot.
1: Schrecklich.
0: Ja, und ein kleines Feuer vom Rauchen kann ganz schnell zu einem riesigen großen Feuer werden, das den ganzen Wald tötet. Darum ist es verboten, im Wald ein Feuer zu machen oder zu rauchen.
1: Aber der macht es.
0: Wir müssen es verhindern, unbedingt.
1: Gräfin, Gräfin, machen Sie auf. Sie müssen uns helfen.
2: Was ist denn nun schon wieder?
0: Der Mann da unten will rauchen.
2: Rauchen? Ist der denn noch zu retten? Im Wald?
1: Was sollen wir denn tun?
2: Ich weiß nicht. Liebe Freunde, trotz all meiner Klugheit seht ihr mich hier ratlos. Wir können nur hoffen, dass es gut endet und kein Waldbrand entsteht.
1: Und wenn doch?
2: Für uns Vögel ist es leicht, wenigstens unser Leben zu retten. Aber du, Waldemar, wirst dann sehr schnell laufen müssen.
1: Und unser schöner Wald.
0: Anscheinend besteht doch keine Gefahr. Seht mal.
2: Ich kann nicht gucken. Es ist zu hell und blendet mich. Sage mir, was du siehst.
0: Er findet nichts, womit er Feuer machen kann. Also kann er auch nicht rauchen.
2: Das ist gut. Ja, das ist sehr gut. Er hat seine Streichhölzer vergessen.
3: Eine Weile schauen die drei Freunde noch gespannt hinunter. Es passiert aber nichts. Die Eule wird schläfrig und nickt ein. Auf einmal kommt ein anderer Spaziergänger auf der Straße vorbei. Als er in der Nähe ist, spricht der Mann auf der Bank ihn an.
4: Hallo, entschuldigen Sie, haben Sie Feuer?
5: Moment. Ein Feuerzeug. Hier, fangen Sie!
3: Und dann geht alles ganz schnell. Waldemar beobachtet, wie der Mann einen glänzenden Gegenstand aus der Tasche zieht und zu dem anderen herüberwirft, weil er nicht extra über den Graben steigen will. Er wirft aber zu kurz und das silberne Ding landet im Gras. In dem Moment schießt die Elster Kleopatra wie der Blitz vom Baum hinunter. Noch ehe der Mann nach dem Feuerzeug gegriffen hat, packt Kleopatra es mit dem Schnabel und fliegt weg. Nach ein paar Metern rutscht es ihr heraus, denn das Ding ist ziemlich schwer und außerdem glatt und darum schlecht zu fassen. Aber jetzt findet sie eine Stelle, wo der Schnabel gut zupacken kann und noch ehe die beiden verdutzten Männer sich rühren, ist sie mit ihrer Beute davongeflogen.
6: Hey, du freches Biest, bring das Feuerzeug wieder her.
5: Ja, weg ist es. Na nun stehen Sie nicht da herum, nicht so hilflos da, bringen Sie mir das Feuerzeug wieder.
6: Wie soll ich das denn machen? Die Elster ist doch da drüben zwischen den Bäumen verschwunden. Meinen Sie denn, ich könnte fliegen?
5: Ist mir egal, wie Sie das machen, aber ich will jedenfalls mein Feuerzeug wieder haben. Hören Sie.
6: Aber ich hab's doch nicht geklaut. Das war doch der verrückte Vogel. Das ist doch höhere Gewalt.
5: Höhere Gewalt? Sie spinnen wohl. Seit wann ist ein kleiner Vogel eine höhere Gewalt? Sagen Sie mir mal das.
6: Hätten Sie es nicht hier ins Gras geschmissen, dann hätte es die Elster nicht gekriegt.
5: Sie waren ja zu bequem, wenigstens herzukommen. Wenn Sie mich schon um eine Gefälligkeit bitten, wäre das ja das Mindeste gewesen.
6: Aber das konnte ich alles doch vorher nicht wissen.
5: Überhaupt, warum müssen Sie denn im Wald rauchen?
6: Ach, das fällt Ihnen aber früh ein. Eben haben Sie noch...
5: Wollen Sie denn etwa sagen, ich wäre schuld?
6: Niemand ist schuld. Der verrückte Vogel.
5: Wollen Sie damit sagen, Sie lehnen jede Verantwortung ab?
6: Hören Sie, ich besorge Ihnen ein neues Feuerzeug.
5: Ein neues? Ist Ihnen klar, dass das ein besonders wertvolles Stück war? Außerdem hat es mir meine Tochter zur Silberhochzeit geschenkt. Es ist ein Erinnerungsstück.
6: Ja, aber dafür kann ich ja nun wirklich nichts.
0: Hast du das gesehen, Gräfin?
2: Gesehen nicht, aber gehört. Kleopatra hat Ihnen wohl das Feuerzeug weggenommen.
0: Allerdings, und wie geschickt sie das gemacht hat. Und schnell wie der Wind. Da kommt sie wieder. Bravo, Kleopatra, das hast du gut gemacht.
2: Du hast uns vielleicht das Leben gerettet.
1: Das hättet ihr mir gar nicht zugetraut, was? Aber das Ding war auch furchtbar schwer für einen so kleinen Vogel wie ich bin. Ich hab's zum Schluss verloren. Es ist mir da drüben aus dem Schnabel gerutscht. Aber es ist in die Brombeerhecke gefallen. Da findet dich niemand wieder.
0: Hoffentlich macht es da kein Feuer.
2: Von allein kann es das nicht. Das müsste schon ein Mensch machen.
1: Siehst du, Waldemar, wie gut es ist, dass ich klauen kann?
0: Klauen? Du hast es doch gar nicht geklaut, sondern nur weggenommen, weil ich...
1: Das ist denn der Unterschied zwischen klauen und wegnehmen, du Schlaumeier.
0: Ich bin kein Schlaumeier, du bist ein Klaumeier.
1: Eben hast du noch gesagt, es wäre gut, dass ich das Feuerzeug gestohlen habe und jetzt...
2: Warum streitet ihr euch denn schon wieder?
0: Du musst entscheiden, Gräfin.
1: Sie müssen entscheiden, Gräfin.
0: Ja, Sie natürlich. Ist es erlaubt zu stehlen?
1: Zum Beispiel, wenn man Rauchern im Wald das Feuerzeug stiehlt?
2: Stehlen ist nicht erlaubt. Aber es gibt so eine Redewendung, Ausnahmen bestätigen die Regel. Dieser Fall mit dem Feuerzeug war...

0: zwar eine Ausnahme, aber die Regel ist, klauen ist böse.
1: Och, immer sagen alle, ich hätte Unrecht.
2: Komm, Cleopatra, schmoll doch nicht. Wir spielen zusammen.
1: Ich will nicht spielen, ich bin beleidigt.
2: Beleidigt sein macht keinen Spaß. Komm, lass uns lieber Kriegen spielen.
1: Oh, jetzt hast du mich gebissen. Es ist verboten, andere zu beißen.
2: Das ist die Regel, ja. Aber dies hier ist eine Ausnahme, denn ich kenne auch noch eine schöne Redewendung von meiner Mama. Was ich lieb, das neckt dich.
1: Liebst du mich denn?
2: Na klar, wo du mir doch gerade vielleicht das Leben gerettet hast mit deinem mutigen und geschickten Diebstahl.
1: Also gut, wir spielen Kriegen. Du bist dran.
2: Oh, Fliegen gilt nicht.

0: Waldemar bleibt erschrocken stehen. Gerade will er auf die alte Eiche hinaufklettern, aber auf der Bank darunter sitzen Menschen. Das ist ein Nachteil meiner neuen Wohnung, denkt Waldemar, so schön sie sonst ist. Aber wenn Leute auf der Bank sitzen, kommt man nicht rauf und nicht runter. Aber Waldemar ist ein ziemlich mutiges Eichhörnchen. Vorsichtig schleicht er näher. Wenn ich ganz schnell mache, denkt er, kann ich hinter ihnen am Eichenstamm hinaufhuschen. Und sie merken es gar nicht. Achtung, fertig, los!
1: Ja, das ist gar nicht so einfach, mein Lieber. Da hast du noch eine harte Nuss zu knacken.
2: Ach was, das kriege ich schon hin, glaub mir. Da ist niemand so gut wie ich. Ich habe schon manche Nuss geknackt.
1: Da hast du allerdings recht. Naja, sehen wir mal.
0: Jetzt ist Waldemar auf dem unteren Ast angekommen. Niemand hat ihn gesehen oder gehört. Aber er hat die Menschen gehört. Was haben die da geredet? Es gibt eine Nuss zu knacken? Nach und nach erinnert sich Waldemar an alles, was er im Vorbeihuschen gehört hat. Und je mehr ihm einfällt, desto ärgerlicher wird er. Schnell huscht er auf seinen Wohnast hinauf, wo seine Freundin, die Elster Kleopatra, gerade ihr prächtiges schwarz-weißes Gefieder putzt.
3: Hast du das gehört, Kleopatra?
4: Was?
3: Na, was die Menschen da unten auf der Bank geredet haben.
4: Ich habe nicht drauf geachtet. Was wichtig?
3: Was Wichtiges? Etwas Unerhörtes haben sie gesagt. Der Mann da behauptet, er wäre der beste Nüsseknacker. Niemand wäre so gut wie er.
4: Na und?
3: Jeder weiß doch, dass ich der beste Nüsseknacker bin. Mit mir nimmt es niemand auf. Es gibt keine Haselnuss, keine Eiche, die ich nicht in kürzester Zeit...
4: Was regst du dich denn so auf? Es ist doch ganz egal, wer am besten Nüsse...
3: Egal? Sagst ausgerechnet du, meine beste Freundin, ist eine Frechheit, sage ich dir. Es beleidigt mich. Auf vielen Gebieten sind ja die Menschen geschickter als wir und größer und stärker sind sie auch. Gerade darum bin ich ja so stolz, dass ich wenigstens in einer Sache besser bin. Und das ist Nüsse knacken. Es geht mir an die Ehre, wenn jemand behauptet...
4: Aber Waldemar, wenn die so viel größer sind, dann haben sie vielleicht stärkere Zähne.
3: Stärkere Zähne, dass ich nicht lache. Die und gute Zähne. Schon die, die immer Zähne putzen, haben schlechtere als ich, weil sie immer Süßes essen, hat meine Mutter gesagt. Und die sich nicht die Zähne putzen, haben erst recht brüchige Stummel, die gerade mal für ein Butterbrot reichen. Und dann behaupten diese Angeber, sie könnten bessere Nüsse knacken als ich. Das ist unerhört, das ist anmaßend, eine Unverschämtheit, das ist...
4: So beruhige dich doch, Waldemar.
3: Ich will mich aber nicht beruhigen. Das will ich sehen, wer besser ist. Die sollen mal beweisen, was sie können.
0: Aufgeregt springt Waldemar davon. Er ist auch am Stamm, als er bei den Menschen vorbei muss, gar nicht mehr vorsichtig. Hastig sucht er aus verschiedenen seiner Verstecke Haselnüsse und Eicheln zusammen. Die trägt er auf den Ast hinauf, der über die Bank ragt, und wirft sie den Leuten vor die Füße. Eine Eichel landet sogar auf dem Kopf des Mannes.
5: Hey, was ist das?
1: Guck mal da oben, ein Eichhörnchen.
5: Das sieht fast so aus, als wollt's uns angreifen.
1: Nein, beschenken. Vielen Dank, du kleiner Wuschelschwanz.
5: Gib mir mal eine Haselnuss. Ich mach sie mit dem Stein auf. Mist, springt weg.
1: Hier, versuch's nochmal.
5: So. Schmeckt ganz gut.
1: Komm, wir müssen weiter. Und du, kleines Eichhörnchen, frisst deine Nüsse mal ruhig selber. Es ist lieb von dir, dass du uns auch was abgeben wolltest. Aber wir haben noch unser Butterbrot.
0: Als die beiden Menschen die Straße hinuntergehen, kommt Kleopatra angeflattert.
3: Hast du es gesehen, Kleopatra?
4: Ganz genau.
3: Er hat sie nicht aufgekriegt, diese Angeber.
4: Doch, er hat eine gegessen.
3: Ja, aber nicht mit den Zähnen aufgekriegt.
4: Mit einem Stein, na und?
3: Das gilt nicht.
4: Warum nicht?
3: Außerdem hat's lange gedauert.
4: Hat sich auch nicht viel Mühe gegeben.
3: Trotzdem, für den besten Nüsseknacker hätte es besser gehen müssen. Ich krieg schneller hin.
4: Okay, du bist der Größte.
3: Sag ich doch.
4: Ich meine, der größte Nüsseknacker.
3: Und die Eichel hat er erst gar nicht versucht.
4: Vielleicht isst er nicht gerne Eicheln.
3: Warum sollte er nicht gerne Eichel essen? Die schmecken doch gut.
4: Ja, Geschmackssache. Ich esse ja auch keine Eicheln.
3: Ja, du mit deinen blöden Essgewohnheiten. Wer isst schon gern lebendige Fliegen?
6: Was ist denn das wieder für ein Lärm? Wie oft muss ich euch noch sagen, ihr sollt euch woanders streiten, wenn ihr schon streiten müsst?
4: Entschuldigen Sie, Gräfin, aber Waldemar hat sich wieder so geärgert.
3: Immer ich. Dabei hat der Mensch angefangen. Er hat behauptet, er wäre der beste Nussknacker. Das konnte ich nicht auf mir sitzen lassen. Und nun ist Kleopatra auch noch gegen mich. Alle sind gegen mich.
6: Ich bin nicht gegen dich, wenn du mich nicht beim Schlafen störst.
3: Das stimmt. Und die Frau war auch nett. Sie hat Wuschelschwänzchen zu mir gesagt. Das hat mich an meine Mutter erinnert. Die hat mich auch manchmal so genannt.
6: Was hat denn der Mann genau gesagt?
3: Er hätte schon so manche harte Nuss geknackt. Niemand konnte das so gut wie er.
6: Ach Ihr Dummköpfe. Der Mann hat doch nicht von Haselnüssen gesprochen.
4: Wovon denn? Eicheln haben wir ihm auch hingelegt, aber...
7: Das ist so eine Redewendung bei den Menschen. Wenn einer ein schwieriges Problem zu lösen hat, sagt er, er hat eine harte Nuss zu knacken. Auch beim Rätselraten sagt man das, bei schweren Denksportaufgaben. Die knackt man aber nicht mit den Zähnen, sondern mit den Gedanken.
3: Ach, was ist denn das, Denksportaufgaben?
7: Das sind besonders schwere Rätsel, wo man viel nachdenken muss.
4: Und was sind Rätsel?
3: Rätsel heißt das. Ich kenne eins. Ein Männlein steht im Walde, ganz still und stumm. Es hat vor lauter Purpur ein Männlein um. Wer mag wohl das Männlein sein, das da steht im Wald allein, mit dem purpurroten Mäntelein.
7: Schön kannst du singen.
4: Naja, es geht. Was ist das denn jetzt für ein Männlein?
3: Das musst du eben raten.
4: Kann ich nicht.
3: Eine Hagebutte.
4: Ach so, das ist doch gar kein Männlein, das ist doch eine Beere. Wie soll man denn da drauf kommen?
3: Na, wenn es so einfach wäre, dann wäre es ja kein Rätsel.
7: So wie hier die Hagebutte mit einem kleinen Mann verglichen wird, so vergleichen die Menschen ihre Probleme mit einer Nuss. Manchmal ist es beim Rätselraten ja genauso. Man weiß, irgendwo da drin ist die Lösung. Aber man kommt nicht dran.
4: Auch wenn man noch so ein guter Nussknacker ist.
3: Das wollen wir doch erst mal sehen. Frau Gräfin, weißt du nicht dein Rätsel? Wir wollen mal sehen, wer von uns beiden es zuerst rauskriegt.
7: Na schön, eine Denksportaufgabe. Aber unter einer Bedingung. Ihr ratet woanders und lasst mich in Ruhe weiterschlafen.
3: Versprochen.
4: Großes Ehrenwort.
7: Also, ein Eichhörnchen, das auf dem Boden 3 Meter weit springen kann, klammert sich an einen Telegrafenmast. Es will gern auf einen Ast springen, der 4 Meter entfernt ist. Was macht es da? So, nun zeigt mal, ob ihr Nüsse knacken könnt. Wenn ich heute Abend ausgeschlafen habe, könnt ihr mir das Ergebnis sagen. Und jetzt verschwindet.
0: Langsam und leise machen sich die beiden davon. Und sie sind so tief ins Nachdenken versunken, dass sie ganz vergessen, wie hungrig sie eigentlich sind. Hungrig auf Nüsse und Fliegen. Manchmal wird man fast vom Denken satt, wenigstens eine Zeit lang.

0: Wozu hat der Mensch den Kopf, dass er? Habt ihr es gehört gerade im Lied?
1: Was?
0: Dass er, der Mensch hat einen Kopf, dass er denken kann. Gell? Das waren jetzt gerade die drei vom Ast. Ich habe am Anfang euch gar nicht erzählt, wer denn das überhaupt ist, aber ihr habt es sicher inzwischen herausgefunden. Also das eine ist der Vogel.
1: Ich weiß, wer die Nüsse knacken konnte.
0: Wer?
1: Das Eichhörnchen.
0: Das Eichhörnchen, genau. Eichhörnchen Waldemar, wer war da noch mit dabei?
2: Die Elster,
0: Cleopatra.
2: Cleopatra.
0: Das hast du noch nie gehört? Cleopatra, gell?
3: Ich habe da Query.
0: Und die Eule, Gräfin Eulalia, die hat einen ganz langen Namen, den können wir uns aber nicht merken. Die Gräfin Eule, die schläft, wann schläft die?
1: Am Tag.
0: Am Tag, genau. Gut. Und
1: das heißt Gräfin.
0: So heißt die ja, die Eule Gräfin.
2: Sag mal den ganzen Namen.
0: Oh, da muss ich aber lesen, weil auswendig kann ich es nicht. Pass mal auf. Die alte Eule Eulalia Hedwig Sophie von Eichenhain Uhland. So heißt sie.
1: Aha.
0: Ziemlich lang, gell? Das ist eine Geschichte von Eckhard zur Nieden. Vom ERF Verlag haben wir diese CD. Die kann man da auch bestellen, die drei vom Ast. Und wir werden in der nächsten Zeit ganz oft von den dreien hören. Und ich hoffe, es hat euch Spaß gemacht.
1: Aber wir hören dann immer das Gleiche.
0: Nee, nicht das Gleiche. Da gibt's ganz, ganz, ganz, ganz viele CDs. Weißt du, ganz viele Geschichten. Ganz
1: Geschichten.
0: Andere Geschichten.
1: Kann ich jetzt meinen Kopfhörer auslassen?
0: Kannst du weglassen, aber wir wollen jetzt noch gute Nacht sagen.
1: Und
0: ich dachte mir, was habe ich jetzt da in der Hand? Was hat die
1: Elster? Ein Feuerzeug.
0: Wer hat das geklaut in der Geschichte?
1: Die Elster.
0: Die Elster.
2: Klopi.
0: Was mache ich mit dem Feuerzeug? Zünde ich eine Zigarette an?
1: Nein.
2: Nö.
0: Sondern?
1: Eine Kerze.
0: Eine Kerze. Und wer ist hinter der Kerze?
1: Maria.
0: Maria.
2: Maria mit Josef.
0: Genau. Nein, das ist das Jesuskind, gell?
2: Ja.
0: In diesem Monat, im Mai, da denken wir ganz besonders an Maria. Da gibt es auch Mai-Andachten. Und ich weiß, dass ihr ein Gebet könnt zu Maria. Das haben wir schon öfter gebetet.
2: Am Vaterunser kann ich auch ganz.
0: Oder das Vaterunser. Aber ich glaube, wir lassen jetzt das bei all dem Gegrüß seist du Maria und machen das Kreuzzeichen zuerst. Im Namen des Vaters
2: und des Sohnes und des Heiligen Geistes. Amen.
0: Gegrüßet
2: seist du, Maria, voll der Gnade. Der Herr ist mit dir. Du bist gebenedeit unter den Frauen und gebenedeit ist die Frucht deines Leibes, Jesus.
0: Heilige
2: Maria, Mutter Gottes, für uns Sünder, jetzt in der Stunde unseres Todes. Amen.
0: Maria mit dem Kinde lieb, uns allen deinen Segen gib. Amen.
2: Amen.
4: Amen. Und jetzt gehen wir schlafen. Aber jetzt sagen wir alle

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Aus dem Studio München begrüßt Sie Josef Hitzenberger. Ich wünsche Ihnen einen schönen Abend. Wir übertragen nun die Heilige Messe aus der Pfarrei Christus Erlöser in München-Neuperlach, aus der Kirche St. Maximilian Kolbe, eine der 5 Kirchen der Pfarrei. Sie sind herzlich eingeladen, mitzufeiern. Zelebrant ist Pfarrvikar Christoph Linz. Diese Heilige Messe können Sie auch auf unserer Homepage horeb.org im Bild mitverfolgen. Mit einem Gebet vom heiligen Bruder Klaus von der Flüe bereiten wir uns auf die Heilige Messe vor. Im Namen des Vaters und des Sohnes und des Heiligen Geistes. Amen. Mein Herr und mein Gott, nimm alles von mir, was mich hindert, zu dir. Mein Herr und mein Gott, gib alles mir, was mich fördert, zu dir. Mein Herr und mein Gott, nimm mich mir und gib mich ganz zu eigen dir. Amen. Maria, Mutter der Kirche, erbitte uns viele geistliche Berufungen und christliche Familien. Amen.

Zum Eingang singen wir das Lied 468. 4, 6, 8. Gott gab uns Augen, damit wir leben. Herzlich willkommen.

Im Namen des Vaters und des Sohnes und des Heiligen Geistes. Amen. Die Gnade unseres Herrn Jesus Christus, die Liebe Gottes des Vaters und die Gemeinschaft des Heiligen Geistes sei mit euch. Liebe Brüder und Schwestern, Gott will die Erde verwandeln, er hat sie schön geschaffen und er hat uns in diese seine Welt, seine Erde hineingestellt, hineingerufen, uns das Leben geschenkt, dass wir lieben, nicht? Das ist unser großer Auftrag, zu lieben, das heißt zu dienen, zu bezeugen, zu helfen, einander beizustehen. Dafür bitten wir den Herrn in dieser heiligen Feier, dass er uns dafür Geist gibt und Kraft. Wir beten in dieser heiligen Messe auch besonders für die Seelen im Fegefeuer nach einer besonderen Meinung und auch für die verstorbenen Rüdiger Sturm und Ludwig Schrammel. Rufen wir den Herrn an um sein Erbarmen.

Der allmächtige Gott, erbarme sich unser, er lasse uns die Sünden nach und führe uns zum ewigen Leben. Amen. Lasset uns beten. Allmächtiger Gott, du hast deinen Sohn erhöht und den Heiligen Geist gesandt, um uns zum ewigen Leben zu führen. Gib, dass wir durch den Empfang dieser großen Gabe im Glauben wachsen und dir mit ganzem Herzen dienen. Darum bitten wir durch Jesus Christus, deinen Sohn, unseren Herrn und Gott, der in der Einheit des Heiligen Geistes mit dir lebt und herrscht in Ewigkeit. Amen.

Lesung aus dem ersten Brief des Apostels Petrus. Brüder und Schwestern, verlangt wie neugeborene Kinder nach der unverfälschten geistigen Milch, damit ihr durch sie heranwachst und Rettung erlangt. Denn ihr habt gekostet, wie gütig der Herr ist. Kommt zu ihm, dem lebendigen Stein, der von den Menschen verworfen, aber von Gott auserwählt und geehrt worden ist. Lasst euch als lebendige Steine zu einem geistigen Haus aufbauen, zu einer heiligen Priesterschaft, um durch Jesus Christus geistige Opfer darzubringen, die Gott gefallen. Ihr aber seid ein auserwähltes Geschlecht, eine königliche Priesterschaft, ein heiliger Stamm, ein Volk, das sein besonderes Eigentum wurde, damit ihr die großen Taten dessen verkündet, der euch aus der Finsternis in sein wunderbares Licht gerufen hat. Einst wart ihr kein Volk, jetzt aber seid ihr Gottes Volk. Einst gab es für euch kein Erbarmen, jetzt aber habt ihr Erbarmen gefunden. Geliebte, da ihr Fremde und Gäste seid in dieser Welt, ermahne ich euch, gebt den irdischen Begierden nicht nach, die gegen die Seele kämpfen. Führt unter den Heiden ein rechtschaffenes Leben, damit sie, die euch jetzt als Übeltäter verleumden, durch eure guten Taten, die sie sehen, Gott verherrlichen am Tag der Heimsuchung. Wort des lebendigen Gottes.

0: Der Herr sei mit euch.
1: Und mit deinem Geist.
0: Aus dem Heiligen Evangelium nach, Moment, Markus. Ehre sei dir, o Herr. In jener Zeit, als Jesus mit seinen Jüngern und einer großen Menschenmenge Jericho verließ, saß am Weg ein blinder Bettler, Bartimäus, der Sohn des Timäus. Sobald er hörte, dass es Jesus von Nazareth war, rief er laut: Sohn Davids, Jesus, hab Erbarmen mit mir. Viele befahlen ihm zu schweigen. Er aber schrie noch viel lauter: Sohn Davids, hab Erbarmen mit mir. Jesus blieb stehen und sagte: Ruft ihn her. Sie riefen den Blinden und sagten zu ihm: Hab nur Mut, steh auf, er ruft dich. Da warf er seinen Mantel weg, sprang auf und lief auf Jesus zu. Und Jesus fragte ihn: Was willst du, dass ich dir tue? Der Blinde antwortete: Rabuni, ich möchte sehen können. Da sagte Jesus zu ihm: Geh, dein Glaube hat dich gerettet. Im gleichen Augenblick konnte er sehen und er folgte Jesus auf seinem Weg nach. Evangelium unseres Herrn Jesus Christus.
1: Lob sei dir, Christus.
0: Einen kleinen Moment Platz nehmen. Der ersten Lesung aus dem Brief des Apostels Petrus, den lesen wir nicht so oft, weil der ziemlich kurz ist und da dementsprechend auch schnell wieder vorbei ist, wenn er mal gelesen wird. Wir wissen nicht genau, wer ihn geschrieben hat. Er heißt der des Apostels Petrus. Es kann aber auch jemand aus dem Umfeld gewesen sein. Weiß man nicht so genau. Aber auf jeden Fall ist er an eine Gemeinde gerichtet, an ganz konkrete Christen, an Menschen, die, so wie man schlussfolgern kann, die noch nicht so lange dazugehören, die vielleicht vor einigen Monaten, vielleicht ein paar Jahren getauft worden sind, und die jetzt in einer Gemeinde leben, also eine kleine Schar in einer großen Suppe sozusagen von Menschen, die Heiden sind, ungläubig, irgendwelche anderen Religionen oder Weltanschauungen vertreten. Und sie sind eine Minderheit, eine kleine Minderheit. Unter ihnen sind höchstwahrscheinlich ganz verschiedene Anteile der Bevölkerung, also Wohlhabende, vielleicht Kaufleute, vielleicht sogar jemand aus einer Behörde, Politik vielleicht. Auf jeden Fall sind da ganz einfache Familien dabei und auch sicher auch ein paar Sklaven und einfache vielleicht Tagelöhner oder vielleicht auch einige Kranke dabei, so wie wir den blinden Bartimäus gehört haben. Genau kann man das nicht sagen, aber eines ist gewiss, so wie der Petrus ihnen schreibt, hat man den Eindruck, dass sie Ermutigung brauchen. Dass sie zwar noch nicht so lange dabei sind, getauft sind, aber dass sie jetzt in diesen Monaten, Jahren danach, dass ihnen immer wieder ins Gedächtnis gerufen werden muss, was ihre Identität ist, wer sie sind, was an ihnen geschehen ist. Darum heißt es hier: Verlangt wie neugeborene Kinder, also neugeboren, neu getauft, nach der unverfälschten geistigen Milch, damit ihr durch sie heranwachst und Rettung erlangt. Also sie müssen noch wachsen. Denn ihr habt gekostet, wie gütig der Herr ist. Ihr habt einen ersten Geschmack sozusagen bekommen. Und dann, ich gehe jetzt nicht die ganze Lesung durch, die haben wir ja gehört, aber dann heißt es hier: Ihr aber seid ein auserwähltes Geschlecht, eine königliche Priesterschaft, ein heiliger Stamm. Jetzt stellt euch mal vor, ihr werdet in so einer Situation. Das große Umfeld hat keine Ahnung von Jesus, nicht? Also ihr seid eine kleine Minderheit und dann auch nicht die Elite der Gesellschaft, sondern einfache Menschen, ja, die sich irgendwie zusammengewürfelt sind mit unterschiedlichsten Biografien. Zum Teil, wie gesagt, waren da auch Sklaven dabei oder Menschen, die abhängig waren oder krank waren. Und jetzt hört ihr diese Worte, wo der Petrus zu euch sagt, ihr seid ein auserwähltes Geschlecht. Ihr seid etwas Besonderes. Das müsst ihr annehmen, diese Identität, das, was geschehen ist in der Taufe, ihr müsst es ganz annehmen. Nicht, ihr müsst das leben wollen, dass es wirklich eures ist. So schreibt der Petrus hier, das ist erstaunlich. Und dann sagt er noch etwas Wichtiges. Geliebte, da ihr Fremde und Gäste seid in dieser Welt, ermahne ich euch. Fremde und Gäste in dieser Welt. Also, vielleicht sind es Zugereiste, kann sein, aber darum geht's dem Petrus sicher nicht, sondern es geht ihm um eine andere Fremdheit. Es geht darum, dass sie etwas bekommen haben, etwas erlebt haben, in ein Geheimnis eingeweiht worden sind, in ein tiefes Wissen eingeweiht worden sind, dass diese Welt vergeht und dass es keinen Sinn macht, in dieser Welt nach Geld zu streben, nach Macht und Einfluss, sich durchzusetzen mit Gewalt und rücksichtslos. Das macht einfach keinen Sinn, weil diese Welt vergeht. Und sie haben eine Würde empfangen und einen Schatz bekommen, der sie weit, weit über diese kleinen Kämpfe und kleinen Reibereien und diese Eifersüchteleien weit darüber hinaus hebt. Ein königliches Geschlecht, eine heilige Priesterschaft. So sollen sie sich verstehen. Diese Welt vergeht. Nicht verachten in dem Sinne, das ist alles Dreck, macht nichts. Wir haben das in dem Anfangslied gesungen, nicht? Dass in dieser Welt, in diese Erde, nicht, dass sie kostbar ist, eine Schöpfung Gottes, aber sie ist verwundet und sie ist nicht das Ziel unseres Lebens, ganz bestimmt nicht. Sie ist nicht das Ziel unseres Lebens. Aber Gott hat uns hineingestellt. Jesus hat einmal gesagt, ihr seid in der Welt, aber nicht von der Welt. Ihr seid in der Welt, ihr lebt da, wie alle anderen Menschen auch, aber ihr wisst, dass ihr nicht von der Welt seid. Und dieses Wissen, das macht den Unterschied aus. Dieses Bewusstsein, diese Identität lässt einen anders leben, anders die Dinge bewerten, auch anders mit Schmerzen und Niederlagen und Enttäuschungen umgehen. Und im Evangelium haben wir ja vielleicht so ein Beispiel dafür. Nicht dieser Timäus, dieser Bartimäus, der Sohn des Timäus, der blind ist, nicht? Jesus muss ihn fragen. Warum fragt er ihn? Man könnte ja meinen, ach, das ist ja offensichtlich, was der braucht. Ist doch offensichtlich, nicht, was der will. Der will wieder sehen können. Aber Jesus fragt ihn. Er fragt ihn und er möchte es selber hören. Er möchte, dass dieser sich ausdrückt und sagt, von dir, Jesus, du kannst mir helfen. Du bist die Antwort auf meine Situation, auf mein Leben. Und darum sagt Jesus danach, dein Glaube hat dich gerettet. Weil Jesus ist nicht einer, der wie ein Superheiler, der alle Sachen repariert sozusagen, repariert, die irgendwie kaputt gegangen sind, sondern er ist einer, der eine neue Schöpfung macht. Darum ist der Bartimäus danach bereit, Jesus nachzufolgen. Nicht? Er hat jetzt etwas bekommen, was ihn auf eine ganz neue Spur bringt, auf eine ganz neue Richtung, mit Jesus jetzt auch nach Jerusalem zu gehen, nicht? Und einer seiner Nachfolger, seiner Jünger zu werden. Und wir alle sind auf die eine oder andere Weise in diese Nachfolge gerufen. Mitten in dieser Welt, mit all diesen Situationen, die uns jeden Tag widerfahren. Aber mit der ganz großen Gewissheit, nicht, dass wir schon herausgenommen sind und dass wir berufen sind, als ein priesterliches Volk einzutreten. Vor Gott, vor den Menschen, Fürbitte zu halten, für diese Welt, für die Menschen, nicht ein Zeugnis zu geben und auf Christus zu weisen.

0: Lasst uns beten zu Jesus, der für uns da ist in unseren Nöten.
1: Für die Menschen in den Krisenregionen dieser Erde. Christus, höre uns.
2: Christus, erhöre uns.
1: Für alle, die unter der momentanen Lage im Nahen Osten besonders leiden. Christus, höre uns.
2: Christus, erhöre uns.
1: Für die von Hunger und Naturkatastrophen bedrängten Menschen. Christus, höre uns.
2: Christus, erhöre uns.
1: Für die Menschen in der Ukraine und in Russland, die von einem schon mehr als vierjährigen Krieg erschöpft sind. Christus, höre uns.
2: Christus, erhöre uns.
1: Für alle, die einem politisch oder religiös motivierten Terror zum Opfer gefallen sind. Christus, höre uns.
2: Christus, erhöre uns.
1: Wir beten heute auch für unseren Pfarrvikar Christoph Linz, der heute seinen Weihetag feiert. Wir bitten um weiterhin viel Freude und Kraft in seinem Dienst, in seiner Berufung. Christus, höre uns.
2: Christus, erhöre uns.
1: Für alle, die unter totalitären Systemen ihr Leben fristen müssen. Christus, höre uns.
2: Christus, erhöre uns.
0: Und wir beten auch für unsere Verstorbenen heute, besonders für Rüdiger Sturm und Ludwig Schrammel. Christus, höre uns.
2: Christus, erhöre uns.
0: Denn du, Herr, bist denen nahe, die sich an die Seite der Bedürftigen stellen. Dafür danken wir dir heute und alle Tage. Amen.
3: Zur Gabenbereitung singen wir das Lied Nummer 188, 188, Nimmo Gott die Gaben.

0: Lasset uns,
1: ist das so richtig? Nee, hier.
0: Lasset uns beten. Barmherziger Gott, heilige diese Gaben. Nimm das Opfer an, das dir im Heiligen Geist dargebracht wird. Und mache uns selbst zu einer Gabe, die für immer dir gehört. Darum bitten wir durch Christus unseren Herrn. Amen. Der Herr sei mit euch. Erhebet die Herzen. Lasset uns danken dem Herrn, unserem Gott. In Wahrheit ist es würdig und recht, dir, Herr, heiliger Vater, allmächtiger, ewiger Gott, immer und überall zu danken durch unseren Herrn Jesus Christus. Denn er hat Großes an uns getan. Durch seinen Tod und seine Auferstehung hat er uns von der Sünde und von der Knechtschaft des Todes befreit und zur Herrlichkeit des neuen Lebens berufen. In ihm sind wir ein auserwähltes Geschlecht, dein heiliges Volk, dein königliches Priestertum. So verkünden wir die Werke deiner Macht, denn du hast uns aus der Finsternis in dein wunderbares Licht gerufen. Darum singen wir mit den Engeln und Erzengeln, den Thronen und Mächten und mit all den Scharen des himmlischen Heeres den Hochgesang von deiner göttlichen Herrlichkeit.

Ja, du bist heilig, großer Gott, du bist der Quell aller Heiligkeit. Darum bitten wir dich. Sende deinen Geist auf diese Gaben herab und heilige sie, damit sie uns werden Leib und Blut deines Sohnes, unseres Herrn Jesus Christus. Denn am Abend, an dem er ausgeliefert wurde und sich aus freiem Willen dem Leiden unterwarf, nahm er das Brot und sagte Dank, brach es, reichte es seinen Jüngern und sprach, nehmet und esset alle davon. Das ist mein Leib, der für euch hingegeben wird.

Ebenso nahm er nach dem Mahl den Kelch, dankte wiederum, reichte ihn seinen Jüngern und sprach: Nehmet und trinket alle daraus. Das ist der Kelch des neuen und ewigen Bundes, mein Blut, das für euch und für alle vergossen wird, zur Vergebung der Sünden. Tut dies zu meinem Gedächtnis.

Geheimnis des Glaubens. Deinen Tod, o Herr, verkünden wir und deine Auferstehung preisen wir, bis du kommst in Herrlichkeit. Darum, gütiger Vater, feiern wir das Gedächtnis des Todes und der Auferstehung deines Sohnes und bringen dir so das Brot des Lebens und den Kelch des Heiles dar. Wir danken dir, dass du uns berufen hast, vor dir zu stehen und dir zu dienen. Wir bitten dich, schenke uns Anteil an Christi Leib und Blut und lass uns eins werden durch den Heiligen Geist. Gedenke deiner Kirche auf der ganzen Erde und vollende dein Volk in der Liebe, vereint mit unserem Papst Leo, unserem Bischof Reinhard und allen Bischöfen, unseren Priestern und Diakonen und mit allen, die zum Dienst in der Kirche bestellt sind. Gedenke unserer Brüder und Schwestern, die entschlafen sind, in der Hoffnung, dass sie auferstehen. Nimm sie und alle, die in deiner Gnade aus dieser Welt geschieden sind, in dein Reich auf, wo sie dich schauen von Angesicht zu Angesicht. Vater, erbarme dich über uns alle, damit uns das ewige Leben zuteil wird, in der Gemeinschaft mit der seligen Jungfrau und Gottesmutter Maria, mit ihrem Bräutigam, dem heiligen Josef, mit deinen Aposteln und mit allen, die bei dir Gnade gefunden haben von Anbeginn der Welt, dass wir dich loben und preisen durch deinen Sohn Jesus Christus. Durch ihn und mit ihm und in ihm ist dir, Gott, allmächtiger Vater, in der Einheit des Heiligen Geistes, alle Herrlichkeit und Ehre, jetzt und in Ewigkeit. Amen.

0: Wir heißen Kinder Gottes und wir sind es. Darum beten wir voll Vertrauen. Vater unser im Himmel, geheiligt werde dein Name. Dein Reich komme, dein Wille geschehe, wie im Himmel, so auf Erden. Unser tägliches Brot gib uns heute und vergib uns unsere Schuld, wie auch wir vergeben unseren Schuldigern. Und führe uns nicht in Versuchung, sondern erlöse uns von dem Bösen.
1: Erlöse uns, Herr, allmächtiger Vater, von allem Bösen und gib Frieden in unseren Tagen. Komm uns zu Hilfe mit deinem Erbarmen und bewahre uns vor Verwirrung und Sünde, damit wir voll Zuversicht das Kommen unseres Erlösers Jesus Christus erwarten. Denn dein ist das Reich und die Kraft und die Herrlichkeit in Ewigkeit. Amen. Der Herr hat zu seinen Aposteln gesagt, Frieden hinterlasse ich euch, meinen Frieden gebe ich euch. Deshalb bitten wir, Herr Jesus Christus, schau nicht auf unsere Sünden, sondern auf den Glauben deiner Kirche und schenke ihr nach deinem Willen Einheit und Frieden. Der Friede des Herrn sei allezeit mit euch. Geben wir einander ein Zeichen des Friedens.
2: Wir singen das Lied Nummer 205, 205.

Seht das Lamm Gottes, das hinwegnimmt die Sünde der Welt. Herr, ich bin nicht würdig, dass du eingehst unter mein Dach. Aber sprich nur ein Wort, so wird meine Seele gesund. Weil ihr Söhne seid, sandte Gott den Geist seines Sohnes in eure Herzen. Den Geist, der ruft: Abba, Vater.

Zum Dank singen wir das Lied Nummer 485. 4, 8, 5. O Jesu Christe, wahres Licht.

Lasset uns beten. Allmächtiger Gott, du hast uns mit dem Brot des Himmels gespeist und durch deinen Geist erleuchtet. Gib, dass wir in der Erwartung deines Sohnes das Licht verbreiten, das wir empfangen haben. Darum bitten wir durch Christus unseren Herrn. Amen. Dass wir bekennen mögen frei, was unseres Herzens Glaube sei. Und hier das Licht verbreiten, das wir empfangen haben. Dazu sind wir aufgerufen. Dazu bekommen wir jetzt den Wettersegen. Der Herr sei mit euch. Gott, der allmächtige Vater, segne euch und schenke euch gedeihliches Wetter. Erhalte Blitz, Hagel und jedes Unheil von euch fern. Amen. Er segne die Felder, die Gärten und den Wald und schenke euch die Früchte der Erde. Amen. Er begleite eure Arbeit, damit ihr in Dankbarkeit und Freude gebrauchet, was durch die Kräfte der Natur und die Mühe des Menschen gewachsen ist. Amen. Dazu segne euch und das gewähre euch der dreieinige Gott, der Vater und der Sohn und der Heilige Geist. Amen. Geht hin in Frieden. Dank sei Gott dem Herrn.

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Wir übertrugen die Heilige Messe aus der Kirche St. Maximilian Kolbe in München-Neuperlach. Herzlichen Dank an den Zelebranten Pfarrvikar Christoph Linz. Wir beten nun den lichtreichen Rosenkranz. Wenn Sie mitbeten möchten, dann rufen Sie an unter 089 517 008 008. Ich wiederhole, 089 517 008 008. Gerne können Sie auch ein Gebetsanliegen einbringen.

0: Guten Abend, Herr Scholze.
1: Guten Abend.
0: Beginnen wir mit dem Rosenkranz. Im Namen des Vaters und des Sohnes und des Heiligen Geistes.
1: Amen.
0: Ich glaube an Gott, den Vater, den Allmächtigen, den Schöpfer des Himmels und der Erde. Und an Jesus Christus, seinen eingeborenen Sohn, unseren Herrn. Empfangen durch den Heiligen Geist, geboren von der Jungfrau Maria, gelitten unter Pontius Pilatus, gekreuzigt, gestorben und begraben. Hinabgestiegen in das Reich des Todes. Am dritten Tage auferstanden von den Toten, aufgefahren in den Himmel, er sitzt zur Rechten Gottes des allmächtigen Vaters. Von dort wird er kommen zu richten, die Lebenden und die Toten.
1: Ich glaube an den Heiligen Geist, die heilige katholische Kirche, Gemeinschaft der Heiligen, Vergebung der Sünden, Auferstehung der Toten und das ewige Leben. Amen.
0: Ehre sei dem Vater und dem Sohn und dem Heiligen Geist.
1: Wie im Anfang, so auch jetzt und alle Zeit und in Ewigkeit. Amen.
0: Vater unser im Himmel, geheiligt werde dein Name, dein Reich komme, dein Wille geschehe, wie im Himmel, so auf Erden.
1: Unser tägliches Brot gib uns heute und vergib uns unsere Schuld, wie auch wir vergeben unseren Schuldigern. Und führe uns nicht in Versuchung, sondern erlöse uns von dem Bösen. Amen.
0: Gegrüßet seist du, Maria, voll der Gnade. Der Herr ist mit dir. Du bist gebenedeit unter den Frauen und gebenedeit ist die Frucht deines Leibes, Jesus, der in uns den Glauben vermehre.
1: Heilige Maria, Mutter Gottes, bitte für uns Sünder, jetzt und in der Stunde unseres Todes. Amen.
0: Gegrüßet seist du, Maria, voll der Gnade. Der Herr ist mit dir. Du bist gebenedeit unter den Frauen und gebenedeit ist die Frucht deines Leibes, Jesus, der in uns die Hoffnung stärke.
1: Heilige Maria, Mutter Gottes, bitte für uns Sünder, jetzt und in der Stunde unseres Todes. Amen.
0: Gegrüßet seist du, Maria, voll der Gnade. Der Herr ist mit dir. Du bist gebenedeit unter den Frauen und gebenedeit ist die Frucht deines Leibes, Jesus, der in uns die Liebe entzünde.
1: Heilige Maria, Mutter Gottes, bitte für uns Sünder, jetzt und in der Stunde unseres Todes. Amen.
0: Ehre sei dem Vater und dem Sohn und dem Heiligen Geist.
1: Wie im Anfang, so auch jetzt und alle Zeit und in Ewigkeit. Amen.
0: O mein Jesus, verzeih uns unsere Sünden. Bewahre uns vor dem Feuer der Hölle. Führe alle Seelen in den Himmel, besonders jene, die deiner Barmherzigkeit am meisten bedürfen. Amen. Wir betrachten nun im ersten Gesetz das lichtreiche Geheimnis Jesus, der von Johannes getauft worden ist. Herr Scholze, möchten Sie ein Gebetsanliegen einbringen?
1: Ja, ich möchte beten für den weltweiten Frieden. Vater unser im Himmel, geheiligt werde dein Name, dein Reich komme, dein Wille geschehe, wie im Himmel, so auf Erden.
0: Unser tägliches Brot gib uns heute und vergib uns unsere Schuld, wie auch wir vergeben unseren Schuldigern. Und führe uns nicht in Versuchung, sondern erlöse uns von dem Bösen. Amen.
1: Gegrüßet seist du, Maria, voll der Gnade. Der Herr ist mit dir. Du bist gebenedeit unter den Frauen. Und gebenedeit ist die Frucht deines Leibes, Jesus, der von Johannes getauft worden ist.
0: Heilige Maria, Mutter Gottes, bitte für uns Sünder, jetzt und in der Stunde unseres Todes. Amen.
1: Gegrüßet seist du, Maria, voll der Gnade. Der Herr ist mit dir. Du bist gebenedeit unter den Frauen. Und gebenedeit ist die Frucht deines Leibes, Jesus, der von Johannes getauft worden ist.
0: Heilige Maria, Mutter Gottes, bitte für uns Sünder, jetzt und in der Stunde unseres Todes. Amen.
1: Gegrüßet seist du, Maria, voll der Gnade. Der Herr ist mit dir. Du bist gebenedeit unter den Frauen. Und gebenedeit ist die Frucht deines Leibes, Jesus, der von Johannes getauft worden ist.
0: Heilige Maria, Mutter Gottes, bitte für uns Sünder, jetzt und in der Stunde unseres Todes. Amen.
1: Gegrüßet seist du, Maria, voll der Gnade, der Herr ist mit dir. Du bist gebenedeit unter den Frauen, und gebenedeit ist die Frucht deines Leibes, Jesus, der von Johannes getauft worden ist.
0: Heilige Maria, Mutter Gottes, bitte für uns Sünder, jetzt und in der Stunde unseres Todes. Amen.
1: Gegrüßet seist du, Maria, voll der Gnade, der Herr ist mit dir. Du bist gebenedeit unter den Frauen und gebenedeit ist die Frucht deines Leibes, Jesus, der von Johannes getauft worden ist.
0: Heilige Maria, Mutter Gottes, bitte für uns Sünder, jetzt und in der Stunde unseres Todes. Amen.
1: Gegrüßet seist du, Maria, voll der Gnade, der Herr ist mit dir. Du bist gebenedeit unter den Frauen und gebenedeit ist die Frucht deines Leibes, Jesus, der von Johannes getauft worden ist.
0: Heilige Maria, Mutter Gottes, bitte für uns Sünder, jetzt und in der Stunde unseres Todes. Amen.
1: Gegrüßet seist du, Maria, voll der Gnade, der Herr ist mit dir. Du bist gebenedeit unter den Frauen und gebenedeit ist die Frucht deines Leibes, Jesus, der von Johannes getauft worden ist.
0: Heilige Maria, Mutter Gottes, bitte für uns Sünder, jetzt und in der Stunde unseres Todes. Amen.
1: Gegrüßet seist du, Maria, voll der Gnade, der Herr ist mit dir. Du bist gebenedeit unter den Frauen und gebenedeit ist die Frucht deines Leibes, Jesus, der von Johannes getauft worden ist.
0: Heilige Maria, Mutter Gottes, bitte für uns Sünder, jetzt und in der Stunde unseres Todes. Amen.
1: Gegrüßet seist du, Maria, voll der Gnade, der Herr ist mit dir. Du bist gebenedeit unter den Frauen und gebenedeit ist die Frucht deines Leibes, Jesus, der von Johannes getauft worden ist.
0: Heilige Maria, Mutter Gottes, bitte für uns Sünder, jetzt und in der Stunde unseres Todes. Amen.
1: Gegrüßet seist du, Maria, voll der Gnade, der Herr ist mit dir. Du bist gebenedeit unter den Frauen und gebenedeit ist die Frucht deines Leibes, Jesus, der von Johannes getauft worden ist.
0: Heilige Maria, Mutter Gottes, bitte für uns Sünder, jetzt und in der Stunde unseres Todes. Amen.
1: Ehre sei dem Vater und dem Sohne und dem Heiligen Geist.
0: Wie im Anfang, so auch jetzt und alle Zeit und in Ewigkeit. Amen.
1: O mein Jesus, verzeih uns unsere Sünden, bewahre uns vor dem Feuer der Hölle, führe alle Seelen in den Himmel, besonders jene, die deiner Barmherzigkeit am meisten bedürfen. Amen. Vergelt's Gott.
0: Vergelt's Gott, Herr Scholze. Wir beten nun das zweite Gesetz des lichtreichen Rosenkranzes, Jesus, der sich bei der Hochzeit in Kana offenbart hat. Guten Abend, mit wem bin ich verbunden?
2: Mit Frau Anne Ernst aus Klingen bei Eichach. Ich möchte gerne beten für alle Schwerkranken und für meinen behinderten Sohn Walter. Vater unser im Himmel, geheiligt werde dein Name, dein Reich komme, dein Wille geschehe, wie im Himmel, so auf Erden.
0: Unser tägliches Brot gib uns heute. Und vergib uns unsere Schuld, wie auch wir vergeben unseren Schuldigern. Und führe uns nicht in Versuchung, sondern erlöse uns von dem Bösen. Amen.
2: Gegrüßet seist du, Maria, voll der Gnade, der Herr ist mit dir. Du bist gebenedeit unter den Frauen, und gebenedeit ist die Frucht deines Leibes, Jesus, der sich bei der Hochzeit in Kana offenbart hat.
0: Heilige Maria, Mutter Gottes, bitte für uns Sünder, jetzt und in der Stunde unseres Todes. Amen.
2: Gegrüßet seist du, Maria, voll der Gnade, der Herr ist mit dir. Du bist gebenedeit unter den Frauen, und gebenedeit ist die Frucht deines Leibes, Jesus, der sich bei der Hochzeit in Kana offenbart hat.
0: Heilige Maria, Mutter Gottes, bitte für uns Sünder, jetzt und in der Stunde unseres Todes. Amen.
2: Gegrüßet seist du, Maria, voll der Gnade, der Herr ist mit dir. Du bist gebenedeit unter den Frauen, und gebenedeit ist die Frucht deines Leibes, Jesus, der sich bei der Hochzeit in Kana offenbart hat.
0: Heilige Maria, Mutter Gottes, bitte für uns Sünder, jetzt und in der Stunde unseres Todes. Amen.
2: Gegrüßet seist du, Maria, voll der Gnade, der Herr ist mit dir. Du bist gebenedeit unter den Frauen, und gebenedeit ist die Frucht deines Leibes, Jesus, der sich bei der Hochzeit in Kana offenbart hat.
0: Heilige Maria, Mutter Gottes, bitte für uns Sünder, jetzt und in der Stunde unseres Todes. Amen.
2: Gegrüßet seist du, Maria, voll der Gnade, der Herr ist mit dir. Du bist gebenedeit unter den Frauen, und gebenedeit ist die Frucht deines Leibes, Jesus, der sich bei der Hochzeit in Kana offenbart hat.
0: Heilige Maria, Mutter Gottes, bitte für uns Sünder, jetzt und in der Stunde unseres Todes. Amen.
2: Gegrüßet seist du, Maria, voll der Gnade, der Herr ist mit dir. Du bist gebenedeit unter den Frauen, und gebenedeit ist die Frucht deines Leibes, Jesus, der sich bei der Hochzeit in Kana offenbart hat.
0: Heilige Maria, Mutter Gottes, bitte für uns Sünder, jetzt und in der Stunde unseres Todes. Amen.
2: Gegrüßet seist du, Maria, voll der Gnade, der Herr ist mit dir. Du bist gebenedeit unter den Frauen, und gebenedeit ist die Frucht deines Leibes, Jesus, der sich bei der Hochzeit in Kana offenbart hat.
0: Heilige Maria, Mutter Gottes, bitte für uns Sünder, jetzt und in der Stunde unseres Todes. Amen.
2: Gegrüßet seist du, Maria, voll der Gnade, der Herr ist mit dir. Du bist gebenedeit unter den Frauen, und gebenedeit ist die Frucht deines Leibes, Jesus, der sich bei der Hochzeit in Kana offenbart hat.
0: Heilige Maria, Mutter Gottes, bitte für uns Sünder, jetzt und in der Stunde unseres Todes. Amen.
2: Gegrüßet seist du, Maria, voll der Gnade, der Herr ist mit dir. Du bist gebenedeit unter den Frauen, und gebenedeit ist die Frucht deines Leibes, Jesus, der sich bei der Hochzeit in Kana offenbart hat.
0: Heilige Maria, Mutter Gottes, bitte für uns Sünder, jetzt und in der Stunde unseres Todes. Amen.
2: Gegrüßet seist du, Maria, voll der Gnade, der Herr ist mit dir. Du bist gebenedeit unter den Frauen, und gebenedeit ist die Frucht deines Leibes, Jesus, der sich bei der Hochzeit in Kana offenbart hat.
0: Heilige Maria, Mutter Gottes, bitte für uns Sünder, jetzt und in der Stunde unseres Todes. Amen.
2: Ehre sei dem Vater und dem Sohne und dem Heiligen Geist.
0: Wie im Anfang, so auch jetzt und alle Zeit und in Ewigkeit. Amen.
2: O mein Jesus, verzeih uns unsere Sünden, bewahre uns vor dem Feuer der Hölle, führe alle Seelen in den Himmel, besonders jene, die deiner Barmherzigkeit am meisten bedürfen. Amen.
0: Vergelt's Gott, Frau Ernst.
2: Ich danke auch.
0: Wir betrachten nun im dritten Gesetz das lichtreiche Geheimnis Jesus, der uns das Reich Gottes verkündet hat. Guten Abend, mit wem bin ich verbunden?
3: Guten Abend, mein Name ist Helene Stengel aus Bruckberg in Niederbayern. Ich möchte beten für unsere Priester und Ordensleute und für unseren Papst Leo und für alle Kranken und Einsamen. Vater unser im Himmel, geheiligt werde dein Name, dein Reich komme, dein Wille geschehe, wie im Himmel, so auf Erden.
0: Unser tägliches Brot gib uns heute und vergib uns unsere Schuld, wie auch wir vergeben unseren Schuldigern, und führe uns nicht in Versuchung, sondern erlöse uns von dem Bösen. Amen.
3: Gegrüßet seist du, Maria, voll der Gnade. Der Herr ist mit dir. Du bist gebenedeit unter den Frauen, und gebenedeit ist die Frucht deines Leibes, Jesus, der uns das Reich Gottes verkündet hat.
0: Heilige Maria, Mutter Gottes, bitte für uns Sünder, jetzt und in der Stunde unseres Todes. Amen.
3: Gegrüßet seist du, Maria, voll der Gnade. Der Herr ist mit dir. Du bist gebenedeit unter den Frauen, und gebenedeit ist die Frucht deines Leibes, Jesus, der uns das Reich Gottes verkündet hat.
0: Heilige Maria, Mutter Gottes, bitte für uns Sünder, jetzt und in der Stunde unseres Todes. Amen.
3: Gegrüßet seist du, Maria, voll der Gnade. Der Herr ist mit dir. Du bist gebenedeit unter den Frauen, und gebenedeit ist die Frucht deines Leibes, Jesus, der uns das Reich Gottes verkündet hat.
0: Heilige Maria, Mutter Gottes, bitte für uns Sünder, jetzt und in der Stunde unseres Todes. Amen.
3: Gegrüßet seist du, Maria, voll der Gnade. Der Herr ist mit dir. Du bist gebenedeit unter den Frauen. Und gebenedeit ist die Frucht deines Leibes, Jesus, der uns das Reich Gottes verkündet hat.
0: Heilige Maria, Mutter Gottes, bitte für uns Sünder, jetzt und in der Stunde unseres Todes. Amen.
3: Gegrüßet seist du, Maria, voll der Gnade. Der Herr ist mit dir. Du bist gebenedeit unter den Frauen. Und gebenedeit ist die Frucht deines Leibes, Jesus, der uns das Reich Gottes verkündet hat.
0: Heilige Maria, Mutter Gottes, bitte für uns Sünder, jetzt und in der Stunde unseres Todes. Amen.
3: Gegrüßet seist du, Maria, voll der Gnade. Der Herr ist mit dir. Du bist gebenedeit unter den Frauen. Und gebenedeit ist die Frucht deines Leibes, Jesus, der uns das Reich Gottes verkündet hat.
0: Heilige Maria, Mutter Gottes, bitte für uns Sünder, jetzt und in der Stunde unseres Todes. Amen.
3: Gegrüßet seist du, Maria, voll der Gnade. Der Herr ist mit dir. Du bist gebenedeit unter den Frauen. Und gebenedeit ist die Frucht deines Leibes, Jesus, der uns das Reich Gottes verkündet hat.
0: Heilige Maria, Mutter Gottes, bitte für uns Sünder, jetzt und in der Stunde unseres Todes. Amen.
3: Gegrüßet seist du, Maria, voll der Gnade. Der Herr ist mit dir. Du bist gebenedeit unter den Frauen. Und gebenedeit ist die Frucht deines Leibes, Jesus, der uns das Reich Gottes verkündet hat.
0: Heilige Maria, Mutter Gottes, bitte für uns Sünder, jetzt und in der Stunde unseres Todes. Amen.
3: Gegrüßet seist du, Maria, voll der Gnade. Der Herr ist mit dir. Du bist gebenedeit unter den Frauen. Und gebenedeit ist die Frucht deines Leibes, Jesus, der uns das Reich Gottes verkündet hat.
0: Heilige Maria, Mutter Gottes, bitte für uns Sünder, jetzt und in der Stunde unseres Todes. Amen.
3: Gegrüßet seist du, Maria, voll der Gnade. Der Herr ist mit dir. Du bist gebenedeit unter den Frauen. Und gebenedeit ist die Frucht deines Leibes, Jesus, der uns das Reich Gottes verkündet hat.
0: Heilige Maria, Mutter Gottes, bitte für uns Sünder, jetzt und in der Stunde unseres Todes. Amen.
3: Ehre sei dem Vater und dem Sohn und dem Heiligen Geist.
0: Wie im Anfang, so auch jetzt und alle Zeit und in Ewigkeit. Amen.
3: O mein Jesus, verzeih uns unsere Sünden, bewahre uns vor dem Feuer der Hölle, führe alle Seelen in den Himmel, besonders jene, die deiner Barmherzigkeit am meisten bedürfen. Amen. Vergelt's Gott.
0: Vergelt's Gott, Frau Stengel. Wir betrachten nun das vierte Geheimnis im lichtreichen Rosenkranz. Jesus, der auf dem Berg verklärt worden ist. Guten Abend, mit wem spreche ich?
4: Guten Abend, Herr Hitzenberger und der ganzen Mitbeterfamilie Hans-Peter aus Münsingen. Ich bete darum, dass die kriegerischen Ereignisse zwischen Iran und der USA bald aufhören. Vater unser im Himmel, geheiligt werde dein Name, dein Reich komme, dein Wille geschehe wie im Himmel, so auf Erden.
0: Unser tägliches Brot gib uns heute und vergib uns unsere Schuld. Wir vergeben unseren Schuldigern. Und führe uns nicht in Versuchung, sondern erlöse uns von dem Bösen. Amen.
4: Gegrüßet seist du, Maria, voll der Gnade. Der Herr ist mit dir. Du bist gebenedeit unter den Frauen. Und gebenedeit ist die Frucht deines Leibes, Jesus, der auf dem Berg verklärt worden ist.
0: Heilige Maria, Mutter Gottes, bitte für uns Sünder, jetzt und in der Stunde unseres Todes. Amen.
4: Gegrüßet seist du, Maria, voll der Gnade. Der Herr ist mit dir. Du bist gebenedeit unter den Frauen, und gebenedeit ist die Frucht deines Leibes, Jesus, der auf dem Berg verklärt worden ist.
0: Heilige Maria, Mutter Gottes, bitte für uns Sünder, jetzt und in der Stunde unseres Todes. Amen.
4: Gegrüßet seist du, Maria, voll der Gnade, der Herr ist mit dir. Du bist gebenedeit unter den Frauen, und gebenedeit ist die Frucht deines Leibes, Jesus, der auf dem Berg verklärt worden ist.
0: Heilige Maria, Mutter Gottes, bitte für uns Sünder, jetzt und in der Stunde unseres Todes. Amen.
4: Gegrüßet seist du, Maria, voll der Gnade, der Herr ist mit dir. Du bist gebenedeit unter den Frauen, und gebenedeit ist die Frucht deines Leibes, Jesus, der auf dem Berg verklärt worden ist.
0: Heilige Maria, Mutter Gottes, bitte für uns Sünder, jetzt und in der Stunde unseres Todes. Amen.
4: Gegrüßet seist du, Maria, voll der Gnade, der Herr ist mit dir. Du bist gebenedeit unter den Frauen, und gebenedeit ist die Frucht deines Leibes, Jesus, der auf dem Berg verklärt worden ist.
0: Heilige Maria, Mutter Gottes, bitte für uns Sünder, jetzt und in der Stunde unseres Todes. Amen.
4: Gegrüßet seist du, Maria, voll der Gnade, der Herr ist mit dir. Du bist gebenedeit unter den Frauen, und gebenedeit ist die Frucht deines Leibes, Jesus, der auf dem Berg verklärt worden ist.
0: Heilige Maria, Mutter Gottes, bitte für uns Sünder, jetzt und in der Stunde unseres Todes. Amen.
4: Gegrüßet seist du, Maria, voll der Gnade, der Herr ist mit dir. Du bist gebenedeit unter den Frauen, und gebenedeit ist die Frucht deines Leibes, Jesus, der auf dem Berg verklärt worden ist.
0: Heilige Maria, Mutter Gottes, bitte für uns Sünder, jetzt und in der Stunde unseres Todes. Amen.
4: Gegrüßet seist du, Maria, voll der Gnade, der Herr ist mit dir. Du bist gebenedeit unter den Frauen, und gebenedeit ist die Frucht deines Leibes, Jesus, der auf dem Berg verklärt worden ist.
0: Heilige Maria, Mutter Gottes, bitte für uns Sünder, jetzt und in der Stunde unseres Todes. Amen.
4: Gegrüßet seist du, Maria, voll der Gnade, der Herr ist mit dir. Du bist gebenedeit unter den Frauen, und gebenedeit ist die Frucht deines Leibes, Jesus, der auf dem Berg verklärt worden ist.
0: Heilige Maria, Mutter Gottes, bitte für uns Sünder, jetzt und in der Stunde unseres Todes. Amen.
4: Gegrüßet seist du, Maria, voll der Gnade, der Herr ist mit dir. Du bist gebenedeit unter den Frauen, und gebenedeit ist die Frucht deines Leibes, Jesus, der auf dem Berg verklärt worden ist.
0: Heilige Maria, Mutter Gottes, bitte für uns Sünder, jetzt und in der Stunde unseres Todes. Amen.
4: Ehre sei dem Vater und dem Sohn und dem Heiligen Geiste.
0: Wie im Anfang, so auch jetzt und alle Zeit und in Ewigkeit. Amen.
4: O mein Jesus, verzeih uns unsere Sünden, bewahre uns vor dem Feuer der Hölle, führe alle Seelen in den Himmel, besonders jene, die deiner Barmherzigkeit am meisten bedürfen. Amen.
0: Vergelt's Gott, Herr Peter.
4: Gott segne es.
0: Wir betrachten nun das fünfte Geheimnis im lichtreichen Rosenkranz. Jesus, der uns die Eucharistie geschenkt hat. Guten Abend, mit wem bin ich verbunden?
5: Guten Abend, Gertrud Böhm bei Aschaffenburg. Ich möchte beten für Schwerkranke in der Familie und der ganzen Welt, dass ihnen geholfen wird, und für den Papst, die Bischöfe und Priester, dass sie geheiligt und gestärkt werden in ihrem Glauben. Vater unser im Himmel, geheiligt werde dein Name, dein Reich komme, dein Wille geschehe, wie im Himmel so auf Erden.
0: Unser tägliches Brot gib uns heute und vergib uns unsere Schuld, wie auch wir vergeben unseren Schuldigern, und führe uns nicht in Versuchung, sondern erlöse uns von dem Bösen. Amen.
5: Gegrüßet seist du, Maria, voll der Gnade. Der Herr ist mit dir. Du bist gebenedeit unter Frauen, und gebenedeit ist die Frucht deines Leibes, Jesus, der uns die heilige Eucharistie geschenkt hat.
0: Heilige Maria, Mutter Gottes, bitte für uns Sünder, jetzt und in der Stunde unseres Todes. Amen.
5: Gegrüßet seist du, Maria, voll der Gnade. Der Herr ist mit dir. Du bist gebenedeit unter Frauen, und gebenedeit ist die Frucht deines Leibes, Jesus, der uns die heilige Eucharistie geschenkt hat.
0: Heilige Maria, Mutter Gottes, bitte für uns Sünder, jetzt und in der Stunde unseres Todes. Amen.
5: Gegrüßet seist du, Maria, voll der Gnade. Der Herr ist mit dir. Du bist gebenedeit unter Frauen und gebenedeit ist die Frucht deines Leibes, Jesus, der uns die heilige Eucharistie geschenkt hat.
0: Heilige Maria, Mutter Gottes, bitte für uns Sünder, jetzt und in der Stunde unseres Todes. Amen.
5: Gegrüßet seist du, Maria, voll der Gnade. Der Herr ist mit dir. Du bist gebenedeit unter Frauen und gebenedeit ist die Frucht deines Leibes, Jesus, der uns die heilige Eucharistie geschenkt hat.
0: Heilige Maria, Mutter Gottes, bitte für uns Sünder, jetzt und in der Stunde unseres Todes. Amen.
5: Gegrüßet seist du, Maria, voll der Gnade. Der Herr ist mit dir. Du bist gebenedeit unter Frauen und gebenedeit ist die Frucht deines Leibes, Jesus, der uns die heilige Eucharistie geschenkt hat.
0: Heilige Maria, Mutter Gottes, bitte für uns Sünder, jetzt und in der Stunde unseres Todes. Amen.
5: Gegrüßet seist du, Maria, voll der Gnade. Der Herr ist mit dir. Du bist gebenedeit unter Frauen und gebenedeit ist die Frucht deines Leibes, Jesus, der uns die heilige Eucharistie geschenkt hat.
0: Heilige Maria, Mutter Gottes, bitte für uns Sünder, jetzt und in der Stunde unseres Todes. Amen.
5: Gegrüßet seist du, Maria, voll der Gnade. Der Herr ist mit dir. Du bist gebenedeit unter Frauen und gebenedeit ist die Frucht deines Leibes, Jesus, der uns die heilige Eucharistie geschenkt hat.
0: Heilige Maria, Mutter Gottes, bitte für uns Sünder, jetzt und in der Stunde unseres Todes. Amen.
5: Gegrüßet seist du, Maria, voll der Gnade. Der Herr ist mit dir. Du bist gebenedeit unter Frauen und gebenedeit ist die Frucht deines Leibes, Jesus, der uns die heilige Eucharistie geschenkt hat.
0: Heilige Maria, Mutter Gottes, bitte für uns Sünder, jetzt und in der Stunde unseres Todes. Amen.
5: Gegrüßet seist du, Maria, voll der Gnade. Der Herr ist mit dir. Du bist gebenedeit unter Frauen und gebenedeit ist die Frucht deines Leibes, Jesus, der uns die heilige Eucharistie geschenkt hat.
0: Heilige Maria, Mutter Gottes, bitte für uns Sünder, jetzt und in der Stunde unseres Todes. Amen.
5: Gegrüßet seist du, Maria, voll der Gnade. Der Herr ist mit dir. Du bist gebenedeit unter Frauen und gebenedeit ist die Frucht deines Leibes, Jesus, der uns die heilige Eucharistie geschenkt hat.
0: Heilige Maria, Mutter Gottes, bitte für uns Sünder, jetzt und in der Stunde unseres Todes. Amen.
5: Ehre sei dem Vater und dem Sohn und dem Heiligen Geist.
0: Wie im Anfang, so auch jetzt und alle Zeit und in Ewigkeit. Amen.
5: O mein Jesus, verzeih uns unsere Sünden, bewahre uns vor dem Feuer der Hölle, führe alle Seelen in den Himmel, besonders jene, die deine Barmherzigkeit am meisten bedürfen. Amen.
0: Wir beten in der Meinung des Heiligen Vaters für eine Ernährung für alle. Wir beten, dass sich alle, von den großen Erzeugern bis zu den kleinen Verbrauchern, dafür einsetzen, die Vergeudung von Lebensmitteln zu vermeiden und dass jede Person Zugang zu einer qualitätsvollen Nahrung hat. Vater unser im Himmel, geheiligt werde dein Name, dein Reich komme, dein Wille geschehe, wie im Himmel, so auf Erden.
5: Unser tägliches Brot gib uns heute und vergib uns unsere Schuld, wie auch wir vergeben unseren Schuldigern. Und führe uns nicht in Versuchung, sondern erlöse uns von dem Bösen.
0: Gegrüßet seist du, Maria, voll der Gnade. Der Herr ist mit dir. Du bist gebenedeit unter den Frauen und gebenedeit ist die Frucht deines Leibes, Jesus.
5: Heilige Maria, Mutter Gottes, bitte für uns Sünder, jetzt und in der Stunde unseres Todes. Amen.
0: Ehre sei dem Vater und dem Sohn und dem Heiligen Geist.
5: Wie es war am Anfang, so auch jetzt und alle Zeit und in Ewigkeit. Amen.
0: Maria, Königin des Friedens,
5: bitte für uns.
0: Maria mit dem Kindelieb,
5: uns allen deinen Segen gib. Amen.
0: Amen.
5: Dankeschön.
0: Herzlichen Dank, Frau Böhm. Wir beteten den lichtreichen Rosenkranz hier bei Radio Horeb. 19.42 Uhr. Herzlichen Dank an alle Mitbeterinnen und Mitbeter hier in der Sendung und an den Empfangsgeräten. Und nun schauen wir auf die weiteren Sendungen. 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

Liebe Hörerinnen, liebe Hörer, ich darf Sie ganz herzlich begrüßen und darf mich anschließen und Sie ganz herzlich einladen, in den kommenden 45 Minuten mitzubeten, sich hineinnehmen zu lassen in die Anbetung und in den Lobpreis unseres Gottes. Und ich möchte diese Zeit beginnen mit einer Lesung aus dem Buch Jesus Sirach 42 ab Vers 15. Ich will der Werke des Herrn gedenken, und was ich gesehen habe, werde ich erzählen. Durch die Worte des Herrn sind seine Werke, und durch seinen Segen gab er ihnen ihre Bestimmung. Die leuchtende Sonne blickt auf alles hernieder, und von der Herrlichkeit des Herrn ist sein Werk erfüllt. Der Herr gab es selbst den Heiligen nicht, alle seine Wunder zu erzählen. Der Herr, der Herrscher über das All, hat sie gegründet, so dass das All in seiner Herrlichkeit Bestand hat. Abgrund und Herz hat er durchforscht und ihre Absichten hat er durchschaut. Denn der Höchste kennt alles Wissen und er blickt auf die Zeichen der Zeiten. Er tut das Vergangene und das Kommende kund und enthüllt die Spuren des Verborgenen. Kein Gedanke entgeht ihm und kein einziges Wort bleibt ihm verborgen. Die Großtaten seiner Weisheit hat er geordnet, wie er ist von Ewigkeit und in Ewigkeit. Ihm ist weder etwas hinzugefügt noch weggenommen worden und er hat keines Ratgebers bedurft. Wie begehrenswert sind alle seine Werke, wie ein Funke sind sie anzusehen. Dies alles lebt und bleibt für die Ewigkeit, für jeden Bedarf und alles gehorcht. Alles gibt es paarweise, eines gegenüber dem anderen. Er hat nichts gemacht, dem etwas mangelt. Er hat nichts gemacht, dem etwas mangelt. Eines bestärkt die Vorzüge des anderen. Wer wird sich satt sehen an seiner Herrlichkeit? Und Herr, das wollen wir tun. Wir wollen dich loben und ehren. Du Herrscher aller Welt. Du das Wort, das Geist und Herz erhält. Der das Heil in unseren Händen hält. Du bist heilig, heilig, Herr.

Herr, dir gebührt unser Lob und unsere Anbetung. Und in der Schriftlesung, die wir vorhin gehört haben aus Jesus Sirach, was mich begeistert an dieser Stelle, das ist dieser einfache Satz, wo es heißt, alles, was Gott geschaffen hat, hat keinen Mangel. Und so oft sind wir versucht, auf unser Leben zu schauen und nur unsere Bedürftigkeit zu erkennen, unseren Mangel zu erkennen. O Herr, ich bete darum, dass du uns das immer wieder verdeutlichst und dass du uns das immer wieder neu in unser Herz einpflanzt, dass du uns großartig und wunderbar gemacht hast, dass kein Mensch, niemand vor dir einen Mangel hat, dass niemand einen Fehler hat, sondern dass jeder in deinen Augen großartig und wunderbar geschaffen ist. Und ich finde, das ist Grund genug zu danken und Grund genug zu anbeten und die Herrlichkeit Gottes auszurufen.

gar nicht die richtigen Worte dafür finden. Aber ich danke dir, dass du in deiner Größe und deiner Herrlichkeit und deiner Schönheit uns so zugewandt bist. Ich danke dir, dass du dich jedem Einzelnen zuwendest, dass du jeden Einzelnen anschaust und ihm das zusprichst. Ich habe dich geschaffen, du bist mein geliebtes Kind und du hast keinen Makel. Du bist wunderbar, wunderbar geschaffen und geliebt. Und danke, dass du uns das als unser Herrscher und Gott, als Gott und aber auch als Vater, dass du uns das zusprichst. Und so wollen wir mit diesem Anbetungslied das ausrufen. Herr, wir wollen dich kennen. Wir wollen dich erkennen. Wir wollen dich neu sehen. Herr, wir wollen in dir stehen, in deiner Liebe, gekleidet in Wahrheit vor dir. Und so schauen wir auf zu dir. Wir wollen dich sehen. Und Herr, wir vertrauen dir, denn unser Leben ist in dir.

Das ist unser Gebet, Heiliger Geist, komm du, sieh du unser dürres Land. Und bei diesen heißen Temperaturen ist es eigentlich schon in alle Richtungen gemeint. Aber sieh du unser Land und sieh du die Menschen, die manchmal auch am Verzweifeln sind und die sich sehnen nach Frieden, die sich sehnen nach Geborgenheit, die sich sehnen, die sich sehnen auch nach deiner Liebe. Und ich bete, Heiliger Geist, dass du kommst und dass du uns neu erfüllst. Ich bete, dass du uns wirklich diese Ströme des lebendigen Wassers neu ausgießt in unsere Herzen, sodass wir mit einem anderen Blick auf uns schauen können, dass wir unserem Nächsten so begegnen, wie Jesus, wie du uns begegnest, sodass wir uns neu wahrnehmen, wirklich in diesem Bewusstsein, dass wir geliebte Kinder sind, ohne Makel, und dass das auch wirklich, dass deine Liebe und das, was du über uns aussprichst, dass das unsere Herzen verändert und unser Miteinander verändert. Heiliger Geist, wir beten um deinen Segen und wir beten um deinen Schutz und wir beten vor allen Dingen um Frieden für unser Land und für diese Welt. Und so möchte ich zum Abschluss dieses Lobpreislied singen, was nochmal diese Größe und diese Ewigkeit Gottes in den Mittelpunkt stellt. Denn groß ist unser Gott, er ist Herr der Ewigkeit, er allein regiert über Raum und Zeit.

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Es geht jetzt gleich weiter mit der Sendung Credo.

0: Christliche KI-Ethik. Einführung in Grundlagen und Anwendung der künstlichen Intelligenz. Über dieses Buch aus dem Februar 2026 sprechen wir in dieser Sendung, in dieser Credo-Sendung bei Radio Horeb mit dem Autor, dem katholischen Sozialethiker Professor Dr. Dr. Elmar Nass. Mein Name ist Gregor Dornis. Schön, dass Sie jetzt hier mit dabei sind. In einer Sendung, in der es uns um die künstliche Intelligenz geht. Eine Sendung am 28. Mai 2026. Als wir diese Sendung hier eingeplant haben vor einigen Monaten, da wussten wir noch nicht, konnten wir einfach nicht wissen, dass just in dieser Woche am Montag, das war der Pfingstmontag 2026, von Leo dem 14. die erste Sozialenzyklika, seine erste Enzyklika überhaupt erscheinen wird, in der es um genau unser Thema geht. Künstliche Intelligenz, sozialethische, gesellschaftliche, christliche Implikationen. Im Februar 2026 veröffentlichte der Kölner Sozialethiker Elmar Nass die im deutschsprachigen Raum erste christliche Einführung in Grundlagen und Anwendung künstlicher Intelligenz. Christliche KI-Ethik, so heißt dieses Buch. Und wenige Wochen nach Erscheinen dieses Buches hatte ich Gelegenheit, mit dem Autor Professor Elmar Nass genau darüber zu sprechen, über christliche KI-Ethik. Wie gesagt, da wussten wir noch nicht, dass in diesen Tagen Papst Leo der 14. seine Enzyklika zur künstlichen Intelligenz veröffentlicht. Deswegen können wir natürlich hier im Gespräch darauf auch kaum eingehen. Mindert aber gar nichts, ganz im Gegenteil. Elmar Nass, christliche KI-Ethik. Professor Nass, Sie schreiben ein Buch über künstliche Intelligenz, über christliche Ethik, über eine christliche KI-Ethik. Abkürzung für künstliche Intelligenz, christliche KI-Ethik. Wenn wir von künstlicher Intelligenz, wir reden ja heutzutage nur noch in dieser Abkürzung von KI sprechen, was ist denn da alles gemeint? Was umfasst das eigentlich alles?
1: Also die genaue Definition dazu ist durchaus umstritten. Also ich habe da diverse Versuche gefunden, das zu erklären. Und ich fand ganz plausibel, diese Erklärung, dass eigentlich KI gar nichts ganz radikal Neues ist, sondern die künstliche Intelligenz eigentlich die Fortsetzung dessen ist, was wir vorher schon kennen als diesen Prozess der Digitalisierung. Das heißt, dass also viele Prozesse in unserer Gesellschaft immer mehr auch von Computern gesteuert werden. Man nennt das systembasierte oder datenbasierte Systeme, also dass aufgrund von eingegebenen Daten in einen Computer diese Geräte, diese Roboter zum Beispiel oder Computer dann etwas Ergebnisse ausspucken oder und jetzt kommen wir zu dem, was künstliche Intelligenz eigentlich im Besonderen ist, als ein weiterer Schritt der Digitalisierung. Also es ist künstliche Intelligenz ist in einem, kann man sagen, vielleicht so eine Art Kontinuum, ein neues Paradigma, ein weiterer neuer Schritt der Digitalisierungsentwicklung. Und das Neue daran ist also, dass diese Systeme sich zum Teil selbst auch kontrollieren können. Das heißt, man stelle sich vor, einen Computer, der einen anderen Computer kontrolliert, ohne dass ein menschliches Eingreifen dabei ist. Vor allen Dingen gesteuert durch Rechenformeln, das sind die sogenannten Algorithmen. Aber das ist gar nicht, das musste ich auch lernen, gar nicht das, die neueste Entwicklung. Inzwischen ist es sogar weiter. Ein Ziel ist es, muss man sich so vorstellen, dass also ein Computer, eine Maschine am Ende so ähnliche Denkprozesse haben soll, zumindest im Bereich der Logik, wie ein Mensch. Manches, da werden wir sicher gleich noch drauf kommen, kann ein Computer nicht. Aber das Ziel ist es, neuronale, das heißt also Nervenprozesse von Menschen zu imitieren. Also es ist nicht nur einfach eine Rechenformel, ich gebe da einen Zahlencode ein und dann kommt ein Ergebnis raus, sondern es ist inzwischen schon viel komplexer. Und das Ziel angestrebt ist eine sogenannte starke künstliche Intelligenz, die sei aber bisher noch nicht erreicht. Und die starke, also dieses Ziel, was angestrebt wird, ist, dass diese Maschinen also alles können sollen, was ein Mensch kann und dabei noch fehlerfrei sind. Also das ist die Utopie, die dahinter steht. Und da kann man sicher trefflich drüber diskutieren und streiten, ob das gut ist oder wo es vielleicht auch gefährlich ist.
0: Das wäre nämlich jetzt genau meine Frage gewesen, Professor Elmar Nass, der Sie jetzt sich doch ein bisschen auskennen, beziehungsweise in der Materie durchaus sensibel sind. Wenn ich das jetzt höre von Ihnen, das ist so, wie Sie es genannt haben, diese starke KI, die starke künstliche Intelligenz, also die wirklich nicht einfach nur mehr eine Maschine ist, wie wir uns das immer so bildlich vorstellen, sondern die wirklich nicht auch nur, in Anführungszeichen nur, das ist ja schon sehr viel, was jetzt gerade möglich ist, neuronale Prozesse imitieren kann, sondern die wirklich in der utopischen Vorstellung, und soweit scheint es ja gar nicht zu sein, wirklich auch einen Menschen in Gänze ersetzen kann oder abbilden kann und perfekt ist, ja, dann ist doch eigentlich, Sie sind ein Sozialethiker, könnte man sagen, da ist Ihre Arbeit doch erledigt. Wieso fangen Sie denn jetzt an, darüber nochmals da ethische Probleme und Fragestellungen zu suchen? Das kann doch die KI machen.
1: Ja, das könnte man natürlich sagen. Das wäre aber so, als man kann ja auch sagen, ist jetzt ein bisschen zugespitzt, ein autoritärer Herrscher, der hat volle Macht in seinem Land. Und der ist so gut, der braucht keine andere Kontrolle mehr durch irgendwelche Parlamente, kontrolliert sich selbst und dann ist ja alles prima. Aber so darf es ja nicht sein. Das darf ja, das kann ja kein Ziel sein, auch für unser menschliches Zusammenleben, sondern es braucht ja immer noch eine Kontrolle von außen, eine Außenperspektive auf das Ganze. Das heißt, man muss also, wir als Menschen müssen müssen Kriterien anlegen, die nicht von der KI selber gemacht sind, sondern die unserer menschlichen Ethik entspringen. Und das heißt, wir müssen, also was man wissen muss, ist, es gibt keine gute oder keine böse KI. Das ist eine Kategorie, die nicht zutrifft, denn es bleiben immer noch Maschinen. Es sind keine Personen, die moralisch handeln, sondern es geht immer nur um eine moralische Bewertung des Einsatzes von bestimmten Techniken. Also das kennen wir ja auch aus anderen Bereichen. Kernspaltung etwa ist als solches auch nicht böse. Es kommt immer darauf an, wie man es nutzt. Und jetzt ist aber natürlich die Frage, ich als Sozialethiker möchte natürlich auch weiter was zu tun haben. Und deswegen habe ich natürlich mit den Kolleginnen und Kollegen dieses Fachs Instrumentarien, um genau diese, den Einsatz von künstlicher Intelligenz zu befragen, ob es den Menschen dienlich ist oder nicht. Und dazu, und da brauchen wir jetzt noch gar nicht in erster Linie schon über christliche Kriterien zu sprechen, sondern mal ganz allgemein, eine wichtige Frage ist etwa, welche Folgen hat der Einsatz von künstlicher Intelligenz für unser Verständnis vom Menschen? Wenn also Maschinen dem Menschen immer ähnlicher werden, von dem, was sie können, aber auch im Aussehen, denken Sie an humanoide Roboter, die ja auch schon in Pflegeheimen eingesetzt werden, dann ist am Ende die Frage, warum sollte nicht ein solcher humanoider Roboter auch so etwas haben wie eine Menschenwürde oder Menschenrechte? Darf ich den vielleicht auch sogar heiraten? Solche Dinge werden tatsächlich schon diskutiert. Also das ist eine Frage. Und das Zweite ist natürlich die Frage, immer bei, aber das ist bei anderen technischen Möglichkeiten, Neuerungen auch immer, Frage der Teilhabe, weil neue Systeme sind oft auch teuer und es ist immer die Frage, wer hat am Ende Zugang? Aber wie gesagt, das ist ein Problem, was wir in anderen Bereichen auch haben. Ein wichtiges Thema ist, was für die Ethik immer auch zentral ist, Verantwortung. Stellen Sie sich vor, Sie haben muss gar nicht humanoid sein, aber nehmen wir mal einen humanoiden Roboter, der dem Arzt zur Seite steht bei der Operation. Das ist ja gar nicht schlecht, weil gerade im medizinischen Bereich hier sicher die KI hilfreich sein kann, weil sie viele Daten, viel mehr als ein Mensch tatsächlich in kürzester Zeit verarbeiten kann. Aber jetzt stellen wir uns mal vor, da passiert jetzt dann aufgrund dieser Beratung durch die KI am Ende ein schwerwiegender Fehler. Wer ist dann dafür verantwortlich? Und genau solche Fragen müssen wir uns auch stellen. Kann ich jetzt den humanoiden Roboter vors Gericht stellen und ihn dafür verurteilen? Oder das ist eine entscheidende Frage. Und als Ethiker muss ich auch fragen, welche Konsequenzen hat der Einsatz von KI für unser Zusammenleben? Denken wir etwa an unsere Demokratie. Demokratie lebt von verschiedenen Meinungen. Wenn ich aber jetzt sehe, dass zum Beispiel viele Zeitungen, die ein wichtiger Motor unserer Meinungsvielfalt sind, dazu übergehen, ihre Artikel und Kommentare von künstlicher Intelligenz schreiben zu lassen, und das mit dem Versprechen dahinter, das ist ja immer so das Versprechen, wenn ich die KI frage, bekomme ich die Wahrheit, also so ein Evidenzversprechen. Wenn das immer mehr um sich greift, dann ist am Ende die Frage, geht dann vielleicht die Pluralität verloren, die Meinungsvielfalt? Brauchen wir dann überhaupt noch einen Streit, weil ich mich einfach darauf verlassen kann, was die KI mir auswirft? Dann brauche ich auch kein Parlament mehr. Und das ist natürlich höchst gefährlich, finde ich, für unser Verständnis des Zusammenlebens und von Demokratie. Das sind nur so einige Beispiele, speziell christliche, kommen wir ja sicher später noch drauf.
0: Da kommen wir später noch drauf. Ich würde ganz gerne an dieser Stelle noch mal ganz kurz verweilen. Und ja, da werden Sie dann irgendwie in der Antwort wahrscheinlich auch den christlichen Ursprung oder die christliche Professionalität nicht außen vor lassen können. Aber weil Sie davon gesprochen haben, Sie haben ein Schlagwort, wo man sofort aufhorcht, wenn man gerade auch Christen zuhört, Stichwort Verantwortung. Sie haben auch gesagt, die künstliche Intelligenz, eine Anwendung, eine KI-Anwendung ist auch keine Person. Stellt man sich aus dem alltäglichen Verständnis heraus die Frage, ja, warum eigentlich nicht? Also was spricht, es könnte doch sein, wenn das Menschsein so gut und so perfekt imitiert werden kann, warum kann ich so einer KI-Anwendung nicht am Ende des Tages doch eine Personalität zusprechen? Und warum könnte ich sie, sollte ich sie denn nicht auch zur Verantwortung ziehen? Also ihr Bild vors Gericht stellen. So undenkbar ist das doch gar nicht mehr.
1: Also zum einen muss man sich ja bewusst machen, wenn über die KI, also zum Beispiel über Chatbots, ChatGPT oder sowas, ja viele Menschen benutzen da andere, wenn man damit diskutiert und Ergebnisse am Ende herausbekommt, in dem Moment, wo man eine Frage eingibt und bis das Ergebnis herauskommt, ist es ja nicht so, dass auf der anderen Seite ein Denkprozess stattfindet, in dem verschiedene Argumente abgewogen werden, wie bei einem Menschen, der sein eigenes Wissen und seine Erfahrungen mit einspielt und sein Gewissen mit einsetzt und dann zu einem Ergebnis kommt, auch zu etwa einer ethischen Beurteilung oder zu anderem. Es ist ein reiner Rechenprozess, der da abläuft, der ist seelen- und gewissenlos. Also eine KI hat kein Gewissen und eine KI hat auch keine Seele. Und zur Person gehört es dazu, dass ich die Freiheit des Denkens habe. Die hat eine KI nicht, die hat keine Freiheit, sondern ist eine Rechenmaschine und spuckt auch nur das aus, was irgendwann mal in sie hineingegeben worden ist. Das heißt, wir haben auch mal, wenn man verschiedene... Es gibt ja verschiedene Modelle bei diesen Chatbots zum Beispiel. Und da gibt es ein DeepSeek in China. Da werden andere Daten eingespeist als in westlichen künstlichen Intelligenzen. Und je nachdem, welche Daten da eingespeist worden sind, kommen auch ideologisch gelenkte Ergebnisse heraus. Das heißt, diese Technik hat auch keine Denkfreiheit, keine Möglichkeit des Abwägens, sondern es ist ein Automatismus, der da abläuft. Und genau diese Dinge widersprechen dem Verständnis von Personalität. Die KI kann auch keine Schuld auf sich nehmen, weil sie eben keine Moral und kein Gewissen hat. Und zur Personalität gehört es dazu, frei, die Freiheit des Denkens, ein Gewissen zu haben. Und als Christ würde ich dann natürlich auch sagen, natürlich auch eine Seele zu haben, die auch eine Tür zur Transzendenz öffnet. Und die fehlt einer solchen Rechenmaschine natürlich.
0: Und gerade dieses letzte Beispiel, wo Sie was Sie uns geschildert haben mit den Chatbots, wo man Fragen eingibt und dann denkt, da kommt eine ganz neutrale Antwort. Und es gibt da ganz unterschiedliche, je nach Programmierung, Herkunft, auch politische Provenienz etc., gibt es da ganz unterschiedliche Antworten. Und da wird man echt überrascht in Ihrem Buch KI-Ethik, Elmar Nass, Christliche KI-Ethik, Einführung in Grundlagen und Anwendung. Das haben Sie mal durchgespielt für diese Arbeit gemeinsam mit Ihrem Assistenten an der Uni und an der Hochschule. Und das sind wirklich ganz erstaunlich. Also als Leser wird man doch auch einigermaßen blass, wenn man das liest, wie unterschiedlich und wie überhaupt nicht wertfrei, je nach Programmierung, je nach Provenienz, diese Chatbots dann zu unterschiedlichen Ergebnissen kommen, wo man eigentlich denkt, na, müsste ich doch eigentlich eine ganz objektive Antwort bekommen. Wir sind jetzt bei dem christlichen Sozialethiker Elmar Nass. Ein großes Stichwort ist gefallen, Transzendenz. Wenn man jetzt einen Buchtitel wie von Ihnen liest, Christliche KI-Ethik, Einführung in Grundlagenanwendung, denkt man, da kommt alles Mögliche vor. Natürlich auch sowas wie Seele, wie Personalität, klar, Menschsein, die Frage, was ist der Mensch, was ist die KI im Unterschied zum Menschen und umgekehrt, was bedeutet das für unser christliches Menschenbild? Dass aber tatsächlich hier auf Transzendenz zu die Sprache kommt, und das kommt es bei Ihnen, und zwar auch an ganz entscheidenden Stellen, damit rechnet man nicht. Wie kommt hier sowas wie Transzendenz ins Spiel, wenn wir über KI reden, künstliche Intelligenz?
1: Ja, auf verschiedene Weise. Also zum einen, was ich gerade versucht habe, schon anzudeuten, für uns als Christen macht es ja den Menschen aus, dass wir auch uns als Geschöpfe Gottes verstehen und eine Möglichkeit oder eine Verbindung zu Gott, also auch zur transzendenten Wirklichkeit Gottes, ist unsere Seele und die hat eben die KI nicht. Das heißt, das ist hier ein wesentliches Unterscheidungsmerkmal. Zum Zweiten kommt die Transzendenz ins Spiel, wenn wir über das Verhältnis sprechen, der Glaubwürdigkeit von dieser sogenannten Evidenz von KI, also von den ausgespuckten Ergebnissen der Rechenprozesse. Und wenn man liest, dass auch von Theologen versucht wird, ja, wir müssen ja anschlussfähig sein, auch an die neuen Technologien. KI ist unumgehbar, beherrscht uns alle. Und wenn wir heute noch Theologie betreiben wollen, dann müssen wir auch Gott, unser Verständnis von Gott in den Kategorien von KI definieren. Und das heißt, hier wird dann versucht, die Wirklichkeit Gottes so zu übersetzen das KI als Rechenprozess basiert ja, wie gesagt, auf solchen sogenannten binären Codes, 1, 0 und so weiter. Und da kann man dann wie früher auch wie schon die kleinen Rechenmaschinen und kleinen Computer, die man in der Schule hatte, Taschenrechner, da funktionierte es ja auch schon so. Und wir müssten also als Christen unser Gottesverständnis der KI anpassen, damit auch die KI über Gott reden kann. Und das halte ich für völlig falsch, weil hier wird die Logik, das widerspricht genau der Logik, die wir als Christen haben. Nach unserem Verständnis ist Gott ja, die Freiheit Gottes ist unbeschränkt. Das ist für mich unbestritten. Er entscheidet sich völlig frei, wo er sich offenbart, wo er sich zeigt, wo er eingreift in die Welt, wo er uns Zeichen gibt, wo er uns begegnet, wie er sich verstehen lässt. Und diese Freiheit dürfen und können wir als Menschen auch nicht durch irgendeine Technik einschränken. Das heißt, hier ein Verständnis von Transzendenz zeigt uns, das Verständnis von Gott ist immer größer als jede auch noch so perfekte KI. Wir müssen also andersrum denken. die Transzendenz Gottes, die Größe Gottes, die größer ist als alles das, was wir uns vorstellen können. Das ist das Maß des Guten, das Maß der Fülle und der Wahrheit, nicht die KI. Und das ist hier ein ganz zentraler Unterschied. Und noch ein drittes Beispiel, Transzendenz. Wir als Christen glauben ja, das feiern wir Ostern, wir glauben an die Auferstehung. Uns ist bewusst die Endlichkeit des Menschen, aber wir glauben an das Leben danach. Und für uns Christen ist es ja auch ein Gebot, mit sterbenden Menschen im Abschied vielleicht auch noch Dinge zu klären, die noch im Unreinen waren, weil wir wissen, irgendwann kommt ein Ende, dann kommt ein neues Leben. Aber es ist unsere Aufgabe hier, auch mit diesen Menschen noch einen guten Abschied zu feiern. Die KI vermittelt uns aber den Eindruck, dass man auch mit Verstorbenen weiter in Kontakt bleiben kann. Also nicht in spiritistischen Sitzungen, aber so ähnlich. Denn es ist möglich, es gibt, also stellt sich vor, es gibt Michael Jackson, der große Popstar, ist tot, aber Sie können heute auf Konzerte von Michael Jackson gehen und der steht vorne, macht Musik und singt und Sie können sich mit dem unterhalten, können dem eine Frage stellen und der antwortet.
0: Sogenannte Deathbots.
1: Deathbots, genau. Und dann kann man also auch mit Verstorbenen, stellen Sie sich vor, ein Mensch ist verstorben und ich nehme etwas wie ChatGPT, dann hat man jetzt nicht ein Bild, und schreibt dem dann, ja, wie geht's dir denn jetzt sozusagen in deinem neuen Leben? Und dann antwortet er mir. Und das schafft natürlich eine Illusion, mit Verstorbenen zu sprechen. Das ist natürlich ein Fake. Da kann man drüber streiten, ob das welchen Nutzen das hat, aber es ist letztlich ein Fake. Und hier kommt natürlich auch ein, was Sie haben nach Transzendenz gefragt, unser Verständnis von Transzendenz heißt, diese Menschen leben in einer neuen Wirklichkeit bei Gott und das hat nichts und darüber kann eine KI nun wirklich gar nichts aussagen, auch dann, wenn sie das vorgibt.

0: Ganz kurze Pause hier in der Credo-Sendung bei Radio Horeb, Ihrer christlichen Stimme in Deutschland. Für alle, die sich später eingeschaltet haben, Sie wundern sich vielleicht, dass wir hier im Gespräch sind mit Professor Elmar Nass über christliche KI-Ethik. Das Buch von Elmar Nass, erschienen im Februar 2026. Wundern Sie sich vielleicht, dass wir gar nicht auf die Enzyklika von Leo dem 14. zu sprechen kommen. Der schlichte Grund ist, wir haben dieses Gespräch kurz nach Erscheinen des Buches von Elmar Nass, Christliche KI-Ethik, Ende Februar 2026, haben wir dieses Gespräch aufgezeichnet. Das heißt, damals lag diese junge erste Enzyklika vom vergangenen Montag, vom Pfingstmontag 2026, lag da noch nicht vor. Wussten wir also noch nicht, dass es auch dem Heiligen Vater in seiner ersten Enzyklika um die künstliche Intelligenz geht. Also das heißt, diese Transzendenzbindung oder dieses Transzendenzbewusstsein unter Christen und insbesondere, wenn man wie Sie, Elmar Nass, dann über eine christliche Ethik von KI nachdenkt, wie jetzt in diesem gleichnamigen Buch Christliche KI-Ethik, Einführung in Grundlagen und Anwendung, dann ist dieser Blick aus christlicher Sicht, christliche Ethik, ist dieser Blick, und das merkt man auch in Ihrem Buch immer wieder, es ist nicht einfach nur eine Kritik an diesem ganzen komischen Neuerungen und das ist ja alles Teufelszeug oder so, ganz im Gegenteil. Sie haben auf weite Strecken des Buches einen ausgesprochen positiven Blick. Also sozusagen, Sie haben zum einen mit diesem Transzendenzbezug, bleiben wir mal bei diesem Beispiel Deathbot, der ja auch aus alltäglicher Sicht ja auch etwas Gutes haben könnte, dass man sagt, na, der hilft der Angehörigen beim Trauerprozess, die Verstorbene wird nochmal ein bisschen ins Bild gesetzt und man kann sich irgendwie vielleicht über einen etwas längeren Zeitraum verabschieden. Sie dann sagen, nee, sorry Leute, das geht zu weit, auch gerade aus unserer christlichen Sicht, weil das einfach nicht der Wahrheit entspricht. Aber andererseits gibt es viele, viele weitere Bereiche, wo die KI unglaublich hilfreich sein kann, auch im menschlichen Sinne. Das bringen Sie auch vielfach und auf weite Strecken, ich sagte es in Ihrem Buch, zur Sprache. Was wären denn so auch wirklich positive Geschichten, wo man sagen muss, hier ist künstliche Intelligenz, hat hier echtes Potenzial?
1: Also auf jeden Fall. Es ist ja eine Rechenmaschine und die über das, was wir heute als KI bezeichnen, die Entwicklung gehen ja noch viel weiter. Wer weiß, in 10 Jahren ist das, was wir heute haben, ist wahrscheinlich Kinderspielzeug, hat eine viel größere Rechenleistung als der intelligenteste Mensch. Das heißt, innerhalb kürzester Zeit können unendliche Datenmengen verarbeitet werden. Das ist natürlich in technologischen Prozessen, in der Fabrikation ist das natürlich hilfreich. Denken wir aber vor allen Dingen auch an den Bereich Medizin, wo für Diagnosen, wo also über den Einsatz von künstlicher Intelligenz hoffentlich immer noch unter dem letztlich unter dem Urteil eines Menschen Gesundheitsdaten zusammengetragen werden können und Dinge gesehen werden, die ein Mensch so gar nicht sehen kann, weil es so unendlich komplex und kompliziert ist. Also zur Auflösung von Komplexität und natürlich auch, nehmen wir das zur Recherche, auch in der Theologie, wenn ich mal zum Beispiel wissen will, so konkordanzmäßig, hier ist ein schöner Gedanke in der Heiligen Schrift, etwa über, was weiß ich, Wunder, Heilungen und so was. Wo taucht das sonst noch auf? Und in kürzester Zeit, naja, es ist manchmal noch ein bisschen fehlerhaft, aber in kürzester Zeit bekommt man hier entsprechende Ergebnisse. Das ist sicher auch eine Möglichkeit, Recherche, Literatur zu suchen, also in der Wissenschaft. Dann denken wir auch an den Einsatz von KI in Übersetzungstools. Ist auch ein bisschen kritisch zu sehen, aber das Positive, ich sag mal das Positive, die Kommunikation von Menschen unterschiedlicher Sprache wird dadurch deutlich erleichtert. Denken wir etwa daran, hier in Deutschland sind ja auch viele Menschen, die geflüchtet sind. Es sind aber auch viele, die etwa als Pflegekräfte hier arbeiten, bei alten Menschen, die der deutschen Sprache nicht so mächtig sind. Und die können mit Hilfe von entsprechenden Apps über künstliche Intelligenz mit uns kommunizieren. Und das ermöglicht natürlich eine neue Form, auch eine bessere Form des Miteinanders und von menschlichen Beziehungen. Wobei man bei diesen Sprachtools immer schauen muss, dass die Sprache nicht nachher auch wieder durch KI normiert wird, aber das ist jetzt wieder ein anderer Punkt. Also, und als Hilf, wie gesagt, als Hilfsinstrument ist es in vielen Bereichen sinnvoll und hilfreich. Und ich selber verwende es auch. Ich habe selber neulich eine Studie gemacht mit zwei Data Science-Wissenschaftlern, also das heißt mit einer Expertin und einem Experten, die sich mit den technischen Dingen perfekt auskennen. Und wir haben in verschiedenen Foren im Internet halt solche Diskussionsforen untersucht. Das hätte Jahre gedauert, wenn wir uns da händisch dran gesetzt hätten, die alle zu lesen. Aber über künstliche Intelligenz war es möglich, in rasanten Geschwindigkeit Daten auszuwerten und zu spannenden Ergebnissen zu kommen, dabei etwa wie Menschen heute über Kirche denken oder so etwas. Also von daher ist das auch ein riesengroßer Fortschritt.
0: Und da sprechen Sie etwas an, wo man auch auf die Notwendigkeit einer solchen grundlegenden Auseinandersetzung mal, wie Sie es gemacht haben, Professor Elmar Nass, in Ihrem jetzt erschienenen Buch Christliche KI-Ethik, Einführung in Grundlagen und Anwendung, dass man tatsächlich darüber nachdenken muss. Man hat so, Professor Nass, im Alltag oft das Gefühl, oder den Eindruck, ohne dass ich das jetzt dafür irgendeinen wissenschaftlichen validen Beleg hätte, dass man aber eigentlich in gefühlt 80% der kritischen Anmerkungen an KI eigentlich sich oft in den meisten Fällen eigentlich an der Fehlerhaftigkeit aufhält. Oder der Fehleranfälligkeit, die es noch hat. Also sozusagen Stand jetzt, die KI macht ja ständig was falsch oder kaum stelle ich meine Frage irgendwie nicht ganz eindeutig, spuckt sie mir ganz komische Ergebnisse aus. Aber was, wenn das eliminiert ist? Was, wenn diese Fehlerquellen ausgemerzt sind, wenn es weiter sozusagen sich weiter professionalisiert und wenn eben bestimmte Fehler nicht mehr auftreten? Dann bleibt ja trotzdem noch eine ethische Fragestellung. Zum Beispiel Ihre Fragestellung nach christlicher Ethik. Ich will jetzt mal ein skurriles vielleicht Beispiel für unsere Vorstellung bringen. Sie sind auch ein Fernostexperte, und in Ihrem Buch spielt auch zum Beispiel China eine ganz große Rolle, wo KI für politische Macht wirklich eine ganz große Rolle spielt. Und Sie werfen auch einen Blick nach Japan, wo es ganz offensichtlich eine Faszination in Sachen Robotik gibt. Also wo man da viel weiter und viel unaufgeregter als hierzulande sich dem öffnet und ja ohne Scheu ist. Am Anfang unseres Gesprächs haben Sie so gesagt, na ja, kann man dann sozusagen einen humanoiden Roboter nicht auch heiraten? Da ist man sozusagen auf der Insel, ist man da offen dafür, will sagen, was spräche nochmal, jetzt wirklich auch den Ethiker gefragt, was spräche aus ethischer Sicht dagegen, hier allzu offen zu sein dafür, für solche Entwicklungen? Beispielsweise humanoide Roboter, die man dann wirklich auch irgendwann zu Personen erklärt. Was ist das Problem?
1: Ja, also so ein ganz wichtiges Grundproblem, was Sie angesprochen haben, gerade auch so im Blick auf Fernost. Das ist ja, Sie haben gesagt, bei uns wird vor allen Dingen auf die Fehlerhaftigkeit hingewiesen und es wird oft uns der Spiegel vorgehalten. Ja, wir müssten doch eigentlich bei uns in Deutschland, wir wären immer so kritisch, schauen wir nach Fernost. Und eigentlich das Hauptziel ist, wir müssen die Akzeptanz von solcher Technologie erhöhen, um auch wettbewerbsfähig zu sein auf dem internationalen Markt, sonst wären wir abgehängt. Das sind solche Argumente. Und das wird dann auch als in die Ethik hineingeführt. Also Ziel muss es sein, Ängste, den Menschen die Ängste vor der KI zu nehmen. Eine solche Diskussion halte ich für völlig verkürzt, denn Akzeptanzsteigerung als Ziel heißt ja nur, also ich nehme den Menschen Ängste weg, aber egal vor was, auch dann, wenn die Ängste berechtigt wären. Und deshalb finde ich diese Argumentation, die ich auch selber auch schon in entsprechenden Podiumsdiskussionen mit Politikern erlebt habe, die genauso argumentiert haben, das finde ich unverantwortlich, weil wir müssen fragen, woher kommt es, dass Menschen auch diese Ängste haben und sind sie berechtigt oder nicht? Das ist die Frage und nicht einfach, wir müssen den Menschen die Ängste nehmen. Wenn die Ängste nämlich berechtigt sind, dann müssen wir uns die Frage stellen, was können wir tun oder wo müssen wir hier vielleicht auch eine Regulierung einführen, damit am Ende die Gründe für diese Angst wirklich genommen werden können. Und im Blick jetzt auf Fernost, das Denken in Fernost, könnte man ja sagen, ja, wir machen das einfach wie in Japan oder China, wo das alles, da hat man diese ganzen Diskussionen um Personalität, Menschenwürde und so, das wird da alles gar nicht so groß diskutiert. Übernehmen wir das alles einfach. Das muss man natürlich schauen, woher kommt das, diese Diskussion gerade in Japan. Ist es so, dass nach dem verlorenen Zweiten Weltkrieg ja eine ziemliche Depression im Land war und dass man, das ist aber ein sehr stolzes Volk und man versucht hat, im Bereich der Technik auch wieder neues Selbstbewusstsein zu gewinnen, auch hier Vorreiter zu sein. Und das hat sozusagen eine Technik Begeisterung ausgelöst, also jenseits von militärischer Größe in der Technik vorne zu sein. Und in Japan ist, und das vergisst man manchmal, ideologisch immer selbstverständlich vorausgesetzt, dass Technik immer nur dann sinnvoll ist, wenn sie dem Menschen dienlich ist. Das steht sozusagen vor der Klammer. Irgendwelche Spielereien, technische Spielereien, die aber keinen Nutzen für den Menschen haben, werden auch da nicht gefördert und sind auch da nicht erwünscht. Das führt aber dann dazu, dass man, wenn man das voraussetzt, dass man sagt, ja, Technik, gut, bauen die Technik und es ist klar, sie soll den Menschen dienen. Man kann nicht mehr auch einen humanoiden Roboter bauen, der aussieht wie ein Mensch und warum vielleicht auch nicht heiraten oder was, solange das den Menschen in dem Sinne dienlich ist, mache ich das einfach. Das ist allerdings, also diese Diskussion, wir sehen ja, unser Menschenbild ist da ein anderes. Und da sollten wir meiner Meinung nach auch interkulturell ins Gespräch kommen, was unser Verständnis von Menschen und menschlicher Würde ist. Und vielleicht in den japanischen Dialog es hineinbringen, diese Anfrage, wo ist dann am Ende tatsächlich noch der Unterschied zwischen Mensch und Maschinen? Vor allen Dingen, weil in Fernost, gerade in Japan, auch ein sogenannter Animismus, eine Haltung von Animismus verbreitet ist. Das heißt, dass die Menschen tatsächlich glauben, dass es auch in Artefakten, also in einem künstlichen Roboter, sowas wie eine Seele sein kann. Da müsste man mal drüber ins Gespräch. Das ist für uns natürlich unvorstellbar. Aber das sind hier Unterschiede auch, die einen solchen Technik-Hype mit sich bringen. Und das sollte man nicht vergessen, in Japan auch ein durchaus nationalistisches

0: von den Japanern lernen, sage ich mal. Technik muss auf jeden Fall immer den Menschen dienen. Okay, das ist bei uns, glaube ich, gar nicht so verbreitet. Und im Zweiten können wir aber den Japanern sagen, ja, aber jetzt guck mal, was heißt das denn? Wenn jetzt tatsächlich Mensch und Maschine nachher ununterscheidbar sind, könnt ihr das denn überhaupt noch aufrechterhalten? Und hier ist natürlich unser christliches Menschenbild ein hohes Gut, was wir hier einbringen können. Das Thema Gottes Ebenbildlichkeit. Und das hat ja ein Computer natürlich niemals, weil er kein Geschöpf Gottes ist. Und da kann man ins Gespräch kommen.
1: Und da muss ich Sie einfach diese Steilvorlage, Professor Elmar Nass, Autor des Buches Christliche KI-Ethik, die kann ich einfach nicht verstreichen lassen, Sie, den abendländischen Christen und Ethiker Elmar Nass, danach zu fragen. Sie sind ein Weltbürger und Sie sind modern und internationalistisch genug, um da wirklich jenseits aller auch nur des Hauches einer kolonialen Anwandlung mir hier zu antworten, wenn ich Sie so vielleicht sogar fast ein bisschen provokativ, aber ganz ehrlich gemeint frage: Wie würden Sie denn in so ein Gespräch gehen? Sie haben mein Schlagwort genannt, Gottebenbildlichkeit. Wie würden Sie denn zum Beispiel bei so einer Frage, wir hatten es schon ein paar Mal jetzt in unserem Gespräch, aber weil es auch der so ein großer roter Faden durch Ihr neues Buch Christliche KI-Ethik ist, wenn jetzt diese Vorstellung, na, ich könnte mir durchaus vorstellen, in so dieser Maschine, warum soll da nicht auch so etwas, animistisch gesprochen, so etwas wie Seele residieren? Wie würden Sie da ins Gespräch gehen?
0: Das ist natürlich die elementare Grundfrage, wie wir überhaupt einen ethischen Dialog führen unter Menschen, die unterschiedliche Ethikansätze vertreten. Also wir müssen, bevor wir ins Gespräch kommen, finde ich jedenfalls, unsere Prämissen auf den Tisch legen, damit man weiß, wo man dran ist. Und dann werde ich als Christ meine Prämissen auf den Tisch legen und sage, nach der Frage, also drei Fragen wären für mich die wichtigen. Was ist die Idee vom Menschen? Was ist die Idee vom Zusammenleben? Was ist unser Verständnis von Verantwortung? Und dann würde ich sagen, ich als Christ sage, so und so, Gott ist Ebenbildlichkeit, Gott ist Mensch geworden. Das ist für mich die Begründung einer unbedingten Menschenwürde, die für jeden trifft, aber nicht für andere und erst recht nicht für Artefakte. Zusammenleben, nicht kein Kampfgedanke. Sondern eine Idee des gesellschaftlichen Zusammenlebens nach dem Ideal der Menschheitsfamilie, was ja die Lehre der Kirche immer sagt. Und Verantwortung haben wir letztlich vor uns selbst, voreinander und vor Gott. So, das sind meine Prämissen. Und auf dieser Grundlage fange ich an zu argumentieren. Jetzt, du, lieber Gesprächspartner, leg du mal deine Prämissen auf den Tisch. Und dann kann der, ob der ein Kommunist ist, ein Animist ist oder ein Sozialdarwinist oder ich weiß nicht was, dann legt der seine Prämissen auf den Tisch. Und dann können wir ins Gespräch kommen darüber, welche Konsequenzen sich aus diesen Prämissen ergeben. Ganz wichtig ist mir dabei, sich klarzumachen, dass die Tatsache, dass ich als Christ Gott voraussetze, nicht weniger wissenschaftlich ist als diejenige eines Gesprächspartners, der andere Behauptungen und Postulate an den Anfang stellt, etwa, dass ein Roboter eine Seele haben kann. Das ist eine Behauptung, die nicht bewiesen ist. Meine Behauptung, dass es Gott gibt und Gott Mensch geworden ist, dafür gibt es gute Argumente, aber ist auch wissenschaftlich natürlich nicht bewiesen, ist eine Behauptung, die ich glaube und auf der ich eine Ethik aufbaue. Deshalb muss eine solche Diskussion immer verschiedene Dimensionen haben. Aber der wichtigste Schritt ist, die eigenen Wertegrundlagen auf den Tisch legen, dann schauen, sind diese Ethikpositionen in sich schlüssig und dann kann man Gemeinsamkeiten entdecken oder gegebenenfalls eben auch Streitpunkte entdecken und natürlich nach den Konsequenzen fragen am Ende. Und ich sage, gut, du hast jetzt deine animistische Position dargelegt, aber jetzt überleg mal, zum Beispiel, da ist ein Verkehrsunfall und da wird jetzt ein Roboter und ein Mensch werden von einem Auto angefahren. Wer soll denn jetzt zuerst behandelt werden? Und wenn du sagst, der eine ist animistisch und ist Quatsch, hat eine Seele und jetzt kommt der Rettungswagen, dann sage ich, ja, dann besser der Techniker repariert eher den Roboter, als dass man sich

0: die Menschen kümmert. Wollen wir das? Können wir das wollen? Also anhand dieser Konsequenzen, da kann man dann, glaube ich, ins Gespräch kommen.
1: Und am Ende eines solchen Gespräches, idealerweise, könnte etwas stehen, was auch Sie, Elmar Nass, tatsächlich, also Sie sind da auch ganz praktisch in Ihrem Buch Christliche KI-Ethik. Das sind nicht nur theoretische, akademische Gedanken, da werden Sie auch ganz praktisch. Sie machen einen interessanten Vorschlag, nämlich ein internationales Gütesiegel. Also das könnte ja am Ende eines solchen Gespräches tatsächlich stehen, dass man sich auf
0: Genau.
1: irgendeiner Ebene darüber verständigt, was wollen wir? Und also was wir auch schon positiv haben und was wollen wir weiter fördern, wovon wirklich, was wirklich etwas zum Nutzen der Menschen ist. Und das, da gibt es ja unzähliges, hatten wir hier schon in dieser Sendung. Und was wollen wir nicht? Wie könnte denn jetzt aus Ihrer persönlichen Sicht, wie könnte denn so ein Gütesiegel für künstliche Intelligenz, für KI aussehen?
0: Ja, da muss man natürlich, also die erste Frage ist, wer erstellt ein solches Gütesiegel? Das muss möglichst nicht nur interdisziplinär sein, sondern es muss ja auch, wenn es nachher eine Wirkung haben soll, muss es ja auch in irgendeiner Form interkulturell aufgestellt werden. Also ich habe neulich ein Buch gelesen und 2025, da bin ich ehrlich gesagt erst so auf diese Idee gekommen, aus Rom. Das ist von der päpstlichen Stiftung Centesimus Annus pro Pontifice. Die kümmert sich um die Verbreitung der Soziallehre. Da bin ich auch engagiert, aber nicht an diesem Buch. Das war nämlich auf Italienisch. Und da wurde vorgeschlagen, auch dieses Siegel. Und dann kam aber der Vorschlag, und der hat mich ein bisschen, da habe ich gedacht, ob das wohl durchsetzbar ist. Der Vatikan solle ein solches, die Kriterien dafür entwerfen und dieses Gütesiegel vergeben. Also so sehr ich mir das wünschen würde. Ich glaube auch, dass der Vatikan als Vertreter der Kirche hier eine wichtige Rolle spielen sollte. Aber ich glaube, man müsste auf jeden Fall auch noch andere Player mit ins Boot holen, um die Akzeptanz dafür auch zu erhöhen. Sowas wie die UNO, sage ich jetzt mal. Also irgendwie sowas wie, es gibt ja auch eine internationale Ächtung bestimmter Waffen, die mehr oder minder akzeptiert wird. Und man bräuchte natürlich auch Sanktionsmittel für diejenigen Teile der Welt, die sich daran nicht halten. Und wenn China oder andere Länder sich, denen das egal ist und die halten sich nicht dran, dann muss es zumindest doch eine öffentliche Ächtung geben dafür. Zumindest das. Also das ist auch noch nicht die Lösung schlechthin. Von daher, es braucht ein sowas wie vielleicht über die United Nations, aber es sollten Ethiker unterschiedlicher Richtung, genauso wie wir es gerade besprochen haben, unterschiedlicher Weltanschauungen da zusammensitzen. Man muss natürlich schon irgendwie einen Grundkonsens im humanistischen Sinne haben, der einen verbindet, dass man da nicht irgendwelche Islamisten oder sowas dabei sitzen hat. Und da müssen gemeinsam klare Kriterien ausgearbeitet werden, und zwar nicht Allgemeinplätze. Es gibt ja schon solche Erklärungen von der EU, von der UNESCO, vom Deutschen Ethikrat. Da wird gesagt, ja, Gerechtigkeit, Menschenwürde, Menschenrechte, die typischen Prinzipien, die medizinethischen Prinzipien, die wir überall lesen, Gerechtigkeit, Nichtschaden, Autonomie und Wohltun für die Menschen. Das ist alles gut und konsensfähig, aber hilft in der Praxis wenig. Wir brauchen hier schon Kriterien, die konkret anwendbar sind. Dass man zum Beispiel sagt, bestimmte Waffensysteme, autonome Waffen werden geächtet, andere nicht. Und dann hat man eine klare Linie, was geht und was nicht. Also es muss hier schon eine entsprechende Konkretisierung geben. Und ich würde mir das wünschen, dass hier ein solcher ethischer Dialog stattfindet, vielleicht initiiert durch den Vatikan. Das könnte ich mir gut vorstellen, und dass man dann Experten weltweit einlädt, ein solches Gütesiegel zu entwerfen. Und wer dieses Siegel dann hat, oder sagen wir mal so, wer es nicht hat, mit dem sollten dann diejenigen, die sich dafür das Gütesiegel entschieden haben und das akzeptieren, auch keinen entsprechenden Handel treiben und solche Produkte auch nicht kaufen. Das ist so vielleicht eine visionäre Vorstellung.
1: Eine visionäre Vorstellung von Elmar Nass, Autor des Buches Christliche KI-Ethik. Sie hören die Aufzeichnung eines Gesprächs mit dem Sozialethiker aus Köln, Professor Elmar Nass. Ende Februar 2026 hat Elmar Nass ein Buch vorgelegt, das erste im deutschsprachigen Raum, eine ausführliche Einführung und Darstellung in Grundlagen und Anwendung künstlicher Intelligenz, christliche KI-Ethik, so heißt dieses Buch. Und wenige Wochen nach Erscheinen dieses Buches haben wir dieses Gespräch mit Professor Elmar Nass aufgezeichnet. Das heißt, ich sage es nochmal, für alle, die sich später eingeschaltet haben oder sich beim Nebenbeihören wundern, dass hier von künstlicher Intelligenz die Rede ist, am Donnerstag, dem 28. Mai, wo doch wenige Tage vorher, am Montag, dem Pfingstmontag 2026, eine Enzyklika, die erste Enzyklika von Leo dem 14. herauskam, wo es genau um künstliche Intelligenz geht, die Enzyklika Magnifica Humanitas. Wie gesagt, als wir dieses Gespräch aufgezeichnet haben, konnten wir nicht wissen, dass genau zu diesem heute geplanten Ausstrahlungsdatum diese Enzyklika vorliegt. Auf diese Frage habe ich Sie nicht vorbereitet, Professor Nass, aber Sie sind auch ein geweihter Priester. Wir müssen Ihnen jetzt auch mal eine sehr sorgliche Frage stellen. Wenn ich jetzt unser Gespräch höre und mir denke, okay, ganz so ohne ist es nicht. Ich kenne mich zwar nicht aus, aber ich merke, hier und da kann es ethische Schwierigkeiten geben. Wenn ich jetzt zum Beispiel mit einer Angehörige habe, für die von zum Teil von einer künstlichen Intelligenz, von einer Robotik versorgt wird in wesentlichen Fragen. Oder wenn ich eine Art seelsorgliches Angebot annehme, was vielleicht auf manchen Stufen vielleicht schon mit KI-Gesprächspartnern interagiert. Mhm. Wo oder wie merke ich denn, dass ich hier vielleicht eine Grenze überschreite, die auch meinen Glauben in empfindlicher Weise berührt und vielleicht sogar verletzt, ohne dass ich das selber schon merke? Kann man da so seelsorgliche Tipps oder sowas, Fingertipps geben? Wenn Sie das und das merken, seien Sie vorsichtig, wird schwierig, oder?
0: Also wäre jetzt meine Nachfrage, meinen Sie, dass ich als Seelsorger eine entsprechende Begleitung in jedweder Art, eine Pflegebegleitung bewerten soll? Oder
1: das war nur ein Beispiel.
0: Oder man könnte ja auch die Frage stellen, inwieweit Seelsorge durch KI betrieben werden soll. Das war aber nicht die Frage, sondern eher das andere.
1: Das war Bestandteil der Frage als Beispiel einfach, dass ich, also wenn ich unser Gespräch höre und ich denke mir, in der Regel sind es die Chatbots, aber wie gesagt, in der Pflege, Robotik und so weiter, es gibt gigantische Anwendungsbereiche. Mhm. Ich gerate hier als einfacher Mensch, ich verliere den Überblick und ich weiß nicht genau, bin ich jetzt eigentlich, kann ich das ethisch noch verantworten? Kann ich das zulassen, dass meine Mutter zum Teil eben von einer Robotik gepflegt wird? Oder ist das schon eine Grenzüberschreitung? Wo erkenne ich die rote Linie für mich als Christin, als Christ?
0: Ja, gut, es gibt, also es ist letztlich nicht einfach zu beantworten. Trotzdem, glaube ich, kann man sich vielleicht bestimmte rote Linien denken und dann muss man die natürlich in der Praxis überprüfen. Das eine ist, der Einsatz von KI etwa in der Pflege ist nicht per se abzulehnen, sondern wir wissen ja, wir haben einen großen Pflegenotstand und auch Robotik, aber auch andere Formen von Digitalisierung helfen in der Pflege und entlasten das Pflegepersonal. Problematisch wird es da, wo am Ende entsprechende KI oder KI-gesteuerte Robotik jetzt bewusst genutzt wird, menschliche Kontakte zu ersetzen. Gerade Pflegeberufe zum Beispiel leben ja in hohem Maße sind soziale Berufe, von Menschen, die einen hohen Idealismus mit sich bringen, die Menschen pflegen wollen, die etwas Gutes tun wollen. Und das lebt von der Begegnung. Und wenn ich systematisch entsprechende Robotik da einsetze, die dann am Ende den menschlichen Kontakt ersetzt, dann kann ich damit zwar vielleicht Geld sparen und auch Arbeitsplätze einsparen, aber dann nehme ich auch, dann ist das nicht nur ein Problem für den Patienten, sondern es ist auch ein Problem für das Selbstverständnis der Pflege, die meiner Meinung nach existenziell als sozialer Beruf genau von solcher Beziehung lebt. Das heißt, als Assistenz und Hilfe, ja, aber nicht als Ersatz für menschliche Kontakte. Also ein Pflegeheim. Ich war neulich mal in einem Hotel, wo gar kein Mensch mehr ist, wo man irgendwie über Computer und was weiß ich. Das finde ich gruselig irgendwie. Und erst recht fände ich das gruselig in einem Pflegeheim, wo Menschen sind, kranke Menschen sind, die eben auch menschliche Zuwendung brauchen. Also das wäre ein Punkt, wo eine Überschreitung stattfindet, wo ich sagen würde, das geht nicht. Ein Beispiel, was ich eben gebracht habe, was für mich eine klare Überschreitung wäre, wären diese virtuellen Realitäten, wenn ich jetzt mit meinen Verstorbenen auf einmal anfange zu diskutieren, mit solchen Suggestionen. Das wird von manchen auch positiv gesehen. Ich halte das für eine Grenzüberschreitung, weil hier unser Transzendenzverständnis in Frage gestellt wird. Also das ist für mich ganz klar abzulehnen. Und so, wenn man dann sagt, gut, menschliche Kontakte, also in dem Pflegeheim sieht man ja oft auch, dann hat man so einen Roboter, mit dem sich die Menschen etwa unterhalten. In Baden-Württemberg gab es diesen Navel, das war so ein Roboter, der wurde gefeiert in der Diakonieeinrichtung. Das gefährlich wird es dann. Dann wird gesagt, ja, dann können sich die alten Menschen, haben sie je wenigstens jemanden, mit dem sie mal erzählen können, besser als wenn keiner sich mit ihnen unterhält. Ja, das ist, kann ich verstehen. Es ist natürlich fake, es ist kein Mensch. Wirklich problematisch wird es dann aber, wenn das so weit geführt wird, dass die Patienten am Ende nicht mehr unterscheiden können und sowas wie etwa Freundschaft schließen mit diesem Artefakt und dass dieser Computer dann menschliche Freundschaften, die man vielleicht ansonsten pflegen würde, vernachlässigt. Dass also der Freund Computer den menschlichen Freund möglicherweise am Ende substituiert, also ersetzt. Und da würde eine Verdrängung stattfinden, die zu einer Entmenschlichung führt. Das halte ich für hochproblematisch. Das ist nicht ganz konkret und im Einzelfall muss man es schauen, aber das wären so ein paar, sage ich mal, Punkte, wo die rote Laterne angehen sollte.
1: Und das gehört zu einem der vielen Punkte in dem Buch von Elmar Nass, mit dem wir hier im Gespräch sind, waren bei Radio Horeb, Ihrer christlichen Stimme in Deutschland, das Buch von Elmar Nass, Christliche KI-Ethik, Einführung in Grundlagen und Anwendung. Und ich sage das, liebe Hörerinnen und Hörer, das ist nur eines von den vielen Beispielen und vielen Punkten, die wir heute überhaupt noch gar nicht angerissen haben, die hier auch breit und ausführlich diskutiert werden und auch mit anschaulichen Beispielen, wie zum Beispiel dieser Naval-KI in der Pflege, in der Diakonie, dieses Beispiel. Wir hätten unzählige andere Punkte, über die wir noch sprechen müssten, Professor Elmar Nass. Das kann man, wie gesagt, alles dann im Buch auch nachlesen. Ganz brisante Themen, autonome Waffensysteme, die inzwischen Kriege führen auf der ganzen Welt. Über Deepfakes haben wir jetzt gar nicht gesprochen. Die ganze Gefahr der Desinformation und alles das, was damit zusammenhängt. Das machen wir ein anderer Mal und ein andermal
0: Sehr
1: und
0: gerne.
1: an anderer Stelle. Alle Infos dazu, zu diesem Buch, liebe Hörerinnen und Hörer, gibt's auf horeb.org in den Details zur Sendung, also horeb.org, dann das Programm, der heutige Tag, zu dieser Sendung scrollen und dann die Details. Da haben wir das entsprechend verlinkt. Elmar Nass, Christliche KI-Ethik, Einführung in Grundlagen und Anwendung. Danke, Professor Nass, für dieses
0: Sehr
1: Gespräch,
0: gerne.
1: dass Sie sich die Zeit genommen haben. Es war hochspannend und wir müssen an dem Thema dranbleiben. Es wird uns maßgeblich, so viel haben wir schon gelernt, maßgeblich, ganz maßgeblich in den Grundlagen unseres Lebens, unseres Zusammenlebens nicht nur tangieren, sondern prägen. Das steht eindeutig fest. Sie sind nicht nur ein akademischer Theologe, Sie sind auch und Philosoph, Sie sind auch ein geweihter Priester. Und deswegen trauen wir uns zum Ausklang der Sendung, Sie um den Segen zu bitten.
0: Das mache ich sehr gerne. Vielen Dank. Im Namen des Vaters und des Sohnes und des Heiligen Geistes. Amen.
1: Amen.
0: Guter Gott, du hast jeden von uns als dein Ebenbild geschaffen. Du hast deinen Sohn in die Welt gesandt, der Mensch wurde und uns die Tür zu dir geöffnet hat und uns den Heiligen Geist gesandt, um deine Worte und Taten auch zu verstehen und sie in unserem Leben umsetzen zu können. Wir bitten dich um deinen Segen, dass wir uns freuen daran, dein Ebenbild sein zu dürfen, dass wir uns freuen daran, dass dein Sohn ein Mensch wurde wie wir und dass wir in dieser Freude unsere Verantwortung spüren, aus diesem Heiligen Geist, der uns geschenkt ist und der uns miteinander verbindet, die Welt zu gestalten. Dazu segne und behüte uns alle und alle Menschen, die ihn lieb sind, der gute Gott, der Vater und der Sohn und der Heilige Geist.
1: Amen. Danke, Professor Elmanas. Danke Ihnen, liebe Hörerinnen und Hörer, fürs Dabeisein. Es folgt die Sendereihe Nachgehört. Mein Name ist Gregor Dornis. Ich wünsche Ihnen viel Freude hier im weiteren Programm. 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

0: In der Senderei Nachgehört hören Sie jetzt das Beste aus dem Abend der Jugend. Pfingsten ist vorbei und wir dürfen erneut den Heiligen Geist empfangen. Was der Heilige Geist mit der Taufe und den Schriften im Alten Testament zu tun hat, erklärt Ihnen jetzt Propst Thomas Wieners aus dem Bistum Aachen.
1: Ich möchte jetzt einfach nur einige ganz mini-kleine Impulse setzen, um den Heiligen Geist noch besser kennenzulernen. Der erste Impuls ist der: Im Alten Testament wurde der Heilige Geist auf Könige und Propheten gesendet. Der Prophet Samuel sagt dann zum Saul: Der Heilige Geist wird über dich kommen und er wird dich in einen neuen Menschen verwandeln. 1 Samuel 10,6. Und dann von König David heißt es, dass der Heilige Geist auf ihn herabkam und auf ihm blieb. Und die Propheten haben alle auch den Heiligen Geist empfangen. Aber das war nur etwas für Propheten und Könige. Und dann sagt der Prophet Joel, einige Zeit später, dass am Ende der Tage wird Gott seinen Geist ausgießen über alles Fleisch. Eure Söhne und Töchter werden Propheten sein, eure Alten werden Träume haben, eure jungen Männer Visionen. Auch über Knechte und Mägde werde ich meinen Geist ausgießen in jenen Tagen. Und die katholisch getauft sind, empfangen in der Taufe genau das: Anteil am prophetischen Amt Christi, am königlichen Amt Christi und am priesterlichen Amt Christi. Das heißt, der Geist der Könige und der Propheten des Alten Testamentes, den hast du in der Taufe empfangen. Und das ist etwas ganz, ganz Großes.
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0: O Gott, komm mir zu Hilfe.
1: Herr, eile mir zu helfen.
0: Ehre sei dem Vater und dem Sohn und dem Heiligen Geist.
1: Wie im Anfang, so auch jetzt und alle Zeit und in Ewigkeit. Amen.
0: Überlegen wir kurz, was am heutigen Tag los war. Machen wir eine kleine Gewissenserforschung. Wie war es in der Früh, am Anfang, am Morgen, wie sie aufgestanden sind? Sind sie gerne aufgestanden oder eher mühselig und schwierig? Der Kampf mit dem Bettzipfel, war der schwierig am Morgen? Der Vormittag, wie ist da gewesen? Vielleicht fallen Ihnen ein paar Leute ein, mit denen Sie zu tun gehabt haben heute Vormittag. Oder eine Arbeit. Der Mittag, hat es ein Mittagessen gegeben? Hat es Ihnen geschmeckt? Und dann der Nachmittag. Ist irgendwas Besonderes gewesen? Oder etwas Ärgerliches? Oder was Schönes? Und jetzt der Abend. Wenn Sie so auf diesen Tag zurückschauen, hat es etwas gegeben, wo Sie sagen, jawohl, danke Gott, das war wert, dass ich heute diesen Tag hatte. Oder etwas, wo Sie Gott um Verzeihung bitten wollen, was nicht in Ordnung war. Wir legen jetzt beides, das Schöne, das Freudige, aber auch die Mühsal oder die Sünde in Gottes Hände hinein. Gott, mach du das Beste daraus. Bitte auch Gott um Verzeihung. Ich bekenne Gott dem Allmächtigen und allen Brüdern und Schwestern, dass ich Gutes unterlassen und Böses getan habe. Ich habe gesündigt in Gedanken, Worten und Werken. Durch meine Schuld, durch meine große Schuld. Darum bitte ich die selige Jungfrau Maria, alle Engel und Heiligen und euch Brüder und Schwestern, für mich zu beten bei Gott, unserem Herrn. Der allmächtige Gott, erbarme sich unser. Erlasse uns die Sünden nach und führe uns zum ewigen Leben.
1: Amen.
0: Mitten wir im Leben sind, mit dem Tod umfangen. Wer ist's, der uns Hilfe bringt, dass wir Gnade erlangen? Das bist du, Herr, alleine. Uns reuet unsere Missetat, die dich, Herr, erzürnet hat. Heiliger Herre Gott, heiliger starker Gott, heiliger barmherziger Heiland, du ewiger Gott. Lass uns nicht versinken in des bitteren Todes Not. Kyrie eleison. Mein Leib wird ruhen in Sicherheit.
1: Mein Leib wird ruhen in Sicherheit.
0: Behüte mich Gott, denn ich vertraue dir. Ich sage zum Herrn, du bist mein Herr. Mein ganzes Glück bist du allein.
1: An den Heiligen im Lande, den Herrlichen, an ihnen nur habe ich mein Gefallen.
0: Viele Schmerzen leidet, wer fremden Göttern folgt, ich will ihnen nicht opfern. Ich nehme ihre Namen nicht auf meine Lippen.
1: Du Herr, gibst mir das Erbe und reichst mir den Becher. Du hältst mein Los in deinen Händen.
0: Auf schönen Land für mir mein Anteil zu, ja, mein Erbe gefällt mir gut.
1: Ich preise den Herrn, der mich beraten hat. Auch mahnt mich mein Herz in der Nacht.
0: Ich habe den Herrn beständig vor Augen. Er steht mir zur Rechten, ich wanke nicht.
1: Darum freut sich mein Herz und frohlockt meine Seele. Auch mein Leib wird wohnen in Sicherheit.
0: Denn du gibst mich nicht der Unterwelt preis, du lässt einen Frommen das Grab nicht schauen.
1: Du zeigst mir den Pfad zum Leben. Vor deinem Angesicht herrscht Freude in Fülle, zu deiner rechten Wonne für alle Zeit.
0: Ehre sei dem Vater und dem Sohn und dem Heiligen Geist.
1: Wie im Anfang, so auch jetzt und alle Zeit und in Ewigkeit. Amen.
0: Mein Leib wird ruhen in Sicherheit.
1: Lesung aus dem 1. Thessalonicherbrief. Der Gott des Friedens heilige euch ganz und gar und bewahre euren Geist, eure Seele und euren Leib unversehrt, damit ihr ohne Tadel seid, wenn Jesus Christus, unser Herr, kommt.
0: Herr, Herr, auf dich vertraue ich, in deine Hände lege ich mein Leben.
1: Herr, auf dich vertraue ich, in deine Hände lege ich mein Leben.
0: Lass leuchten über deinem Knecht dein Antlitz, hilf mir in deiner Güte.
1: In deine Hände lege ich mein Leben.
0: Ehre sei dem Vater und dem Sohn und dem Heiligen Geist.
1: Herr, auf dich vertraue ich, in deine Hände lege ich mein Leben.
0: Sei unser Heil, o Herr, wenn wir wachen, und unser Schutz, wenn wir schlafen, damit wir wachen mit Christus und ruhen in seinem Frieden.
1: Sei unser Heil, o Herr, wenn wir wachen, und unser Schutz, wenn wir schlafen, damit wir wachen mit Christus und ruhen in seinem Frieden.
0: Nun lässt, o Herr, deinen Knecht, wie du gesagt hast, den Frieden scheiden.
1: Denn meine Augen haben das Heil gesehen, das du vor allen Völkern bereitet hast.
0: Ein Licht, das die Heiden erleuchtet, und Herrlichkeit für dein Volk Israel.
1: Ehre sei dem Vater und dem Sohn und dem Heiligen Geist.
0: Wie im Anfang, so auch jetzt und alle Zeit und in Ewigkeit. Amen. Sei unser Heil, o Herr, wenn wir wachen, und unser Schutz, wenn wir schlafen, damit wir wachen mit Christus und ruhen in seinem Frieden. Herr, unser Gott, sende uns in dieser Nacht einen ruhigen Schlaf, damit wir uns von der Mühe des Tages erholen und morgen mit neuer Kraft dir dienen können. Darum bitten wir durch Christus, unseren Herrn.
1: Amen.
0: Eine ruhige Nacht und ein gutes Ende gewähre uns der allmächtige Herr.
1: Amen.
0: Sei gegrüßt, du Königin, Mutter der Barmherzigkeit, unser Leben, unsere Wonne und unsere Hoffnung sei gegrüßt. Zu dir rufen wir verbannte Kinder Evas, zu dir seufzen wir trauern und weinen in diesem Tal der Tränen. Wohlan denn unsere Fürsprecherin, wende deine barmherzigen Augen uns zu, und nach diesem Elend zeige uns Jesus, die gebenedeite Frucht deines Leibes, o gütige, o milde, o süße Jungfrau Maria. Liebe Zuhörerinnen und Zuhörer, ein alter Mann steht am Abend am Straßenrand. Auf der Straße ist ein starker Verkehr. Eine Frau redet ihn an und sagt, wenn Sie über die Straße hinüber möchten, dann helfe ich Ihnen. Er sagt, ja, da war er recht dankbar. Mit 87 Jahren, da tut man sie nicht mehr so leicht. Die Frau nimmt ihn am Arm und führt ihn auf die andere Straßenseite. Dann fragt sie ihn, wo gingen Sie jetzt denn hin? Er sagt, gleich in das nächste Wirtshaus da rein. Also gleich in das nächste Wirtshaus hinein. Da haben wir jeden Dienstag unser Klassentreffen. Die Frau staunt und will wissen, wie viele denn da noch zusammenkommen. Er erklärt ihr, oh mei, ich bin nur der Einzige. Oh mei, ich bin also nur noch der Einzige. Liebe Zuhörerinnen und Zuhörer, ist ein bisschen humorvoll. Wenn man so wie dieser Mann alt werden kann, dann geht's ja noch. Aber oft ist es anders. Mein Vater hat oft gesagt, er hätte sich nie gedacht, dass das Altwerden so mühsam ist. So mühsam. Und den anderen Spruch, den er oft gesagt hat, den kennen Sie sicher auch. Altwerden ist nichts für Feiglinge. Altwerden ist nichts für Feiglinge. Wenn immer wieder was Neues dazukommt, was wehtut, und wenn man immer weniger selber machen kann und immer mehr auf die Hilfe anderer angewiesen ist, wenn man merkt, dass die Lebenskräfte nachlassen oder wenn man einsam wird, das alles macht das Alter mühsam. Und dann kommt noch was dazu. In unserer Gesellschaft zählen vor allem Erfolg und Leistung, Gesundheit und Fitness. Nur wer sich einbringen kann, der kann mit Anerkennung und Wertschätzung rechnen. Menschen, die das Berufsleben schon hinter sich haben und deren Leben oft von Krankheit oder Alter gezeichnet ist, die fühlen sich nicht selten im Abseits. Im Fernsehen, in der Werbung, da werden hauptsächlich hübsche, junge, fitte Leute dargestellt. Ist auch logisch, weil die attraktiver erscheinen und man dann eher solche Produkte kauft, wenn sie von jungen, fitten Leuten beworben werden. Ja, und auch das ist mir schon aufgefallen, wenn Senioren dargestellt werden, dann erscheinen die auch meist noch fit und schwungvoll, lächelnd und so, als ob ihnen das Alter nichts ausmachen würde. Aber die Realität ist leider oft anders. Vielleicht fragen auch Sie sich manchmal, was ist denn jetzt mein Leben noch wert, wenn man alt ist? Früher hat man von mir den Hut gezogen und jetzt meine Aufgaben erledigen die anderen. Die Verantwortung, die mir früher in der Arbeit anvertraut war, liegt jetzt in jüngeren Händen. Mein Leben wird mir immer mehr zur Last. Ich habe Mühe, den Wert und die Würde meines Daseins zu erkennen. Und trotzdem, jeder Mensch ist wertvoll. Nicht wegen seiner Leistung, sondern weil er ein Kind Gottes ist, von Gott geliebt. Auch wenn man das vielleicht im Alter und in der Krankheit nicht mehr glauben kann. Unser ehemaliger Papst Franziskus hat immer wieder auf die Wichtigkeit der älteren Menschen hingewiesen. Auf ihr Vorbild, wie sie mit ihrer Krankheit oder mit ihrem Alter umgehen. Das ist für junge Leute wichtig. Auch das Aufopfern ihrer Schmerzen für die Welt. Zu sagen, Jesus, ich möchte jetzt mit dir leiden. Ich opfere das Leiden, auch die Mühsal für die Welt auf, für die Menschen, die mir im Herzen liegen. Und auch das Gebet, das sie, die älteren Menschen, im Stillen für ihre Enkel oder für andere Menschen, für ihre Nachbarn oder für das Patenkind, das Gebet, das sie im Stillen für andere Menschen tun oder auch für den Frieden beten, das ist so wichtig. Und dass sie die Hoffnung nicht verlieren, dass wir zur Ewigkeit berufen sind. Meine Mutter hat es öfters gesagt, wenn hier auf dieser Welt alles glatt gehen würde und wenn man immer gesund wäre und ihr nichts weder darat, dann darf man gar nicht in den Himmel wollen. Also wenn man gesund ist und einem es gut geht, dann würde man ja nie in den Himmel wollen. Dann darf man ewig auf dieser Erde miteinander laufen wollen. Der wird zum Schluss noch eine kleine lustige Anekdote erzählen. Ein Bayer wurde in einer Lederhose beerdigt und am Gürtel oben stand drauf, Hauptsache gesund sind wir. Also Hauptsache gesund sind wir. Ja, stimmt mir. Es ist wichtig, dass man gesund ist. Aber was nützt das ganze Geld, wenn man krank ist? Logisch. Aber was nützt es, wenn man gesund stirbt und in die Hölle kommt? Wenn man gesund stirbt, aber in die Hölle kommt. Und darum hat mir ein Freund einmal gesagt, Hauptsache gesund sind wir ist zu wenig, sondern Hauptsache in den Himmel kommen wir. Hauptsache in den Himmel kommen wir. Das ist das Entscheidende. Ich wünsche Ihnen, vor allem liebe ältere Damen und Herren, die Sie zuhören, dass Sie trotz des Alters und trotz der Schwierigkeiten der Mühsal die Hoffnung nicht verlieren und vor allem die Hoffnung, dass wir zu Größerem, zur Herrlichkeit Gottes berufen sind. Und jetzt wünsche ich Ihnen einen guten Abend und dass gut schlafen. Gute Nacht miteinander.
1: Ja, Herr Pfarrer Heinrich, ein herzliches Vergelt's Gott für das gemeinsame Gebet und Ihnen noch einen schönen Abend und auch eine gute Nacht.
0: Dankeschön.
1: 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Und nun die Vorschau auf die weiteren Sendungen. Um 22 Uhr folgt die Heilige Stunde mit der Gebetsgruppe aus der Wallfahrtsbasilika Maria Bründlein in Wemding im Bistum Eichstätt unter der Leitung von Wallfahrtsrektor Norbert Traub. 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Schockanrufe, falsche Polizisten und falsche Ärzte. Was schützt vor dreisten Betrügern? So der Titel der Lebenshilfesendung von heute Vormittag. Nachzuhören für Sie ab 23 Uhr. Am morgigen Freitag, dem 29. Mai, beginnen wir unser Live-Programm um 6 Uhr mit Angelusgebet und Rosenkranz mit Maria Berg. 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Das Thema in der Lebenshilfe um 10 Uhr. Soweit die Programmvorschau. Ich darf mich nun von Ihnen verabschieden und wünsche Ihnen eine gute Nacht. Gottes Segen und alles Gute für Sie. Für Sie am Mikrofon war Josef Hitzenberger. 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

0: Im Namen des Vaters und des Sohnes und des Heiligen Geistes. Amen. Hochgelobt und gebenedeit seist du, Herr Jesus, im allerheiligsten Sakrament des Altares.
1: Von nun an bis in Ewigkeit.
0: Mit der seligen Jungfrau Maria, mit allen Engeln und Heiligen rufen wir, hochgelobt und gebenedeit seist du, Herr Jesus, allerheiligsten Sakrament des Altares.
1: Von nun an bis in Ewigkeit.
0: Liebe Brüder und Schwestern, liebe mitbetende Gläubige, die Sie jetzt über Radio Horeb mit uns in der Wallfahrtsbasilika von Maria Brünnlein verbunden sind. Die Melodie von Wachet und betet, bleibet hier, wachet mit mir. Diese Melodie hat uns jetzt eingestimmt zur heiligen Stunde, zur Betrachtung des bitteren Ölbergleidens unseres Herrn und Heilandes, Jesus Christus. In dieses kostbare Leiden unseres Herrn dürfen wir uns jetzt betend hineinmeditieren im Wissen. Die Frage trifft auch uns: Vater, lass diesen Kelch an mir vorübergehen, aber nicht mein Wille soll geschehen, sondern der Deine. So beten wir jetzt hier in der Basilika von Maria Brünnlein vor dem eucharistischen Herrn, vor dem Gnadenbild unserer lieben Frau. Beten mit all jenen, die solch eine Ölbergstunde oft und oft erleiden, in ihrem Alleinsein der Krankenstube, in ihren seelischen, körperlichen Nöten und Leiden. Dankbar grüßen wir jetzt im Lied von Salutaris Hostia den eucharistischen Herrn. Er ist wirklich die heilbringende Opfergabe, das Ganzopfer, der den Kelch des Leidens getrunken hat, bis zum Ende des Lebens und mehr noch, der dadurch verherrlicht worden ist.

0: Herr und Heiland Jesus Christus, ich armer, sündiger Mensch, knie demütig vor dir nieder, um in frommer Andacht die Todesangst zu betrachten, welche du aus Liebe zu mir im Garten Gethsemane ausgestanden hast. Ich opfere dir mein Mitleid auf zur Erquickung deiner bis in den Tod betrübten Seele und bitte dich, lass mich deine Todesangst mitempfinden, damit ich herzlich mit dir trauere und meine Sünden, welche dich in dieses Elend gebracht haben, von ganzem Herzen bereue und verabscheue.
1: O Gott, wir sind deine schuldbeladenen Diener. Durch die Todesangst, welche du für uns empfunden und den blutigen Schweiß, den du für uns vergossen hast, befreie uns von der Pein der Hölle und leite uns dorthin, wohin du den reumütigen Schächer geführt hast, wo du mit dem Vater und dem Heiligen Geiste lebst und herrschest, Gott von Ewigkeit zu Ewigkeit. Amen.
0: Damit die Welt erkennt, dass ich den Vater liebe und tue, was der Vater mir befohlen hat, so steht auf und lasst uns gehen. Mit diesen Worten hatte der Heiland den Abendmahlsaal verlassen und sich in den Garten Gethsemane begeben. Als er dort angekommen war, umfing ihn Angst. Allen Trost

0: Pfeile haben mich getroffen. Deine Hand lastet schwer auf mir. Nichts bleibt gesund an meinem Leib, weil du mir grollst. Weil ich gesündigt, blieb an meinen Gliedern nichts heil.
1: Kraftlos bin ich und ganz zerschlagen. Ich schreie in der Qual meines Herzens.
0: Mein Herz pocht heftig, mich hat die Kraft verlassen. Geschwunden ist mir das Licht der Augen.
1: Freunde und Gefährten bleiben mir fern in meinem Unglück, und meine Nächsten meiden mich.
0: Die mir nach dem Leben trachten, legen mir Schlingen. Die mein Unheil suchen, planen Verderben. Den ganzen Tag haben sie Arges im Sinn.
1: Himmlischer König, Gottes Sohn Jesus Christus, ich danke dir innig, denn dein heiliges Leiden hast du für mich auf dich genommen. So ist es mein. Alles, was ich je leide, will ich darum vereinigen mit deinem Opfer. Und mag es dem deinem noch so ungleich sein, so dient es doch, mich zu läutern. Behalte mich immer in deiner Gnade und lass mich dir folgen. Jesus, meine Liebe.
0: Amen.

In jener Ölbergstunde stellte sich dem Heiland ein schreckliches Leiden vor Augen, das er erdulden sollte. Und es füllte sein Herz mit unsäglicher Traurigkeit. Noch mehr war seine Seele geängstigt durch den Anblick der Sünden aller Menschen, welche sein Vater auf ihn gelegt hatte. Vor seinem Geist standen alle Seelen, welche trotz seines Leidens und Sterbens durch eigene Sünde zugrunde gehen würden. Er sah die Verworfenheit seines Volkes, das ehedem das auserwählte Volk gewesen war. Er sah den Untergang so vieler Christen, die als Glieder seines geheimnisvollen Leibes

0: durch die List Satans von ihm losgerissen werden. Er hatte keine schöne und edle Gestalt, so dass wir ihn anschauen mochten.
1: Er wurde verachtet und von den Menschen gemieden, ein Mann voller Schmerzen, mit Krankheit vertraut.
0: Wie einer, vor dem man das Gesicht verhüllt, war er verachtet. Wir schätzten ihn nicht.
1: Doch er wurde durchbohrt wegen unserer Verbrechen, wegen unserer Sünden zermalmt.
0: Zu unserem Heil lag die Strafe auf ihm. Durch seine Wunden sind wir geheiligt.
1: Wir hatten uns alle verirrt wie Schafe. Jeder ging für sich seinen Weg. Doch der Herr lud auf ihn die Schuld von uns allen.
0: Barmherziger Heiland, schreibe deine Todesangst und deine Verlassenheit mit deinem Blut in mein Herz, dass ich darin deine Schmerzen und dein Leiden lese, meiner natürlichen Schwäche nicht achtend, deine Stimme höre, wahrhaftig mich selbst verleugne und starken Geistes und von ganzem Herzen mit beharrlicher Treue dir folge.
1: Amen.
0: Voll tiefer Betrübnis ging unser Herr und Heiland, nachdem er die Jünger zur Wachsamkeit und zum Gebet ermuntert hatte, einen Steinwurf weit vorwärts. Er warf sich auf sein Angesicht nieder, betete und sprach: Mein Vater, wenn es möglich ist, so lass diesen Kelch an mir vorübergehen. Doch nicht mein Wille geschehe, sondern der deine. Und als die Liebe zu seinen Aposteln ihn bewogen hatte, sein Gebet abzubrechen, nahm er es mit noch größerer Innigkeit wieder auf. Und er wiederholte ein zweites und drittes Mal: mein Vater, dir ist alles möglich. Nimm diesen Kelch von mir, doch nicht wie ich will, sondern wie du willst. Vernimm, o Herr, mein lautes Rufen, sei mir gnädig und erhöre mich.
1: Mein Herz denkt an dein Wort, sucht mein Angesicht. Dein Angesicht, Herr, will ich suchen.
0: Verbirg nicht dein Gesicht vor mir, weise deinen Knecht im Zorn nicht ab.
1: Du wurdest meine Hilfe, verstoß mich nicht, verlass mich nicht. Du Gott meines Heiles.
0: Wenn mich auch Vater und Mutter verlassen, der Herr nimmt mich auf.
1: Zeige mir, Herr, deinen Weg. Leite mich auf ebener Bahn, trotz meiner Feinde.
0: Herr Jesus Christus, Abglanz des Vaters, von ganzer Seele danke ich dir, dass du um meinetwillen in so große Not hast kommen wollen. Durch deinen Schmerz bitte ich dich, lass mich in Leiden stets bei dir durch inständiges und vertrauensvolles Gebet Trost suchen und Erhörung finden, wenn es zu meinem Heil und zu deiner Ehre dienlich ist, der du lebst und herrschest von Ewigkeit zu Ewigkeit.
1: Amen.

0: Dreimal ging unser Herr und Heiland, allen Trostes beraubt, zu seinen Jüngern. Jedes Mal fand er sie schlafend. Tief hat es ihn betrübt, dass seine besten Freunde seiner nicht achteten, sondern ruhig schliefen, als ob seine Not sie nicht im Mindesten angehe. Mit leisem Vorwurf sprach er: Konntet ihr nicht eine einzige Stunde mit mir wachen? Wachet und betet, damit ihr nicht in Versuchung fallt. Seht ihr Judas nicht, wie er nicht schläft, sondern eilt, mich den Juden auszuliefern? Doch die Freunde konnten nicht eine Stunde mit ihm wachen. So steht er ganz einsam da, er fühlt sich verlassen von Himmel und Erde. Mit lauter Stimme schreie ich zum Herrn, laut flehe ich zum Herrn um Gnade.
1: Ich schütte vor ihm meine Klagen aus, eröffne ihm meine Not.
0: Wenn auch mein Geist in mir verzagt, du kennst meinen Pfad.
1: Ich blicke nach rechts und schaue aus, doch niemand ist da, der mich beachtet.
0: Mir ist jede Zuflucht genommen, niemand fragt nach meinem Leben.
1: Herr, ich schreie zu dir, ich sage, meine Zuflucht bist du, mein Anteil im Land der Lebenden.
0: Liebreichster Heiland, reiche mir deine Rechte, dass ich nicht falle. Hilf mir, was ich in deinem Namen begonnen, treu vollende. Rüste mich aus mit deiner göttlichen Leidenskraft, dass ich voll heiliger Zuversicht den Weg meiner Pilgerschaft gehe und den Kampf des Lebens bestehe. In allem obsiege deine Barmherzigkeit. Amen. Als Jesus von aller Welt verlassen zum dritten Mal zum Gebet zurückkam, erschien ihm ein Engel vom Himmel und stärkte ihn. Diese Stärkung war nur die Vorbereitung zu einem neuen Kampf. Mit freiem Willen ließ der Heiland seine neue Ströme der Bitterkeit in sein Herz eindringen. Es entstand in ihm ein unaussprechlicher Streit. Die Furcht vor dem Leiden ließ ihn vor seinem größten Sühnewerk zurückschaudern. Die Sehnsucht, uns alle zu erlösen, drängte ihn, den Leidenskelch vollends zu leeren. Todesangst befiel ihn und sein Schweiß war wie Blutstropfen, die zur Erde rannen. Hilf mir, o Gott, schon reicht mir das Wasser bis an die Kehle.
1: Ich bin in tiefem Schlamm versunken und habe keinen Halt mehr. Ich geriet in tiefes Wasser, die Strömung reißt mich fort.
0: Ich bin müde vom Rufen, meine Kehle ist heiser.
1: Mir versagen die Augen, während ich warte auf meinen Gott.
0: Entfremdet bin ich den eigenen Brüdern, den Söhnen meiner Mutter wurde ich fremd.
1: Denn der Eifer für dein Haus hat mich verzehrt. Die Schmähungen derer, die dich schmähen, haben mich getroffen.
0: Ich aber bete zu dir, Herr, zur Zeit der Gnade.
1: Erhöre mich in deiner großen Huld. Gott, hilf mir in deiner Treue.
0: Sei mir nahe und erlöse mich, befreie mich meinen Feinden zum Trotz.
1: Du kennst meine Schmach und meine Schande, dir stehen meine Widersacher alle vor Augen.
0: Die Schande bricht mir das Herz, ganz krank bin ich vor Schmach, umsonst habe ich auf Mitleid gewartet, auf einen Trost, doch ich habe keinen gefunden.
1: Sie gaben mir Gift zu essen, für den Durst reichten sie mir Essig.
0: Ich aber bin elend und voller Schmerzen, doch deine Hilfe, o Gott, wird mich erhöhen.
1: Ich will den Namen Gottes rühmen im Lied, in meinem Danklied ihn preisen.
0: Ehre sei dem Vater und dem Sohn und dem Heiligen Geist.
1: Wie im Anfang, so auch jetzt und alle Zeit und in Ewigkeit. Amen.
0: Ich bitte dich, Herr Jesus Christus, durch deinen heiligen Tod und durch die furchtbare Todesnot, die du am Ölberg gelitten hast, du wollest in deiner göttlichen Milde ansehen all meine Not und den kommenden Tod. Sei du meiner Seele Trost und mein Erlöser von allen Feinden und nimm mich auf in deine Vaterhände aus diesem Elend zur höchsten Freude, dass ich mit allen Heiligen dich ewig lobe und preise. Amen.

0: Herr Jesus Christus, du bist hier im heiligsten Sakrament für uns gegenwärtig. Mit deinem Leib und deinem Blut, mit deiner Gottheit und deiner Menschheit. Gegenwärtig mit deinem ganzen himmlischen und irdischen Leben. Du bist für uns gegenwärtig mit deinem Wort, das uns zuruft, bittet und es wird euch gegeben, klopft an und es wird euch aufgetan. So dürfen wir in dieser heiligen Stunde, in der wir dein bitteres Ölbergsleiden betrachten, an dein göttliches Herz klopfen und um dein Erbarmen bitten. Herr Jesus Christus, auf die Fürbitte unserer lieben Frau von Wemding beten wir für unseren heiligen Vater, Papst Leo. Stärke ihn in seinem Dienst für die ganze Kirche. Begleite ihn, wenn er in wenigen Tagen zur Pastoralreise nach Spanien fliegen wird. Schenkt ihm das rechte Wort in der Förderung des Glaubens aller Menschen. Berufe durch ihn bald einen neuen guten Bischof, auch für unser Bistum Eichstätt. Einen Bischof, der uns als Hirte auf dem Glaubensweg zu dir voranschreiten wird. Herr, erhöre unser Gebet.
1: Herr, erhöre unser Gebet.
0: Herr Jesus Christus, auf die Fürbitte unserer lieben Frau von Wemding empfehlen wir dir unsere friedlose Welt. Erbarme dich der vielen Menschen, die unter Krieg und Terror, unter Naturkatastrophen und Ungerechtigkeit leiden. Schenke Bekehrung all jenen, die ihre Macht in Politik und Wirtschaft missbrauchen. Wir empfehlen dir vor allem die Bevölkerung im Heiligen Land, im ganzen Nahen Osten, in den vielen Ländern Afrikas. Wir beten für die Menschen in der Ukraine und in Russland. Herr, erhöre unser Gebet.
1: Herr, erhöre unser Gebet.
0: Herr Jesus Christus, auf die Fürbitte unserer lieben Frau von Wemding empfehlen wir dir alle jungen Menschen, die du in deine besondere Nachfolge im Priestertum, Ordenstand oder Diakonat rufen willst. Schenke eine tiefe Liebe in ihr Herz, dass sie um die Seelen, die ihnen anvertraut sind, wachen und beten. Herr, erhöre unser Gebet.
1: Herr, erhöre unser Gebet.
0: Herr Jesus Christus, auf die Fürsprache unserer lieben Frau von Wemding beten wir für unsere Familien, für die Eltern und Großeltern, die Kinder, die Jugendlichen, für unsere werdenden Eltern. Beschütze das ungeborene Leben im Mutterschoß. Wir empfehlen dir alle Kinder und Jugendlichen, die sich auf die Sakramente der Firmung und der Heiligen Kommunion vorbereiten. Wir beten für unsere Brautpaare. Wir beten für die Familien, die unter Zwistigkeiten oder Scheidung leiden. Herr, erhöre unser Gebet.
1: Herr, erhöre unser Gebet.
0: Herr Jesus Christus, auf die Fürsprache unserer lieben Frau von Wemding empfehlen wir dir die Anliegen all unserer Pilger, Wohltäter und Besucher von Maria Brünnlein. Ebenso für alle Mitarbeiter, alle Mitbeter und Hörer, Wohltäter und Förderer von Radio Horeb. Wir beten für die Pilgergruppen des morgigen Tages hier in Maria Brünnlein aus Schierling und Lengries. Schenke ihnen allen die reiche Fürbitte unserer lieben Frau. Herr, erhöre unser Gebet.
1: Herr, erhöre unser Gebet.
0: Herr Jesus Christus, auf die Fürsprache unserer lieben Frau von Wemding beten wir für unsere Verstorbenen, vor allem unsere verstorbenen Angehörigen. Unsere verstorbenen Pilger, Mitarbeiter und Wohltäter von Maria Brünnlein. Wir beten für die vielen verstorbenen Wohltäter von Radio Horeb. Vergilt all unseren Toten, was sie im Leben für dein Reich gewirkt haben, und vergib, wo sie schuldig geworden sind. Herr, erhöre unser Gebet.
1: Herr, erhöre unser Gebet.
0: So lasst uns Hände und Herz zu Gott, unserem Vater, erheben und rufen, wie Jesus selbst uns beten gelehrt hat. Vater unser im Himmel, geheiligt werde dein Name, dein Reich komme, dein Wille geschehe, wie im Himmel, so auf Erden. Unser tägliches Brot gib uns heute und vergib uns unsere Schuld, wie auch wir vergeben unseren Schuldigern. Und führe uns nicht in Versuchung, sondern erlöse uns von dem Bösen. Denn dein ist das Reich und die Kraft und die Herrlichkeit in Ewigkeit. Amen. Unsere liebe Frau von Wemding,
1: bitte für uns.
0: Unsere liebe Frau von Wemding,
1: bitte für uns.
0: Unsere liebe Frau von Wemding,
1: bitte für uns.
0: Unsere liebe Frau von Wemding, unsere Fürsprecherin, wende deine barmherzigen Augen zu uns. Hochgelobt und gebenedeit seist du, Herr Jesus, im allerheiligsten Sakrament des Altares.

Lebens und deine Auferstehung hinterlassen. Gib uns die Gnade, die heiligen Geheimnisse deines Leibes und Blutes so zu verehren,

0: Einen wunderschönen guten Abend wünscht Ihnen, liebe Hörerinnen und Hörer, Radio Horeb. Wir wiederholen jetzt für Sie die Mittagsansprache vom Tag.
1: Chers auditeurs, auditrices de Radio Horeb, bonjour et reçois Jésus-Christ.
2: Liebe Hörer und Hörerinnen von Radio Horeb, grüß Gott und gelobt sei Jesus Christus.
1: Le mois de mai est depuis des siècles consacré à la Vierge Marie.
2: Der Monat Mai ist seit Jahrhunderten der Jungfrau Maria geweiht.
1: Honorer Marie durant ce mois, ce n'est pas simplement multiplier les prières, c'est plutôt faire des gestes simples, des rites familiaux, des temps de prière, d'offrande, à travers lesquels on rend hommage à Marie en profondissant sa foi chrétienne.
2: Maria in diesem Monat ehren heißt nicht nur die Gebete vervielfältigen, sondern vielmehr einfache Gesten machen, familiäre Riten, Gebetszeiten oder Opfer, durch die man Maria ehrt, indem man seinen christlichen Glauben vertieft.
1: Je voudrais vous offrir six manières de le faire.
2: Ich möchte Ihnen sechs Arten zeigen, wie man das tun kann.
1: Une manière concrète et belle d'honorer Marie est de créer un coin marial dans notre maison en y installant un petit autel marial.
2: Eine konkrete Art und Weise und eine schöne, wie man Maria ehren kann, ist es, eine marianische Ecke in unserem Haus zu gestalten, indem man dort einen kleinen marianischen Altar installiert.
1: Il peut s'agir d'une table, d'une autre chose décorée, d'une statue, d'une image de la Vierge Marie, d'une bougie, de fleurs fraîches ou d'une Bible.
2: Da kann man einen kleinen Tisch verwenden oder etwas Ähnliches und ihn dekorieren mit einer Statue oder einem Bild der Jungfrau Maria, mit einer Kerze, frischen Blumen und einer heiligen Schrift.
1: C'est une manière simple de sanctifier au quotidien et de rappeler la présence discrète maternelle de Marie dans la vie de famille.
2: Das ist eine einfache Art und Weise, den Alltag zu heiligen und die diskrete Gegenwart, die diskrete und mütterliche Gegenwart Mariens an sie zu erinnern im familiären Leben.
1: Deux, c'est réciter le chapelet ou un mystère chaque jour.
2: Der zweite Punkt ist, den Rosenkranz oder ein Gesetzchen von Rosenkranz zu beten jeden Tag.
1: Le chapelet, la prière mariale par excellence.
2: Der Rosenkranz ist das marianische Gebet par excellence.
1: Le mois de mai est l'occasion de redécouvrir cette prière méditative centrée sur le mystère de la vie du Christ vécu avec le regard de Marie.
2: Der Monat Mai ist die Gelegenheit, dieses meditative Gebet wieder zu entdecken, das ausgerichtet ist auf die Geheimnisse des Lebens Christi und gelebt wird mit dem Blick Mariens.
1: Ce temps de prière peut être vécu seul ou en famille ou en groupe.
2: Diese Gebetszeit kann man alleine halten oder mit der Familie oder mit einer Gruppe.
1: Trois, honorer Marie, c'est aussi essayer de lui ressembler.
2: Dritter Punkt, Maria zu ehren, heißt auch, zu versuchen, ihr ähnlich zu werden.
1: Le mois de mai peut devenir une occasion de conversion intérieure.
2: Der Monat Mai kann die Gelegenheit einer inneren Umkehr werden.
1: On peut choisir un effort particulier, par exemple, pardonner à quelqu'un, prier davantage, veiller à ses paroles, faire preuve de douceur, s'offrir au service des autres.
2: Man kann eine besondere Anstrengung machen, zum Beispiel jemanden vergeben, mehr beten, mehr auf seine Worte achten oder sanftmütiger sein oder sich hingeben im Dienst an den anderen.
1: Chaque petit effort devient une fleur offerte à la Vierge.
2: Jede noch so kleine Bemühung wird zu einer Blume, die man der Jungfrau Maria schenkt.
1: Quatre les chants mariaux sont un trésor de la tradition chrétienne.
2: Vierter Punkt. Marianische Lieder sind ein Schatz der christlichen Tradition.
1: Ces chants élèvent l'âme et rendent hommage à la tendresse de la Vierge Marie.
2: Diese Lieder erheben die Seele und ehren die Zärtlichkeit der Mutter Gottes.
1: On peut chanter seul dans sa prière personnelle ou en famille.
2: Man kann alleine singen im persönlichen Gebet oder mit der Familie.
1: La musique touche le cœur et rend notre louange encore plus vivante. Qui chante prie deux fois.
2: Die Musik berührt das Herz und macht unseren Lobpreis noch lebendiger. Es heißt ja, wer singt, betet doppelt.
1: Cinq, dans de nombreuses paroisses, des processions de vêtements mariales sont organisées au mois de mai.
2: Fünfter Punkt. In vielen Pfarreien werden im Monat Mai marianische Prozessionen oder Gebetsabende organisiert.
1: Ce sont des moments de prière communautaire riches en beauté et en ferveur.
2: Das sind Momente des gemeinschaftlichen Gebetes, die reich an Schönheit und Inbrunst sind.
1: Ce sont des gestes qui rendent visible l'amour du peuple chrétien pour Marie.
2: Es sind Gesten, die die Liebe des christlichen Volkes zu Maria sichtbar machen.
1: Point 6. Pour mieux connaître Marie, on peut lire, méditer et relire les passages clés de sa vie.
2: Sechster Punkt. Um Maria besser kennenzulernen, kann man die wichtigsten Passagen ihres Lebens lesen, betrachten und wieder lesen.
1: Ce texte évangélique permet de découvrir combien Marie est proche, humaine, silencieuse, forte dans la foi.
2: Diese Texte aus den Evangelien ermöglichen es zu entdecken, wie nahe uns Maria ist, wie menschlich sie ist, wie schweigsam und stark im Glauben.
1: Méditer sa vie, c'est se laisser façonner par son exemple.
2: Ihr Leben zu betrachten bedeutet auch, sich durch ihr Beispiel façonnieren zu lassen.
1: Enfin, le septième point, le mois de Marie est un moment idéal pour confier notre vie à Marie, pour prendre Marie chez nous.
2: Siebter Punkt. Letztendlich ist der Monat Mai eine ideale Zeit, um Maria unser Leben anzuvertrauen, um Maria zu uns zu nehmen.
1: Ce don de soi à Marie est une manière d'entrer plus profondément dans le mystère du Christ par celle qui l'a porté.
2: Diese Selbsthingabe an Maria ist eine Art und Weise, tiefer in das Geheimnis Christi einzudringen, durch diejenige, die ihn getragen hat.
1: Voilà, chers auditeurs et auditrices de Radio Horeb, comment nous pouvons honorer la Vierge Marie pendant ce mois de mai.
2: Auf diese Art und Weise, liebe Hörer und Hörerinnen von Radio Horeb, können wir die Jungfrau Maria während dieses Monats Mai ehren.
1: Je vous remercie de votre aimable attention. À la prochaine occasion.
2: Ich danke Ihnen für Ihre werte Aufmerksamkeit. Bis zum nächsten Mal.
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2: Et cum spiritu tuo.
1: Sit nomen Domini benedictum.
3: Et hoc nunc et usque in saeculum.
1: Adiutorium nostrum in nomine Domini.
3: Qui fecit caelum et terram.
1: Benedicat vos omnipotens potens Deus, Pater, et Filius, et Spiritus Sanctus.
3: Amen.
0: Das war die Wiederholung der Mittagsansprache vom Tag bei Radio Horeb.

0: Liebe Hörerinnen und Hörer, Sie haben eingeschaltet im Nachtprogramm von Radio Horeb. Wir wiederholen jetzt für Sie die Sendung Lebenshilfe.
1: Guten Morgen zur Lebenshilfe, sagt Günter Lindinger live aus dem Studio München in der Maistraße 5. Es geht ganz weltlich, erschreckend weltlich weiter unter der Schlagzeile Schockanrufe, falsche Polizisten und falsche Ärzte. Was schützt uns vor dreisten Betrügern? Dazu haben wir einen Gast, Thomas Schädel, Kriminalhauptkommissar, erster Kriminalhauptkommissar im Polizeipräsidium München. Guten Morgen, Herr Schädel.
2: Schönen guten Morgen. Mich freut's, heute hier sein zu können.
1: Wir wollen sozusagen in die Prävention, in die Vorbeugung gehen. Es ist immer wieder erschreckend. Wir haben uns natürlich vorher unterhalten, Herr Schädel und ich. Ein kompliziertes, weitläufiges Thema, zumindest für mich. Der Herr Schädel macht es jeden Tag. Er leitet nämlich, um es ganz genau zu sagen, das Kommissariat 61 im Kriminalfachdezernat 6 im Polizeipräsidium München. Herr Schädel ist 43 Jahre alt und, wenn ich es richtig verstanden habe, seit ungefähr 20 Jahren auch bei der Polizei in München aktiv.
2: Ganz genau.
1: Er kommt aus Mittelfranken, aus Nürnberg, hat bei der Polizei als Streifenpolizist, so geht's immer los, glaube ich, angefangen und ist im Polizeipräsidium München auch sozusagen für Sie von Hamburg bis Berchtesgaden, von Passau bis Aachen, ein Ansprechpartner, um eben in die Vorbeugung zu gehen. Es ist wirklich grausam, wenn man die Zeitung aufschlägt oder im Internet rumsurft, sieht man immer wieder, 61-jährige Frau ist bei uns neulich in München-Neuhausen passiert, in der Nachbarschaft, ich kenne die Frau nicht, hat 180.000 Euro in Goldbarren an einen Abholer überreicht, weil sie mit einem Schockanruf terrorisiert wurde. Herr Schädel, der Enkeltrick ist vielen bekannt, so hat es offenbar angefangen. Dennoch zieht die Betrugsmasche noch immer. Mittlerweile sind die Betrüger auch, so unser Titel, als falsche Polizisten und Ärzte unterwegs und werden jedes Jahr Millionen von Euros los. Können Sie uns sagen, wie läuft sowas ab? Schockanruf heißt offenbar, diesen Überraschungsmoment auszunutzen.
2: Genau. Also ich grenze es ein, beziehungsweise kann man die unterschiedlichen Erscheinungsformen im Bereich des Callcenter-Betrugs oder des Telefonbetrugs noch unterscheiden. Genau, also überwiegend arbeiten die natürlich mit diesem Überraschungsmoment. Man wird angerufen, Zielgruppe von unseren Tätern sind vor allem Seniorinnen und Senioren. Da erscheint vielleicht eine Stimme am anderen Ende der Leitung, die weinend ins Telefon weint, in der Hoffnung, dass der Angerufene dann vielleicht einen nahen Angehörigen dahinter vermutet und einen Namen nennt. Mensch, Sibylle, bist du's? Und dann hat praktisch schon der Täter so den ersten Anhalt, wo er weiter dann ansetzen kann. Ja, mir ist was ganz Schreckliches passiert. Ich bin in einen Verkehrsunfall verwickelt worden. Da ist jemand schwer zu Schaden gekommen und jetzt droht mir selbst die Haft. Beziehungsweise wird dann oft, wenn die erste Gesprächsführung durch den vermeintlichen Angehörigen ist, dann ziemlich schnell an Polizeibeamte, falsche Polizeibeamte übergeben.
1: Das heißt, es ruft mich eine Stimme an und sagt, ich verbinde Sie jetzt weiter mit dem Polizeibeamten XY und der macht dann weiter. Das ist alles brutal organisiert, um es so zu sagen.
2: Genau, da werden verschiedene Rollen gespielt, also zum Teil diese weinende Stimme nur ganz kurz und dann wird der Hörer praktisch schnell vom Polizeibeamten, vom falschen Polizeibeamten in die Hand genommen und dann einfach nochmal, ich sag in Beamtendeutsch, erklärt, ihre Nichte, ihre Tochter, die war in einen schweren Verkehrsunfall verwickelt, da ist jemand schwer verletzt worden oder sogar getötet worden und jetzt droht ihrem nahen Angehörigen eine Inhaftierung. Die könnten Sie jetzt durch Hinterlegung einer Kaution, durch das Aufbringen von Geld abwenden. Und dann wird es in dem Prozedere weitergegangen, da abgefragt, ja, was für Vermögenswerte denn vorhanden sind, was derjenige aufbringen kann. Und dadurch, weil Sie ja vorhin dieses Schockmoment, und deswegen heißt es ja auch Schockanruf, angesprochen haben, gehen die natürlich, bauen die einen Druck auf, tun den Angerufenen Verschwiegenheit auferlegen. Also sie dürfen jetzt mit keinem darüber reden. Ist noch jemand bei ihnen in der Wohnung? Das wird vielleicht mit hinterfragt. Und wenn, dann sagen sie nichts, weil sonst gefährden sie wirklich hier die Ermittlungen. Oder wir müssen jetzt wirklich dann ihren nahen Angehörigen einsperren. Da wird natürlich
1: also wirkt alles sehr glaubhaft, Herr Schädel.
2: Genau. Und es wird ein zeitlicher Druck aufgebaut. Und bei dem Angerufenen ist es natürlich so, natürlich erstmal die Sorge um einen nahen Angehörigen, dem ich natürlich helfen will. Und dann ist man schon in diesem Tunnel drin und wird da nicht mehr rausgelassen von den Tätern.
1: Wir setzen natürlich sehr drauf, dass Sie auch an Ihre Großeltern denken, an Ihre Eltern, wie auch immer. Es sind meistens doch ältere Personen, so sieht's aus. Wir gehen da gleich nochmal drauf ein. Sie können uns jetzt anrufen, auch wenn Sie selber eine Frage haben. Woran merke ich, dass ich in die Falle laufe, tappe und so weiter? Sie können uns erreichen live hier im Studio München, wenn Sie die Nummer nicht schon eingespeichert haben, was ich hoffe, unter 089 517 008 008. 089 für München, 517 008 008. Rufen Sie uns an. Sie werden in Empfang genommen von Susanne Hausner, unserer ehrenamtlichen Mitarbeiterin in der Senderegie. Die wird Sie kurz dann auf die Sendungsleitung stellen. Sie können natürlich hier bei uns auch anonym anrufen. Das ist vollkommen klar. Hier muss keiner seinen Namen nennen, wenn Sie so eine Geschichte erlebt haben oder uns auch Tipps geben wollen, wie auch immer. 089 517 008 008, Radio Horeb, Ihre christliche Stimme in Deutschland. Heute geht es um Schockanrufe. Bei uns zu Gast Thomas Schädel, der erste Kriminalhauptkommissar aus dem zuständigen Dezernat im Polizeipräsidium München. Scheuen Sie nicht, hier Herrn Schädel um Rat und Tat zu fragen. Herr Schädel, diese Schockanrufe, da wird offenbar, so wie ich Sie verstehe, gar nicht recherchiert, sondern einfach ins Blaue angerufen. Wie kommen diese Täter auf diese Telefonnummern?
2: Also es ist davon auszugehen, beziehungsweise gibt es dahingehend aus den Ermittlungen auch die Erkenntnisse, dass es aus Telefonbucheinträgen beziehungsweise auch aus alten Telefonbüchern mitstammt. Also selbst wenn

0: wird ausgewählt und es gibt da in der Regel kein Vorwissen auf Seiten der Täter.
1: Also die wissen nicht, ob ich Kinder habe und so, das ist nicht recherchiert, einfach ins Blaue, jetzt rufen wir den Günther Lindinger an. Und ganz wichtige Frage, sind nur Festnetznummern betroffen oder rufen die auch auf dem Handy an?
0: Ja, der Erstanruf ist in der Regel auf eine Festnetznummer. Teilweise wird von den Tätern dann, wenn jemand in einem Gespräch mit ist und praktisch auf die Masche mit eingegangen ist, auch auf das Mobiltelefon mit ausgewichen, was aber vielleicht auch von der Täterseite her Taktik ist, dann kann derjenige nicht mit dem Mobiltelefon nebenbei noch vielleicht doch den Sohn, die Tochter anrufen, um sich zu vergewissern. Und man kann gewährleisten, der bleibt in dieser Masche gefangen und kann nicht vielleicht auf einem anderen Kanal sich Hilfe rufen, die Polizei verständigen etc.
1: Jetzt spielen wir das nochmal durch, Herr Schädel. Das heißt, ich kriege einen Anruf. Es wird mir irgendein schlimmes Szenario vorgebracht. Würde mich der aus Ihrer Erfahrung der Täter, oder sind es auch Frauen, die anrufen, oder eher Männer? Auch
0: sowohl als auch, genau. Da teilweise auch, wie vorhin gesagt, schon arbeitsteilig, dass wir vielleicht die weinende Stimme mit haben und dann derjenige, der das Telefonat übernimmt und sich dann als Polizeibeamter ausgibt, dann eine männliche Person mit ist. Also das ist ganz, ganz unterschiedlich.
1: Gibt es denn jetzt zum Beispiel die Möglichkeit, dass mich dann jemand bittet, kann ich Sie auch auf dem Mobilfunk anrufen, eben schon wissend, weil das war ja oft zu lesen, dass jemand dann nebenbei die Polizei angefunkt hat oder zumindest seinen Sohn oder wie auch immer, um die Polizei zu verständigen. Das wäre ein Hinweis, dass ich es mit so einem Täterkreis zu tun habe.
0: Ja, ich meine, wir geben grundsätzlich so als Verhaltensempfehlungen oder Ratschläge natürlich, dass, also wenn ich so einen Anruf bekomme, lieber misstrauisch sein, das hinterfragen, lieber auflegen, bei meiner örtlichen Polizeiinspektion anrufen oder auflegen und bei der 110 anrufen, sagen, ich wurde gerade von einem Polizisten angerufen, der sagt, meine Tochter wäre in einen Verkehrsunfall verwickelt, und dann kann über die 110, über den Notruf das Ganze auch mit abgeklärt werden. Und wenn es so wäre und dieser schlimme Fall wirklich wäre, das wäre die Polizei, die einen kontaktieren will, dann würde es darüber sich verifizieren mitlassen. Aber ganz wichtig ist auf jeden Fall dieses immer auflegen und dann sich kurz sammeln, drüber nachdenken und dann entweder bei dem nahen Angehörigen, den ich glaube, der gerade am Telefon war, oder dann eben bei der Polizei oder weiteren Familienangehörigen anrufen und das Ganze mit abklären.
1: Wir reden hier in der Lebenshilfe auf Radio Horeb, Ihrer christlichen Stimme in Deutschland, heute am Donnerstag, 28. Mai, über Schockanrufe, falsche Polizisten und falsche Ärzte. Was schützt vor dreisten Betrügern, vor diesen dreisten Betrügern? Zu Gast ist Thomas Schädel, erster Kriminalhauptkommissar, der im Polizeipräsidium München sich mit diesem Täterkreis befasst. Rufen Sie uns an, gerne stellen Sie Ihre Frage unter 089 517 008 008 hier im Studio München. Herr Schädel, gibt es denn sozusagen bei so einem Anruf irgendwie aus Ihrer Erfahrung und den Fällen so einen deutlichen Hinweis drauf, also dass irgendwas nicht stimmt? Wie merke ich das, auch wenn ich selber vielleicht aufgeregt bin und zufälligerweise eine Tochter habe, die das sein könnte?
0: Also die Polizei, sagen wir, würde zum Beispiel nie am Telefon Vermögenswerte abfragen oder würde nie jemanden darum bitten, also was haben Sie denn an Vermögenswerten zu Hause? Haben Sie nur Bargeld oder haben Sie auch Gold? Oder gibt es bei Ihnen vielleicht auch hochwertigen Schmuck? Da muss es doch noch was geben. Das sind Fragen, die würde nie die Polizei am Telefon mitstellen. Also auch dieses eine Kaution hinterlegen, das kennt man vielleicht aus dem amerikanischen Krimi, aber
1: das passiert im deutschen Rechtssystem nicht.
0: So in unserem Rechtssystem einfach gar nicht. Und die Polizei würde nie jemanden vor Ort schicken, um Vermögenswerte entgegenzunehmen.
1: Also das ist so ein hundertprozentiges Zeichen, dass hier irgendwas nicht stimmt. Jetzt ist ja die Frage, Herr Schädel, wenn ich auflege, dann rufen die nochmal an, versuchen sie,

0: das oder welche Erfahrungen haben Sie da gemacht?
1: Je nach Gesprächsverlauf, wenn den Tätern vielleicht klar geworden ist, okay,
0: da
1: ist nichts zu holen, das hat derjenige durchschaut, dann nicht mehr. Wenn das vielleicht zuvor schon für die aus Tätersicht erfolgsversprechend war, kann es sein, dass sie dann nochmal anrufen, entschuldigen Sie, jetzt war die Leitung vielleicht unterbrochen, wir brauchen jetzt aber dringend eine Entscheidung, weil sonst droht eben diese Inhaftierung.
0: Alles klar. Jetzt nehmen wir die erste Hörerin mit. Wir haben Ilse Kolb aus Weinheim an der Bergstraße in der Leitung. Guten Morgen, Frau Kolb.
2: Guten Morgen. Also ich müsste jetzt mal wissen, die Polizei, wenn die anrufen, ja, diese Betrüger, die Polizei von der normalen Polizei, geht es in diesem Fall dann auch so voraus, dass die Polizei anruft und sagt so, jetzt ihr Tochter oder was, von der Familie jemand, da ist ein Unfall verwickelt und sie müssen, dass sie da eine Kaution bezahlen, macht es die normale Polizei auch so?
1: Also gerade das Thema mit der Kaution ist so, das ist in unserem Rechtssystem hier nicht vorgesehen. Und auch gerade, was Sie gefragt haben mit dem Vorgehen, also würde die Polizei anrufen und mir sowas Schlimmes mitteilen, also auch da wird in der Regel eher der persönliche Kontakt gesucht, wenn es wirklich einen Verkehrsunfall gegeben hat, in dem
0: ein Funkstreife
1: genau,
0: vorbei,
1: dann
0: oder?
1: Wird primär geschaut, dass da wirklich eine Streifenbesatzung vor Ort kommt, in Uniform, deutlich erkennbar als Polizisten, weil es also auch, Mensch, so eine schlimme Nachricht, wenn es dann wirklich so ist, auch am Telefon zu überbringen, eher die Ausnahme sein wird.
2: Ja, wissen Sie, das habe ich jetzt, ich höre ja immer Radio Horeb. Und von daher, da waren ja schon etliche Sendungen zu diesem Thema. Und da war das nie dann kundgemacht worden, dass die normale Polizei, wenn wirklich sowas passiert, dass die überhaupt gar nicht anrufen und da irgendwelche Forderungen stellen oder wie auch immer. Ja, also die würden persönlich vorbeikommen dann.
1: Genau.
0: Zu 99%, da kann ich Sie, Frau Kolb, nur unterstützen. Vielleicht ist es untergegangen. Wir haben dieses Thema Schockanrufe in der Dichte so noch nicht thematisiert. Deshalb haben wir heute auch mit Thomas Schädel, dem zuständigen Dezernatsleiter, Kommissariatsleiter in München, den absolut richtigen Fachmann. Da können Sie sicher sein. Also auch aus dem eigenen Erleben, wenn ich weit zurückgehe, ohne die Geschichte zu schildern, findet eine Abklärung durch die Polizei einfach nur bei harmlosen Situationen, sage ich jetzt mal unkriminalistisch, vor. Da können Sie sicher sein. Herr Schädel, kann man nur bestärken, passen Sie auf. Das kann man nicht oft genug sagen, die Täter leben von der Überraschung.
2: Das ist mir schon bewusst. Wissen Sie, ich habe auch schon etliche Anrufe gekriegt. Ja, einmal war auch so in diesem Fall. Und dann, dann überlegte man ja kurz, ob jemand von der Familie da unterwegs ist oder wie, ja. Und dann habe ich natürlich auch aufgelegt und habe das dann der Polizei weitergeleitet, dass da dieser Anruf war. Und da war dann auch allgemein verschiedene, die da auf diese Weise angerufen worden sind, ja.
0: Kommt immer wieder vor.
2: Und von daher hat mich das, denke ich, meine Güte, die Polizei, also jetzt wie dieser Herr Schädel, ja, die sagen nie, dass die Polizei auf so eine Art und Weise überhaupt gar nicht vorgeht.
0: Nein, ja, überhaupt nicht.
2: Betrüger machen. Und das war mir jetzt wichtig, auch wenn Menschen angerufen werden, dass sie dann, dass sie das wissen, dass die Polizei in keinster Weise so eine Vorgang haben, dass sie
0: genau.
2: Da
0: genau, das ist ein ganz wichtiger Punkt. Frau Kolb, herzlichen Dank. Schöne Grüße nach Weinheim an der Bergstraße.
2: Ihnen, ja.
0: Bleiben Sie uns gewogen und vor allem erzählen Sie es Ihren Freundinnen auch weiter, was Sie jetzt nochmal mitgenommen haben.
2: Ja,
0: das
2: vielen
0: ist uns
2: Dank.
0: Wichtig.
2: Gute Segen.
0: Wir
2: Dank,
0: wünschen
2: ja.
0: Ihnen auch. Danke, alles
2: Dankeschön.
0: Gute. Wir gehen nach Mittelfranken. Eine Dame namens Elisabeth mit Vornamen. Guten Morgen.
3: Ja, guten Morgen. Ich habe auch ein paar Erfahrungen. Und zwar habe ich jetzt gerade kurz eben gehört, wie die Anruferin sagte, bei so Fällen, dann kommt die Polizei an die Türe. Folgendes, ich bin im St. Otto Seniorentreff und da war auch mal ein Polizist und hat uns alle sehr aufgeklärt. Und da ist eben auch gesagt worden, dass auch Polizisten, also dass sie auch oft diese Menschen als Polizisten an die Türe kommen durch irgendwelche Verkleidung und bringen das so ins Haus. Und die Leute da wirklich glauben, es sind Polizisten, sind aber keine. Das ist mal das eine. Und das andere, das habe ich bei meiner Freundin miterlebt, die ist schon 90 gewesen. Und da kamen welche, die gesagt haben, bei ihrem Fernseher, also unten, die war verkabelt, da müsste was geändert werden. Und sie hat es auch geglaubt und ich habe eigentlich dann gesagt, sei vorsichtig. Und die hatten sich angemeldet, also sie hat gesagt, ja. Und dann sind sie auch gekommen, zwei Männer, und sind im Keller. Und dann hat sie doch plötzlich gemerkt, weil der eine hatte seine Adresse in der Küche auf den Tisch gelegt und dass die auf einmal weg war. Und da ist sie stutzig geworden und ist ganz schnell runter in den Keller und hat gesagt, sie mag das nicht gemacht haben und hat auch direkt mit ihrem Nachbarn Telekom angerufen und so. Und die haben gesagt, direkt zurück den Vertrag. Also es gibt nicht nur das mit Telefon oder auch städtische Werke, also dass manche kommen und sagen, sie sind von den städtischen Werken und wollen ja dann eben im Keller irgendwas verändern.
0: Der Herr Schädel nickt hier. Vielleicht lassen wir ihn einfach mal mehr als nicken und er soll das genau erklären. Das ist natürlich ein wichtiger Punkt. Ich denke aber, ein falscher Polizist, also mit meiner Fantasie, der gibt sich dann eher als Zivilpolizist aus, oder wie,
3: Herr Schädel? Nein, aber richtig. Also wie Sie natürlich an Uniformen kommen, das okay, habe ich natürlich keine Ahnung.
0: Jetzt lass mal den Herrn Schädel erzählen, oder?
3: Und uns wurde eben dann auch gesagt, immer auch selbst da misstrauisch sein und sagen, ich rufe die Polizei jetzt an und erkundige mich. Oder auch mit den städtischen Werken, ich rufe die städtischen Werke. Und er hat auch gesagt, also die städtischen Werke, die kommen nie so einfach, kommt immer ein Brief. Und mit der Polizei, ja, da kenne ich mich jetzt nicht aus. Aber ich hatte auch mal so einen Anruf, dass in der Nachbarschaft eingebrochen wurde und so. Und ich habe dann nur gesagt, ich rufe die Polizei und erkundige mich. Und da wurde alles still.
1: Sehr also gut ich gemerkt, reagiert.
3: Da hat sie einen Schock gekriegt.
0: So, jetzt gehen wir doch die Fälle mal genau durch. Falsche Polizisten in Uniform, Herr Schädel.
1: Also genau. Ich finde Ihre Ausführungen sehr wichtig, weil, also das kann man schon mit sagen, so was wir jetzt so im Schwerpunkt bislang besprochen haben, natürlich die Fälle sind, es geht ein betrügerischer Anruf voraus, um dann vielleicht am Ende, dass dann jemand vor Ort kommt und das Vermögen, was aufgebracht werden soll, mit abzuholen. Aber das ist natürlich nur eine spezielle Erscheinungsform des Betruges. Wie Sie richtigerweise gesagt haben, gibt es natürlich auch Betrugsformen, wo jemand mit böser Absicht an der Haustür klingelt, entweder sich als Handwerker ausgibt oder teilweise eben auch als Polizeibeamter, um halt eben da ist die Zielrichtung, erstmal in die Wohnung zu gelangen. Dann vielleicht ist die Tür, wird dann nicht zugemacht in der Hoffnung, man kann denjenigen, den Bewohner mit ablenken, in ein Gespräch verwickeln oder sagen, oh, jetzt gehen Sie mal ins Bad und drehen mal das Wasser auf, um dann vielleicht jemanden anderen noch mit in der Wohnung zu lassen und die schauen danach, gibt es da Vermögenswerte, die man mitnehmen kann. Also auch das sind Erscheinungsformen vom Betrug beziehungsweise dann vom Trickdiebstahl, die es auch mitgibt. Und auch da, wie Sie richtig gesagt haben, lieber misstrauisch sein. Das wird Ihnen ein echter Mitarbeiter der Stadtwerke oder ein echter Polizist niemals übel nehmen, wenn Sie sagen, bitte entschuldigen Sie, ich bin da jetzt erstmal vorsichtig, ich öffne nicht die Tür, ich möchte das erstmal abklären und rufe erstmal bei der 110 an und frage, ob das seine Richtigkeit hat. Das wäre, also da wird Ihnen niemand böse sein, da einfach misstrauisch zu sein. Und um auf das Thema ein Polizeibeamter, der vor Ort kommt, natürlich hat jeder Polizeibeamter, wenn er nicht in Uniform ist, auch die Pflicht, sich erstmal auszuweisen, sich zu legitimieren. Ich bin von der echten Polizei und auch da ist es so, lieber misstrauisch sein. Auch das wird Ihnen der echte Polizist nicht übel nehmen, wenn Sie das erstmal hinterfragen und abklären wollen, habe ich da auch wirklich einen echten Polizisten vor mir stehen.
0: Gut. Herzlichen Dank für Ihren Anruf. Wir wünschen Ihnen alles Gute. Bleiben Sie uns gewogen. Auf Wiederhören. Danke für Ihren Beitrag.
3: Wiederhören.
1: Danke, Wiederhören.
0: So, wir haben es gleich 10:30. Sie haben noch eine gute halbe Stunde Zeit, uns hier zu erreichen. Thomas Schädel vom Polizeipräsidium München. Es geht um Schockanrufe, falsche Polizisten, falsche Ärzte. Er kann Sie schützen. Er hat Tipps und Tricks, wie Sie sich verhalten können. 089 517 008 008 089 für München 517 008 008. Rufen Sie uns an, hier in der Lebenshilfe, Radio Horeb, Ihre christliche Stimme in Deutschland. Wenn Sie irgendwo unterwegs sind, scheuen Sie uns nicht zu kontaktieren. Thomas Schädel vom Polizeipräsidium München ist hier und wir reden über Schockanrufe, falsche Polizisten, falsche Ärzte. Wie schützt man sich vor diesen Betrügern? Herr Schädel, zu den Zahlen. Sie sind zuständig für das Polizeipräsidium München. Das umfasst die Stadt und den Landkreis München, rund 2 Millionen Einwohner. Wie oft passiert denn pro Jahr sowas rund?
1: Oh, also solche Fälle gibt es täglich. Also so aufs Jahr gesehen, genau, haben wir da jedes Jahr mit einer hohen dreistelligen, wenn nicht sogar vierstelligen Zahl an solchen Anrufen, die praktisch polizeilich bekannt werden. Es ist natürlich davon auszugehen, dass es da noch ein wesentlich höheres Dunkelfeld gibt, weil wie die Hörerinnen gerade auch schon gesagt haben, ich wurde angerufen und habe gesagt, jetzt rufe ich aber die echte Polizei und lege auf. Dann wird es aber nicht zwangsläufig, wenn das sofort durchschaut wird, auch immer zur Anzeige mitgebracht und geht eben entsprechend in die Statistiken mit ein. Also wir haben da täglich Fälle, hohe Fallzahlen. Jedes Jahr werden dadurch wirklich Vermögensschäden im Millionenbereich verursacht. Jetzt rein für den Bereich hier München und Landkreis München gesprochen. Und bundesweit ist es natürlich entsprechend höher, weil es wird keine Fläche geben, die davon nicht mit betroffen ist.
0: Das heißt, Millionen Schäden. Jetzt kam ja so ein bisschen auf, höre ich raus, wie kriege ich die wieder los, wenn jemand klingelt, aber wenn mich jemand anruft, soll ich dann auch Kommissar spielen oder wie verhalte ich mich denn eigentlich richtig? Lege ich auf, dann sind die weg und keiner erwischt irgendjemand oder tickt bei mir, jetzt könnte ich ja irgendwas unternehmen. Was raten Sie denn da?
1: Also unser Rat ist immer da, aufzulegen, diese für einen selbst unangenehme Situation zu beenden und sich dann nicht genau in die Gefahr der weiteren Gesprächsführung zu begeben. Weil, also das muss man schon betonen, wir haben es da wirklich mit sehr professionellen Tätern zu tun, die einfach verschiedene Muster mit haben, wie sie auf bestimmte Reaktionen von den Angerufenen mit reagieren und da das so glaubhaft mit verkaufen und dann eben Druck aufbauen wollen können, um dann möglichst am Ende zum Erfolg zu kommen. Also da also lieber das Ganze beenden. Wir werden da nie einen Appell senden. Ja, wenn Sie sowas haben, dann lassen Sie es laufen und rufen uns als Polizei hin dazu. Wir nehmen dann vielleicht jemanden fest. Das ist kein Appell, sondern da ist so die höchste Prämisse, der Schutz der Opfer.
0: So, und wir machen um 10.30 Uhr, 10:30, genau weiter in der Lebenshilfe mit einer anonymen Anruferin. Natürlich, Sie müssen nicht Ihren Namen nennen aus München. Guten Morgen.
4: Ja, guten Morgen. Ich habe eine Frage. Ich war mal in einem Vortrag von der Polizei im Rathaus und da hat es dann geheißen, also wenn man alleinstehend ist überhaupt, sie wollten fragen, ob man auf sich eingehen soll, die Polizei anrufen, wie wenn man mitmachen würde. Die haben uns da abgeraten.
1: Genau, also genau der gleiche Appell, die Situation beenden, auflegen, sagen, sie haben das durchschaut, dann werden sie auch nicht nochmal von denen angerufen. Das ist der Appell, den...
0: Also sich einfach rauszunehmen, sich gar nicht zu belasten.
4: Bitte. Sie haben mitgemacht, wenn sie zur Bank gehen würden und so weiter alles. Und da hat der Polizist dann gesagt, er will uns davon abraten.
0: Genau. Haben Sie noch eine Frage?
4: Nein, danke.
0: Ich danke Ihnen, wir danken Ihnen. Alles Gute, auf Wiederhören.
4: Wiederhören.
0: So, wir gehen nach Starnberg vor München. Guten Morgen, eine anonyme Anruferin.
5: Grüß Gott, Meier. Ich bin anderweitig reingefallen. Wir waren kurz vor dem Urlaub und bin angerufen worden, dass die Staatsanwalt gegen mich ermittelt und ich müsste so und so viel sofort zahlen, weil sonst geht das an die Staatsanwaltschaft und ich muss das zahlen, sonst komme ich ins Gefängnis. Und es war schrecklich. Ich bin unter Druck gewesen und ich sollte sofort auf die Bank gehen, wenn ich es nicht mache. Also es wird ganz, ganz, also die Staatsanwalt hat sich schon eingeschaltet und alles Mögliche. Die haben sich gemeldet, dass ich irgendwo ein Gewinnspiel gemacht hätte, habe noch nie gespielt.
0: Okay, und der Herr Schädel kennt solche Fälle, oder?
1: Genau, also auch da, genau, die von mir zwar vorhin beschriebenen Formen, da, es gibt sich verschiedene betrügerische Anrufe, genau auch in dem Fall mit irgendwelchen Gewinnspielteilnahmen.
5: Ich habe noch nie mitgespielt, nirgends, aber die haben mich so unter Druck gestellt.
0: Können Sie vielleicht, das würde unseren Hörern auch weiterhelfen, in aller Ruhe einfach sagen, wo für Sie da der Schlüsselpunkt war, wo Sie verunsichert wurden? Weil wir machen immer wieder die Erfahrung, dass solche Weitergabe natürlich auch anderen hilft. Schildern Sie das ganz in Ruhe, wenn Sie mögen.
5: Also das war ganz komisch. Wir waren um eins wollten wir wegfahren in Urlaub. Um 11 ist der Anruf gekommen, dass ich ein Gewinnspiel gemacht hätte und so viel nachzahlen müsste. Sage ich, ich habe kein Gewinnspiel gemacht. Doch, und das Gespräch ist jetzt aufgezeichnet. Und wenn ich nicht sofort das bezahle, innerhalb 3 Stunden, dann kommt die Staatsanwaltschaft und dann wird es nochmal so teuer und nochmal so teuer. Und dann haben die das mir gesagt, was ich überweisen muss. Dann habe ich das gemacht, weil in der Verzweiflung, ich war fix und fertig. Da haben dann es sind Rechtsanwälte von der Gewinngemeinschaft und so weiter und so fort. Dann habe ich das aufgeschrieben, bin zur Bank, das letzte Geld, habe ich gesagt, ich habe nicht so viel Geld. Dann hat er gesagt, ja, wenn ich es nicht zahle, dann wird es nochmal doppelt so teuer. Das waren 4.400 Euro.
0: Sie können jederzeit zurückziehen. Wenn Sie sagen, will ich nicht beantworten, wir machen das absolut anonym. Ich finde nur, dass das sehr hilfreich ist, weil jeder Anrufe in der Richtung kennt, aber das ist jetzt sehr konkret. Das heißt, man hat Sie dann auch gleich überweisen lassen auf dem Konto.
5: Ja, sofort muss ich das machen, wenn das Geld nicht eingegangen ist, innerhalb spätestens Montag früh muss das Geld dort sein. Wenn nicht, dann kommt die Staatsanwaltschaft und es wird nochmal so teuer und so weiter.
0: Und gab es einen Punkt, wo Sie dann diesen Trick oder dieses Verbrechen durchschaut haben, wo Sie gesagt haben,
5: ich habe das gleich durchschaut, aber ich habe so viel Angst gehabt, wenn das zur Staatsanwalt und ich doppelt so viel zahlen muss. Und ich bin auch 80 Jahre und da war ich fix und fertig. Und dann bin ich zur Bank, es war aber niemand da bei der Bank, dass ich da reden hätte können. Und die haben mir genau gesagt, das und das und da muss ich es hin überweisen.
0: Okay, der Herr Schädel.
1: Ja, ich meine, was Sie schildern, verdeutlicht wirklich diese Drucksituation.
5: So Druck, ich war fix und fertig.
1: Ja, und ja, deswegen bin ich ja heute hier, deswegen was auch die vorherigen Hörerinnen angesprochen haben mit Vorträgen, die gehalten werden, sind wir natürlich gerade so im Bereich der Prävention bemüht, dass wir das halt einfach immer wieder präsent machen. Und selbst wenn, wie Sie aber auch gesagt haben, man hat dazu schon viel gehört, aber in dem Moment mit diesem Schock, mit dieser Überrumpelung und diesem wirklich professionellen Vorgehen und die Täter verkaufen das natürlich auch glaubhaft und bauen dann diesen Druck mit auf, braucht man dieses Rüstzeug und letzten Endes ist ja da immer der Appell, wenn es Ihnen irgendwie möglich ist, legen Sie auf, suchen Sie sich Hilfe, klingeln Sie beim Nachbarn, wie Sie sagen, da wird ein sehr hoher Druck aufgebaut, den man da ausgesetzt ist.
5: Darf ich noch kurz sagen, ich bin dann gleich Montag in der Früh zur Polizei und habe das gemeldet, der war dann sehr, sehr nett und hat er gesagt, Frau Maurer, schauen Sie, dass Sie es zurückkriegen, gehen Sie auf die Bank gehen. Es war nichts zu machen, ich habe das Geld nicht mehr zurückgekriegt. Und die Polizei und Staatsanwaltschaft hat das nachverfolgt, weil ich alles und ich habe das ganze Überweisung, alles habe ich denen gegeben und sie haben nichts rausgebracht. Irgendwo war Schluss und da war eine Frau zum Schluss und die hat Die haben es nicht ermitteln können mehr. Das hat sich aufgelöst.
0: Frau Maurer, herzlichen Dank für Ihre Offenheit.
5: Also das ist wirklich ganz schlimm.
0: Wir sind sicher, dass Sie damit auch vielen anderen geholfen haben, damit Sie vielleicht widerstehen können und letztendlich standhalten können. Herzlichen Dank für Ihre Offenheit. Wir wünschen Ihnen alles Gute. Bleiben Sie uns gewogen, Frau Maurer. Ja. Danke Ihnen. Also, auf Wiederhören.
1: Gut. Alles Gute.
0: So, wir gehen nach Langenlonsheim. Jetzt muss ich raten, wo das liegt. Das weiß ich nicht. In Hessen? Hallo?
6: Grüß Gott.
0: Grüß Gott.
6: In der Nähe von Mainz. Eigentlich
0: würde
6: ich anonym bleiben.
0: Sie dürfen anonym bleiben. Ich vergesse auch alles. Sie müssen Ihren Namen nicht nennen.
6: Ja,
0: um Gott.
6: Aber Sie haben ja den Ort schon genannt.
0: Weil der leider, das tut mir leid, bei mir auf dem Display die Nummer anzeigt. Und alles gut.
6: Ich habe nichts zu verbergen, aber ich wollte richtig anonym bleiben.
0: Sind Sie.
6: So, kurz
0: sind
6: um Sie. Das erste Mal, wo ich so anrufe.
0: Bitte sehr, Sie sind dran. Entschuldigen Sie.
6: Ich habe so ein bisschen angesprochen von der vorhergehenden Rednerin, die das Wort von der Stadtwerke und so weiter, wäre jemand gekommen. Und da habe ich Mut gefasst und denke, ich will mein, ich glaube, kleines Anliegen, aber es ist auch die Wahrheit, möchte ich dann mal durchgeben. Also, bei mir klingelte es an der Haustür und ich gehe dann aufmachen und dann steht jemand da, er ist vom Wasserwerk. Und dort drüben hat er so ein bisschen mit der Hand so gezeigt, dort drüben wird gebaggert und die haben die Wasserleitung verletzt. Jetzt müssen wir bei den Häusern rumgehen und müssen gucken, ob das Wasser wieder sauber ist. Och, das war für mich so ein bisschen glaubhaft. Ich habe gleich etwas geantwortet, wow, ich höre gar keinen Bagger. Und so, nein, da hat er noch so ein bisschen exakter wolle erklären und so weiter. Also, und währenddem war meine Haustür halt schon geöffnet, meinetwege, da kommen sie also in die Küche gegangen, durch den Flur in die Küche. Und dann hat er gewollt etwas, wo er das Wasser reinlaufen lassen kann. Also ein Glas, habe ich ihm ein Glas gegeben. Und ich im Nachhinein weiß ich, durch das Pluppen von dem Wasser ins Glas, war ja ein bisschen laut. Und das hatte der gebraucht, im Nachhinein zuerst. Und dann hat er aber auch ein bisschen was auf dem Handy gesprochen, so ein paar kleine Worte. Und da habe ich immer noch kein Verdacht gehabt. Und dann hat er vermutlich, im Nachhinein kommt einem ja manches, dann hat er irgendwem etwas gesagt. So ein paar Worte, die ich, so verschlüsselte Worte, was weiß ich. So, kurzum, und dann hat er das hochgehalten, das Glas, und so geguckt. Und dann nochmal ein bisschen mehr und ein bisschen weniger und wieder ausgeschüttet in die Spüle und wieder und so weiter. Aber dem sein Pech, will ich sagen, aber mein Glück war, dass die Küchentür gut halb offen war. Da drehe ich mich rum, ich war ja ziemlich neben ihm stand an der Spüle. Drehe ich mich rum, kommt jemand bei mir die Treppe, die nach oben führt, die Treppe runter. Und dann schreie ich, will nicht so laut schreien, aber ich wer hat Ihnen erlaubt? Also ein zweiter Mann, wohlbemerkt, der andere stand ja noch neben mir an der Spüle. Wer hat Ihnen erlaubt, bei mir nach oben zu gehen? Wer hat Ihnen erlaubt? Und mit dem Schrei, und dann waren die beide schlupf noch an der Haustür und sind in schnellem Tempo. Gut, so. Also bei mir, so. Und dann habe ich sofort meine Nachbarn angerufen, die Nummer habe ich im Kopf und so weiter. Und da sagt die Nachbarin, die Tochter, die gleich gekommen ist, habe ich gesehen, wegrennen und so weiter. Und da haben die sofort an der Polizei, also kam nichts und nix raus. Dann bin ich nach oben gegangen und oben an meinem Bett, das Kissen war zurückgeschlagen. War also in Richtung Mittelbett, wie man so macht. Und dann also kann man schließen, was früher die alte Leute oft gemacht haben. Ich bin auch reichlich alt und so, ich bin schon an die 90 oder bin sogar so und so weiter. Und dann die alte Leute haben noch früher ihr Geld, was sie hatten, und das Kopfkissen unter die Matratze. So, das war mein Bericht. Nichts passiert. Und seitdem sagt mein Sohn immer, wenn irgendetwas, mein Sohn immer abschließe aufs Tor. Ich habe erst Tor und dann Hof. Abschließen und erst fragen und so weiter. Ich bin ein bisschen leichtgläubig. Aber natürlich, am Telefon bin ich mehr clever, wenn da ab und zu ein Anruf kommt. Und dann sage ich immer, ja, danke, Boing.
0: Das ist genau richtig. Der Herr Schädel nickt wieder. So soll man sich auch verhalten. Danke für Ihre Schilderungen.
6: Langatmig. Manchmal, ich will mir erklären, sag, und es ist gut gegangen, ich habe ja kein Geld unter dem Kissen gehabt und so weiter, gut gegangen. Also das wollte ich beitragen.
0: Herzlichen Dank, sag, wunderbar.
6: Denk an den Wassermann. Das ist immer so, wenn er meint, ach, jetzt hast du die Haus hier doch nicht abgeschlossen, ach jo, mache ich. Und so, aber danke, dass ich den Bericht geben durfte. Gell? Alles Gute weiterhin euch allen.
0: Wir danken Ihnen. Alles Gute.
1: Ich finde den Hinweis auch mit dem Sohn wichtig, weil das ist was wir auch immer als Botschaft mitsenden, dass wir eben nicht nur, ich sag, die Zielgruppe unserer Täter, Seniorinnen und Senioren erreichen wollen, sondern eben, ich sag, jede Generation, weil das diejenigen sind, die vielleicht mit den Angehörigen, die eher in diese Zielgruppe fallen, sich darüber mit unterhalten können und denen vielleicht dahingehend helfen können, dass man sie darauf vorbereitet, sagt, hey, wenn du mal so einen Anruf bekommst oder wenn jemand mal mit irgendeiner Masche vor deiner Tür steht, dann mach lieber zu, ruf mich an, ruf die 110 an und vergewissere dich erstmal.
0: Kontakt suchen auf jeden Fall.
1: Jeder kann diese Botschaft gern mit weiterbringen.
0: Interessante Berichte, interessanter Beitrag von der Dame aus der Nähe von Mainz. Herzlichen Dank. Wir sind in der Lebenshilfe live, Studio München, Radio Horeb, Ihre christliche Stimme in Deutschland. Es geht um Schockanrufe, falsche Polizisten, falsche Ärzte. Wer schützt uns vor dreisten Betrügern? Und so einer, der uns schützt, ist hier im Studio live. Thomas Schädel, erster Kriminalhauptkommissar im Polizeipräsidium München. Und wir haben gleich eine Anruferin. Guten Morgen, Frau Münch.
7: Ja, grüß Gott.
0: Hallo, Frau Münch. Ihre Frage an den Herrn Schädel, bitte.
7: Ja, ich habe ein Erlebnis gehabt mit einem Schockanruf. Und zwar hat mich die Polizei angerufen, hat gesagt, dass mir in der Nähe eingebrochen worden ist und ob mir irgendwas Verdächtiges aufgefallen ist und so. Ja, in der Nachbarschaft haben sie gesagt, dass eingebrochen worden ist. Und dann war mir natürlich momentan schockiert. Und dann hat er gesagt, ja, und sie haben dann so einen gefasst von den Einbrechern. Und ja, einer hat ein Notizheft verloren und da war meine Adresse drin gestanden, genau meine Adresse. Und da war dann gestanden, ältere Dame, viel Bargeld zu Hause und Tresor und Schließfach und.
0: Das ist ja, so ein typisches Muster offenbar. Frau Münch, der Herr Schädel nickt wieder und sagt, das ist ein gern genommenes Schema, oder?
1: Genau. Also das ist eine sehr häufig auftretende Form eben der falschen Polizeibeamten. Diese Einbruchslegende in der Nachbarschaft wurde eingebrochen. Es wurden schon Täter gefasst. Es gibt aber noch flüchtige Täter. Und es gibt eine festgestellte Liste mit weiteren Namen oder Adressen. Und da wäre jetzt Ihre Adresse mit drauf. Und genau,
0: wie so wie bei Ihnen, Frau Münch, wie ging es denn bei Ihnen weiter dann?
7: Ja, dann wollte ich sogar meinen Kontostand wissen und ja und so weiter. Und dann hat sie gemerkt, dass ich nicht viel auf meinem Konto habe, dann haben sie es wieder erfallen lassen, kann man sagen. Und dann hat mein Nachbar, der hat dann gesagt, warum haben die bloß bei dir angerufen, nicht bei mir? Ja, wenn es in der Nachbarschaft da ist, gell? Und dann hat der bei der Polizei angerufen und die hat dann gesagt, nein, wir haben nicht angerufen. Ja, dann war das erledigt eigentlich, gell?
1: Sehr gängige Masche, gut, dass Sie es nochmal so auch mit darstellen, dass wir das auch nochmal mit an weitere Hörer mit weitergeben können.
0: Herzlichen Dank, Frau Münch. Alles Gute. Auf Wiederhören.
7: Wiederhören.
0: Wir gehen nach Franken zu einer anonymen Anruferin. Guten Morgen.
8: Ja, ich möchte sagen, also wenn bei mir auf dem Telefon viel fremde Nummern sind, dann gehe ich erst gar nicht hin ans Telefon.
0: Das ist vernünftig, oder, Herr Schädel?
1: Ja, also dieses Grundmisstrauen, da misstrauisch zu sein, ist natürlich.
8: Ich habe mal angerufen worden von an so einem Keldo. Aber da habe ich nochmal die Polizei angerufen und die haben gesagt, da sind verschiedene angerufen worden und die haben das nachher aufgenommen. Und nachher, jetzt gehe ich immer her und wenn eine fremde Nummer drauf ist, gehe ich einfach nicht mehr hin.
0: Vernünftig. Gut, danke Ihnen. Schönen Tag, alles Gute, Wiederhören. Wir bleiben in Mittelfranken, gehen nach Herzogenaurach. Guten Morgen, Frau Nagel.
9: Guten Morgen, es ist Folgendes. Meine Enkel studieren in verschiedenen Städten. Jetzt habe ich mit den Enkel und mit den Kindern ausgemacht. Ein Geheimwort. Ich sage jetzt mal, das ist es nicht. Wenn irgendein Schockanrufer anruft und setzt mich unter Druck, dann frage ich, wie ist das Geheimwort, das wir ausgemacht haben? Und das kann ja nicht wissen und dann lege ich auf, finde ich.
1: Sehr gut. Also auch ein guter Schutzmechanismus, was man auch als Ratschlag mit weitergeben kann, dann einfach mit den nahen Angehörigen solche Kennwörter mit zu vereinbaren. Oder wie Sie auch sagen, wenn es kein vereinbartes Kennwort gibt, dann aber vielleicht eine Frage stellen, die einfach nur derjenige, wenn das wirklich ist, beantworten kann, weil es dann um ein Haustier oder weitere Sachen gibt, die man halt einfach nur im Familienkreis weiß und die so ein betrügerischer Anrufer einfach nicht wissen kann. Und was dann unterstreicht, okay, da habe ich es wohl nicht mit dieser Person zu tun und leg auf.
9: Ja, gut, das war mein Beitrag.
0: Herzlichen Dank, Frau Nagel.
9: Danke für die guten Sendungen. Ich bin da immer ganz Ohr, wenn Sie...
0: Das freut uns. Jetzt ist der Herr Schädel noch mal dran. Es geht, glaube ich, wenn ich es richtig verstanden habe, in unserer Zeichensprache hier im Studio um Auflegen, oder? Sie wollten noch mal sagen. Wiederschauen, Frau Nagel, erstmal.
1: Genau. Beziehungsweise, weil wir jetzt ja auf diese falschen Polizeibeamten und den Schockanruf und im Titel aber ja auch diese falschen Ärzte mit haben, da wollte ich einfach gerne auf diese Form des Schockanrufs einfach nur, um da noch mal zu sensibilisieren, mit eingehen, weil in der Form dann eben sich nicht ein Polizeibeamter oder irgendwas meldet, sondern dann ist es jemand aus dem Krankenhaus und teilt eine schwere Diagnose mit, die einen nahen Angehörigen getroffen hat. Und das Krankenhaus könnte die unmittelbar behandeln. Allerdings ist das Medikament, was dazu benötigt wird, noch nicht zugelassen. Und man müsste erstmal Vermögen aufbringen, um die Behandlung sofort starten zu können. Da wird natürlich wieder diese Zeitkomponente, das muss jetzt unmittelbar sein, aufgebaut. Und im späteren gibt es dann vielleicht wieder eine Erstattung von der Krankenkasse. Aber auch da wieder dieses Schockmoment, Überraschung. Es muss ganz schnell gehen. Ich muss schnell einem nahen Angehörigen helfen. Und dann geht die Maschinerie weiter mit der Abfrage, also haben Sie denn Vermögenswerte? Haben Sie denn Bargeld zu Hause? Haben Sie denn Bargeld auf der Bank? Oder haben Sie Goldschmuck? Und wir könnten jetzt, damit es schnell geht, jemanden vorbeischicken, der das holt, damit die Behandlung unmittelbar beginnen kann.
0: Also das sind schon immer so Bausteine, die gleich sind, oder?
1: Genau, weil letztendlich die Zielrichtung ja immer ist, an das Vermögen zu kommen und in den meisten Fällen, wie wir es ja heute besprechen, ja auch, dass dann am Ende jemand geschickt wird, um das zu holen und entweder soll es dann jemand vom Krankenhaus, ein Krankenhausmitarbeiter sein oder dann eben von der Polizei, von der Staatsanwaltschaft, um diese erforderliche Kaution entgegenzunehmen.
0: Und wir fassen so kurz eine Viertelstunde vor Ende der Live-Sendung. Der Herr Schädel, der Kriminalhauptkommissar, wird noch hier bleiben. Er steht Ihnen bis kurz nach 11:30 zur Verfügung unter derselben Nummer. Also wenn Sie was haben oder auch vertraulich nochmal loswerden wollen, scheuen Sie nicht, Herrn Schädel dann nochmal unter 4 Uhr nicht am Radio zu sprechen, unter 089-517-008-008. Sie können aber jetzt bis 11:05 Uhr noch anrufen. Wir sind dann live hier in der Lebenshilfe auf Radio Horeb, Ihrer christlichen Stimme in Deutschland. Kurze Resümee, kurze Zusammenfassung der Erkenntnisse für mich. Zeitkomponente, falscher Polizist, die Polizei ruft einfach nicht an und sagt, bitte überweisen Sie in den nächsten 2 Stunden Kaution von 10.000 Euro oder was weiß ich, oder wir holen gleich Ihre Schmuckstücke ab. Genauso würde das auch nicht ein Arzt aus einem Klinikum oder aus einem Klinikum in Deutschland machen, oder?
1: Genau, ganz sicher nicht. Also zum einen, ich meine, da bin ich wenig in dieser Medizinwelt, um genau zu beschreiben, wie das abläuft, aber auch da steht mit Sicherheit so die Behandlung eines Patienten im Vordergrund und da wird nicht erst wo angerufen und gefragt, ja, können Sie auch das erforderliche Geld dafür aufbringen? Das kann ich mir nicht vorstellen, dass das somit funktionieren würde und auch da ist einfach so das Misstrauen, wenn so ein Anruf kommt, auf jeden Fall nicht verkehrt.
0: Mit Sicherheit nicht. Wir haben noch einige Hörer in der Leitung. Wir gehen nach Teisendorf, anonym. Guten Morgen, Teisendorf, kurz vor Salzburg, Freilassing, oder?
10: Ja, genau.
0: Bitte sehr.
10: Grüß Gott zusammen.
0: Ich grüße Sie.
10: Ich werde überhäuft mit solchen Anrufen. Das sind oft am Tag 6 bis 12. Und ich habe eine ganze Liste, DIN A4 Blatt, das ist, ich glaube, 40 Nummern sind es, die man aufgeschrieben hat, wo ich überhaupt nicht hingehe. Und kürzlich ist mal wieder eine neue Nummer erschienen. Bin hingegangen, sag da nur Hallo. Da meldet sich ein Michael Becker von der Rentenversicherungsprüfzentrale. Und ja, das Übliche halt, ich hätte da ein Gewinnspiel übersehen zum Kündigen und es hätte sich da eine große Summe schon angesammelt, das eine Vorgängerin auch schon so erlebt hat. Ja. Und ich müsste da zur Bank gehen und zwei Formulare holen mit einem Zahlungsauftrag für Außenwirtschaftsverkehr, was da draufstehen muss, hat er mir alles genau gesagt. Und das müsste halt heute noch geschehen. Und dann hat er nur einige Sachen, Nummern braucht von der Rentenversicherung. Er ruft in einer Viertelstunde wieder an. Und dann habe ich bei der Rentenversicherung angerufen. Das war schon ganz eine andere Nummer. Und die haben dann gesagt, eine Rentenversicherungsprüfzentrale gibt's gar nicht. Und dieser Herr Becker hat dann noch versucht, x-mal an demselben Tag wieder anzurufen, aber ich bin einfach nicht mehr hingegangen.
0: Jetzt bin ich neugierig. Und da ist jetzt der Kriminalbeamte gefragt. Sind Sie da mit Ihrer Nummer besonders beliebt oder wählt Sie?
10: Anscheinend.
0: Wie funktioniert sowas? Ist Ihnen sowas schon mal untergekommen, Herr Schädel?
10: Ich habe schon Kündigung, dass die Bank gesperrt wird. Und da ist mir dann irgendwie ein bisschen komisch gewesen, weil das auch ein fester Termin war. Das sollte noch am heutigen Tag geschehen. Mhm. Da habe ich einen Anruf gekriegt, so um 9 Uhr in der Früh, von der Volksbank Reichenhall, und ihr Konto wird gesperrt. Und sie können sich noch mit dem Rechtsanwalt so und so eine Nummer in Verbindung setzen. Der kann sie da raus, ihnen da raushelfen. Und dann dachte ich, also, das glaube ich jetzt nicht. Habe dann angerufen bei der Volksbank in Reichenhall. Das wäre eine Frau Kaiser, die sich da gerührt hat, so gearbeitet bei Ihnen, eine Frau Kaiser. Nein, wieso? Und dann habe ich halt das erzählt. Und dann haben sie mir halt geraten, ich soll das anzeigen. Und habe es dann bei der Polizei angezeigt. Und nach einem halben Jahr ist dann gekommen, also das wird eingestellt, da ist nichts nachzuvollziehen.
1: Also, wie
10: bei mir ist ja dauernd, genau. Alles Mögliche.
0: Da müsste der Herr Schädel bei Ihnen vorbeikommen, da hat er alle.
1: Ja, ich meine, dass es so geballt ist mit so vielen am Tag, also ja. Aber es ist nichts, was mich jetzt total überrascht, weil es natürlich so viele verschiedene Betrugsformen per Telefonanruf gibt, mit so vielen verschiedenen, ich sage auch Tätern, das muss ja nicht heißen, dass
0: da
1: der gleiche ist, der es dann immer in unterschiedlichen Formen probiert. Okay. Genau.
10: Das sind zuerst Festnetznummern mit immer wieder anderen Endzahlen. Dann kommt der Anruf über Handy. Und ich gehe da nicht hin, wenn ich es schon aufgeschrieben habe, gehe ich auch nicht hin. Kommen die Handynummern und dann noch unbekannt.
0: Und Sie sind aber noch nie reingefallen, oder?
10: Nein.
0: Das ist super.
10: Gott sei Dank nicht.
1: Klingt auch danach, als wären Sie dahingehend sehr gut sensibilisiert und einfach vorsichtig. Und das ist ja ein Appell, den wir gern mit weitersenden wollen.
10: Ja,
0: herzlichen Dank.
10: Ich wollte einfach das mit der Rentenversicherung, weil das habe ich noch nie gehört. Und das ist was Neues. Aber da bin ich wahrscheinlich nicht die Einzige, wo sie es probieren, weil Rentenversicherung, ja, da tickt auch jeder gleich. Und
0: schon klar.
10: Ja, das wird gepfändet, wenn ich das nicht zahle und solche Sachen.
0: Guter Hinweis, es würde die Rentenversicherung auch nicht machen, so wie die Polizei keine Kaution nimmt und das Klinikum XY nicht sofort was für eine Krebsdiagnose haben will. Herzlichen Dank, alles Gute an Sie. Auf Wiederhören.
10: Danke, Wiederhören.
0: So, wir gehen nach Hessen zu einer Dame in Hofheim am Taunus. Wir haben noch 3-4 Minuten Zeit. Hallo?
11: Mir ist es umgekehrt.
0: Hallo, Entschuldigung, jetzt habe ich Sie noch nicht auf Sendung gehabt. Wir sind jetzt bei Ihnen in Hofheim am Taunus. Guten Morgen, grüß Gott.
11: Guten Morgen.
2: Ich wollte nur sagen, dass ich jetzt 20 Jahre missbraucht werde und die Polizei hat es genehmigt. Ich bin nach und nach innerhalb dieser Jahre dahinter gekommen. Und ich habe laufend neue Schlösser einbauen lassen. Und dann hat ein Nachbar einen Polizisten gerufen, der wieder die Schlösser, die ich bezahlt habe, geöffnet. Und ich komme einfach nicht weiter. Der Schlimme ist, dass das schon so lange geht. Und jetzt war man am 27.12. wurde ich, werde immer betäubt, wenn es kommen nämlich zuerst Satanisten. Und dann werde ich dazu werde ich betäubt. Und dann werde ich dann von Priestern missbraucht. Und am 27.12. war es so, dass ich am anderen Tag, wie immer, aber diesmal schlimmer, total daneben war und dass ich dann herausgefunden habe, dass ich aus meinem Haus gebracht wurde, alles betäubt und man hat mir eine Niere gestohlen.
0: Ich danke Ihnen für den Beitrag. Ich vermute, dass wir Ihnen nicht weiterhelfen können. Sie sollten sich einfach umhören nach einer Vertrauensperson, die Ihnen weiterhelfen könnte. Tut mir leid, dass wir hier nicht weiterkommen. Wir haben es 11:02 Uhr. Wir haben noch ein paar Minuten Zeit, was mir immer wieder auffällt. Und ich wollte das schon vor längerer Zeit fragen, Herr Schädel, ist die Dame, die geschildert hat, das ist jetzt kein immens hoher Betrag gewesen. Ich glaube 4.400, die Dame aus Starnberg, dass sie überweisen sollte. Sie hat sich das Geld von der Bank geholt. Das Konto war aber offenbar nicht so üppig, dass die Bankangestellten sagen, das macht die öfters. Warum reagiert die Bankfiliale da nicht? Haben die das nicht auf dem Schirm?
1: Doch, also wir machen natürlich im Bereich der Präventionsarbeit auch natürlich sehr viel mit den Banken, weil natürlich die sagt, vielleicht letzte Instanz sind, wenn jemand schon so weit ist und dann sein Vermögen von der Bank holen will, dann ist es halt immer nochmal dieses am Bankschalter im persönlichen Kontakt, wo jemand vielleicht sensibel werden kann. Und wir haben auch sehr viele Fälle, wo das dann wirklich so ist, dass dann der Bankmitarbeiter als die letzte Instanz die Polizei hinzuzieht und dann verhindert, dass da wirklich ein Vermögensschaden eintritt. Auf der anderen Seite bereiten natürlich die Täter die Opfer, wenn sie die zur Bank schicken, um jetzt da einen hohen Vermögenswert von der Bank zu holen, auch darauf vor, bauen den Druck auf. Sie dürfen auf keinen Fall mit dem reden und dem sagen, für was sie das wirklich brauchen, sondern sagen sie es, sie wollen sich ein Auto kaufen. Also denen werden da schon auch Muster mit an die Hand gelegt, was man dann vorbringt. Dann liegt es natürlich so an der Überzeugungskraft oder auch an dem, wie geht der Bankmitarbeiter damit um, das nochmal zu hinterfragen. Aber wir haben also natürlich das auch ein Baustein in unserer Präventionsarbeit und da wirklich auch viele, die da sehr sensibel sind und da solche Vermögensschäden verhindern.
0: Also wir stellen fest, zum Schluss der Live-Sendung, Sie sind jetzt noch bis gute halbe Stunde hier erreichbar, auch für vertrauliche Gespräche unter vier Ohren, hört keiner mit am Radio, dass es sich wirklich um geschulte Profis handelt.
1: Genau, wir haben es mit Banden zu tun, die in der Regel, die Hintermänner sitzen im Ausland, agieren von dort, fühlen sich dort entsprechend sicher, was es natürlich uns in den Ermittlungen einfach erschwert, wenn das grenzüberschreitend mit ist, und sind so gut organisiert und professionell, dass sie da regelmäßig Leiter zum Erfolg kommen. Deswegen werden wir einerseits in unserer Ermittlungsarbeit nicht müde, die möglichst zu erwischen und natürlich auch in der Präventionsarbeit, um dahingehend zu sensibilisieren.
0: Da wünschen wir Ihnen viel Erfolg. Danke für Ihren Besuch hier im Studio München von Radio Horeb. Sie sind noch eine gute halbe Stunde da, Herr Schädel. Danke für Ihre Beiträge. Sie können die Sendung downloaden gleich in Kürze auf dem Mediathekbereich von Radio Horeb und natürlich auch auf der App. Und dort haben wir auch von Herrn Schädel aus dem Polizeipräsidium ein Video eingestellt, wie sowas funktioniert. Vielleicht ganz interessant, ein Präventionsvideo, sich das mal anzuschauen. Schönen Donnerstag, viel Freude mit unseren weiteren Sendungen. Danke, Herr Schädel.
1: Vielen Dank für die Möglichkeit.
11: Sie hörten die Wiederholung einer Sendung vom vergangenen Tag bei Radio Horeb. Schön, dass Sie bei unserem Nachtprogramm mit dabei sind. Wir wünschen Ihnen noch weiterhin eine gesegnete Zeit.

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1: Das Nachtprogramm bei Radio Horeb. Wir beten den Engel des Herrn und den schmerzhaften Rosenkranz auf Latein in einer Aufzeichnung mit Papst Benedikt XVI.

0: Rosarii Beate Maria Virginis, Mysteria Doloris.
1: Die schmerzhaften Rosenkranzgeheimnisse.
2: Deus in adiutorium meum intende.
3: Domine ad adonandum efficina.
2: Gloria Patri et Filio et Spiritui Sancto.
3: Sic ut erat in principio et nunc et semper, et in saecula saeculorum.
2: Primo Mysterium, Jesus in Horto Gethsemane orat.
1: Das erste schmerzhafte Geheimnis, Jesus betet im Garten Gethsemane.
0: Venit Jesus in predium, cui nomen Gethsemane.
1: Jesus kam zu einem Grundstück, das man Gethsemane nennt, und sprach, Abba, Vater, lass diesen Kelch an mir vorübergehen, aber nicht wie ich will, sondern wie du willst.

In einer Aufzeichnung mit Papst Benedikt dem 16. haben wir den schmerzhaften Rosenkranz gebetet. Wir wünschen Ihnen weiterhin gesegnete Stunden hier im Nachtprogramm bei Radio Horeb.

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0: Herzlich willkommen bei Radio Horeb. Es ist 1 Uhr. Sie hören jetzt noch einmal eine Credo-Sendung aus der Vorwoche.
1: Radio Horeb, Leben mit Gott. Mein Name ist Gregor Dornis. Ich begrüße Sie zu dieser Sendung mit dem Missionar und Arzt Ricardo, genannt Richie Febres-Landauro vom Jüngerportal feuerstrom.com. Die Themen und Wunder Jesu, das ist die Reihe, in der wir uns hier befinden, bewegen. Ja, Jesus Christus. Nach ihm werden Christen Christen genannt. Und diese Christen hören ganz genau zu, was Jesus sagt. Und sie vertrauen dem, was er tut. Was also die Themen und Wunder Jesu sind, was sie für unser Leben mit Gott bedeuten, das ist immer wieder eine besondere geistliche Stunde mit dem Ehemann und Vater, mit dem Arzt und Missionar, Dr. Ricardo Febres-Landauro von Feuerstrom. Wir freuen uns, dass wir Ricardo Febres nun wieder in seiner Wahlheimat Valencia in Spanien begrüßen dürfen. Grüße Gott, Dr. Febres.
2: Grüß Gott, Herr Dornis. Eine Freude, heute bei Ihnen zu sein.
1: Und ich sage es immer wieder gern, so auch heute Abend, liebe Hörerinnen und Hörer, schauen Sie in die Details zur Sendung im Programm auf horeb.org. Also horeb.org, unser Internetauftrittprogramm zu dieser Sendung, gehen am heutigen Tag und da finden Sie in den Details zur Sendung einen Hinweis bzw. einen Link zum Jüngerportal feuerstrom.com. Lohnt sich auf jeden Fall, da mal vorbeizuschauen. Das ist keine Zeitverschwendung, feuerstrom.com. Und jetzt sind wir ganz Ohr, Dr. Febres. Wir freuen uns, dass wir Ihnen wieder hier zuhören dürfen. Und wie immer, es ist eine gute Tradition. Wir steigen mit einem Gebet ein.
2: Wollen wir beten? Allmächtiger Vater, wir bitten dich, Herr, dass du uns heute deinen Heiligen Geist sendest. Sende uns, Herr, deinen Heiligen Geist, damit wir das erkennen, erfahren, lernen, was du möchtest, dass wir erkennen, erfahren und lernen. Herr, dein Geist ist es, der lebendig macht. Und dein Geist ist es, der alles neu macht. Das Antlitz der Erde wird neu durch deinen Geist. Herr, mach uns neu, schenk uns neue Leben. Ein neues Dasein und nutze die Zeit, die wir hier bei dieser Sendung gemeinsam verbringen, um deinen Willen in unseren Herzen und in unserem Leben zu vollbringen. Darum bitten wir im heiligen Namen Jesu. Amen. Es sind schon sehr viele Worte gesagt worden über den Heiligen Geist und ich bin mir sicher, dass ich sehr wenig Neues, wenn überhaupt was, dazu beitragen kann. Ich habe mir Gedanken darüber gemacht, weil der Heilige Geist war für Jesus sehr wichtig. Es war ihm ein ernsthaftes Anliegen, dass wir im Namen des Vaters und des Sohnes und des Heiligen Geistes getauft werden. Der Heilige Geist kam körperlich, leibhaftig, wie eine Taube auf ihn herab. So, das lesen wir im Lukas-Evangelium. Und schließlich ist er ja auch der Beistand, den er uns schenken würde. Und wir sollten ausharren und warten, bis die Macht des Heiligen Geistes aus der Höhe kommt. Warum eigentlich? Warum wollte er uns den Heiligen Geist schenken? Was ist sein Interesse daran? Warum möchte Gott, dass du und ich mit seinem Heiligen Geist erfüllt werden? Und es kommen natürlich ganz, ganz viele Antworten, ja, wegen der Erlösung, der Vergebung unserer Sünden, damit wir in der Gnade sind, um uns Freude zu schenken, weil er uns liebt und so weiter und so weiter und so weiter. Und ich denke, wenn wir alle Gründe aufzählen würden, warum Gott uns tatsächlich den Heiligen Geist schenkt, dann würden wir niemals zu Ende kommen, denn unendlich sind die Vorzüge und die Segnungen des Heiligen Geistes. Aber bei meinem Bibelstudium bin ich über etwas gestolpert, was mir so früher nicht aufgefallen war. Das ist das Hervorragende an der Bibel. Man kann die Heilige Schrift immer wieder neu entdecken. Ich gehe mal zu Genesis 1,1. Da steht auf Althebräisch: Breshit bara Elohim et Hashamayim ve et Haretz. Und übersetzt wird es: Am Anfang schuf Gott den Himmel und die Erde. Aber wie ihr wisst, ich liebe es doch ein bisschen tiefer nachzuforschen und zu schauen, was haben diese Worte alles für Bedeutungen. Und mir sind hier zwei Schlüsselworte aufgefallen. Das erste ist das allererste Wort der Heiligen Schrift. Es ist Breshit. Damit fängt die Bibel an, damit fängt die Tanakh an, die Tora. Das ist das erste Wort, was Gott an uns richtet. Und das bedeutet nicht nur am Anfang. Ja, das heißt am Anfang, aber auch an erster Stelle. Und zwar mit allerhöchster Priorität, um an allerwichtigsten. Am Anfang, an erster Stelle, mit allerhöchster Priorität und am allerwichtigsten schuf Gott den Himmel. Und jetzt kommen wir zu unserem zweiten Schlüsselwort. War. War wird mit und übersetzt, weil das Wort und hat ja nur drei Buchstaben, ist ja kurz und knapp und man verbraucht ja nicht viel Tinte und dann muss man nicht elendig viele Bücher schreiben, weil dann der Text so lange wird. Aber war bedeutet auch zusammen. Am Anfang, an erster Stelle, mit allerhöchster Priorität und am allerwichtigsten schuf Gott den Himmel zusammen mit der Erde. Zusammen. Es geht ja um Gemeinschaft. Und dann fiel es mir wie Schuppen von den Augen. In Genesis 1,20 sprach Gott zum Wasser und es wurden die Fische. In Genesis 1,24 sprach er zum Land und es wurden die lebendigen Tiere, alles was kreucht und fleucht. In Genesis 1,26 sprach er zu sich selbst. Du und ich, wir sind aus Gott hervorgegangen. Genauso wie die Fische Wasser als Medium haben und die Tiere, die auf dem Land leben, das Land als Medium haben. Unser Medium, in dem wir leben, aufblühen, gedeihen, wachsen sollten, von Anfang an ist Gott selbst. Und er schuf uns als sein Abbild uns ähnlich. Althebräisch, Psalm heißt es. Als eine Kopie, als Duplikat, als genaues Copy-Paste, würde man heute sagen, seiner selbst. Und dann fällt es den meisten nicht auf, wer oder was ist Gott? Gott ist Gemeinschaft. Der Vater, der Sohn, der Heilige Geist. Das ist eine Gemeinschaft von Personen. Drei und doch eins. Der Vater, Gott, der Allmächtigen, der Erste, der Letzte, der nicht geschaffen wurde, der schon immer da war, der ist, für immer der Gleiche sein wird. Der Vater, der kein

Verständnis unseres Selbst ist unvollkommen, unvollständig. Wir können nicht alles durch und durch erkennen. Wer wir sind. Geschweige denn all das, was wir nicht sind. Aber Gott erkennt sich durch und durch. Gott ist nichts geheim, nicht einmal über sich selbst. Und diese Erkenntnis, Selbsterkenntnis Gottes ist so lebendig, wahr und vollkommen, dass sie selbst Gott ist. Das ist der Sohn. Wenn Gott Gott ist, dann muss seine Selbsterkenntnis so perfekt sein, dass sie auch selbst Gott ist. Und das ist der Sohn. Und wir lesen in der Heiligen Schrift, die Weisheit Gottes. Es geht um den Geist der Weisheit. Und der heilige Paulus sagte, dass die Weisheit Gottes eben Jesus selbst ist. Die Selbsterkenntnis Gottes, die Weisheit, das Erkennen, das Wissen Gottes ist der Sohn. Und jetzt haben wir Gott den Vater und Gott den Sohn, beide vollkommen Gott, beide unendlich. Der Sohn gezeugt, nicht geschaffen, eines Wesens mit dem Vater. Und sie sehen einander an, und weil sie beide selbst Gott sind, weil sie beide selbst die Liebe sind, ist diese Liebe so umfassend, so durchdringend, so unendlich und vollkommen, dass diese Liebe selbst Gott ist und das ist der Heilige Geist. Und jetzt haben wir Gott, die Dreifaltigkeit. Und was macht Gott? Gott liebt. Gott liebt unendlich. Alle denken ja, Gott ist allmächtig und er kann alles tun. Es gibt Dinge, die Gott nicht tun kann. Gott kann zum Beispiel nicht lügen. Er kann nicht. Selbst wenn er lügen wollen würde, er würde nicht lügen können. Warum? Weil sobald er den Mund aufmacht und das Wort spricht, wird es sofort wahr. Gott lügt nicht. Er kann nicht lügen. Gott kann nicht aufhören zu lieben. Gott, die Dreifaltigkeit, liebt. Und was möchte die Liebe nun machen? Die Liebe möchte sich schenken. Die Liebe möchte sich unendlich schenken. Nun, um sich unendlich zu schenken, braucht die Liebe jemanden, der ihn unendlich empfangen kann. Nun, wenn jemand ihn unendlich empfangen können soll, dann muss diese Person, der oder die, die Liebe empfängt, selbst Abbild, Ebenbild der gleichen Liebe sein. Und deshalb hat er uns als seine Abbilder geschaffen. Nicht größer, nicht kleiner, damit wir seine volle Liebe in uns aufnehmen können. Vater, lass sie eins sein, wie wir eins sind. Und das war der ursprüngliche Plan, dass wir, die von ihm geschaffen wurden, ihn gänzlich empfangen. Wie konnte es denn anders sein? Die Dreifaltigkeit sah, es ist ein fabelhaftes Modell der absoluten Gemeinschaft. Lass uns diese Gemeinschaft ganz schenken. Ja, hoppla, dann brauchen wir jemanden, der unser Abbild sein muss. Weil wenn wir den kleiner machen, kann er uns nicht ganz empfangen. Lasst uns den Menschen schaffen. Als unser Abbild, unser ähnlich. Weil dann können wir ihn komplett lieben. Nun, damit er unser Abbild sein kann, braucht er was Besonderes. Er muss auch Nein zu uns sagen können. Weil wenn er zu uns nicht Nein sagen kann, ist er nicht unser vollkommenes Abbild. Und so kam die Geschichte ja mit dem Baum von der Erkenntnis von Guten und Bösen und die Schlange und Eva und der Fall vom Paradies.

Aber das ist nicht das Wesentliche. Das Wesentliche, du Kind Gottes, ist, dass du geschaffen wurdest, um als Abbild der allmächtigen Liebe, als Abbild der Weisheit, in der Liebe der unzertrennlichen Gemeinschaft Gottes zu leben. Dass du selbst Abbild, Repräsentanz, Kopie, Kind dieser Gemeinschaft bist. Das heißt, wenn ich zu dir sehe, das, was ich sehen können muss, ist, das ist Gemeinschaft mit Gott. Das ist die Liebe und die Weisheit. Das ist die unzertrennliche Gemeinschaft, die ich gerade vor mir habe. Und das ist, was es bedeutet im Buch der Epheser. Wir sind zu seiner Herrlichkeit geschaffen worden. Das bedeutet, dass du lebendiges Abbild, Zeugnis, Beweis seiner Herrlichkeit bist, weil du Abbild dieser Gemeinschaft bist und in dieser gleichen Gemeinschaft lebst. Und damit du in dieser Gemeinschaft leben kannst, brauchst du den Heiligen Geist. Denn er ist die Liebe, der die Gemeinschaft herstellt. Nun, wenn wir die Heilige Schrift durchforsten, werden wir mindestens 350 verschiedene Stellen finden, wo der Heilige Geist erwähnt wird oder der Geist Gottes. Und es gibt noch ein paar Dutzende andere Stellen, wo es nicht klar ist, ob es irgendein anderer Geist ist oder welcher Geist davon, also von welchem Geist genau gesprochen wird. Aber 350 sind mindestens da, wo es um den Heiligen Geist ging. Und da fielen mir ein paar Stellen wieder ins Auge. Zum Beispiel in Richter 6, 34. Der Heilige Geist bekleidete, nee, oder kleidete sich mit Gideon. Gideon, ein tapferer Mann, General der israelischen Armeen, ursprünglich Bäcker, aber für den Heiligen Geist ist es nicht so wichtig, ob du Hirte bist. Aus dir wird ein König, ob du Bäcker wirst, bist. Aus dir wird ein General. Das ist nicht das Wesentliche. Kann er sich mit dir bekleiden? Was hier steht, ist, er hat Gideon, den Bäcker, als Kleidung benutzt. Und wir sehen aber auch an anderer Stelle, und zwar im ersten Buch der Chroniken, Kapitel 12, Vers 19, dass der Heilige Geist Amasai kleidete, ein Prophet. Nun, er kleidet sich mit uns und er bekleidet uns. Wie verstehen wir das? Leute, das ist hautnah. Er will dir nah sein. Er will dich durchdringen und sich mit dir füllen. Absolute, innigste, unverhandelbare Gemeinschaft. Er will komplett Anteil an dir haben und dich komplett Anteil an sich geben. Ich weiß, es gibt Menschen, die so eine Art von Bild eines geizigen Geistes haben. Als ob der Heilige Geist uns immer noch so kleine Stückchen geben würde, damit wir ja nicht so viel bekommen, weil, nee, er schenkt im Überfluss. Ich bin gekommen, damit ihr das Leben habt, das Leben in Fülle. Und der Geist Gottes ist es, der das Leben gibt, der lebendig macht. Er will uns seinen Heiligen Geist in Fülle schenken. In Richter 14, 19 sehen wir, das althebräische Wort ist Zalach.
Und in manchen Übersetzungen steht, er kam über Samson oder Simson. In anderen Übersetzungen steht, er kam auf eine machtvollen Art und Weise über Samson oder Simson. Er eilte über Simson. Salach bedeutet wortwörtlich, er eilte zu ihm, er rannte zu Samson. Es bedeutet aber auch Erfolg haben. Er hatte Erfolg über Samson. Ja, wir können entscheiden, ob der Heilige Geist Erfolg über uns hat oder nicht. Wir können Nein zu ihm sagen. Wir können tatsächlich entscheiden. Entscheiden wir uns für die Liebe oder entscheiden wir uns gegen die Liebe? Entscheiden wir uns für den Frieden oder gegen den Frieden? Entscheiden wir uns für die Geduld oder für die Ungeduld? Für die Freundlichkeit oder gegen die Freundlichkeit? Entscheiden wir uns dazu, in die Heilige Messe zu gehen oder entscheiden wir uns dazu, doch nochmal den Fernseher anzuschalten und auszuschlafen? Entscheiden wir uns dazu, ihm die Zeit zu widmen oder entscheiden wir uns gegen ihn? Bei Samson hatte er Erfolg und er beschenkte ihn mit Erfolg. Das ist, was der Heilige Geist machen möchte. Der Geist des Herrn erfüllt ja den Erdkreis und der das All umfasst, hat Kenntnis von jeglicher Rede. Der Geist Gottes, Ijob 33,4, hat mich gemacht und der Atem des Allmächtigen hat mir das Leben gegeben. Er möchte dich beschenken. Er möchte dich gänzlich erfüllen. Nun gibt es ein bisschen so eine verquere Auffassung, dass der Heilige Geist gar nicht zählt, weil der ist ja unsichtbar. Das Wichtige ist ja das, was man sehen kann und nicht das, was man nicht sehen kann. Ich lese Römer 4, 17, wie geschrieben steht, zum Vater vieler Völker habe ich dich bestimmt vor dem Gott, dem er geglaubt hat, vor dem Gott, der die Toten lebendig macht und das Nichtseiende ins Dasein ruft. Das Sichtbare ist die untergeordnete Dimension. Das, was sticht, ist das Unsichtbare. Das Sichtbare ist aus dem Unsichtbaren geworden. Richie, beweise bitte. Nimm mal den Big Bang. Das war alles unsichtbar. Es gab weder Zeit, denn es gab keinen Raum, wo die Zeit sich aufhalten konnte. Es gab keinen Raum, denn es gab noch keine Zeit, wo der Raum sein konnte. Es gab auch keine Materie, denn die Materie hatte weder Raum noch Zeit. Und plötzlich mach's kabum. Und wir haben Zeit, Raum und Materie. Zeit, Vergangenheit, Gegenwart und Zukunft. Materie, flüssig, gasförmig, fest. Raum, wir haben Höhe, Tiefe, Breite. Dreifaltigkeit der Dreifaltigkeiten. Was ist es denn nun mit der Drei? Und so ist das Universum entstanden aus dem Unsichtbaren. Nun ist der Heilige Geist unsichtbar und er möchte mit uns in Verbindung treten. Er möchte direkt in dein Leben teilhaben. Ich sage nicht eingreifen, weil er ist ein Gentleman. Er ist so zart. Er wird dich nicht übermannen. Er wird dich zu nichts zwingen. Und jetzt wird es ein bisschen abgefahren. Ist jetzt ein bisschen abgefahren. Die Wahrnehmung des Heiligen Geistes ist kein fleischliches Gespür. Zum Beispiel, ich kann hier auf meinen Tisch anfassen oder ich kann mich an den Kopf fassen. Das mache ich immer wieder gerne, mich an den Kopf fassen. Kann was berühren oder wenn jemand zu mir spricht, manchmal bewegen mich die Emotionen.
Manchmal drückt es sich auch durch unsere Emotionen und durch unseren inneren Gedanken aus. Er spricht zu uns auch durch unser Gewissen. Aber wir müssen lernen, mit den Augen, mit den Ohren, mit den Händen des Herzens zu sehen, zu hören und zu fassen. Und ich sagte, es wird abgefahren. Weil schau mal, es gibt einen Teil von dir, was nicht einfach nur Psyche, Verstand ist. Es gibt einen Teil von dir, ein unsichtbarer Teil von dir. Das ist dein innerstes Herz, wo die Logik dann nicht mehr zählt, nicht mehr gilt, wo das nicht das ist, was sticht, was den Takt angibt. Und ja, ich beweise es dir auch. Ich beweise es dir auch. Warst du schon mal vor einem Anblick so schön, dass es dir die Sprache verschlagen hat? Sicherlich. Verstehst du? Was bedeutet, es gibt einen Teil von dir, was größer ist als die menschliche Sprache. Und das sind richtig viele Worte. Es sind Hunderttausende, Hundertfünfzigtausende, Millionen von Worten, die wir Menschen über den Lauf der Jahrtausende produziert haben. Und doch sind wir immer wieder sprachlos. Warum? Weil das, was in uns steckt, was in uns lebt, unser Innerstes, ist aus der Unendlichkeit für die Unendlichkeit geschaffen. Der Heilige Geist ist ein menschenfreundlicher Geist. Er ist ein liebevoller Gegenüber. Und ich möchte dich dazu ermutigen, in Beziehung zu treten mit dem Heiligen Geist. Und dazu gibt es viele unterschiedliche Techniken, viele unterschiedliche Strategien oder Übungen oder Gebetsformen. Nenn's, wie du willst. Am Ende geht es um die Begegnung zwischen dir und den, der dich geschaffen hat, weil er dich so sehr liebt, dass er sich das unmöglich verkneifen konnte, dir das Leben zu schenken. Steht hier im Epheserbrief, Kapitel 1, Vers 3. Er hat dich vor Anbeginn der Welt, vor Anbeginn der Zeit erwählt. Ehe die Sonne zum ersten Mal strahlte, warst du in seinem Herzen. Ehe die Sonne zum ersten Mal strahlte, hat er sich für dich entschieden. Und dann war die Idee, es werde Licht. Dann war die Idee, wir müssen eine Erde schaffen. Ja. Damit ich meinen geliebten Sohn, meine geliebte Tochter dann eines Tages erschaffen kann. Damit ich dann in alle Ewigkeit mit ihm, mit dir zusammen wohnen kann, denn er, sie ist mein Geliebter, meine Geliebte, den ich mir erwählt habe. Wie können wir diesen Schritt wagen? Und das ist ein enormes Abenteuer, weil wir gehen ins Ungewisse, wir können nicht sehen. Hören, schmecken, riechen, tasten. Das geht ja gar nicht. Wir können auch nicht fühlen, aber irgendetwas in uns macht es uns möglich, ihn zu spüren. Und deshalb möchte ich dich dazu einladen, mit dem Heiligen Geist in Verbindung zu treten. Sag's ihm, Heiliger Geist, hier bin ich bin dein Sohn, dein Kind, deine Tochter. Und ich habe bisher vielleicht nicht viel mit dir zu tun gehabt, aber ich möchte,
dass du mein Herz berührst. Ich möchte, dass du in mein Leben kommst. Wenn du da bist, lass es mich auf irgendeine Art und Weise vernehmen. Und er ist da. Natürlich ist er da. Sprich zu ihm. So oft hat er mir das zum Geschenk gemacht, dass ich seine Gegenwart vernehmen konnte. In den schwierigsten Momenten meines Lebens. Auch in den guten. Er ist immer da. Er ist da mit Inspiration, er kommt mit Weisheit, er kommt mit seinen Früchten, mit Liebe, mit Freude, mit Frieden. Der Heilige Geist ist kein vorwurfsvoller Geist. Viele Menschen denken, dass er ein vorwurfsvoller Geist ist. Ist er nicht. Er ist ein Geist der Erlösung. Aber er ist auch ein Geist der Wahrheit. Er wird dich nicht anlügen. Wenn du einen Fehler machst, wird er dir sagen, hey, das ist nicht so gescheit. Nun, der heilige Paulus sagt uns klar, strebt nach den höheren Geistesgaben. Und er erzählt über die Liebe. Und ich werde die Liebe mit Sicherheit nicht schmälern. Aber lieben wir, wie Jesus geliebt hat? Wie hat Jesus geliebt? Er hat Menschen geheilt, Menschen befreit und Gutes getan. Nun, die Einladung des heiligen Paulus ist, die übernatürliche Liebe Gottes nicht nur persönlich zu leben, sondern die übernatürliche Liebe Gottes auch weiter zu schenken und die übernatürliche Liebe Gottes auszuüben. Ein wunderschönes Charisma ist zum Beispiel das Charisma der Zungenrede. Und die Zungenrede ist eben ein Charisma, wo viele sich denken, ach, das ist ja gar nichts für mich, das hört sich ja bescheuert an und ich mache mich das zum Narren, ich will mich da nicht zum Affen machen. Und ganz ehrlich, dieser Gedanke, ich bin mir eigentlich zu schade dafür und ich mache mich nicht zum Deppen, filtert die Übermutigen und Stolzen. Weil jene, die nicht demütig sein können wie die kleinen Kinder und sich auf sowas einlassen, nicht auf sowas einlassen können, die kriegen die Zungenrede eben nicht. So einfach ist es. Wie funktioniert die Zungenrede? Ich kann mich erinnern, es war zu kurz unmittelbar, ein paar Tage vor meiner Umkehr, vor meiner Bekehrung im Jahr 2000, da bin ich aus den USA zurückgekommen und meine Mutter erzählte mir, dass sie dem Heiligen Geist begegnet ist und dass sie in Zungen spricht. Und ich dachte mir, was ist das für eine eklige Geschichte? Du sprichst im wie bitte was? Ja, ich spreche in Zungen. Und ich dachte mir, oh oh, da passt was nicht. Und dann hat sie angefangen, in Zungen zu beten. Ja, nina, nina, nina, nina, nina, nina, nina, nina. So, ha? Also, ich dachte... Es hat sie total erwischt. Ja, die hat ja den Mega-Knall. Ich muss die Psychiatrie anrufen. Ja, und du musst es auch ausprobieren. Es ist voll toll. Nee, nee, nee, nee, nee, nee. Okay. Ich dachte mir, passt schon. Ist okay. Ich gehe jetzt nicht drauf ein. In der Nacht lag ich so in meinem Bett und konnte nicht schlafen. Und ich dachte mir, naja, vielleicht probierst du es ja aus. Ja, ich meine, es kann ja nicht schaden. Was soll passieren? Du wirst schon nicht explodieren, ja? Wenn du Nina, Nina, Nina, Nina, Nina. Also, da habe ich halt angefangen. Nina, Nina, na, na, Nina, Nina, Nina, Nina, Nina, Nina. Und so nach etwa einer halben Minute hat auf einmal
die Luft angefangen leicht zu schillern. Und ich hatte diesen wunderbaren Frieden in mir. Und das war irgendwie strange, weil ich kannte diesen Frieden von mir nicht. Ich meine, ich war damals ein ziemlich wilder und hitziger Junge. Und von da an habe ich so angefangen, so ins Geheime, so manchmal dieses Nina, Nina, Nina, Nina, Nina zu machen. Und später habe ich andere Leute kennengelernt und die haben ja was ganz anderes gemacht. Die machten la, la, la, la, la, la, la, la. Und ich dachte mir, aber die machen es doch sicherlich falsch. Ja? Vielleicht ist es nicht das Richtige. Und dann fragte ich meine Mutter damals, also die Hauptseelsorgerin in meinem Leben und die theologische Adresse, wo Ritschis, die sich im Umkehrprozess finden, hingehen. Und sie sagte, ach ja, das geht auch. Und ich sagte, okay, wenn es auch geht, dann probiere ich es halt auch. Und dann, lalalalalalala. Und auf einmal war wieder dieser Frieden, diese Leichtigkeit in meinem Herzen. Gut, also mittlerweile ist die Geschichte deutlich artikulierter und man muss einfach nur einem die Laute über die Zunge rollen lassen, sich darauf einlassen wie ein Kind. Der Heilige Geist kommt mit den Zungen und wir selbst sind jene, welche die Laute produzieren. Wir produzieren die Laute, der Heilige Geist ist derjenige, der das eingibt. Und wenn wir in Zungen beten, ist unser Verstand nicht produktiv. Das heißt, wir denken gerade mal an nichts. Und für jene unter euch, welche schon ältere Hasen sind und die schon in sämtlichen verschiedenen Zungenarten, Mundarten und Zungendialekte sprechen. Eine wirklich geniale Übung ist, in Zungen zu beten, in Zeitlupe. Versuch mal so langsam wie möglich in Zungen zu beten und dann wirst du sehen, plötzlich kommen vielleicht ganz andere und neue Laute und das nimmt dann einen neuen Charakter an. Es ist deine Wahl. Er ist da. Und ja, du kannst es ausprobieren. Alle meine Kinder haben es durch Nachahmung gelernt. Wir haben 8 Kinder. Sie beten alle in Zungen. Nicht, weil ich es ihnen befohlen hätte. Nicht, weil ich ihnen sagen würde, ihr müsst jeden Tag so und so lange in Zungen beten. Nein. Sondern sie haben uns gesehen, sie haben zugeschaut und dann haben sie von sich aus angefangen, in Zungen zu beten, weil sie machen es ja eben so wie Papa und Mama und jetzt möchten sie nicht darauf verzichten. Was passiert, wenn wir in Zungen beten? Wenn wir in Zungen beten, erfahren wir eine ganz besondere Gegenwart des Heiligen Geistes. Und denke bitte nicht, ach, der Heilige Geist will es mir nicht geben. Doch, er will sich dir mit allem, was er ist, mit allen seinen Gaben schenken. Aber du, Richie, wir lesen doch in der Heiligen Schrift, dass er manchen dies schenkt oder jenen solches schenkt. Im 1. Korinther 12 sagte ja Paulus, können denn alle prophezeien, können dann alle heilen, können dann alle in Zungen beten und so weiter. Der heilige Paulus sprach über den Gottesdienst. Damals im Gottesdienst war es gang und gäbe, dass die Menschen in Zungen beten. Haben alle in Zungen gebeten? Nee. Manchmal war es jene, manchmal war es solche. Haben alle geheilt? Nee. Manchmal haben jene geheilt, manchmal haben solche geheilt, manchmal haben die anderen da von den anderen Kirchenbank, haben sie im Namen Gottes geheilt. Heilungen waren an der Tagesordnung. Befreiungen waren an der Tagesordnung. Es gehörte, die Ausübung der Charismen gehörte zum Gottesdienst. Es ist mit Sicherheit keine Kritik an unsere Liturgie, ist es nicht, aber vielmehr eine Ermutigung und eine Einladung, selbst in unsere Gottesbeziehung die Charismen und die Früchte und die Gaben des Heiligen Geistes mit einzubeziehen. Die Zungenrede ist ein wunderschönes Charisma, mit dem man sehr schnell
in die spürbare Gegenwart des Geistes kommen kann. Was passiert, wenn wir in der spürbaren Gegenwart des Geistes sind? Unser Glaube wird stärker. Plötzlich gewinnen wir Erkenntnisse, Einsichten. Ja, Worte des Wissens tauchen auf. Wie funktioniert ein Wort des Wissens? Was ist denn ein Wort des Wissens? 1 + 1 = 2. Das wissen wir doch. Ist das ein Wort des Wissens? Nicht ganz. Wir haben natürliches Wissen. Natürliches Wissen ist, wir machen eine Erfahrung, wir lesen etwas oder wir hören oder sehen etwas oder wir fassen etwas an. Zum Beispiel, wir essen einen Löffel Honig und dann stellen wir fest, Honig ist süß, das speichert sich in unseren Erinnerungen und dann wissen wir das. Natürliches Wissen bezieht sich auf unsere Erinnerungsinhalte. Übernatürliches Wissen bezieht sich nicht auf unsere Erinnerungsinhalte, sondern vielmehr bezieht sich das auf unser Wahrnehmen seines Geistes. Wir haben uns bei der Jüngerschaftsschule neulich unterhalten über diese Gabe der Erkenntnis. Wort des Wissens und Wort der Weisheit. Wie wachsen sie? Und ich denke, am allerwichtigsten ist es, dass wir jetzt ganz klar erwähnen, dass das hier für all jene ist, die auch einen Seelsorger haben, einen spirituellen Begleiter, mit dem sie diese Dinge besprechen können. Ich möchte nicht, dass wir versuchen, in den Gaben des Geistes ohne spirituellen Begleiter zu wachsen. Das wird schiefgehen. Der Schuss geht nach hinten los. Willst du wirklich in den Charismen des Heiligen Geistes wachsen, so bitte, bitte, bitte besuch oder hol dir einen spirituellen Begleiter, einen kompetenten Seelsorger. Es kann ein Priester sein, es kann auch ein Ordensbruder sein, der nicht zum Priester geweiht ist, oder eine Ordensschwester oder vielleicht zumindest ein Katechet, jemand, der sich wirklich mit den Dingen des Geistes auskennt. Des Heiligen Geistes, nicht eines anderen Geistes, bitte. Okay. Nun, der Heilige Geist spricht zu uns besonders gerne durch die Heilige Schrift. Und ich gebe jetzt mal ein Beispiel für ein Wort des Wissens. Ich meditiere gerne die Heilige Schrift, ich bete gerne den Rosenkranz und eines Tages sinne ich über die Geburt Jesu nach und ich male mir die Situation aus. Der Engel kommt zur Jungfrau, die Jungfrau ist erschrocken. Jesus wird geboren, die Könige kommen und sie müssen fliehen nach Ägypten. Gerade erst von Königen beschenkt worden, gehen sie mit vollbeschenkten Taschen durch die kalte, einsame, karge Wüste. Boah, sind es kalte Nächte. Wie wird sich die Jungfrau wohl gefühlt haben? Wie wird sich das junge Paar wohl gefühlt haben? Vielleicht haben sie sich alleine gefühlt in der Wüste. Vielleicht haben sie sich verlassen gefühlt. Und gut, und so, wie ich darüber nachsinne, irgendwann mal hört meine Meditation auf und ich gehe frühstücken oder mach meine Arbeit, kümmere mich um meine Klienten, meine Patienten, mach meinen Krams. Und eines Tages später, vielleicht nach 3 oder 4 Tagen oder vielleicht nach ein paar Stunden, vielleicht erst nach 2 Wochen, ich weiß es nicht, spreche ich mit einer jungen Dame und plötzlich habe ich diese Erinnerung in mir der Einsamkeit des jungen Paares, Josef, Maria, das Kind in der Wüste. Und ich frage dann diese junge Frau, hey, weißt du,
Manchmal habe ich das Gefühl, dass, oder ich habe so ein bisschen das Gefühl, und vielleicht täusche ich mich hier, vielleicht ist es einfach nur eine Spinnerei von mir, aber kann das sein, dass du dich einsam fühlst, dass du dich manchmal wie in einer Wüste fühlst? Und auf einmal bricht das Mädchen weinend zusammen. Woher weißt du das? Und das ist eine Gelegenheit, ihr zu sagen, weil Gott dich sieht und weil er dich liebt. Und dann durch dieses Wort des Wissens haben wir einen Beziehungsmoment zwischen diesem jungen Mädchen und dem Heiligen Geist herstellen können. Unser Ziel ist es nicht, sie zu bekehren. Unser Ziel ist es nicht, sie zu ermahnen. Unser Ziel, und das ist unser Job als Christen, als Jünger, als Botschafter des Himmels, ist, den Schleier zu öffnen, die Pforte des Himmels zu öffnen, die Mauer zwischen den Herzen der Menschen und dem Herzen Gottes durchlässig zu machen. Wenn wir die Heilige Schrift meditieren, wenn wir den Katechismus der Kirche meditieren, wenn wir uns Gedanken machen, wenn wir Zeit mit dem Heiligen Geist verbringen, so ist es gang und gäbe, dass er uns Worte des Wissens geben wird. Aber nun ist es kein natürliches Wissen, sondern du lässt dich darauf ein. Du nimmst das Risiko auf dich, dass dieser Eindruck, den du hattest, diese Idee, dieses Bild, was in deinem Herzen plötzlich aufgetaucht ist, dass das womöglich das ist, was dein Gegenüber braucht. Und dann ist es wirklich egal, ob es Wissen ist oder ob es Weisheit ist. Und sprich's aus. Der Heilige Geist spricht durch dein Herz, er flüstert in dein Herz hinein. Deshalb ist die Beichte so wichtig, weil wenn dein Herz mit Schuldgefühlen und Konflikten und Kämpfen und Alltagssorgen beladen ist, dann kannst du ihn nicht hören. Was machen wir in der Beichte? Wir klären unser Gewissen. Die Beichte ist einmalig. Wirklich, also das ist wie der super ultra mega turbo Sünden schlechtes Gewissen Staubsauger. Hammer. Pup. Und plötzlich sind die Schuldgefühle, die Konflikte, der ganze Lärm im Herzen ist weg. Und so können wir den Heiligen Geist viel klarer hören. Wie können wir den Heiligen Geist auch hören? Indem wir die Gegenwart Gottes üben. Wir wollen die Gegenwart Gottes üben. Wie üben wir die Gegenwart Gottes? Warten. Stille halten und warten auf den Herrn. Wortwörtlich. Genauso wie ich sage. Du kannst dich an einen gemütlichen Ort hinsetzen oder hinlegen. Abraham saß gerne an der Terebinthe von Mamre. Die Terebinthe, das ist so ein Baum, das so leicht säuerliche Kirschen gibt. Ich bin mir sicher, die hat der Abraham geknabbert, während er auf Gott gewartet hat. Israel wartet auf Gott wie der Wächter auf den Morgen. Ich war mal Nachtwächter. Wie warten Nachtwächter? Naja. Nachtwächter drehen ihre Runden und irgendwann mal, wenn sie ihre Runden fertig gedreht haben, sind sie meistens zu müde noch, um zu denken, dürfen aber nicht einschlafen, weil sie ja die Nachtwächter sind. Wir denken nicht. Wir warten darauf, dass die Sonne kommt. Und nichts, was wir machen können, kann machen, dass die Sonne schneller kommt. Und nichts, was wir tun können, kann machen, dass die Sonne langsamer kommt. Die Sonne kommt. Gott kommt. Warte auf Gott. Das hat was Wunderschönes, Katholisches, wo wir auf
auf Jesus warten. Vielleicht kommt er genau in dem Moment zurück. Stell dir vor, du bist dabei, auf Jesus zu warten, auf Gott zu warten und der Himmel geht auf und die Trompeten töten, die Engel kommen. Und yay, du hast gerade im Lotto gewonnen, weil du zu den wenigen gehört, die gerade auf ihn gewartet haben. Hat sogar selbst die Frage gestellt, wird es Glauben geben auf Erden, wenn der Menschensohn zurückkommt? Und du wartest auf ihn. Und es kann natürlich sein, dass während du auf ihn wartest, dass du die Zungenrede einfach lauter über deine Lippen gehen lässt. Es kann auch sein, dass nichts über deine Lippen kommt. Einfach nur der Name Jesus, Yeshua, Yeshua, Yeshua. Oder du atmest nur. Ich garantiere dir, Gott kommt. Beim Warten auf Gott habe ich schon allerlei erlebt. Und denkt bitte nicht, dass ich das erlebt habe, weil ich so heilig bin. Nein, ich bin der letzte Depp. Was ich erlebt habe, habe ich erlebt, weil er so gut ist, ehrlich war. Ich habe es erlebt, dass das ganze Zimmer angefangen hat, nach Weihrauch zu riechen. Bis zu dem Punkt, dass meine Frau aus dem unteren Stockwerk gekommen ist und mich gefragt hat: Es sage mal, wie viel Weihrauch hast du jetzt angezündet? Und dann habe ich die Augen aufgemacht: Nee, nichts. Ich habe nur auf Jesus gewartet. Manchmal wurde ich von einem tiefen Frieden erfüllt. Manchmal war einfach nur dieses Bitzeln, Krabbeln, dieser himmlische Strom des Heiligen Geistes, das über mich kam. Manchmal, ich kann mich erinnern, einmal habe ich mich hingesetzt und dachte mir, okay, jetzt warte ich auf dich und bis was passiert. Und ich warte und es ist nichts passiert. Und dann warte ich nochmal und es passiert immer noch nichts. Ich habe 2 Stunden lang gewartet. 2 Stunden. Ich dachte mir, okay, dann halt nicht. Ich stehe auf und in dem Moment, wo ich aufgestanden bin, auf einmal erfüllt mich seine Freude. Nun, der perfekte Ort, um zu warten, ist zum Beispiel bei der Anbetung. Da lässt sich super warten, wenn wir direkt vor seinem Leib sein dürfen. Und dann kann es natürlich sein, dass wir Worte der Weisheit empfangen, dass uns Dinge plötzlich aufgehen, die uns sonst nicht aufgegangen wären. Alle Wunder Jesu, seine ganze Biografie, sein ganzes Wirken, sein ganzes Tun mündete in einem. Und zwar, lass sie eins sein, wie wir eins sind. Gemeinschaft. Wieder miteinander verbunden sein. Vergebung ist nicht genug, Versöhnung ist nicht genug, ein heiliges Leben ist nicht genug, innige Verbundenheit. Darum geht's. Das ist, was der Nazaräer will. Das ist der Grund, warum er am Kreuz gestorben ist, warum er auferstanden ist, warum er dir den Heiligen Geist gesandt hat in der Taufe. Ohne Taufe keinen Heiligen Geist. Leute, es tut mir leid. Es ist so. Wir brauchen die Taufe. Deshalb hat er das alles getan. Und wenn diese Verbundenheit da ist, dann Heilungen, Charismen, Wunder. Das ist kein Thema, das geschieht, weil das seine Natur ist. Genauso wie Wasser nass ist. Seine Natur ist, Wunder zu wirken. Er ist übernatürlich.
Wir schließen mit einem Gebet. Allmächtiger Vater, wir danken dir, Herr, für die Worte, die du mit uns und durch uns gesprochen hast. Wir bitten dich, Vater, dass du uns mit deinem Heiligen Geist erfüllst. Nimm mal die Worte hinweg, die von mir kamen. Und lass alle Worte aufblühen und gedeihen in unseren Herzen, die von dir sind. In Jesu Namen. Amen.

0: Pfingstliche Betrachtungen von Ricardo Febres Landauro, der Arzt und Missionar, der Ehemann und Vater, hier in seiner Reihe die Themen und Wunder Jesu. Heute, wie gesagt, mit einem besonderen Blick auf den Heiligen Geist, eine persönliche Betrachtung und Ermutigung. 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Danke Ihnen für Ihre Verbundenheit. Mein Name ist Gregor Dornis. Ich wünsche Ihnen allen Gottes reichen Segen.
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